0: Straße und Innsbrucker Platz bis ca. 5 Uhr gesperrt. Und die A261 Richtung A1 ist zwischen Tötensen und Buchholzer Dreieck wegen Bergungsarbeiten gesperrt. Soweit der Verkehr. Ihnen eine gute und freie Fahrt.
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0: Und die kommt wie immer vom Norddeutschen Rundfunk in Hamburg, heute mit Detlef Karg im Studio, hier noch bis 6 Uhr. Aktuelles und Hintergründe deutschlandweit für Sie, nur bei uns. War das jetzt die Nacht der Reformen, nachdem der Herbst der Reformen ja bis in den Sommer gerutscht ist? Der Koalitionsgipfel im Kanzleramt gestern Abend, er ging vor Mitternacht zu Ende. Das könnte ein gutes Zeichen sein. Details wird es erst heute Morgen geben auf einer Pressekonferenz der Koalition in Berlin. Ich habe darüber in der ARD-Infonacht mit meiner Kollegin Bianca Schwarz aus unserem Hauptstadtstudio gesprochen, die den gestrigen Abend im Kanzleramt verfolgt hat. Meine erste Frage an Sie war, ob etwas über erste Resultate bekannt geworden ist.
2: Naja, es ist tatsächlich wirklich nichts nach außen gedrungen und das kann ja auch ein Zeichen sein. Ne? Also es waren insgesamt wirklich alle sehr vorsichtig. Es haben alle gemeinsam großen Wert drauf gelegt, dass bis zu dieser Pressekonferenz heute um 9 Uhr keine Details verraten werden. Das Einzige war, man hat sich auf zwei Dinge geeinigt. Einmal im Bereich Wachstum und Beschäftigung, einmal in Sachen Einkommenssteuerreform, aber ohne weitere Details.
0: Da hält man ja wirklich dicht. Die Details sollen also gegen 9 Uhr in Berlin vorgestellt werden. Erwarten Sie Überraschungen? Was werden wir präsentiert bekommen?
2: Naja, also zwei große Ziele haben CDU, CSU und SPD ja schon in ihrem Koalitionsvertrag festgehalten. Und zwar kleine und mittlere Einkommen sollen entlastet und die Arbeitszeit flexibler werden. Bei allem, was wir jetzt hier in Berlin gehört haben, waren das auch wichtige Punkte bei den Gesprächen gestern. Und diese beiden Punkte, die greifen natürlich die DNA der jeweiligen Partei an. Die SPD, die hängt am 8-Stunden-Tag. Das ist eine der ältesten Forderungen der Arbeiterbewegung. An der 40-Stunden-Woche als Höchstarbeitszeit soll zwar nicht gerüttelt werden, aber eben an diesen 8 Stunden pro Tag. Und sollte es da einen Kompromiss geben, dann war das für die SPD sicherlich kein leichter Gang. Und bei der Union wird es schwierig bei der Frage, wie will man denn diese Steuerentlastungen für kleine und mittlere Einkommen gegenfinanzieren? Eine mögliche Kompromisslinie könnte die sogenannte Reichensteuer sein. Das ist der höchste Steuersatz, den es in Deutschland gibt. Der gilt für unverheiratete Menschen so ungefähr ab 280.000 Euro Einkommen. Und da hat die Union in der Vergangenheit mal schwach signalisiert, dass man reden könnte über die Reichensteuer. Also darüber, sie anzuheben oder aber die Bemessungsgrenze zu senken. Und das wiederum wäre für die CDU, CSU auch nicht so einfach. Aber ganz ehrlich, ich orakel gerade rum, um es genau zu wissen, müssen wir diese Pressekonferenz um 9 Uhr abwarten.
0: Das werden wir tun. Eine Einigung gab es ja auch noch vor Mitternacht. Das heißt, kein ewig langes Sitzen mit 2-3 Stunden Schlaf bis in den nächsten Morgen. Das haben wir alles auch schon erlebt bei Koalitionstreffen. Das war schneller als erwartet. Ist das also ein gutes Signal?
2: Ich glaube ganz ehrlich, das war auch so ein bisschen Erwartungsmanagement. Ne? Also lieber mal sagen, das kann dauern und dann freuen sich natürlich alle, wenn es doch ein bisschen schneller geht. Die Gespräche waren ja angekündigt bis Freitag inklusive. Aber die Bundesregierung steht unter Druck. Ne? Wir erinnern uns, dass Bundeskanzler Merz schon kurz nach der Bundestagswahl letztes Jahr vom Herbst der Reformen gesprochen hat. Da ist jetzt der Sommer der Reformen draus geworden. Und deswegen, die Bundesregierung muss liefern.
0: Sie sagen es selber, die Bundesregierung ist unter Druck, hat aber auch den Druck selber erhöht, sich selber unter Handlungszwang gesetzt, natürlich auch mit Blick auf die Umfragewerte und die Landtagswahlen. Ist das nun der große Wurf, der der Koalition weiter nützt? Schon bei der Rente hat man ja durchaus positive Rückmeldungen erhalten nach der Arbeit der Rentenkommission. Wie schätzen Sie das ein?
2: Naja, um das insgesamt einzuschätzen, das ist jetzt gerade schwierig zu sagen, ohne die Details zu kennen. Ne? Zumindest an einer Stelle hat die Bundesregierung auch versucht, die Hoffnungen wieder ein bisschen nach unten zu senken. Und das ist eben bei der Steuerreform. Das sollte ja so eine richtig große Steuerreform werden, aber sich darauf zu einigen, das war anscheinend schwierig. Und es gab in den letzten Tagen Anzeichen, dass das eine etwas schmalere Variante von diesem großen Plan werden könnte. Aber das kann sich gestern bei diesem Treffen alles nochmal geändert haben. Also mal sehen, was wir da dann am Ende wirklich erfahren.
0: Für die Hörer nochmal, das war jetzt der Koalitionsausschuss, aber das ist ja noch kein Regierungsbeschluss. Wir haben noch keine Kabinettseinigung und auch noch keine erfolgte Abstimmung im Bundestag. Wie sind die nächsten Schritte?
2: Ja, Sie haben es ja gerade schon aufgezählt. Einigungen müssen in Gesetze überführt werden. Die müssen dann im Bundestag beraten und beschlossen werden, gehen eventuell auch noch mal an den Bundesrat. Naja, und da kann es auf dem Weg schon noch mal hakelig werden. Das ist ja zum Beispiel in Sachen Gesundheit und Pflege so ein bisschen passiert. Es gab einen Vorschlag von CDU-Gesundheitsministerin Nina Wagen. Da ist jetzt aber die Verabschiedung von der Tagesordnung des Bundestags genommen worden. Anscheinend gibt es da doch noch mal Gesprächsbedarf. Und bei allem, was wir jetzt aus dem Koalitionsausschuss gestern erfahren haben, das sind halt die Details entscheidend, die wir dann am Vormittag erfahren werden.
0: Einschätzungen unserer Hauptstadtkorrespondentin Bianca Schwarz zum gestrigen Koalitionstreffen waren das. Bei den anstehenden Reformen soll es ja auch um Steuerentlastungen für kleine und mittlere Einkommen gehen. Wie kann das funktionieren? Ein Vorschlag kommt vom Ökonomen Holger Stichnoth. Er ist Leiter der Forschungsgruppe Ungleichheit und Verteilungspolitik am Leibniz-Zentrum für europäische Wirtschaftsforschung. Er schlägt vor, Streuverluste bei so einer Steuerreform, die es ja immer gibt, zu verringern. Mein Kollege Bernhard Kempf vom Rundfunk Berlin-Brandenburg hat ihn gefragt, was er damit meint.
3: Wir schlagen einen Tarif vor, der eben genau die Politik beim Wort nimmt und die Mitte vor allem entlastet. Wir wissen, dass die Entscheidung schwer ist. Also die Politik hat angekündigt, kleine und mittlere Einkommen zu entlasten. Gleichzeitig ist wenig Geld da. Und deswegen haben wir ausgerechnet, wie man das eben kosteneffizient machen kann, wie man die Streuverluste minimiert. Und dazu schlagen wir einen Sprungtarif vor, der eben genau an der Stelle, an der man maximal entlasten möchte, zum Beispiel 40.000 Euro zu versteuerndes Einkommen, da kann man an der Stelle eben maximal viel rausholen.
4: Sprungtarif, können Sie das noch ein bisschen genauer erklären, was Sie damit meinen?
3: Ja, das ist eigentlich die Idee, das minimal invasiv zu machen. Also man würde den Tarif, den wir jetzt haben, unverändert lassen. Man würde nur unterhalb von 40.000 Euro eine neue flache Zone einführen. Das geht auch so ein bisschen in Richtung Bierdeckel. Das war ja mal auch ein Plan von Friedrich Merz von vor 20 Jahren, dass man eben da einen ganz einfachen Tarif hat, der eben eine konstante Grenzsteuerbelastung vorsieht. Und das ist eben, und dann springt es an dieser Stelle hoch auf den alten Tarif, deswegen Sprungtarif.
4: Wenn Sie das in konkreten Zahlen mal ausdrücken könnten, was meinen Sie unterm Strich für die Bürgerinnen und Bürger bei einem Einkommen von 40.000 Euro im Jahr, was wäre da für eine Entlastung drin?
3: Wir waren am Montag noch in unserem Gutachten von 10 Milliarden Gesamtvolumen ausgegangen. Da wären 520 Euro pro Jahr drin für Bürger an dieser Stelle. Und das ist eben dann doch deutlich mehr als der sprichwörtliche Cappuccino pro Monat, also 500 Euro immerhin mehr. Jetzt haben wir das gestern noch aktualisiert. Die Klingbeil-Pläne sind bekannt geworden. Und da gab es dann auch Pläne, die bis zu 20 Milliarden Entlastung gehen, also 28 Milliarden, netto 20 Milliarden. Und dann kommt man noch ungefähr doppelt so hoch.
4: Jetzt steht es aktuell nicht wirklich gut um die deutsche Wirtschaft. Viele Unternehmen entlassen Mitarbeiter. Bei VW, haben wir diese Woche gehört, stehen ganze Werke auf dem Prüfstand. Vor diesem Hintergrund hat die Politik Steuerentlastungen versprochen. Was man sieht, ist das nicht ein Widerspruch?
3: Das ist am Ende eine politische Abwägung, wo wir auch als Wissenschaftler gar nicht so viel dazu sagen können. Unser Beitrag ist eben, dass wir angesichts der schwierigen Gemengelage konkrete Vorschläge machen, wie man dann die Ziele möglichst kosteneffizient erreichen kann. Und insbesondere haben wir auch Vorschläge im Angebot, die wirklich niemanden schlechter stellen. Das ist auch noch wichtig. Es wird gelegentlich diskutiert oder es wird im Koalitionsausschuss sicherlich Thema sein, ob man auch den Spitzen- und Reichensteuersatz erhöht zur teilweise Gegenfinanzierung. Und wir haben eben auch Vorschläge gerechnet, bei denen das nicht erforderlich ist, was sicherlich auch für die Wirtschaft und die Arbeitsanreize von Vorteil wäre.
4: Ein anderes Instrument, was in dieser Debatte auch immer wieder aufploppt, ist die Frage, soll die Mehrwertsteuer wieder nach oben gehen? Was meinen Sie?
3: Ja, da streiten die Gelehrten. Auch das ist eine politische Frage. Das Einzige, was ich als Wissenschaftler sagen kann, ist, dass es derzeit einen gesplitteten Mehrwertsteuersatz gibt. Da gibt es auch ganz verrückte bürokratische Auswüchse, was jetzt ermäßigt ist und was nicht bei der Mehrwertsteuer. Da könnte es sich lohnen, diese Ermäßigung zu reduzieren oder abzuschaffen und dafür den allgemeinen Satz zu senken.
4: Jetzt gibt es ein Urteil vom Bundesverfassungsgericht und es sagt, es muss einen Ausgleich für die kalte Steuerprogression geben. Anhebung des steuerlichen Grundfreibetrages ist da eine Forderung, da muss man mal runterrechnen. Kommen wir am Ende da überhaupt eigentlich netto auf Zahlen, die für die Bürgerinnen und Bürger überhaupt was ausmachen?
3: Ich denke schon, also mit unserem Vorschlag kommt man schon bei 10 Milliarden auf in der Mitte 520 Euro pro Jahr. Und in den Varianten, die wir gerechnet haben, noch mehr. Das macht schon was aus. Das ist schon zumindest ein Städtetrip oder je nachdem, wofür man das Geld ausgeben möchte. Das andere steht noch auf dem anderen Blatt. Das ist die kalte Progression. Die adressiert unser Vorschlag nicht direkt. Aber unser Argument ist, egal was man macht, man sollte es eben kosteneffizient und möglichst geschickt machen. Und da können wir unsere Vorschläge, die wollten wir in die Debatte einbringen.
4: Diese Vorschläge, über die wir sprechen, die haben Sie auch der schwarz-roten Bundesregierung zugänglich gemacht?
3: Ja, das haben wir über die Medien und über unsere Medienpartner, über die Öffentlichkeit und auch auf anderen Wege.
4: Sie sind Wissenschaftler, sind Steuerexperte, dann schauen wir mal raus aus Deutschland. Wie sieht es eigentlich bei unseren europäischen Nachbarn aus, Frankreich oder auch andere Länder? Gibt es da eigentlich irgendwas, wo wir mal uns ein Beispiel nehmen können, was wir möglicherweise besser machen können?
3: Ja, besser oder schlechter weiß ich gar nicht, aber dieser Sprungtarif, den wir vorgeschlagen haben, oder dieser Bierdeckel-Stufentarif, das ist unser Tarif für einen Schritt in diese Richtung, der ist international weit verbreitet. Also das ist ja, manche Leute haben uns gesagt, oh, euer Tarif ist ja noch komplizierter als der jetzige Tarif. Das sehen wir natürlich ein bisschen anders und wir sehen das als Einstieg in einen eigentlich einfacheren Tarif. Und auch international sind solche Stufentarife sehr üblich, zum Beispiel in Frankreich oder den USA.
0: Das sagt Holger Stichnoth, er ist Ökonom am Leibniz-Zentrum für europäische Wirtschaftsforschung.
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0: Und hier geht's weiter im Programm. Wohnungsmangel auf der einen und leerstehende Büros oder Ladenflächen auf der anderen Seite, das kennen wir. Das will die Bundesbauministerin ändern und bringt eine entsprechende Förderung an den Staat. Sie verspricht einen Bauzuschuss für jede neue Wohnung, die vorher etwa ein Großraumbüro war. Im Förderprogramm Gewerbe zu Wohnen, so heißt es. In Düsseldorf etwa, da stehen mehr als 10% der Büroflächen leer. Unser Reporter David Zajons über ein Beispiel, bei dem aus einem Büro eine Wohnung geworden ist.
5: Das Wohnzimmer von Jutta Linke-Knebel sieht ein bisschen ungewöhnlich aus. Einen Schrank einfach so in die Ecke stellen, ist hier nicht möglich.
6: Das Besondere sind die vielen ungeraden Wände, die teilweise nicht rechtwinklig sind. Und das ist eine Herausforderung, eine Wohnung einzurichten.
5: Eine Herausforderung, die sie gerne angenommen hat. Ihre Dreizimmerwohnung hat sie liebevoll eingerichtet. Die Düsseldorfer Rentnerin lebt in einem Gebäudekomplex, in dem früher der Thyssen-Konzern Büros hatte. Heute sind hier 340 Wohnungen. Weil die Fassaden der Gebäude rund sind, stehen die Wände nur selten im rechten Winkel zueinander. Ein Beispiel für die Probleme, die auftauchen können, wenn aus Büros Wohnungen werden. Projektentwickler Klaus Franken musste viele solcher Herausforderungen lösen, als er den Düsseldorfer Gebäudekomplex vor gut 10 Jahren umgewandelt hat.
7: Im Büro gibt es eben große Toiletten, wo man mit der ganzen Abteilung hingeht. Das möchte man in der Wohnung nicht haben. Man möchte ja seine eigene Toilette haben. Das heißt, man muss die ganze Haustechnik, ob das jetzt sanitär ist, ob das Heizung, Elektro ist, das muss alles neu konzipiert werden.
5: Auch die Balkone wurden erst im Zuge des Umbaus angebracht. Die Kosten seien wegen der vielen Anpassungen vergleichbar mit einem Neubau, so der Projektentwickler. Die Umweltbilanz sei aber sehr viel besser, denn einiges kann erhalten bleiben, die Tiefgarage zum Beispiel.
7: Und wir haben natürlich auch das Gebäude an sich stehen gelassen, das heißt den ganzen Rohbau, der natürlich auch schon immens ist. Wir haben hier bis zu 8 Etagen und die neu zu bauen ist natürlich auch ein entsprechender Aufwand.
5: Die Umwandlung zu Wohnungen könnte nun bundesweit Fahrt aufnehmen, denn immer mehr Büroflächen stehen leer. In den wichtigsten deutschen Bürometropolen lag die Leerstandsquote 2019 bei rund 3%. Inzwischen ist sie auf mehr als 8% gestiegen. Immobilienexperte Thorsten Bölting, der in Bochum an der privaten EBZ Business School forscht, sieht dafür mehrere Gründe.
8: Zum einen ist das die teilweise sinkende Nachfrage aufgrund der wirtschaftlichen Entwicklung. Zum anderen nutzen die Unternehmen heute gerne andere Büros, die also moderner sind und verschmähen deshalb vielleicht die etwas älteren Flächen. Und das Dritte ist natürlich, dass unsere Arbeitsweise sich auch verändert hat. Wir arbeiten häufiger von zu Hause oder teilen uns Schreibtische.
5: In den wichtigsten deutschen Bürometropolen, zu denen unter anderem Köln und Düsseldorf gehören, könnten durch die Umwandlung rund 60.000 Wohnungen entstehen, hat das IFO-Institut vor knapp 2 Jahren ermittelt. theoretisch zumindest. Denn in vielen Fällen sei die Umwandlung nicht wirtschaftlich, sagen die Forscher. Die Bundesregierung will hier ansetzen mit einem neuen Förderprogramm. Bis zu 30.000 Euro pro Wohnung können Investoren bekommen. Immobilienexperte Bölting hält das für einen guten Anreiz.
8: So ein Förderprogramm kann ja dazu beitragen, dass vielleicht Eigentümer und Investoren, die noch zögern, die nicht wissen, ob das klappt, die sich unsicher sind wegen der Wirtschaftlichkeit, dann eben doch loslegen und jetzt ihre Immobilien umwandeln. Und dafür ist es, glaube ich, ein guter Aufschlag.
5: Andererseits besteht die Gefahr von Mitnahmeeffekten, also dass Projekte Steuergeld bekommen, die auch ohne die Förderung umgesetzt worden wären. Und bei großen Projekten wird das Förderprogramm die Gesamtkalkulation wohl kaum beeinflussen, denn es ist auf 300.000 Euro pro Unternehmen gedeckelt. Bei kleineren Umbauten könnte es aber den ein oder anderen Investor überzeugen.
0: Soweit David Sayons. Wir vertiefen das Thema. Welches Potenzial hat das neue Programm der Bundesbauministerin? Mein Kollege Uwe Schulz vom Westdeutschen Rundfunk hat darüber mit Christa Reicher von der RWTH Aachen gesprochen. Sie ist Professorin am Lehrstuhl für Städtebau und Entwerfen. Sie ist auch Mitglied im Rat der sogenannten Immobilienweisen. Auch diesen gibt es. Die erste Frage an Sie war, ob dieser Expertenrat das neue Programm befürwortet.
9: Ich würde das wirklich bedingungslos unterstreichen, denn wir sehen ja, welches Problem wir mit unseren Patientinnen Innenstadt haben, also wo nicht nur Einzelhandelsflächen, sondern auch Gewerbeflächen leer stehen. Und wir sehen auf der anderen Seite auch solche Entwicklungen wie beispielsweise, dass die Menschen viel stärker davon Gebrauch machen, zu Hause zu arbeiten, also nicht nur zum Büro zu fahren im Sinne von Homeoffice. Und gleichzeitig sehen wir in vielen Städten, dass es große Leerstände gibt, und zwar in peripheren Lagen von Bürogebäuden. Und den absoluten Trend, auch andere Formen des Zusammenarbeitens nachfragen zu wollen. Also urbane Standorte zu bevorzugen und natürlich auch Formen wie Coworking und so, so ähnlich.
10: Wir hören gerade von diesem Bundeskanzler so oft, dass der Markt regelt. Warum braucht es dann ein Förderprogramm, wenn doch die Wirtschaft ohnehin schon die Idee hat, wir kriegen das hin?
9: Also wir haben ja gesehen, dass wenn wir uns nur diese Wohnungsnot angucken, dass der Markt eben nicht in der Lage ist, alle Probleme des Zusammenlebens und auch gerade der Immobilienwirtschaft zu lösen. Also ich denke, dass dieses Förderprogramm, was ja im Prinzip eigentlich die drei Ziele verfolgt, den Leerstand zu bekämpfen, den Wohnraum zu befördern und weiteren Wohnraum zu schaffen und natürlich auch klimagerechte Sanierung, zu unterstützen, dass das eigentlich Ziele sind, die wir wirklich nur unterstreichen können.
10: Eine Sozialkomponente habe ich jetzt nicht gefunden, dass man zum Beispiel, gerade wenn es um so größere Investitionen geht, bei den Mietpreisen deckelt.
9: Also die Diskussion ist ja folgende, gerade bei dem Umbau, dass es viele Erfahrungen schon gibt, welche Immobilien sich eignen, um zum Wohnraum umgebaut zu werden. Nicht alle eignen sich gleichermaßen. Und das hat natürlich auch etwas mit der Gesamtinvestition und am Schluss auch mit der Bezahlbarkeit von Wohnraum zu tun. Also es gibt die Ansage, dass gerade Immobilien, Büroimmobilien, die später als 1980 gebaut worden sind, ein großes Potenzial haben, angemessen umgebaut zu werden. Das heißt, dass die Kosten, die Investitionskosten, da nicht so hoch sind. Das ist ja ein ganz wichtiger Punkt. Und zum anderen geht es auch immer um den Standard. Also ich würde ganz stark dafür plädieren, nicht im Sinne des High-Standards umzubauen, sondern möglichst einfach, mit einem einfachen Standard. Und dann kann man schon schlussfolgern, das Umbauen von Gewerbeimmobilien in Wohnen ist nicht ganz einfach, aber es ist machbar. Und es ist auch bezahlbar. Das finde ich ganz wichtige Argumente.
10: Ja, ich bin gespannt, wie sich die Mietpreise entwickeln in den Objekten, die jetzt gerade auch hier in Nordrhein-Westfalen in der Realisation sind. Wir haben jetzt gerade gehört von dem Beschleunigungsgesetz, gerade was Bürokratieabbau ging. anging, haben Sie da schon Hoffnung? Also wir sehen das einfach bei solchen Umbauten, neue Nutzungsbedingungen, Brandschutz, Schallschutz, wahnsinnig viele Hürden auf Investoren warten. Geht das jetzt einher oder muss man nach altem Baurecht, also mit sehr viel komplexen Auflagen, plötzlich versuchen, sehr schnell zu sein?
9: Also wenn ich Sie richtig verstehe, sprechen Sie jetzt unseren Bauturbo an, der für mich eigentlich eher in eine Richtung von Planungsturbo gehen muss. Also was das Bauen angeht, haben wir ja ganz viele Handbremsen, steigende Baukosten und so weiter. Aber wir müssen Planungsprozesse beschleunigen. Und wenn ich mir angucke, wie einzelne Städte jetzt mit dem Bauturbo umgehen, dann habe ich schon den Eindruck, dass sie auf einem guten Weg sind, ohne alles Mögliche, auch ökologische Ansprüche auszuhebeln. Also ich glaube, dass wir schon das Thema Bürokratieabbau sehr ernst nehmen müssen. Und gerade bei dem Programm Gewerbe zu wohnen braucht es ja auch einen Bauantrag. Also wir müssen ja eine Nutzungsänderung formell durchführen. Und das bedeutet, da steht auch wieder ein zumindest kleinerer bürokratischer Prozess an. Und wir müssen da, ich gucke jetzt gerne zu den Niederländern, schnelle Wege finden, diese Genehmigungen zu erteilen. Und da ist es einfach so, wenn man nach 3 Monaten keine Rückmeldung hat, ob ein Antrag genehmigt wird, dann kann man anfangen zu bauen. Und solche, sagen wir mal, Hebel der Planungsbeschleunigung, des Planungsturbos, die brauchen wir dringend.
0: Soweit dieses Gespräch zum Wohnungsbauprogramm der Bundesbauministerin und wir schalten jetzt zur WM.
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0: Meine Kollegin Martina Knief verfolgt das Spiel USA-Bosnien-Herzegowina. Frau Knief, wie steht's? Wie läuft das Spiel?
11: 0-0 steht es noch zwischen einem der Co-Gastgeber, zwischen den USA und Bosnien-Herzegowina. 25,5 Minuten sind absolviert. Die Trinkpause im Stadion in San Francisco ist gerade rum. Das ist ein flottes Spiel mit Chancen für beide Teams. Ich finde, mit den besseren Möglichkeiten für die US-Amerikaner, aber eben noch nicht so große Chancen herausgespielt, dass es zu einem großen Aha-Effekt in Kalifornien gekommen wäre. Die US-Amerikaner zum 12. Mal bei einer WM dabei. Die haben ja erst überhaupt ein K.O.-Spiel gewonnen und wollen natürlich vor eigenem Publikum zeigen, dass sie ebenso wie Mexiko und Kanada eine Runde weiterkommen wollen, ins Achtelfinale der Weltmeisterschaft einziehen. Die Trinkpause vorbei, Bosnien-Herzegowina ganz im Blau spielend, ist im Ballbesitz, in der eigenen Hälfte, behaupten sich da aber nicht so, dass die Amerikaner den Ball wieder erobern können. Aber der Schiedsrichter, der auch aus einem Fußballland kommt, aus Brasilien, hat jetzt erst zu Unwillen der Zuschauer auf Freistoß für Bosnien und Herzegowina entschieden. Also, hier ist noch nichts passiert, was die Tore betrifft. Zwischen den USA und Bosnien und Herzegowina steht es 0-0.
0: Danke, Martina Knief. Wir hören uns nachher wieder. Ja, und USA-Bosnien ist nicht das erste WM-16-Finale in dieser Nacht. Drama pur gab es zum Beispiel vor kurzem in Seattle, Max Seib.
12: Was für ein Comeback. Eigentlich schienen die Belgier gegen Senegal bereits ausgeschieden. Bis kurz vor Schluss stand es 0-2 aus belgischer Sicht. Doch dann traf Lukaku in der 86. und Tielemans in der 89. Minute. Und in der Verlängerung dann erneut Tielemans, in diesem Fall per Elfmeter und das in der 120. Minute. Frage an unsere Reporterin Martina Knief. Ist dieser späte 3-2-Erfolg der Belgier denn am Ende verdient?
11: Ja, also wenn man sieht, wie die Belgier dann nochmal wirklich gut gewechselt haben, wie diese Wechselimpulse auf das Spiel gegeben haben, wie sie in der 86. Minute durch Lukaku den Anschlusstreffer erzielt haben, nicht aufgegeben haben. Und man merkte von Sekunde zu Sekunde, wie den Senegalesen die Kraft ausgeht und wie ihnen auch so ein bisschen das Herz in die Hose rutscht. Das tat einem so ein bisschen leid, weil sie so ein tolles Spiel gemacht haben. Und dann hat sich am Ende, würde ich sagen, auch wenn es einen VAR-Einsatz gab, der Elfmeter aus unserer Sicht korrekt, die Mannschaft durchgesetzt, die das Glück am Ende auf ihrer Seite hatte. Aber das musst du dir dann auch verdienen.
12: Und wir schauen zu einem anderen Spiel. Ein hartes Stück Arbeit war das für Thomas Tuchel und seine Engländer im 16. Finale gegen den Kongo. Die Kongolesen ja zum ersten Mal seit mehr als 50 Jahren wieder bei einer Fußball-WM dabei. Doch der klare Underdog, der führte lange. Erst in der Schlussphase kam ein Mann und rettete die Engländer und das war Harry Kane. Der Bayern-Star erzielte beide Tore beim 2:1 Arbeitssieg und war am Ende entsprechend zufrieden.
13: Nach schwierigen Spielen wie diesen, die du eigentlich gewinnen musst und du gewinnst nicht, dann feierst du auch nicht. Aber heute ist so ein Augenblick. Heute wird gefeiert. Das muss man genießen, jeden Augenblick.
12: Die Engländer nun also im Achtelfinale. Und dieses Achtelfinale, das wird ein echtes Auswärtsspiel, denn Co-Gastgeber Mexiko wartet und das im Aztekenstadion in Mexiko-Stadt. Wir schauen zum Tennis und nach Wimbledon. Beim wichtigsten Rasenturnier des Tenniskalenders liegt Tag 3 hinter uns. Mit Favoritensiegen von Jannik Sinner und dem Altmeister Novak Djokovic und mit einer gemischten deutschen Bilanz. Für Tatjana Maria zum Beispiel ist das Turnier bereits vorbei. Aus London, Matthias Kammann.
14: Die Halbfinalistin von 2022 war gegen die 18-jährige Amerikanerin Iva Jovic chancenlos. Verlor in etwas über einer Stunde mit 1-6 und 2-6. Der Druck der Nummer 16 der Weltrangliste war einfach zu groß. Absolute Hochspannung brachten dagegen zwei andere Frauenmatches. Coco Gauff, zweimalige Grand Slam-Siegerin, lag gegen die Argentinierin Sierra im dritten Satz schon 3-5 und später im Tiebreak 5-7 zurück, gewann das Match dennoch. Und Barbara Krejcikova vergab gegen French Open-Siegerin Mira Andreeva im dritten Satz bei 5-3 und eigenem Aufschlag 6 Matchbälle, um dann ein Spiel später bei Service von Andreeva den 7. Matchball zu verwandeln. Ähnlich spannend ging es bei Jan-Lennard Struff gegen den Amerikaner Brandon Nakashima zu. Nach verlorenem ersten Satz holte der 36-jährige Deutsche die nächsten beiden im Tiebreak. Nach dem Verlust des 4. Durchgangs erneut im Tiebreak wurde das Match wegen einbrechender Dunkelheit vertagt.
12: Jan-Lennard Struff muss sich also noch gedulden. Deutschlands bester Tennisprofi Alexander Zverev ist heute Nachmittag dann wieder dran mit seinem Zweitrundenmatch, dann gegen den Franzosen Valentin Rouillet.
0: Das war der Sport mit Max Seib.
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15: Um 2.30 Uhr mit Ronald Lessig. Fast 8 Stunden hat die schwarz-rote Koalition gestern im Kanzleramt über ihr Reformpaket beraten und offenbar eine Einigung erreicht. Die Ergebnisse sollen am Vormittag vorgestellt werden. Aus Berlin Bianca Schwarz.
2: Klar ist, es gibt eine Einigung im Bereich Wachstum und Beschäftigung und es gibt eine Einigung in Sachen Einkommenssteuerreform. Im Großen und Ganzen einig waren sich CDU, CSU und SPD bereits vor den Gesprächen in den Punkten, die sie schon im Koalitionsvertrag festgehalten hatten. Kleine und mittlere Einkommen sollen entlastet, die Arbeitszeit flexibler werden. Strittig waren die Details, zum Beispiel die Frage, wie eine Steuerreform gegenfinanziert werden könnte.
15: Knapp 4 Jahre nach den Anschlägen auf die Nord Stream Pipelines in der Ostsee hat die Bundesanwaltschaft den mutmaßlichen Drahtzieher angeklagt. Der Anwalt des Ukrainers bestätigte entsprechende Medienberichte. Aus der Nachrichtenredaktion Astrid Fietz.
16: Wie ARD, Süddeutsche Zeitung und die Zeit berichten, wirft die Bundesanwaltschaft dem Mann unter anderem Kriegsverbrechen vor. Das hanseatische Oberlandesgericht in Hamburg muss die Anklage prüfen. Bei der Sabotageaktion im September 2022 hatten Sprengsätze Leitungen schwer beschädigt, die für den Transport von russischem Gas gebaut worden waren. Der Angeklagte war im vergangenen August in Italien festgenommen und später nach Deutschland ausgeliefert worden.
15: Bei neuen israelischen Angriffen im Gazastreifen sind nach palästinensischen Angaben mindestens 3 Menschen getötet worden. 2 von ihnen seien bei einem Luftangriff im Nordwesten der Stadt Gaza ums Leben gekommen. Der 3. starb demnach bei einer Attacke auf ein Auto im Zentrum der Stadt, so der von der Hamas kontrollierte Zivilschutz. Eigentlich gilt eine Waffenruhe für den Gazastreifen. Der Gerichtshof der Europäischen Union entscheidet heute im Rechtsstreit über eine EU-Wettbewerbsstrafe gegen Google von mehr als 4 Milliarden Euro. Die Europäische Kommission hatte das Bußgeld 2018 verhängt. Aus der Nachrichtenredaktion Petra Mittermeier.
2: Die Behörde hatte Google vorgeworfen, das Betriebssystem Android auszunutzen. Ziel sei gewesen, die Marktposition seiner Suchmaschine auf unfaire Weise zu festigen. Die Strafe der EU-Kommission betrug ursprünglich 4,34 Milliarden Euro. Nachdem Google dagegen geklagt hatte, setzte das Gericht der EU in einem erstinstanzlichen Urteil den Betrag um 215 Millionen Euro herab. Google und sein Mutterkonzern Alphabet legten dagegen Einspruch beim EuGH ein.
15: Das Wetter in Deutschland. Fast überall trocken, noch letzte Schauer bei 17 bis 8 Grad. Tagsüber im Norden und in der Mitte gebietsweise Schauer, im Süden trocken, 20 bis 30 Grad. Am Freitag oft heiter, an den Alpen Gewitter, im Nordosten einzelne Schauer, 19 bis 28 Grad. Und am Samstag im Süden viel Sonne, im Norden Schauerwetter bis 30 Grad. Das waren die Nachrichten.
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0: A8 Saarlouis Richtung Luxemburg. Die Fahrbahn, die Moseltalbrücke, ist nach einem Unfall gesperrt worden. Dann haben wir noch zwei Unfälle und Bergungsarbeiten. Die A38 Göttingen Richtung Halle ist zwischen Querfurt und Schafstedt wegen Bergungsarbeiten noch bis 7 Uhr gesperrt. Und die A96 München Richtung Lindau ist zwischen Windach und Schöffelding nach einem Unfall gesperrt. Das war es aktuell vom Verkehr. Neben den zahlreichen Sommerhitzebaustellen Ihnen eine gute und freie Fahrt.
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0: Und im Studio ist Detlef Karg. Willkommen. In dieser Woche, am 30. Juni, da war der Asteroidentag. Ein Tag, an dem die Vereinten Nationen auf die Gefahr durch Himmelsobjekte aufmerksam machen wollen. Denn am 30. Juni 1908, da hatte ein Asteroid ein großes Gebiet in Sibirien verwüstet. Aber wie groß ist die Gefahr für die Erde tatsächlich? Darüber hat meine Kollegin Anja Backhaus vom Westdeutschen Rundfunk mit Richard Meusel gesprochen. Er ist Leiter der Abteilung Planetare Verteidigung bei der Europäischen Weltraumorganisation ESA.
17: Ich muss ja sagen, Herr Meusel, Ihre Jobbezeichnung klingt für mich wie aus einem Superheldenfilm, also Planetary Defense Officer. Gefahren aus dem Weltall erkennen und abwehren. Welche Superkräfte braucht das für ihn, Ihren Job?
18: Nee, da braucht es keine Superkräfte. Das klingt doch jetzt alles ein bisschen spektakulärer und vielleicht sogar martialischer, als es ist. Wir haben die Bezeichnung von unseren amerikanischen Kollegen übernommen, die dann Zeichen setzen wollten, dass das zum Schutz der Menschheit ist. Und ich finde, so kann man das auch gut stehen lassen. Was man braucht, ist definitiv ein ganzes Team. Einer allein könnte das gar nicht machen, weil wir Spezialisten brauchen. Wir brauchen Astronomen, die sehr, sehr gut darin sind, Asteroiden zu finden und nachzuverfolgen. Wir brauchen Mathematiker, die extrem aufwendige Berechnungen machen müssen, um mit Sicherheit vorherzusagen, wo die nächsten 100 Jahre verbringen werden im Sonnensystem. Und dann brauchen wir einfach gute Verbindungen, gute Gespräche mit allen in der Welt und gute informationelle Anbindung, um eben im Fall des Falles warnen zu können und Hilfsmaßnahmen unterstützen zu können. Ja. Da kommen dann noch Ingenieure und Entscheidungsträger ins Spiel.
17: Also doch ein ganz schön großes Team mit sehr verschiedenen Fähigkeiten. Also das bestätigt für mich so das Bild der Avengers-Superheldenzentrale das auch noch ein bisschen. Wie viele Asteroiden beobachten Sie denn aktuell?
18: Zurzeit kennen wir, insgesamt gibt es so 1,3 Millionen Asteroiden im Sonnensystem, bei denen die Bahnen gut bekannt sind. Die meisten davon sind aber nur von wissenschaftlichem Interesse. Für uns ist interessant, welche Asteroiden sich der Erde bis auf eine gewisse Entfernung nähern. Man sagt, alle Asteroiden, die sich der Erdbahn bis auf 0,3 astronomische Einheiten nähern, sind als nah definiert. Das ist jetzt einfach mal so eine Zahl.
17: Wie viel sind 0,3 astronomische Einheiten ungefähr?
18: So ungefähr ein Drittel von dem Abstand der Erde zur Sonne.
17: Okay.
18: Also die uns deutlich näher sind als die Sonne und die quasi näher sind als die anderen Planeten noch. Davon gibt es bisher nur ca. 42.000, die bekannt sind. Die Dunkelziffer ist noch extrem hoch. Und zwar je kleiner, desto höher die Dunkelziffer. Ja. Aber die allermeisten davon werden die nächsten 100 Jahre auch friedlich ihre Bahnen ziehen und sind eigentlich kein Problem. Die müssen wir noch weiter beobachten für den Fall, dass die eines Tages zu nahe kommen mal in ferner Zukunft. Es gibt knapp 2000 Asteroiden, die der Erdbahn doch irgendwann mal an irgendeinem Punkt sehr nahe bekommen. Und die führen wir gesondert auf einer sogenannten Risikoliste. Das ist dann letzten Endes die Kundschaft. unsere Arbeit.
17: Okay.
18: Das sind die, die wir immer wieder genau beobachten, um dann eines Tages das Restrisiko ausschließen zu können. Und sollte das nicht der Fall sein, dann eben zu informieren und gegebenenfalls zu warnen und im Ernstfall dann was dagegen zu tun, wenn wir es vorhersehen könnten.
17: Ich hatte jetzt am Wochenende gelesen, dass ein riesiger Asteroid ungewöhnlich nah an der Erde vorbeigezogen ist und er sei enorm groß gewesen und war rund 2,56 Millionen Kilometer entfernt. Da dachte ich, auch das gilt als ungewöhnlich nah. War das für Sie doch spektakulär, dieser Flug?
18: Der Vorbeiflug, der war vor allem sehr schön. Ja, es ist ein großer Brocken gewesen, der 1997 NC1. Er war nicht gefährlich für die Arbeit, aber er war, hat die 10. Magnitude erreicht, also nach unten. Mhm. Es heißt, dass er mit größeren Amateurteleskopen, wenn man so ein bisschen weiß, wo man hinguckt, eigentlich recht gut beobachtbar ist. Und deswegen haben wir Bescheid gesagt. Also das war keine Warnung, Das war eine Information, dass es was Schönes zu sehen gibt am Himmel.
17: Für alle, die gut ausgerüstet sind. Vielleicht machen wir noch mal so ein bisschen Basic der Physik. Also Herr Meusel, wie entstehen eigentlich Asteroiden? Also was ist es eigentlich, was da im Weltall herumfliegt?
18: Also, da fangen wir mal ganz am Anfang an, als das Sonnensystem entstanden ist. Da waren hier riesige Mengen an Staub und Gas, die sich dann immer mehr und mehr verdichtet haben. Das allermeiste, so über 98% von dieser Masse, hat sich in der Mitte getroffen und wurde dann so stark zusammengepresst, dass irgendwann dann richtig helles Sternenfeuer angegangen ist. Das ist unsere liebe Sonne geworden. Dann so ungefähr etwas mehr als 1%, also fast alles andere, hat sich in den Planeten getroffen und glücklicherweise auch in einem Planeten hat sich genug Wasser und Material über die Zeit eingefunden, dass es für uns ein wunderschöner Ort zum Leben geworden ist. Aber wie man das so kennt, wenn man da mit großen Mengen Lego hantiert und tolle Sachen baut, da bleiben auch so ein paar kleine Klötzchen hier und da übrig. Und die schwirren noch überall durchs Sonnensystem. Also die Asteroiden sind aus dem gleichen Material wie die Planeten. Es sind nur übrig gebliebene Bausteinchen, könnte man sagen. Und
17: die Krümel, die runtergefallen sind.
18: Sozusagen. Auch ein schöner Vergleich, ja. Das sind die Krümelchen, die da rumfliegen und die haben alle möglichen Zusammensetzungen. Alles, was man im Sonnensystem findet, findet man in irgendwelchen Mischungen in den Asteroiden oder auch Kometen, die üblicherweise weiter draußen ihre Bahn ziehen. Die sind meistens steinig, können aber auch viel gefrorene Gase enthalten oder auch Metalle.
17: Worin besteht der Unterschied zwischen einem Asteroiden und einem Kometen?
18: Zum ersten Mal kam das aus den Beschreibungen der frühen Astronomen. Die haben einfach den Sachen gut klingende Namen gegeben für das, was sie sehen. Wenn was wie ein Punkt am Himmel steht und fest ist, ist das ein Stern, Asterix, Astra. Mhm. Mhm. Wenn der Stern jetzt aber anfängt, da rumzuwandern und sich nicht zu benehmen wie andere Sterne, dann ist es nur sternartig, also Asteroid. Wenn es jetzt so groß ist, dass man ein kleines Scheibchen ist, ist es halt eine Ebene oder eine Scheibe, Planet dann genannt. Und wenn da so Haare hinten dran hängt, da hat man gesagt, okay, das ist einfach mit Haaren, also mit Kometes, also dann nennt man die Kometen. Das ist sehr beschreibend. In Wirklichkeit haben wir natürlich jetzt auch schon rausgefunden, was dahinter ist. Asteroiden sind hauptsächlich festes Material, wie gesagt eben steinig, metallic. Und wenn da sehr viele gefrorene Gase dran sind, weil die Teile zum Beispiel meistens sehr weit von der Sonne weg sind und so dreckige Schneebälle sind teilweise, dann passiert da nicht viel. Aber wenn sie dann in die Sonnennähe kommen, dann wird das Ganze aufgeheizt und diese Gase verdunsten und dann bildet sich so ein Schweif aus Gas und tatsächlich auch Staub, der wieder rauskommt, das Baumaterial. Und diese schönen Gebilde nennen wir dann Kometen. Also der Unterschied ist letztendlich, dass bei Kometen mehr gefrorene Gase sind, die in der Nähe der Sonne dann einfach zu dieser wunderschönen Erscheinung führen.
17: Was wir hier immer versuchen, für Bilder zu schaffen. Haare, Krümel, Schneebälle. Man versucht das immer für sich so zu beschreiben. Was passiert denn in der Regel dann mit diesen Asteroiden, wenn sie jetzt nicht bei uns auf der Erde einschlagen?
18: Die machen, was jeder im Sonnensystem macht. Die sind auf ihrer Bahn um die Sonne, die sind auf so einer großen Ellipse meistens, in deren ein Brennpunkt dann die Sonne steht und da ziehen die ihre Bahn Jahrhunderte lang. Millionen Jahre lang, Milliarden Jahre lang. Die sind sich einfach selbst genug. Wenn sie nicht irgendwann mal durch Zusammentreffen mit anderen Asteroiden in ihrer Bahn abgelenkt werden, durch den Strahlungsdruck der Sonne ändern sich diese Bahnen, die können sich aufweiten, die können sich zusammenziehen. Je nachdem, wie der zusammengebaut ist, kann er verschieden beeinflusst werden. Und wenn man so den ganz schnellen Vorspulknopf im Sonnensystem drückt, sieht irgendwann dann doch alles ein bisschen wie Billard aus. Also man kann es auf ganz großen Zeitskalen im Sonnensystem, kann man nichts vorhersagen. Das wird irgendwann chaotisch. Mhm. Deswegen hören wir mit unseren Vorhersagen für Asteroiden nach 100 Jahren auf, weil irgendwann wird es dann alles ein bisschen zu ungenau.
17: Mhm. Also das sind die Voraussagen, die Sie relativ sicher treffen können. Wenn wir jetzt erst noch mal kurz zurückblicken, wann ist das letzte Mal ein Asteroid eingeschlagen irgendwo auf der Erde?
18: Also was auf der Erde einschlägt, hängt extrem von der Größe ab. Je kleiner, desto häufiger. Das ist ganz gut für uns. Es regnen jeden Tag zig Tonnen Material aus dem Weltraum auf uns ein. Das meiste in Form von interplanetarem Staub. Das kriegen wir nicht mal mit. Kleine Teilchen, die Meteore verursachen, also so kleine Sternschnuppen im Millimeter- bis Zentimeterbereich, die sieht man mit viel Glück an dunklen Orten. Wenn die dann mal so ab Tennisballgröße in die Erdoberfläche eintreten, in die Erdatmosphäre eintreten, die Oberfläche erreichen die meistens kaum nur in kleinen Krümeln. Sind wir wieder bei den Krümeln. Wenn die aber so Tennisballgröße, Fußballgröße, Basketballgröße oder sowas, da gibt es dann richtig schöne helle Superboliden, nennt man das, also so Feuerbälle am Himmel, die dann richtig spektakulär sind. Da hatten wir hier in Deutschland zum Beispiel 2024 den Meteor bei Ribbeck, der spektakulär war, oder eben neulich den bei Koblenz. Der auch eine helle Erscheinung hatte. Von Asteroiden sprechen wir meistens, wenn die deutlich größer sind als ein Meter. Mhm. Vorher nennt man sie Meteoroiden, um zu sagen, ist halt wirklich klein. Und ab einem Meter ist es auch schon richtig spektakulär. Sowas kommt ein paar Mal im Jahr vor, alle paar Wochen mal.
17: Aber das ist ja dann das, was jetzt, ich sag mal, keine großen Schäden hinterlässt. So außer jetzt in Koblenz, immerhin gab es da schon ein fußballgroßes Loch im Dach. Aber welche größeren Einschläge gab es denn in der jüngeren Vergangenheit?
18: In der jüngeren Vergangenheit gab es jetzt gerade dieses Jahr einen in der Nähe von Boston über der See. Der war ein paar Meter groß schon. Das hat schon ordentlich gerumst. Mhm. Und das ist auch da, wo es langsam interessant wird. Wenn die Größen so bei 10 Metern fängt es an, dass wir das auch wirklich per Protokoll ernst nehmen und auch warnen, weil ab 10 Metern ist die Chance gegeben, dass am Boden Effekte ankommen, wie Druckwellen oder halt eben Material, was nicht trivial ist. Ein sehr prominentes das Beispiel ist 2013 über Tscheljabinsk passiert. Mhm. Das war ein Asteroid, der war nur knapp 20 Meter im Durchmesser und das Material selbst ist harmlos in den See geplumpst. Allerdings die Schockwelle, als es den in der Atmosphäre zerrissen hat, die war mehr als spektakulär. Die hat Sachschäden in Millionenhöhe verursacht und über 1000 Menschen wurden verletzt, hauptsächlich durch umherfliegende Glassplitter.
17: Mhm. Ja, 20 Meter, so einen Stein-Metall-Körper, das ist vom Umfang her, das hat ja fatale Folgen. Wenn Sie jetzt den Weltraum überwachen und da nach potenziellen Gefahren suchen, ab wann, sagen Sie, so wird es gefährlich?
18: Wie gesagt, ab 10 Meter besteht ein Gefährdungspotenzial am Boden. Mhm. Ab da warnen wir hauptsächlich, versuchen möglichst Bewusstsein für die zuständigen Katastrophenschutzbehörden vor Ort zu haben. Und da wird auch offiziell wirklich bei den Vereinten Nationen sogar Bescheid gesagt. Also ab 10 Meter fängt so die Gefährdung an, mehr oder weniger. Richtig, richtig gefährlich wird es sogar schon ab 50 Metern. Weil wenn man sich da Beispiele aus der jüngeren oder späteren oder längeren Vergangenheit anschaut, in Arizona gibt es den sogenannten Barringer Crater. Da ist ein 50 Meter Objekt eingeschlagen, das eisenhaltig war und hat einen 1,2 Kilometer großen Krater gerissen. Das ist nur der Primärkrater. Drumherum gab es dann Feuerstürme und Druckwellen, die ganze Gebäude umgerissen hätten. Oder 1908 am 30. Juni über Tunguska. Da ist auch ein Objekt von ungefähr 50 Metern Durchmesser eingetreten und da geht man davon aus, dass es das Gegenteil war von dem, was in Arizona passiert ist. Dass es so eine sogenannte kosmische Geröllhalde war, die da mit relativ losem Material in die Erdatmosphäre eingetreten ist und auch noch vor dem Auftreffen ziemlich zerborsten ist, so wie damals über Tscheljabinsk. Aber die Druckwelle, die dabei frei geworden ist, hat ca. 20.000 Quadratkilometer Wald umgehauen. Da gab es Augenzeugenberichte, die eine große Feuerwolke beschreiben, wo Leute dann umgepustet worden sind von dem Überdruck. Erdbebensensoren haben da auch in hunderten Kilometer Entfernung was gemessen. Und 50 Meter, da sind wir auch nicht mehr gewillt, das einfach so passieren zu lassen, wenn das auf uns zukommen würde.
17: In Tunguska ist jetzt zum Glück auch schon sehr lange her. Die Forschung ist mittlerweile viel, viel weiter. Aber dahingehend interessiert mich schon, weil, dass wir nochmal auf Koblenz zu sprechen kommen im vergangenen Jahr, da ist ja ein Himmelskörper immerhin in dieses Hausdach eingeschlagen. Wieso hatte den keiner auf dem Schirm?
18: Das ist ein interessanter Fall. Also zum einen, generell können wir für so kleine Körper, muss man sehr tief und genau hinschauen und das Glück haben, im Endeffekt zur richtigen Zeit in die richtige Richtung zu gucken. Denn so tief können wir den Himmel nicht überwachen. Das wäre auch nicht nötig, weil die eben nicht gefährlich sind. Es ist bisher 12-mal gelungen, kleine
17: Objekte. Obwohl nicht gefährlich, Herr Meuchel, ist immer so, wenn da so ein Kind geschlafen hätte und der ist ja eingeschlagen ins Schlafzimmer, ist ja schon gefährlich, ne?
18: Okay, gut. Ja, auf jeden Fall. Für jemanden, der drunter steht, ja, auf jeden Fall. Es ist nicht gänzlich ungefährlich, das stimmt so. Nee, nur das ist für eine größere Bevölkerung oder für eine ganze Stadt oder ein ganzes Gebiet Folgen haben könnte. Klar, tatsächlich kann auch schon ein kleinerer Meteorit, wenn er einmal auf den Kopf fällt, wenn der so faustgroß runterkommt, also sogar noch kleiner als Koblenz, das kann natürlich schon furchtbare Folgen haben, wenn der einen am Kopf treffen würde. Nur da hat man eigentlich keine Chance, irgendwas zu machen.
17: Ja.
18: Oder was vorherzusagen.
17: Weil die einfach zu klein sind dann für diese 2000, die sie da ja sowieso schon in der engeren Auswahl haben. Wenn Sie jetzt aber merken, da kommt einer auf die Erde zu, steuert auf die Erde zu und der würde schon für viel Schaden sorgen, wie kann man Asteroiden abwehren? Also welche Methoden hätten Sie denn, um den daran zu hindern, einzuschlagen?
18: Da gab es eine sehr spannende Weltraummission oder gibt es eine sehr spannende Partnerweltraummission mit der NASA und uns. Mhm. Da ist 2021 die Sonde DART gestartet worden und da hat man geguckt, ob man denn einen Asteroiden in seiner Bahn wirklich gezielt beeinflussen kann. Und schon ein Jahr später, im Herbst 2022, ist DART in einen kleinen Asteroiden,

0: ist da reingerast und hat dann eben den Impuls übertragen, den sie mitgebracht hat. Und das ist genau das, was wir heutzutage als erstes studieren, wenn wir einen Asteroiden sehen, wie letztes Jahr 2024 YR4. Da hatten wir den Fall, dass der eine erhöhte Wahrscheinlichkeit hatte. Und da guckt man natürlich sofort, wenn der über 50 Meter groß ist, wie man den denn schubsen würde.
1: Mhm. Ja, also mit so einem Schubs, Satelliten schubst man die aus ihrer Bahn, die sie eigentlich eingeschlagen haben.
0: Jein, also man macht sie entweder etwas schneller oder etwas langsamer. Und der ist ja auf seiner Bahn um die Sonne, der will ja eigentlich nichts Blödes. Und die Erde ist auf ihrer Bahn, die denkt sich auch nichts Böses dabei. Nur wenn die jetzt zur gleichen Zeit am gleichen Ort wären, dann wäre das natürlich dann für beide ein ungewolltes Zusammentreffen. Und was man jetzt machen kann, ist, man verändert die Geschwindigkeit möglichst lange, lange vorher um ein paar Millimeter oder Zentimeter pro Sekunde. Und meistens kommen die nicht direkt auf die Erde zu, sondern haben so ein paar Sonnenumläufe, beide Partner, bis es dann dazu kommen würde. Und wenn man dann genug Zeit hat, addieren sich diese Millimeter oder Zentimeter pro Sekunde auf Tausende von Kilometern auf, die man an einem anderen Ort ist, und dann verpassen sich die beiden.
1: Da muss man aber wirklich schon Jahre, bevor der Asteroid in die Erdatmosphäre eintreten kann, mit der Arbeit anfangen.
0: Genau, das ist nicht, wie man manchmal den Eindruck gewinnt aus Hollywood-Filmen, wo natürlich alles ein bisschen spektakulär aussehen muss, damit der Zuschauer gebannt bleibt, da die ein, zwei Stunden. Nee, das ist schon spektakulär, der Einschlag, aber es ist immer noch so das Verhältnis, quasi einen Fiat Cinquecento mit einem Riesenzahn in den Berg reinzufahren. Die Verhältnisse sind schon sehr ungleich und deswegen kommt da nur eine kleine Geschwindigkeitsänderung zustande.
1: Und wenn wir jetzt nochmal in die Zukunft schauen, wie wahrscheinlich ist es denn, dass einer nochmal einschlägt, der großen Schaden anrichten kann in den nächsten 100 Jahren, wo Sie ja sagen, Sie können es relativ gut prognostizieren?
0: Für die nächsten 100 Jahre haben wir momentan akut nichts auf dem Schirm, was erhöht ist. Wo wir mit Sicherheit Entwarnung geben können, ist, dass keine Dino-Killer-Asteroiden kommen, die mehrere Kilometer haben und weltweite Katastrophen auslösen. Die sind so groß, dass wir die sehen. Mhm. Allerdings, je kleiner die werden, desto unvollständiger ist das Bild. Und jetzt, wenn wir jetzt mal gucken auf diesen Bereich um die 50 Meter, wo man was machen müsste, da kennen wir nur einen kleinen Teil der Asteroiden. Das heißt, wir kennen noch lange nicht alle. Wir haben auch noch richtig systematische Beobachtungslücken. Zum Beispiel, wenn Sie jetzt an so einem schönen sonnigen Tag hochgucken in den blauen Himmel, da kann man nicht Asteroiden sehen mit keinem Teleskop, weil einfach das Streulicht der Sonne das verhindert.
1: So ein toter Winkel sozusagen in der Sonne.
0: Genau, ein toter Winkel. Und da arbeiten die NASA dran, um diesen toten Winkel zu überbrücken, und wir auch. Nämlich mit Weltraumteleskopen, die dann aus der Erdatmosphäre rausgehen und dann in die Richtung vom inneren Sonnensystem gucken. Auch versuchen wir ständig, die Kapazitäten zur Entdeckung von neuen Himmelskörpern zu verbessern. Wir versuchen, kleinere zu finden. Wir versuchen, in schnellerer Zeit mehr Himmel abzudecken, mit mehr Teleskopen zusammenzuarbeiten und aber auch die Methoden zum Finden so zu machen, dass sie schneller und zuverlässiger gefunden werden können. Mhm. Das heißt, wir haben noch kein vollständiges Bild für die nächsten 100 Jahre, aber wir machen jeden Tag einen Fortschritt, es besser vorherzusagen. Und da man mit dem Unbekannten sich beschäftigt, heißt es immer, so viel machen, wie man kann, mit den Mitteln, die man hat.
2: Das war der Asteroidenexperte Richard Meusel zu der Gefahr durch Asteroiden für unsere Erde. Und hier ganz kurz der Blick auf die Fußball-Weltmeisterschaft. Die USA führen gegen Bosnien-Herzegowina 1:0. Mehr gleich von unserer Reporterin. Jetzt gibt's hier unsere Standpunkte.
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2: In Deutschland kommen immer weniger Kinder zur Welt. Laut dem Statistischen Bundesamt wurden 2025 etwas mehr als 654.000 Babys geboren. Das ist der niedrigste Stand seit 1945. Unser Gastautor heute ist Harald Likus, Politikredakteur bei der Braunschweiger Zeitung. Für ihn ist die Geburtenrate ein hochpolitisches Thema. Sie berge viel Stoff für weiteren Generationenzwist.
4: Hui, bei dem Thema wird scharf geschossen. Wer auf der Website seines Vertrauens den Bericht übers Absacken der Geburtenrate in Deutschland liest, sollte sich auch die Leserkommentare anschauen. Da mokieren sich Ältere über den Egoismus der Jüngeren, der nämlich das Hindernis sei in puncto Fortpflanzung. Und da beschweren sich die Jüngeren über Kinderfeindlichkeit und Kostenexplosionen. Auffällig ist, fast alle Kommentare sind giftig. Das Thema Geburtenrate scheint ein echter Schmerzpunkt zwischen den Generationen zu sein.

0: Und es stimmt ja auch. Generationengerechtigkeit ist nicht nur in Sachen Rentensystem, sondern auch mit Blick auf politische Repräsentanz ein Riesenthema. Fest steht aber auch, herbeizetern lassen sich Kinder nicht. Immerhin können eine familienfreundliche Politik und ein familienfreundliches Klima, zu dem übrigens alle etwas beizutragen hätten, zumindest die Voraussetzung schaffen für einen Wiederanstieg der Geburtenrate. Und sowieso gilt es, neu und konstruktiv darüber nachzudenken, mit welchen sozialen und technischen Mitteln eine überalterte Gesellschaft möglichst gut zurechtkommen kann. Wir werden darauf angewiesen sein.
1: Das war ein Kommentar von Harald Likus von der Braunschweiger Zeitung. Viele Medien beschäftigt aber noch ein weiteres Thema. Am Wochenende findet in Erfurt der Bundesparteitag der AfD statt. Organisationen und auch Parteien haben zu Demonstrationen und sogar Blockaden aufgerufen. Die Frankfurter Rundschau findet das absolut gerechtfertigt.
2: Dass faschistische Kräfte in Deutschland an Einfluss gewinnen, ist kein akzeptabler Zustand. Deswegen ist Protest dagegen eine demokratische Pflicht. Das gilt auch an diesem Wochenende, wenn sich die extrem rechte AfD in Erfurt trifft. Wann, wenn nicht in dieser Situation, erst recht in Deutschland, ist ziviler Widerstand angebracht und erforderlich. Demokratische Rechte kann es nur in den Grenzen eines Grundkonsenses geben. Rechtsextremismus und Faschismus stehen außerhalb davon. Deshalb ist es auch kein Widerspruch, sich ihnen wortwörtlich in den Weg zu stellen und Rechten einen Platz im politischen Diskurs oder einer Stadt zu verwehren.
1: Die Taz sieht das anders und sagt, demonstrieren ja, blockieren nein.
2: Die angekündigten Blockaden des AfD-Parteitags werden ihr nicht schaden, sondern nützen. Denn sie ermöglichen ihr, sich ausnahmsweise mit einer gewissen Plausibilität als Opfer darzustellen. Solange die AfD nicht verboten ist, darf sie Parteitage abhalten. Deshalb ist die Polizei verpflichtet, gegen rechtswidrige Blockaden vorzugehen. Ausgerechnet die AfD will sich dann als Kämpferin gegen politische Gewalt und Extremismus gerieren. Für viele Linke klingt das wie Hohn. Aber ein erheblicher Teil der Gesellschaft scheint sich dann nicht so sicher zu sein, wie Umfragewerte und Wahlergebnisse zeigen. Diese Menschen werden es für intolerant halten, Andersdenkende zu hindern, ihr Versammlungsrecht wahrzunehmen.
1: Die Zeitung Die Welt meint, die Staatsgewalt dürfe nicht in den Verdacht einer politischen Schieflage geraten.
2: Für die Polizei ist das Einsatzziel klar. Der Parteitag soll stattfinden. Im Zweifel bedeutet das auch, mit der Staatsgewalt Leute von der Straße zu räumen. Vor gut einem halben Jahr in Gießen klappte das nicht. Damals gründete sich dort die neue Jugendorganisation der AfD. Rund 6.000 Polizisten waren im Einsatz. Dennoch gelang es der Staatsmacht nicht einmal, die Wege freizuhalten. Der Staat zeigte sich in Gießen schwach und setzte sich so dem Verdacht aus, insgeheim linksextreme Gewalt zu billigen. Der Staat darf seinen Schutz aber nicht nach der Gesinnung ausrichten. Gießen war ein Warnsignal. Am Wochenende zeigt sich, ob daraus gelernt wurde.
1: Das waren unsere Standpunkte heute, zusammengestellt von Constanze Semidey.
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1: Ja, und da schalten wir jetzt wieder zu Martina Knief. Martina, beim Spiel USA-Bosnien-Herzegowina hat sich jetzt einiges ereignet. Was war es?
4: Vor allen Dingen ist ein Tor gefallen. Eins für die Gastgeber, eins für die USA. Folarin Balogun war der Torschütze. In der 45. Spielminute kurz zuvor wurde ihm schon ein Treffer zu Recht wegen einer Abseitsposition aberkannt. Und dann machte er das vielumjubelte Tor für die US-Amerikaner. Allerdings war es dann noch eine XXL-Nachspielzeit, die auch noch mal in die Länge gezogen wurde. In dieser ersten Halbzeit gab noch zwei Kopfverletzungen. Und deswegen musste dann noch mal weiter nachgespielt werden. Aber die US-Amerikaner sind gerade eben mit diesem 1:0 in San Francisco in die Kabine gegangen. Das ist ein verdientes Resultat nach einer engagiert geführten ersten Halbzeit, in der die US-Boys mehr vom Spiel hatten, mehr Möglichkeiten hatten und am Ende in An- und Abführung nur dieses eine Tor durch Folarin Balogun erzielt haben. Der Weg ins Achtelfinale ist also bei ihrer Heim-WM nach den ersten 45 Minuten gegen Bosnien und Herzegowina geebnet. Allerdings müssen die US-Amerikaner im zweiten Durchgang dort weitermachen. Zur Pause führen sie mit 1:0 gegen Bosnien und Herzegowina.
1: Vielen Dank, Martina Knief. Und wir hören uns nachher wieder in dieser Partie. Bis gleich. Und Martina Knief verfolgt das Spiel für uns. Es gab auch noch eine hässliche Szene gerade nach einem Foul gegen einen bosnischen Spieler. Aber mittlerweile sind alle in der Halbzeitpause.
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5: Um 3 Uhr mit Ronald Lessig. Die Spitzen der Regierungsparteien haben sich bei ihrem Koalitionsausschuss auf ein umfassendes Reformpaket verständigt. Die konkreten Ergebnisse sollen im Laufe des Vormittags vorgestellt werden. Aus der Nachrichtenredaktion Sebastian Ottowitz.
6: Worauf sich Union und SPD inhaltlich genau geeinigt haben, dazu wurde noch nichts bekannt. Klar ist aber schon, dass es um die Reform der Einkommensteuer sowie um die Bereiche Rente, Arbeitsmarkt, Wachstum und Bürokratieabbau geht. Insgesamt 8 Stunden hatte der Ausschuss gestern getagt. Bundeskanzler Merz hatte vorab erklärt, er erwarte einen großen Sprung nach vorn. Umstritten war vor den Beratungen etwa, wie die Einkommensteuerreform gegenfinanziert wird oder ob es eine Umstellung von einer täglichen auf eine wöchentliche Höchstarbeitszeit geben soll.
5: Der Generalbundesanwalt hat erstmals Anklage wegen der gesprengten Nord Stream Pipelines vor knapp 4 Jahren erhoben. Sie richtet sich gegen den mutmaßlichen Drahtzieher, das hat dessen Anwalt bestätigt. Nach Informationen von ARD, Süddeutscher Zeitung und der Zeit werden dem Ukrainer unter anderem Angriffe auf zivile Infrastruktur, das Herbeiführen einer Sprengstoffexplosion und Kriegsverbrechen vorgeworfen. Das Hanseatische Oberlandesgericht in Hamburg muss die Anklage nun prüfen. Bundesumweltminister Schneider treibt die Pläne für eine schnellere Suche nach einem Atommüllendlager voran. Es gebe Möglichkeiten, einen Standort bis zum Jahr 2050 festzulegen, sagte der SPD-Politiker bei einem Besuch im Zwischenlager in Lubmin in Mecklenburg-Vorpommern. Bisher war von 2074 die Rede. Schneider verwies auf einen Gesetzentwurf, der ein verändertes Erkundungsverfahren beinhaltet. Er hoffe, dass das Kabinett noch in diesem Jahr das Vorhaben auf den Weg bringen wird. Belgien hat das Achtelfinale der Fußball-WM erreicht. Die Belgier holten einen 3:2-Sieg nach Verlängerung im 16. Finale gegen den Senegal. Aus dem ARD-WM-Team Hendrik Lückhoff.
7: Es war das wohl dramatischste Spiel dieser Fußball-WM. In der Nachspielzeit der Verlängerung holte Belgien den 3:2-Sieg und zwar per Elfmeter. Kapitän Tielemans bewies starke Nerven vom Punkt. Dabei war sein Team schon fast ausgeschieden. Kurz vor Ende der regulären Spielzeit lag Belgien völlig verdient mit 0:2 zurück. Aber die Belgier erzwangen mit 2 Toren in 3 Minuten die Verlängerung und holten da doch noch den glücklichen Sieg. Auch England ist im Achtelfinale. Harry Kane führte die Engländer mit seinen 2 Toren zum 2:1-Sieg gegen den Kongo.
5: Das waren die Nachrichten. Das Wetter in Deutschland, fast überall trocken bei 17 bis 8 Grad. Am Tage im Norden und der Mitte Schauer, im Süden trocken, 20 bis 30 Grad. Am Freitag oft heiter, im Nordosten einzelne Schauer, bis 28 Grad und am Samstag viel Sonne bis 30 Grad. Es ist 3:03 Uhr.
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1: Die A2 Hannover Richtung Berlin ist zwischen Irxleben und Kreuz Magdeburg wegen Fahrbahnschäden gesperrt. Die A2 nochmal Hannover Richtung Berlin ist zwischen Ciesa und Wohlin wegen Straßenschäden gesperrt. Die A8 Saarlouis Richtung Luxemburg, hier ist die Moseltalbrücke nach einem Unfall gesperrt. Die A11 Kreuz Uckermark Richtung Stettin ist zwischen Penkun und Grenzübergang Pommellen wegen Bauarbeiten bis ca. 20 Uhr in beiden Richtungen gesperrt. Die A14 Magdeburg Richtung Schwerin ist zwischen Kreuz Magdeburg und Dahlen-Warsleben wegen Fahrbahnschäden gesperrt. Die A20 Kreuz Uckermark Richtung Lübeck ist zwischen Dummersdorf und Kreuz Rostock wegen Bauarbeiten bis 16 Uhr gesperrt. Die A38 Göttingen Richtung Halle ist zwischen Querfurt und Schafstedt wegen Bergungsarbeiten bis 7 Uhr gesperrt. A71 Suhl Richtung Schweinfurt. Der Tunnel Bergbock und der Tunnel Hochwald sind wegen einer Nachtbaustelle bis ca. 6 Uhr gesperrt. Und Berlin, die A100 Wilmersdorf Richtung Neukölln, ist zwischen Wechsstraße und Innsbrucker Platz bis ca. 5 Uhr gesperrt. Soweit der Verkehr, Ihnen eine gute und freie Fahrt.
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1: Und die kommt wie immer vom Norddeutschen Rundfunk in Hamburg mit Detlef Karg im Studio hier noch bis 6 Uhr. Aktuelle Infos und Hintergründe Nur bei uns in dieser Nacht. War das jetzt die Nacht der Reformen, nachdem der Herbst der Reformen ja bis in den Sommer gerutscht ist? Der Koalitionsgipfel im Kanzleramt gestern Abend, er ging vor Mitternacht zu Ende. Das könnte ein gutes Zeichen gewesen sein. Details wird es heute Morgen gegen 9 Uhr in Berlin geben, auf einer Pressekonferenz der Koalitionäre. Ich habe über das Ganze in der ARD-Infonacht mit meiner Kollegin Bianca Schwarz in Berlin gesprochen, die den gestrigen Abend im Kanzleramt verfolgt hat. Meine erste Frage an Sie war, ob etwas über erste Resultate bekannt geworden ist.
8: Naja, es ist tatsächlich wirklich nichts nach außen gedrungen und das kann ja auch ein Zeichen sein. Ne? Also es waren insgesamt wirklich alle sehr vorsichtig. Es haben alle gemeinsam großen Wert drauf gelegt, dass bis zu dieser Pressekonferenz heute um 9 Uhr keine Details verraten werden. Das Einzige war, man hat sich auf zwei Dinge geeinigt, einmal im Bereich Wachstum und Beschäftigung, einmal in Sachen Einkommenssteuerreform, aber ohne weitere Details.
1: Da hält man ja wirklich dicht. Die Details sollen also gegen 9 Uhr in Berlin vorgestellt werden. Erwarten Sie Überraschungen? Was werden wir präsentiert bekommen?
8: Naja, also zwei große Ziele haben CDU, CSU und SPD ja schon in ihrem Koalitionsvertrag festgehalten. Und zwar kleine und mittlere Einkommen sollen entlastet und die Arbeitszeit flexibler werden. Bei allem, was wir jetzt hier in Berlin gehört haben, waren das auch wichtige Punkte bei den Gesprächen gestern. Und diese beiden Punkte, die greifen natürlich die DNA der jeweiligen Partei an. Die SPD, die hängt am 8-Stunden-Tag. Das ist eine der ältesten Forderungen der Arbeiterbewegung. An der 40-Stunden-Woche als Höchstarbeitszeit soll zwar nicht gerüttelt werden, aber eben an diesen 8 Stunden pro Tag. Und sollte es da einen Kompromiss geben, dann war das für die SPD sicherlich kein leichter Gang. Und bei der Union wird es schwierig bei der Frage, wie will man denn diese Steuerentlastungen für kleine und mittlere Einkommen gegenfinanzieren? Eine mögliche Kompromisslinie könnte die sogenannte Reichensteuer sein. Das ist der höchste Steuersatz, den es in Deutschland gibt. Der gilt für unverheiratete Menschen so ungefähr ab 280.000 Euro Einkommen. Und da hat die Union in der Vergangenheit mal schwach signalisiert, dass man reden könnte über die Reichensteuer. Also darüber, sie anzuheben oder aber die Bemessungsgrenze zu senken. Und das wiederum wäre für die CDU, CSU auch nicht so einfach. Aber ganz ehrlich, ich orakel gerade rum, um es genau zu wissen, müssen wir diese Pressekonferenz um 9 Uhr abwarten.
1: Das werden wir tun. Eine Einigung gab es ja auch noch vor Mitternacht. Das heißt, kein ewig langes Sitzen mit 2-3 Stunden Schlaf bis in den nächsten Morgen. Das haben wir alles auch schon erlebt bei Koalitionstreffen. Das war schneller als erwartet. Ist das also ein gutes Signal?
8: Ich glaube ganz ehrlich, das war auch so ein bisschen Erwartungsmanagement. Ne? Also lieber mal sagen, das kann dauern und dann freuen sich natürlich alle, wenn es doch ein bisschen schneller geht. Die Gespräche waren ja angekündigt bis Freitag inklusive. Aber die Bundesregierung steht unter Druck. Ne? Wir erinnern uns, dass Bundeskanzler Merz schon kurz nach der Bundestagswahl letztes Jahr vom Herbst der Reformen gesprochen hat. Da ist jetzt der Sommer der Reformen draus geworden und deswegen die Bundesregierung muss liefern.
1: Sie sagen es selber, die Bundesregierung ist unter Druck, hat aber auch den Druck selber erhöht, sich selber unter Handlungszwang gesetzt, natürlich auch mit Blick auf die Umfragewerte und die Landtagswahlen. Ist das nun der große Wurf, der der Koalition weiter nützt? Schon bei der Rente hat man ja durchaus positive Rückmeldungen erhalten nach der Arbeit der Rentenkommission. Wie schätzen Sie das ein?
8: Naja, um das insgesamt einzuschätzen, das ist jetzt gerade schwierig zu sagen, ohne die Details zu kennen. Ne? Zumindest an einer Stelle hat die Bundesregierung auch versucht, die Hoffnungen wieder ein bisschen nach unten zu senken. Und das ist eben bei der Steuerreform. Das sollte ja so eine richtig große Steuerreform werden, aber sich darauf zu einigen, das war anscheinend schwierig. Und es gab in den letzten Tagen Anzeichen, dass das eine etwas schmalere Variante von diesem großen Plan werden könnte. Aber das kann sich gestern bei diesem Treffen alles nochmal geändert haben. Also mal sehen, was wir da dann am Ende wirklich erfahren.
1: Das war jetzt der Koalitionsausschuss, aber das ist ja noch kein Regierungsbeschluss. Wir haben noch keine Kabinettseinigung und auch noch keine erfolgte Abstimmung im Bundestag. Wie sind die nächsten Schritte?
8: Ja, Sie haben es ja gerade schon aufgezählt. Einigungen müssen in Gesetze überführt werden. Die müssen dann im Bundestag beraten und beschlossen werden, gehen eventuell auch noch mal an den Bundesrat. Naja, und da kann es auf dem Weg schon noch mal hakelig werden. Das ist ja zum Beispiel in Sachen Gesundheit und Pflege so ein bisschen passiert. Es gab einen Vorschlag von CDU-Gesundheitsministerin Nina Wagen. Da ist jetzt aber die Verabschiedung von der Tagesordnung des Bundestags genommen worden. Anscheinend gibt es da doch noch mal Gesprächsbedarf. Und bei allem, was wir jetzt aus dem Koalitionsausschuss gestern erfahren haben, das sind halt die Details entscheidend, die wir dann am Vormittag erfahren werden.
1: Einschätzungen waren das von meiner Kollegin Bianca Schwarz aus unserem Hauptstadtstudio. Nun steht also offensichtlich eine Einigung. Die Details kommen heute früh, vor allem die Reaktionen aus den Wirtschaftsverbänden werden mit Spannung erwartet, denn ohne eine funktionierende Wirtschaft gibt es ja auch keinen Staat, der zahlreiche Wohltaten für die Bürger bezahlen kann. Was die Wirtschaft von der Regierung erwartet, darüber hat meine NDR-Kollegin Nina Zimmermann mit Helena Melnikow gesprochen. Sie ist Hauptgeschäftsführerin der Deutschen Industrie- und Handelskammer. Und die erste Frage an sie war, was die Koalition aus Sicht der Unternehmen auf keinen Fall beschließen sollte.
9: Also eine Steuererhöhung wäre heute der Super-GAU. Das heißt zum Beispiel, die ganzen Überlegungen über eine Anhebung des Spitzensteuersatzes oder die sogenannte Reichensteuer, das trifft vor allem Personenunternehmen. Das bedeutet, ich habe dann die Personenunternehmen im Handel, in Familienunternehmen, die industriellen Zulieferer. Das ist das Rückgrat unserer Wirtschaft, die ohnehin schon seit Jahren belastet sind. Das sind genau diejenigen, die noch investieren, die ausbilden und die vor Ort ganz konkret Verantwortung übernehmen, auch Arbeitsplätze bis heute sichern und schaffen, wenn es gut läuft. Und denen jetzt noch eine Belastung aufzudrücken, das wäre komplett kontraproduktiv.
10: Wir haben gesagt, das wäre sogar der GAU. Wo soll denn der Staat dann ansetzen, um Milliardenlöcher zu schließen? Weil eine Erhöhung der Mehrwertsteuer wollen Sie ja auch ausschließen.
9: Eine höhere Mehrwertsteuer ist genauso der falsche Weg. Man muss ja mal schauen, das gesamte Steueraufkommen liegt in diesem Jahr bei rund 990 Milliarden Euro. Das hat sich in den vergangenen 20 Jahren verdoppelt. Die Antwort auf unsere Wachstumsschwäche ist also eher nicht, Unternehmen noch stärker zu belasten, sondern ich muss mir dann die Ausgaben strukturell anschauen und überprüfen und konsequent Prioritäten setzen. Und wenn ich darauf gehe, wo kann man denn sozusagen Geld herholen? Das ist ja Ihre Frage. Und nicht, wo sollte man es nicht tun? Ein ganz großer Hebel liegt beim Bürokratieabbau. Und wir haben viele Ankündigungen gehört und wir haben viele sinnvolle Versuche. Nur das ist klein, klein, klein. Bis das in den Unternehmen ankommt, sind die wahrscheinlich nicht mehr da. Das heißt, wir müssen das ganze System eigentlich auf den Kopf stellen. Beim Bürokratieabbau haben wir aktuell eine Wirtschaftsleistung jedes Jahr, die uns entgeht, an 146 Milliarden Euro. Das sind 3% des BIP. Das heißt, wenn wir bei der Bürokratie im Abbau konsequent ansetzen, über das Klein-Klein hinaus, dann können wir das massiv heben. Aber dafür müssen wir es tatsächlich umdrehen und zum Beispiel sagen, wir schaffen die Berichts-, Nachweis- und Dokumentationspflichten so weit ab, wie sie nicht europarechtlich oder grundrechtlich zwingend vorgegeben sind.
10: Also da wäre schon die rote Linie, dass Sie sagen, also man muss das abbauen, was aber auch immer Kontrolle, Transparenz und Schutzstandards bedeutet. Aber die Linie ist, diese Standards nicht zu schwächen.
9: So ist es. Die Linie ist natürlich immer das Grundrecht und das Europarecht. Das ist das eine. Und nach dieser Linie ist es ja so, dass man sagt, es kann ja sein, dass es trotzdem noch gewisse Pflichten gibt, die darüber hinaus sinnvoll sind. Aber die müssen dann, wenn sie eine Belastung darstellen für die Unternehmen, eben von der Behörde begründet werden, dass sie wirklich notwendig sind. Und aktuell ist es ja umgekehrt, dass wir bei jeder Regelung argumentieren, warum sie eine Belastung ist und nicht notwendig ist. Und so würden wir es umdrehen.
10: Wir haben also das Thema Bürokratieabbau. Ein großes, dickes Brett, das da auf dem Kanzleramtstisch liegt. Wir haben gesagt, wir würden auf keinen Fall eine Erhöhung der Steuern sehen. Und dann ist ja noch das große Thema der Arbeitsmarktreform. Wir haben es gerade gehört, flexiblere Arbeitszeiten, also weg vom klassischen 8-Stunden-Tag. Das begrüßen Sie bei der DIHK auch als neuen Spielraum für die Arbeitgeber. Aber Frau Melnikow, jetzt haben wir ja auch viele Reformvorschläge, die bedeuten für Beschäftigte eine Veränderung, vielleicht auch eine Zumutung. Der Chef entscheidet über Arbeitszeit, vielleicht muss man länger arbeiten, Renteneintrittsalter wird erhöht. Reformen müssen ja nicht nur wirtschaftlich sinnvoll sein. Oh. Wie bleibt so ein Wachstumspaket gesellschaftlich tragfähig?
1: Achtung, wir haben einen Falschfahrer auf der B76 Kiel-Eutin zwischen Winterbeker Weg in Kiel-Südfriedhof und Ostring in Garden-Süd. Da kommt Ihnen ein Falschfahrer entgegen. Ich wiederhole, auf der Schnellstraße B66. 76, Kiel-Eutin, zwischen Winterbecker Weg in Kiel-Südfriedhof und Ostring in Garden-Südkronsburg, ist ein Falschfahrer unterwegs. Und nun weiter in unserem Interview.
9: Die Arbeitsmarktreformen sind dafür doch ein sehr gutes Beispiel. Mhm. Zum Beispiel bei der Wochenarbeitszeit. Wenn man die nimmt, anstatt die starre Tageshöchstgrenze, dann ist das nicht eine Belastung der Beschäftigten, sondern das ist ein Update an die Realität moderner Arbeit und auch an die Lebensrealität vieler Menschen, die natürlich vielleicht noch mal zu einem Zeitpunkt den Rechner anwerfen und nicht sozusagen nach einer starren Tageshöchstgrenze gehen. Das würde vielen nach meiner Erfahrung entgegenkommen und nicht als Belastung empfunden werden. Und es würde in der Wirtschaft obendrein, Auftragsspitzen abfedern, Produktivität erhöhen etc. Damit wäre eigentlich allen geholfen, weil es Luft schafft und auch Flexibilität schafft und das ganze System atmen lässt.
1: Sagt Helena Melnikow. Sie ist Hauptgeschäftsführerin der Deutschen Industrie- und Handelskammer.
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1: Um 3.15 Uhr. Alle müssen arbeiten. Das ist seit gestern das Motto in Sachsen-Anhalt. Jedenfalls in zwei Testregionen. In Mansfeld-Südharz und im Burgenlandkreis. Da führt dieses Bundesland nämlich die sogenannte Bürgerarbeit ein. Langzeitarbeitslose und Asylbewerber sollen so in Arbeit gebracht werden und langfristig bestenfalls in reguläre Jobs. Wer nicht mitmacht, muss mit Sanktionen rechnen. Unsere Reporterin Doreen Jonas hat sich erklären lassen, wie das genau gehen soll.
11: Der Burgenlandkreis ganz im Süden von Sachsen-Anhalt ist eine der Modellregionen, in denen die neue Bürgerarbeit ausgerollt werden soll. So ganz neu aber, sagt Landrat Götz Ulrich, sind die Arbeitsgelegenheiten gar nicht. Nur hatte es bislang keine Konsequenzen, wenn sich jemand verweigerte. Das, sagt der CDU-Politiker, ändere sich nun mit der Grundsicherung.
12: Wir wollen auch Personen zuweisen, von denen wir erahnen, dass sie nicht bereit sind, in solche Maßnahmen zu gehen. Um die wurde mitunter ein Bogen bisher gemacht.
11: Bislang gibt es laut Ulrich etwa in Naumburg, Weißenfels und Zeitz jeweils 15 Plätze für solche Arbeitsgelegenheiten. Die sollen nun deutlich erhöht werden. Für junge Menschen unter 35 sollen einige zusätzliche Plätze geschaffen werden.
12: Und wir wollen 120 Personen, die Grundsicherung, das ehemalige Bürgergeld, bekommen und bisher mit verweigernder Haltung aufgefallen sind, ebenfalls ab 13. Juli dann solchen Arbeitsgelegenheiten zuweisen. Also das ist schon eine deutliche Ausweitung.
11: Im Fall von Asylbewerbern gäbe es im Burgenlandkreis ohnehin schon länger verpflichtende Arbeitsgelegenheiten. Der Aufwand, sagt Ulrich, halte sich in Grenzen. Für die Koordination sei bislang eine Stelle nötig. Wo die Menschen eingesetzt werden, ist ganz unterschiedlich, erzählt der Landrat. Viel in der Grünpflege, aber auch beim Tierschutzverein oder im Naumburger Kunstverein. Einige arbeiteten als Hilfskräfte in der Küche des Klinikums oder aber helfen in der Kita aus.
12: Es geht uns nicht um das Drangsalieren der Menschen, sondern um das Aktivieren. Das gilt unabhängig davon, welchen Pass jemand hat.
11: Oder, wie Ministerpräsident Sven Schulze, CDU, sagt, Menschen, die eine Leistung vom Staat erhalten, müssten auch eine Gegenleistung bieten.
13: Wir wollen Menschen in den Arbeitsmarkt zurückbekommen. Wir wollen das nicht als erstes mit Druck machen, sondern als allererstes auch Möglichkeiten zur Verfügung stellen. Aber ich sage auch als Ministerpräsident, wenn man sich dem verweigert, dann wird es zukünftig mehr Druck geben zum einen und Möglichkeiten geben, auch Leistungen, die der Staat im Moment noch gibt, dann bis zur vollständigen Leistungsentzug auch zurückzufahren.
11: Aber es geht auch um gesellschaftliche Teilhabe durch Beschäftigung und dass Unternehmen im Land wieder leichter Arbeitskräfte finden, sagt der Präsident der Industrie- und Handelskammer Halle Dessau, Sascha Gläser.
14: Oftmals ist auch sowas wie die Bürgerarbeit der erste Schritt wieder in eine reguläre Beschäftigung, die wir als Arbeitgeber natürlich sehr begrüßen würden, weil wir Fachkräfte suchen, brauchen. Und auch im ungelernten Bereich ist es inzwischen so, dass viele Stellen offen bleiben.
11: Reguläre Arbeitsplätze aber würden nicht durch Bürgerarbeit ersetzt werden. Wichtig sei es nun, erst einmal loszulegen, fügt der Präsident der Handwerkskammer Magdeburg, Andreas Diekmann, hinzu. Nachsteuern könne man später ja immer noch.
15: Aber bisher ist es etwas Positives und es ist sehr, sehr viel Arbeit in Sachsen-Anhalt, in ganz Deutschland, die gemacht werden muss und liegen bleibt.
11: Kritik kommt von Gewerkschaften, auch von den Linken. Fraktionschefin im Landtag Eva von Angern befürchtet enorme bürokratische Leistungen, die viel Geld kosten würden.
16: Und nur wenige der Menschen, die so in Arbeit gebracht werden, werden auch tatsächlich auf dem ersten Arbeitsmarkt ankommen. Bei den Asylbewerbern ist es noch prekärer. Sie brauchen Integrations- und vor allem Sprachkurse, die gekürzt worden sind. Aber nur wenn sie die Sprache beherrschen, kommen sie auch tatsächlich auf dem ersten Arbeitsmarkt an.
11: Wie erfolgreich die verpflichtende Bürgerarbeit in Sachsen-Anhalt letztlich funktioniert und auch wie viele Menschen dadurch in eine reguläre Beschäftigung gebracht werden. Im November soll es eine erste Zwischenbilanz geben.
1: Aus Sachsen-Anhalt war das Doreen Jonas und wir bleiben beim Thema. Seit gestern ist das Bürgergeld offiziell Geschichte. Nach dem Prinzip Fördern und Fördern soll das Ganze nun Grundsicherung heißen und Menschen stärker dazu zwingen, sich einen Job zu suchen. Sozialverbände kritisieren, dass damit viele Schutzrechte wegfallen. Allerdings ist auch klar, die Zahl der sogenannten Totalverweigerer ist verschwindend gering. Das musste die Regierung und auch Arbeitsministerin Baas zugeben. Das große Wahlversprechen der Union war ja, dass Milliardenbeträge eingespart werden sollen. Sogar zweistellige Beträge wurden genannt. Aber diese Milliardenkosten werden nicht sinken. 5,2 Millionen Bürgergeldempfänger gibt es insgesamt. Die Kosten dafür 47 Milliarden Euro im Jahr. Die Hälfte der Bezieher sind Ausländer, von denen nur rund 400.000 arbeiten und dann mit Bürgergeld aufstocken. An diesem Kostenblock ändert auch die Namensänderung nichts. Nun gibt es ebenso viele Grundsicherungsempfänger, die auf Hilfe angewiesen sind, wie Thomas Wasilewski vom Bündnis für Menschenwürde und Arbeit. Er ist erwerbsunfähig und gelernter Außenhandels- und Informatikkaufmann. Uwe Schulz vom WDR hat ihn gefragt, was er von der sogenannten Reform hält.
17: Bei den Totalverweigerern spricht man von ungefähr 15.000 bis 16.000 Menschen. Und dafür so einen Popanz aufzublasen, ist aus meiner Sicht nicht gerechtfertigt. Denn in der Öffentlichkeit werden die Betroffenen alle über einen Kamm geschert. Es ist das Bild entstanden des faulen Arbeitslosen. Und das ist so nicht richtig. Wir haben einen sehr, sehr schwierigen Arbeitsmarkt, auf dem wir wenige offene Stellen haben und dafür keine qualifizierten Bewerber haben. Das heißt, den Menschen fehlt ganz einfach das Wissen, das Know-how, um diese Arbeitsplätze besetzen zu können. Und dieses Problem wird die Regierung nicht lösen, indem man mehr Druck auf die Betroffenen ausübt und die diffamiert als faul. Und das ist in den letzten Monaten passiert. Die Menschen wollen nicht arbeiten, so die Äußerungen der Politik. Und das ist ein Zerrbild, was man so nicht stehen lassen sollte.
18: Das speist sich aus Thomas Wasilewskis eigener Erfahrung als Beschäftigter bei der Agentur für Arbeit. 10 Jahre lang unter anderem auch damit beschäftigt, Menschen wieder in den Arbeitsmarkt zu integrieren, auch jüngere Menschen. 3 Jahrzehnte Erwerbstätigkeit, dann ein tiefer Einschnitt nach einer schweren Erkrankung, seither erwerbsunfähig und jetzt engagiert für die Rechte von Menschen in einer ähnlichen Lage, nämlich angewiesen auf Sozialleistungen des Staates mit Familie und 3 Kindern zum Beispiel. Sie haben gerade dieses Argument, das wir oft gehört haben in der Diskussion, nochmal gebracht. Es ist ein verschwindend geringer Anteil von Totalverweigerern in den Akten zu finden. Unsere ZDF-Kollegin Sarah Tacke hat sehr viel Aufsehen erregt vor ein paar Wochen mit ihrer Reportage zu diesem Thema und hat zu der Statistik, die Sie aufgerufen haben, das hier gesagt.
19: Wieso haben wir nur 1% Bürgergeldempfänger, die so hart durchsanktioniert werden? Das liegt daran, dass wir ein Sanktionssystem haben, das unfassbar komplex ist. Und man muss einladen, dann muss man nochmal einladen, dann einladen mit Rechtsbelehrung, dann anhören, dann dagegen vorgehen. Und in den Jobcentern sagen sie mir alle, ich kümmere mich lieber um die 60-70%, die ansprechbar sind und mitmachen. Das ist so mühsam, das mache ich nicht.
18: Merken Sie, dass es in diese Richtung geht? Ja, es ist ja nur die Spitze des Eisbergs. Die Verwaltung kommt gar nicht nach denen, die sich drücken, auf den Leib zu rücken.
17: Wir leben in einem Rechtsstaat und da ist ein kurzer Prozess nicht angebracht, sondern man sollte sich jeden einzelnen Fall anschauen. Und wenn ich auf das Thema Sarah Tacke zu sprechen komme und dem ZDF, möchte ich hier mal anmerken, schon alleine der Titel dieser Sendung, Leben ohne Leistung, als ob 5 Millionen Menschen, die im Bürgergeld leben, ein Leben führen ohne Leistung. Das erinnert mich an die dunkelsten Zeiten, die wir in Deutschland erlebt haben. Und so pauschal im öffentlichen Rundfunk über Menschen zu sprechen, halte ich für grundlegend verkehrt. Deshalb habe ich mich auch mit einer Programmbeschwerde, genauso wie Helena Steinhaus und der Verein Sanktionsfrei und viele andere, an den Ausschuss im ZDF-Gewand an den Programmausschuss mit einer Beschwerde, weil ich das so nicht spielen lassen kann. Die Kritik halte ich auch für berechtigt, weil da zu pauschal über Menschen geurteilt wird.
18: Nun stehen Sie nicht zufällig vor dem Landesarbeitsministerium, wo jemand sitzt mit einem großen Herz. Karl-Josef Laumann hat sich immer für Arbeitnehmerrechte eingesetzt. Ich habe auch hier im Interview ihn gefragt, ist das nicht eine Stigmatisierung? Ist es nicht all das, was Sie auch mit Ihrer Mahnwache zum Ausdruck bringen? Und hat gesagt, nein, es klärt einfach das Leistungsprinzip des Sozialstaates. Du hilfst dir selbst und wenn du nicht mehr kannst, dann hilft dir der Staat. Was erwarten Sie denn jetzt von ihm noch mit dieser Mahnwache?
17: Also ich denke, wer die Menschen am Arbeitsmarkt vermitteln möchte, und das halte ich für einen grundlegend richtigen Gedanken, die Menschen so schnell wie möglich wieder in Arbeit zu bringen, muss erstmal den Menschen helfen, wieder auf die Beine zu kommen. Und wenn ich als Bewerber mit heute 63 mich am Arbeitsmarkt bewerbe und die Qualifikationen nicht habe, hilft mir das nichts, eine Bewerbung zu schreiben, sondern ich muss erstmal qualifiziert werden. Und auf eine ungelernte Stelle, das ist ja der Vermittlungsvorrang, den die Bundesregierung wieder eingeführt hat, auf eine ungelernte Stelle kommen mehr als 10 Bewerber. Und da habe ich mit 63 keine Chance mehr. Auch derjenige mit über 50 in der Regel nicht, weil er die körperlichen Voraussetzungen nicht mehr hat. Und dann muss die Regierung mehr in Ausbildung investieren und das tut sie nicht. Sie macht sich das Problem ganz einfach und sagt, wir setzen auf eine leichte Lösung, wir üben mehr Druck auf die Menschen aus, die ohne Beschäftigung sind. Und so löst man dieses Problem nicht.
1: Sagt Thomas Wasilewski vom Bündnis für Menschenwürde und Arbeit.
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1: Ja, und da gehen wir wieder zum Spiel USA-Bosnien-Herzegowina. Martina Knief ist unsere Reporterin vor Knief. Ich habe gesehen, vorhin gab es da auch eine hässliche Szene. Da wurde ein Bosnier gefoult und hinterher gab es Rudelbildung. Was war denn da los?
4: Ja, es ist zum Ende der ersten Halbzeit ein bisschen ruppig geworden in San Francisco. Aber es hat sich alles wieder beruhigt, gab eine etwas längere Nachspielzeit. Und dann konnten doch alle in die Kabine gehen. Die zweite Halbzeit verläuft jetzt ruhig. Eine Stunde ist gespielt. Die USA führen immer noch 1:0 gegen Bosnien und Herzegowina. Folarin, Balogun war der Torschütze in der 45. Spielminute. Die Bosnier haben mit ihrem Trainer Sergej Barbares, eine Ikone des Hamburger SV, jetzt schon dreimal gewechselt. Auch Edin Dzeko musste raus mit einer leichten Oberschenkelblessur. Da ist das Spiel ein bisschen flüssiger geworden, finde ich, von den Bosniern. Aber es hat noch nicht gereicht, um da ein Tor zu erzielen. Momentan ist die Partie wieder unterbrochen. Viele Foulspiele, viele Nicklichkeiten, die der brasilianische Schiedsrichter da unterbinden muss. Also das zieht sich in San Francisco ganz schön. Jetzt ist eine gute Stunde rum, aber die USA führen immer noch 1:0 gegen Bosnien und Herzegowina.
1: Danke Martina Knief und bis später ins Stadion.
20: Beinahe hätte der Kongo die WM-Sensation geschafft. Im Duell mit England spielten die Afrikaner richtig frech auf und gingen sogar in Führung. Es brauchte wieder mal Ausnahmestürmer Harry Kane für den Sieg. Mit einem Doppelpack binnen 11 Minuten hievte der 32-Jährige sein Team quasi im Alleingang in die nächste Runde. Eine Hommage von Stefanie Batzig.
21: Das K in Kane steht für Kapitän, Killerinstinkt und absolute Weltklasse. Harry Kane köpft und schießt England ins WM-Achtelfinale, braucht dafür in der zweiten Hälfte nur 11 Minuten. Der Underdog, die Demokratische Republik Kongo, liefert in diesem 16. Finale einen Wahnsinnskampf. Der Gegner verteidigt mit Intensität und Herz und trifft zum zwischenzeitlichen 1:0 durch Brian Sipenga. Ein weiterer heimlicher Held dieses Spiels ist der kongolesische Keeper Lionel Mpasi. Er glänzt mit mehreren starken Paraden, aber Kane kann auch er am Ende nicht stoppen. Die Three Lions gewinnen mit 2:1 und sind eine Runde weiter.
20: Mit seinen WM-Treffern 12 und 13 überholt Harry Kane übrigens Jürgen Klinsmann und die brasilianische Legende Pelé in der Liste der besten WM-Torschützen. England trifft am kommenden Montag um 2 Uhr früh auf Mexiko. Belgiens goldene Generation mit Superstars wie Kevin De Bruyne und Romelu Lukaku darf weiter von ihrem ersten großen internationalen Titel träumen. Gegen den Senegal holten die Roten Teufel zunächst einen 0:2 Rückstand auf, dann drehten sie die Partie in der Verlängerung per Foulelfmeter. Martina Knief.
4: Über weite Strecken der Partie sah der Senegal wie der sichere Sieger aus, aber mit einer tollen Schlussphase und dem glücklichen Ende in der Verlängerung drehten die Belgier das Spiel. Diarra und Saar brachten die Senegalesen mit 2:0 in Führung. Erst in den letzten 5 Minuten der regulären Spielzeit trafen Lukaku und Tielemans noch zum Ausgleich für Belgien. In der Nachspielzeit der Verlängerung gab es nach langem VAR-Studium einen Foul-Elfmeter für Belgien. Tielemans verwandelte den zum 3:2-Erfolg sicher. Belgien erreicht damit das Achtelfinale der WM und trifft entweder auf die USA oder auf Bosnien-Herzegowina.
20: Bundesweite Razzia beim Deutschen Fußballbund in Frankfurt. Mehr als 100 Ermittler waren im Einsatz. Der DFB soll bei der Ticketvergabe für die EM 2024 nicht korrekt gehandelt haben. Deshalb rückt die Frage nach der Zukunft von Bundestrainer Julian Nagelsmann etwas in den Hintergrund. Ex-DFB-Sportdirektor Oliver Bierhoff hat dennoch eine ziemlich klare Vorstellung von der Personalie Bundestrainer.
0: Zu Jürgen Klopp habe ich auch eine gute, enge Verbindung. Ist natürlich außer Frage, sollte Julian Nagelsmann aufhören, muss Jürgen Klopp die Nummer 1 oder die erste Wahl sein. Und ist er natürlich auch. Und er hätte natürlich auch die Fähigkeiten, das Ding hier wieder nach vorne zu treiben.
20: Beim Rasentennisklassiker im britischen Wimbledon gab es bislang keine großen Überraschungen. Evergreen Djokovic, Jungstar von Seca und der Weltranglistenerste Sinner genauso problemlos weiter wie Sabalenka, Osaka, Goff bei den Frauen.
1: Das war Stefan Grothoff mit dem Sport. Und im Spiel USA, Bosnien-Herzegowina mit den vielen Nicklichkeiten, da gab es jetzt eine rote Karte für die USA. Mehr nachher von unserer Korrespondentin.
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5: Um 3.31 Uhr mit Ronald Lessig. Die Koalitionsspitzen von Union und SPD haben bei ihren Beratungen im Kanzleramt eine Einigung erzielt. Bis in den späten Abend war über mehrere Reformprojekte beraten worden. Die Ergebnisse wollen die Parteivorsitzenden am Vormittag präsentieren. Es ging bei den Gesprächen insbesondere um die Themen Arbeitsmarkt und Steuern. Umstritten waren vor den Beratungen etwa, wie die Einkommenssteuerreform gegenfinanziert werden oder ob es eine Umstellung von einer täglichen auf eine wöchentliche Höchstarbeitszeit geben soll. Die Bundesanwaltschaft hat den mutmaßlichen Drahtzieher der Anschläge auf die Nord Stream Gasleitungen vor knapp 4 Jahren angeklagt. Nach Recherchen von ARD, Süddeutscher Zeitung und der Zeit soll sich der Ukrainer unter anderem in abgehörten Telefonaten selbst belastet haben. Aus Hamburg Anna Klüschbies.
2: Dem Ukrainer Sergej K. werden Angriffe auf die zivile Energieinfrastruktur, nach dem Völkerstrafrecht ein Kriegsverbrechen, die Herbeiführung einer Sprengstoffexplosion sowie die Zerstörung von Bauwerken vorgeworfen. Sergej K. und weitere Personen sollen laut Ermittlern von Bord der Segeljacht Andromeda den Sprengstoffanschlag auf die Pipelines im Herbst 2022 ausgeführt haben. Die wichtige und politisch brisante Frage, was die ukrainische Staatsführung über den Anschlag wusste, ob sie ihn gar befohlen hat, ist aber bis heute offen.
5: Die USA und der Iran haben eine Runde indirekter Gespräche beendet. Worum es genau ging und wie erfolgreich das Treffen war, dazu gibt es unterschiedliche Einschätzungen. Die Vermittlerstaaten Katar und Pakistan sprachen von positiven Fortschritten. US-Präsident Trump nannte es ein sehr gutes Treffen. Nach seinen Worten gibt es Fortschritte dabei, das iranische Atomprogramm einzuschränken. Unterhändler hatten dagegen berichtet, es gehe vor allem um die Themen Schiffsverkehr in der Straße von Hormus und finanzielle Anreize für den Iran. Der deutsch-französische Rüstungskonzern KNDS verschiebt seinen Börsengang auf frühestens September. Grund ist offenbar, dass Rüstungsaktien aktuell an Wert verlieren. Damit verschiebt sich auch die geplante Beteiligung des Bundes an dem Panzerbauer. Aus der Nachrichtenredaktion Heike Lüttich.
22: Beim Börsengang möchte Deutschland direkt von den deutschen Privateigentümern 40% der Anteile übernehmen. Das Bundeswirtschaftsministerium teilte am Abend mit, man halte an diesen Plänen trotz der Verschiebung fest. Erst am vergangenen Freitag hatte der Haushaltsausschuss des

0: Jetzt der Blick auf die Straßen. Wir haben die A38 Göttingen Richtung Halle. Da ist die Fahrbahn zwischen Querfurt und Schafstedt wegen Bergungsarbeiten weiterhin voraussichtlich bis 7 Uhr gesperrt. Weitere Unfälle und Sperrungen deshalb liegen uns nicht vor. Ihnen eine gute und freie Fahrt.
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0: Mit Detlef Karg im Studio und wir blicken noch einmal ganz kurz auf das Spiel USA gegen Bosnien-Herzegowina. Da gab es jetzt eine rote Karte und zwar ausgerechnet gegen den US-amerikanischen Spieler Folarin Balogun, der das 1:0 für die USA in der 45. Minute erzielt hat. Wir schalten

0: nachher wieder zu unserer Reporterin. Hohe Temperaturen, sogenannte Tropennächte und überfüllte Notaufnahmen, so sah es in der vergangenen Woche in Deutschland auf. Aus die Hitzewellen kosten teilweise ein wenig mehr Menschenleben, bringen die Infrastruktur an ihr Limit und verursachen wirtschaftliche Schäden. Wir hören es ja an unseren Verkehrsmeldungen, die zahlreichen Autobahnbaustellen unter anderem dadurch verursacht. In 11KM, dem Tagesschau-Podcast, geht es jetzt um extreme Hitze in Deutschland und auch darum, was Bund und Länder tun könnten, um einen besseren Schutz gegen extreme Temperaturen zu erreichen. Mit Kevin Ebert.
1: Über 41 Grad in Deutschland. 3 Tage am Stück. Ist das unsere neue Realität? Altenheime müssen evakuiert werden. Straßenbahnen stehen still. Autobahnen platzen auf. Die Nächte fast 30 Grad heiß. Das Extremwetter der letzten Tage hat viele belastet und die nächste Welle an heißen Tagen wird in den Wetter-Apps schon angekündigt. Wir klären heute mit Claudia Reiser aus der ARD-Klimaredaktion, wie Deutschland sich in Zukunft aufstellen muss und warum bisher so wenig passiert ist. Hallo Claudia, schön, dass du da bist.
2: Hallo.
1: Also jetzt hatten wir wirklich 3 Tage in Folge über 41 Grad. Ich glaube, ich habe selten so nervös meine Wetter-App auf dem Handy gecheckt wie die letzten Tage. Ist das noch normaler Sommer, mit dem wir irgendwie rechnen müssen? Oder ist das schon ein Extrem?
2: Ich glaube, die letzten Tage, die haben uns wirklich gelehrt, ja, mit einem normalen Sommer hatte das wirklich nur noch wenig zu tun. Also klar, man hat auch in den letzten Tagen immer wieder diese klassischen Sätze gehört. Ja, früher war es doch auch schon heiß und aber die Wissenschaft, die ist da eigentlich ganz klar und sagt, nee, also das, was wir jetzt hatten, da geht die Wissenschaft sogar so weit zu sagen, das war vor 50 Jahren noch gar nicht möglich. Also das war praktisch unmöglich und das ist schon ein komplett neuer Schritt, neues Terrain, das hatten wir so noch nie.
3: Mit 41,3 Grad war es heute so warm wie noch nie.
4: Die Hitzewelle hat Deutschland weiter fest im Griff. Mit 41,7 Grad ein neuer Höchstwert gemessen. Die heißeste Nacht seit...
2: Wir haben es ja gesehen in den Pflegeheimen, in den Krankenhäusern, was da teils für katastrophale Zustände waren. Wir haben gesehen, wie unsere Autobahnen unbefahrbar wurden, wie ganze Straßenbahnsysteme lahmgelegt worden sind hier in Leipzig. Wir kämpfen nach wie vor damit, ne? Und das hat mit Normalität nichts mehr zu tun, aber tatsächlich ist dieses Bewusstsein für das Problem Hitze nach wie vor noch nicht so wirklich in breiter Fläche dauerhaft angekommen. Also ich glaube, die letzten Tage haben ein bisschen was verändert dran, aber per se wurde und wird Hitze schon noch als Problem unterschätzt.
1: Wenn wir an andere Temperatur- und Wetterextreme mal denken, wie zum Beispiel an Flutkatastrophen, die sind ja schon eher im Bewusstsein. Und ich habe auch das Gefühl, eher auf der Agenda von Politikern und Politikerinnen. Dann sieht man natürlich alle Spitzenpolitiker dann in Latzhosen und Gummistiefeln irgendwie medienwirksam vor Kameras stehen. Wird da irgendwie auch mit einem anderen Maß gemessen, was diese Wetterextreme angeht, als bei jetzt Hitze zum Beispiel?
2: Naja, man muss sagen, auch da war es ja immer eher so, wenn was passiert ist, dann ist es ins Bewusstsein gerückt und dazwischen wird es auch gerne immer mal wieder ein bisschen vergessen, bis dann die nächste Flut kam und dann war es so ein bisschen, okay, das wird sich wohl verstetigen, solche Ereignisse werden auch nicht mehr weggehen und dadurch ist das quasi jetzt doch mehr so ins Dauerbewusstsein gesickert und ähnlich wäre jetzt meine Prognose, wird es wohl auch mit der Hitze sein, wenn sich das jetzt eben zukünftig immer wieder wiederholt. Diese erste große Hitzewelle, die so ein bisschen ins Bewusstsein gerückt ist, die war 2003 tatsächlich in Europa mit schätzungsweise rund 70.000 Toten in Europa. Frankreich hat damals sofort reagiert und hat so nationale Pläne aufgestellt, was verbindlich zu tun ist in Hitzelagen. Da haben wir in Deutschland nicht so reagiert. Und ja, lange Zeit war, also wenn wir auch in die Medien gucken, dass nach wie vor, wenn hohe Temperaturen angekündigt worden sind, dann wurde das bebildert mit ja im Wasser spielenden Kindern, mit Eis essenden Menschen, ja mit Freude, mit so einem Sommerfreudegefühl. Aber dass das eben weit jenseits des klassischen Sommerfreudegefühls, also die meisten werden den Sommer lieben, ich auch, aber ja, diese Temperaturen jetzt haben damit, da sind wir wieder bei der Eingangsfrage, die haben mit normalem Sommer eben nichts mehr zu tun. Und das sickert aber eben doch so langsam durch. Also die Eisbilder werden weniger, wenn diese Extremtemperaturen angekündigt werden. Und da herrscht nach und nach mehr Bewusstsein auch in der Bevölkerung. Achtung, da ist jetzt Vorsicht geboten.
1: Was, glaube ich, auch gut ist, denn diese Hitze, die kann ja auch gefährlich sein. Also das haben jetzt viele Menschen in Deutschland in den letzten Tagen gemerkt. Auch in meiner Familie ist tatsächlich jemand im Krankenhaus gelandet und der Arzt meinte dann auch, das ist eine konkrete Folge dieser Hitze, die einfach gerade vulnerable Gruppen überfordert und ein Risiko darstellt. Also Kinder, alte Menschen und kranke Personen. Was ist für diese Menschen jetzt die konkrete Gefahr?
2: Bei denen ist so das Problem, dass da ja die Hitzeregulierung vom Körper noch nicht so gut oder nicht mehr so gut funktioniert. Und Hitzeregulierung ist ja wahnsinnig wichtig für uns. Der Körper versucht wirklich absolut die Körperkerntemperatur so bei 37 Grad zu halten. Gerade im Gehirn zum Beispiel droht einfach bei höheren Temperaturen, so ab 41 Grad fangen Proteine im Körper an zu denaturieren. Das hat natürlich fatale Folgen und das wird auch nicht wieder gut, wenn die dann abkühlen. Also man kennt es bei Proteinen, der Vergleich ist sehr vereinfacht, aber wenn man ein Ei einmal kocht, dann
1: wird das... Ich wollte gerade schon sagen, das klingt wie ein kochendes Ei.
2: Genau, das wird danach auch nicht wieder flüssig, nur weil es wieder abkühlt. Ne? Das sind Dinge, die einfach dauerhaft so bleiben und deswegen muss das natürlich mit aller Macht verhindert werden, wenn aber eben der Körper noch nicht oder nicht mehr in der Lage dazu ist, das zu halten, dann kommen wir eben sehr schnell wirklich in bedrohliche, lebensbedrohliche Bereiche. Und bei Kranken ist es wiederum so, da ist der Körper normalerweise extremst damit beschäftigt, die Krankheit zu bekämpfen. Wenn jetzt aber der Hitzestress dazu kommt, dann muss der Körper auf einmal switchen und eben hauptsächlich gucken, dass die Körperkerntemperatur gehalten wird. Ja, und dann ist die ganze Energie geht dorthin und dann ist quasi die Krankheitsbekämpfung dafür nicht mehr genug Energie da und dadurch wird das auch super gefährlich für kranke Menschen.
1: Die Gesundheitsschäden sind das eine. Das andere sind tatsächlich auch Schäden an der Infrastruktur. Die Straßenbahnen in Nürnberg und beispielsweise Leipzig standen still, weil es Schäden an den Gleisen gab durch die Hitze.
5: Schwarze Masse, die aus den Fugen quillt. In Leipzig fährt deswegen schon seit 2 Tagen keine Bahn mehr.
6: Eine Folge sind vermehrt beschädigte Straßen und Autobahnen. Durch die Hitze löst sich die oberste Schicht des Asphalts und Fahrbahnen platzen auf.
1: In welchem Ausmaß gefährdet denn die Hitze die Infrastruktur?
2: Sehr stark, das ist die Kurzantwort. Ja, per se sind Extremwetterereignisse, wenn man jetzt Wirtschaftsanalysen zum Beispiel zu Rate zieht, die werden mittlerweile als einer der größten Risikofaktoren für unsere Wirtschaft, für unsere Infrastruktur und so weiter gesehen. Der Klimawandel als Ganzes und natürlich im Besonderen die Extremwetterereignisse. Wir sehen es, du hast es gesagt, an den Straßenbahnnetzen. Da ist bei dieser Hitzewelle auch einfach nochmal die Besonderheit gewesen, dass die Nachttemperaturen ebenfalls nicht runtergegangen sind.
7: Die heißeste Nacht seit Beginn der Aufzeichnungen gab es in Sachsen mit 29,4 Grad.
2: Und normalerweise bieten Nächte immer so eine kleine Verschnaufpause im wahrsten Sinne des Wortes.
1: Kleinen Cooldown.
2: Ja, und das gilt sowohl für die Menschen, also diese Hitzewelle war auch für uns Menschen besonders anstrengend, weil wir eben nicht mal während der Nacht mal kurz zur Ruhe gekommen sind und regenerieren konnten. Dasselbe gilt absolut auch für die Infrastruktur. Auch die, wenn die nachts eben mal ein bisschen Wärme abgeben kann und sich in Anführungszeichen regenerieren, dann sind die Schäden nicht so enorm. Deswegen, man kann natürlich sagen, wie kann sowas überhaupt passieren in Leipzig, dass solche Temperaturen, dass denen nicht standgehalten werden kann etc. Ja, also die Erfahrung lehrt uns, das hätte besser gehen müssen, aber gleichzeitig, das habe ich eingangs gesagt, wir befinden uns in einem Bereich, den wir noch nie hatten.
1: So, wir haben erstens Belastungen für die Menschen, zweitens Belastungen für die Infrastruktur und drittens leidet ja auch die Wirtschaft, der es ja auch gerade gar nicht so gut geht, oder?
2: Die wirtschaftlichen Folgen von Hitze, die sind wirklich enorm. Es gibt da gerade eine relativ aktuelle Analyse vom Forschungs- und Beratungsunternehmen Prognos und die haben festgestellt, dass ein einziger Hitzetag die deutsche Wirtschaft rund, Achtung festhalten, 431 Millionen Euro kostet.
1: Wahnsinn.
2: An einem einzigen Tag. Ne? Mhm. Allerdings, und das ist auch nochmal das Erstaunliche dran, das ist gar nicht so sehr dann auf Infrastrukturprobleme oder Ähnliches zurückzuführen. Natürlich ist es ein Konglomerat aus allem, aber der größte Faktor dabei ist der Mensch.
1: Ah.
2: Ja, weil wir haben es ja eben schon besprochen, der Mensch ist für solche Temperaturen schlicht nicht ausgelegt. Und weder unser Körper noch unsere Gehirne. Und dadurch sinkt unsere Leistungsfähigkeit. Und das führt tatsächlich zu einem Großteil dieser enormen Summe an wirtschaftlichen Schäden, weil wir nicht mehr so leistungsfähig sind, weil wir nicht mehr so gut arbeiten können. Da könnte man in Teilen entgegenwirken durch mehr Arbeitsschutz, durch beispielsweise ja, gekühltere Innenräume. Jetzt haben nicht alle das Glück, in Anführungszeichen, in Innenräumen zu arbeiten. Aber bei 41 Grad ist da auf jeden Fall eine Grenze erreicht. Und das hat nichts Schönes mehr, wenn ein Dachdecker bei 41 Grad auf dem Dach stehen muss.
1: Ich glaube, das muss man sich auch immer wieder hochholen. Das war jetzt schon ein absolutes Extrem. Und das merke ich auch, wenn ich dir so zuhöre. Wie stark wird denn das Thema um solche Hitzewellen, wie die, die wir jetzt erlebt haben, uns noch weiter beschäftigen?
2: Ja, da können wir nochmal auf diese Forscher zurückkommen, die jetzt eben herausgefunden haben, okay, dass diese Hitzewelle vor 50 Jahren noch gar nicht möglich gewesen wäre. Die haben nämlich in einem zweiten Schritt sich auch angeguckt, wie wäre dann das Ganze 2003 gewesen. Da sagen die Wissenschaftler, okay, solche Tageshöchsttemperaturen, wie wir sie jetzt in der Hitzewelle hatten, die Wahrscheinlichkeit, dass die auftreten, hat sich seit 2003 mehr als verzehnfacht. Also wir müssen wirklich deutlich öfter damit rechnen.
1: Also ich glaube, wir können da echt mal zusammenfassen, Hitzeschutz wird immer wichtiger, auch gerade bei uns jetzt in Deutschland. Da stelle ich mir die Frage, wie ist das geregelt in Deutschland? Wer ist für dieses Thema Hitzeschutz überhaupt zuständig?
2: Ja, das ist eins der großen Themen, die auch gerade wirklich aktuell diskutiert werden. Und da stehen uns in Deutschland mal wieder so ein bisschen die föderalen Strukturen im Wege.
1: Mhm.
2: Ja, der Bund würde, oder zumindest Bundesumweltminister Carsten Schneider von der SPD, würde da gerne aktuell mehr Befugnisse an den Bund übertragen.
8: Von daher würde ich das gerne aufgreifen und im Koalitionsvertrag verabredet, eine neue Gemeinschaftsaufgabe, wo Bund, Länder und Gemeinden zusammenarbeiten können, auf den Weg bringen. Dazu brauchen wir aber 2/3 Mehrheit im Bundestag und im Bundesrat. Ich meine, dass es angezeigt wäre.
2: Der Bund, der kann gewisse Empfehlungen aussprechen. Der Bund kann auch gewisse Rahmen setzen. Also da gibt es zum Beispiel dieses Klimaanpassungsgesetz, das sagt, okay, die Länder und die Kommunen müssen sich um Klimaanpassung kümmern. Aber wie genau das aussieht, konkrete Forderungen, konkrete einheitliche Mindeststandards, ob das überhaupt oder in welchem Umfang das überhaupt Hitze beinhaltet, Klimaanpassung ist ja deutlich breiter gefasst, ne? Das ist eben alles überhaupt nicht geregelt und das liegt dann eben in den Händen von Ländern und Kommunen. Und da sind wir dann bei einem anderen häufigen Problem. Die Kommunen, klamme Kassen, die sagen dann bei allen Dingen, die nicht verpflichtend sind, schwierig, da kommen wir so ein bisschen in die Konkurrenz. Wo soll das Geld reinfließen? Wenn eine Kommune jetzt beispielsweise eine Schule hat, die weder gedämmt ist und aber gleichzeitig auch ein kaputtes Dach hat, dann entscheidet die sich wahrscheinlich erstmal dafür, das Dach wieder zu reparieren, anstatt die Dämmung anzubringen, die gegebenenfalls Hitzeschutz gewährleisten würde.
1: Dabei stehen den Kommunen ja 100 Milliarden Euro aus dem Sondervermögen Klimaneutralität und Infrastruktur zur Verfügung. Reicht das dann nicht?
2: Also mit diesem Sondervermögen können bestimmte Investitionen getätigt werden. Das ist richtig. Also beispielsweise auch ein Trinkbrunnen angeschafft werden etc. Aber Hitzeschutz würde dauerhafte Kosten auslösen. Man müsste da wirklich Gelder verstetigen und die können wiederum nicht aus diesem Sondervermögen genutzt werden. Dafür ist es nicht gedacht und dann fehlt den Kommunen eben, ja, wenn wir es jetzt mal ganz einfach sagen wollen, das Geld für die Pflege der Bäume, damit die eben überleben in unseren aktuellen Bedingungen.
1: Was wären denn eben so konkrete Maßnahmen, die es bräuchte für einen effektiven Hitzeschutz?
2: Das eine sind die langfristigen Maßnahmen. Das wäre zum Beispiel dafür sorgen, dass sich die Städte gar nicht so dolle aufheizen. Da ist der wichtigste Punkt,

0: Den Blick nach draußen, bodentiefe Fenster, viele Fenster, große Fensterfronten. Finde ich auch super schön, natürlich. Aber das ist halt in Zeiten wie diesen schwierig, weil das kennen wir, glaube ich, alle, dass sich das dann natürlich extrem aufheizt, Innenräume mit großer Verglasung, mit großer Glasfläche. Und deswegen müssen wir eigentlich wieder eher dahin kommen, Fenster kleiner zu machen. So traurig das ist aus Ästhetikgründen und vor allem dann eben auch für Beschattung sorgen, indem man beispielsweise wieder so klassische Außenrollläden, die man einfach tagsüber dann ja zumachen kann, dass man sowas wieder mehr integriert. Also das wäre super wichtig, aber klar, auch da können wir uns vorstellen, das sind langfristige Maßnahmen und das funktioniert alles nicht in akuten Hitzewellen.
1: Ja, so schnell lässt sich eine Stadt nicht umgestalten. Was wären denn aber kurzfristigere Maßnahmen, Klimaanlagen beispielsweise? Die lassen sich ja vielleicht schneller mal einbauen.
0: Ja, das würde definitiv schneller gehen. Und da gibt es auch gerade für öffentliche Gebäude, Pflegeheime, Krankenhäuser und so weiter immer wieder die Diskussionen, dass das da doch flächendeckender passieren sollte. Wir werden nicht drum rumkommen, dass bei uns auch die Anzahl steigt. Aber die befeuern das Problem zusätzlich durch den Stromverbrauch. Und in Klimaschutzzeiten müssen wir ja eher von unserem Energieverbrauch runterkommen. Und da wäre zum Beispiel es deutlich effizienter, wenn man eben mehr Wärmepumpen dann auch wieder nutzt, die in beide Richtungen funktionieren können. Die können heutige Wärmepumpen sehr häufig nicht nur wärmen und heizen, sondern auch kühlen. Und das funktioniert deutlich effizienter, verbraucht weniger Strom. Aber auch das muss man dazu sagen, in diesen effizienten Modi ist natürlich auch die Kühlleistung nicht vergleichbar mit einer Klimaanlage, aber ein bisschen Entlastung bringt es trotzdem.
1: Du hast jetzt schon gesagt, die Klimaanlagen, die stehen ja irgendwie diametral dem Ziel des Klimaschutzes gegenüber, außer sie werden zu 100% durch Solar betrieben beispielsweise, kann ich mir vorstellen. Wie wichtig ist denn der Klimaschutz jetzt noch und können wir da überhaupt noch was retten?
0: Die wichtigste Aussage ist, Klimaschutz ist so wichtig wie eh und je. Inzwischen ist es relativ klar, dass wir das 1,5-Grad-Ziel, das wir uns 2015 in Paris gesetzt haben, reißen werden. Aber das bedeutet auf keinen Fall, dass Klimaschutz jetzt abgesagt ist. Im Gegenteil, es geht ja darum, die Auswirkungen so gut wie möglich zu begrenzen. Und es ist einfach klar, mit jedem Zehntelgrad mehr, mit dem die Erderwärmung quasi steigt, werden die Auswirkungen mehr. Und das steigt nicht linear an, das steigt in Potenzen an. Und je nachdem, wo wir dann am Ende rauskommen, das bestimmt, wie unsere Welt aussieht und ob wir mit den Folgen noch leben können, ob wir die handeln können, weil unsere Anpassungsstrategien, die sind super wichtig. Das haben wir jetzt gesehen. Wir brauchen Anpassung. Aber die Anpassung hat Grenzen. Wir können uns nicht unbegrenzt anpassen.
1: Lass uns mal, Claudia, in andere Länder blicken, wo es auch die letzten Jahre schon heißer war. Wie schützen die sich denn vor Hitze?
0: Da ist immer so ein Positivbeispiel Singapur, die quasi den Ansatz so ein bisschen verändert haben. Nicht den Park in die Stadt holen, sondern eigentlich im Gegenteil so ein bisschen die Stadt in den Park setzen. Also da ist wirklich Fassadenbegrünung, Dachbegrünung, Parks und Bäume, die haben da einen enorm hohen Stellenwert. Und was ich zum Beispiel sehr spannend finde, die berechnen da quasi Luftzirkulationen. Wenn die neu bauen, gucken die erstmal, was bedeutet das für die Luftzirkulation in der Stadt. Weil, da sind wir auch wieder beim Thema, dass es super wichtig ist, dass die Städte eben auch eine Möglichkeit haben, wieder abzukühlen. Und das ist bei uns häufig überhaupt nicht gegeben. Die Luft wird total ausgebremst in der Art und Weise, wie wir bauen. Und das plant quasi Singapur mit ein, dass da die Wärme auch abtransportiert werden kann, dass Luft durchzirkuliert. Das fand ich super spannend. Wenn es jetzt darum geht, dass wir in Akutfällen quasi besser handeln können, um die Sterblichkeit runterzubringen, um nicht so viele Todesopfer zu erhalten während Hitzewellen, da können wir uns dann zum Beispiel eben an Frankreich ein Beispiel nehmen, die

0: eben einen nationalen Hitzeaktionsplan, Hitzeschutzplan ins Leben gerufen haben. Und das schützt nachweislich Leben. Also auch jetzt wird es bei dieser extremen Hitzewelle, wird es zu Todesfällen gekommen sein. Da sind wir bei dem Punkt, Anpassung hat seine Grenzen, ist nicht bis ins Unendliche möglich. Aber ohne die Maßnahmen wäre das in Frankreich mit Sicherheit noch mal höher, weil die Vergangenheit hat gezeigt, dass diese Pläne, die es in Frankreich gibt, nachweislich dazu geführt haben, Leben zu retten.
1: Und weißt du, was da drin steht in diesen Maßnahmen?
0: Zum Beispiel sind da Möglichkeiten geschaffen worden, dass man dann medizinisches Personal für Rettungsdienste zum Beispiel verstärkt in Bereitschaft setzt. Da steht drin, dass man besonders vulnerable Gruppen gezielt anspricht und schützt. Die wissen, wo wohnen unsere alten Leute. Die gehen dann auf Obdachlose explizit zu und schauen, dass die mehr Schutz erhalten. Also solche konkreten Dinge und Maßnahmen, die dann eben dazu führen, dass die Sterblichkeit nach unten geht.
1: Aber davon können wir uns ja schon was abschauen, auch in Deutschland, oder?
0: Ja, da sind wir dann wieder beim Thema Zuständigkeiten. Einige oder viele Kommunen haben den mittlerweile. Wir sind aber trotzdem erst in den Anfängen. Und dann gibt es halt auch noch viele Kommunen, die ihn eben gar nicht haben. Also er ist unterschiedlich stark ausgeprägt, unterschiedlich gut, je nachdem, wie viel Geld die Kommune zur Verfügung hat, etc. Und da haben wir keinen einheitlichen Standard.
1: Reden wir hier nicht von einem Missstand, wenn wir uns jetzt diese Hitzewelle angucken und mal uns vor Augen führen, dass das auch weiter passieren wird. Das sagt ja die Wissenschaft, die Wahrscheinlichkeit ist eklatant angestiegen. Also muss da nicht von Bundesebene was kommen, was Kommunen auch wirklich verpflichtet?
0: Da sind wir eben ja beim föderalen System in Deutschland, wo uns die Hände gebunden sind. Deswegen möchte der Bundesumweltminister da ja gegebenenfalls rangehen, dass man es zur Gemeinschaftsaufgabe machen kann und dass die Kommunen halt auch wirklich mit ausreichend Finanzen ausgestattet sind. Ich gehe aber wirklich dennoch davon aus, dass diese Hitzewelle jetzt schon ein enormer Denkanstoß war und auch neue Handlungsbereitschaft hier in Deutschland hervorgerufen hat und dass da schon was passieren wird. Ich hoffe es zumindest.
2: 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Hier noch ganz kurz der Blick auf die Fußball-Weltmeisterschaft. Die USA führen jetzt 2:0 gegen Bosnien-Herzegowina. 90 Minuten sind rum, 2 Minuten von der 10-minütigen Nachspielzeit auch. Also bald gibt's das Endergebnis. Und jetzt haben wir noch einen Hörtipp für Sie.
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1: Um 4 Uhr mit Ronald Lessig. Die Spitzen der Regierungsparteien haben sich bei ihrem Koalitionsausschuss auf ein umfassendes Reformpaket verständigt. Die konkreten Ergebnisse sollen im Laufe des Vormittags vorgestellt werden. Aus der Nachrichtenredaktion Sebastian Ottowitz.
2: Worauf sich Union und SPD inhaltlich genau geeinigt haben, dazu wurde noch nichts bekannt. Klar ist aber schon, dass es um die Reform der Einkommensteuer sowie um die Bereiche Rente, Arbeitsmarkt, Wachstum und Bürokratieabbau geht. Insgesamt 8 Stunden hatte der Ausschuss gestern getagt. Bundeskanzler Merz hatte vorab erklärt, er erwarte einen großen Sprung nach vorn. Umstritten war vor den Beratungen etwa, wie die Einkommensteuerreform gegenfinanziert wird oder ob es eine Umstellung von einer täglichen auf eine wöchentliche Höchstarbeitszeit geben soll.
1: Eine Woche nach den Erdbeben in Venezuela hat Übergangspräsidentin Rodriguez eine Staatstrauer ausgerufen. Sie solle 7 Tage dauern, erklärte Rodriguez. Nach offiziellen Angaben wurden bisher mehr als 2200 Todesopfer geborgen. Mehr als 11.000 Menschen wurden verletzt, mehrere 10.000 gelten noch als vermisst. Der Gerichtshof der Europäischen Union entscheidet heute im Rechtsstreit über eine EU-Wettbewerbsstrafe gegen Google von mehr als 4 Milliarden Euro. Die Europäische Kommission hatte das Bußgeld 2018 verhängt. Aus der Nachrichtenredaktion Petra Mittermeier.
3: Die Behörde hatte Google vorgeworfen, das Betriebssystem Android auszunutzen. Ziel sei gewesen, die Marktposition seiner Suchmaschine auf unfaire Weise zu festigen. Die Strafe der EU-Kommission betrug ursprünglich 4,34 Milliarden Euro. Nachdem Google dagegen geklagt hatte, setzte das Gericht der EU in einem erstinstanzlichen Urteil den Betrag um 215 Millionen Euro herab. Google und sein Mutterkonzern Alphabet legten dagegen Einspruch beim EuGH ein.
1: Bei der Fußballweltmeisterschaft hat Belgien das Achtelfinale erreicht. Die Belgier gewannen in der Verlängerung mit 3:2 gegen den Senegal. Aus dem ARD-WM-Team Hendrik Lückhoff.
4: Belgien stellte das Spiel gleich 2-mal auf den Kopf. Über weite Strecken war der Senegal das bessere Team und führte auch verdient mit 2:0, ehe Belgien mit einem Doppelschlag kurz vor Schluss die Verlängerung erzwang. Dort schlugen die Europäer wieder in den letzten Minuten zu. Kapitän Tielemans verwandelte einen Elfmeter in der Nachspielzeit und führte sein Team damit ins Achtelfinale. Da steht auch England nach einem hart erkämpften 2:1-Sieg gegen den Kongo. Nach Rückstand dauerte es lange, ehe Topstürmer Harry Kane die Partie mit 2 Toren drehte.
1: Das waren die Nachrichten. Das Wetter in Deutschland. Am Tage im Norden und in der Mitte gebietsweise Schauer, im Süden trocken bei 20 bis 30 Grad. Am Freitag oft heiter, im Nordosten Schauer bis 28 Grad, am Samstag sonnig bis 30 Grad. Es ist 4:03 Uhr.
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5: Zunächst die A1 Lübeck-Hamburg. Auf der Norderelbbrücke kommt es zu kurzfristigen Sperrungen wegen eines Schwertransportes. Die A2 Hannover Richtung Berlin ist zwischen Irxleben und Kreuz Magdeburg wegen Fahrbahnschäden gesperrt. Nochmal die A2 Hannover Richtung Berlin. Da ist die Fahrbahn zwischen Ciesa und Wollin wegen Straßenschäden gesperrt. Die A11 Kreuz-Uckermark-Stettin ist zwischen Penkun und Grenzübergang Pomellen wegen Bauarbeiten bis ca. 20 Uhr in beiden Richtungen gesperrt. Die A14 Magdeburg Richtung Schwerin ist zwischen Kreuz Magdeburg und Dahlenwarsleben wegen Fahrbahnschäden gesperrt. Die A20 Kreuz-Uckermark Richtung Lübeck ist zwischen Dummersdorf und Kreuz Rostock wegen Bauarbeiten bis 16 Uhr gesperrt. Die A38 Göttingen Richtung Halle ist zwischen Querfurt und Schafstedt wegen Bergungsarbeiten noch bis 7 Uhr gesperrt. A71 Suhl Richtung Schweinfurt, der Tunnel Bergbock und der Tunnel Hochwald sind wegen einer Nachtbaustelle bis ca. 6 Uhr gesperrt. Und Berlin, die A100 Wilmersdorf Richtung Neukölln, ist zwischen Wechsstraße und Innsbrucker Platz bis ca. 5 Uhr gesperrt. Das war's vom Verkehr. Ihnen eine gute und freie Fahrt.
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5: Und die kommt wie immer aus dem Studio von NDR Info in Hamburg. Heute mit Detlef Karg hier für Sie im Studio bis 6 Uhr mit Aktuellem und Hintergründen. Koalitionsausschuss im Kanzleramt. Das bedeutet, es werden die ganz großen Themen besprochen, die teils auch strittig sind unter den Koalitionspartnern. Rente, Einkommensteuer etwa und die Flexibilisierung der Arbeitszeit waren gestern Abend die Themen und man ging vor Mitternacht auseinander. Das könnte ein gutes Zeichen sein. Der Kanzler hatte vorher die Messlatte hochgelegt. Details gibt es in wenigen Stunden gegen 9 Uhr. Sabine Henkel über die Agenda des gestrigen Treffens.
6: Die Koalition übt sich in neuer Harmonie. Und daran hat auch Bärbel Baas ihren Anteil, durch Kompromissbereitschaft. Allen Vorschlägen der Rentenkommission will sie zustimmen, obwohl das für die SPD nicht einfach ist. Frühzeitige Rente ohne Abschläge, weg. Renteneintrittsalter, rauf. Baas hat sich überzeugen lassen von der Notwendigkeit. Damit hat sie den Bundeskanzler an ihrer Seite und der drückt jetzt aufs Tempo.
7: Alle Elemente dieses Reformpakets müssen jetzt zügig umgesetzt werden. Wir können es uns nicht erlauben, einzelne Maßnahmen herauszunehmen oder abzulehnen.
6: Merz und Baas in seltener Einigkeit. Es geht also. Zwar gibt es in Union und SPD einzelne Stimmen, die moppern, aber es gibt auch die anderen, so wie Olaf Lies, SPD-Ministerpräsident in Niedersachsen.
8: Das Paket in sich ist geschlossen und muss auch so umgesetzt werden.
6: Rentenpaket und Gesundheitsreform sind Großprojekte, die Jahrzehnte liegen geblieben sind. Die Koalition packt das jetzt an. Und sie will, nein, sie muss noch mehr. Einfach ist das nicht. Wenn es ums Geld geht, droht wieder Ungemach. Alle wollen eine Steuerreform, aber wie sie finanziert werden soll, da liegen Union und SPD auseinander. Sollen Topverdiener mehr zahlen, damit diejenigen mit kleinen und mittleren Einkommen entlastet werden können? Johannes Winkel, Junge Union, meint, nein.
9: Topverdiener in Deutschland sind schon sehr, sehr stark belastet. Und das Ziel der Einkommensteuerreform muss ja sein, alle schrittweise zu entlasten.
6: Anders blickt Juso-Chef Philipp Türmer auf Leute mit hohem Einkommen.
10: Die sind in den letzten Jahren immer reicher geworden. Jetzt müssen wir die breite Mehrheit entlasten. Und diejenigen, die ganz, ganz viel haben, müssen endlich ihren gerechten Anteil leisten.
6: Bei denen, die ganz, ganz viel haben, mehr als 270.000 Euro im Jahr verdienen, da könnte sich die Union sogar vorstellen, mitzugehen und mehr Reichensteuer einzuziehen. Aber den Spitzensteuersatz, also für diejenigen mit rund 70.000 Euro jährlich, den will die Union nicht anpacken. Denn das würde auch Handwerksbetriebe belasten. Und die will man ja entlasten, so wie die Wirtschaft insgesamt. Bürokratieabbau ist da das Schlagwort. Was aber wird nun aus einer schlagkräftigen Steuerreform? Am Ende soll sie auf jeden Fall spürbar sein und die Leute zu der Erkenntnis bringen, die tun was. Handlungsfähigkeit beweisen, Vertrauen aufbauen und nicht zuletzt die Demokratie retten. Denn die AfD liegt in Umfragen vorn.
7: Deswegen ist Scheitern keine Option.
6: Die Option ist, verhandeln, bis ein Steuerkompromiss da ist und auch einer beim Arbeitszeitgesetz. Es geht um das Stretching des 8-Stunden-Tages. Die Union will mehr Flexibilität.
5: Sabine Henkel war das aus Berlin und wir bleiben beim Thema Reformen. Da soll es ja auch Steuerentlastungen für kleine und mittlere Einkommen geben. Wie kann so etwas auch gut funktionieren? Ein Vorschlag dazu kommt von Holger Stichnoth. Er ist Ökonom und Leiter der Forschungsgruppe Ungleichheit und Verteilungspolitik am Leibniz-Zentrum für europäische Wirtschaftsforschung. Er schlägt vor, Streuverluste bei einer solchen Steuerreform zu verringern. Und wie, das hat ihn Bernhard Kempf vom Rundfunk Berlin-Brandenburg gefragt.
11: Wir schlagen einen Tarif vor, der eben genau die Politik beim Wort nimmt und die Mitte vor allem entlastet. Wir wissen, dass die Entscheidung schwer ist. Also die Politik hat angekündigt, kleine und mittlere Einkommen zu entlasten. Gleichzeitig ist wenig Geld da. Und deswegen haben wir ausgerechnet, wie man das eben kosteneffizient machen kann, wie man die Streuverluste minimiert. Und dazu schlagen wir einen Sprungtarif vor, der eben genau an der Stelle, an der man maximal entlasten möchte, zum Beispiel 40.000 Euro zu versteuerndes Einkommen, da kann man an der Stelle eben maximal viel rausholen.
12: Sprungtarif, können Sie das noch ein bisschen genauer erklären, was Sie damit meinen?
11: Ja, das ist eigentlich die Idee, das minimal invasiv zu machen. Also man würde den Tarif, den wir jetzt haben, unverändert lassen. Man würde nur unterhalb von 40.000 Euro eine neue flache Zone einführen. Das geht auch so ein bisschen in Richtung Bierdeckel. Das war ja mal auch ein Plan von Friedrich Merz von vor 20 Jahren, dass man eben da einen ganz einfachen Tarif hat, der eben eine konstante Grenzsteuerbelastung vorsieht. Und das ist eben, und dann springt es an dieser Stelle hoch auf den alten Tarif, deswegen Sprungtarif.
12: Wenn Sie das in konkreten Zahlen mal ausdrücken könnten, was meinen Sie unterm Strich für die Bürgerinnen und Bürger bei einem Einkommen von 40.000 Euro im Jahr, was wäre da für eine Entlastung drin?
11: Wir waren am Montag noch in unserem Gutachten von 10 Milliarden Gesamtvolumen ausgegangen. Da wären 520 Euro pro Jahr drin für Bürger an dieser Stelle. Und das ist eben dann doch deutlich mehr als der sprichwörtliche Cappuccino pro Monat, also 500 Euro immerhin mehr. Jetzt haben wir das gestern noch aktualisiert. Die Klingbeil-Pläne sind bekannt geworden. Und da gab es dann auch Pläne, die bis zu 20 Milliarden Entlastung gehen, also 28 Milliarden, netto 20 Milliarden. Und dann kommt man noch ungefähr doppelt so hoch.
12: Jetzt steht es aktuell nicht wirklich gut um die deutsche Wirtschaft. Viele Unternehmen entlassen Mitarbeiter. Bei VW, haben wir diese Woche gehört, stehen ganze Werke auf dem Prüfstand. Vor diesem Hintergrund hat die Politik Steuerentlastungen versprochen. Was man sieht, ist das nicht ein Widerspruch?
11: Das ist am Ende eine politische Abwägung, wo wir auch als Wissenschaftler gar nicht so viel dazu sagen können. Unser Beitrag ist eben, dass wir angesichts der schwierigen Gemengelage konkrete Vorschläge machen, wie man dann die Ziele möglichst kosteneffizient erreichen kann. Und insbesondere haben wir auch Vorschläge im Angebot, die wirklich niemanden schlechter stellen. Das ist auch noch wichtig. Es wird gelegentlich diskutiert oder es wird im Koalitionsausschuss sicherlich Thema sein, ob man auch den Spitzen- und Reichensteuersatz erhöht zur teilweise Gegenfinanzierung. Und wir haben eben auch Vorschläge gerechnet, bei denen das nicht erfordert ist, was sicherlich auch für die Wirtschaft und die Arbeitsanreize von Vorteil wäre.
12: Ein anderes Instrument, was in dieser Debatte auch immer wieder aufploppt, ist die Frage, soll die Mehrwertsteuer wieder nach oben gehen? Was meinen Sie?
11: Ja, da streiten die Gelehrten. Auch das ist eine politische Frage. Das Einzige, was ich als Wissenschaftler sagen kann, ist, dass es derzeit einen gesplitteten Mehrwertsteuersatz gibt. Da gibt es auch ganz verrückte bürokratische Auswüchse, was jetzt ermäßigt ist und was nicht bei der Mehrwertsteuer. Da könnte es sich lohnen, diese Ermäßigung zu reduzieren oder abzuschaffen und dafür den allgemeinen Satz zu senken.
12: Jetzt gibt es ein Urteil vom Bundesverfassungsgericht und es sagt, es muss einen Ausgleich für die kalte Steuerprogression geben. Anhebung des steuerlichen Grundfreibetrages ist da eine Forderung, da muss man mal runterrechnen. Kommen wir am Ende da überhaupt eigentlich netto auf Zahlen, die für die Bürgerinnen und Bürger überhaupt was ausmachen?
11: Ich denke schon, also mit unserem Vorschlag kommt man schon bei 10 Milliarden auf in der Mitte 520 Euro pro Jahr. Und in den Varianten, die wir gerechnet haben, noch mehr. Das macht schon was aus. Das ist schon zumindest ein Städtetrip oder je nachdem, wofür man das Geld ausgeben möchte. Das andere steht noch auf dem anderen Blatt. Das ist die kalte Progression. Die adressiert unser Vorschlag nicht direkt. Aber unser Argument ist, egal was man macht, man sollte es eben kosteneffizient und möglichst geschickt machen. Und da können wir unsere Vorschläge, die wollten wir in die Debatte einbringen.
12: Diese Vorschläge, über die wir sprechen, die haben Sie auch der schwarz-roten Bundesregierung zugänglich gemacht?
11: Ja, das haben wir über die Medien und über unsere Medienpartner, über die Öffentlichkeit und auch auf anderen Wege.
12: Sie sind Wissenschaftler, sind Steuerexperte, dann schauen wir mal raus aus Deutschland. Wie sieht es eigentlich bei unseren europäischen Nachbarn aus, Frankreich oder auch andere Länder? Gibt es da eigentlich irgendwas, wo wir mal uns ein Beispiel nehmen können, was wir möglicherweise besser machen können?
11: Ja, besser oder schlechter, weiß ich gar nicht. Aber dieser Sprungtarif, den wir vorgeschlagen haben, oder dieser Bierdeckel-Stufentarif, das ist unser Tarif für einen Schritt in diese Richtung, der ist international weit verbreitet. Also das ist ja, manche Leute haben uns gesagt, oh, euer Tarif ist ja noch komplizierter als der jetzige Tarif. Das sehen wir natürlich ein bisschen anders und wir sehen das als Einstieg in einen eigentlich einfacheren Tarif. Und auch international sind solche Stufentarife sehr üblich, zum Beispiel in Frankreich oder den USA.
5: Sagt Holger Stichnoth, er ist Ökonom am Leibniz-Zentrum für europäische Wirtschaftsforschung in Mannheim. Und wir kommen damit zur Wettervorhersage für heute Donnerstag, den 2. Juli. Heute früh von Nordwesten Wolkenzunahme und im Tagesverlauf etwas Regen. Bis zum Abend auf die gesamte Nordwesthälfte ausbreitend und an der Nordsee durchaus schauerartig. Sonst heiter bis sonnig, meist trocken. Höchstwerte zwischen 19 Grad an der Nordsee bis 31 Grad in Hessen und der Vorderpfalz. Es weht ein mäßiger, im Norden frischer und in Böen an der See starker bis stürmischer Nordwestwind. Und hier die Temperaturen deutscher Städte zur Stunde. In Kiel 12 Grad, Hamburg 14 Grad, auch in Rostock 14 Grad, Hannover 15 Grad, Berlin 15 Grad, Kassel und Münster 13 Grad, Köln 15 Grad, Frankfurt am Main 15 Grad, in Erfurt 12 Grad, Saarbrücken 14 Grad, Nürnberg 13 Grad, Dresden 15 Grad, Stuttgart 19 Grad, Freiburg 14 Grad und München 15 Grad. Überall können die Menschen jetzt ihre heißen Wohnungen wieder abkühlen. Soweit das Wetter an dieser Stelle. Und der Blick auf die Uhr sagt uns gleich 4.15 Uhr, Viertel nach vier.
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5: Es gibt den bekannten Wohnungsmangel auf der einen und leerstehende Büros oder Ladenflächen auf der anderen Seite. Das will die Bundesbauministerin ändern und bringt nun eine entsprechende Förderung an den Staat mit einem Zuschuss für jede neue Wohnung, die in einem Gewerbeimmobilienbereich entsteht, und zwar mit dem Förderprogramm Gewerbe zu wohnen. In Düsseldorf stehen mehr als 10% der Büroflächen beispielsweise leer. David Zions über ein Beispiel, bei dem bereits aus einem Büro eine Wohnung geworden ist.
13: Das Wohnzimmer von Jutta Linke-Knebel sieht ein bisschen ungewöhnlich aus. Einen Schrank einfach so in die Ecke stellen, ist hier nicht möglich.
14: Das Besondere sind die vielen ungeraden Wände, die teilweise nicht rechtwinklig sind. Und das ist eine Herausforderung, eine Wohnung einzurichten.
13: Eine Herausforderung, die sie gerne angenommen hat. Ihre Dreizimmerwohnung hat sie liebevoll eingerichtet. Die Düsseldorfer Rentnerin lebt in einem Gebäudekomplex, in dem früher der Thyssen-Konzern Büros hatte. Heute sind hier 340 Wohnungen. Weil die Fassaden der Gebäude rund sind, stehen die Wände nur selten im rechten Winkel zueinander. Ein Beispiel für die Probleme, die auftauchen können, wenn aus Büros Wohnungen werden. Projektentwickler Klaus Franken musste viele solcher Herausforderungen lösen, als er den Düsseldorfer Gebäudekomplex vor gut 10 Jahren umgewandelt hat.
15: Im Büro gibt es eben große Toiletten, wo man mit der ganzen Abteilung hingeht. Das möchte aber in der Wohnung nicht haben. Man möchte ja seine eigene Toilette haben. Das heißt, man muss die ganze Haustechnik, ob das jetzt sanitär ist, ob das Heizung, Elektro ist, das muss alles neu konzipiert werden.
13: Auch die Balkone wurden erst im Zuge des Umbaus angebracht. Die Kosten seien wegen der vielen Anpassungen vergleichbar mit einem Neubau, so der Projektentwickler. Die Umweltbilanz sei aber sehr viel besser, denn einiges kann erhalten bleiben, die Tiefgarage zum Beispiel.
15: Und wir haben natürlich auch das Gebäude an sich stehen gelassen, das heißt den ganzen Rohbau, der natürlich auch schon immens ist. Wir haben hier bis zu 8 Etagen und die neu zu bauen ist natürlich auch ein entsprechender Aufwand.
13: Die Umwandlung zu Wohnungen könnte nun bundesweit Fahrt aufnehmen, denn immer mehr Büroflächen stehen leer. In den wichtigsten deutschen Bürometropolen lag die Leerstandsquote 2019 bei rund 3%. Inzwischen ist sie auf mehr als 8% gestiegen. Immobilienexperte Thorsten Bölting, der in Bochum an der privaten EBZ Business School forscht, sieht dafür mehrere Gründe.
16: Zum einen ist das die teilweise sinkende Nachfrage aufgrund der wirtschaftlichen Entwicklung. Zum anderen nutzen die Unternehmen heute gerne andere Büros, die also moderner sind und verschmähen deshalb vielleicht die etwas älteren Flächen. Und das Dritte ist natürlich, dass unsere Arbeitsweise sich auch verändert hat. Wir arbeiten häufiger von zu Hause oder teilen uns Schreibtische.
13: In den wichtigsten deutschen Bürometropolen, zu denen unter anderem Köln und Düsseldorf gehören, könnten durch die Umwandlung rund 60.000 Wohnungen entstehen, hat das IFO-Institut vor knapp 2 Jahren ermittelt. Theoretisch zumindest, denn in vielen Fällen sei die Umwandlung nicht wirtschaftlich, sagen die Forscher. Die Bundesregierung will hier ansetzen mit einem neuen Förderprogramm. Bis zu 30.000 Euro pro Wohnung können Investoren bekommen. Immobilienexperte Bölting hält das für einen guten Anreiz.
16: So ein Förderprogramm kann ja dazu beitragen, dass vielleicht Eigentümer und Investoren, die noch zögern, die nicht wissen, ob das klappt, die sich unsicher sind wegen der Wirtschaftlichkeit, dann eben doch loslegen und jetzt ihre Immobilien umwandeln. Und dafür ist es, glaube ich, ein guter Aufschlag.
13: Andererseits besteht die Gefahr von Mitnahmeeffekten, also dass Projekte Steuergeld bekommen, die auch ohne die Förderung umgesetzt worden wären. Und bei großen Projekten wird das Förderprogramm die Gesamtkalkulation wohl kaum beeinflussen, denn es ist auf 300.000 Euro pro Unternehmen gedeckelt. Bei kleineren Umbauten könnte es aber den ein oder anderen Investor überzeugen.
17: Aus Düsseldorf war das David Zions. Wir vertiefen das Thema. Welches Potenzial hat dieses neue Programm der Bundesbauministerin? Mein Kollege Uwe Schulz vom Westdeutschen Rundfunk hat darüber mit Christina Reicher von der RWTH Aachen gesprochen. Sie ist Professorin am Lehrstuhl für Städtebau und Entwerfen und auch Mitglied im Rat der sogenannten Immobilienweisen. Die erste Frage an Sie war, ob Sie und dieser Rat das neue Programm befürworten.
18: Ich würde das wirklich bedingungslos unterstreichen, denn wir sehen ja, welches Problem wir mit unseren Patientinnen Innenstadt haben, also wo nicht nur Einzelhandelsflächen, sondern auch Gewerbeflächen leer stehen. Und wir sehen auf der anderen Seite auch solche Entwicklungen wie beispielsweise, dass die Menschen viel stärker davon Gebrauch machen, zu Hause zu arbeiten, also nicht nur zum Büro zu fahren im Sinne von Homeoffice. Und gleichzeitig sehen wir in vielen Städten, dass es große Leerstände gibt, und zwar in peripheren Lagen von Bürogebäuden. Und den absoluten Trend, auch andere Formen des Zusammenarbeitens nachfragen zu wollen. Also urbane Standorte zu bevorzugen und natürlich auch Formen wie Coworking und so, so ähnlich.
19: Wir hören gerade von diesem Bundeskanzler so oft, dass der Markt regelt. Warum braucht es dann ein Förderprogramm, wenn doch die Wirtschaft ohnehin schon die Idee hat, wir kriegen das hin?
18: Also wir haben ja gesehen, dass wenn wir uns nur diese Wohnungsnot angucken, dass der Markt eben nicht in der Lage ist, alle Probleme des Zusammenlebens und auch gerade der Immobilienwirtschaft zu lösen. Also ich denke, dass dieses Förderprogramm, was ja im Prinzip eigentlich die drei Ziele verfolgt, den Leerstand zu bekämpfen, den Wohnraum zu befördern und weiteren Wohnraum zu schaffen und natürlich auch klimagerechte Sanierung, zu unterstützen, dass das eigentlich Ziele sind, die wir wirklich nur unterstreichen können.
19: Eine Sozialkomponente habe ich jetzt nicht gefunden, dass man zum Beispiel, gerade wenn es um so größere Investitionen geht, bei den Mietpreisen deckelt.
18: Also die Diskussion ist ja folgende, gerade bei dem Umbau, dass es viele Erfahrungen schon gibt, welche Immobilien sich eignen, um zum Wohnraum umgebaut zu werden. Mhm. Nicht alle eignen sich gleichermaßen. Und das hat natürlich auch etwas mit der Gesamtinvestition und am Schluss auch mit der Bezahlbarkeit von Wohnraum zu tun. Also es gibt die Ansage, dass gerade Immobilien, Büroimmobilien, die später als 1980 gebaut worden sind, ein großes Potenzial haben, angemessen umgebaut zu werden. Das heißt, dass die Kosten, die Investitionskosten, da nicht so hoch sind. Das ist ja ein ganz wichtiger Punkt. Und zum anderen geht es auch immer um den Standard. Also ich würde ganz stark dafür plädieren, nicht im Sinne des High-Standards umzubauen, sondern möglichst einfach, mit einem einfachen Standard. Und dann kann man schon schlussfolgern, das Umbauen von Gewerbeimmobilien in Wohnen ist nicht ganz einfach, aber es ist machbar. Und es ist auch bezahlbar. Das finde ich ganz wichtige Argumente.
19: Ja, ich bin gespannt, wie sich die Mietpreise entwickeln in den Objekten, die jetzt gerade auch hier in Nordrhein-Westfalen in der Realisation sind. Wir haben jetzt gerade gehört von dem Beschleunigungsgesetz, gerade was Bürokratieabbau anging. Haben Sie da schon Hoffnung? Also wir sehen, dass einfach bei solchen Umbauten neue Nutzungsbedingungen, Brandschutz, Schallschutz, wahnsinnig viele Hürden auf Investoren warten. Geht das jetzt einher oder muss man nach altem Baurecht, also mit sehr viel komplexen Auflagen, plötzlich versuchen, sehr schnell zu sein?
18: Also wenn ich Sie richtig verstehe, sprechen Sie jetzt unseren Bauturbo an, der für mich eigentlich eher in eine Richtung von Planungsturbo gehen muss. Also was das Bauen angeht, haben wir ja ganz viele Handbremsen, steigende Baukosten und so weiter, aber wir müssen Planungsprozesse beschleunigen. Und wenn ich mir angucke, wie einzelne Städte jetzt mit dem Bauturbo umgehen, dann habe ich schon den Eindruck, dass sie auf einem guten Weg sind, ohne alles Mögliche, auch ökologische Ansprüche auszuhebeln. Also ich glaube, dass wir schon das Thema Bürokratieabbau sehr ernst nehmen müssen. Und gerade bei dem Programm Gewerbe zu wohnen braucht es ja auch einen Bauantrag. Also wir müssen ja eine Nutzungsänderung formell durchführen. Und das bedeutet, da steht auch wieder ein zumindest kleinerer bürokratischer Prozess an. Und wir müssen da, ich gucke jetzt gerne zu den Niederländern, schnelle Wege finden, diese Genehmigungen zu erteilen. Und da ist es einfach so, wenn man nach 3 Monaten keine Rückmeldung hat, ob ein Antrag genehmigt wird, dann kann man anfangen zu bauen. Und solche, sagen wir mal, Hebel der Planungsbeschleunigung, des Planungsturbos, die brauchen wir dringend.
17: Sagt Christa Reicher von der RWTH Aachen. Sie ist Professorin am Lehrstuhl für Städtebau und Entwerfen. Und jetzt geht's noch einmal zur WM.
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17: Zu Martina Knief zum Spiel, zum abgeschlossenen Spiel USA gegen Bosnien-Herzegowina. Martina, wie war das Ergebnis?
20: Mit 2:0 ziehen die USA ins Achtelfinale ein und haben sich damit nach den beiden anderen Co-Gastgebern Kanada und Mexiko einen Platz unter den besten 16 gesichert. Schon zur Pause führten die US-Boys ja mit 1:0 durch den Treffer von Folarin Balogun. Es war eine sehr hitzige Partie mit vielen Unterbrechungen, vielen Fouls. Und in der 64. Minute sah dann eben der Torschütze auch die rote Karte. Aber die Bosnier, die früh in der 50. Minute schon dreimal gewechselt hatten, die konnten aus dieser Überzahl kein Kapital schlagen. Da war keine richtig ganz tolle Torchance dabei. Und dann ist es oft so, dass ein Standard helfen muss. In der 82. Minute war es der Leverkusener Malik Tillman, der einen wunderschönen, direkt verwandelten Freistoß ins Netz setzte und damit das 2:0 perfekt machte. Tränen am Ende bei den Team aus Bosnien und Herzegowina, auch der Trainer Sergej Barbares, der konnte seine Tränen nicht mehr zurückhalten und Tränen der Freude beim Team der USA. Die USA spielen jetzt im Achtelfinale gegen Belgien. Belgien hatte sich ja mit 3:2 nach Verlängerung gegen den Senegal durchgesetzt.
17: Danke, Martina Knief. Wir hören uns sicher bald wieder hier in der ARD Infonacht. Und nur mehr vom Sport mit Max Seib.
21: Was für ein Comeback. Eigentlich schienen die Belgier gegen Senegal bereits ausgeschieden. Bis kurz vor Schluss stand es 0:2 aus belgischer Sicht. Doch dann traf Lukaku in der 86. und Tielemans in der 89. Minute. Und in der Verlängerung dann erneut Tielemans, in diesem Fall per Elfmeter und das in der 120. Minute. Frage an unsere Reporterin Martina Knief. Ist dieser späte 3:2 Erfolg der Belgier denn am Ende verdient?
20: Ja, also wenn man sieht, wie die Belgier dann nochmal wirklich gut gewechselt haben, wie diese Wechselimpulse auf das Spiel gegeben haben, wie sie in der 86. Minute durch Lukaku den Anschlusstreffer erzielt haben, nicht aufgegeben haben. Und man merkte von Sekunde zu Sekunde, wie den Senegalesen die Kraft ausgeht und wie ihnen auch so ein bisschen das Herz in die Hose rutscht. Das tat einem so ein bisschen leid, weil sie so ein tolles Spiel gemacht haben. Und dann hat sich am Ende, würde ich sagen, auch wenn es einen VAR-Einsatz gab, der Elfmeter aus unserer Sicht korrekt, die Mannschaft durchgesetzt, die das Glück am Ende auf ihrer Seite hatte. Aber das musst du dir dann auch verdienen.
21: Und wir schauen zu einem anderen Spiel. Ein hartes Stück Arbeit war das für Thomas Tuchel und seine Engländer im 16-Finale gegen den Kongo. Die Kongolesen ja zum ersten Mal seit mehr als 50 Jahren wieder bei einer Fußball-WM dabei. Doch der klare Underdog, der führte lange. Erst in der Schlussphase kam ein Mann und rettete die Engländer und das war Harry Kane. Der Bayern-Star erzielte beide Tore beim 2:1 Arbeitssieg und war am Ende entsprechend zufrieden.
22: Nach schwierigen Spielen wie diesen, die du eigentlich gewinnen musst und du gewinnst nicht. Dann feierst du auch nicht. Aber heute ist so ein Augenblick. Heute wird gefeiert. Das muss man genießen, jeden Augenblick.
21: Die Engländer nun also im Achtelfinale. Und dieses Achtelfinale, das wird ein echtes Auswärtsspiel, denn Co-Gastgeber Mexiko wartet und das im Aztekenstadion in Mexiko-Stadt. Ein Blick in die Fußball-Bundesliga, da wird es heute spannend, denn die DFL veröffentlicht den Spielplan für die neue Saison. Schon jetzt ist klar, eröffnet wird die mit einem echten Topspiel, denn am 28. August empfängt der FC Bayern als deutscher Meister den VfB Stuttgart. Wir schauen zum Tennis und nach Wimbledon. Beim wichtigsten Rasenturnier des Tenniskalenders liegt Tag 3 hinter uns. Mit Favoritensiegen von Jannik Sinner und dem Altmeister Novak Djokovic und mit einer gemischten deutschen Bilanz. Für Tatjana Maria zum Beispiel ist das Turnier bereits vorbei. Aus London, Matthias Kammann.
2: Die Halbfinalistin von 2022 war gegen die 18-jährige Amerikanerin Iva Jovic chancenlos. Verlor in etwas über einer Stunde mit 1-6 und 2-6. Der Druck der Nummer 16 der Weltrangliste war einfach zu groß. Absolute Hochspannung brachten dagegen zwei andere Frauenmatches. Coco Gauff, zweimalige Grand-Slam-Siegerin, lag gegen die Argentinierin Sierra im dritten Satz schon 3-5 und später im Tiebreak 5-7 zurück, gewann das Match dennoch. Und Barbara Krejcikova vergab gegen French Open-Siegerin Mira Andreeva im dritten Satz bei 5-3 und eigenem Aufschlag 6 Matchbälle, um dann ein Spiel später bei Service von Andreeva den 7. Matchball zu verwandeln. Ähnlich spannend ging es bei Jan-Lennard Struff gegen den Amerikaner Brandon Nakashima zu. Nach verlorenem ersten Satz holte der 36-jährige Deutsche die nächsten beiden im Tiebreak. Nach dem Verlust des 4. Durchgangs erneut im Tiebreak wurde das Match wegen einbrechender Dunkelheit vertagt.
21: Jan-Lennard Struff muss sich also noch gedulden.
17: Das war Max Seib mit dem Sport.
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1: Um 4.30 Uhr mit Ronald Lessig. Der Koalitionsausschuss hat sich gestern im Kanzleramt auf Details zu anstehenden Reformen geeinigt. Die Ergebnisse wollen die Parteispitzen am Vormittag vorstellen. Hauptstadtkorrespondentin Bianca Schwarz zu der Frage, was schon bekannt ist.
3: Insgesamt waren alle sehr vorsichtig. Es haben wirklich alle gemeinsam großen Wert darauf gelegt, dass bis zu dieser Pressekonferenz heute um 9 Uhr keine Details verraten werden. Das Einzige, was man weiß, es gibt zwei Einigungen, eine im Bereich Wachstum und Beschäftigung und eine in Sachen Einkommenssteuerreform. Die Bundesregierung steht unter Druck, die Bundesregierung muss liefern und dann müssen die ganzen Einigungen aus dem gestrigen Koalitionsgipfel ja auch noch beraten und im Bundestag beschlossen werden und da kann es schon noch mal hakelig werden, also das kann auch noch mal dauern.
1: Außenminister Wadefuhl setzt seine Südamerika-Reise heute in Brasilien fort. In Sao Paulo will der CDU-Politiker an einer Konferenz der deutschen Auslandshandelskammer zu den Chancen des Freihandelsabkommens zwischen der EU und den Mercosur-Ländern teilnehmen. Aus der Nachrichtenredaktion Constanze Semidek.
4: Am Goethe-Institut in Sao Paulo ist auch ein Treffen des Ministers mit Sprachschülern geplant. Hintergrund ist der Fachkräftemangel in Deutschland. Wadefuhl will außerdem das Volkswagenwerk in São Bernardo besichtigen. Am Abend reist der Minister in die Hauptstadt Brasilia weiter. Brasilien gehört zusammen mit Argentinien, Paraguay und Uruguay zu den Mercosur-Staaten, die seit Anfang Mai mit der EU eine große neue Freihandelszone bilden. Das Abkommen soll den Austausch von Waren und Dienstleistungen durch den schrittweisen Abbau von Handelsbarrieren und Zöllen ankurbeln.
1: Der Gerichtshof der Europäischen Union entscheidet heute im Rechtsstreit über eine EU-Wettbewerbsstrafe gegen Google von mehr als 4 Milliarden Euro. Die Europäische Kommission hatte die Buße 2018 verhängt. Die Behörde wacht darüber, dass die Wettbewerbsregeln eingehalten werden. Sie warf dem Internetgiganten vor, das Betriebssystem Android auszunutzen, um die Marktposition seiner Suchmaschine auf unfaire Weise zu festigen. Die ursprüngliche Strafe war nach einer ersten Klage des Konzerns etwas herabgesetzt worden, wogegen Google jedoch erneut Einspruch einlegte. Der Generalbundesanwalt hat erstmals Anklage wegen der gesprengten Nord Stream Pipelines vor knapp 4 Jahren erhoben. Sie richtet sich gegen den mutmaßlichen Drahtzieher. Das hat dessen Anwalt bestätigt. Nach Informationen von ARD, Süddeutscher Zeitung und der Zeit werden dem Ukrainer unter anderem Angriffe auf zivile Infrastruktur, das Herbeiführen einer Sprengstoffexplosion und Kriegsverbrechen vorgeworfen. Das Hanseatische Oberlandesgericht in Hamburg muss die Anklage nun prüfen. Das waren die Nachrichten. Das Wetter in Deutschland. Und das sieht wie folgt aus. Tagsüber im Norden und später in der Mitte Schauer, im Süden trocken, 20 bis 30 Grad und am Freitag oft heiter, an den Alpen Gewitter, einzelne Schauer bis 28 Grad und am Samstag im Süden viel Sonne, im Norden Schauerwetter bis 30 Grad. Das waren die Nachrichten.
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17: Wir schauen auf die Straßen und auf aktuelle Unfallsperrungen. Und da haben wir zweimal die A38. Zunächst einmal Halle Richtung Göttingen. Da ist die Fahrbahn zwischen Groß-Wechsungen und Bleicherode nach einem Unfall gesperrt worden. Und noch einmal die A38, diesmal in der Gegenrichtung Göttingen Richtung Halle. Zwischen Querfurt und Schafstedt laufen weiter Bergungsarbeiten bis voraussichtlich 7 Uhr. Und die Fahrbahn ist dort entsprechend gesperrt. Das war es aktuell vom Verkehr. Ihnen eine gute und freie Fahrt.
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17: Und im Studio ist weiter Detlef Karg. Willkommen. Im September ist der Anschlag auf die Nord Stream Pipelines in der Ostsee 4 Jahre her. 2022 wurden bekanntermaßen 3 von 4 Röhren gesprengt. Jetzt hat der Generalbundesanwalt die erste Anklage erhoben. Der damalige ukrainische Soldat Sergej K. soll damals laut Ermittlern das Sabotageteam angeführt haben. Unsere Autoren Anna Klüspies, Jörg Diehl und Manuel Bewarder fassen die aktuelle Recherche zusammen.
8: Es ist das erste Mal, dass ein mutmaßlicher Saboteur der Nord Stream Pipelines angeklagt wird. Dem Ukrainer Sergej K. werden Angriffe auf die zivile Energieinfrastruktur, nach dem Völkerstrafrecht ein Kriegsverbrechen, die Herbeiführung einer Sprengstoffexplosion sowie die Zerstörung von Bauwerken vorgeworfen. Wer ist dieser Mann? Wer ist Sergej K.? Der Bundesgerichtshof beschreibt ihn in einem Beschluss aus dem Dezember als Anführer des Sabotageteams.
9: Dem Beschuldigten, der Offizier einer Spezialeinheit der ukrainischen Streitkräfte war, kam die Aufgabe zu, die Aktivitäten zu koordinieren und die Mannschaft anzuführen. Hochwahrscheinlich waren er und die Mitbeteiligten in fremdstaatlichem Auftrag tätig.
8: Sergej K. und weitere Personen sollen laut Ermittlern von Bord der Segeljacht Andromeda den Sprengstoffanschlag auf die Pipelines im Herbst 2022 ausgeführt haben. Mit Zeitzündern versehene Sprengsätze zerstörten damals 3 der 4 Stränge der Pipelines Nord Stream 1 und Nord Stream 2. Ein maßgeblicher Teil der früheren deutschen Gasversorgung brach unwiederbringlich weg. Anfangs war völlig unklar, wem der Angriff auf die Gaspipelines zuzurechnen war. Unter anderem ein Rechercheteam von ARD, Süddeutscher Zeitung und Die Zeit begab sich auf Spurensuche und rekonstruierte die Route der Segeljacht. In Schweden wurde die Andromeda und ihre Crew damals von einem deutschen Segler, Thorsten Bruns, beobachtet. Nach dem Anschlag erinnerte er sich.
10: Da standen zwei Herren, die waren mit kurzen Haaren, militärisch würde ich sagen, oder so kurze Haare halt, also so ganz kurz. Und eine Dame im Hintergrund, eine brünette Dame.
8: Thorsten Bruns meinte damals zu erkennen, die Besatzung habe eine osteuropäische Sprache gesprochen. Eine ähnliche Beobachtung machte damals auch der Hafenmeister im polnischen Kolberg.
23: Am Nachmittag sind die gekommen und am Morgen haben sie wieder losgemacht. Die Flagge war deutsch und der Akzent war östlich. Das hat mich aufmerksam gemacht und deshalb habe ich den Grenzschutz angerufen.
8: In akribischer Ermittlungsarbeit, auch im Austausch mit polnischen Behörden, gelingt es Bundespolizei und Bundeskriminalamt, den mutmaßlichen Tätern auf die Schliche zu kommen. Es gelingt ihnen, Sergej K. zu identifizieren. Gegen ihn wird im August 2025 ein europäischer Haftbefehl erlassen. Nur 3 Tage später wird er in Italien festgenommen und anschließend nach Deutschland ausgeliefert. Hier muss er sich nun bald vor Gericht verantworten. Die Beweislast gegen ihn soll nach Informationen von ARD, SZ und Zeit erdrückend sein. Unter anderem soll er sich in abgehörten Telefonaten aus der Auslieferungshaft heraus selbst belastet haben. Die wichtige und politisch brisante Frage, was die ukrainische Staatsführung über den Anschlag wusste, ob sie ihn gar befohlen hat, ist aber bis heute offen. Der ukrainische Präsident Volodymyr Zelensky hat in der Vergangenheit immer wieder dementiert, dass sein Land involviert war.
24: Die Ukraine war das nicht. Das wird nur behauptet, um die Hilfen an uns zu verlangsamen.
8: Sergej K. äußert sich auf Anfrage nicht zur Erhebung der Anklage gegen ihn. Offenbar streitet er aber nicht ab, in die Anschläge involviert zu sein. In der Vergangenheit hatten seine Anwälte argumentiert, dass für ihn eine funktionelle Immunität gelten müsse, weil die Pipelines im Verteidigungskrieg gegen Russland ein legitimes militärisches Ziel seien und er als Soldat gehandelt habe. Die deutschen Ermittler hatten gehofft, einen weiteren Tatverdächtigen vor Gericht bringen zu können, den Ukrainer Volodymyr Schuralew. Er soll als Taucher ebenfalls am Anschlag auf die Nord Stream Pipelines beteiligt gewesen sein. Auch gegen ihn liegt ein europäischer Haftbefehl vor. Vergangenes Jahr wurde er in Polen festgenommen, doch ein Gericht verweigerte die Auslieferung. Im polnischen Fernsehen sagte er damals:
5: Ich habe in Deutschland kein Verbrechen begangen und ich habe Nord Stream nicht gesprengt.
8: Und so endet die Reise der Segeljacht Andromeda vorerst nur für ein Besatzungsmitglied vor Gericht. Der Prozess gegen Sergi K. soll im Herbst in Hamburg beginnen.
17: Soweit dieser Bericht von Anna Klüspies.
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17: Die deutsche Stahlindustrie befindet sich ja schon seit längerem in der Krise. Hohe Energiekosten, wachsende Konkurrenz machen es den Unternehmen schwer. Hinzu kommen ja die US-Zölle auf europäischen Stahl, die jetzt in Kraft getreten sind. Trotzdem glänzten Stahlaktien zuletzt mit steigenden Kursen, unter anderem auch die Salzgitter-Aktie. Wie passt das zusammen? Mehr dazu von Stefan Wolf.
2: Hohe Verluste, Personalabbau, weniger Aufträge. Die deutsche Stahlindustrie sticht nicht gerade mit guten Nachrichten hervor. Ganz im Gegenteil, durchläuft die Branche eine tiefe Krise. Europas Industrie braucht zwar sehr viel Stahl, doch kommt dieser mehr und mehr aus dem Ausland. Warum, weiß Martin Brückner vom Rohstoffportal Madflex.
6: Schlichtweg, weil er billiger ist, das ist der erste Punkt. Und schlichtweg, weil die Energiekosten im Ausland, insbesondere im asiatischen Ausland, eben deutlich niedriger sind. Das können bis zu 50% sein.
2: Ein klares Argument für ausländischen Stahl, zumal die Unternehmen zusätzlich ein weiteres Projekt verfolgen, nämlich den Umbau hin zu grüner, also nachhaltiger Stahlerzeugung, was die Produkte erst einmal teurer, also weniger wettbewerbsfähig macht. Sich andere Märkte zu suchen, erscheint da wenig sinnvoll, zumal einer der wichtigsten Abnehmer, die USA, erneut die Zollschrauben angezogen haben. Je nach Warenkategorie fallen ab heute Zusatzzölle zwischen 15% und 50% an. Für die Unternehmen wird es nun noch schwerer, seriös zu kalkulieren. Denn bei der Maßnahme geht es nicht mehr nur um Stahl.
7: Sie richtet sich aber auch nicht mehr gegen den Metallanteil, sondern gegen den Warenwert. Und das ist natürlich für die Unternehmen eine erneute Anpassung der Bedingungen,
2: sagt Askani Redi von der Plutos Vermögensverwaltung. Auch wenn die Europäische Union ebenfalls Zölle gegen billige Stahlimporte eingeführt hat, sind die US-Zölle also ein herber Schlag für die Branche. Und trotzdem sind die Kurse der Stahlkocher an der Börse durchaus gefragt. Papiere von Salzgitter oder Thyssen legten in den vergangenen 3 Monaten zweistellig zu.
7: Der Erfolg hat aktuell verschiedene Eltern,
2: sagt Askani Redi.
7: Denn es ist zum einen die Diskussion um den vergünstigten Industriestrompreis. Es ist sicherlich auch, dass die Kapazitäten mittlerweile sehr gut der Nachfrage angepasst worden sind. Und ja, insgesamt man ja die nächsten Jahre schon mit stabiler Nachfrage rechnen kann.
2: Die Unternehmen sind also schon schlanker geworden, auch auf Kosten von Beschäftigung. Außerdem orientieren sich viele Anbieter um, spezialisieren sich, zum Beispiel auf Rüstung. Die Rettung ist das nicht, urteilt Martin Brückner.
6: Also diese Spezialstähle, damit kann man viel mehr Geld verdienen teilweise. Und das 5- bis 7-fache im Vergleich zu so normalen 0815 Autostählen. Und insofern kann es natürlich auf der Ergebnisseite sich positiv auswirken oder wirkt es sich auch schon aus, aber von den Mengen her sicherlich nicht.
2: Die Probleme bleiben also bestehen, die Stahlindustrie eine Baustelle, weshalb zum Beispiel Thyssen seit einiger Zeit versucht, das Stahlgeschäft ganz zu verkaufen und damit ein Drittel des gesamten Konzernumsatzes. Der ist allerdings verlustreich.
7: Natürlich ist das alles am Ende nicht befriedigend,
2: sagt Askani Redi. Doch die Börse neigt gern auch mal dazu, nach einem Strohhalm zu greifen.
17: Soweit Stefan Wolf und wir bleiben noch ein wenig bei der Ökonomie, aber aus Sicht von Verbrauchern. Und zwar könnte es eine gute Nachricht sein, von denen gibt es ja nicht so viele. Der Wirtschaftsausschuss des Bundesrates hat offenbar den Weg freigemacht für staatlich festgelegte Preisdeckel bei Benzin und Diesel. Das berichtet zumindest die Rheinische Post heute. Und wenn der Bundesrat in seiner nächsten Sitzung am 10. Juli diesem Vorschlag folgt, dann erhöht sich natürlich der Druck auf die Bundesregierung für die Einführung eines Preisdeckels an den Tankstellen, so wie es etwa Luxemburg vormacht, wo der Sprit ja schon seit langem wesentlich billiger ist als in Deutschland. Wir kommen zu einer ganz anderen Flüssigkeit, K.O.-Tropfen. Heimlich in den Drink geschüttete Substanzen, die Menschen wehrlos und gefügig machen sollen. Davon haben wir schon oft gehört. Mittlerweile ist das ja auch ein Straftatbestand. Kein neues Phänomen, aber Datenforschung, darüber gibt es wenig. Charlotte Förster von der TU Chemnitz befragt seit langem Betroffene. Do not knock me out heißt ihr Projekt und mein Kollege Ralf Erden vom Westdeutschen Rundfunk hat mit ihr gesprochen und sie als erstes gefragt, was sie von den Betroffenen wissen will.
11: Also erstmal vielleicht von vorne weg. Also Der Begriff der K.O.-Tropfen ist ja eigentlich auch so ein bisschen irreführend, weil die Wirkung auch je nach Substanz natürlich unterschiedlich sein kann. Die kann aufputschend, wesenverändernd, ja, aber auch zum Beispiel handlungsunfähig machen. Also das ist sehr unterschiedlich, was wir eben auch in unserer Umfrage abfragen, also was die Personen zum Beispiel für Symptome wahrgenommen haben.
12: Symptome und zum Beispiel?
11: Uns geht es jetzt. Genau, also zum Beispiel eben die den Kontrollverlust über den Körper, sich nicht wehren können. Also da gibt es eine ganze Reihe von unterschiedlichen Symptomen. Und das Problem ist aber eben, dass es, obwohl sozusagen das Problem jetzt eigentlich nicht sehr neu ist, dass es im Prinzip bisher dazu eben kaum Daten gibt. Und das war im Prinzip auch meine Motivation, diese Studie zu machen, zu sagen, okay, es kann ja nicht sein, dass offensichtlich es so viele Geschichten über K.O.-Tropfen gibt, wie wir ja mittlerweile wissen, auch in den unterschiedlichen Kontexten. Wir reden ja hier nicht nur über den Partybereich, sondern eben zum Beispiel auch über den häuslichen Bereich, ne, wo sozusagen zum Beispiel Partner ihre Partnerinnen über lange Zeit mit solchen Substanzen eben betäubt haben und dann ja auch vergewaltigt haben. Da wissen wir ja mittlerweile, dass es mehr als einen Fall gibt und auch Fälle in Deutschland gibt. Und es geht im Prinzip darum, dass wir versuchen, mit unserer Studie eben zu diesen Erfahrungen und Umgang mit K.O.-Tropfen, aber auch Bekanntheit, also wir fragen zum Beispiel auch ab, wie viel die Leute über das Thema wissen, eben mehr Systematik in diesem Bereich zu bekommen.
12: Ich brauche auch noch ein bisschen mehr Systematik, denn ich habe jetzt gelernt, in diesem sehr unüberschaubaren Feld an Substanzen, geht es Ihnen vor allen Dingen um die, die vielleicht auch bisher nicht richtig in den Blick genommen worden sind? Sie befragen anonym Betroffene aus Deutschland, Österreich und der Schweiz. Und ich habe jetzt gerade schon gelernt, und das ist ganz wichtig festzuhalten systematisch, dass die Symptome abgefragt werden. Aber Sie haben schon mitgenannt, und das sollten wir nochmal vertiefen, dass es eben nicht der Partybereich ist. Das heißt, Sie fragen auch Situationen ab.
11: Genau, also ich meine, wir können natürlich jetzt wenig zu den konkreten Substanzen sagen, ne? Also das kann ja im Prinzip dann nur die Toxikologie. Aber wir können im Prinzip erfragen, wann, also sozusagen, ob die Personen schon mal einen solchen Verdacht hatten, in welchem Kontext das vorgekommen ist, wie die Personen damit umgegangen sind. Also sind die zum Beispiel zur Polizei gegangen, sind sie ins Krankenhaus gegangen oder zu einem anderen sozusagen medizinischen Anlaufstelle. Wurde eine Probe genommen? Wurde die im Prinzip rechtsmedizinisch bestätigt? Wurde dieser Fall strafverfolgt? Ne? Das sind so Sachen, die uns interessieren, weil wir damit dann natürlich auch eben nicht nur, es geht ja nicht nur um die Anzahl von solchen Verdachten, sondern auch, wie dann damit umgegangen wurde. Ne? Wurden diese Fälle verfolgt? Wurden die sozusagen registriert? Und da sehen wir halt, da ist ein unheimlich großer Gap. Wir sehen halt, wir hatten in unserer Studie, wir haben mittlerweile mehr als 3000 Personen teilgenommen. Wir haben jetzt einen Datensatz für Deutschland von, also einen vorläufigen Datensatz sozusagen für Deutschland von 1802 Personen ausgewertet. In diesem Datensatz hatten wir 725 Verdachtsfälle und nur 23 davon haben angegeben, dass ihr Fall strafrechtlich verfolgt wurde.
12: Obwohl die Strafbarkeit sich jetzt erhöht hat.
11: Ja, das Problem ist mit der Strafbarkeit und Erhöhung, dafür muss ich es ja erstmal nachweisen. Die sozusagen Barrieren aber oder die Hindernisse, um so eine Substanz nachzuweisen, die sind nicht ganz ohne. Und da geht die Gesetzgebung aber im Moment eher nicht dran. Das heißt, das Problem ist, wir müssen erstmal diese Substanz nachweisen können oder bevor wir überhaupt zu diesem Schritt der Strafverfolgung kommen. Und da ist einfach das Problem, da braucht es sehr viel Ausbildung, weil wir haben im Prinzip ein sehr kurzes Zeitfenster, in dem die Betroffenen sozusagen ins Krankenhaus gehen müssen, in dem eine Urin- und Blutprobe genommen wird, damit man diese Substanz nachweisen kann. Und das ist im Moment die größte Challenge.
12: Also zeichnet sich ab, denn Ihre Befragung läuft ja noch, man kann noch teilnehmen, es zeichnet sich ab, dass die Ergebnisse ein Appell werden an die zuständigen Stellen, an die Politik, mehr zu tun auf diesem wichtigen Feld, gerade weil es so gefährlich ist.
11: Genau, also wir versuchen auch schon so ein bisschen, wir arbeiten auch so mit Collabs, Post bei Instagram zum Beispiel mit der polizeilichen Kriminalprävention des Bundes und der Länder zusammen, hatten wir jetzt einen Post, wo wir auch versuchen, auf die Studien natürlich aufmerksam zu machen, aber auch schon so ein bisschen Aufklärungs- und Präventionsarbeit zu leisten. Also wir haben einen Instagram-Account, der heißt Do Not Knock Me Out, und da findet man auch ganz viele Informationen zu unserer Studie und eben auch zum Beispiel zum Thema Aufklärung und Sensibilisierung.
12: Können Sie denn aus dieser quantitativen Befragung so etwas ableiten wie einen Leitfaden, wie ich mich verhalte, damit ich nicht Opfer werde?
11: Ja, also im Prinzip gibt es diesen Leitfaden auch von der Polizei. Also was eben wichtig ist, möglichst schnell ins Krankenhaus zu gehen, möglichst schnell die Polizei zu verständigen.
12: Dann bin ich ja schon Opfer geworden.
11: Genau, also wir reden jetzt in dem Fall, um das nachzuweisen, ne? Das Problem ist, wenn wir jetzt über Prävention reden, dann ist es eine Art von Victim Blaming, weil wir im Prinzip darüber sprechen, wie Personen sich davor schützen, statt darüber zu sprechen, wie im Prinzip auch diese Taten institutionell veraltet werden könnten. Und das ist so ein bisschen das Problem. Natürlich gibt es die gängigen Ratgeber, sein Getränk sozusagen nicht irgendwo stehen lassen, nur mit Leuten feiern gehen, denen man vertraut. Im häuslichen Bereich ist es aber dann wiederum schwierig. Man möchte die Person ja auch nicht wahnsinnig machen. Also ich meine, das sind jetzt nicht tausende von Fällen, zumindest im häuslichen Bereich, zumindest können wir das hoffen. Das heißt, man muss ja auch immer die Kirche im Dorf lassen. Aber es ist halt einfach wichtig, dass wir hier sozusagen Awareness bekommen, wenn ich natürlich rausgehe und ich sehe, dass es einer Person nicht gut geht, sei es von Alkohol oder von was anderem, dann sollte ich mich um diese Person kümmern. Und wenn diese Person in einem Zustand ist, der sehr grenzwertig ist, dann sollte ich auch sozusagen medizinisches Personal dazu holen. Das trifft aber bei zu viel Alkohol ja genauso zu. Also diese Grenzen sind natürlich einfach sehr schwammig, aber es ist einfach sehr wichtig, auf sein Umfeld auch einfach zu achten und zu merken, wenn es jemand nicht gut geht.
12: Ah, ich bin bei dem Stichwort Victim Blaming nochmal hängen geblieben, denn Sie haben jetzt klar gesagt, Präventionsaufklärung ist wichtig, Sensibilisierung ist wichtig, aber man muss den Finger auch auf die Täter legen und dann geht es auch darum, dass die den Verdacht haben, dass sie Opfer geworden sind.

0: Also, ne, wenn man, ne, solange das im Körper ist, kann ich das an dieser Probe auch nachweisen. Das heißt, wenn man jetzt so einen Verdacht hat, man wacht auf und hat so einen Verdacht, am besten nicht auf Toilette gehen. Weil man braucht diese Urin- und die Blutprobe und die Urinprobe ist natürlich am aussagekräftigsten, so länger die im Körper war.
1: Das,
0: Das vielleicht, aber ja.
1: so kann man handeln. Sie wollten noch was hinzufügen?
0: Genau, also da gibt es auch meistens bei den, wie gesagt, bei der Polizei gibt es da sehr gute Handlungstipps, wie man vorgehen kann in solchen Fällen. Und wie gesagt, natürlich, wenn man zum Beispiel in der Bar eben sieht, das Gefühl hat, da ist irgendwas komisch, hingehen, fragen, ne? Notfalls einen Rettungsdienst rufen, weil dann bringt man die Person ja auch aus der Situation raus. Also häufig haben wir ja, oder häufig ist jetzt ein übertriebenes Wort, weil wir haben ja keine Daten, aber eine sozusagen in Verbindung stehende Straftat ist ja eben häufig sexualisierte Gewalt, Vergewaltigung. Und wenn ich jetzt zum Beispiel eine Person in der Bar halte, wo ich diesen Verdacht habe und ich rufe den Rettungsdienst, dann nehme ich diese Person ja aus der Situation raus. Das heißt, dann bleibt es hoffentlich bei der Straftat der Verabreichung der K.O.-Tropfen und es kommt nicht noch eine weitere dazu. Also einfach aufmerksam bleiben.
2: Sagt Charlotte Förster von der TU Chemnitz im Gespräch über K.O.-Tropfen mit meinem WDR-Kollegen Ralf Erdenberger.
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2: Sechs Männer verkleidet als Indianer, Bauarbeiter, Rocker, Cowboy und Soldat. Und vorne einer als Polizist. Vielen ist diese Kombo vielleicht noch bekannt von der Fußball-WM 1994. Village People. Sie sangen mit der deutschen Nationalmannschaft. Ihr Leadsänger Victor Willis ist nun im Alter von 74 Jahren gestorben. Ein Nachruf von Anne Schneider.
4: Mit YMCA hat Victor Willis einen Song geschrieben, der heute auf ganz unterschiedlichen Bühnen läuft, von der Pride-Parade bis zum Wahlkampf. Geschrieben hat er ihn Ende der 70er Jahre als Teil eines Disco-Projekts, das eigentlich vor allem Spaß machen sollte. Doch der Song bekam schnell ein Eigenleben. Für viele wurde er zur queeren Hymne. Willis konnte damit leben, auch wenn er immer wieder betont hat, dass er den Song so nicht gemeint hatte.
5: Das steht so nicht in meinem Text.
4: Das hat er oft gesagt und noch vor einem Jahr in einem Interview klargemacht, wie er sein Publikum selbst sieht.
5: Etwa 10% unseres Publikums kommen aus der schwulen Community. Rund 60% sind heterosexuelle Frauen.
4: Gleichzeitig hat er akzeptiert, dass seine Musik am Ende den Menschen gehört, die sie hören oder spielen. Victor Willis war nie nur der Sänger. Er hat die Village People geprägt als Stimme, als Songwriter und als jemand, der aus einer schrägen Kostümidee eine erfolgreiche Band gemacht hat. YMCA, Macho Man, In the Navy, diese Hits gehen maßgeblich auf ihn zurück. Und gerade YMCA hat in den letzten Jahren noch einmal ein eigenes Kapitel bekommen. Donald Trump nutzte den Song regelmäßig bei Wahlkampfauftritten. Andere Künstler gingen dagegen vor, Willis nicht. Seine Begründung, Musik soll verbinden, das kam nicht überall gut an.
5: Tausende schreiben auf Facebook, wir hören eure Musik nicht mehr.
4: Vor allem für viele Fans, die den Song als queere Hymne sehen, war das schwer nachzuvollziehen. Willis blieb trotzdem bei seiner Linie. Seine Band trat sogar bei einem Inauguration-Event für Trump auf und Willis rief nach der Wahl zur Einheit auf.
5: Wir wollen die Leute zusammenbringen, auch wenn man ihn nicht gewählt hat. Ich bin Demokrat, wir haben verloren, jetzt müssen alle hinter ihm stehen.
4: Willis' eigener Weg war alles andere als geradlinig. 1980 verließ er die Village People auf dem Höhepunkt ihres Erfolgs. Danach folgten schwierige Jahre, auch mit Drogenproblemen. Er kam zurück, stand wieder auf der Bühne und war seit 2017 wieder Leadsänger der Band. In der Zeit ohne ihn konnten die Village People nicht mehr an ihre großen Erfolge anknüpfen. Die entscheidende Phase, die war mit ihm. Privat war Victor Willis seit 2007 mit der Anwältin Karen Huff Willis verheiratet, die ihn auch in schwierigen Zeiten begleitet hat. Kinder hatte er nicht.
2: Ein Nachruf war das auf den Sänger der Gruppe YMCA von Anne Schneider.
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2: In Deutschland kommen derzeit immer weniger Kinder zur Welt. Laut dem Statistischen Bundesamt wurden im vergangenen Jahr etwas mehr als 654.000 Babys

0: ist geboren. Das ist der niedrigste Stand seit 1945. Im Schnitt hat jede Frau damit 1,32 Kinder zur Welt gebracht. Unser Gastautor heute ist Harald Likus, Politikredakteur bei der Braunschweiger Zeitung. Für ihn ist die niedrige Geburtenrate ein hochpolitisches Thema. Sie berge viel Stoff für weiteren Generationenzwist.
1: Hui, bei dem Thema wird scharf geschossen. Wer auf der Website seines Vertrauens den Bericht übers Absacken der Geburtenrate in Deutschland liest, sollte sich auch die Leserkommentare anschauen. Da mokieren sich Ältere über den Egoismus der Jüngeren, der nämlich das Hindernis sei in puncto Fortpflanzung. Und da beschweren sich die Jüngeren über Kinderfeindlichkeit und Kostenexplosionen. Auffällig ist, fast alle Kommentare sind giftig. Das Thema Geburtenrate scheint ein echter Schmerzpunkt zwischen den Generationen zu sein. Und es stimmt ja auch, Generationengerechtigkeit ist nicht nur in Sachen Rentensystem, sondern auch mit Blick auf politische Repräsentanz ein Riesenthema. Fest steht aber auch, herbeizetern lassen sich Kinder nicht. Immerhin können eine familienfreundliche Politik und ein familienfreundliches Klima, zu dem übrigens alle etwas beizutragen hätten, zumindest die Voraussetzung schaffen für einen Wiederanstieg der Geburtenrate. Und sowieso gilt es, neu und konstruktiv darüber nachzudenken, mit welchen sozialen und technischen Mitteln eine überalterte Gesellschaft möglichst gut zurechtkommen kann. Wir werden darauf angewiesen sein.
0: Ein Kommentar war das von Harald Likus von der Braunschweiger Zeitung. Die Medien beschäftigt noch ein weiteres Thema. Am Wochenende findet in Erfurt der Bundesparteitag der AfD statt. Organisationen und auch Parteien haben zu Demonstrationen und sogar Blockaden aufgerufen. Die Frankfurter Rundschau findet das gerechtfertigt.
2: Dass faschistische Kräfte in Deutschland an Einfluss gewinnen, ist kein akzeptabler Zustand. Deswegen ist Protest dagegen eine demokratische Pflicht. Das gilt auch an diesem Wochenende, wenn sich die extrem rechte AfD in Erfurt trifft. Wann, wenn nicht in dieser Situation, erst recht in Deutschland, ist ziviler Widerstand angebracht und erforderlich. Demokratische Rechte kann es nur in den Grenzen eines Grundkonsenses geben. Rechtsextremismus und Faschismus stehen außerhalb davon. Deshalb ist es auch kein Widerspruch, sich ihnen wortwörtlich in den Weg zu stellen und Rechten einen Platz im politischen Diskurs oder einer Stadt zu verwehren.
0: Die Taz sieht das anders und sagt, demonstrieren ja, blockieren nein.
2: Die angekündigten Blockaden des AfD-Parteitags werden ihr nicht schaden, sondern nützen. Denn sie ermöglichen ihr, sich ausnahmsweise mit einer gewissen Plausibilität als Opfer darzustellen. Solange die AfD nicht verboten ist, darf sie Parteitage abhalten. Deshalb ist die Polizei verpflichtet, gegen rechtswidrige Blockaden vorzugehen. Ausgerechnet die AfD will sich dann als Kämpferin gegen politische Gewalt und Extremismus gerieren. Für viele Linke klingt das wie Hohn. Aber ein erheblicher Teil der Gesellschaft scheint sich dann nicht so sicher zu sein, wie Umfragewerte und Wahlergebnisse zeigen. Diese Menschen werden es für intolerant halten, Andersdenkende zu hindern, ihr Versammlungsrecht wahrzunehmen.
0: Das waren unsere Standpunkte heute zusammengestellt von Constanze Semidey. Und jetzt gibt's hier gleich die Nachrichten um 5 und dann geht's noch ein wenig weiter hier in der ARD-Infonacht bis 6 Uhr.

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1: Um 5 Uhr mit Ronald Lessig. Die Spitzen der Regierungsparteien haben sich bei ihrem Koalitionsausschuss auf ein umfassendes Reformpaket verständigt. Die konkreten Ergebnisse sollen im Laufe des Vormittags vorgestellt werden. Aus der Nachrichtenredaktion Sebastian Ottowitz.
2: Worauf sich Union und SPD inhaltlich genau geeinigt haben, dazu wurde noch nichts bekannt. Klar ist aber schon, dass es um die Reform der Einkommensteuer sowie um die Bereiche Rente, Arbeitsmarkt, Wachstum und Bürokratieabbau geht. Insgesamt 8 Stunden hatte der Ausschuss gestern getagt. Bundeskanzler Merz hatte vorab erklärt, er erwarte einen großen Sprung nach vorn. Umstritten war vor den Beratungen etwa, wie die Einkommensteuerreform gegenfinanziert wird oder ob es eine Umstellung von einer täglichen auf eine wöchentliche Höchstarbeitszeit geben soll.
1: Russland hat erneut eine heftige Angriffswelle auf mehrere Städte in der Ukraine geflogen. Aus der Hauptstadt Kiew wurden am Abend und in der Nacht Explosionen gemeldet. Mindestens ein Mensch sei getötet worden, 11 weitere wurden verletzt. Auch in anderen Städten wie Saporischschja, Sumy und Charkiw gab es Berichten zufolge Luftalarm und Explosionen. Informationen zu möglichen Opfern oder Schäden gab es zunächst nicht. Der ukrainische Präsident Selenskyj hatte gestern unter Berufung auf Geheimdienstinformationen bereits vor einem massiven Angriff gewarnt. Heute nimmt das Bundeskompetenzzentrum für die Bergung von Munition in der Nord- und Ostsee die Arbeit auf. Zum Start kommt Bundesumweltminister Schneider in den Hafen von Rostock. Nach Schätzungen liegen bis zu 1,6 Millionen Tonnen Munition aus dem Zweiten Weltkrieg auf dem Meeresgrund der deutschen Nord- und Ostsee, teilweise nur wenige Kilometer von den Stränden entfernt. Bei der Fußball-Weltmeisterschaft haben die USA durch ein 2:0 gegen Bosnien-Herzegowina das Achtelfinale erreicht. Und auch Belgien ist weiter. Nach Verlängerung stand es gegen den Senegal 3:2. Aus dem ARD-WM-Team Hendrik Lückhoff.
3: Belgien stellte das Spiel gleich zweimal auf den Kopf. Über weite Strecken war der Senegal das bessere Team und führte auch verdient mit 2:0, ehe Belgien mit einem Doppelschlag kurz vor Schluss die Verlängerung erzwang. Dort schlugen die Europäer wieder in den letzten Minuten zu. Kapitän Tielemans verwandelte einen Elfmeter in der Nachspielzeit und führte sein Team damit ins Achtelfinale. Da steht auch England nach einem hart erkämpften 2:1-Sieg gegen den Kongo. Nach Rückstand dauerte es lange, ehe Topstürmer Harry Kane die Partie mit 2 Toren drehte.
1: Das waren die Nachrichten. Das Wetter in Deutschland. Tagsüber im Norden und in der Mitte gebietsweise Schauer, im Süden trocken bei 20 bis 30 Grad. Am Freitag oft heiter, im Nordosten einzelne Schauer, 19 bis 28 Grad. Und am Samstag im Süden sonnig, im Norden Schauerwetter bis 30 Grad. Es ist 5:03 Uhr.
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4: Die A2 Hannover Richtung Berlin ist zwischen Irxleben und Kreuz Magdeburg wegen Fahrbahnschäden gesperrt. Noch einmal, die A2 Hannover Richtung Berlin ist zwischen Ziesar und Wollin wegen Straßenschäden gesperrt. Die A11 Kreuz Uckermark-Stettin ist zwischen Penkun und Grenzübergang Pomellen wegen Bauarbeiten bis ca. 20 Uhr in beiden Richtungen gesperrt. Die A14 Magdeburg Richtung Schwerin ist zwischen Kreuz Magdeburg und Dahlen-Warsleben wegen Fahrbahnschäden gesperrt. Die A38 Göttingen Richtung Halle ist zwischen Querfurt und Schafstedt wegen Bergungsarbeiten bis 7 Uhr gesperrt. Und A71 Suhl Richtung Schweinfurt. Der Tunnel Bergbock und der Tunnel Hochwald sind wegen einer Nachtbaustelle noch bis ca. 6 Uhr gesperrt. Soweit der Verkehr. Ihnen eine gute und freie Fahrt.
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4: Und die kommt wie immer vom Norddeutschen Rundfunk in Hamburg, heute mit Detlef Karg im Studio. Guten Morgen. War das jetzt die Nacht der Reformen gestern, nachdem der Herbst der Reformen ja bis in den Sommer gerutscht ist? Der Koalitionsgipfel im Kanzleramt ging vor Mitternacht zu Ende. Das könnte ein gutes Zeichen der Einigung sein. Details gibt es in wenigen Stunden gegen 9 Uhr in Berlin. Ich habe Darüber in der ARD-Infonacht mit meiner Kollegin Bianca Schwarz aus unserem Hauptstadtstudio gesprochen, die den gestrigen Abend im Kanzleramt verfolgt hat. Und meine erste Frage an Sie war, ob etwas über die ersten Resultate bekannt geworden ist.
5: Naja, es ist tatsächlich wirklich nichts nach außen gedrungen und das kann ja auch ein Zeichen sein, ne? Also es waren insgesamt wirklich alle sehr vorsichtig. Es haben alle gemeinsam großen Wert drauf gelegt, dass bis zu dieser Pressekonferenz heute um 9 Uhr keine Details verraten werden. Das Einzige war, man hat sich auf zwei Dinge geeinigt, einmal im Bereich Wachstum und Beschäftigung, einmal in Sachen Einkommenssteuerreform, aber ohne weitere Details.
4: Da hält man ja wirklich dicht. Die Details sollen also gegen 9 Uhr in Berlin vorgestellt werden. Erwarten Sie Überraschungen? Was werden wir präsentiert bekommen?
5: Naja, also zwei große Ziele haben CDU, CSU und SPD ja schon in ihrem Koalitionsvertrag festgehalten. Und zwar kleine und mittlere Einkommen sollen entlastet und die Arbeitszeit flexibler werden. Bei allem, was wir jetzt hier in Berlin gehört haben, waren das auch wichtige Punkte bei den Gesprächen gestern. Und diese beiden Punkte, die greifen natürlich die DNA der jeweiligen Partei an. Die SPD, die hängt am 8-Stunden-Tag. Das ist eine der ältesten Forderungen der Arbeiterbewegung. An der 40-Stunden-Woche als Höchstarbeitszeit soll zwar nicht gerüttelt werden, aber eben an diesen 8 Stunden pro Tag. Und sollte es da einen Kompromiss geben, dann war das für die SPD sicherlich kein leichter Gang. Und bei der Union wird es schwierig bei der Frage, wie will man denn diese Steuerentlastungen für kleine und mittlere Einkommen gegenfinanzieren? Eine mögliche Kompromisslinie könnte die sogenannte Reichensteuer sein. Das ist der höchste Steuersatz, den es in Deutschland gibt. Der gilt für unverheiratete Menschen so ungefähr ab 280.000 Euro Einkommen. Und da hat die Union in der Vergangenheit mal schwach signalisiert, dass man reden könnte über die Reichensteuer. Also darüber, sie anzuheben oder aber die Bemessungsgrenze zu senken. Und das wiederum wäre für die CDU, CSU auch nicht so einfach. Aber ganz ehrlich, ich orakel gerade rum, um es genau zu wissen, müssen wir diese Pressekonferenz um 9 Uhr abwarten.
4: Das werden wir tun. Eine Einigung gab es ja auch noch vor Mitternacht. Das heißt, kein ewig langes Sitzen mit 2-3 Stunden Schlaf bis in den nächsten Morgen. Das haben wir alles auch schon erlebt bei Koalitionstreffen. Das war schneller als erwartet. Ist das also ein gutes Signal?
5: Ich glaube ganz ehrlich, das war auch so ein bisschen Erwartungsmanagement. Also lieber mal sagen, das kann dauern und dann freuen sich natürlich alle, wenn es doch ein bisschen schneller geht. Die Gespräche waren ja angekündigt bis Freitag inklusive. Aber die Bundesregierung steht unter Druck. Wir erinnern uns, dass Bundeskanzler Merz schon kurz nach der Bundestagswahl letztes Jahr vom Herbst der Reformen gesprochen hat. Da ist jetzt der Sommer der Reformen draus geworden. Und deswegen, die Bundesregierung muss liefern.
4: Sie sagen es selber, die Bundesregierung ist unter Druck, hat aber auch den Druck selber erhöht, sich selber unter Handlungszwang gesetzt, natürlich auch mit Blick auf die Umfragewerte und die Landtagswahlen. Ist das nun der große Wurf, der der Koalition weiter nützt? Schon bei der Rente hat man ja durchaus positive Rückmeldungen erhalten nach der Arbeit der Rentenkommission. Wie schätzen Sie das ein?
5: Naja, um das insgesamt einzuschätzen, das ist jetzt gerade schwierig zu sagen, ohne die Details zu kennen. Zumindest an einer Stelle hat die Bundesregierung auch versucht, die Hoffnungen wieder ein bisschen nach unten zu senken. Und das ist eben bei der Steuerreform. Das sollte ja so eine richtig große Steuerreform werden, aber sich darauf zu einigen, das war anscheinend schwierig. Und es gab in den letzten Tagen Anzeichen, dass das eine etwas schmalere Variante von diesem großen Plan werden könnte. Aber das kann sich gestern bei diesem Treffen alles nochmal geändert haben. Also mal sehen, was wir da dann am Ende wirklich erfahren.
4: Das war jetzt der Koalitionsausschuss, aber das ist ja noch kein Regierungsbeschluss. Wir haben noch keine Kabinettseinigung und auch noch keine erfolgte Abstimmung im Bundestag. Wie sind die nächsten Schritte?
5: Ja, Sie haben es ja gerade schon aufgezählt. Einigungen müssen in Gesetze überführt werden. Die müssen dann im Bundestag beraten und beschlossen werden, gehen eventuell auch noch mal an den Bundesrat. Naja, und da kann es auf dem Weg schon noch mal hakelig werden. Das ist ja zum Beispiel in Sachen Gesundheit und Pflege so ein bisschen passiert. Es gab einen Vorschlag von CDU-Gesundheitsministerin Nina Wagen. Da ist jetzt aber die Verabschiedung von der Tagesordnung des Bundestags genommen worden. Anscheinend gibt es da doch noch mal Gesprächsbedarf. Und bei allem, was wir jetzt aus dem Koalitionsausschuss gestern erfahren haben, da sind halt die Details entscheidend, die wir dann am Vormittag erfahren werden.
4: Sagt meine Kollegin Bianca Schwarz aus dem ARD-Hauptstadtstudio. Nun gibt es offensichtlich eine Einigung, die Details später. Aber wie sehen das die Wirtschaftsverbände? Wie werden sie danach reagieren? Das wird durchaus mit Spannung erwartet, denn ohne eine funktionierende Wirtschaft gibt es ja auch keinen Staat, der unter anderem zahlreiche Wohltaten für die Bürger mit Einnahmen bezahlen kann. Was die Wirtschaft von der Regierung erwartet, darüber hat meine NDR-Kollegin Nina Zimmermann mit Helena Melnikow gesprochen. Sie ist Hauptgeschäftsführerin der Deutschen Industrie- und Handelskammer. Und die erste Frage an sie war, was die Koalition aus Sicht der Unternehmen auf keinen Fall beschließen sollte.
6: Also eine Steuererhöhung wäre heute der Super-GAU. Das heißt zum Beispiel, die ganzen Überlegungen über eine Anhebung des Spitzensteuersatzes oder die sogenannte Reichensteuer, das trifft vor allem Personenunternehmen. Das bedeutet, ich habe dann die Personenunternehmen im Handel, in Familienunternehmen, die industriellen Zulieferer. Das ist das Rückgrat unserer Wirtschaft, die ohnehin schon seit Jahren belastet sind. Das sind genau diejenigen, die noch investieren, die ausbilden und die vor Ort ganz konkret Verantwortung übernehmen, auch Arbeitsplätze bis heute sichern und schaffen, wenn es gut läuft. Und denen jetzt noch eine Belastung aufzudrücken, das wäre komplett kontraproduktiv.
5: Wir haben gesagt, das wäre sogar der GAU. Wo soll denn der Staat dann ansetzen, um Milliardenlöcher zu schließen? Weil eine Erhöhung der Mehrwertsteuer wollen Sie ja auch ausschließen.
6: Eine höhere Mehrwertsteuer ist genauso der falsche Weg. Man muss ja mal schauen, das gesamte Steueraufkommen liegt in diesem Jahr bei rund 990 Milliarden Euro. Das hat sich in den vergangenen 20 Jahren verdoppelt. Die Antwort auf unsere Wachstumsschwäche ist also eher nicht, Unternehmen noch stärker zu belasten, sondern ich muss mir dann die Ausgaben strukturell anschauen und überprüfen und konsequent Prioritäten setzen. Und wenn ich darauf gehe, wo kann man denn sozusagen Geld herholen? Das ist ja Ihre Frage. Und nicht, wo sollte man es nicht tun? Ein ganz großer Hebel liegt beim Bürokratieabbau. Und wir haben viele Ankündigungen gehört und wir haben viele sinnvolle Versuche. Nur das ist klein, klein, klein. Bis das in den Unternehmen ankommt, sind die wahrscheinlich nicht mehr da. Das heißt, wir müssen das ganze System eigentlich auf den Kopf stellen. Beim Bürokratieabbau haben wir aktuell eine Wirtschaftsleistung jedes Jahr, die uns entgeht, an 146 Milliarden Euro. Das sind 3% des BIP. Das heißt, wenn wir bei der Bürokratie im Abbau konsequent ansetzen, über das Klein-Klein hinaus, dann können wir das massiv heben. Aber dafür müssen wir es tatsächlich umdrehen und zum Beispiel sagen, wir schaffen die Berichts-, Nachweis- und Dokumentationspflichten so weit ab, wie sie nicht europarechtlich oder grundrechtlich zwingend vorgegeben sind.
5: Also da wäre schon die rote Linie, dass Sie sagen, also man muss das abbauen, was aber auch immer Kontrolle, Transparenz und Schutzstandards bedeutet. Aber die Linie ist, diese Standards nicht zu schwächen.
6: So ist es. Die Linie ist natürlich immer das Grundrecht und das Europarecht. Das ist das eine. Und nach dieser Linie ist es ja so, dass man sagt, es kann ja sein, dass es trotzdem noch gewisse Pflichten gibt, die darüber hinaus sinnvoll sind. Aber die müssen dann, wenn sie eine Belastung darstellen für die Unternehmen, eben von der Behörde begründet werden, dass sie wirklich notwendig sind. Und aktuell ist es ja umgekehrt, dass wir bei jeder Regelung argumentieren, warum sie eine Belastung ist und nicht notwendig ist. Und so würden wir es umdrehen.
5: Wir haben also das Thema Bürokratieabbau, ein großes, dickes Brett, das da auf dem Kanzleramtstisch liegt. Wir haben gesagt, wir würden auf keinen Fall eine Erhöhung der Steuern sehen. Und dann ist ja noch das große Thema der Arbeitsmarktreform. Wir haben es gerade gehört, flexiblere Arbeitszeiten, also weg vom klassischen 8-Stunden-Tag. Das begrüßen Sie bei der DIHK auch als neuen Spielraum für die Arbeitgeber. Aber Frau Melnikow, jetzt haben wir ja auch viele Reformvorschläge, die bedeuten für Beschäftigte eine Veränderung, vielleicht auch eine Zumutung. Der Chef entscheidet über Arbeitszeit, vielleicht muss man länger arbeiten, Renteneintrittsalter wird erhöht. Reformen müssen ja nicht nur wirtschaftlich sinnvoll sein. Wie bleibt so ein Wachstumspaket gesellschaftlich tragfähig?
6: Aber die Arbeitsmarktreformen sind dafür doch ein sehr gutes Beispiel. Mhm. Zum Beispiel bei der Wochenarbeitszeit. Wenn man die nimmt, anstatt die starre Tageshöchstgrenze, dann ist das nicht eine Belastung der Beschäftigten, sondern das ist ein Update an die Realität moderner Arbeit und auch an die Lebensrealität vieler Menschen, die natürlich vielleicht noch mal zu einem Zeitpunkt den Rechner anwerfen und nicht sozusagen nach einer starren Tageshöchstgrenze gehen. Das würde vielen nach meiner Erfahrung entgegenkommen und nicht als Belastung empfunden werden. Und es würde in der Wirtschaft obendrein, Auftragsspitzen abfedern, Produktivität erhöhen etc. Damit wäre eigentlich allen geholfen, weil es Luft schafft und auch Flexibilität schafft und das ganze System atmen lässt.
4: Sagt Helena Melnikow. Sie ist Hauptgeschäftsführerin der Deutschen Industrie- und Handelskammer.

Und wir kommen damit zur Wettervorhersage für heute Donnerstag, den 2. Juli. Heute früh vom Nordwesten Wolkenzunahme und im Tagesverlauf etwas Regen. Bis zum Abend auf die gesamte Nordwesthälfte ausbreitend und im Nordseeumfeld schauerartig. Sonst heiter bis sonnig, meist trocken. Die Höchstwerte liegen zwischen 19 Grad an der Nordsee und bis 31 Grad in Rheinhessen und der Vorderpfalz. Es weht ein mäßiger, im Norden frischer und in Böen an der See starker bis stürmischer Nordwestwind. Die Temperaturen deutscher Städte zur Stunde. Kiel 11 Grad, Hamburg 13 Grad, auch in Rostock 13 Grad. Hannover 14 Grad, Berlin 15 Grad. Kassel 12 Grad, in Münster 13 Grad. Köln 15 Grad, Frankfurt am Main 14 Grad. In Erfurt 12 Grad, Saarbrücken meldet 13 Grad. Nürnberg ebenfalls 13 Grad. In Dresden 15 Grad, Stuttgart 17, Freiburg 12 und München 14 Grad.

0: Und der Blick auf die Uhr, es ist 5.16 Uhr an diesem frühen Donnerstagmorgen.
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0: Seit dem 1. Juli ist Christian Schmidt nicht mehr der hohe Repräsentant von Bosnien-Herzegowina. Er war der Mann, der für Ausgleich sorgte in dem immer noch von Ethnien und deren Konflikten zerrissenen Staat. Im Hintergrund gab es viele Unstimmigkeiten mit der Balkanpolitik von US-Präsident Donald Trump. Der will nämlich offenbar mit dem bosnisch-serbischen Nationalisten Milorad Dodik Geschäfte machen und hat eigene Interessen in dem Land. Und mit Trump hatte sich Christian Schmidt jahrelang immer wieder angelegt, ebenso mit Dodik. Nun streiten USA und EU offenbar darüber, wer sein Nachfolger werden soll. Die Hintergründe von unserem Korrespondenten Oliver Schosch.
2: US-Präsident Donald Trump und der starke Mann der bosnischen Serben Milorad Dodik passen politisch und ideologisch sehr gut zusammen. Beide sind Rechtspopulisten und Nationalisten und beide setzen sich immer wieder skrupellos über internationale Institutionen hinweg. Milorad Dodik waren diese Gemeinsamkeiten offenbar schon länger bewusst. Er lief schon während der US-Präsidentschaftskampagne mit Donald Trump Kappe herum und auch danach noch häufiger. Doch Trump schien sich lange Zeit nicht für Bosnien zu interessieren. Er kam Dodik nicht zu Hilfe, als dieser seines Amtes als Präsident des serbisch regierten Landesteils Republika Srpska enthoben wurde, wegen seiner Separatismuspolitik und seiner Gesetzesbrüche. Gegen Milorad Dodik vorgegangen war der zurückgetretene hohe Repräsentant von Bosnien-Herzegowina Christian Schmidt.
3: Der Mann ist ein Krimineller und mit Kriminellen macht man keine Deals.
2: Doch genau das wollen die Amerikaner nun offenbar tun. Im August vergangenen Jahres verlor Dodik sein Amt als Präsident der Republika Srpska. Im Oktober lockerte die Trump-Regierung die US-Sanktionen gegen Dodik. Er, seine Familie und sein engeres Umfeld haben seitdem wieder Zugang zum internationalen Zahlungsverkehr und können auch wieder internationale Geschäftskontakte aufnehmen. Dodik und sein Umfeld kontrollieren in der Republika Srpska den Großteil der Wirtschaft. Dodik gilt immer noch als mächtigster Mann im serbisch regierten Landesteil. Und es ist ein offenes Geheimnis, dass die Trump-Administration Dodik als den Mann ausgemacht hat, mit dem man Deals machen kann.
3: Zu dem Thema, was die Amerikaner wollen, will ich keine Vermutungen anstellen, nur die Dokumente lesen. Und bei den Dokumenten empfehle ich die Lektüre des Berichts des State Department an den US-Kongress, wo genau diese Strategie des Business als eine Stabilisierungsstrategie für den Westbalkan dargestellt wird.
2: In dem Bericht heißt es, dass die Ära des von den USA geführten Staatsaufbaus vorbei sei. Künftig gehe es um Handel, Investitionen, wirtschaftliche Zusammenarbeit und um für beide Seiten vorteilhafte Partnerschaften. Interessant für die USA in Bosnien sind Straßenbauprojekte, um den Chinesen Aufträge abzunehmen und eine Gaspipeline, die Bosnien mit einem LNG-Terminal auf der kroatischen Insel Krk verbinden soll. Hier geht es darum, Bosnien unabhängiger von russischem Gas zu machen, zugunsten von amerikanischem Flüssiggas. Christian Schmidt sagt, dass auch die Europäer ein Interesse an der Gaspipeline nach Kroatien haben. Ihn störe allerdings, dass Dodik durch diese Wirtschaftsinteressen stark aufgewertet werde. Und Dodik hatte immer wieder lautstark gefordert, dass Schmidt aus Bosnien rausgeschmissen werde. Irgendwann sei der Punkt gekommen, an dem Schmidt nicht mehr weitermachen wollte als hoher Repräsentant für Bosnien.
3: So gab es natürlich sehr viele Drücke und es gibt dann einen Augenblick, wo sie sagen müssen, an was liegt mir jetzt, sozusagen den Helden zu spielen. Deswegen, ja, wie nannte man das dann früher? Taktischer Rückzug.
2: Seit Mai tagt nun der sogenannte Friedensimplementierungsrat PIK, um einen neuen hohen Repräsentanten für Bosnien-Herzegowina zu bestimmen. Dabei gibt es einen geopolitischen Machtkampf. Die Trump-Regierung und Italien wollen den italienischen Diplomaten Antonio Zanardi Landi einsetzen. Er soll ein deutlich begrenzteres Mandat erhalten und stärker auf wirtschaftliche Zusammenarbeit setzen. Deutschland, Frankreich, Großbritannien und andere EU-Länder setzen dagegen auf den französischen Diplomaten René Trocard. Sie wollen politische Stabilität, Rechtsstaatlichkeit und ein entschiedenes Vorgehen gegen nationalistische Bestrebungen. Eine Einigung der beiden Lager bis Ende Juni war gescheitert. Jetzt will man es bis Mitte Juli schaffen.
0: Oliver Schosch berichtete. China hat sein international kritisiertes Gesetz zur ethnischen Einheit in Kraft gesetzt. Das Ziel ist dabei klar erkennbar. Minderheiten sollen sich stärker an die Mehrheitsgesellschaft anpassen. Auch in Deutschland auch im Ausland, Verzeihung, und auch hier in Deutschland sind Angehörige von Minderheiten davon betroffen. Etliche von ihnen haben dagegen vor der chinesischen Botschaft in Berlin protestiert. Alfred Schmidt war für uns dort.
4: Freiheit für Tibet, Freiheit für Hongkong, Freiheit für Uiguren. So rufen es die Demonstranten mit ihren Protestplakaten auf der Janowitzbrücke in Berlin, direkt vor dem Botschaftsgebäude der Volksrepublik China. Sie erkennen in Chinas neuem Gesetz zur ethnischen Einheit eine Unterdrückung dieser Teile der Bevölkerung. Die offizielle Begründung aus Peking, nämlich dass damit Extremismus bekämpft werden soll und, wie es heißt, abspalterische Tendenzen, sind aus Sicht von Amy Seo nur ein Vorwand. Sie ist Vizechefin des Vereins Freiheit für Hongkong.
5: Hongkong war erfolgreich als internationale Stadt, genau weil wir bunt und Vielfalt ist. Und wir haben eine starke Zivilgesellschaft und wir haben Rechtsstaatlichkeit. Und dieses Gesetz würde solche Sachen kriminalisieren. Es geht um Kontrolle. Es geht nicht um Einheit. Und zwar ethnische Einheit ist nur eine Verkleidung, eine schöne Verhüllung von dem echten Zweck, was Kontrolle spricht.
4: Und zwar Kontrolle durch Peking. Die kommunistische Zentralregierung hat ihre Kontrolle in der chinesischen Sonderverwaltungsregion Hongkong massiv ausgeweitet, obwohl der Stadt ursprünglich Autonomie zugesichert wurde. Auch Haiyue Kürban, der Leiter des Berliner Büros des Vereins Weltkongress der Uiguren, kritisiert das neue Gesetz. Er sagt, dass sein persönlicher Einsatz für die Rechte der uigurischen Minderheit im chinesischen Landesteil Xinjiang ihn schon eine Menge Freiheit gekostet hat.
6: Seit über 20 Jahren konnte ich mit meiner Familie nicht regelmäßig treffen oder meine Familie sehen. Und meine Familienangehörige, meine gesamte Familienangehörige, die jetzt in China leben, zahlen dafür auch persönlichen Preis, dass sie von der staatlichen Sicherheit besucht, bedroht, eingesperrt werden, damit wir hier nicht für die Menschenrechte der Uiguren sprechen.
4: Menschenrechtsorganisationen kritisieren seit Jahren bereits massive Verletzungen der Menschenrechte von mehrheitlich muslimischen Uiguren in China. So werden diese bereits zur Assimilation gezwungen, können ihre Religion, Sprache und Kultur oft nur noch sehr eingeschränkt leben. Die Befürchtung, dass diese Lage durch das neue Gesetz weiter verschärft wird. In dem Gesetz steht unter anderem, dass Religionen chinesischer werden sollen und an Schulen und Hochschulen die chinesische Sprache einheitlich zur Pflicht wird. Während die Hymne der Protestbewegung in Hongkong aus dem Jahr 2019 aus einem Lautsprecher tönt, kommen nacheinander Sprecher und Sprecherinnen der verschiedenen Minderheiten ans Mikrofon und halten Ansprachen an die kleine Demonstration von gut 2 Dutzend Leuten. Auf den Transparenten stehen Parolen wie »Ethnische Einheit heißt Auslöschung unserer Kultur« oder »Verfolgung im Ausland als Preis für Einheit«. Ein klarer Bezug zu dem, was als transnationale Repression, also Unterdrückung im Ausland, kritisiert wird. Wer die kommunistische Staatsführung im Ausland kritisiert, soll auch dort verfolgt werden können. Die Bundesregierung hat bereits Stellung dazu genommen. Bundesinnenminister Alexander Dobrindt, CSU, sagte, die Bundesregierung wehre sich gegen transnationale Repression.
0: Alfred Schmidt informierte. Und wir kommen damit zum Sport.
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7: Beinahe hätte der Kongo die WM-Sensation geschafft. Im Duell mit England spielten die Afrikaner richtig frech auf und gingen sogar in Führung. Es brauchte wieder mal Ausnahmestürmer Harry Kane für den Sieg. Mit einem Doppelpack binnen 11 Minuten hievte der 32-Jährige sein Team quasi im Alleingang in die nächste Runde. Eine Hommage von Stefanie Batzig.
8: Das K in Kane steht für Kapitän, Killerinstinkt und absolute Weltklasse. Harry Kane köpft und schießt England ins WM-Achtelfinale, braucht dafür in der zweiten Hälfte nur 11 Minuten. Der Underdog, die Demokratische Republik Kongo, liefert in diesem 16. Finale einen Wahnsinnskampf. Der Gegner verteidigt mit Intensität und Herz und trifft zum zwischenzeitlichen 1:0 durch Brian Sipenga. Ein weiterer heimlicher Held dieses Spiels ist der kongolesische Keeper Lionel Mpasi. Er glänzt mit mehreren starken Paraden, aber Kane kann auch er am Ende nicht stoppen. Die Three Lions gewinnen mit 2:1 und sind eine Runde weiter.
7: Mit seinen WM-Treffern 12 und 13 überholt Harry Kane übrigens Jürgen Klinsmann und die brasilianische Legende Pelé in der Liste der besten WM-Torschützen. England trifft am kommenden Montag um 2 Uhr früh auf Mexiko. Belgiens goldene Generation mit Superstars wie Kevin De Bruyne und Romelu Lukaku darf weiter von ihrem ersten großen internationalen Titel träumen. Gegen den Senegal holten die Roten Teufel zunächst einen 0:2 Rückstand auf, dann drehten sie die Partie in der Verlängerung per Foulelfmeter. Martina Knief.
9: Über weite Strecken der Partie sah der Senegal wie der sichere Sieger aus, aber mit einer tollen Schlussphase und dem glücklichen Ende in der Verlängerung drehten die Belgier das Spiel. Diarra und Saar brachten die Senegalesen mit 2:0 in Führung. Erst in den letzten 5 Minuten der regulären Spielzeit trafen Lukaku und Tielemans noch zum Ausgleich für Belgien. In der Nachspielzeit der Verlängerung gab es nach langem VAR-Studium einen Foulelfmeter für Belgien. Tielemans verwandelte den zum 3:2 Erfolg sicher. Belgien erreicht damit das Achtelfinale der WM und trifft entweder auf die USA oder auf Bosnien-Herzegowina.
7: Bundesweite Razzia beim Deutschen Fußballbund in Frankfurt. Mehr als 100 Ermittler waren im Einsatz. Der DFB soll bei der Ticketvergabe für die EM 2024 nicht korrekt gehandelt haben. Deshalb rückt die Frage nach der Zukunft von Bundestrainer Julian Nagelsmann etwas in den Hintergrund. Ex-DFB-Sportdirektor Oliver Bierhoff hat dennoch eine ziemlich klare Vorstellung von der Personalie Bundestrainer.
10: Zu Jürgen Klopp habe ich auch eine gute, enge Verbindung. Ist natürlich außer Frage, sollte Julian Nagelsmann aufhören, muss Jürgen Klopp die Nummer 1 oder die erste Wahl sein. Und ist er natürlich auch. Und er hätte natürlich auch die Fähigkeiten, das Ding hier wieder nach vorne zu treiben.
7: Beim Rasentennisklassiker im britischen Wimbledon gab es bislang keine großen Überraschungen. Evergreen Djokovic, Jungstar von Seca und der Weltranglistenerste Sinner genauso problemlos weiter wie Sabalenka, Osaka, Goff bei den Frauen. Mit Tatjana Maria ist jetzt die letzte deutsche Frau ausgeschieden. Bei den Herren sieht's noch besser aus, weiß Ina Kast.
11: Jan-Lennard Struff muss nachsitzen. Sein Match gegen den US-Amerikaner Brandon Nakashima konnte wegen einbrechender Dunkelheit nicht zu Ende gespielt werden. Der Weltranglisten Dritte Alexander Zverev darf heute nicht auf dem Center Court spielen. Sein Gegner Valentin Royer aus Frankreich ist laut Zverev einer, der die große Bühne sehr mag. Vermutlich zeitgleich mit Zverev wird Jannik Hanfmann um den Drittrundeneinzug spielen. Hanfmann war nach seinem ersten Hauptfeldsieg überhaupt in Wimbledon sehr erleichtert. Statt auf einen Top-10-Spieler zu treffen, muss er in der zweiten Runde gegen Karen Khachanov ran. Von den Topstars ist heute unter anderem Titelverteidigerin Iga Świątek gegen die frühere Wimbledon-Finalistin Karolina Pliskova gefordert.
7: Sehenswert vermutlich der Mixed-Wettbewerb in diesem Jahr. Der Coburger Kevin Krawitz möchte mit US-Star Venus Williams zusammen den Titel 2026 holen.
0: Das war Stefan Grothoff mit dem Sport. Und nachzutragen bleibt noch ganz kurz das letzte Spiel dieses Spieltags in den USA. Da haben die Vereinigten Staaten Bosnien-Herzegowina mit 2:0 besiegt und stehen damit also im Achtelfinale gegen Belgien.

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1: Um 5.30 Uhr mit Ronald Lessig. Die Koalitionsspitzen von Union und SPD haben bei ihren Beratungen im Kanzleramt eine Einigung erzielt. Bis in den späten Abend war über mehrere Reformprojekte beraten worden. Die Ergebnisse wollen die Parteivorsitzenden am Vormittag präsentieren. Es ging bei den Gesprächen insbesondere um die Themen Arbeitsmarkt und Steuern. Umstritten war vor den Beratungen etwa, wie die Einkommenssteuerreform gegenfinanziert werden soll oder ob es eine Umstellung von der täglichen auf eine wöchentliche Höchstarbeitszeit geben soll. Der Gerichtshof der Europäischen Union entscheidet heute im Rechtsstreit über eine EU-Wettbewerbsstrafe gegen Google von mehr als 4 Milliarden Euro. Die Europäische Kommission hatte das Bußgeld 2018 verhängt. Aus der Nachrichtenredaktion Petra Mittermeier.
2: Die Behörde hatte Google vorgeworfen, das Betriebssystem Android auszunutzen. Ziel sei gewesen, die Marktposition seiner Suchmaschine auf unfaire Weise zu festigen. Die Strafe der EU-Kommission betrug ursprünglich 4,34 Milliarden Euro. Nachdem Google dagegen geklagt hatte, setzte das Gericht der EU in einem erstinstanzlichen Urteil den Betrag um 215 Millionen Euro herab. Google und sein Mutterkonzern Alphabet legten dagegen Einspruch beim EuGH ein.
1: Pflegeheimbetreiber, die weniger als das vertraglich mit den Pflegekassen vereinbarte Personal anstellen, werden finanziell kaum zur Verantwortung gezogen. Die AOK Nordost fordert gemeinsam mit dem GKV-Spitzenverband, dass künftig zu viel gezahlte Gelder für Personal vollständig zurückgezahlt werden müssen. Aus Berlin Thorsten Mandalka.
3: Grund für die aktuelle Situation sei eine Gesetzeslücke, sagt Jens Kreuzer, Fachbereichsleiter Pflege der AOK Nordost, im Interview mit der Redaktion rbb24 Recherche. Hintergrund ist, dass Kassen, Sozialhilfeträger und Heimbetreiber im Voraus verhandeln, wie hoch die Kosten für einen Pflegeplatz sein werden. Danach richtet sich die Höhe der Eigenanteile. Im Nachhinein wird aber selten geprüft, wie viel von diesem Geld wirklich zweckgebunden für Personal ausgegeben wurde.
1: Im Süden von Frankreich ist ein großer Waldbrand ausgebrochen. Bis zum späten Abend waren den Angaben zufolge mindestens 800 Hektar Land betroffen. Hunderte Feuerwehrleute waren im Einsatz, etwa 200 Menschen mussten in Sicherheit gebracht werden. Das Feuer brach rund 30 Kilometer von Narbonne aus. Die Löscharbeiten wurden erschwert, da es keine Zugangsstraßen in das hügelige Gelände gab. Auch die anhaltende Dürre und Hitze sowie heftige Winde machten den Feuerwehrleuten zu schaffen. Das Wetter in Deutschland. Tagsüber im Norden und später in der Mitte gebietsweise Schauer, im Süden trocken, bei 20 bis 30 Grad. Am Freitag oft heiter, an den Alpen Gewitter, im Nordosten Schauer, 19 bis 28 Grad. Und am Samstag im Süden viel Sonne, im Norden Schauerwetter, bis 30 Grad. Das waren die Nachrichten.
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4: Die A2 Hannover Richtung Berlin ist zwischen Irxleben und Kreuz Magdeburg wegen Fahrbahnschäden weiterhin gesperrt. Die A2 nochmal Hannover Richtung Berlin, diesmal zwischen Ziesa und Wollin. Da ist die Fahrbahn ebenfalls wegen Straßenschäden gesperrt. Die A11 Kreuz Uckermark-Stettin ist zwischen Penkun und Grenzübergang Pomellen wegen Bauarbeiten noch bis ca. 20 Uhr in beiden Richtungen gesperrt. Die A14 Richtung Schwerin ist zwischen Kreuz Magdeburg und Dahlen-Warsleben weiterhin wegen Reparaturarbeiten gesperrt. Und die A38 Göttingen Richtung Halle ist zwischen Querfurt und Schafstedt wegen Bergungsarbeiten noch bis voraussichtlich 7 Uhr gesperrt. Das war's vom Verkehr. Ihnen eine gute und freie Fahrt.
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4: Mit Detlef Karg im Studio, guten Morgen. Eine Woche nach dem Doppelerdbeben in Venezuela hat die Übergangspräsidentin Delcy Rodríguez eine 7-tägige Staatstrauer ausgerufen. Mehr als 2200 Tote wurden bislang offiziell geborgen. Die Vereinten Nationen befürchten aber noch zehntausende weitere Opfer unter den Trümmern. Am schwersten getroffen wurde die Küstenregion um die Stadt La Guaira. Es ist nun ein schmerzhafter Spagat Spagat zwischen der Logistik im Umgang mit den tausenden Leichen und dem Wunsch der Angehörigen nach einem würdevollen Abschied. Anne Demmer berichtet über das Land.
5: Eine Leiche reiht sich an die nächste, verpackt in Plastikhüllen, die den Geruch zurückhalten sollen. Doch der Verwesungsgeruch liegt trotzdem in der Luft. Eine Freifläche am Hafen von La Guaira, unmittelbar neben den Schiffscontainern, wurde kurzfristig zu einer improvisierten Leichenhalle unter freiem Himmel umgewandelt. Drei historische Getreidesilos ragen in den blauen Himmel. Es ist gegen 8 am Morgen. Johan Perez koordiniert den provisorisch eingerichteten Ort. Die Leichen wurden zunächst in einem Krankenhaus gesammelt. Aber da es sich um eine Gesundheitseinrichtung handelt, haben wir versucht, sie anschließend hierher zu verlegen, damit das Krankenhaus nicht kontaminiert wird. Das heißt, seit vorgestern wurden die Leichen hierher gebracht. Tausende Angehörige nutzen den Hafen derzeit als zentralen Anlaufpunkt, um vermisste Familienmitglieder zu suchen und zu identifizieren. Stühle wurden für sie vor dem großen Stahltor aufgebaut. Unter den Wartenden ist auch Mariela Corpas. Das wünsche ich wirklich niemandem. Es ist so schrecklich. Es ist ermüdend, frustrierend. Man fühlt sich so ohnmächtig. Sie hat inzwischen Gewissheit, dass die Leichname ihrer Großeltern hierher gebracht werden sollen. Sie wartet darauf, Abschied nehmen zu können. Die Suche nach ihnen war ein Spießrutenlauf durch die Behörden. Ohne funktionierendes Handynetz mussten sie auf eigene Faust los. Alles ist so chaotisch. Man fragt an einer Stelle nach, wird zur nächsten geschickt. Am Ende bekommt man nie eine klare Antwort. Alle sind verzweifelt auf der Suche. Da entsteht natürlich Chaos. Es gab niemanden, der die Organisation in die Hand genommen hat. Auch Johan Perez sieht müde aus. Er ist seit über 30 Jahren Forensiker und Polizist. Doch gegen die Katastrophe ist auch er machtlos. Das Schwierigste für uns ist, nicht helfen zu können, wie wir es eigentlich gerne würden. Denn manchmal sind wir personell unterbesetzt, die Ressourcen sind zu knapp oder wir selbst und unsere Familien sind betroffen. Wir haben so viele Angehörige verloren. Es ist nicht einfach, aber wir müssen Antworten geben. Wir müssen etwas tun. Eine ältere Dame läuft durch das Stahltor wieder nach draußen. Die 80-Jährige hat ihren Sohn hier nicht gefunden. Es ist schon so viel Zeit vergangen seit dem Beben. Niemand weiß etwas. Weder die Kinder noch die Enkel meines Sohnes. Tränen rollen ihr über das Gesicht. 3 Tage lang wurde sie nicht in das Erdbebengebiet durchgelassen. Die Behörden begründeten die Straßensperren offiziell mit der Sicherheit und der Priorisierung von Rettungsfahrzeugen. Für die Angehörigen bedeutete die Militarisierung der Region vor allem tagelange Ungewissheit. Hier am Hafen von La Guaira läuft der Abtransport der Toten unterdessen ununterbrochen weiter. Eine Woche nach dem Beben wird in den Trümmern vorwiegend nach Toten gesucht. Nach 7 Tagen ohne Wasser schwindet die Wahrscheinlichkeit, noch Überlebende zu finden, mit jeder Stunde. Wir warten auf Wunder. Wir haben hier schon sehr viele erlebt. Auf solche Ausnahmen hoffen die Retter in La Guaira weiterhin.
4: Eine Reportage aus dem Erdbebengebiet in Venezuela war das von Anne Demmer.
0: Wirtschaft.
4: An der Börse reicht zurzeit das Etikett Künstliche Intelligenz nicht mehr automatisch für steigende Kurse. Investoren schauen auf andere Aktien. Wer muss Milliarden investieren und wer verdient daran? Angela Göpfert über eine Rotation im Tech-Sektor.
6: Die KI-Euphorie an den Börsen ist nicht verschwunden, aber sie sucht sich neue Gewinner. Lange reichte es einfach, die 7 größten US-Technologiekonzerne zu kaufen. Apple, Microsoft, Alphabet, Meta, Amazon, Tesla und Nvidia. Doch die alten Stars schwächeln zunehmend. Allein im Juni hat die Gruppe der sogenannten Magnificent Seven, also der glorreichen 7, zusammen 2,3 Billionen Dollar an Börsenwert verloren. Der Grund? Anleger werden nervös, weil die KI-Ausgaben immer größere Dimensionen annehmen. Jochen Stanzel, Chefmarktanalyst der Consorsbank.
7: Es werden pro Tag 2 Milliarden Dollar investiert in den Ausbau von Rechenzentren und das nur von einer Handvoll Technologieunternehmen. Das sind die größten in den USA.
6: Allein Alphabet, Microsoft, Amazon und Meta planen im laufenden Jahr bis zu 725 Milliarden Dollar für KI-Investitionen bereitzustellen. Doch an den Börsen wachsen die Zweifel, dass sich diese gewaltigen Ausgaben so schnell rechnen werden. Zugleich hat Big Tech nun weniger Geld für Aktienrückkäufe. Dieser verlässliche Kurstreiber der vergangenen Jahre fällt also erst einmal weg. Investoren tun daher gut daran, ihre Anlagestrategie zu überdenken, sagt Eckhard Schulte vom Vermögensverwalter Mainzer Asset Management.
8: Die bessere Strategie ist im Moment zu schauen, wo kommen denn die Geldströme der großen Unternehmen an. Sie müssen ja nächstes Jahr wahrscheinlich 1.000 Milliarden Dollar investieren. Und da macht es eben Sinn zu fragen, wer sind denn die Profiteure von diesen Geldströmen und dort gezielt zu investieren.
6: Tatsächlich findet an den Märkten gerade eine deutliche Rotation statt. Weg von Unternehmen, die Milliarden Dollar in KI-Infrastruktur stecken und hin zu Firmen, die genau diese Infrastruktur liefern. Schulte sieht hier gleich mehrere Gewinner.
8: Natürlich vorneweg Halbleiter, dort haben wir enorme Knappheiten, aber es sind eben auch andere Themen, zum Beispiel im Energiebereich, einer der großen Flaschenhälse für KI. Hier haben wir enormen Bedarf, Speichersysteme, Energieeffizienz.
6: Vor allem Halbleiteraktien erlebten an den Börsen zuletzt einen regelrechten Boom. Papiere von Micron und Intel haben sich im ersten Halbjahr mehr als verdreifacht. Aktien des Speicherchip-Spezialisten SanDisk stiegen sogar um mehr als 800%.
7: Also wer wirklich richtig in den richtigen Branchen war, der hat mit Speicherchips, der hat mit Halbleitern, hat mit KI zweistellige hohe prozentuale Gewinne gemacht.
6: Sagt Marktstratege Jochen Stanzel. Das zeigt sich auch im DAX. Dort lagen im ersten Halbjahr vor allem Chip-Infrastruktur und Energiewerte vorn. Der Halbleiterkonzern Infineon hat seinen Börsenwert mehr als verdoppelt. Deutschlands größtes Bauunternehmen Hochtief legte gut 50% zu. Stark gefragt waren auch Aktien des Energietechnikkonzerns Siemens Energy und des Versorgers RWE. Die KI-Rotation an den Börsen ist damit in vollem Gange. Anleger kaufen nicht mehr blind die großen US-Technologiekonzerne, stattdessen folgen sie dem Geld. Dorthin, wo die Milliarden für Chips, Energie und Rechenzentren ankommen.
4: Angela Göpfert informierte. Wir kommen zu einem ganz anderen Thema. Drogenkonsum in Großstädten. Vor allem die Bahnhofsviertel und andere Plätze gelten dort als Hotspots. Was gibt es für Lösungen? Das Züricher Modell zum Beispiel erlaubt den Handel von kleinen Mengen Drogen in zum Beispiel Drogenkonsumräumen. Dirk Planert mit einem Beispiel, wie die Drogenszene unsere Innenstädte verändert hat. Er war unterwegs in Dortmund.
9: Entschuldigung, eine Frage. Hätten Sie vielleicht was Kupferges, was Kleines, was nicht wehtut?
10: Marcel steht genau in der Mitte der Dortmunder Einkaufsmeile Westenhellweg. Passanten strömen vorbei. Er spricht viele an, es muss schnell gehen. Der 42-Jährige hat Suchtdruck. Was soll ich denn machen, sagt er. Ich brauche Kokain. Passantin Annegret Köhler kennt das. 3 bis 4 Mal werde sie angesprochen, wenn sie einmal durch die City gehe.
11: Allein der Gedanke auf der Straße, das Portemonnaie rauszuziehen und zu öffnen, das ist mir einfach unangenehm. Und ich habe auch keine Lust, jeden Tag, wenn ich in die Stadt gehe, 10 Euro in Kleingeld in der Tasche zu haben. Das läppert sich dann auch mit der Zeit. Ne?
10: Marcel riecht nach Alkohol, Schweiß und Straße. Der Duft, den der Wind jetzt herüberweht, der kommt aus der Welt ohne Suchtdruck. Eine Parfümerie hat eine offene Vorderfront. Filialleiter Matthias Schneider erzählt, dass es seine Kunden stört, wenn sie aktiv von Bettlern angesprochen werden. Das größere Problem aber sei die Beschaffungskriminalität.
12: Wenn die jetzt bei uns ins Store betreten, werden die direkt, sage ich mal, rausbegleitet, rauseskortiert. Oftmals ist es auch zu spät, dann ist der Ladendiebstahl schon passiert. Ne? Nimmt man denjenigen nach hinten, ruft die Polizei und dann nach 10 Minuten wird er wieder entlassen auf dem Westenhellweg und geht dann quasi zu unseren Kollegen nebenan, wird dann da auch wieder aufgegriffen.
10: Bis zu 100.000 Euro Schaden im Jahr, sagt der Parfümeriechef.
12: Das ist ein Fass ohne Boden. Man ist da machtlos, ne?
10: In den ersten 6 Monaten dieses Jahres musste die Polizei fast 8 Mal pro Tag wegen Ladendiebstahls in die City. Das geht allerdings nicht allein auf das Konto der Drogenkranken. Auch organisierte Banden mischen beim Ladendiebstahl mit. Am Westenhellweg gibt's nicht nur Geschäfte und Gastronomie, auch Wohnungen. Eine davon hat Weinhändler Matthias Hilgering direkt über seinem Weinladen.
13: Das Krasseste ist, dass meine Frau mal von einem Drogenkranken bedroht wurde hier in der Passage bei uns im Hauseingang. Und er nur gesagt hat, ich stech dich ab.
10: Es braucht Lösungen aus der Politik, sagt Hilgering. Einige hat der Rat bereits beschlossen. Das Züricher Modell soll in Dortmund etabliert werden. Heißt, der Verkauf kleiner Mengen Drogen soll im offiziellen Drogenkonsumraum erlaubt sein. So sollen zumindest die Dealer aus dem Stadtbild verschwinden. Weinhändler Hilgering sieht darin keinen Vorteil. Denn die Drogenkranken bleiben trotzdem auch vor seinem Laden, um zu betteln. Der Konsumraum in der City ist gerade mal 2 Minuten Fußweg vom Westenhellweg entfernt. Er hat rund 2000 registrierte Nutzer. Ein zweiter Konsumraum soll kommen, etwa 30 Minuten zu Fuß von der City entfernt. In der Strecke liege das Problem, meint ein bettelnder Punker, der sich Pudel nennt.
14: Das ist totaler Schwachsinn, weil die Geldeinnahmequelle, also sprich Hellwig, wäre viel zu weit weg zur Konsummöglichkeit.
10: Auf dem alten Markt sind die Cafés voll. Ein junger Mann spricht Gäste an. Das ist aggressives Betteln und verboten. 1700 Mal hat die Stadt im vergangenen Jahr deshalb ein Bußgeld von 50 Euro verhängt. Der bettelnde Mann heißt Kevin, ist 27 und schon mehrfach vom Ordnungsamt angezeigt worden. Die Strafen bezahlt hat er bisher nicht.
15: Das wird dann vermutlich darauf hinauslaufen, dass ich im Gefängnis dann lande oder Sozialstunden machen muss.
10: Ein paar Meter weiter sitzt Anja. Vor ihr ein leerer Pappbecher. Sie spricht niemanden an, dann ist das Betteln erlaubt. Das sei alles eine Katastrophe hier, sagt sie. Was man nicht vertreiben könne, das müsse man integrieren. Aber wie? Ich brauche eine Wohnung, dann komme ich von der Straße, sagt sie. Aber in meinem Ausweis steht, ohne festen Wohnsitz. Keine Chance.
4: Eine Reportage aus Dortmund war das von Dirk Planert.

0: Und jetzt geht's hier weiter bei uns mit der Kultur.
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0: Vor über 60 Jahren, wir erinnern uns, da wurde mitten durch Berlin eine Mauer gebaut. Für viele Jugendliche ist das schon lange Geschichte. Sie sind keine Zeitzeugen. Der Podcast Zeitkapsel will diese Geschichte wieder lebendig machen. Und zwar über Begegnungen zwischen Jugendlichen und Zeitzeugen. In der neuen Staffel erzählt der ehemalige Fluchthelfer Achim Neumann, wie er Menschen aus der DDR geschmuggelt hat und warum er dafür sogar sein Leben aufs Spiel setzte. Florian Schmidt stellt uns die neue Staffel dieses Podcasts vor.
2: 9 Meter unter der Erde bekommt die 16-jährige Eva eine Ahnung davon, was Menschen einst für ihre Flucht aus der DDR riskierten.
3: Und ich gehe jetzt quasi unten zu dem Tunnel. Hier ist es halt total feucht und ein bisschen moderig und es fühlt sich sehr beengt und beängstigend an.
2: Gemeinsam mit ihrem Mitschüler Josef besucht sie einen Originalfluchttunnel unter der Berliner Mauer. Begleitet von einem Mann, der solche Tunnel selbst gegraben hat. Achim Neumann, heute 86 Jahre alt.
4: Kein Mensch hält das für möglich, dass wir mit unseren einfachen Mitteln einen 140, 150 Meter langen Tunnel bauen können, bis außerhalb des Sperrgebiets.
2: Die zweite Staffel des Podcasts Zeitkapsel erzählt seine Geschichte. Achim ist ein Teenager, als die DDR Anfang der 50er Jahre immer stärker in das Leben ihrer Bürger eingreift. Kritik ist unerwünscht, viele Freiheiten sind eingeschränkt, sogar westliche Musik ist verdächtig.
4: Gerade als Jugendliche, da ist Musik doch sehr wichtig. Also jedenfalls die meisten Jugendlichen hören doch gerne Musik. Und wenn dann irgend so ein Schnösel kommt von der FDJ, der da FDJ-Sekretär oder weiß ich was ist, und dir erzählt, dass du diese Musik nicht hören sollst, ja, dann wird man doch wütend. Da sagt man doch, was ist denn das für ein Idiot?
2: Das Besondere an Zeitkapsel, Jugendliche von heute sprechen hier mit einem Zeitzeugen von damals. Eva und Josef sind ungefähr so alt wie Achim, als dessen Konflikt mit dem DDR-Regime beginnt.
3: Ich finde es halt total toll, dass er sich halt auch auf 2 16-Jährige einlässt und sagt, okay, ich habe jetzt Lust, mit denen 4-5 Tage auch zu verbringen.
5: Also das finde ich auch, aber ich finde auch, dass er sehr extrem gut rüberbringt, wie das Leben damals war.
2: Wiebke Keunicke begleitet diese Begegnungen. Als Host des Podcasts führt sie durch diese wahre Geschichte, die immer wieder an einen Thriller erinnert.
6: Ein Tunnel unter der Berliner Mauer. Unter dem Todesstreifen. Dafür riskiert eine Gruppe junger Männer ihr Leben.
2: Dazu kommen historische Einordnungen und Originalaufnahmen aus der Zeit.
7: Schwere sowjetische Panzer haben soeben die Leipziger Straße besetzt und rollen weiter vor.
2: Viele Archivtöne und ein aufwendiges Sounddesign machen die Geschichte unmittelbar erlebbar.
6: Achims Geschichte ist tragisch, manchmal fast nicht zu glauben und berührend. Es ist auch und vielleicht vor allem eine Liebesgeschichte.
4: Also ich habe nicht im Traum daran gedacht, dass das meine Frau wird und dass wir den Rest des Lebens miteinander verbringen.
2: Aus persönlichen Erinnerungen entsteht so ein lebendiges Bild der Vergangenheit. Und der Podcast zeigt, dass historische Ereignisse besonders dann verständlich werden, wenn junge Menschen die Fragen stellen.
4: Heute bin ich der Meinung, dass dieses Stück deutsch-deutscher Geschichte nicht vergessen werden darf.
2: Der Podcast Zeitkapsel macht genau das möglich. Die Vergangenheit wird hier nicht zum abstrakten Unterrichtsstoff. Sie bekommt ein Gesicht, eine Stimme und wird für eine neue Generation erfahrbar.
0: Der Podcast Zeitkapsel. Achim, wie hast du Menschen aus der DDR geschmuggelt? Umfasst 8 Folgen. Die ersten beiden sind heute bei ARD Sounds abrufbar, die weiteren dann wöchentlich. Und Florian Schmidt hat für uns einmal reingehört.
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0: Es war eine Meldung, die aufhorchen ließ. In Deutschland kommen immer weniger Kinder zur Welt. Laut dem Statistischen Bundesamt wurden 2025 etwas mehr als 654.000 Babys geboren. Der niedrigste Stand seit 1945. Im Schnitt pro Frau

0: ersten Explosionen. Auffällig ist, fast alle Kommentare sind giftig. Das Thema Geburtenrate scheint ein echter Schmerzpunkt zwischen den Generationen zu sein. Und es stimmt ja auch, Generationengerechtigkeit ist nicht nur in Sachen Rentensystem, sondern auch mit Blick auf politische Repräsentanz ein Riesenthema. Fest steht aber auch, herbeizetern lassen sich Kinder nicht. Immerhin können eine familienfreundliche Politik und ein familienfreundliches Klima, zu dem übrigens alle etwas beizutragen hätten, zumindest die Voraussetzung schaffen für einen Wiederanstieg der Geburtenrate. Und sowieso gilt es, neu und konstruktiv darüber nachzudenken, mit welchen sozialen und technischen Mitteln eine überalterte Gesellschaft möglichst gut zurechtkommen kann. Wir werden darauf angewiesen sein.
1: Ein Kommentar war das von Harald Likus. Die Medien beschäftigt heute noch ein weiteres Thema. Am Wochenende findet in Erfurt der Bundesparteitag der AfD statt. Organisationen und auch Parteien haben zu Demonstrationen und sogar Blockaden aufgerufen. Die Frankfurter Rundschau findet das gerechtfertigt.
2: Dass faschistische Kräfte in Deutschland an Einfluss gewinnen, ist kein akzeptabler Zustand. Deswegen ist Protest dagegen eine demokratische Pflicht. Das gilt auch an diesem Wochenende, wenn sich die extrem rechte AfD in Erfurt trifft. Wann, wenn nicht in dieser Situation, erst recht in Deutschland, ist ziviler Widerstand angebracht und erforderlich. Demokratische Rechte kann es nur in den Grenzen eines Grundkonsenses geben. Rechtsextremismus und Faschismus stehen außerhalb davon. Deshalb ist es auch kein Widerspruch, sich ihnen wortwörtlich in den Weg zu stellen und Rechten einen Platz im politischen Diskurs oder einer Stadt zu verwehren.
1: Die Taz sieht das etwas anders und sagt, demonstrieren ja, blockieren nein.
2: Die angekündigten Blockaden des AfD-Parteitags werden ihr nicht schaden, sondern nützen. Denn sie ermöglichen ihr, sich ausnahmsweise mit einer gewissen Plausibilität als Opfer darzustellen. Solange die AfD nicht verboten ist, darf sie Parteitage abhalten. Deshalb ist die Polizei verpflichtet, gegen rechtswidrige Blockaden vorzugehen. Ausgerechnet die AfD will sich dann als Kämpferin gegen politische Gewalt und Extremismus gerieren. Für viele Linke klingt das wie Hohn. Aber ein erheblicher Teil der Gesellschaft scheint sich dann nicht so sicher zu sein, wie Umfragewerte und Wahlergebnisse zeigen. Diese Menschen werden es für intolerant halten, Andersdenkende zu hindern, ihr Versammlungsrecht wahrzunehmen.
1: Und die Zeitung Die Welt meint, die Staatsgewalt dürfe nicht in den Verdacht einer politischen Schieflage geraten.
2: Für die Polizei ist das Einsatzziel klar. Der Parteitag soll stattfinden. Im Zweifel bedeutet das auch, mit der Staatsgewalt Leute von der Straße zu räumen. Vor gut einem halben Jahr in Gießen klappte das nicht. Damals gründete sich dort die neue Jugendorganisation der AfD. Rund 6000 Polizisten waren im Einsatz. Dennoch gelang es der Staatsmacht nicht einmal, die Wege freizuhalten. Der Staat zeigte sich in Gießen schwach und setzte sich so dem Verdacht aus, insgeheim linksextreme Gewalt zu billigen. Der Staat darf seinen Schutz aber nicht nach der Gesinnung ausrichten. Gießen war ein Warnsignal. Am Wochenende zeigt sich, ob daraus gelernt wurde.
1: Das waren unsere Standpunkte, heute zusammengestellt von Constanze Semidey.
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4: 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Es spricht Claudia Aue, Radiopastorin in Kiel.
5: Das Bond-Girl werde ich eh nicht mehr, sagt die Schauspielerin Annette Frier und grinst. Sie wird in einer Talkshow zu ihrer Serie Frier und 50 am Ende meiner Tage befragt. Die Frage war, ob es ihr nicht schwerfalle, so offen über die Mitte ihres Lebens zu sprechen, über Wechseljahre und Älterwerden und wie sie dazu kam, sogar eine ganze Serie dazu zu drehen. Die Moderatorin fragt dann sozusagen zur Krönung, ob sie nicht lieber noch ein saftiges Petit Four wäre. Aber der Satz, der sich mir am meisten eingeprägt hat, ist Annette Friers Antwort. Nein, wir veränderten uns ja eh immer alle. Und in dieser Phase in der Mitte des Lebens werde Nettigkeit durch Ehrlichkeit ersetzt, sagt sie. Das sei doch auch was Gutes. Das sitzt, finde ich. Ehrlich statt nett. Muss man da zuerst 5 Jahrzehnte ansammeln? Die Mitte des Lebens hat ja auch schnell den Touch von Midlife Crisis. Die fetten Jahre sind vorbei. Aber ich glaube, es geht nicht nur darum, ehrlich zu sein. Die Philosophin Barbara Bleisch spricht in ihrem Buch Mitte des Lebens ja von einem Hochplateau, von dem aus man in alle Richtungen gucken kann. Barbara Bleisch sagt zum Thema Lebensmitte auch, wie viel schöner wäre es doch, wir könnten uns zuprosten und sagen, du bist 50, wie schön, du bist ein halbes Jahrhundert hier. Auf dem Hochplateau des Lebens in der Mitte des Jahres, auf einem Zeitstrahl mittendrin. Es scheint

0: eine Frage der Perspektive zu sein, wie sich die Hälfte von etwas anfühlt. Das lerne ich von der Schauspielerin und von der Philosophin und denke selbst, es hat auch mit Vertrauen zu tun, bis hierher gekommen und gehalten zu sein und das auch zukünftig zu bleiben. Im Radiogottesdienst haben wir gerade am Sonntag gesungen, in deiner Hand ruht meine Zeit, finde bei dir Geborgenheit. In meiner Not rufe ich zu dir, darf sicher sein, du gehst mit mir. Manchmal kommt mir diese Sicherheit abhanden. Gott an meiner Seite in der Mitte des Lebens, in der Mitte des Jahres. Ich finde, diese Tage Anfang Juli, wenn wir die Jahresmitte gerade überschritten haben, sind besondere Tage. Ob wir unseren Sommer auf dem Balkon verbringen oder irgendwo in der Ferne, manches kann sich im Sommer ein bisschen leichter anfühlen, heller. Und wenn nicht, hat dieses Jahr, dieses Leben noch richtig viel Zeit, besser zu uns zu werden.
1: Sie hörten einen Beitrag der Evangelischen Kirche. Es sprach Claudia Aue, Radiopastorin in Kiel. 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
1: Um 6 Uhr mit Klaas Christoffersen. Die Bundesregierung ist sich bei mehreren großen Reformvorhaben offenbar einig geworden. Nach ARD-Informationen geht es um die Bereiche Arbeitsmarkt und Steuern. Was sich genau ändern soll, ist aber noch nicht bekannt. Aus Berlin Bianca Schwarz.
2: Es ist tatsächlich nichts nach außen gedrungen und es könnte ja auch ein gutes Zeichen sein, denn insgesamt waren alle sehr vorsichtig. Es haben wirklich alle gemeinsam großen Wert darauf gelegt, dass bis zu dieser Pressekonferenz heute um 9 Uhr keine Details verraten werden. Das Einzige, was man weiß, es gibt zwei Einigungen, eine im Bereich Wachstum und Beschäftigung und eine in Sachen Einkommenssteuerreform. Angekündigt waren die Gespräche ja bis Freitag inklusive eventuell. Aber die Bundesregierung steht unter Druck. Wir erinnern uns, dass Bundeskanzler Merz schon kurz nach der Bundestagswahl letztes Jahr vom Herbst der Reformen gesprochen hat, aus dem jetzt ein Sommer der Reformen in diesem Jahr geworden ist. Und deswegen, die Bundesregierung muss liefern. Und dann müssen die ganzen Einigungen aus dem gestrigen Koalitionsgipfel ja auch noch beraten und im Bundestag beschlossen werden. Und da kann es schon nochmal hakelig werden. Also das kann auch nochmal dauern.
1: Russland hat erneut eine heftige Angriffswelle auf mehrere Städte in der Ukraine geflogen. Aus der Hauptstadt Kiew wurden am Abend und in der Nacht Explosionen gemeldet. Mindestens ein Mensch sei getötet und 11 weitere verletzt worden. Auch in anderen Städten wie Saporizhia, Sumy und Kharkiv gab es Berichten zufolge Luftalarm und Explosionen. Informationen zu möglichen Opfern oder Schäden gab es zunächst nicht. Der ukrainische Präsident Selenskyj hatte gestern unter Berufung auf Geheimdienstinformationen bereits vor einem massiven Angriff gewarnt. Eine Woche nach den Erdbeben in Venezuela hat Übergangspräsidentin Rodriguez eine Staatstrauer ausgerufen. Sie solle 7 Tage dauern, erklärte Rodriguez auf Telegram. Nach offiziellen Angaben wurden bisher fast 2300 Todesopfer geborgen. Mehr als 11.000 Menschen wurden verletzt. Mehrere 10.000 gelten noch als vermisst. Die ersten internationalen Rettungsteams verlassen das Land wieder. Morgen wollen die Einsatzkräfte vom deutschen THW abreisen. Die Wahrscheinlichkeit, nach so vielen Tagen noch Lebende unter den Trümmern zu finden, gehe gegen null, hieß es. Der Gerichtshof der Europäischen Union entscheidet heute im Rechtsstreit um eine EU-Wettbewerbsstrafe gegen Google von mehr als 4 Milliarden Euro. Die Europäische Kommission hatte das Bußgeld 2018 verhängt. Aus der Nachrichtenredaktion Petra Mittermeier.
3: Die Behörde hatte Google vorgeworfen, das Betriebssystem Android auszunutzen. Ziel sei gewesen, die Marktposition seiner Suchmaschine auf unfaire Weise zu festigen. Die Strafe der EU-Kommission betrug ursprünglich 4,34 Milliarden Euro. Nachdem Google dagegen geklagt hatte, setzte das Gericht der EU in einem erstinstanzlichen Urteil den Betrag um 215 Millionen Euro herab. Google und sein Mutterkonzern Alphabet legten dagegen Einspruch beim EuGH ein.
1: Heute nimmt das Bundeskompetenzzentrum für die Bergung von Munition in der Nord- und Ostsee die Arbeit auf. Zum Start kommt Bundesumweltminister Schneider in den Hafen von Rostock. Nach Schätzungen liegen bis zu 1,6 Millionen Tonnen Munition aus dem Zweiten Weltkrieg auf dem Meeresgrund der deutschen Nord- und Ostsee, teilweise nur wenige Kilometer von den Stränden entfernt. Bei der Fußball-WM stehen alle drei Gastgeber im Achtelfinale. In der Nacht setzten sich die USA mit 2:0 gegen Bosnien-Herzegowina durch. Dramatisch verlief vorher der 3:2-Sieg von Belgien gegen Senegal. Aus dem ARD-WM-Team Michael Küster.
4: Die Afrikaner lagen bis zur 86. Minute noch mit 2:0 vorne und mussten den endgültigen K.O. in der Nachspielzeit der Verlängerung einstecken durch einen Foul-Elfmeter. Weiter ist auch England, das mit der Demokratischen Republik Kongo viel Mühe hatte. Der WM-Neuling führte sogar zur Pause, bevor Bayern-Angreifer Harry Kane mit seinen beiden Toren das Spiel gedreht hat. Die Three Lions treffen am kommenden Montag auf Mexiko. Den Auftakt in den heutigen WM-Abend macht Europameister Spanien gegen Österreich. Die Mannschaft von Teamchef Ralf Rangnick hofft dabei ab 21 Uhr auf eine Sensation. 4 Stunden später kommt es dann zu einem weiteren europäischen Duell. Portugal trifft auf Kroatien. Dabei kommt es zum Aufeinandertreffen zweier Ü40-Spieler, Cristiano Ronaldo und Luka Modric.
1: Das waren die Nachrichten.
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5: Wir messen aktuell 15 Grad in Wilhelmshaven.
3: 14 Grad, in Zetel 15 Grad, auch in Neuharlinger Sihl. Heute wird es wechselhaft sonnig und bewölkt, vereinzelt kann es auch mal regnen. Dazu haben wir Wind aus Nordwest. Das Ganze bei maximal 21 Grad. In der Nacht ist es dann klar bei 17 Grad. Morgen haben wir 20 Grad, da auch mal Sonne, mal Wolken. Und Samstag maximal 23 Grad. Und auch da mal Sonne, mal Wolken. Da kann es auch noch zu mehr Regen kommen. Das Bundesamt für Seeschifffahrt und Hydrographie meldet uns vor Hoogsiel das nächste Niedrigwasser um 9.02 Uhr und das nächste Hochwasser um 15.05 Uhr. Wir schauen auf den Verkehr.
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3: Der Radio Jade Verkehrsservice aktuell mit den folgenden Meldungen. Wir haben die A29, da ist die Fahrbahn zwischen Farelbockhorn und Zetel in beiden Richtungen aufgrund von Sanierungsarbeiten auf jeweils nur einen Fahrstreifen verengt. Außerdem die B210 ist zwischen der Heglitzer Straße am Luftwaffenstützpunkt Wittmundhafen und der Stadt Wittmund in beiden Richtungen gesperrt. In Esens ist außerdem die L8 Bahnhofstraße zwischen dem Schützenplatz und dem Bahnhofskreisel in beiden Richtungen aufgrund einer Baustelle voll gesperrt. Ich wünsche Ihnen eine gute Fahrt, fahren Sie vorsichtig und kommen Sie vor allen Dingen gut an Ihr Ziel.
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3: Schönen guten Morgen, 6.06 Uhr ist es und Sie hören das Morgenprogramm von Radio Jade. Von 6 bis 9 bin ich für Sie da, ich begleite Sie durch den Morgen und in der ersten halben Stunde schauen wir auf die Veranstaltungstipps, was hier in der Region heute so zu erleben ist. Mein Name ist Katharina Huttes, moin.

6.10 Uhr ist es heute Morgen. Und wer es noch nicht weiß, seit letzter Woche hat das Freibad in Jever geöffnet, kann jetzt also besucht werden. Ich war auch für Radio Jade vor Ort und habe mir das neue Freibad angeschaut und auch ein bisschen das Wasser getestet. Das war ja wirklich warm letzte Woche. Neben Erwachsenen war das Becken aber auch voll mit richtig vielen Kindern, die im Wasser getobt haben und eine Abkühlung am Beckenrand genossen haben. Aber dass Kinder im Wasser schwimmen können, das ist gar nicht so selbstverständlich. Als ich früher im Urlaub war, habe ich oft beobachtet, dass elterlicher Schwimmunterricht zum Beispiel oft so aussah. Das Kind springt rein und wird dann schnell genug gerettet, bevor es untergeht. Klingt ziemlich anstrengend für die Eltern, wahrscheinlich recht spaßig aber für die Kinder. Wenn aber ihre Kinder Lust drauf haben, auch das Freibad Jever bietet Schwimmunterricht an. Durch eine Spende vom Förderverein des Freibades können jetzt Kinder, die in Jever wohnen, zwischen 8 und 10 Jahren alt sind, beim Schwimmkurs mitmachen. Der findet am Ende der Sommerferien statt und dafür kann man sich noch bis zum 10. Juli anmelden. Dazu kann direkt auf der Seite der Stadt Jever mehr Infos eingeholt werden. Da gibt es auch ein Online-Formular, das für die Anmeldung ausgefüllt werden muss und erreicht werden können. Abzeichen Seepferdchen und Bronze.

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1: Heute kann in Jever ein kulinarischer Stadtrundgang gemacht werden. So schmeckt Jever ist eine Stadtführung neben den historischen Ecken auch die kulinarischen Spots von Jever angesteuert werden. Wenn Sie dabei sein wollen, denken Sie an wetterfeste Kleidung. Die Tour findet größtenteils an der frischen Luft statt, auch wenn es mal kurz regnen sollte. Los geht's an der Touristinformation in Jever um 15 Uhr und die Tour dauert circa 3 bis 3,5 Stunden. Anmeldung und mehr Infos gibt es auf stadt-jever.de. Die Tour ist leider nicht barrierefrei. Und heute ist die erste Kirche am Deich. Diese ökumenische Veranstaltung lädt vom 2. Juli, also heute bis zum 20. August, jeden Donnerstag um 19 Uhr zu kleinen Andachten ein. Immer an einem anderen Ort. Heute ist es zum Beispiel der frisch eingeweihte Künstlergarten am Dangaster Ortseingang.
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1: Mit Katharina Huttes, schönen guten Tag. Das sind die Schlagzeilen. OOWV meldet Rekordinvestitionen in Infrastruktur, Land fördert Nachbarschaftsprojekte und Warnung vor Bärenklauen. Der Oldenburgisch-Ostfriesische Wasserverband hat im vergangenen Jahr kräftig in seine Infrastruktur im Nordwesten investiert. Wie der OOWV mitteilt, seien 107 Millionen Euro in die Wasserversorgung und 58 Millionen Euro in den Bereich Abwasserbeseitigung geflossen. Damit weise der Jahresabschluss eine erneute leichte Steigerung im Vergleich zum Vorjahr aus. Klimatische Veränderungen, ein stetig steigender Wasserbedarf und höhere Anforderungen an die kritische Infrastruktur prägten die Arbeit des Verbandes immer stärker. Umso wichtiger sei es, dass die Netze, Anlagen und Werke konsequent weiterentwickelt und auf die Anforderungen der Zukunft vorbereitet würden, so Verbandsvorsteher Sven Ambrosi. Das Land Niedersachsen unterstützt 14 Projekte im Wettbewerb Gute Nachbarschaft 2026 mit insgesamt rund 2,5 Millionen Euro. Gefördert werden Vorhaben, die Menschen zusammenbringen und das Miteinander in Städten und Gemeinden stärken sollen. Mit dabei ist aus der Region auch die Gemeinde Friedeburg mit dem Projekt Gemeinsam aktiv in Friedeburg. Ideen erleben, Zukunft gestalten. Nach Angaben des Wirtschaftsministeriums war die Nachfrage erneut deutlich größer als die verfügbaren Mittel. Für den Wettbewerb lagen insgesamt 52 Anträge vor. Die ausgewählten Projekte sollen in den kommenden 3 Jahren umgesetzt werden. Die untere Naturschutzbehörde in Wilhelmshaven warnt auch in diesem Jahr wieder vor Riesenbärenklau. In Kombination mit Sonnenlicht kann der Pflanzensaft starke Hautreizungen bis hin zu Verbrennungen zweiten Grades auslösen. Einzelheiten von Bente Höftein.
2: Der Saft der Pflanze setzt den Schutzmantel der Haut herab. Sobald danach die Sonne auf die Kontaktstelle scheint, kommt es zu Verbrennungen. Kreislaufprobleme, Atemnot und Fieber sind mögliche Folgen eines Kontaktes mit der Herkulesstaude. Und bei besonders heißem Wetter reicht es aus, nur in der Nähe des Bärenklaus zu sein. Die giftigen Stoffe werden auch über die Luft verbreitet. Wer Pflanzen auf dem eigenen Grundstück feststellt, sollte diese vor der Samenreife durch Ausgraben der Speicherwurzel beseitigen. Außerhalb des eigenen Grundstücks können die Funde in Wilhelmshaven der unteren Naturschutzbehörde gemeldet werden.
1: Die Landesgartenschau 2032 findet in Bad Zwischenahn statt. Das hat die Gemeinde Bad Zwischenahn jetzt mitgeteilt. Damit findet die Jubiläumsausgabe dort statt, wo 2002 die erste Landesgartenschau in Niedersachsen ausgetragen wurde. Im Zuge der Landesgartenschau 2032 sollen verschiedene Bereiche in Bad Zwischenahn neu entwickelt werden. Der Seepark, eine Gartenstadt in Rostrup, eine Fahrradroute zwischen Rostrup und Bad Zwischenahn und eine neue Kulturhalle im Kurpark. So soll die Gemeindeentwicklung nachhaltig gefördert werden, teilt die Gemeinde mit. In einem Mehrfamilienhaus in Wilhelmshaven kam es Dienstagabend zu einem Küchenbrand. Wie die Stadt mitteilt, war gegen 21 Uhr in der Küche in einer Wohnung im dritten Obergeschoss in der Bismarckstraße aus bislang unerklärter Ursache Feuer ausgebrochen. Die dort lebende Person musste von den Einsatzkräften aus der völlig verqualmten Wohnung gerettet und ins Krankenhaus gebracht werden. Die Wohnung ist nicht mehr bewohnbar, die restlichen Wohnungen des Gebäudes konnten nach Abschluss des Einsatzes aber wieder bezogen werden. Und soweit die Meldungen aus der Region. 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
1: Wir messen aktuell 15 Grad in Wilhelmshaven, 15 Grad auch in Varel und Zetel. Auf Wangeoge haben wir gerade 17 Grad. Das wird heute wechselhaft und sonnig, bewölkt mal. Es kann auch vereinzelt zu Regen kommen. Dabei haben wir Wind aus Nordwest. Das Ganze bei maximal 21 Grad. In der Nacht ist es dann klar bei 17 Grad. Und auch morgen haben wir mal Sonne, mal Wolken. Dabei 20 Grad. Und am Samstag sieht es ähnlich aus. Dann maximal 23 Grad. Das Bundesamt für Seeschifffahrt und Hydrographie meldet uns vor Hoogsiel das nächste Niedrigwasser um 9.02 Uhr und das nächste Hochwasser dann um 15.05 Uhr. Wir schauen auf den Verkehr.
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1: Der Radio Jade Verkehrsservice mit den folgenden Meldungen. Wir haben die A29, die Fahrbahn zwischen Fahrelbockhorn und Zetel, ist in beiden Richtungen aufgrund von Sanierungsarbeiten auf jeweils nur einen Fahrstreifen verengt. Dann die B210 ist zwischen der Heglitzer Straße am Luftwaffenstützpunkt Wittmundhafen und der Stadt Wittmund in beiden Richtungen gesperrt. Und in Esens ist die L8 Bahnhofstraße zwischen dem Schützenplatz und dem Bahnhofskreisel in beiden Richtungen aufgrund einer Baustelle vollgesperrt. Ich habe noch Blitzer für Sie.
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1: Und geblitzt wird heute, und zwar im Landkreis Wittmund in Rebsold. Wenn Sie außerdem noch Blitzer gesehen haben, dann sagen Sie uns gerne Bescheid. Das geht unter der Radio Jade Hotline, das ist die 044-21-99-8585. Oder Sie schreiben uns eine Nachricht dann über Facebook oder Instagram. Ich wünsche Ihnen eine gute Fahrt, kommen Sie gut an Ihr Ziel. 6.35 Uhr ist es. Sie hören das vom Morgenprogramm von Radio Jade. Heute mit mir, mit Katharina Hotes. Und ich schaue in der nächsten halben Stunde mit Ihnen auf Neuerungen im Jagdgesetz im Niedersachsen. Meine Kollegin Amelie Friedrich hat dazu nämlich mehr zu berichten. Jetzt erstmal Musik von Israel Nash, Osaka.

0: Der Niedersächsische Landtag hat in seiner letzten Kabinettssitzung einige Gesetze geändert und angepasst. Eines mit wohl dem größten Diskussionspotenzial ist das Jagdgesetz. Grund für mögliche Debatten, das Wolfsmanagement, das darin festgeschrieben wurde. Aber es gab auch viele an vielen Punkten was zu schrauben. Was sich alles geändert hat, das fasst Amelie Friedrichs jetzt zusammen.
1: Grundsätzlich hat sich das Land Niedersachsen zum Ziel gesetzt, eine Vorreiterrolle im Bundesvergleich einzunehmen. Im neuen Jagdgesetz wurden jetzt einige Punkte festgeschrieben. Es solle mehr auf praxisgerechten Tierschutz geachtet, die Bürokratie abgebaut und die weitgerechte Jagd verbessert werden. Um die Jagd weitgerechter zu machen, wurde beschlossen, dass keine Hunde für die Baujagd mehr eingesetzt werden dürfen, weil diese Jagd ein zu hohes Verletzungs- und Verschüttungsrisiko für die Hunde und die bejagten Tiere darstelle. Der Einsatz von Totfanggeräten wird künftig verboten, einzig mit der Ausnahme von Eiabzugseisen gegen den Steinmarder im befriedeten Bezirk. Lebendfallen dürfen weiterhin verwendet werden, aber ab dem 1. April 2028 nur noch mit digitalen Meldern, um so die Zeit zu verkürzen, die die gefangenen Tiere in der Falle verbringen müssen. Ein weiterer Punkt, der klar geregelt werden soll, ist der Ablauf bei der Rehkitzrettung. Bereits jetzt haben LandwirtInnen nach dem geltenden Tierschutzgesetz sicherzustellen, dass vor der Bearbeitung von Grünland die landwirtschaftliche Fläche auf Wildtiere, wie zum Beispiel Rehkitze oder Hasen, abgesucht wird, um eben keine Tiere zu verletzen. Das geänderte Jagdgesetz befindet auch, dass Jagdgehege, die allein zum kommerziellen Bejagen von Tieren dienen, weder weitgerecht noch zeitgemäß seien. Fazit: Diese Gehege werden nach einer 5-jährigen Übergangsfrist geöffnet. In Zukunft wird eine Jägerprüfung erst nach einem abgeschlossenen Ausbildungslehrgang abgenommen. Bisher war es auch ohne eine Ausbildung möglich, den Schein zu erwerben. Der wahrscheinlich größte Punkt im geänderten Gesetz ist das Wolfsmanagement. Die Tierart Wolf unterliegt seit dem 2. April dem Bundesjagdrecht. Die Landesregierung will den Weidetierschutz stärken und auf Schadereignisse schnell, rechtssicher und unbürokratisch reagieren können. Mit gezielten Entnahmen, also Abschüssen. Der Weidetierschutz durch die gezielte Bejagung gilt als übergeordnetes Ziel. Der niedersächsische Beitrag zum günstigen Erhalt des Wolfes solle aber weiterhin gewährleistet bleiben. Um das aktive Wolfsmanagement gestalten zu können, sind mit der Änderung nicht mehr die Jagdbehörden des Landkreises zuständig, sondern die obere Jagdbehörde im Landwirtschaftsministerium. Die Entscheidung, das Wolfsmanagement auf Landesebene zu ziehen, finde im Schulterschluss mit anderen Ländern statt, betonte die niedersächsische Landwirtschaftsministerin Miriam Staudte. Bei der Änderung wurden auch Wertungswidersprüche mit der Bundesgesetzgebung ausgeräumt, um so eine Rechtssicherheit und auch Klarheit bei dieser Thematik zu schaffen.
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1: Anna nimmt ihren Holzklotz und einen Stift. Auf die eine Seite schreibt sie ihren Taufspruch. Gott ist die Liebe. Auf der anderen Seite des Holzes kommt ein bunter Fingerabdruck und ihr Name. Ein kleines persönliches Kunstwerk entsteht und davon gibt es am Ende des Tages 165 Stück. Holzstücke. So viele Menschen sind im Konfi-Camp in Wildflecken. Heute geht es los mit den Wildflecken-Camps der Wilhelmshavener Gemeinden. Die vielen Holzklötze werden in Ringen zusammengeklebt und Ring auf Ring entsteht so ein kleiner Turm. Dort obendrauf passt ganz genau eine Taufschale. In Wildflecken entstehen so jedes Jahr ganz persönliche Taufbecken. Jeder und jede ist ein Teil davon mit seinem gestalteten Holzklötzchen. Auch dieses Jahr werden wieder Kinder und Jugendliche in den Wildflecken-Camps getauft.

0: Patienten müssen raus. Sie werden an einem sicheren Ort auf dem Klinikgelände versorgt. Auch in die Notaufnahme konnte man zeitweise nicht rein. Sie ist inzwischen jedoch wieder freigegeben worden. Das Feuer ist nach Angaben der Einsatzkräfte im Dachstuhl der Radiologie ausgebrochen. Warum, ist unklar. Wegen der starken Rauchentwicklung sollen die Menschen in Ludwigslust die Türen und Fenster zumachen.
1: Die Bundesregierung ist sich bei mehreren großen Reformvorhaben offenbar einig geworden. Nach ARD-Informationen geht es um die Bereiche Arbeitsmarkt und Steuern. Was sich genau ändern soll, ist aber noch nicht bekannt. Aus Berlin Bianca Schwarz.
2: Es ist tatsächlich nichts nach außen gedrungen und es könnte ja auch ein gutes Zeichen sein, denn insgesamt waren alle sehr vorsichtig. Es haben wirklich alle gemeinsam großen Wert darauf gelegt, dass bis zu dieser Pressekonferenz heute um 9 Uhr keine Details verraten werden. Das Einzige, was man weiß, es gibt zwei Einigungen, eine im Bereich Wachstum und Beschäftigung und eine in Sachen Einkommenssteuerreform. Angekündigt waren die Gespräche ja bis Freitag inklusive eventuell, aber die Bundesregierung steht unter Druck. Wir erinnern uns, dass Bundeskanzler Merz schon kurz nach der Bundestagswahl letztes Jahr vom Herbst der Reformen gesprochen hat, aus dem jetzt ein Sommer der Reformen in diesem Jahr geworden ist. Und deswegen, die Bundesregierung muss liefern. Und dann müssen die ganzen Einigungen aus dem gestrigen Koalitionsgipfel ja auch noch beraten und im Bundestag beschlossen werden. Und da kann es schon nochmal hakelig werden, also das kann auch nochmal dauern.
1: Eine Woche nach den Erdbeben in Venezuela hat Übergangspräsidentin Rodriguez eine Staatstrauer ausgerufen. Sie solle 7 Tage dauern, erklärte Rodriguez auf Telegram. Nach offiziellen Angaben wurden bisher fast 2.300 Todesopfer geborgen. Mehr als 11.000 Menschen wurden verletzt, mehrere 10.000 gelten noch als vermisst. Die ersten internationalen Rettungsteams verlassen das Land wieder. Morgen wollen die Einsatzkräfte vom deutschen THW abreisen. Die Wahrscheinlichkeit, nach so vielen Tagen noch Lebende unter den Trümmern zu finden, gehe gegen null, hieß es. Der Gerichtshof der Europäischen Union entscheidet heute im Rechtsstreit um eine EU-Wettbewerbsstrafe gegen Google von mehr als 4 Milliarden Euro. Die Europäische Kommission hatte das Bußgeld 2018 verhängt. Aus der Nachrichtenredaktion Petra Mittermeier.
3: Die Behörde hatte Google vorgeworfen, das Betriebssystem Android auszunutzen. Ziel sei gewesen, die Marktposition seiner Suchmaschine auf unfaire Weise zu festigen. Die Strafe der EU-Kommission betrug ursprünglich 4,34 Milliarden Euro. Nachdem Google dagegen geklagt hatte, setzte das Gericht der EU in einem erstinstanzlichen Urteil den Betrag um 215 Millionen Euro herab. Google und sein Mutterkonzern Alphabet legten dagegen Einspruch beim EuGH ein.
1: Heute nimmt das Bundeskompetenzzentrum für die Bergung von Munition in der Nord- und Ostsee die Arbeit auf. Zum Start kommt Bundesumweltminister Schneider in den Hafen von Rostock. Nach Schätzungen liegen bis zu 1,6 Millionen Tonnen Munition aus dem Zweiten Weltkrieg auf dem Meeresgrund der deutschen Nord- und Ostsee. Teilweise nur wenige Kilometer von den Stränden entfernt. Bei der Fußball-WM stehen alle drei Gastgeber im Achtelfinale. In der Nacht setzten sich die USA mit 2:0 gegen Bosnien-Herzegowina durch. Dramatisch verlief vorher der 3:2-Sieg von Belgien gegen Senegal. Aus dem ARD-WM-Team Michael Küster.
4: Die Afrikaner lagen bis zur 86. Minute noch mit 2:0 vorne und mussten den endgültigen K.O. in der Nachspielzeit der Verlängerung einstecken durch einen Foul-Elfmeter. Weiter ist auch England, das mit der Demokratischen Republik Kongo viel Mühe hatte. Der WM-Neuling führte sogar zur Pause, bevor Bayern-Angreifer Harry Kane mit seinen beiden Toren das Spiel gedreht hat. Die Three Lions treffen am kommenden Montag auf Mexiko. Den Auftakt in den heutigen WM-Abend macht Europameister Spanien gegen Österreich. Die Mannschaft von Teamchef Ralf Rangnick hofft dabei ab 21 Uhr auf eine Sensation. 4 Stunden später kommt es dann zu einem weiteren europäischen Duell. Portugal trifft auf Kroatien. Dabei kommt es zum Aufeinandertreffen zweier Ü40-Spieler, Cristiano Ronaldo und Luka Modric.
1: Das waren die Nachrichten.
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6: Grad haben wir es gerade in Wilhelmshaven, 16 Grad auch in Zetel und Varel. Der Unterschied in Zetel und Varel, scheint noch die Sonne. Bei uns ist es gerade ein bisschen bewölkt, da kommen gerade ein paar Wolken auf. Ansonsten wird es heute aber auch ähnlich, es wird wechselhaft und bewölkt. Vereinzelt kann es mal zu Regen kommen, es kommt aber auch immer wieder mal die Sonne durch. Das Ganze bei maximal 21 Grad. In der Nacht ist es dann klar und wolkenlos bei 17 Grad, morgen 20 Grad. Auch da mal Sonne, mal Wolken, mal Regen und Samstag maximal 23 Grad und sieht auch da ähnlich aus. Das Bundesamt für Seeschifffahrt und Hydrographie meldet uns vor Hochsiel das nächste Niedrigwasser um 9.02 Uhr und das nächste Hochwasser um 15.05 Uhr. Wir schauen auf den Verkehr.
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6: Der Radio-Jade-Verkehrsservice mit den folgenden Meldungen. Auf der A29 ist die Fahrbahn zwischen Farelbockhorn und Zetel weiterhin in beiden Richtungen aufgrund von Sanierungsarbeit noch jeweils nur ein Fahrstreifen verengt. Außerdem haben wir die B210, die ist zwischen der Heglitzer Straße am Luftwaffenstützpunkt Wittmundhafen und der Stadt Wittmund in beiden Richtungen gesperrt. In Esens außerdem die L8 Bahnhofstraße zwischen dem Schützenplatz und dem Bahnhofskreisel in beiden Richtungen aufgrund einer Baustelle gesperrt und die L815, die ist zwischen Salzgroden und der B210 in beiden Richtungen aktuell gesperrt, das Ganze wegen einer Baustelle. Die Umleitung ist aber ausgeschildert. Ich wünsche Ihnen eine gute Fahrt, kommen Sie gut an.
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6: Schönen guten Morgen. Hier ist das Morgenprogramm von Radio Jade. Heute mit mir, mit Katharina Huttes. Wir haben es 7.06 Uhr und schauen gleich um 7.10 Uhr auf den Tag, was heute vielleicht Besonderes passiert ist oder noch passieren wird. Ich wünsche Ihnen einen schönen guten Morgen. Jetzt erst einmal die Pixies mit Where is My Mind.
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Die Pixies mit Where is my mind? 7.10 Uhr haben wir es. Sie hören Radio Jade und wir blicken heute auf den Tag. Was ist der 2. Juli denn für ein Tag? Vielleicht ist ja etwas passiert in der Vergangenheit oder steht was Besonderes an? Und heute steht was Besonderes an. 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
1: Heißt Changes und kommt diese Woche von Fury in the Slaughterhouse. Die waren bereits im ersten Leben eine Band, deren Fans sie vor allem wegen ihrer Live-Qualitäten zu schätzen wussten. Erst seit ihrer Reunion 2017 zählen sie auch zu den auf der Bühne erfolgreichsten Kapellen des Landes. Das dürfte auch der Grund dafür sein, dass die Band nun auch auf diesem Album eine gemeinsame Identität gefunden zu haben scheint. Unser erstes richtiges Bandalbum nennt Kai Wingenfelder Changes. Jetzt vom Album der Woche, Youth is Wasted on the Young.

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1: Mit Katharina Huttes, schönen guten Tag. Das sind die Schlagzeilen. OOWV meldet Rekordinvestitionen in Infrastruktur, Land fördert Nachbarschaftsprojekte und Warnung vor Bärenklauen. Der Oldenburgisch-Ostfriesische Wasserverband hat im vergangenen Jahr kräftig in seine Infrastruktur im Nordwesten investiert. Wie der OOWV mitteilt, seien 107 Millionen Euro in die Wasserversorgung und 58 Millionen Euro in den Bereich Abwasserbeseitigung geflossen. Damit weise der Jahresabschluss eine erneute leichte Steigerung im Vergleich zum Vorjahr aus. Klimatische Veränderungen, ein steigender Wasserbedarf und höhere Anforderungen an die kritische Infrastruktur prägten die Arbeit des Verbandes immer stärker. Umso wichtiger sei es, dass die Netze, Anlagen und Werke konsequent weiterentwickelt und auf die Anforderungen der Zukunft vorbereitet würden, so Verbandsvorsteher Sven Ambrosi. Das Land Niedersachsen unterstützt 14 Projekte im Wettbewerb Gute Nachbarschaft 2026 mit insgesamt rund 2,5 Millionen Euro. Gefördert werden Vorhaben, die Menschen zusammenbringen und das Miteinander in Städten und Gemeinden stärken sollen. Mit dabei ist aus der Region auch die Gemeinde Friedeburg mit dem Projekt Gemeinsam aktiv in Friedeburg. Ideen erleben, Zukunft gestalten. Nach Angaben des Wirtschaftsministeriums war die Nachfrage erneut deutlich größer als die verfügbaren Mittel. Für den Wettbewerb lagen insgesamt 52 Anträge vor. Die ausgewählten Projekte sollen in den kommenden 3 Jahren umgesetzt werden. Die untere Naturschutzbehörde in Wilhelmshaven warnt auch in diesem Jahr wieder vor Riesenbärenklau. In Kombination mit Sonnenlicht kann der Pflanzensaft starke Hautreizungen bis hin zu Verbrennungen zweiten Grades auslösen. Einzelheiten von Bente Höftein.
2: Der Saft der Pflanze setzt den Schutzmantel der Haut herab. Sobald danach die Sonne auf die Kontaktstelle scheint, kommt es zu Verbrennungen. Kreislaufprobleme, Atemnot und Fieber sind mögliche Folgen eines Kontaktes mit der Herkulesstaude. Und bei besonders heißem Wetter reicht es aus, nur in der Nähe des Bärenklaus zu sein. Die giftigen Stoffe werden auch über die Luft verbreitet. Wer Pflanzen auf dem eigenen Grundstück feststellt, sollte diese vor der Samenreife durch Ausgraben der Speicherwurzel beseitigen. Außerhalb des eigenen Grundstücks können die Funde in Wilhelmshaven der unteren Naturschutzbehörde gemeldet werden.
1: Die Landesgartenschau 2032 findet in Bad Zwischenahn statt. Das hat die Gemeinde Bad Zwischenahn jetzt mitgeteilt. Damit findet die Jubiläumsausgabe dort statt, wo 2002 die erste Landesgartenschau in Niedersachsen ausgetragen wurde. Im Zuge der Landesgartenschau 2032 sollen verschiedene Bereiche in Bad Zwischenahn neu entwickelt werden. Der Seepark, eine Gartenstadt in Rostrup, eine Fahrradroute zwischen Rostrup und Bad Zwischenahn und eine neue Kulturhalle im Kurpark. So soll die Gemeindeentwicklung nachhaltig gefördert werden, teilt die Gemeinde mit. In einem Mehrfamilienhaus in Wilhelmshaven kam es Dienstagabend zu einem Küchenbrand. Wie die Stadt mitteilt, war gegen 21 Uhr in der Küche in einer Wohnung im dritten Obergeschoss in der Bismarckstraße aus bislang unerklärter Ursache Feuer ausgebrochen. Die dort lebende Person musste von den Einsatzkräften aus der völlig verqualmten Wohnung gerettet und ins Krankenhaus gebracht werden. Die Wohnung ist nicht mehr bewohnbar, die restlichen Wohnungen des Gebäudes konnten nach Abschluss des Einsatzes aber wieder bezogen werden. Und soweit die Meldungen aus der Region. 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
1: Wir haben 16 Grad in Wilhelmshaven, auch 16 Grad im restlichen Sendegebiet, nur auf Wangeoge da 17 Grad. Ansonsten ist es überwiegend bedeckt, gerade hier und da blickt vielleicht noch mal ein Stückchen blauer Himmel durch die Wolkendecke durch, aber hier kommt gerade eine große graue Wolke auf uns zu. Im Laufe des Tages kann es auf jeden Fall wechselhaft werden, das heißt, die Sonne kann auch noch mal rauskommen. Es kann aber auch noch mal regnen, das Ganze bei maximal 21 Grad heute und leichtem Wind aus Nordwest. In der Nacht ist es dann klar bei 17 Grad und morgen haben wir 20 Grad. Mal Sonne, mal Wolken und Samstag maximal 23 Grad und auch da sieht es ähnlich aus. Das Bundesamt für Seeschifffahrt und Hydrographie meldet uns vor Hooksiel das nächste Niedrigwasser um 9.02 Uhr und das nächste Hochwasser um 15.05 Uhr. Wir schauen auf den Verkehr.
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1: Der Radio Jade Verkehrsservice mit den folgenden Meldungen. Wir haben die A29, die ist weiterhin zwischen Farelbockhorn und Zetel in beiden Richtungen auf jeweils nur einen Fahrstreifen verengt. Der Grund sind Sanierungsarbeiten. Die B210, auch da wird gebaut, ist zwischen der Heglitzer Straße am Luftwaffenstützpunkt Wittmundhafen und der Stadt Wittmund in beiden Richtungen gesperrt. Und auch in Esens ist die L8 Bahnhofstraße weiterhin zwischen dem Schützenplatz und dem Bahnhofskreisel in beiden Richtungen aufgrund einer Baustelle voll gesperrt. Außerdem die L815 zwischen Salzengroden und der B210 ist in beiden Richtungen ebenfalls gesperrt. Das Ganze wegen einer Wanderbaustelle, da den Umleitungsschildern folgen.
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1: Blitzer habe ich noch für Sie einen genauen, nämlich im Landkreis Wittmund in Rebsold. Mehr Blitzer sehe ich nicht. Wenn Sie aber einen gesehen haben, sagen Sie uns sehr gerne Bescheid. Dazu können Sie uns anrufen unter der 04421 998585. Eine Nachricht können Sie auch an uns schreiben. Das geht dann über Facebook oder Instagram. Ich wünsche Ihnen eine gute Fahrt. Kommen Sie gut an Ihr Ziel. 7.36 Uhr ist es. Sie hören das Morgenprogramm hier bei Radio Jade. Heute mit mir, mit Katharina Hotes. Und ich habe später noch die Kinotipps für Sie. Erstmal Musik.

7.40 Uhr haben wir es. Sie hören Radio Jade mit dem Morgenprogramm heute mit mir. Und wer macht nicht gerne Ausflüge? Oft ist es ja so, dass man aber da, wo man wohnt, dass man da eben nicht so viele Ausflüge hinmacht, einfach weil man gerne weiter wegfährt. Diese sogenannte Naherholung, die kommt dann manchmal zu kurz. Und das ist bei uns an der Nordsee natürlich schon ein bisschen schade. Es gibt doch hier einiges zu erleben an der Küste, zum Beispiel Wattwanderungen. Ich persönlich habe das zum Beispiel noch nie gemacht und wohne schon ein halbes Jahr hier. Hatte also auf jeden Fall reichlich Gelegenheit dazu. Höchstens mal ein bisschen, ja, im Watt rumgeplanscht habe ich mal, als ich etwas kleiner war. Das dann auch meistens barfuß und nie allzu weit vom Strand entfernt. Also wer eine richtige Wattwanderung machen möchte, sollte auf jeden Fall ein paar Dinge beachten. Jedes Jahr müssen nämlich einige Leute aus dem Watt gerettet werden. Als erstes natürlich Folgendes. Wer noch nicht darüber nachgedacht hat, ich nenne das Ganze gerne einen No-Brainer, denn am wichtigsten ist natürlich, dass man die Gezeiten im Blick hat. Denn bei auflaufendem Wasser sollte man nicht ins Watt gehen. Zeitpunkt des Niedrigwassers merken ist auch ganz wichtig und dann genug Zeit zum Zurückgehen berechnen. Kleiner Merksatz dazu, der günstigste Zeitpunkt für den Start einer Wattwanderung ist 2 Stunden vor Niedrigwasser. Dann kann man am besten starten, weil man noch genug Zeit hat, bis das Niedrigwasser dann da ist und auch dann die Flut kommt. Dann, weiterer Tipp, Priele beachten. Die Flächen liegen nämlich tiefer und können deshalb Rückwege abschneiden. Barfußlaufen ist außerdem zwar verlockend, aber festes Schuhwerk kann natürlich auch vor Schnittwunden, zum Beispiel durch Muscheln, schützen. Dann noch eine Sache, wer sich denkt, Gummistiefel ist eine gute Idee, eher weniger. Die rutschen nämlich im Watt übrigens mal eher vom Fuß. Und dann noch eine weitere Sache, an die viele nicht denken, ist der sogenannte Seenebel. Der tritt super schnell auch auf, auch wenn die Sonne eigentlich gerade am Scheinen ist, ist der ganz schnell mal da. Und dann verirrt man sich im Watt. Am sichersten ist natürlich eine geführte Tour. Wer aber auf eigene Faust los will, sollte sich außerdem nicht allzu weit von der Küste wegbewegen, um im Notfall schnell zurückzukommen.

0: Die Kinotipps für diese Woche haben zwei Filme am Start. Zum einen ein Heist-Film, das ist eine Thriller-Unterkategorie, die das Merkmal hat, sich auf die planungsvolle Vorbereitung und spektakuläre Durchführung von Raubüberfällen zu konzentrieren. Und so ein neuer Heist-Film ist im Kino, und zwar The Piano Tuner. Es geht um einen hochbegabten Klavierstimmer, der entdeckt, dass er mit seinen Fähigkeiten auch Tresore knacken kann.
1: Das ist Niki. Mein Lehrling hat ein sehr empfindliches Gehör. Glauben Sie es oder nicht, er ist ein Virtuose.
2: Schließ die Augen. Was ist das?
3: Ein C, Fis. E7B9. Fis, G, A, Is, H über das.
2: Nimmst du die nie raus?
3: Nein. Ich habe Hyperakusis. Ich bin allergisch gegen laute Geräusche. Hallo? Wie lange brauchen Sie noch? Es ist laut.
4: So lange, wie wir brauchen. Es sei denn, du öffnest den Safe.
0: Der Film ist ab 12 Jahren und neu im Kino ist auch Minions and Monsters.
5: Okay, Action!
6: Nein,
7: wartet, wir sind nur Schauspieler.

0: Um 8 Uhr mit Klaas Christoffersen. In Ludwigslust in der Nähe von Schwerin brennt ein Krankenhaus. Aktuell gibt es nach NDR-Informationen 2 Tote und mindestens 30 Verletzte. Aus der NDR-Nachrichtenredaktion Thomas Kuhlmann.
1: Um kurz vor 5:30 ging der erste Notruf ein. Mittlerweile brennt der Dachstuhl des Lupp-Klinikums in Ludwigslust in voller Ausdehnung. Die Feuerwehr ist im Großeinsatz. Die Lage sei sehr dynamisch, meinte ein Sprecher vor Ort. Das gesamte Krankenhaus wird jetzt geräumt, auch die Nebengebäude. Alle Patientinnen und Patienten müssen raus. Sie werden an einem sicheren Ort auf dem Klinikgelände versorgt. Auch in die Notaufnahme konnte man zeitweise nicht rein. Sie ist inzwischen jedoch wieder freigegeben worden. Das Feuer ist nach Angaben der Einsatzkräfte im Dachstuhl der Radiologie ausgebrochen. Warum, ist unklar. Wegen der starken Rauchentwicklung sollen die Menschen in Ludwigslust die Türen und Fenster zumachen.
0: Union und SPD haben sich im Koalitionsausschuss auf ein großes Reformpaket geeinigt. Details sind noch nicht bekannt. Aus Berlin, Kirsten Girschig.
2: Fast 8 Stunden haben die Spitzen von Union und SPD hinter verschlossenen Türen im Kanzleramt verhandelt. Wenig Drang nach draußen. Um 9 Uhr sollen die Ergebnisse in einer Pressekonferenz vorgestellt werden, im Garten des Kanzleramts. Seit Monaten haben die Koalitionspartner an Reformen gearbeitet. Diese sollen die Bürger steuerlich entlasten und der stagnierenden Wirtschaft neuen Schwung geben. In vielen Punkten waren sich CDU, CSU und SPD bereits vor dem Treffen im Kanzleramt einig. Bei der Steuer sollen kleinere und mittlere Einkommen entlastet werden. Offen war noch, wie die Gegenfinanzierung aussehen könnte. Auch bei der Flexibilisierung der Arbeitszeit gab es noch offene Punkte. Hier konnte die Koalition offenbar am Ende Ergebnisse erzielen.
0: Trotz Fachkräftemangels in Deutschland bleibt das Potenzial ausgebildeter Zugewanderter oft ungenutzt. Zu dieser Erkenntnis kommt eine Arbeitsmarktstudie der Bertelsmann Stiftung. Aus der NDR-Nachrichtenredaktion Amir Brecht.
3: Laut der Studie arbeiten viele Migrantinnen und Migranten in niedrig qualifizierten Positionen und das auch, wenn sie einen anerkannten höheren Abschluss haben. Die genannten Gründe sind sehr unterschiedlich, von sprachlichen Hürden über komplizierte Anerkennungsverfahren von Berufserfahrung bis hin zu Diskriminierung. Im Schnitt verdienen Migranten fast 20% weniger als deutsche Beschäftigte. Gleichzeitig sind sie für viele Branchen wie Pflege, Gastronomie oder Reinigung unverzichtbar. Die Stiftung fordert deshalb mehr Sprachförderung, schnellere Anerkennung ausländischer Abschlüsse und weniger Bürokratie. Fachkräftemangel ist immer noch eines der größten Probleme der deutschen Wirtschaft.
0: Der deutsche Halbleiterkonzern Infineon eröffnet heute Vormittag in Dresden eine neue Chipfabrik. Rund 1000 neue Arbeitsplätze sollen dort entstehen. Infineon hat nach eigenen Angaben rund 5 Milliarden Euro in das Werk investiert. Außerdem wird das Projekt von der EU mit mehr als 900 Millionen Euro gefördert. Durch ein neues europäisches Chipgesetz soll die Souveränität und Wettbewerbsfähigkeit Europas im Bereich der Halbleitertechnologien gestärkt werden. Hintergrund ist die steigende Nachfrage nach Halbleitern, etwa für erneuerbare Energien, Rechenzentren und Elektromobilität. Eine Woche nach den Erdbeben in Venezuela hat Übergangspräsidentin Rodriguez eine Staatstrauer ausgerufen. Sie solle 7 Tage dauern, erklärte Rodriguez auf Telegram. Nach offiziellen Angaben wurden bisher fast 2300 Todesopfer geborgen. Mehr als 11.000 Menschen wurden verletzt, mehrere 10.000 gelten noch als vermisst. Die ersten internationalen Rettungsteams verlassen das Land wieder. Morgen wollen die Einsatzkräfte vom deutschen THW abreisen. Die Wahrscheinlichkeit, nach so vielen Tagen noch Lebende unter den Trümmern zu finden, gehe gegen Null, hieß es. Bei der Fußball-WM haben die USA, Belgien und England das Achtelfinale erreicht. Während Belgien und England in ihren Spielen lange zurücklagen, schafften es die USA trotz Unterzahl nach einer roten Karte gegen ihren Top-Stürmer Balogun. Aus dem ARD-WM-Team Michael Küster.
4: Am Ende ist es ein fast problemloser 2:0-Erfolg über Bosnien-Herzegowina gewesen. Die US-Boys stehen damit im Achtelfinale und bekommen es dort mit Belgien zu tun. Die Europäer haben sich zuvor in einer spannenden Partie mit 3:2 nach Verlängerung gegen den Senegal durchgesetzt. Die Afrikaner lagen bis zur 86. Minute noch mit 2:0 in Führung. Auch England ist weiter. Das Team von Trainer Thomas Tuchel musste beim 2:1 über die Demokratische Republik Kongo ebenfalls kämpfen. Nach einem 0:1 Pausenrückstand traf Bayern-Stürmer Harry Kane doppelt. Im Achtelfinale wartet nun Co-Gastgeber Mexiko.
0: Das waren die Nachrichten.
5: 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Auf der Karte ist es recht bewölkt im Sendegebiet. Aktuell nur noch ein bisschen Sonne in Farel. Das Ganze bei aktuell 17 Grad im gesamten Sendegebiet. Von Wilhelmshaven bis nach Wangeoge. So soll es heute auch werden. Wechselhaft, sonnig und bewölkt. Vereinzelt kann es auch zu Regen kommen. Dazu Wind aus West. Das Ganze bei maximal 21 Grad. In der Nacht ist es klar bei 17 Grad. Morgen haben wir auch 20 Grad. Mal Sonne, mal Wolken, mal Regen. Und auch am Samstag ebenso bei 23 Grad. Das Bundesamt für Seeschifffahrt und Hydrographie meldet uns vor Hooksiel das nächste Niedrigwasser um 9.02 Uhr, also in einer knappen Stunde, und das nächste Hochwasser um 15.15 Uhr. Wir schauen auf den Verkehr.
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5: Der Radio Jade Verkehrsservice aktuell mit den folgenden Meldungen. Wir haben die A29, die ist weiterhin zwischen Farel, Bockhorn und Zetel in beiden Richtungen aufgrund von Sanierungsarbeiten auf jeweils nur einen Fahrstreifen verengt. Außerdem die B210 ist zwischen der Heglitzer Straße am Luftwaffenstützpunkt Wittmundhafen und der Stadt Wittmund in beiden Richtungen gesperrt. In Esens ist auch die L8 Bahnhofstraße weiterhin zwischen dem Schützenplatz und dem Bahnhofskreisel in beiden Richtungen aufgrund einer Baustelle voll gesperrt. Und eine weitere Baustelle befindet sich auf der L815 zwischen Salzengroden und der B210. Die ist in beiden Richtungen gesperrt. Eine Umleitung ist aber ausgeschildert.
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5: Einen wunderschönen guten Morgen wünsche ich. 8.06 Uhr haben wir es. Ich begleite Sie heute durch den Morgen hier bei Radio Jade auf der 87.8. In der nächsten halben Stunde kann meine Kollegin Amelie uns etwas über die Digitalisierung in der Verwaltung erzählen. Die ist nämlich gleich bei mir zu Gast im Studio. Jetzt erstmal Robert Karl Blank mit Der Seemann. Mein Name ist Katharina Hutes. Ich wünsche einen schönen guten Morgen.

0: Robert Karl Blank mit Der Seemann war das. Gestern haben wir uns ja schon über die digitale Steuererklärung per App unterhalten. Heute gleich schon wieder Neuigkeiten aus der Digitalisierung der Verwaltung. Amelie Friedrichs ist wieder bei mir und hat wieder Antworten für uns. Moin Amelie.
1: Guten Morgen.
0: Was ist da los? Kommen wir langsam in der Gegenwart an?
1: Das wird sich noch zeigen, aber Niedersachsen legt tatsächlich nach. Es wird eine Digitalisierung in der Bauleitplanungsverfahren geben.
0: Okay, wo greift diese Digitalisierung denn dann jetzt? Also wo wird das Verfahren spürbar?
1: Wenn zum Beispiel neue Wohngebiete oder Gewerbeflächen entstehen. Also eigentlich alle städtebaulichen Maßnahmen werden durch die Bauleitplanung koordiniert. Das neu eingeführte Online-System Die Planung erlaubt ab jetzt allen Städten und Gemeinden in Niedersachsen, Bauleitplanungsverfahren digital zu bearbeiten. Weil so viele Parteien daran beteiligt sind, also Kommunen, Behörden und weitere Beteiligte, erleichtert das die Arbeit natürlich enorm. Der niedersächsische Wirtschaftsminister Grant-Henrik Tonne sagt zum Beispiel auch, dass die Zusammenarbeit so einfacher und schneller zu machen sei. Die Planungs Zeiten für jegliche Baumaßnahmen waren in letzter Zeit ziemlich gestiegen in der Länge von der Planung. Deswegen, das war gar nicht mehr verhältnismäßig.
0: Ja, ich erinnere mich auf jeden Fall auch, also wenn berichtet wird, wie lange es gedauert hat von der Planung, bis dann Sachen eingeweiht wurden, zum Beispiel die Feuerwache hier in der Ecke, das waren, glaube ich, ungefähr 10 Jahre. Wir sind also gespannt, was das Online-System die Planung für Mehrwert in der Bauplanung in Niedersachsen schafft. Amelie, vielen Dank erstmal für die Neuigkeiten.
1: Gerne.
0: Und wir machen weiter mit Musik und Manic Street Preachers Walk Me to the Bridge.

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1: Heute kann in Jever ein kulinarischer Stadtrundgang gemacht werden. So schmeckt Jever ist eine Stadtführung neben den historischen Ecken auch die kulinarischen Spots von Jever angesteuert werden. Wenn Sie dabei sein wollen, denken Sie an wetterfeste Kleidung. Die Tour findet größtenteils an der frischen Luft statt, auch wenn es mal kurz regnen sollte. Los geht's an der Touristinformation in Jever um 15 Uhr und die Tour dauert circa 3 bis 3,5 Stunden. Anmeldung und mehr Infos gibt es auf stadt-jever.de. Die Tour ist leider nicht barrierefrei. Und heute ist die erste Kirche am Deich. Diese ökumenische Veranstaltung lädt vom 2. Juli, also heute bis zum 20. August, jeden Donnerstag um 19 Uhr zu kleinen Andachten ein. Immer an einem anderen Ort. Heute ist es zum Beispiel der frisch eingeweihte Künstlergarten am Dangaster Ortseingang.
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1: Um 8:30 mit Amelie Friedrichs. Einen schönen guten Morgen wünsche ich Ihnen. Das sind die Schlagzeilen. OOWV meldet Rekordinvestitionen in Infrastruktur, Land fördert Nachbarschaftsprojekte und Warnung vor Bärenklau. Der Oldenburgisch-Ostfriesische Wasserverband hat im vergangenen Jahr kräftig in seine Infrastruktur im Nordwesten investiert. Wie der OOWV mitteilt, seien 107 Millionen Euro in die Wasserversorgung und 58 Millionen Euro in den Bereich Abwasserbeseitigung geflossen. Damit weise der Jahresabschluss eine erneute leichte Steigerung im Vergleich zum Vorjahr aus. Klimatische Veränderungen, ein steigender Wasserbedarf und höhere Anforderungen an die kritische Infrastruktur prägten die Arbeit des Verbandes immer stärker. Umso wichtiger sei es, dass die Netze, Anlagen und Werke konsequent weiterentwickelt und auf die Anforderungen der Zukunft vorbereitet werden würden, so Verbandsvorsteher Sven Ambrosi. Das Land unterstützt 14 Projekte im Wettbewerb Gute Nachbarschaft 2026 mit insgesamt rund 2,5 Millionen Euro. Gefördert werden Vorhaben, die Menschen zusammenbringen und das Miteinander in Städten und Gemeinden stärken sollen. Mit dabei ist aus der Region auch die Gemeinde Friedeburg mit dem Projekt Gemeinsam aktiv in Friedeburg – Ideen, Leben, Zukunft gestalten. Nach Angaben des Wirtschaftsministeriums war die Nachfrage erneut deutlich größer als die verfügbaren Mittel. Für den Wettbewerb lagen insgesamt 52 Anträge vor. Die ausgewählten Projekte sollen in den kommenden 3 Jahren umgesetzt werden. Die untere Naturschutzbehörde in Wilhelmshaven warnt auch in diesem Jahr wieder vor Riesenbärenklau. In Kombination mit Sonnenlicht kann der Pflanzensaft starke Hautreizungen bis hin zu Verbrennungen zweiten Grades auslösen. Einzelheiten von Bente Hüftein.
2: Der Saft der Pflanze setzt den Schutzmantel der Haut herab. Sobald danach die Sonne auf die Kontaktstelle scheint, kommt es zu Verbrennungen. Kreislaufprobleme, Atemnot und Fieber sind mögliche Folgen eines Kontaktes mit der Herkulesstaude. Und bei besonders heißem Wetter reicht es aus, nur in der Nähe des Bärenklaus zu sein. Die giftigen Stoffe werden auch über die Luft verbreitet. Wer Pflanzen auf dem eigenen Grundstück feststellt, sollte diese vor der Samenreife durch Ausgraben der Speicherwurzel beseitigen. Außerhalb des eigenen Grundstücks können die Funde in Wilhelmshaven der unteren Naturschutzbehörde gemeldet werden.
1: Die Landesgartenschau 2032 findet in Bad Zwischenahn statt. Das hat die Gemeinde Bad Zwischenahn jetzt mitgeteilt. Damit findet die Jubiläumsausgabe dort statt, wo 2002 die erste Landesgartenschau in Niedersachsen ausgetragen wurde. Im Zuge der Landesgartenschau 2032 sollen verschiedene Bereiche in Bad Zwischenahn neu entwickelt werden. Der Seepark, eine Gartenstadt in Rostrup, eine Fahrradroute zwischen Rostrup und Bad Zwischenahn und eine neue Kulturhalle im Kurpark. So soll die Gemeindeentwicklung nachhaltig gefördert werden, teilt die Gemeinde mit. In einem Mehrfamilienhaus in Wilhelmshaven kam es Dienstagabend zu einem Küchenbrand. Wie die Stadt mitteilt, war gegen 21 Uhr in der Küche in einer Wohnung im 3. Obergeschoss in der Bismarckstraße aus bislang ungeklärter Ursache Feuer ausgebrochen. Die dort lebende Person musste von den Einsatzkräften aus der völlig verqualmten Wohnung gerettet und ins Krankenhaus gebracht werden. Die Wohnung ist nicht mehr bewohnbar, die restlichen Wohnungen des Gebäudes konnten nach Abschluss des Einsatzes aber wieder bezogen werden. Und soweit die Meldungen aus der Region. 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
3: 18 Grad haben wir gerade in Wilhelmshaven, 17 Grad in Jever und Wittmund, 18 Grad auch auf Wangeoge. Dazu ist es jetzt noch ein bisschen bedeckter, der Himmel ist noch ein bisschen grauer geworden im Laufe des Tages. Kann aber auf jeden Fall noch mal die Sonne rauskommen. Es kann aber auch regnen, es ist also wirklich wechselhaft. Dazu haben wir Wind aus West, das Ganze bei maximal 21 Grad. In der Nacht ist es klar, dann bei 17 Grad und auch morgen haben wir 20 Grad, mal Sonne, mal Wolken, mal Regen. Auch Samstag sieht es ähnlich aus bei dann 23 Grad. Das Bundesamt für Seeschifffahrt und Hydrographie meldet uns vor Hoogsiel das nächste Niedrigwasser um 9.02 Uhr in einer knappen halben Stunde und das nächste Hochwasser um 15.05 Uhr. Wir schauen auf den Verkehr.
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3: Der Radio Jade Verkehrsservice aktuell mit den folgenden Meldungen. Wir haben einmal am Oldenburger Damm, die L815 ist zwischen Salzengroden und der B210 in beiden Richtungen gesperrt. Der Grund ist eine Wanderbaustelle, da den Umleitungsbeschilderungen folgen. Außerdem auf der A29 ist die Fahrbahn zwischen Farel-Bockhorn und Zetel in beiden Richtungen aufgrund von Sanierungsarbeiten auf jeweils nur einen Fahrstreifen verengt. B210 nochmal ist zwischen der Heglitzer Straße am Luftwaffenstützpunkt Wittmundhafen und der Stadt Wittmund in beiden Richtungen gesperrt und in Esens ist die L8-Bahnhofstraße immer noch zwischen dem Schützenplatz und dem Bahnhofskreisel in beiden Richtungen aufgrund einer Baustelle vollgesperrt.
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3: Ich habe noch einen Blitzer für Sie und zwar wird geblitzt im Landkreis Wittmund in Rebsholt. Weitere Blitzer sehe ich nicht. Wenn Sie aber an einem vorbeigefahren sind, rufen Sie gerne an. Das geht unter der 04421 998585. Eine Nachricht können Sie auch schreiben, dann über Facebook oder Instagram. Ich wünsche Ihnen auf jeden Fall eine gute Fahrt. Fahren Sie vorsichtig, halten Sie sich an die Geschwindigkeitsbegrenzung. Aber am allerwichtigsten, kommen Sie gut an Ihr Ziel.

0: 38 haben wir es hier im Radio. 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Norddeutsche sind berüchtigt dafür, nicht besonders gesprächig zu sein. Und da muss ich sagen, die Erfahrung habe ich auch schon gemacht. So einsilbig, wie den Norddeutschen nachgesagt wird, sind sie aber gar nicht. Auch hier in der Region halten die Leute gerne mal für einen Plausch oder einen Schnack. Und auch da muss ich sagen, die Erfahrung habe ich auch schon gemacht. Das ist auch ungemein wichtig, denn ohne Gemeinschaft kann der Mensch ja nicht leben. Für alle, die gerne mal plaudern wollen, aber niemanden dafür haben, soll es bald ein neues Angebot in Wilhelmshaven geben. Jan Bredul berichtet von der Plauderbank.
1: Eine Bank im öffentlichen Raum. Eine Person setzt sich darauf. Eine zweite kommt hinzu. Beide schauen erstmal in die Ferne. Dann entspinnt sich ein kurzes Gespräch. Es muss gar nichts Weltbewegendes sein. Manchmal sind es schon so kurze Begegnungen und Austausche, die dem Tag eine besondere Note verleihen. Eine Bank ist genau der richtige Ort, um solche Begegnungen zu ermöglichen, dachte sich auch Ruth Link. Denn vielen Menschen fehlt das Plaudern in ihrem Alltag.
2: Das hat sich mittlerweile sehr verändert. Also gerade in Wilhelmshaven sind hier sehr eine große Anzahl an Single-Haushalten. Das heißt also, die Menschen leben allein, auch viele ältere Menschen leben alleine und haben nicht häufig die Gelegenheit, sich mit anderen Menschen zu unterhalten oder anderen Menschen etwas zu sagen oder zu erzählen.
1: Und deswegen soll es in Wilhelmshaven Plauderbänke geben, auf denen schon jemand zum Zuhören oder gemeinsamen Reden bereit sitzt. Eine erste solche Bank soll am Mehrgenerationenhaus an der Bante Kirche entstehen. Die Bänke sind beim Projekt nicht neu, sondern schon bestehende. Den Charakter als Plauderbank erkennt man dabei an der Ausstattung, erklärt Ruth Link.
2: Wir haben mittlerweile uns überlegt, wie könnte man das natürlich gestalten, dass erkennbar ist, dass da jemand sitzt, der gerne zuhören möchte. Und deswegen hat Frau Möllmann vom Mehrgenerationenhaus Kissen entworfen, wo man eben mit signalisiert, hier bist du gerne gesehen, ich sitze hier und höre dir gerne zu.
1: Auf den Bänken sitzen dann diejenigen, die als Gastgeberinnen oder Gastgeber benannt sind und die ihr offenes Ohr anbieten. Dabei geht es aber ums reine Miteinander sprechen. Therapieangebot soll die Plauderbank ganz explizit nicht sein. Und sollte sich doch im Laufe des Gesprächs zeigen, dass hier jemand eher mit einer Expertin oder einem Experten sprechen sollte, bekommen die GastgeberInnen eine Liste mit Hilfsangeboten an die Hand, die sie weitervermitteln können, sagt Miriam Möllmann, die Leiterin des Mehrgenerationenhauses.
3: Die Gastgeberinnen und Gastgeber erhalten eine Schulung. Und im Rahmen dieser Schulung bekommen die auch Informationen, wo Hilfeangebote zu finden sind für Leute, die dann tatsächlich wirklich Hilfe brauchen.
1: Wer Gastgeberin oder Gastgeber sein will, bekommt also auch eine entsprechende Schulung, die am 25. August stattfinden soll. Im September startet dann das Projekt mit der ersten Bank. Bei entsprechender Nachfrage soll es auf weitere Bänke mit weiteren GastgeberInnen ausgeweitet werden. So wünscht es sich auch Ruth Link.
2: Ich denke, der Bedarf zu plaudern, sich mit jemandem zu unterhalten oder jemandem etwas einfach von seinem Leben zu erzählen, ist sehr groß auch. Und deswegen ist es natürlich schon angedacht, wenn wir viele Interessierte finden, die sich sozusagen ehrenamtlich als Gastgeberin engagieren wollen, dass wir unsere Plauderbänke im Stadtgebiet Wilhelmshaven ausbreiten könnten.
1: In Wilhelmshaven, wie auch sonst in Deutschland, wird aber natürlich längst schon nicht mehr nur Deutsch gesprochen. Das soll nach Möglichkeit auch die Plauderbank abbilden. Andere Sprachkenntnisse sind gern gesehen, um so vielen Menschen wie möglich die Möglichkeit zum Plausch zu bieten, sagt Miriam Möllmann.
3: Wenn jemand eine andere Muttersprache hat, kann er sich einfach melden. Das ist gar nicht auf irgendeine Sprache begrenzt. Man kann sich zum Beispiel auch melden, weil man platt spricht. Ne? Das ist vielleicht für den einen oder anderen auch die Muttersprache und auch eine gute Idee, wenn es eben eine Plauderbank auf Platt gibt.
0: Wer Interesse hat, sich Menschen zum Plaudern anzubieten, kann sich per Mail an das Mehrgenerationenhaus wenden an info@mgh-wilhelmshaven.de. Eine Schulung für die GastgeberInnen in Spe für die Plauderbank soll es am 25. August von 9.30 Uhr bis 16.30 Uhr geben. Start der ersten von hoffentlich vielen Plauderbänken ist dann im September.

0: 8:50 ist es, Sie hören Radio Jade und meine Kollegin Amelie, die kann Ihnen jetzt was über Neuerungen im Jagdgesetz in Niedersachsen erzählen. Da hat sie sich nämlich schlau gemacht. Der Niedersächsische Landtag hat nämlich in seiner letzten Kabinettssitzung einige Gesetze geändert und angepasst. Eines mit wohl einem der größten Diskussionspotenziale ist das Jagdgesetz. Grund dafür ist die mögliche Debatte um das Wolfsmanagement, das darin festgeschrieben worden ist. Aber es gab an vielen Punkten was zu schrauben, was sich alles geändert hat. Fasst sie jetzt zusammen.
1: Grundsätzlich hat sich das Land Niedersachsen zum Ziel gesetzt, eine Vorreiterrolle im Bundesvergleich einzunehmen. Im neuen Jagdgesetz wurden jetzt einige Punkte festgeschrieben. Es solle mehr auf praxisgerechten Tierschutz geachtet, die Bürokratie abgebaut und die weitgerechte Jagd verbessert werden. Um die Jagd weitgerechter zu machen, wurde beschlossen, dass keine Hunde für die Baujagd mehr eingesetzt werden dürfen, weil diese Jagd ein zu hohes Verletzungs- und Verschüttungsrisiko für die Hunde und die bejagten Tiere darstelle. Der Einsatz von Totfanggeräten wird künftig verboten, einzig mit der Ausnahme von Eiabzugseisen gegen den Steinmarder im befriedeten Bezirk. Lebendfallen dürfen weiterhin verwendet werden, aber ab dem 1. April 2028 nur noch mit digitalen Meldern, um so die Zeit zu verkürzen, die die gefangenen Tiere in der Falle verbringen müssen. Ein weiterer Punkt, der klar geregelt werden soll, ist der Ablauf bei der Rehkitzrettung. Bereits jetzt haben LandwirtInnen nach dem geltenden Tierschutzgesetz sicherzustellen, dass vor der Bearbeitung von Grünland die landwirtschaftliche Fläche auf Wildtiere, wie zum Beispiel Rehkitze oder Hasen, abgesucht wird, um eben keine Tiere zu verletzen. Das geänderte Jagdgesetz befindet auch, dass Jagdgehege, die allein zum kommerziellen Bejagen von Tieren dienen, weder weitgerecht noch zeitgemäß seien. Fazit: Diese Gehege werden nach einer 5-jährigen Übergangsfrist geöffnet. In Zukunft wird eine Jägerprüfung erst nach einem abgeschlossenen Ausbildungslehrgang abgenommen. Bisher war es auch ohne eine Ausbildung möglich, den Schein zu erwerben. Der wahrscheinlich größte Punkt im geänderten Gesetz ist das Wolfsmanagement. Die Tierart Wolf unterliegt seit dem 2. April dem Bundesjagdrecht. Die Landesregierung will den Weidetierschutz stärken und auf Schadereignisse schnell, rechtssicher und unbürokratisch reagieren können. Mit gezielten Entnahmen, also Abschüssen. Der Weidetierschutz durch die gezielte Bejagung gilt als übergeordnetes Ziel. Der niedersächsische Beitrag zum günstigen Erhalt des Wolfes solle aber weiterhin gewährleistet bleiben. Um das aktive Wolfsmanagement gestalten zu können, sind mit der Änderung nicht mehr die Jagdbehörden des Landkreises zuständig, sondern die obere Jagdbehörde im Landwirtschaftsministerium. Die Entscheidung, das Wolfsmanagement auf Landesebene zu ziehen, finde im Schulterschluss mit anderen Ländern statt, betonte die niedersächsische Landwirtschaftsministerin Miriam Staudte. Bei der Änderung wurden auch Wertungswidersprüche mit der Bundesgesetzgebung ausgeräumt, um so eine Rechtssicherheit und auch Klarheit bei dieser Thematik zu schaffen.

8.55 Uhr ist es. Das bedeutet, die Morgensendung hier bei Radio Jade ist vorbei. Ich verabschiede mich für heute von Ihnen und übergebe ins Vormittagsprogramm. Später kommt dann mein Kollege Mats Schadewald und übernimmt für den Nachmittag. Jetzt sage ich erst einmal Tschüss, machen Sie es gut, kommen Sie gut in den Tag. Wir hören uns morgen nochmal, wenn Sie mögen. Mein Name ist Katharina Huttes.

0: beim Rausgehen doch noch Details genannt hat oder vielleicht auch in sozialen Medien als erster rausgehen wollte, sondern dass man hier sich verabredet hat und das jetzt auch wirklich durchzieht.
1: Ja. Vielen Dank, Birgit Langhammer, bis hierhin. Es ist jetzt Punkt 9 Uhr. Wir warten noch auf die Teilnehmer der Pressekonferenz, auf die Hauptakteure. Noch sind sie dort auf unserem Bild hier aus Berlin nicht zu sehen. Wir schalten aber dann gleich live zu dieser Pressekonferenz. Mit mir im Studio ist dann jetzt auch meine Kollegin Claudia Plass aus der Wirtschaftsredaktion. Sie war auch viele Jahre Hauptstadtkorrespondentin in Berlin. Wir werden hier die Pressekonferenz gemeinsam verfolgen und dann hinterher auch nochmal zusammenfassen, was da nun unterm Strich dabei rausgekommen ist. Claudia, die Themen, um die es geht, die sind ja keine fremden Themen für dich. Mit denen hast du auch immer schon zu tun gehabt und auch zu tun aktuell. Großer Knackpunkt ist ja immer noch die Reform der Einkommensteuer. Kannst du uns noch mal vorab sagen, welche Modelle oder Varianten da überhaupt jetzt zur Diskussion standen?
2: Ja, Andreas, ganz richtig gesagt, die Einkommensteuer ist, wenn man so will, vielleicht sogar der größte Brocken, werden wir vielleicht auch gleich erfahren in der Pressekonferenz, der da um den da gerungen wurde. Und die Einkommensteuerreform, worum geht es? Der Bundesfinanzminister Lars Klingbeil, der hat da zwei Konzepte vorgelegt. Das wurde bekannt in den vergangenen Tagen. Ein kleines und ein großes, wenn man es verkürzt sagen möchte. Und es bemisst sich natürlich an den Entlastungen, die am Ende dabei rumkommen sollen. Und was das für den Einzelnen bedeutet, da kursierten jetzt zuletzt auch mehrere Beispielrechnungen in den Medien. Beim großen Paket, da geht es zum Beispiel darum, dass Alleinverdiener rund um 900 Euro im Jahr entlastet werden, beim kleineren Paket entsprechend um weniger. Und was wir auch schon ahnen können, was auch vermutet wird, dass es nicht um ein großes, sondern eben um ein kleines Paket geht. Und da gibt es zum Beispiel eine Beispielrechnung, ein Alleinverdiener mit einem Bruttoeinkommen von etwa 55.000 Euro hätte im Jahr gut 300 Euro mehr netto vom Brutto.
1: Gut, das geht also um Entlastung, kleine Entlastung vielleicht auch etwas größere Entlastung. Aber damit verbunden ist ja auch immer eine ganz andere Frage. Das Ganze muss ja gegenfinanziert werden. Liegen da Ideen auf dem Tisch, die jetzt zur Diskussion stehen oder standen? Was dabei rausgekommen ist, werden wir ja gleich erfahren.
2: Genau, also die Gegenfinanzierung ist der zentrale Punkt, der zentrale Knackpunkt. Denn man ahnt es, je höher die Entlastungen, desto teurer wird natürlich die Reform am Ende. Und grundsätzlich will die SPD, dass höhere Einkommen stärker belastet werden. Das gilt auch für hohe Erbschaften. Und konkret geht es da um Einkommen ab 100.000 Euro.
1: Und jetzt reden wir gleich weiter, Claudia, genau. Denn Sie sind da. Der Kanzler, der Markus Söder, Lars Klingbeil, Bärbel Baas stehen da jetzt im Garten und werden berichten.
3: Meine Damen und Herren, herzlich willkommen.
1: Das spricht der
3: Kanzler.
1: Herzlich
3: willkommen an der frischen Luft. Wir freuen uns, dass Sie unserer Einladung gefolgt sind. Hinter uns liegen anspruchsvolle Wochen. Manche auch in den Reihen der Regierungskoalition waren besorgt, ob wir den Herausforderungen unserer Zeit gerecht werden. Ich kann heute sagen, es war ein guter Tag gestern und es wird ein guter Tag für Deutschland heute. Wir legen Ihnen nämlich heute einen ganzen Katalog von bedeutenden Reformen vor. Nach der Gesundheitsreform zeigt die von mir geführte Koalition, dass wir die Kraft und den Willen haben, Deutschland in die Zukunft zu führen. Wir sorgen für mehr Wettbewerb, wir sorgen für mehr Beweglichkeit unserer Unternehmen, wir sorgen für weniger Bürokratie, wir sorgen für den Erhalt unseres Sozialstaats und wir sorgen für die Entlastung der Arbeitnehmerinnen und Arbeitnehmer und der Unternehmen, indem wir die Steuern senken und die Bürokratie zurückbauen. Wir haben jetzt das erste Reformjahr hinter uns. Von Beginn an haben wir uns eine Agenda gesetzt, die nur einem Ziel dient. Wir wollen Deutschland wieder flott kriegen. Jetzt ist klar, dass das möglich ist. Die Koalition hat sich als Regierung der Erneuerung auf den Weg gemacht, und zwar alle in dieser Regierung vertretenen Parteien, die CDU, die CSU und die SPD. Wir waren uns alle einig, dass es so wie in der Vergangenheit nicht weitergehen kann. Wir sind uns alle einig, dass die Mitte, die politische Mitte, hier und heute zeigen muss, wir gestalten unser Land, wir modernisieren unser Land und wir führen unser Land in die Zukunft. Lassen Sie mich die wichtigsten Entscheidungen von gestern kurz nennen. Wir haben gestern im Koalitionsausschuss zunächst vereinbart, die 33 Vorschläge der Alterssicherungskommission umzusetzen, und zwar mit einem konkreten Zieldatum. Wir wollen bis zum Ende des Jahres das Gesetzgebungsverfahren abschließen. Das ist die zweite große Reform nach der Gesundheitsreform, nach der Reform der gesetzlichen Krankenversicherung, die wir noch vor der Sommerpause endgültig auf den Weg bringen wollen, mit Entscheidungen in der nächsten Woche, sowohl im Bundestag als auch im Bundesrat. Wir können dann stolz sein auf diese Kraftanstrengung. Diese Reformen schaffen Sicherheit. Sie garantieren den Bestand unseres Sozialstaates, und zwar über die Legislaturperiode und über Generationen hinaus. Wir haben auch gestern eine Steuerreform beschlossen, konkret die Entlastung, so wie im Koalitionsvertrag vereinbart, der unteren und mittleren Einkommen. Wer unter Teuerung, Inflation und stagnierenden Löhnen am meisten leidet, wird entlastet. Wir rechnen mit bis zu 600 Euro pro Jahr Durchschnitt für einen Durchschnittshaushalt. Das ist eine respektable Summe angesichts der begrenzten Mittel der öffentlichen Finanzen. Wir haben mit der Reform des Arbeitsmarktes begonnen. Wir beginnen, die Fesseln zu lösen, die unser System auch den Unternehmen auflegt. Die wichtigste Entscheidung aus meiner Sicht betrifft die sogenannte sachgrundlose Befristung von Beschäftigungsverhältnissen. Wir lassen Sie nun zu für eine Maximaldauer von 48 Monaten bis zum 31.12.2030 befristet. Das ist doppelt so lange wie bisher. Innerhalb dieses Zeitraums kann man befristete Verträge nun bis zu 6-mal verlängern. Das ist besonders für junge Unternehmen, für Start-ups, aber auch für Betriebe, die expandieren wollen, eine wichtige Möglichkeit, auch neue Beschäftigung zu ermöglichen. Wir haben ein ganzes Bündel von insgesamt über 30 Maßnahmen aus den Bereichen Wettbewerb, Sozialpolitik, Arbeitsmarkt und Bürokratierückbau beschlossen. Ich sage es mal ganz einfach, mancher Koalitionsausschuss der vergangenen Jahre hätte sich schon mit einem dieser Themen lange beschäftigt und sehen lassen können. Wir haben jetzt über 30. Lassen Sie mich einige Punkte nennen, die in der Summe nach meiner festen Überzeugung wirklich den Unterschied machen. Zum Thema Gerechtigkeit. Wir gehen jetzt sehr konsequent gegen Sozialleistungsmissbrauch vor. Zum Thema Arbeit. Neben der Ausweitung der Befristungsmöglichkeiten erhöhen wir den steuerlich begünstigten Sonntags- und Feiertagszuschlag und setzen die im Koalitionsvertrag vereinbarte längere Sonntagsöffnungszeit für Bäckereien, Konditoreien und Bibliotheken zum 01.01.2027 um. Wir befinden uns mit den nach Corona exorbitant gewordenen Krankenständen in den Unternehmen nicht ab. Wir schaffen die telefonische Krankschreibung ab und führen die Vorlage einer Arbeitsunfähigkeitsbescheinigung ab dem ersten Krankheitstag ein. Das ist eine harte Entscheidung, das wissen wir, aber wir können uns diesen Wettbewerbsnachteil durch lange Abwesenheiten in den Unternehmen nicht länger leisten. Zum Thema Bürokratieabbau, der so wichtige Datenschutz ist mittlerweile selbst zu einem Bürokratiemonster geworden. Wir machen ihn jetzt schlanker, vereinfachen die Regeln und vereinfachen auch den Datenschutz selbst. Überhaupt schlanker Staat. Wir heben alle Berichtspflichten gegenüber staatlichen Stellen generell auf. Wenn ein Ministerium Berichtspflichten erhalten will, muss es das neu begründen und um die Fortführung der alten Berichtspflichten kämpfen. Wir arbeiten hier nach dem Prinzip der Beweislastumkehr. Das ist im Vergleich zu bisherigen Vereinfachungsstrategien ein wirklicher Befreiungsschlag. Die betrieblichen Beauftragten werden im Übrigen auch in ihrer Zahl deutlich verringert. Was nicht in EU-Verordnungen geregelt ist, lassen wir sein. Und bis Herbst werden wir mit den Ländern zusammen Vorschläge für ein vereinfachtes Steuerrecht vorlegen. In einem ersten Schritt bieten wir die vorausgefüllte digitale Steuererklärung durch die Finanzämter an. Abschließend noch eine wichtige Weichenstellung beim Thema Wohnen. Wir werden die Verstaatlichung privater Wohnungsbaugesellschaften und Mietwohnungen durch Vergesellschaftungsgesetze unterbinden. Das wird bundesrechtlich geregelt. Wir beseitigen damit eine Unsicherheit, die den Wohnungsbau im Augenblick in ganz Deutschland massiv behindert und auch international große Aufmerksamkeit findet im negativen Sinne. Was ist da in Deutschland los? Meine Damen und Herren, all das ist nur möglich, und das will ich hier auch gerne sagen, weil die Koalition gut und vertrauensvoll zusammenarbeitet. Der Beratungsprozess für dieses sehr umfassende Reformvorhaben war von großem Respekt und auch von großem gegenseitigen Vertrauen geprägt. Ich will mich bei den Parteivorsitzenden herzlich danken, die das ermöglicht haben. Sie wissen, dass wir ja auch Vorbesprechungen im Kreis der Parteivorsitzenden gehabt haben. Aber ich will mich ausdrücklich bedanken bei denen, die wir als Sherpas eingesetzt haben, die also die Detailarbeit geleistet haben, die die Vorbereitung für den Koalitionsausschuss gestern geleistet haben. Darauf konnten wir aufbauen und das ist wirklich ein guter Prozess gewesen. Wir wissen, Sie, meine Damen und Herren, die Bürgerinnen und Bürger unseres Landes, wollen Entscheidungen und Sie wollen keinen Streit. Und genau das haben wir geliefert. Aber wir geben auch eine Bitte an Sie weiter. Machen Sie mit. Unterstützen Sie uns bei den jetzt notwendigen Reformen. Wir wissen, dass Sie alle in der Mitte unserer Gesellschaft die Zeichen der Zeit erkannt haben. Ich nehme in der Öffentlichkeit eine enorme Bereitschaft wahr, die Stagnation hinter uns zu lassen und jetzt einen neuen Aufbruch zu wagen. Unser Land kann mehr und unser Land will mehr. Wir wissen, dass man bei der Fülle der Reformen, die wir gerade auf den Weg bringen, auch leicht den Überblick verlieren kann. Lassen Sie mich deshalb erklären, warum wir das alles machen. Denn wir leben in einer Zeit großer Verunsicherungen mit großen Fragen. Was passiert mit unserer Gesellschaft? Was passiert auf diesem Planeten? Wohin entwickelt sich auch unser Land in Zeiten großer militärischer Auseinandersetzung? Droht die Gefahr eines neuen Krieges? Was macht neuen Technologien, KI, Robotik mit uns? Noch nie mussten wir uns alle so schnell und so oft an neue Dinge gewöhnen. Auch deswegen verstehe ich die Sehnsucht nach dem Alten, nach dem Vergangenen, nach der Vergangenheit. Aber wir können uns nicht in der Vergangenheit verstecken. In dieser neuen Zeit müssen wir jetzt beherzt zugreifen, vorantreiben. Wir müssen einfach Lust auf die Zukunft unseres Landes entwickeln. Deshalb haben diese Reformen alle ein Ziel. Wir brechen auf in die Zukunft. Wir machen uns stark, damit wir in der neuen Zeit gut leben können. Und das gilt für die Älteren, aber das gilt auch und vor allem für die jungen Generationen. Auch und gerade diese jungen Generationen sollen die gleichen Chancen haben, in Freiheit zu leben, im Frieden zu leben und im Wohlstand zu leben, wie wir das in den letzten Jahrzehnten in Deutschland konnten. Deutschland wird bei all dem spüren, es bewegt sich etwas, der Alltag wird leichter, Deutschland kommt voran. Deutschland wird in dieser turbulenten Welt eine gute Basis bleiben. Deutschland wird Schutz geben, aber nicht fesseln. Deutschland wird mutig sein, aber nicht übermütig. Deutschland wird allen Bürgerinnen und Bürgern einen Spielraum geben für ihre persönliche Lebensentwicklung und ihre Freiheit. Für all das haben wir gestern eine gute gemeinsame Grundlage gelegt in dieser Koalition. Noch einmal an die Kolleginnen und Kollegen herzlichen Dank für diese gute und erfolgreiche Zusammenarbeit mit dem, was wir gestern Abend gemeinsam beschlossen haben.
1: So, mit der Bundeskanzler hier auf NDR Info übertragen wir die Pressekonferenz zum Koalitionsausschuss. Ja, Dank, jetzt Herr Bärbel Baas von der SPD.
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5: Heute ist es wechselhaft sonnig und bewölkt. Vereinzelt kann es auch noch Regen geben. Das Ganze bei maximal 21 Grad. Hier in Wilhelmshaven sind wir inzwischen bei 19 Grad angekommen und am Himmel ist es doch ziemlich bedeckt. Teilweise kann es auch noch Sturmböen geben. Der Wind kommt aus Westen. In der Nacht ist es dann klar bei 17 Grad, morgen dann 20 Grad in der Spitze. Mal Sonne, mal Wolken, mal Regen. Und am Samstag sieht es ganz ähnlich aus bei maximal 23 Grad. Das Bundesamt für Seeschifffahrt und Hydrographie meldet uns vor Huxiel das nächste Hochwasser am Nachmittag um 15.05 Uhr und das nächste Niedrigwasser dann um 21.31 Uhr. Schauen wir auf die Straßen.
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5: Der Verkehrsservice hier bei Radio Jade. Auf der A29 ist die Fahrbahn zwischen Farel-Bockhorn und Zetel in beiden Richtungen aufgrund von Sanierungsarbeiten auf jeweils nur einen Fahrstreifen verengt. Die B210 ist zwischen der Heglitzer Straße am Luftwaffenstützpunkt Wittmundhafen und der Stadt Wittmund in beiden Richtungen gesperrt. Die L815, das ist der Oldenburger Damm, der ist zwischen Salzengroden und der B210 in beiden Richtungen gesperrt. Der Grund dafür ist eine Wanderbaustelle. Und es wird darum gebeten, der Umleitungsschilderung zu folgen. Außerdem in Esens ist die L8, die Bahnhofstraße, zwischen dem Schützenplatz und dem Bahnhofskreisel in beiden Richtungen wegen einer Baustelle weiterhin vollgesperrt. Weitere Meldungen aus dem Verkehr liegen mir aktuell nicht vor, wo auch immer Sie unterwegs sind. Ich wünsche Ihnen eine gute und vor allem sichere Fahrt. Kommen Sie heil an Ihr Ziel. 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
1: Um 9:30 mit Amelie Friedrichs. Einen schönen guten Morgen wünsche ich Ihnen. Das sind die Schlagzeilen. OOWV meldet Rekordinvestitionen in Infrastruktur, Land fördert Nachbarschaftsprojekte und Warnung vor Bärenklau. Der Oldenburgisch-Ostfriesische Wasserverband hat im vergangenen Jahr kräftig in seine Infrastruktur im Nordwesten investiert. Wie der OOWV mitteilt, seien 107 Millionen Euro in die Wasserversorgung und 58 Millionen Euro in den Bereich Abwasserbeseitigung geflossen. Damit weise der Jahresabschluss eine erneute leichte Steigerung im Vergleich zum Vorjahr aus. Klimatische Veränderungen, ein steigender Wasserbedarf und höhere Anforderungen an die kritische Infrastruktur prägten die Arbeit des Verbandes immer stärker. Umso wichtiger sei es, dass die Netze, Anlagen und Werke konsequent weiterentwickelt und auf die Anforderungen der Zukunft vorbereitet würden, so Verbandsvorsteher Sven Ambrosi. Das Land unterstützt 14 Projekte im Wettbewerb Gute Nachbarschaft 2026 mit insgesamt rund 2,5 Millionen Euro. Gefördert werden Vorhaben, die Menschen zusammenbringen und das Miteinander in Städten und Gemeinden stärken sollen. Mit dabei ist aus der Region auch die Gemeinde Friedeburg mit dem Projekt Gemeinsam aktiv in Friedeburg. Ideen, Leben, Zukunft gestalten. Nach Angaben des Wirtschaftsministeriums war die Nachfrage erneut deutlich größer als die verfügbaren Mittel. Für den Wettbewerb lagen insgesamt 52 Anträge vor. Die ausgewählten Projekte sollen in den kommenden 3 Jahren umgesetzt werden. Die untere Naturschutzbehörde in Wilhelmshaven warnt auch in diesem Jahr wieder vor Riesenbärenklau. In Kombination mit Sonnenlicht kann der Pflanzensaft starke Hautreizungen bis hin zu Verbrennungen zweiten Grades auslösen. Einzelheiten von Bente Höft-Hein.
2: Der Saft der Pflanze setzt den Schutzmantel der Haut herab. Sobald danach die Sonne auf die Kontaktstelle scheint, kommt es zu Verbrennungen. Kreislaufprobleme, Atemnot und Fieber sind mögliche Folgen eines Kontaktes mit der Herkulesstaude. Und bei besonders heißem Wetter reicht es aus, nur in der Nähe des Bärenklaus zu sein. Die giftigen Stoffe werden auch über die Luft verbreitet. Wer Pflanzen auf dem eigenen Grundstück feststellt, sollte diese vor der Samenreife durch Ausgraben der Speicherwurzel beseitigen. Außerhalb des eigenen Grundstücks können die Funde in Wilhelmshaven der unteren Naturschutzbehörde gemeldet werden.
1: Die Landesgartenschau 2032 findet in Bad Zwischenahn statt. Das hat die Gemeinde Bad Zwischenahn jetzt mitgeteilt. Damit findet die Jubiläumsausgabe dort statt, wo 2002 die erste Landesgartenschau in Niedersachsen ausgetragen wurde. Im Zuge der Landesgartenschau 2032 sollen verschiedene Bereiche in Bad Zwischenahn neu entwickelt werden. Der Seepark, eine Gartenstadt in Rostrup, eine Fahrradroute zwischen Rostrup und Bad Zwischenahn und eine neue Kulturhalle im Kurpark. So soll die Gemeindeentwicklung nachhaltig gefördert werden, teilt die Gemeinde mit. In einem Mehrfamilienhaus in Wilhelmshaven kam es am Dienstagabend zu einem Küchenbrand. Wie die Stadt mitteilt, war gegen 21 Uhr in der Küche in einer Wohnung im 3. Obergeschoss in der Bismarckstraße aus bislang ungeklärter Ursache ein Feuer ausgebrochen. Die dort lebende Person musste von den Einsatzkräften aus der völlig verqualmten Wohnung gerettet und ins Krankenhaus gebracht werden. Die Wohnung ist nicht mehr bewohnbar, die restlichen Wohnungen des Gebäudes konnten nach Abschluss des Einsatzes aber wieder bezogen werden. Und soweit die Meldungen aus der Region. 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
1: Gerade ist es ziemlich dicht bewölkt hier in Wilhelmshaven. Das Ganze bei aktuell 19 Grad und so sieht es auch eigentlich in der gesamten Region aus. Auch in Wippel in Varel ist es ziemlich bewölkt bei 19 Grad. Über der Stadt Jever, da blinzelt aber vielleicht mit ein bisschen Glück nochmal die Sonne durch. Aber auch mit 19 Grad sind wir da noch nicht bei den Höchsttemperaturen angekommen. Heute sollen es maximal 21 Grad werden und zwischendurch auch, wie gesagt, nochmal die Sonne rausschauen und das überall bei uns in der Region. Aber die Wolken bleiben uns über den Tag auch erhalten und vereinzelt kann es auch etwas Regen geben und dazu gibt es auch noch Sturmböen. Und in der Nacht ist es dann klar bei 17 Grad. Morgen gibt es dann 20 Grad zu erwarten. Mal Sonne, mal Wolken und auch mal wieder Regen. Und am Samstag sieht das ganz ähnlich aus bei maximal 23 Grad. Das Bundesamt für Seeschifffahrt und Hydrographie meldet uns vor Hooksiel das nächste Hochwasser am Nachmittag um 15.05 Uhr und das nächste Niedrigwasser um 21.31 Uhr. Schauen wir auf die Straßen.
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1: Der Verkehrsservice hier bei Radio Jade. Auf der A29 ist die Fahrbahn zwischen Varel-Bockhorn und Zetel in beiden Richtungen aufgrund von Sanierungsarbeiten auf jeweils nur einen Fahrstreifen verengt. Die B210 ist zwischen der Heglitzer Straße am Luftwaffenstützpunkt Wittmundhafen und der Stadt Wittmund in beiden Richtungen gesperrt. Die L815, der Oldenburger Damm in Sande, ist zwischen Salzengroden und der B210 in beiden Richtungen gesperrt. Grund dafür ist eine Wanderbaustelle. Eine Umleitung ist aber eingerichtet. Und in Esens ist die L8, die Bahnhofstraße, zwischen dem Schützenplatz und dem Bahnhofskreisel in beiden Richtungen wegen einer Baustelle weiterhin voll gesperrt. Weitere Meldungen aus dem Verkehr liegen mir aktuell nicht vor, wo auch immer Sie unterwegs sind. Ich wünsche Ihnen eine gute und vor allem sichere Fahrt. Kommen Sie heil an Ihr Ziel.
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1: Da ist mir für diesen Donnerstag bislang einer gemeldet und der steht im Landkreis Wittmund in Rebsold. Achten Sie dort also nochmal ganz besonders auf Ihre Geschwindigkeit, aber fahren Sie natürlich trotzdem bitte überall vorsichtig. Und wenn Sie einen Blitzer hier in der Region gesehen haben, dann dürfen Sie uns den gerne melden. Das geht unter der Radio Jade Hotline. Das ist die 04421998585 oder einfach mit einer kurzen Facebook-Nachricht. Vielen Dank im Voraus und gute Fahrt wünsche ich Ihnen. 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

0: Um 10 Uhr mit Juliette Groß. Die Spitzen von Union und SPD haben in Berlin eine ihrer Reformpläne vorgestellt. Bundeskanzler Merz spricht von einem guten Tag. Aus der NDR-Nachrichtenredaktion Christiane Rüther.
1: Es gibt viele verschiedene Themenbereiche, bei denen sich die Regierungskoalition nun geeinigt hat. Ein Punkt: Steuerentlastungen. Das Volumen liegt bei 10 Milliarden Euro. Profitieren sollen vor allem kleine und mittlere Einkommen und hier vor allem Familien mit Kindern. Gegenfinanzieren will die Regierung das unter anderem mit einer Ausweitung der Reichensteuer. Weiterer Punkt: Die Bundesregierung plant, die Regeln für Krankschreibungen zu verschärfen. So muss die Arbeitsunfähigkeitsbescheinigung künftig verpflichtend schon ab dem ersten Tag vorliegen. Die telefonische Krankschreibung wird abgeschafft. Außerdem will die Koalition die Verstaatlichung von Mietwohnungen unterbinden. Hintergrund: Derartige Vorhaben würden den privaten Wohnungsbau gefährden. Zudem sollen die Vorschläge der Rentenkommission bis Jahresende umgesetzt und Bürokratie abgebaut werden.
0: Trotz Fachkräftemangels wird in Deutschland das Potenzial vieler Zugewanderter nicht ausreichend genutzt. Zu der Erkenntnis kommt eine Arbeitsmarktstudie der Bertelsmann Stiftung. Demnach arbeiten viele Migrantinnen und Migranten in niedrig qualifizierten Positionen, auch wenn sie einen anerkannten höheren Abschluss hätten. Als Gründe nennt die Studie sprachliche Hürden, komplizierte Anerkennungsverfahren von Berufserfahrungen oder auch Diskriminierung. Die Stiftung fordert deshalb, mehr Sprachförderung und ausländische Abschlüsse in Deutschland unbürokratischer anzuerkennen. Wirtschaftsverbände bezeichnen den Fachkräftemangel seit Jahren als eines der größten Standortprobleme in Deutschland. Der Online-Konzern Google muss nach einem Urteil des Europäischen Gerichtshofs eine Wettbewerbsstrafe in Höhe von 4,1 Milliarden Euro zahlen. Die Richterinnen und Richter in Luxemburg entschieden, dass das Unternehmen Herstellern von Android-Smartphones und Mobilfunkanbietern rechtswidrige Einschränkungen auferlegt hat, um die Marktdominanz seiner Suchmaschine zu stärken. Google hatte im Jahr 2018 gegen das Urteil zu einer Strafe von rund 4,3 Milliarden Euro geklagt. Letztendlich wurde lediglich die Höhe leicht herabgesetzt. Bei einem Brand im Krankenhaus in Ludwigslust sind zwei Menschen ums Leben gekommen. Laut Polizei handelte es sich bei den Opfern um Patienten. Aus Schwerin, Anja Bauer.
2: Nach Angaben der Polizei war das Feuer gegen 16:30 in einem Patientenzimmer ausgebrochen. Dabei sei auch der Dachstuhl der Radiologie in Brand geraten. Das Krankenhaus wurde vollständig evakuiert, auch die Nebengebäude. Patienten seien an einem sicheren Ort auf dem Gelände versorgt worden, hieß es weiter. Die Notaufnahme war zeitweise nicht zugänglich, inzwischen ist sie aber wieder freigegeben worden. Ob es sich bei den beiden Toten um die Patienten handelt, in deren Zimmer das Feuer ausgebrochen war, ist noch unklar. Auch zur Brandursache konnten die Behörden noch keine Angaben machen.
0: In Venezuela steigt die Zahl der Erdbebenopfer. Mittlerweile haben die Behörden fast 2300 Tote bestätigt. Zehntausende Menschen werden nach wie vor vermisst. Die Einsatzkräfte finden kaum noch Überlebende. Im besonders schwer betroffenen Ort Cartia La Mar versuchen Rettungsteams seit 3 Tagen, einen Mann aus den Trümmern eines Hauses zu ziehen. Das 7-stöckige Gebäude war beim Doppelerdbeben vor einer Woche über ihm eingestürzt. Ärzte und Hilfsorganisationen warnen vor dem Ausbruch von Krankheiten. Die katastrophalen Zustände könnten Malaria- oder Dengue-Infektionen beschleunigen. Bei der Fußball-Weltmeisterschaft stehen jetzt alle drei Gastgeberländer im Achtelfinale. Am frühen Morgen haben es nach Kanada und Mexiko auch die USA geschafft. Aus dem ARD-WM-Team Michael Küster.
3: Mit einem 2:0 über Bosnien-Herzegowina haben es die USA in die Runde der letzten 16 geschafft. Dort wartet jetzt Belgien, das sich in der Verlängerung mit 3:2 gegen den Senegal durchgesetzt hat. Auch England ist weiter nach einem 2:1 über die Demokratische Republik Kongo. Der heutige WM-Tag beginnt mit dem Auftritt der Spanier gegen Österreich. Der Europameister ist trotz durchwachsener Turnierleistungen Favorit. Anstoß in Los Angeles ist um 21 Uhr. Außerdem spielen in der kommenden Nacht Portugal gegen Kroatien und die Schweiz bekommt es mit Algerien zu tun.
0: Das waren die Nachrichten.
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5: Gerade ist es immer noch ziemlich stark bewölkt hier in Wilhelmshaven bei aktuell 20 Grad und so sieht es auch in der gesamten Region aus. Auch in Hohenkirchen im Wangerland ist es ziemlich trüb am Himmel und auch über Drievel in der Gemeinde Zetel sind ganz viele Wolken unterwegs. Heute soll es aber wechselhaft sonnig werden, also zwischendurch kann auch noch mal der ein oder andere Sonnenstrahl durchblitzen. Vereinzelt gibt es aber auch noch ein bisschen Regen dazu und es wird auch vor Sturmböen gewarnt. Der Wind kommt grundsätzlich heute erstmal aus westlicher Richtung. Maximal sollen es noch noch 21 Grad werden, also ein kleines bisschen Luft nach oben ist noch in den Temperaturen. Und morgen, in der Nacht ist es dann erstmal klar am Himmel bei 17 Grad und morgen gibt es dann 20 Grad zu erwarten. Mal Sonne, mal Wolken, mal Regen, es bleibt also wechselhaft und am Samstag sieht das ganz ähnlich aus bei maximal 23 Grad. Das Bundesamt für Seeschifffahrt und Hydrographie meldet uns vor Huxiel das nächste Hochwasser am Nachmittag um 15.05 Uhr und das nächste Niedrigwasser dann am Abend um 21.31 Uhr. Schauen wir auf die Straßen.
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5: Der Verkehrsservice hier bei Radio Jade. Auf der A29 ist die Fahrbahn zwischen Varel-Bockhorn und Zetel in beiden Richtungen aufgrund von Sanierungsarbeiten auf jeweils nur einen Fahrstreifen verengt. Die B210 ist zwischen der Heglitzer Straße am Luftwaffenstützpunkt Wittmundhafen und der Stadt Wittmund in beiden Richtungen gesperrt. Die L815, das ist der Oldenburger Damm in Sande, der ist zwischen Salzengroden und der B210 in beiden Richtungen gesperrt. Grund dafür ist eine Wanderbaustelle. Eine Umleitung ist aber eingerichtet. Und in Esens ist die L8, die Bahnhofstraße, zwischen dem Schützenplatz und dem Bahnhofskreisel in beiden Richtungen wegen einer Baustelle weiterhin vollgesperrt. Weitere Meldungen aus dem Verkehr liegen mir aktuell nicht vor, wo auch immer Sie unterwegs sind. Ich wünsche Ihnen eine gute und vor allem sichere Fahrt. Kommen Sie heil an Ihr Ziel. 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
1: Heute kann in Jever ein kulinarischer Stadtrundgang gemacht werden. So schmeckt Jever ist eine Stadtführung neben den historischen Ecken auch die kulinarischen Spots von Jever angesteuert werden. Wenn Sie dabei sein wollen, denken Sie an wetterfeste Kleidung. Die Tour findet größtenteils an der frischen Luft statt, auch wenn es mal kurz regnen sollte. Los geht's an der Touristinformation in Jever um 15 Uhr und die Tour dauert circa 3 bis 3,5 Stunden. Anmeldung und mehr Infos gibt es auf stadt-jever.de. Die Tour ist leider nicht barrierefrei. Und heute ist die erste Kirche am Deich. Diese ökumenische Veranstaltung lädt vom 2. Juli, also heute bis zum 20. August, jeden Donnerstag um 19 Uhr zu kleinen Andachten ein. Immer an einem anderen Ort. Heute ist es zum Beispiel der frisch eingeweihte Künstlergarten am Dangaster Ortseingang.
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1: Mit Amelie Friedrichs einen schönen guten Tag wünsche ich Ihnen. Das sind die Schlagzeilen. Sicherheitskonzept für städtische Beschäftigte auf den Weg gebracht. OOWV meldet Rekordinvestitionen in Infrastruktur und Warnung vor Bärenklau. Der Rat der Stadt Wilhelmshaven will Beschäftigte in der Stadtverwaltung künftig besser vor Gewalt und Bedrohungen schützen. Dazu wurde gestern ein Maßnahmenpaket auf den Weg gebracht. So soll eine verbindliche Grundsatzerklärung gegen Gewalt am Arbeitsplatz erstellt werden und klare Regeln, wie bei Übergriffen vorzugehen ist. Außerdem soll ein niedrigschwelliges Meldeportal eingerichtet werden, über das Vorfälle unkompliziert gemeldet werden können. Vorgesehen ist auch eine Sicherheitsprüfung aller städtischen Dienstgebäude, um individuelle Schutzkonzepte zu entwickeln. Der Oldenburgisch-Ostfriesische Wasserverband hat im vergangenen Jahr kräftig in seine Infrastruktur im Nordwesten investiert. Wie der OOWV mitteilt, seien 107 Millionen Euro in die Wasserversorgung und 58 Millionen Euro in den Bereich Abwasserbeseitigung geflossen. Damit weise der Jahresabschluss eine erneute leichte Steigerung im Vergleich zum Vorjahr aus. Klimatische Veränderungen, ein steigender Wasserbedarf und höhere Anforderungen an die kritische Infrastruktur prägten die Arbeit des Verbandes immer stärker. Umso wichtiger sei es, dass die Netze, Anlagen und Werke konsequent weiterentwickelt und auf die Anforderungen der Zukunft vorbereitet werden würden, so Verbandsvorsteher Sven Ambrosi. Die untere Naturschutzbehörde in Wilhelmshaven warnt auch in diesem Jahr wieder vor Riesenbärenklau. In Kombination mit Sonnenlicht kann der Pflanzensaft starke Hautreizungen bis hin zu Verbrennungen zweiten Grades auslösen. Einzelheiten von Bente Höft-Hein.
2: Der Saft der Pflanze setzt den Schutzmantel der Haut herab. Sobald danach die Sonne auf die Kontaktstelle scheint, kommt es zu Verbrennungen. Kreislaufprobleme, Atemnot und Fieber sind mögliche Folgen eines Kontaktes mit der Herkulesstaude. Und bei besonders heißem Wetter reicht es aus, nur in der Nähe des Bärenklaus zu sein. Die giftigen Stoffe werden auch über die Luft verbreitet. Wer Pflanzen auf dem eigenen Grundstück feststellt, sollte diese vor der Samenreife durch Ausgraben der Speicherwurzel beseitigen. Außerhalb des eigenen Grundstücks können die Funde in Wilhelmshaven der unteren Naturschutzbehörde gemeldet werden.
1: Die Landesgartenschau 2032 findet in Bad Zwischenahn statt. Das hat die Gemeinde Bad Zwischenahn jetzt mitgeteilt. Damit findet die Jubiläumsausgabe dort statt, wo 2002 die erste Landesgartenschau in Niedersachsen ausgetragen wurde. Im Zuge der Landesgartenschau 2032 sollen verschiedene Bereiche in Bad Zwischenahn neu entwickelt werden. Der Seepark, eine Gartenstadt in Rostrup, eine Fahrradroute zwischen Rostrup und Bad Zwischenahn und eine neue Kulturhalle im Kurpark. So soll die Gemeindeentwicklung nachhaltig gefördert werden, teilt die Gemeinde mit. Ein landwirtschaftliches Traktorengespann mit Gülleanhänger hat am Dienstagnachmittag im Bereich des Lübbenwegs in Schortens eine Buchenhecke und ein Verkehrszeichen beschädigt. Das meldet die Polizeiinspektion Wilhelmshaven-Friesland. Demnach sei die Enge der Fahrbahn Ursache für die Kollision gewesen. Der Fahrer habe sich anschließend mit seinem Gespann unerlaubt vom Unfallort entfernt. Die Polizei bittet ZeugInnen des Vorfalls oder Personen, die nähere Angaben zum Sachverhalt machen können, sich zu melden. Und soweit die Meldungen aus der Region. 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
1: Gerade ist es stark bewölkt hier in Wilhelmshaven bei aktuell 20 Grad, die auf dem Thermometer stehen. Und genau so sieht es auch in der gesamten Region aus. In Zetel sind es 21 Grad mit vielen Wolken am Himmel, aber da kann mit ein bisschen Glück die Sonne mal durchblinzeln. Über Klevans in Jever ist es mit 20 Grad noch etwas kühler, aber da ist die Wolkendecke noch mal dichter als hier. Und genau so sieht es auch in Neuherrlinger Seel an der Küste aus. Von Westen rückt aber auch gerade schon wieder eine Regenwand nach Osten herüber. Und das heißt, es kann auch im Laufe des Tages noch etwas Regen geben hier und es bleibt wechselhaft sonnig und bewölkt. Zwischendurch kann also auch mal ein bisschen Sonne durchschauen. Außerdem warnt der Deutsche Wetterdienst heute vor Sturmböen. Wind kommt dabei aus Westen. Maximal sollen es 21 Grad werden, also hier in Wilhelmshaven haben wir noch ein klein wenig Luft nach oben. Und morgen wird es dann bei 20 Grad etwas kühler als heute noch, aber es bleibt ähnlich mit mal Sonne, mal Wolken und auch zwischendurch noch ein paar Regenschauern. Der Samstag, der sieht ganz ähnlich aus bei maximal 23 Grad. Das Bundesamt für Seeschifffahrt und Hydrographie meldet uns vor Huxiel das nächste Hochwasser am Nachmittag um 15.05 Uhr und das nächste Niedrigwasser am Abend um 21.31 Uhr. Schauen wir auf die Straßen.
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1: Der Verkehrsservice hier bei Radio Jade. Auf der A29 ist die Fahrbahn zwischen Farel-Bockhorn und Zetel in beiden Richtungen aufgrund von Sanierungsarbeiten auf jeweils nur einen Fahrstreifen verengt. Die B210 ist zwischen der Heglitzer Straße am Luftwaffenstützpunkt Wittmundhafen und der Stadt Wittmund in beiden Richtungen gesperrt. Die L815, der Oldenburger Damm in Sande, ist zwischen Salzengroden und der B210 in beiden Richtungen gesperrt. Grund dafür ist eine Wanderbaustelle, eine Umleitung ist aber für sie eingerichtet. Und noch eine Sperrung gibt es in Esens, ist die L8, die Bahnhofstraße zwischen dem Schützenplatz und dem Bahnhofskreisel in beiden Richtungen wegen einer Baustelle weiterhin voll gesperrt. Weitere Meldungen aus dem Verkehr liegen mir aktuell nicht vor, wo auch immer Sie unterwegs sind. Ich wünsche Ihnen eine gute und vor allem sichere Fahrt. Kommen Sie heil an Ihr Ziel.
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1: Da ist mir für diesen Donnerstag bislang einer gemeldet und der steht im Landkreis Wittmund in Rebsold. Achten Sie dort also nochmal ganz besonders auf Ihre Geschwindigkeit, aber fahren Sie natürlich trotzdem bitte überall vorsichtig. Und wenn Sie einen Blitzer hier in der Region gesehen haben, dann dürfen Sie uns den gerne melden. Das geht unter der Radio Jade Hotline. Das ist die 044 219 9585 oder einfach mit einer kurzen Facebook-Nachricht. Vielen Dank im Voraus und gute Fahrt wünsche ich Ihnen. 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

0: Um 11 Uhr mit Juliette Groß. Die Spitzen von Union und SPD haben in Berlin ihre Reformpläne vorgestellt. Bundeskanzler Merz spricht von einem guten Tag. Aus der NDR-Nachrichtenredaktion Christiane Rüther.
1: Es gibt viele verschiedene Themenbereiche, bei denen sich die Regierungskoalition nun geeinigt hat. Ein Punkt: Steuerentlastungen. Das Volumen liegt bei 10 Milliarden Euro. Profitieren sollen vor allem kleine und mittlere Einkommen und hier vor allem Familien mit Kindern. Gegenfinanzieren will die Regierung das unter anderem mit einer Ausweitung der Reichensteuer. Weiterer Punkt: Die Bundesregierung plant, die Regeln für Krankschreibungen zu verschärfen. So muss die Arbeitsunfähigkeitsbescheinigung künftig verpflichtend schon ab dem ersten Tag vorliegen. Die telefonische Krankschreibung wird abgeschafft. Außerdem will die Koalition die Verstaatlichung von Mietwohnungen unterbinden. Hintergrund: Derartige Vorhaben würden den privaten Wohnungsbau gefährden. Zudem sollen die Vorschläge der Rentenkommission bis Jahresende umgesetzt und Bürokratie abgebaut werden.
0: Internationale Ermittler sind gegen Online-Netzwerke von Männern vorgegangen, die ihre Partnerinnen betäuben und dann sexuell missbrauchen. Nach Angaben von Europol wurden fast 160 mutmaßliche Opfer und Täter identifiziert. Einzelheiten wurden noch nicht genannt. Die Ermittlungen laufen seit April gemeinsam mit dem Bundeskriminalamt und dem Hamburger Landeskriminalamt. Im Juni nahm die niederländische Polizei nach Hinweisen ihrer britischen und deutschen Kollegen 4 mutmaßliche Täter fest. Dadurch ergaben sich hunderte neue Spuren. Täter sind Europol zufolge meist Männer, die ihre eigenen Partnerinnen missbrauchen und Aufnahmen davon ins Netz stellen. Bei einem Brand im Krankenhaus in Ludwigslust sind 2 Menschen ums Leben gekommen. Laut Polizei handelt es sich bei den Opfern um Patienten. Aus Schwerin, Anja Bauer.
2: Nach Angaben der Polizei war das Feuer gegen 16:30 in einem Patientenzimmer ausgebrochen. Dabei sei auch der Dachstuhl der Radiologie in Brand geraten. Das Krankenhaus wurde vollständig evakuiert, auch die Nebengebäude. Patienten seien an einem sicheren Ort auf dem Gelände versorgt worden, hieß es weiter. Die Notaufnahme war zeitweise nicht zugänglich, inzwischen ist sie aber wieder freigegeben worden. Ob es sich bei den beiden Toten um die Patienten handelt, in deren Zimmer das Feuer ausgebrochen war, ist noch unklar. Auch zur Brandursache konnten die Behörden noch keine Angaben machen.
0: Google muss nach einem Urteil des Europäischen Gerichtshofs eine Wettbewerbsstrafe in Höhe von 4,1 Milliarden Euro zahlen. Die Richterinnen und Richter in Luxemburg entschieden, dass das Unternehmen Herstellern von Android-Smartphones und Mobilfunkanbietern rechtswidrige Einschränkungen auferlegt hat, um die Marktdominanz seiner Suchmaschine zu stärken. Google hatte im Jahr 2018 gegen das Urteil zu einer Strafe von rund 4,3 Milliarden Euro geklagt. Letztendlich wurde lediglich die Höhe leicht herabgesetzt. In Venezuela steigt die Zahl der Erdbebenopfer. Mittlerweile haben die Behörden fast 2300 Tote bestätigt. Zehntausende Menschen werden nach wie vor vermisst. Die Einsatzkräfte finden kaum noch Überlebende. Im besonders schwer betroffenen Ort Katia La Mar versuchen Rettungsteams seit 3 Tagen, einen Mann aus den Trümmern eines Hauses zu ziehen. Das 7-stöckige Gebäude war beim Doppelerdbeben vor einer Woche über ihm eingestürzt. Ärzte und Hilfsorganisationen warnen vor dem Ausbruch von Krankheiten. Die katastrophalen Zustände könnten Malaria- oder Dengue-Infektionen beschleunigen. Bei der Fußball-Weltmeisterschaft stehen jetzt alle 3 Gastgeberländer im Achtelfinale. Am frühen Morgen haben es nach Kanada und Mexiko auch die USA geschafft. Aus dem ARD-WM-Team Michael Küster.
3: Mit einem 2:0 über Bosnien-Herzegowina haben es die USA in die Runde der letzten 16 geschafft. Dort wartet jetzt Belgien, das sich in der Verlängerung mit 3:2 gegen den Senegal durchgesetzt hat. Auch England ist weiter nach einem 2:1 über die Demokratische Republik Kongo. Der heutige WM-Tag beginnt mit dem Auftritt der Spanier gegen Österreich. Der Europameister ist trotz durchwachsener Turnierleistungen Favorit. Anstoß in Los Angeles ist um 21 Uhr. Außerdem spielen in der kommenden Nacht Portugal gegen Kroatien und die Schweiz bekommt es mit Algerien zu tun.
0: Das waren die Nachrichten.
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5: Gerade ist es ziemlich stark bewölkt hier in der Region. Auch hier über Wilhelmshaven sind ganz viele Wolken am Himmel zu sehen. Das Ganze bei aktuell 21 Grad. Und so sieht es wirklich überall in der Region aus. Auch in Diekhausen in der Gemeinde Sande ist es ziemlich bewölkt. Und auch in Roffhausen in Schortens sind die Wolken ziemlich präsent. Über Neuharlinger Siel und auch sonst an der Küste über den Inseln kann es schon vereinzelt Regen geben. Das kann auch über den Tag in der gesamten Region noch passieren. Mit ein bisschen Glück blinzelt zwischendurch aber auch noch mal die Sonne durch. Dazu gibt es Wind aus Westen und tatsächlich können auch noch ein paar Sturmböen mit dabei sein. In der Nacht ist es dann klar bei 17 Grad. Morgen werden es dann ungefähr 20 Grad werden. Mal Sonne, mal Wolken, mal Regen. Es bleibt also wechselhaft. Und am Samstag sieht das ganz ähnlich aus bei maximal 23 Grad. Das Bundesamt für Seeschifffahrt und Hydrographie meldet uns vor Hoogsiel das nächste Hochwasser am Nachmittag um 15.15 Uhr und das, nein, um 15.05 Uhr und das nächste Niedrigwasser dann am Abend um 21.31 Uhr. Schauen wir auf die Straßen.
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5: Der Verkehrsservice hier bei Radio Jade. Auf der A29 ist die Fahrbahn zwischen Farel-Bockhorn und Zetel in beiden Richtungen aufgrund von Sanierungsarbeiten auf jeweils nur einen Fahrstreifen verengt. Die B210 ist zwischen der Heglitzer Straße am Luftwaffenstützpunkt Wittmundhafen und der Stadt Wittmund in beiden Richtungen gesperrt. Die L815, der Oldenburger Damm, ist zwischen Salzengroden und der B210 in beiden Richtungen gesperrt. Grund dafür ist eine Wanderbaustelle, aber es gibt eine Umleitung für sie. Und in Esens ist die L8, die Bahnhofstraße, zwischen dem Schützenplatz und dem Bahnhofskreisel in beiden Richtungen wegen einer Baustelle weiterhin vollgesperrt. Weitere Meldungen aus dem Verkehr liegen mir aktuell nicht vor, wo auch immer Sie unterwegs sind. Ich wünsche Ihnen eine gute und vor allem sichere Fahrt. Kommen Sie heil an Ihr Ziel. 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
1: Heißt Changes und kommt diese Woche von Fury in the Slaughterhouse. Die waren bereits im ersten Leben eine Band, deren Fans sie vor allem wegen ihrer Live-Qualitäten zu schätzen wussten. Erst seit ihrer Reunion 2017 zählen sie auch zu den auf der Bühne erfolgreichsten Kapellen des Landes. Das dürfte auch der Grund dafür sein, dass die Band nun auch auf diesem Album eine gemeinsame Identität gefunden zu haben scheint. Unser erstes richtiges Bandalbum nennt Kai Wingenfelder Changes. Jetzt vom Album der Woche, Youth is Wasted on the Young.

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1: Mit Amelie Friedrichs einen schönen guten Tag wünsche ich Ihnen. Das sind die Schlagzeilen. Sicherheitskonzept für städtische Beschäftigte auf den Weg gebracht. Nordrhein-Westfalen kehrt nach Wilhelmshaven zurück und Wochenende an der Jade in den Startlöchern. Der Rat der Stadt Wilhelmshaven will Beschäftigte in der Stadtverwaltung künftig besser vor Gewalt und Bedrohungen schützen. Dazu wurde gestern ein Maßnahmenpaket auf den Weg gebracht. So soll eine verbindliche Grundsatzerklärung gegen Gewalt am Arbeitsplatz erstellt werden und klare Regeln, wie bei Übergriffen vorzugehen ist. Außerdem soll ein niedrigschwelliges Meldeportal eingerichtet werden, über das Vorfälle unkompliziert gemeldet werden können. Vorgesehen ist auch eine Sicherheitsprüfung aller städtischen Dienstgebäude, um individuelle Schutzkonzepte zu entwickeln. Die Fregatte Nordrhein-Westfalen kehrt diesen Samstag in ihren Heimathafen Wilhelmshaven zurück. Das teilt die Bundeswehr mit. Zuvor war das Schiff im multinationalen Einsatzverband UNIFIL, also United Nations Interim Force in Lebanon, vor der Küste des Libanon eingesetzt. Für Schiff und Besatzung war es der erste Auslandseinsatz. Ziel war es, die libanesischen Streitkräfte bei der Überwachung ihrer Seegrenze zu unterstützen und die Ausbildung der libanesischen Marine zu begleiten und zu fördern. Heute startet in Wilhelmshaven das Wochenende an der Jade. Unter dem Motto Kultur verbindet stehen in diesem Jahr rund 90 Live-Auftritte auf 6 Bühnen und dem ganzen Festareal auf dem Programm. Headliner sind in diesem Jahr die Söhne Mannheims, die am Samstag auf der Bühne am Südstadtrand spielen. Neben der Bundeswehr präsentiert sich in diesem Jahr auch zum ersten Mal das WSA auf seinem Bauhof mit einem Tag der offenen Tür. Das Wochenende an der Jade entwickle sich jedes Jahr weiter und sei auch deshalb so prägend für die Stadt, sagt Heike Gorath von der Wilhelmshaven Touristik und Freizeit, die das Event organisiert.
2: Sowohl wirtschaftlich, aber auch emotional. Es ist unsere Identität und für uns als Wilhelmshavener ist es ja auch das und Wilhelmshavenerin ist es das Fest, was wir gerne feiern, wo wir zusammenkommen, wo wir tolle Momente erleben und deswegen ist es das wichtigste Fest mit für die Stadt.
1: Heute beginnt die Sanierung der Landesstraße 815 in Sande. Auf ca. 2,6 Kilometern des Oldenburger Damms sollen Risse und Versackungen repariert werden, inklusive der Rad- und Fußwege. Die Kosten von rund 1,4 Millionen Euro übernimmt das Land Niedersachsen. Unter Einbeziehung des neuen Arbeitsschutzgesetzes dürfen die Arbeiten nur unter einer Vollsperrung stattfinden. Deshalb werden Umleitungen eingerichtet und die Strecke in Bauabschnitten saniert. Der erste Abschnitt ist zwischen dem Twisterkreisel und dem Sander Ei. Für Radfahrende und FußgängerInnen bleibt die Baustelle passierbar. Ein landwirtschaftliches Traktorengespann mit Gülleanhänger hat am Dienstagnachmittag im Bereich des Lübbenwegs in Schortens eine Buchenhecke und ein Verkehrszeichen beschädigt. Das meldet die Polizeiinspektion Wilhelmshaven-Friesland. Demnach sei die Enge der Fahrbahn Ursache für die Kollision gewesen. Der Fahrer habe sich anschließend mit seinem Gespann unerlaubt vom Unfallort entfernt. Die Polizei bitte ZeugInnen des Vorfalls oder Personen, die nähere Angaben zum Sachverhalt machen können, sich zu melden. Und soweit die Meldungen aus der Region. 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
1: Gerade ist es ziemlich stark bewölkt hier in der Region bei aktuell 21 Grad hier in Wilhelmshaven. Und es können auch schon oder bald können die ersten paar Regentropfen runterkommen. Noch ist es aktuell trocken, aber es soll in den nächsten paar Minuten anfangen zu regnen. Und das auch in der Stadt Jever und mit ein bisschen Pech, je nachdem, wie man es sieht, auch in der Gemeinde Zetel. Da können auch schon ein paar Regentropfen runterkommen. Aber ansonsten bleibt es erstmal ziemlich wechselhaft. Zwischendurch kann auch mal die Sonne durchgucken, aber ansonsten bleibt es den Rest des Tages ziemlich bewölkt. Außerdem warnte der Deutsche Wetterdienst heute vor Sturmböen. Der Wind kommt grundsätzlich erstmal aus Westen. Da kommen auch die Regentropfen her. Maximal sollen es heute 21 Grad bleiben, also sind wir schon bei den Höchsttemperaturen angekommen. In der Nacht wird es dann klar bei 17 Grad und morgen können wir 20 Grad auf dem Thermometer in der Spitze erwarten. Mal Sonne, mal Wolken, mal Regen. Es bleibt also weiterhin wechselhaft. Und am Samstag sieht das Ganze ziemlich ähnlich aus bei maximal 23 Grad. Das Bundesamt für Seeschifffahrt und Hydrographie meldet uns vor Hooksiel das nächste Hochwasser um 15.05 Uhr und das nächste Niedrigwasser dann am Abend um 21.31 Uhr. Schauen wir auf die Straßen.
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1: Der Verkehrsservice hier bei Radio Jade. Auf der A29 ist die Fahrbahn zwischen Farel-Bockhorn und Zetel in beiden Richtungen aufgrund von Sanierungsarbeiten auf jeweils nur einen Fahrstreifen verengt. Die B210 ist zwischen der Heglitzer Straße am Luftwaffenstützpunkt Wittmundhafen und der Stadt Wittmund in beiden Richtungen gesperrt. Die L815, der Oldenburger Damm, ist zwischen Salzengroden und der B210 in beiden Richtungen gesperrt. Grund dafür ist eine Wanderbaustelle. Es ist aber eine Umleitung für sie eingerichtet. Außerdem in Esens, da ist die L8, die Bahnhofstraße, zwischen dem Schützenplatz und dem Bahnhofskreisel in beiden Richtungen wegen einer Baustelle weiterhin voll gesperrt. Weitere Meldungen aus dem Verkehr liegen mir aktuell nicht vor, wo auch immer Sie unterwegs sind. Ich wünsche Ihnen eine gute und vor allem sichere Fahrt. Kommen Sie heil an Ihr Ziel.
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1: Da ist mir für diesen Donnerstag bislang einer bekannt und der steht im Landkreis Wittmund. Genauer gesagt blitzt es heute in Rebsold. Achten Sie dort also nochmal ganz besonders auf Ihre Geschwindigkeit. Fahren Sie aber natürlich trotzdem bitte überall vorsichtig. Und wenn Sie noch einen Blitzer hier in der Region gesehen haben, dann dürfen Sie uns den gerne melden. Das geht unter der Radio Jade Hotline. Das ist die 044 21 99 85 85 oder einfach mit einer kurzen Facebook-Nachricht. Vielen Dank im Voraus und gute Fahrt wünsche ich Ihnen. 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We'll be right back.

0: 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Der DAX legte um 47 Punkte zu. Goldpreis auf Rekordhoch.
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1: Anna nimmt ihren Holzklotz und einen Stift. Auf die eine Seite schreibt sie ihren Taufspruch. Gott ist die Liebe. Auf der anderen Seite des Holzes kommt ein bunter Fingerabdruck und ihr Name. Ein kleines persönliches Kunstwerk entsteht und davon gibt es am Ende des Tages 165 Stück. Holzstücke. So viele Menschen sind im Konfi-Camp in Wildflecken. Heute geht es los mit den Wildflecken-Camps der Wilhelmshavener Gemeinden. Die vielen Holzklötze werden in Ringen zusammengeklebt und Ring auf Ring entsteht so ein kleiner Turm. Dort obendrauf passt ganz genau eine Taufschale. In Wildflecken entstehen so jedes Jahr ganz persönliche Taufbecken. Jeder und jede ist ein Teil davon mit seinem gestalteten Holzklötzchen. Auch dieses Jahr werden wieder Kinder und Jugendliche in den Wildflecken-Camps getauft. Auf 938 Meter oben auf dem Kreuzberg, dem Himmel, so nahe. Die Tauftürme mit den Taufschalen zeigen, wir gehören zusammen und du wirst hineingetauft in eine Gemeinschaft.
2: Rainer Klaus, Pastor der Hafenkirche. 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
1: Um 12 Uhr mit Tarek Yusbaschi. Die Spitzen von CDU, CSU und SPD haben ein umfangreiches Reformpaket beschlossen. Geplant sind unter anderem Änderungen bei den Steuern. Aus Berlin dazu Tim Aßmann.
2: Besonders Familien sollen steuerlich besser gestellt werden. Unter anderem durch Erhöhungen von Grundfreibetrag, Kinderfreibetrag und Kindergeld. Spätestens 2028 soll eine Familie mit einem Haushaltseinkommen von rund 60.000 Euro dann jährlich rund 600 Euro weniger Steuern zahlen als jetzt, rechnete Bundesfinanzminister Klingbeil bei der

0: Vorstellung des Reformpaketes vor. Auch kleine Gewerbeunternehmen wie Handwerksbetriebe sollen durch die Einkommensteuerreform entlastet werden. Insgesamt beträgt das Entlastungsvolumen nach Angaben des Finanzministeriums rund 10 Milliarden Euro. Zur Finanzierung der Entlastungen sollen auch Steuersubventionen abgebaut werden. Beispiel Handwerkerleistungen. Künftig sollen hier noch 15 statt bisher 20% von der Steuer abgesetzt werden können.
1: Zum Reformpaket, auf das sich die Koalition geeinigt hat, gehören weitere spürbare Änderungen. Eine Krankschreibung soll künftig ab Tag 1 verpflichtend sein. Am Telefon krankschreiben wird abgeschafft. Neue befristete Arbeitsverträge dürfen in den nächsten Jahren bis zu 6-mal verlängert werden. Ermittler aus 7 europäischen Ländern sind erstmals gezielt gegen Online-Netzwerke von Männern vorgegangen, die ihre Partnerinnen betäuben, dann sexuell missbrauchen und die Aufnahme davon ins Netz stellen. Laut Europol wurden 156 mutmaßliche Täter und Opfer identifiziert. Aus Brüssel Andreas Meyer-Feist.
2: Europol spricht in diesem Zusammenhang von frauenfeindlichen Online-Communities. In den sozialen Medien würden nicht nur Bilder verbreitet. Die mutmaßlichen Täter hätten sich in verschiedenen Chatgruppen auch über die Wirksamkeit von Betäubungsmitteln ausgetauscht und wo und wie diese Mittel beschafft und wie sie angewendet werden können. 4 dieser Missbrauchsnetzwerke konnten laut Europol identifiziert und zerschlagen werden. Führend bei den Ermittlungen waren das Bundeskriminalamt und britische Polizeibehörden. Woher die mutmaßlichen Täter und Opfer kommen, teilte Europol nicht mit, um weitere Ermittlungen nicht zu gefährden. Europol spricht von fast 280 neuen Ermittlungsansätzen. Dabei geht es um Vergewaltigung, sexuelle Nötigung, gefährliche Körperverletzung bis hin zum Vorwurf des versuchten Mordes.
1: Bei einem Brand im Krankenhaus in Ludwigslust sind 2 Menschen ums Leben gekommen. Laut Polizei handelt es sich bei den Opfern um Patienten. Aus Schwerin Anja Bauer.
3: Nach Angaben der Polizei war das Feuer gegen 16:30 in einem Patientenzimmer ausgebrochen. Dabei sei auch der Dachstuhl der Radiologie in Brand geraten. Das Krankenhaus wurde vollständig evakuiert, auch die Nebengebäude. Patienten seien an einem sicheren Ort auf dem Gelände versorgt worden, hieß es weiter. Die Notaufnahme war zeitweise nicht zugänglich, inzwischen ist sie aber wieder freigegeben worden. Ob es sich bei den beiden Toten um die Patienten handelt, in deren Zimmer das Feuer ausgebrochen war, ist noch unklar. Auch zur Brandursache konnten die Behörden noch keine Angaben machen.
1: Google muss nach einem Urteil des Europäischen Gerichtshofs eine Wettbewerbsstrafe in Höhe von 4,1 Milliarden Euro zahlen. Die Richterinnen und Richter in Luxemburg entschieden, dass das Unternehmen Herstellern von Android-Smartphones und Mobilfunkanbietern rechtswidrige Einschränkungen auferlegt hat, um die Marktdominanz seiner Suchmaschine zu stärken. Google hatte im Jahr 2018 gegen das Urteil zu einer Strafe von rund 4,3 Milliarden Euro geklagt. Letztendlich wurde lediglich die Höhe leicht herabgesetzt. Der HSV und Werder Bremen. In der Fußball-Bundesliga spielen in der kommenden Saison nur noch 2 Nordclubs. Heute sind die Spielpläne veröffentlicht worden. Das Eröffnungsspiel bestreiten Bayern München und der VfB Stuttgart. Der Hamburger SV muss am ersten Spieltag nach Dortmund. Werder Bremen spielt in Freiburg. Los geht's am letzten Augustwochenende. Die zweite Liga startet schon 3 Wochen früher in die neue Saison. Am ersten Spieltag empfängt Absteiger Wolfsburg den 1. FC Kaiserslautern. Hannover 96 muss nach Cottbus, Holstein Kiel spielt in Darmstadt, Eintracht Braunschweig in Magdeburg, St. Pauli hat ein Heimspiel gegen Greuther Fürth und Aufsteiger Osnabrück muss nach Heidenheim. Das waren die Nachrichten.
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5: Gerade ist es ziemlich stark bewölkt und auch regnerisch. Hier in Wilhelmshaven bei aktuell 21 Grad und ganz ähnlich sieht es auch in Altjürden in Varel aus. Da kann es jetzt gerade auch schon die ersten Regentropfen geben. In Hohenkirchen im Wangerland soll es gerade trocken bleiben, aber wahrscheinlich nicht für lange. Von Westen kommt nämlich schon wieder die nächste Regenfront. Heute ist es wechselhaft, also zwischendurch Regen, aber es kann auch dann zwischendurch mal ein bisschen die Sonne durchscheinen. Und das Ganze bei maximal 21 Grad. Dazu gibt es Wind aus Westen und auch Sturmböen sind teilweise mit dabei. In der Nacht ist es dann wieder klar bei 17 Grad und morgen gibt es dann 20 Grad zu erwarten. Mal Sonne, mal Wolken, mal Regen. Es bleibt also weiterhin wechselhaft und der Samstag, der sieht ganz ähnlich aus, nur ein kleines bisschen wärmer bei maximal 23 Grad. Das Bundesamt für Seeschifffahrt und Hydrographie meldet uns vor Huxiel das nächste Hochwasser am Nachmittag um 15.05 Uhr und das nächste Niedrigwasser um 21.01 Uhr. 31. Schauen wir auf die Straßen.
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5: Der Verkehrsservice hier bei Radio Jade. Auf der A29 ist die Fahrbahn zwischen Varel-Bockhorn und Zetel in beiden Richtungen aufgrund von Sanierungsarbeiten auf jeweils nur einen Fahrstreifen verengt. Die B210 ist zwischen der Heglitzer Straße am Luftwaffenstützpunkt Wittmundhafen und der Stadt Wittmund in beiden Richtungen gesperrt. Die L815, der Oldenburger Damm, ist zwischen Salzengroden und der B210 in beiden Richtungen gesperrt. Grund dafür ist eine Wanderbaustelle, eine Umleitung ist aber für sie eingerichtet. Und eine Sperrung gibt es noch weiterhin. In Esens ist die L8, die Bahnhofstraße, zwischen dem Schützenplatz und dem Bahnhofskreisel in beiden Richtungen wegen einer Baustelle immer noch voll gesperrt. Weitere Meldungen aus dem Verkehr liegen mir aktuell nicht vor, wo auch immer Sie unterwegs sind. Ich wünsche Ihnen eine gute und vor allem sichere Fahrt. Kommen Sie heil an Ihr Ziel. 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
1: Heute kann in Jefa ein kulinarischer Stadtrundgang gemacht werden. So schmeckt Jefa ist eine Stadtführung, neben den historischen Ecken auch die kulinarischen Spots von Jefa angesteuert werden. Wenn Sie dabei sein wollen, denken Sie an wetterfeste Kleidung. Die Tour findet größtenteils an der frischen Luft statt, auch wenn es mal kurz regnen sollte. Los geht's an der Touristinformation in Jefa um 15 Uhr und die Tour dauert circa 3 bis 3,5 Stunden. Anmeldung und mehr Infos gibt es auf stadt-jefa.de. Die Tour ist leider nicht barrierefrei. Und heute ist die erste Kirche am Deich. Diese ökumenische Veranstaltung lädt vom 2. Juli, also heute bis zum 20. August, jeden Donnerstag um 19 Uhr zu kleinen Andachten ein. Immer an einem anderen Ort. Heute ist es zum Beispiel der frisch eingeweihte Künstlergarten am Dangaster Ortseingang.
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1: Mit Amelie Friedrichs einen schönen guten Tag wünsche ich Ihnen. Das sind die Schlagzeilen. Sicherheitskonzept für städtische Beschäftigte auf den Weg gebracht. OOWV meldet Rekordinvestitionen in Infrastruktur und Warnung vor Bärenklau. Der Rat der Stadt Wilhelmshaven will Beschäftigte in der Stadtverwaltung künftig besser vor Gewalt und Bedrohungen schützen. Dazu wurde gestern ein Maßnahmenpaket auf den Weg gebracht. So soll eine verbindliche Grundsatzerklärung gegen Gewalt am Arbeitsplatz erstellt werden und klare Regeln, wie bei Übergriffen vorzugehen ist. Außerdem soll ein niedrigschwelliges Meldeportal eingerichtet werden, über das Vorfälle unkompliziert gemeldet werden können. Vorgesehen ist auch eine Sicherheitsprüfung aller städtischen Dienstgebäude, um individuelle Schutzkonzepte zu entwickeln. Der Oldenburgisch-Ostfriesische Wasserverband hat im vergangenen Jahr kräftig in seine Infrastruktur im Nordwesten investiert. Wie der OOWV mitteilt, seien 107 Millionen Euro in die Wasserversorgung und 58 Millionen Euro in den Bereich Abwasserbeseitigung geflossen. Damit weise der Jahresabschluss eine erneute leichte Steigerung im Vergleich zum Vorjahr aus. Klimatische Veränderungen, ein steigender Wasserbedarf und höhere Anforderungen an die kritische Infrastruktur prägten die Arbeit des Verbandes immer stärker. Umso wichtiger sei es, dass die Netze, Anlagen und Werke konsequent weiterentwickelt und auf die Anforderungen der Zukunft vorbereitet werden würden, so Verbandsvorsteher Sven Ambrosi. Die untere Naturschutzbehörde in Wilhelmshaven warnt auch in diesem Jahr wieder vor Riesenbärenklau. In Kombination mit Sonnenlicht kann der Pflanzensaft starke Hautreizungen bis hin zu Verbrennungen zweiten Grades auslösen. Einzelheiten von Bente Höft-Hein.
2: Der Saft der Pflanze setzt den Schutzmantel der Haut herab. Sobald danach die Sonne auf die Kontaktstelle scheint, kommt es zu Verbrennungen. Kreislaufprobleme, Atemnot und Fieber sind mögliche Folgen eines Kontaktes mit der Herkulesstaude. Und bei besonders heißem Wetter reicht es aus, nur in der Nähe des Bärenklaus zu sein. Die giftigen Stoffe werden auch über die Luft verbreitet. Wer Pflanzen auf dem eigenen Grundstück feststellt, sollte diese vor der Samenreife durch Ausgraben der Speicherwurzel beseitigen. Außerhalb des eigenen Grundstücks können die Funde in Wilhelmshaven der unteren Naturschutzbehörde gemeldet werden.
1: Die Landesgartenschau 2032 findet in Bad Zwischenahn statt. Das hat die Gemeinde Bad Zwischenahn jetzt mitgeteilt. Damit findet die Jubiläumsausgabe dort statt, wo 2002 die erste Landesgartenschau in Niedersachsen ausgetragen wurde. Im Zuge der Landesgartenschau 2032 sollen verschiedene Bereiche in Bad Zwischenahn neu entwickelt werden. Der Seepark, eine Gartenstadt in Rostrup, eine Fahrradroute zwischen Rostrup und Bad Zwischenahn und eine neue Kulturhalle im Kurpark. So soll die Gemeindeentwicklung nachhaltig gefördert werden, teilt die Gemeinde mit. Ein landwirtschaftliches Traktorengespann mit Gülleanhänger hat am Dienstagnachmittag im Bereich des Lübbenwegs in Schortens eine Buchenhecke und ein Verkehrszeichen beschädigt. Das meldet die Polizeiinspektion Wilhelmshaven-Friesland. Demnach sei die Enge der Fahrbahn Ursache für die Kollision gewesen. Der Fahrer habe sich anschließend mit seinem Gespann unerlaubt vom Unfallort entfernt. Die Polizei bittet ZeugInnen des Vorfalls oder Personen, die nähere Angaben zum Sachverhalt machen können, sich zu melden. Und soweit die Meldungen aus der Region. 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
1: Hier ist es gerade immer noch ziemlich stark bewölkt, aber der Regen hat inzwischen hier in Wilhelmshaven zumindest aufgehört. Wir haben hier gerade 19 Grad auf dem Thermometer stehen. Es ist also mit dem Regen gerade eben auch noch etwas abgekühlt. Etwas wärmer ist es in Bippel in Varel. Da sind gerade 20 Grad auf dem Thermometer zu sehen. Über Neuhallingersiel und auch über Stetesdorf im Landkreis Wittmund. Da können gerade noch ein paar Regentropfen runterkommen. Und ganz ähnlich sieht es auch tatsächlich in Horumersiel aus. Ansonsten ist es trocken, aber ziemlich bewölkt. Mit ein bisschen Glück kann heute im Laufe des Tages zwischendurch nochmal die Sonne ein bisschen durchblinzeln. Aber Wind gibt es und den auch stark. Der Deutsche Wetterdienst, der warnt nämlich teilweise auch vor Sturmböen. Maximal sollen es heute 21 Grad werden, so über den Tag verteilt. In der Nacht ist es dann wieder klar am Himmel, das Ganze bei 17 Grad. Morgen gibt es dann 20 Grad zu erwarten. Mal Sonne, mal Wolken und auch zwischendurch mal wieder Regen. Das heißt, es bleibt wechselhaft über die nächsten paar Tage. Und am Samstag sieht das ganz ähnlich aus. Dann allerdings ein kleines bisschen wärmer bei 23 Grad. Das Bundesamt für Seeschifffahrt und Hydrographie meldet uns vor Huxiel das nächste Hochwasser am Nachmittag um 15.05 Uhr und das nächste Niedrigwasser dann am Abend um 21.31 Uhr. Schauen wir auf die Straßen.
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1: Der Verkehrsservice hier bei Radio Jada. Auf der A29 ist die Fahrbahn zwischen Varel-Bockhorn und Zetel in beiden Richtungen aufgrund von Sanierungsarbeiten auf jeweils nur einen Fahrstreifen verengt. Die B210 ist zwischen der Heglitzer Straße am Luftwaffenstützpunkt Wittmundhafen und der Stadt Wittmund in beiden Richtungen gesperrt. Die L815, der Oldenburger Damm, ist zwischen Salzengroden und der B210 in beiden Richtungen gesperrt. Grund dafür ist eine Wanderbaustelle, aber es gibt eine Umleitung für sie. Und noch eine Sperrung, die uns schon ein bisschen länger begleitet. In Esens ist die L8, die Bahnhofstraße, zwischen dem Schützenplatz und dem Bahnhofskreisel in beiden Richtungen wegen einer Baustelle weiterhin voll gesperrt. Weitere Meldungen aus dem Verkehr liegen mir aktuell nicht vor, wo auch immer Sie unterwegs sind. Ich wünsche Ihnen eine gute und vor allem sichere Fahrt. Kommen Sie heil an Ihr Ziel.
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1: Da ist mir für diesen Donnerstag bislang einer gemeldet und der steht im Landkreis Wittmund in Rebsold. Achten Sie dort nochmal ganz besonders auf Ihre Geschwindigkeit, aber fahren Sie natürlich trotzdem bitte überall vorsichtig. Und wenn Sie einen Blitzer hier in der Region gesehen haben, dann dürfen Sie uns den gerne melden. Das geht unter der Radio Jade Hotline. Das ist die 044 21 99 85 85, oder einfach mit einer kurzen Facebook-Nachricht. Vielen Dank im Voraus und gute Fahrt wünsche ich Ihnen. 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
1: Um 13 Uhr mit Tarek Yozbashi. Die Spitzen von CDU, CSU und SPD haben ein umfangreiches Reformpaket beschlossen. Geplant sind unter anderem Änderungen bei den Steuern. Aus Berlin dazu Tim Aßmann.
2: Besonders Familien sollen steuerlich besser gestellt werden. Unter anderem durch Erhöhungen von Grundfreibetrag, Kinderfreibetrag und Kindergeld. Spätestens 2028 soll eine Familie mit einem Haushaltseinkommen von rund 60.000 Euro dann jährlich rund 600 Euro weniger Steuern zahlen als jetzt, rechnete Bundesfinanzminister Klingbeil bei der Vorstellung des Reformpaketes vor. Auch kleine Gewerbeunternehmen wie Handwerksbetriebe sollen durch die Einkommensteuerreform entlastet werden. Insgesamt beträgt das Entlastungsvolumen nach Angaben des Finanzministeriums rund 10 Milliarden Euro.
1: Zum Reformpaket, auf das sich die Koalition geeinigt hat, gehören weitere spürbare Änderungen. Eine Krankschreibung soll künftig ab Tag 1 verpflichtend sein. Am Telefon Krankschreiben wird abgeschafft. Neue befristete Arbeitsverträge dürfen in den nächsten Jahren bis zu 6-mal verlängert werden. Ermittler aus 7 europäischen Ländern sind erstmals gezielt gegen Online-Netzwerke von Männern vorgegangen, die ihre Partnerinnen betäuben, dann sexuell missbrauchen und die Aufnahme davon ins Netz

0: Laut Europol wurden 156 mutmaßliche Täter und Opfer identifiziert. Aus Brüssel Andreas Meyer-Feist.
1: Europol spricht in diesem Zusammenhang von frauenfeindlichen Online-Communities. In den sozialen Medien würden nicht nur Bilder verbreitet. Die mutmaßlichen Täter hätten sich in verschiedenen Chatgruppen auch über die Wirksamkeit von Betäubungsmitteln ausgetauscht und wo und wie diese Mittel beschafft und wie sie angewendet werden können. Vier dieser Missbrauchsnetzwerke konnten laut Europol identifiziert und zerschlagen werden. Woher die mutmaßlichen Täter und Opfer kommen, teilte Europol nicht mit, um weitere Ermittlungen nicht zu gefährden.
0: Im Krankenhaus in Ludwigslust ist der Klinikbetrieb nach dem Großbrand wieder aufgenommen worden. Bei dem Feuer sind heute Morgen zwei Menschen ums Leben gekommen, eine Person wurde verletzt. Einige Patienten wurden in andere Kliniken verlegt. Aber, so berichtet unsere Reporterin Sophie Jung, die meisten können jetzt wieder im Krankenhaus in Ludwigslust versorgt werden.
2: Auch weil zeitweise mehr Ärztinnen und Ärzte vor Ort waren, als im normalen Dienstplan standen. Und das hat laut Klinikchef die Situation deutlich entspannt. Und es gibt leider auch einen erheblichen Schaden am Gebäude. Betroffen ist ein sehr moderner Gebäudeteil des Krankenhauses. Durch die Löscharbeiten ist ein Wasserschaden entstanden, der laut Kreissprecherin diese Herzkathetertechnik beschädigt hat. Die Kosten für den Schaden sind aber noch nicht bekannt. Die klare Ansage des Landrats, der Klinikbetrieb kann jetzt Schritt für Schritt wieder aufgenommen werden.
0: Der Gründer der insolventen Signa-Gruppe und ehemaliger Hauptinvestor des Hamburger Elbtowers, René Benko, bleibt in Haft. Der oberste Gerichtshof in Österreich hat seine Verurteilung zu 2 Jahren Gefängnis wegen betrügerischen Bankrotts bestätigt. Die Richter sahen es als erwiesen an, dass er Vermögenswerte vor seinen Gläubigern beiseite geschafft hat. Dabei ging es konkret um 300.000 Euro. Gegen René Benko gibt es weitere Vorwürfe, die noch vor Gericht verhandelt werden. Pendler in Niedersachsen haben es in den letzten Wochen oft mit Streiks im Nahverkehr zu tun gehabt. Doch jetzt gibt es wohl eine Einigung in dem Tarifstreit und damit dürften neue Warnstreiks vom Tisch sein. Gremien müssen aber noch zustimmen. Die Einigung würde für fast 5.000 Beschäftigte gelten. Die Warnstreiks hatten zum Beispiel den Nahverkehr in Hannover, Braunschweig, Göttingen und Osnabrück lahmgelegt. Der HSV und Werder Bremen. In der Fußball-Bundesliga spielen in der kommenden Saison nur noch 2 Nordclubs. Heute sind die Spielpläne veröffentlicht worden. Das Eröffnungsspiel bestreiten Bayern München und der VfB Stuttgart. Der Hamburger SV muss am ersten Spieltag nach Dortmund. Werder Bremen spielt in Freiburg. Los geht's am letzten Augustwochenende. Die zweite Liga startet schon 3 Wochen früher in die neue Saison. Am ersten Spieltag empfängt Absteiger Wolfsburg den 1. FC Kaiserslautern. Hannover 96 muss nach Cottbus, Holstein Kiel spielt in Darmstadt, Eintracht Braunschweig in Magdeburg, St. Pauli hat ein Heimspiel gegen Greuther Fürth und Aufsteiger Osnabrück muss nach Heidenheim. Das waren die Nachrichten.
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4: Gerade ist es stark bewölkt, bei aktuell 18 Grad hier in Wilhelmshaven. Heute bleibt es wechselhaft sonnig und bewölkt, vereinzelt kann es auch zu leichtem Regen kommen. Bei maximal 21 Grad. Dazu gibt es Wind aus Westen. Der Deutsche Wetterdienst warnt außerdem vor Sturmböen. In der Nacht ist es dann klar am Himmel bei 17 Grad. Morgen mal Sonne, mal Wolken und zwischendurch immer mal wieder Regen. Bei Höchstwerten von 20 Grad. Und der Samstag sieht ganz ähnlich aus, dann aber etwas wärmer bei maximal 23 Grad. Das Bundesamt für Seeschifffahrt und Hydrographie meldet uns vor Hochsee das nächste Hochwasser um 15.05 Uhr. Und das nächste Niedrigwasser dann um 21.31 Uhr.
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4: Auf der A29 ist die Fahrbahn zwischen Varel-Bockhorn und Zetel in beiden Richtungen aufgrund von Sanierungsarbeiten auf jeweils nur einen Fahrstreifen verengt. Die B210 ist zwischen der Heglitzer Straße am Luftwaffenstützpunkt Wittmunder Hafen und der Stadt Wittmund in beiden Richtungen gesperrt. Und die L815, der Oldenburger Damm in Sande, ist zwischen Salzenroden und der B210 in beiden Richtungen gesperrt. Grund ist eine Wanderbaustelle, eine Umleitung ist eingerichtet. Und in Esens ist die L8 Bahnhofsstraße zwischen dem Schützenplatz und dem Bahnhofskreisel in beiden Richtungen aufgrund einer Baustelle vollgesperrt. Wo auch immer Sie unterwegs sind, ich wünsche Ihnen eine gute und vor allem sichere Fahrt.
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4: Und damit herzlich willkommen hier zum Jade-Echo bei Radio Jade. Mein Name ist Mats Schadewald und hier hören Sie nun erstmal Musik. Hier ist Paul Holland mit Feels Right.

Heute könnte es über Jefa und ob Jefa etwas lauter werden und das liegt ausnahmsweise nicht am stürmischen Wetter. Anlass ist das 20-jährige Bestehen des Objektschutzregiments der Luftwaffe Friesland. Um 13 Uhr startete das Jubiläum mit einem feierlichen Appell. Außerdem sind ein Überflug von Eurofightern sowie eine Start- und Landevorführung eines Transportflugzeugs vom Typ C-130J Super Hercules über den Tag geplant. Die Bürgerinnen und Bürger werden um Verständnis gebeten. Auf dem Programm stand ursprünglich auch eine Feuerwerksshow. Diese wurde nach Kritik in den sozialen Medien kurzfristig abgesagt. Der Fokus der Jubiläumsveranstaltung soll stattdessen vollständig auf der Würdigung und Anerkennung der Leistung der Soldatinnen und Soldaten liegen. Nachts müssen sie sich dann keine Sorgen machen, denn Nachtflüge sind laut Angaben des Objektschutzregimentes nicht vorgesehen. Sie können sich also auf eine ruhige Nacht freuen.

0: Gestern war der letzte Schultag in Niedersachsen vor den Ferien. Heute ist damit offiziell der erste Ferientag. Der Rat der Stadt Wilhelmshaven ist aber noch nicht in der Sommerpause. Die Tagesordnung für die letzte Sitzung vor den Ferien war so voll, dass sie unterbrochen werden musste, um am 26. August fortgesetzt wird. Ein Thema, das den Rat gestern lange beschäftigt hat, war die Frage, wann und wie nach einer Nachfolge für den ersten Stadtrat Armin Schönfelder gesucht werden soll. Bente Höft-Hein berichtet.
1: Armin Schönfelder scheidet zum 31. Juli als erster Stadtrat aus. Sein Dezernat, das Dezernat 2, bleibt unbesetzt. Er ist schon seit einiger Zeit aus gesundheitlichen Gründen nicht mehr im Rathaus. Seine Aufgaben haben sich die anderen drei Dezernatsleiter, also die verbleibenden Stadträte Thomas Bruns und Nixa Marusic, sowie Oberbürgermeister Carsten Feist aufgeteilt. Die Verwaltung hat dem Rat jetzt vorgeschlagen, die Leitung des Dezernats 2 mit den Fachbereichen Rechtsamt und Kommunalverfassungsangelegenheiten, Soziales, Jugendamt, Gesundheit, Jobcenter, Kulturbüro, Bildung und Sport, Stadtarchiv und der Stadtbibliothek, der VHS und der Musikschule, dem Ortsrand Sengwarden und der Wilhelmshaven Touristik und Freizeit erstmal nicht neu auszuschreiben. Die Begründung? Was in welches Dezernat fällt, das bestimmt der Rat. Und der wird im September neu gewählt. Wenn jetzt ausgeschrieben werde, sei gar nicht klar, für welche Bereiche genau gesucht werde, so die Verwaltung. Die Fraktion SPD, CDU und die Gruppen Gemeinsam Bund und FDP, FW sowie Ratsherr von den Berg hielten mit einem eigenen Antrag dagegen. Sie forderten die Verwaltung auf, so schnell wie möglich auszuschreiben, damit die Bewerbungen dann vorliegen, wenn der neue Rat sich konstituiert hat. Die Zuschnitte der Dezernate sei auch in der Vergangenheit in laufenden Amtsperioden immer wieder geändert worden. Die Befürchtung ist, dass eine spätere Ausschreibung für eine lange Phase ohne vollzählige Dezernenten sorgt. Immerhin wird es mit der Wahl eines neuen Oberbürgermeisters oder einer Oberbürgermeisterin ja auch einen Wechsel an der Spitze von Dezernat 1 geben. Ausdrücklich nicht soll nach einem neuen ersten Stadtrat gesucht werden. Die Leitung von Dezernat 2, wie auch immer das unter einem neuen Rat aussieht, soll nicht an die Stellvertretung des Oberbürgermeisters oder der Oberbürgermeisterin geknüpft sein. Damit könnten theoretisch auch Bruns oder Marusic neuer erster Stadtrat werden. Der Antrag der Verwaltung wurde mit 14 Ja-Stimmen und 25 Nein-Stimmen abgelehnt. Der Antrag aus dem Rat mit 31 Ja-Stimmen, 7 Nein-Stimmen und einer Enthaltung beschlossen. Der Oberbürgermeister hat jetzt angekündigt, möglichst schnell den Ausschreibungstext vorzubereiten, damit ein neuer Stadtrat oder eine neue Stadträtin gefunden werden kann.
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1: Mit Amelie Friedrichs einen schönen guten Tag wünsche ich Ihnen. Das sind die Schlagzeilen. Sicherheitskonzept für städtische Beschäftigte auf den Weg gebracht. Nordrhein-Westfalen kehrt nach Wilhelmshaven zurück und Wochenende an der Jade in den Startlöchern. Der Rat der Stadt Wilhelmshaven will Beschäftigte in der Stadtverwaltung künftig besser vor Gewalt und Bedrohungen schützen. Dazu wurde gestern ein Maßnahmenpaket auf den Weg gebracht. So soll eine verbindliche Grundsatzerklärung gegen Gewalt am Arbeitsplatz erstellt werden und klare Regeln, wie bei Übergriffen vorzugehen ist. Außerdem soll ein niedrigschwelliges Meldeportal eingerichtet werden, über das Vorfälle unkompliziert gemeldet werden können. Vorgesehen ist auch eine Sicherheitsprüfung aller städtischen Dienstgebäude, um individuelle Schutzkonzepte zu entwickeln. Die Fregatte Nordrhein-Westfalen kehrt diesen Samstag in ihren Heimathafen Wilhelmshaven zurück. Das teilt die Bundeswehr mit. Zuvor war das Schiff im multinationalen Einsatzverband UNIFIL, also United Nations Interim Force in Lebanon, vor der Küste des Libanon eingesetzt. Für Schiff und Besatzung war es der erste Auslandseinsatz. Ziel war es, die libanesischen Streitkräfte bei der Überwachung ihrer Seegrenze zu unterstützen und die Ausbildung der libanesischen Marine zu begleiten und zu fördern. Heute startet in Wilhelmshaven das Wochenende an der Jade. Unter dem Motto Kultur verbindet stehen in diesem Jahr rund 90 Live-Auftritte auf 6 Bühnen und dem ganzen Festareal auf dem Programm. Headliner sind in diesem Jahr die Söhne Mannheims, die am Samstag auf der Bühne am Südstrand spielen. Neben der Bundeswehr präsentiert sich in diesem Jahr auch zum ersten Mal das WSA auf seinem Bauhof. Das Wochenende an der Jade entwickle sich jedes Jahr weiter und sei auch deshalb so prägend für die Stadt, sagt Heike Gorath von der Wilhelmshaven Touristik und Freizeit, die das Event organisiert.
2: Sowohl wirtschaftlich, aber auch emotional. Es ist unsere Identität und für uns als Wilhelmshavener ist es ja auch das und Wilhelmshavenerin ist es das Fest, was wir gerne feiern, wo wir zusammenkommen, wo wir tolle Momente erleben und deswegen ist es das wichtigste Fest mit für die Stadt.
1: Heute beginnt die Sanierung der Landesstraße 815 in Sande. Auf ca. 2,6 Kilometern des Oldenburger Damms sollen Risse und Versackungen repariert werden, inklusive der Rad- und Fußwege. Die Kosten von rund 1,4 Millionen Euro übernimmt das Land Niedersachsen. Unter Einbeziehung des neuen Arbeitsschutzgesetzes dürfen die Arbeiten nur unter einer Vollsperrung stattfinden. Deshalb werden Umleitungen eingerichtet und die Strecke in Bauabschnitten saniert. Der erste Abschnitt ist zwischen dem Twisterkreisel und dem Sander Ei. Für Radfahrende und FußgängerInnen bleibt die Baustelle passierbar. Ein landwirtschaftliches Traktorengespann mit Gülleanhänger hat am Dienstagnachmittag im Bereich des Lübbenwegs in Schortens eine Buchenhecke und ein Verkehrszeichen beschädigt. Das meldet die Polizeiinspektion Wilhelmshaven-Friesland. Demnach sei die Enge der Fahrbahn Ursache für die Kollision gewesen. Der Fahrer habe sich anschließend mit seinem Gespann unerlaubt vom Unfallort entfernt. Die Polizei bittet ZeugInnen des Vorfalls oder Personen, die nähere Angaben zum Sachverhalt machen können, sich zu melden. Und soweit die Meldungen aus der Region. 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
3: Gerade ist es stark bewölkt bei aktuell 18 Grad hier in Wilhelmshaven. Heute bleibt es wechselhaft sonnig und bewölkt. Vereinzelt kann es auch leichten Regen geben bei maximal 21 Grad. Dazu gibt es Wind aus westlicher Richtung. Der Deutsche Wetterdienst warnt außerdem vor Sturmböen. In der Nacht ist es dann klar am Himmel bei 17 Grad. Morgen mal Sonne, mal Wolken und zwischendurch immer mal wieder Regen bei Höchstwerten von 20 Grad. Und der Samstag sieht ganz ähnlich aus, dann aber etwas wärmer bei maximal 23 Grad. Das Bundesamt für Seeschifffahrt und Hydrographie meldet uns vor Hoogsiel das nächste Hochwasser um 15.05 Uhr und das nächste Niedrigwasser dann um 21.31 Uhr.
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3: Auf der A29 ist die Fahrbahn zwischen Pfarel-Bockhorn und Zetel in beiden Richtungen aufgrund von Sanierungsarbeiten auf jeweils nur einen Fahrstreifen verengt. Die B210 ist zwischen der Hegelitzer Straße am Luftwaffenstützpunkt Wittmundhafen und der Stadt Wittmund in beiden Richtungen gesperrt. Die L815, der Oldenburger Damm in Sande, ist zwischen Salzengroden und der B210 in beiden Richtungen gesperrt. Grund ist eine Wanderbaustelle, eine Umleitung ist eingerichtet. Und in Esens ist die L8 Bahnhofstraße zwischen dem Schützenplatz und dem Bahnhofskreisel in beiden Richtungen aufgrund einer Baustelle vollgesperrt.
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3: Dort liegt mir nur einer vor, der steht im Landkreis Wittmund in Rebsold. Achten Sie dort bitte besonders auf Ihre Geschwindigkeit. Wenn Sie einen Blitzer hier in der Region gesehen haben, dann dürfen Sie uns den gerne melden. Das geht unter der Radio Jade Hotline. Das ist die 04421 998585 oder einfach per Nachricht über Facebook oder Instagram. Wo auch immer Sie unterwegs sind, ich wünsche Ihnen eine gute und vor allem sichere Fahrt.

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1: Der niedersächsische Landtag hat in seiner letzten Kabinettssitzung einige Gesetze geändert und angepasst. Eines mit wohl dem größten Diskussionspotenzial ist das Jagdgesetz. Grund für mögliche Debatten: das Wolfsmanagement, das darin festgeschrieben worden ist, aber es gab an vielen Punkten was zu schrauben. Was sich alles geändert hat, fasst Amelie Friedrich zusammen.
2: Grundsätzlich hat sich das Land Niedersachsen zum Ziel gesetzt, eine Vorreiterrolle im Bundesvergleich einzunehmen. Im neuen Jagdgesetz wurden jetzt einige Punkte festgeschrieben. Es solle mehr auf praxisgerechten Tierschutz geachtet, die Bürokratie abgebaut und die weitgerechte Jagd verbessert werden. Um die Jagd weitgerechter zu machen, wurde beschlossen, dass keine Hunde für die Baujagd mehr eingesetzt werden dürfen, weil diese Jagd ein zu hohes Verletzungs- und Verschüttungsrisiko für die Hunde und die bejagten Tiere darstelle. Der Einsatz von Totfanggeräten wird künftig verboten, einzig mit der Ausnahme von Eiabzugseisen gegen den Steinmarder im befriedeten Bezirk. Lebendfallen dürfen weiterhin verwendet werden, aber ab dem 1. April 2028 nur noch mit digitalen Meldern, um so die Zeit zu verkürzen, die die gefangenen Tiere in der Falle verbringen müssen. Ein weiterer Punkt, der klar geregelt werden soll, ist der Ablauf bei der Rehkitzrettung. Bereits jetzt haben LandwirtInnen nach dem geltenden Tierschutzgesetz sicherzustellen, dass vor der Bearbeitung von Grünland die landwirtschaftliche Fläche auf Wildtiere, wie zum Beispiel Rehkitze oder Hasen, abgesucht wird, um eben keine Tiere zu verletzen. Das geänderte Jagdgesetz befindet auch, dass Jagdgehege, die allein zum kommerziellen Bejagen von Tieren dienen, weder weitgerecht noch zeitgemäß seien. Fazit: diese Gehege werden nach einer 5-jährigen Übergangsfrist geöffnet. In Zukunft wird eine Jägerprüfung erst nach einem abgeschlossenen Ausbildungslehrgang abgenommen. Bisher war es auch ohne eine Ausbildung möglich, den Schein zu erwerben. Der wahrscheinlich größte Punkt im geänderten Gesetz ist das Wolfsmanagement. Die Tierart Wolf unterliegt seit dem 2. April dem Bundesjagdrecht. Die Landesregierung will den Weidetierschutz stärken und auf Schadereignisse schnell, rechtssicher und unbürokratisch reagieren können. Mit gezielten Entnahmen, also Abschüssen. Der Weidetierschutz durch die gezielte Bejagung gilt als übergeordnetes Ziel. Der niedersächsische Beitrag zum günstigen Erhalt des Wolfes solle aber weiterhin gewährleistet bleiben. Um das aktive Wolfsmanagement gestalten zu können, sind mit der Änderung nicht mehr die Jagdbehörden des Landkreises zuständig, sondern die obere Jagdbehörde im Landwirtschaftsministerium. Die Entscheidung, das Wolfsmanagement auf Landesebene zu ziehen, finde im Schulterschluss mit anderen Ländern statt, betonte die niedersächsische Landwirtschaftsministerin Miriam Staudte. Bei der Änderung wurden auch Wertungswidersprüche mit der Bundesgesetzgebung ausgeräumt, um so eine Rechtssicherheit und auch Klarheit bei dieser Thematik zu schaffen.
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0: Am heutigen Donnerstag laufen wieder verschiedene Filme in den Kinos an. Wir schauen auf zwei, die jetzt in Wilhelmshaven an den Start gehen. Wer Heistfilme liebt, die Thriller-Unterkategorie, hat das Merkmal, sich auf das planungsvolle Vorbereitung und spektakuläre Durchführung von Raubüberfällen zu konzentrieren. Einer ist neu im Kino und zwar The Piano Tuner. Es geht um einen hochbegabten Klavierstimmer, der entdeckt, dass er mit seinen Fähigkeiten auch Tresore knacken kann.
1: Das ist Niki. Mein Lehrling hat ein sehr empfindliches Gehör. Glauben Sie es oder nicht, er ist ein Virtuose.
2: Schließ die Augen. Was ist das?
3: Ein C, Fis. E7B9. Fis, G, A, S, H, über das.
2: Nimmst du die nie raus?
3: Nein. Ich habe Hyperakusis. Ich bin allergisch gegen laute Geräusche. Hallo? Wie lange brauchen Sie noch? Es ist laut.
4: So lange, wie wir brauchen. Es sei denn, du öffnest den Safe.
0: Der Film ist ab 12. Und neu im Kino ist auch Minions and Monster.
5: Okay, Action! Nein, wartet,
6: wir sind nur Schauspieler!
7: Das war...
8: Ihr habt einen Monsterfilm geschrieben?
9: Hey, komm, Pika Kaiju!
8: Sehr gut. Und was nimmt der als Monster?
9: Aha.
0: Es gibt nun also einen weiteren Film mit den frechen gelben Chaoten, die mittlerweile Hollywood erobert haben und dort eine Menge Unheil anrichten. Der Film ist ab 6 Jahren.

0: um 14 Uhr mit Tarek Yusbaşı. Die Regierungsparteien CDU, CSU und SPD haben nach einer 8-stündigen Sitzung des Koalitionsausschusses ihre Reformpläne vorgestellt. Neben Steuerentlastungen einigten sich Union und SPD unter anderem auch beim Thema Arbeit auf Reformen. So sollen unter anderem neue befristete Arbeitsverträge in den kommenden Jahren bis zu 6-mal verlängert werden können. Auch die Regeln für Krankschreibungen sollen verschärft werden. Dazu aus Berlin Jim Bob Nikschas.
1: Ja, vor allem CDU und CSU und die Arbeitgeber drängen ja schon länger darauf, dass man sich nicht mehr am Telefon krank schreiben lassen kann, weil sie sagen, die Leute nutzen das aus und das kostet die Unternehmen am Ende viel Geld. Als Begründung wird auch immer genannt, dass die Krankheitstage in Deutschland in den letzten Jahren deutlich angestiegen sind. Studien im Auftrag von Krankenkassen haben aber ergeben, dass es da keinen großen Zusammenhang mit der telefonischen Krankschreibung gibt. Trotzdem soll die jetzt wegfallen und man soll schon für den ersten Krankheitstag einen Attest vom Arzt brauchen. Es sei denn, in meiner Firma werden andere Regeln vereinbart. Kann also gut sein, dass das am Ende nicht jeden und jede betrifft.
0: Die Koalition will außerdem für mehr bezahlbaren Wohnraum sorgen. Dafür soll eine bundeseigene Wohnungsbaugesellschaft gegründet werden. Aus Berlin Nicole Markwald.
2: Es soll vor allem dort gebaut werden, wo Familien keine bezahlbaren Wohnungen finden, heißt es in dem gemeinsamen Beschluss der Koalition. Dazu soll verhindert werden, dass Wohnungsbaugesellschaften verstaatlicht werden. Wir wollen bauen, nicht enteignen, betonte Vizekanzler Lars Klingbeil von der SPD. Besonders in Berlin wird wegen der Wohnungsknappheit und den steigenden Mietpreisen seit Jahren über die Enteignung großer Wohnungsbaukonzerne diskutiert. Das Signal aus der Koalition ist nun, Landesverstaatlichungen soll es nicht geben. Derartige Vorhaben würden den privaten Wohnungsbau gefährden.
0: Im Krankenhaus in Ludwigslust ist der Klinikbetrieb nach dem

0: Großbrand wieder aufgenommen worden. Bei dem Feuer sind heute Morgen 2 Menschen ums Leben gekommen, eine Person wurde verletzt. Einige Patienten wurden in andere Kliniken verlegt. Aber, so berichtet unsere Reporterin Sophie Jung, die meisten können jetzt wieder im Krankenhaus in Ludwigslust versorgt werden.
1: Auch weil zeitweise mehr Ärztinnen und Ärzte vor Ort waren, als im normalen Dienstplan standen. Und das hat laut Klinikchef die Situation deutlich entspannt. Und es gibt leider auch einen erheblichen Schaden am Gebäude. Betroffen ist ein sehr moderner Gebäudeteil des Krankenhauses. Durch die Löscharbeiten ist ein Wasserschaden entstanden, der laut Kreissprecherin diese Herzkathetertechnik beschädigt hat. Die Kosten für den Schaden sind aber noch nicht bekannt. Die klare Ansage des Landrats, der Klinikbetrieb kann jetzt Schritt für Schritt wieder aufgenommen werden.
0: Die Bundesregierung hat die schweren russischen Luftangriffe auf Kiew und weite Teile der Ukraine scharf verurteilt. Die Angriffe zeigten, dass Putin nicht verhandlungsbereit sei, teilte das Auswärtige Amt mit. Kiews Bürgermeister Klitschko sprach von den schwersten Attacken auf Kiew seit Kriegsbeginn. Alleine der ukrainischen Hauptstadt kamen dabei laut Behörden 18 Menschen ums Leben. In der Nacht war Kiew das Ziel hunderter Drohnen und dutzender Raketen. Präsident Selenskyj brach einen Besuch in Irland vorzeitig ab und forderte von den Verbündeten schnell mehr Waffenhilfe. Die Lieferung von Flugabwehrsystemen habe absolute und lebenswichtige Priorität, sagte Selenskyj. Im Tarifkonflikt bei der Postbank gibt es eine Einigung. Wie die Gewerkschaft Verdi und die Bank mitteilten, bekommen die bundesweit rund 9.000 Beschäftigten in einem ersten Schritt sofort 175 Euro mehr pro Monat. Aus Frankfurt am Main, Roman Warschauer.
2: Eine weitere Lohnsteigerung ist für Juli des kommenden Jahres geplant. Dann sollen die Beschäftigten der Deutsche Bank-Tochter noch einmal 2,9% mehr Geld bekommen. Die Auszubildenden erhalten in 2 Schritten insgesamt 150 Euro mehr im Monat. Zudem haben sich beide Seiten auf einen verlängerten Kündigungsschutz bis Ende 2028 verständigt. Außerdem sollen bis März 2028 mindestens 300 Postbank-Filialen sowie 13 digitale Beratungscenter erhalten bleiben.
0: Der HSV und Werder Bremen. In der Fußball-Bundesliga spielen in der kommenden Saison nur noch 2 Nordclubs. Heute sind die Spielpläne veröffentlicht worden. Das Eröffnungsspiel bestreiten Bayern München und der VfB Stuttgart. Der Hamburger SV muss am ersten Spieltag nach Dortmund. Werder Bremen spielt in Freiburg. Los geht's am letzten Augustwochenende. Und das waren die Nachrichten.
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4: Gerade ist es stark bewölkt bei aktuell 18 Grad hier in Wilhelmshaven. Heute bleibt es wechselhaft sonnig und bewölkt. Vereinzelt kann es auch leichten Regen geben bei maximal 21 Grad. Dazu gibt es Wind aus westlicher Richtung. Der Deutsche Wetterdienst warnt außerdem vor Sturmböen. In der Nacht ist es dann klar im Himmel bei 17 Grad. Morgen mal Sonne, mal Wolken und zwischendurch immer mal wieder Regen bei Höchstwerten von 20 Grad. Und der Samstag sieht ganz ähnlich aus, dann aber etwas wärmer bei maximal 23 Grad. Das Bundesamt für Seeschifffahrt und Hydrographie meldet uns vor Hoogsiel das nächste Hochwasser um 15.05 Uhr und das nächste Niedrigwasser dann um 21.31 Uhr.
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4: Auf der A29 ist die Fahrbahn zwischen Varel-Bockhorn und Zetel in beiden Richtungen aufgrund von Sanierungsarbeiten auf jeweils nur einen Fahrstreifen verengt. Die B210 ist zwischen der Heglitzer Straße am Luftwaffenstützpunkt Wittmundhafen und der Stadt Wittmund in beiden Richtungen gesperrt. Die L815, der Oldenburger Damm in Sande, ist zwischen Salzengroden und der B210 in beiden Richtungen gesperrt. Grund ist eine Wanderbaustelle. Eine Umleitung ist eingerichtet. Und in Esens ist die L8 Bahnhofstraße zwischen dem Schützenplatz und dem Bahnhofskreisel in beiden Richtungen aufgrund einer Baustelle vollgesperrt. Wo auch immer Sie unterwegs sind, ich wünsche Ihnen eine gute und vor allem sichere Fahrt.
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4: Und damit herzlich willkommen hier zum Jade-Echo hier bei Radio Jade. Mein Name ist Mats Schadewald und Sie hören nun erstmal Musik. Hier ist Alice Merton mit Lash Out.

0: Gestern haben wir ja schon über die digitale Steuererklärung per App berichtet. Und heute gleich schon wieder Neuigkeiten aus der Digitalisierung der Verwaltung. Jan Bredow ist bei mir im Studio und hat Antworten für uns. Jan, was ist da los? Kommen wir langsam in der Gegenwart an?
1: So langsam aber sicher, ja. Wie wird sich noch zeigen? Aber Niedersachsen legt tatsächlich gerade auch ganz gut nach. Es wird nämlich jetzt auch eine Digitalisierung im Bauleitplanungsverfahren geben.
0: Okay, wo greift diese Digitalisierung denn jetzt? Wo wird das spürbar?
1: Wenn zum Beispiel neue Wohngebiete oder auch Gewerbeflächen entstehen, also eigentlich alle städtebaulichen Maßnahmen werden durch eine Bauleitplanung koordiniert. Das war vorher immer sehr viel Zettelei. Das neu eingeführte Online-System Die Planung erlaubt ab jetzt allen Städten und Gemeinden in Niedersachsen, die Bauleitplanungsverfahren aber digital zu bearbeiten. Weil so viele Parteien daran beteiligt sind, also Kommunen, Behörden und viele weitere Beteiligte, erleichtert das die Arbeit natürlich enorm und sorgt auch für weniger Zettel. Der niedersächsische Wirtschaftsminister Grant-Hendrik Tonne sagte zum Beispiel auch, dass die Zusammenarbeit so einfacher und schneller zu machen sei. Die Planungszeiten, egal für welche Baumaßnahmen, seien aktuell überhaupt nicht mehr verhältnismäßig.
0: Wir sind also gespannt, dass das Online-System Die Planung für Mehrwerte in der Bauplanung in Niedersachsen schafft. Nähere Informationen hatte mein Kollege Jan Bredow.

Das Bürgergeld ist Geschichte. Seit dem 1. Juli gilt die neue Grundsicherung. Ziel dieser Reform ist die schnellere Vermittlung sowie die Minderung von Missbrauch. In Zukunft hat die Arbeitsaufnahme Vorrang vor Weiterbildung und Qualifikationsmaßnahmen. Es geht darum, die Menschen erstmal aus der Hilfsbedürftigkeit herauszuholen. Dabei kann es dann halt auch passieren, dass man nicht seinen Traumjob kriegt oder einen, der seinen Qualifikationen nicht entspricht. Künftig müssen Eltern bereits ab dem 14. Lebensmonat ihres Kindes eine zumutbare Arbeit aufnehmen oder an einer Qualifikationsmaßnahme teilnehmen. Vorausgesetzt ist natürlich, dass eine Kinderbetreuung zur Verfügung steht. Wenn man diese Vorgaben nicht einhält, muss man auch mit einer verschärften Sanktion rechnen. Beispiele dafür sind schnellere Leistungskürzungen oder sogar ein Leistungsentzug bei Pflichtverletzung. Dazu zählen versäumte Termine oder Ablehnung eines zumutbaren Jobs. Im Landkreis Friesland wird die Reform sehr positiv bewertet.

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1: Um 14:30 mit Jan Bredul. Einen schönen guten Tag wünsche ich Ihnen. Das sind die Schlagzeilen. Leerschwimmbecken in Altengroden soll saniert werden, Sicherheitskonzept für städtische Beschäftigte auf den Weg gebracht und Wochenende an der Jade in den Startlöchern. Das Leerschwimmbecken in Altengroden soll grundlegend saniert werden. Der Rat der Stadt Wilhelmshaven hat jetzt einstimmig beschlossen, dass eine Projektskizze zur Sanierung für das Förderprogramm kommunaler Sportstätten eingereicht wird. Das Schwimmbecken stammt aus den 1960er Jahren und weist laut Stadt inzwischen deutliche Mängel auf. Geplant ist eine umfassende Modernisierung mit energieeffizienter Technik. Auch ein Abriss mit anschließendem Neubau wird geprüft. Die Kosten werden auf 4 bis 5 Millionen Euro geschätzt. Die Stadt müsste davon ein Viertel übernehmen. Sollte die Förderung bewilligt werden, könnte die Umsetzung ab 2030 starten. Der Rat der Stadt Wilhelmshaven will Beschäftigte in der Stadtverwaltung künftig besser vor Gewalt und Bedrohungen schützen. Dazu wurde gestern ein Maßnahmenpaket auf den Weg gebracht. So soll eine verbindliche Grundsatzerklärung gegen Gewalt am Arbeitsplatz erstellt werden und klare Regeln, wie bei Übergriffen vorzugehen ist. Außerdem soll ein niedrigschwelliges Meldeportal eingerichtet werden, über das Vorfälle unkompliziert gemeldet werden können. Vorgesehen ist auch eine Sicherheitsprüfung aller städtischen Dienstgebäude, um individuelle Schutzkonzepte zu entwickeln. Die Fregatte Nordrhein-Westfalen kehrt diesen Samstag in ihren Heimathafen Wilhelmshaven zurück, das teilt die Bundeswehr mit. Zuvor war das Schiff im multinationalen Einsatzverband UNIFIL, United Nations Interim Force in Lebanon, vor der Küste des Libanon eingesetzt. Für Schiff und Besatzung war es der erste Auslandseinsatz. Ziel war es, die libanesischen Streitkräfte bei der Überwachung ihrer Seegrenze zu unterstützen und die Ausbildung der libanesischen Marine zu begleiten und zu fördern. Heute startet in Wilhelmshaven das Wochenende an der Jade. Unter dem Motto Kultur verbindet stehen in diesem Jahr rund 90 Live-Auftritte auf 6 Bühnen und dem ganzen Festareal auf dem Programm. Headliner sind in diesem Jahr die Söhne Mannheims, die am Samstag auf der Bühne am Südstrand spielen. Neben der Bundeswehr präsentiert sich in diesem Jahr auch zum ersten Mal das Wasserstraßen- und Schifffahrtsamt auf seinem Bauhof mit einem Tag der offenen Tür. Das Wochenende an der Jade entwickle sich jedes Jahr weiter und sei auch deshalb so prägend für die Stadt, sagt Heike Gorath von der Wilhelmshaven Touristik und Freizeit, die das Event organisiert.
2: Sowohl wirtschaftlich, aber auch emotional. Es ist unsere Identität und für uns als Wilhelmshavener ist es ja auch das und Wilhelmshavenerin ist es das Fest, was wir gerne feiern, wo wir zusammenkommen, wo wir tolle Momente erleben und deswegen ist es das wichtigste Fest mit für die Stadt.
1: Heute beginnt die Sanierung der Landesstraße 815 in Sande. Auf 2,6 Kilometern des Oldenburger Damms sollen Risse und Versackungen repariert werden, inklusive der Rad- und Fußwege. Die Kosten von rund 1,4 Millionen Euro übernimmt das Land Niedersachsen. Unter Einbeziehung des neuen Arbeitsschutzgesetzes dürfen die Arbeiten nur unter einer Vollsperrung stattfinden. Deshalb werden Umleitungen eingerichtet und die Strecke in Bauabschnitten saniert. Der erste Abschnitt ist zwischen dem Twisterkreisel und dem Sander Ei. Für Radfahrende und FußgängerInnen bleibt die Baustelle passierbar. Und soweit die Meldungen aus der Region. 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
3: Gerade ist es stark bewölkt bei aktuell 18 Grad hier in Wilhelmshaven. Heute bleibt es wechselhaft sonnig und bewölkt. Vereinzelt kann es auch leichten Regen geben bei maximal 21 Grad. Dazu gibt es Wind aus westlicher Richtung. Der Deutsche Wetterdienst warnt außerdem vor Sturmböen. In der Nacht ist es dann klar am Himmel bei 17 Grad. Morgen mal Sonne, mal Wolken und zwischendurch immer mal wieder Regen bei Höchstwerten von 20 Grad. Und der Samstag sieht ganz ähnlich aus, dann aber etwas wärmer bei maximal 23 Grad. Das Bundesamt für Seeschifffahrt und Hydrographie meldet uns vor Hochseel das nächste Hochwasser um 15.05 Uhr und das nächste Niedrigwasser dann um 21.31 Uhr.
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3: Auf der A29 ist die Fahrbahn zwischen Farel Bockhorn und Zetel in beiden Richtungen aufgrund von Sanierungsarbeiten auf jeweils nur einen Fahrstreifen verengt. Die B210 ist zwischen der Heglitzer Straße am Luftwaffenstützpunkt Wittmundhafen und der Stadt Wittmund in beiden Richtungen gesperrt. Die L815, der Oldenburger Damm in Sande, ist zwischen Salzengroden und der B210 in beiden Richtungen gesperrt. Grund ist eine Wanderbaustelle, eine Umleitung ist eingerichtet. Und in Esens ist die L8 Bahnhofsstraße zwischen dem Schützenplatz und dem Bahnhofskreisel in beiden Richtungen aufgrund einer Baustelle voll gesperrt.
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3: Dort liegt mir nur einer vor, der steht im Landkreis Wittmund, der steht in Rebsold. Wenn Sie einen Blitzer hier in der Region gesehen haben, dann dürfen Sie uns den gerne melden. Das geht unter der Radio Jade Hotline. Das ist die 044-21-99-8585 oder einfach per Nachricht über Facebook oder Instagram, wo auch immer Sie unterwegs sind. Ich wünsche Ihnen eine gute und vor allem sichere Fahrt.

In Shortens haben die Erschließungsarbeiten für die Erweiterung des Gewerbegebiets Banterei begonnen. Seit einigen Tagen werden Straßen angelegt und Versorgungsleitungen verlegt. Ziel ist es, die Flächen so herzurichten, dass die ersten Unternehmen voraussichtlich im Frühsommer 2027 mit dem Bau ihrer Betriebsgebäude beginnen können. Mit der Erweiterung wächst das Gewerbegebiet um 11 Hektar. Davon stehen etwa 9 Hektar als Gewerbefläche zur Verfügung, genug Platz für bis zu 20 neue Betriebe. Die gute Verkehrsanbindung an die B210 und die nahegelegene A29 gilt als wichtiger Standortvorteil. Ganz unumstritten ist das Projekt allerdings nicht. Bereits im Vorfeld hatten Naturschutzverbände, Anwohner und Vertreter der Grünen Kritik geäußert. Sie bemängeln, dass mit der Erweiterung wertvolle Feuchtwiesen und Niedermoorflächen verloren gehen. Außerdem befürchten sie negative Folgen für den Natur- und Klimaschutz sowie den Verlust von Lebensräumen für zahlreiche Tier- und Vogelarten.

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1: Heute kann in Jever ein kulinarischer Stadtrundgang gemacht werden. So schmeckt Jever ist eine Stadtführung. Neben den historischen Ecken auch die kulinarischen Spots von Jever angesteuert werden. Denken Sie aber an wetterfeste Kleidung. Die Tour findet größtenteils an der frischen Luft statt, auch wenn es mal kurz regnet. Los geht die Tour an der Touristeninformation in Jever um 15 Uhr und dauert 3 bis 3,5 Stunden etwa. Anmeldung und mehr Infos gibt es auf stadt-jever.de. Leider ist die Tour aber nicht barrierefrei. Seien Sie also trotzdem schnell, in 10 Minuten geht es los. Heute ist aber auch die erste Kirche am Deich. Diese ökonomische Veranstaltung lädt vom 2. Juli, also heute, bis zum 20. August, jeden Donnerstag um 19 Uhr zu kleinen Angedachten ein. Immer an einem anderen Ort. Heute ist es zum Beispiel der frisch eingeweihte Künstlergarten am Dangaster Ostereingang.
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0: um 15 Uhr mit Sönke Peters. Die Koalition hatte am Vormittag ihre Reformpläne vorgestellt. Neben Steuerentlastungen einigten sich Union und SPD unter anderem auch beim Thema Arbeit auf Reformen. So sollen unter anderem neue, befristete Arbeitsverträge in den kommenden Jahren bis zu 6-mal verlängert werden können. Auch die Regeln für Krankschreibungen sollen verschärft werden. Dazu aus Berlin Jim Bob Nikschas.
1: Ja, vor allem CDU und CSU und die Arbeitgeber drängen ja schon länger darauf, dass man sich nicht mehr am Telefon krankschreiben lassen kann, weil sie sagen, die Leute nutzen das aus und das kostet die Unternehmen am Ende viel Geld. Als Begründung wird auch immer genannt, dass die Krankheitstage in Deutschland in den letzten Jahren deutlich angestiegen sind. Studien im Auftrag von Krankenkassen haben aber ergeben, dass es da keinen großen Zusammenhang mit der telefonischen Krankschreibung gibt. Trotzdem soll die jetzt wegfallen und man soll schon für den ersten Krankheitstag einen Attest vom Arzt brauchen. Es sei denn, in meiner Firma werden andere Regeln vereinbart. Kann also gut sein, dass das am Ende nicht jeden und jede betrifft.
0: Die Koalition will außerdem für mehr bezahlbaren Wohnraum sorgen. Dabei soll eine bundeseigene Wohnungsbaugesellschaft helfen. Aus Berlin Nicole Markwald.
2: Es soll vor allem dort gebaut werden, wo Familien keine bezahlbaren Wohnungen finden, heißt es in dem gemeinsamen Beschluss der Koalition. Dazu soll verhindert werden, dass Wohnungsbaugesellschaften verstaatlicht werden. Wir wollen bauen, nicht enteignen, betonte Vizekanzler Lars Klingbeil von der SPD. Besonders in Berlin wird wegen der Wohnungsknappheit und den steigenden Mietpreisen seit Jahren über die Enteignung großer Wohnungsbaukonzerne diskutiert. Das Signal aus der Koalition ist nun, Landesverstaatlichungen soll es nicht geben. Derartige Vorhaben würden den privaten Wohnungsbau gefährden.
0: Im Krankenhaus in Ludwigslust ist der Klinikbetrieb nach dem Großbrand wieder aufgenommen worden. Bei dem Feuer sind heute Morgen 2 Menschen ums Leben gekommen, eine Person wurde verletzt. Einige Patienten wurden in andere Kliniken verlegt. Aber, so berichtet unsere Reporterin Sophie Jung, die meisten können jetzt wieder im Krankenhaus in Ludwigslust versorgt werden.
3: Auch weil zeitweise mehr Ärztinnen und Ärzte vor Ort waren, als im normalen Dienstplan standen. Und das hat laut Klinikchef die Situation deutlich entspannt. Und es gibt leider auch einen erheblichen Schaden am Gebäude. Betroffen ist ein sehr moderner Gebäudeteil des Krankenhauses. Durch die Löscharbeiten ist ein Wasserschaden entstanden, der laut Kreissprecherin diese Herzkathetertechnik beschädigt hat. Die

0: für den Schaden sind aber noch nicht bekannt. Die klare Ansage des Landrats, der Klinikbetrieb kann jetzt Schritt für Schritt wieder aufgenommen werden.
1: Die Bundesregierung hat die schweren russischen Luftangriffe auf Kiew scharf verurteilt. Die Angriffe zeigten, dass Putin nicht verhandlungsbereit sei, teilte das Auswärtige Amt mit. Kiews Bürgermeister Klitschko sprach von den schwersten Attacken seit Kriegsbeginn. Allein in Kiew kamen dabei laut Behörden 20 Menschen ums Leben. Präsident Selenskyj sagt, an die Verbündeten gerichtet, die Lieferung von Flugabwehrsystemen habe lebenswichtige Priorität. Die Stadt Stade widmet eine Kulturveranstaltung morgen Abend um und reagiert damit auf die Gewalttat mit 6 Toten. Die ursprünglich geplante Lange Nacht wird zu einem Abend der Begegnung. Auf laute Musik oder Open-Air-Konzerte wird verzichtet. Auch mehrere Kirchen werden morgen Abend als Ort der Stille geöffnet. In einem Mutter-Kind-Heim in Stade waren am Montag 6 Menschen erschossen worden, die alle in der Jugendhilfe gearbeitet haben. Der 45-jährige Verdächtige sitzt in Untersuchungshaft. Österreichs Fußballer unter dem deutschen Trainer Ralf Rangnick spielen am Abend ab 21 Uhr bei der WM gegen Spanien. Für Österreich ist es ein besonderer Fußballabend, berichtet aus dem ARD-WM-Team Anne van Eickels.
2: Die Kinder in Österreich, die haben heute sogar von ganz oben die Erlaubnis, lange aufzubleiben und das Spiel gegen Spanien zu gucken. Alexander Van der Bellen, der österreichische Bundespräsident, der hat alle Eltern gebeten, ein Auge zuzudrücken, trotz der Anstoßzeit um 21 Uhr. Und da müssten ja viele Kids eigentlich schon im Bett liegen. Aber das ist heute in Österreich schon ein sehr besonderer Fußballtag, denn die Nationalmannschaft mit dem deutschen Trainer Ralf Rangnick, die spielt zum ersten Mal seit 1954 wieder in einer WM-KO-Runde. Und Ralf Rangnick weiß natürlich, dass Österreich krasser Außenseiter ist. Doch er sagt auch, wir haben nichts zu verlieren, aber sehr, sehr viel zu gewinnen. Und dafür drückt ganz Österreich die Daumen, ob groß oder klein.
1: Das waren die Nachrichten.
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4: Gerade ist es stark bewölkt. Aktuell 18 Grad hier in Wilhelmshaven. Heute bleibt es aber wechselhaft, sonnig und bewölkt. Vereinzelt kann es auch leichten Regen geben bei maximal 21 Grad. Dazu gibt es Wind aus westlicher Richtung. Der Deutsche Wetterdienst warnt außerdem vor Sturmböen. In der Nacht ist es dann klar am Himmel bei 17 Grad. Morgen mal Sonne, mal Wolken und zwischendurch immer mal wieder Regen bei Höchstwerten von 20 Grad. Und der Samstag sieht dann ganz ähnlich aus, dann aber etwas wärmer bei maximal 23 Grad. Das Bundesamt für Seeschifffahrt und Hydrographie meldet uns vor Hochsee das nächste Hochwasser jetzt gerade um 15.05 Uhr und das nächste Niedrigwasser dann um 21.31 Uhr.
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4: Auf der A29 ist die Fahrbahn zwischen Farel Bockhorn und Zetele in beiden Richtungen aufgrund von Sanierungsarbeiten auf jeweils nur einen Fahrstreifen verengt. Die B210 ist zwischen der Heglitzer Straße am Luftwaffenstützpunkt Wittmundhafen und der Stadt Wittmund in beiden Richtungen gesperrt. Die L815, der Oldenburger Damm in Sande, ist zwischen Salzenroden und der B210 in beiden Richtungen gesperrt. Grund ist eine Wanderbaustelle, eine Umleitung ist eingerichtet. Und in Esens ist die L8 Bahnhofsstraße zwischen dem Schützenplatz und dem Bahnhofskreisel in beiden Richtungen aufgrund einer Baustelle voll gesperrt. Wo auch immer Sie unterwegs sind, ich wünsche Ihnen eine gute und vor allem sichere Fahrt.
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4: Und damit herzlich willkommen hier zum Jade Echo hier bei Radio Jade. Mein Name ist Mats Schadewald und Sie hören nun erstmal Musik. Hier ist Jake Buck mit Seen It All.

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1: Fury in the Slaughterhouse waren bereits in ihrem ersten Leben eine Band, derer Fans sie vor allem wegen ihrer Live-Qualität zu schätzen wussten. Erst seit ihrer Reunion 2017 zählen sie auch zu den auf der Bühne erfolgreichsten Kapellen des Landes. Das dürfte auch der Grund dafür sein, dass die Band nun auch auf diesem Album eine gemeinsame Identität gefunden zu haben scheint. Unser erstes richtiges Bandalbum nennt Kai Wingerfelder Changes. Jetzt vom Album der Woche, Youth is Wasted on the Young.

0: Gestern war der letzte Schultag in Niedersachsen vor den Ferien. Heute ist also damit der offiziell erste Ferientag. Der Rat der Stadt Wilhelmshaven ist aber noch nicht in der Sommerpause. Die Tagesordnung für die letzte Sitzung vor den Ferien war so voll, dass die unterbrochen werden musste und am 26. August fortgesetzt wird. Ein Thema, das den Rat gestern lange beschäftigt hat, war die Frage, wann und wie nach einer Nachfolge für den ersten Stadtrat Armin Schönfelder gesucht werden soll. Bente Hüftehain berichtet.
1: Armin Schönfelder scheidet zum 31. Juli als erster Stadtrat aus. Sein Dezernat, das Dezernat 2, bleibt unbesetzt. Er ist schon seit einiger Zeit aus gesundheitlichen Gründen nicht mehr im Rathaus. Seine Aufgaben haben sich die anderen drei Dezernatsleiter, also die verbleibenden Stadträte Thomas Bruns und Nixa Marusic, sowie Oberbürgermeister Carsten Feist aufgeteilt. Die Verwaltung hat dem Rat jetzt vorgeschlagen, die Leitung des Dezernats 2 mit den Fachbereichen Rechtsamt und Kommunalverfassungsangelegenheiten, Soziales, Jugendamt, Gesundheit, Jobcenter, Kulturbüro, Bildung und Sport, Stadtarchiv und der Stadtbibliothek, der VHS und der Musikschule, dem Ortsrand Sengwarden und der Wilhelmshaven Touristik und Freizeit erstmal nicht neu auszuschreiben. Die Begründung? Was in welches Dezernat fällt, das bestimmt der Rat. Und der wird im September neu gewählt. Wenn jetzt ausgeschrieben werde, sei gar nicht klar, für welche Bereiche genau gesucht werde, so die Verwaltung. Die Fraktion SPD, CDU und die Gruppen Gemeinsam Bund und FDP, FW sowie Ratsherr von den Berg hielten mit einem eigenen Antrag dagegen. Sie forderten die Verwaltung auf, so schnell wie möglich auszuschreiben, damit die Bewerbungen dann vorliegen, wenn der neue Rat sich konstituiert hat. Die Zuschnitte der Dezernate sei auch in der Vergangenheit in laufenden Amtsperioden immer wieder geändert worden. Die Befürchtung ist, dass eine spätere Ausschreibung für eine lange Phase ohne vollzählige Dezernenten sorgt. Immerhin wird es mit der Wahl eines neuen Oberbürgermeisters oder einer Oberbürgermeisterin ja auch einen Wechsel an der Spitze von Dezernat 1 geben. Ausdrücklich nicht soll nach einem neuen ersten Stadtrat gesucht werden. Die Leitung von Dezernat 2, wie auch immer das unter einem neuen Rat aussieht, soll nicht an die Stellvertretung des Oberbürgermeisters oder der Oberbürgermeisterin geknüpft sein. Damit könnten theoretisch auch Bruns oder Marusic neuer erster Stadtrat werden. Der Antrag der Verwaltung wurde mit 14 Ja-Stimmen und 25 Nein-Stimmen abgelehnt. Der Antrag aus dem Rat mit 31 Ja-Stimmen, 7 Nein-Stimmen und einer Enthaltung beschlossen. Der Oberbürgermeister hat jetzt angekündigt, möglichst schnell den Ausschreibungstext vorzubereiten, damit ein neuer Stadtrat oder eine neue Stadträtin gefunden werden kann.
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1: Um 3:30 mit Jan Bredul. Einen schönen guten Tag wünsche ich Ihnen. Das sind die Schlagzeilen. Leerschwimmbecken in Altengroden soll saniert werden. Kegelrobbenbestand im Wattenmeer wächst weiter. Und Wochenende an der Jade in den Startlöchern. Das Leerschwimmbecken in Altengroden in Wilhelmshaven soll grundlegend saniert werden. Der Stadtrat hat jetzt einstimmig beschlossen, dass eine Projektskizze zur Sanierung für das Förderprogramm kommunaler Sportstätten eingereicht wird. Das Schwimmbecken stammt aus den 1960er Jahren und weist laut Stadt inzwischen deutliche Mängel auf. Geplant ist eine umfassende Modernisierung mit energieeffizienter Technik. Auch ein Abriss mit abschließendem Neubau wird geprüft. Die Kosten werden auf 4 bis 5 Millionen Euro geschätzt. Die Stadt müsste davon ein Viertel übernehmen. Sollte die Förderung bewilligt werden, könnte die Umsetzung ab 2030 starten. Der Bestand der Kegelrobben im Wattenmeer nimmt weiter zu, das teilt das Wattenmeersekretariat in Wilhelmshaven mit. Bei den Erhebungen in diesem Jahr zählten die Forschenden knapp 12.500 Kegelrobben, was einem Anstieg von 3,6% entspricht. Auch die Zahl der Jungtiere entwickelte sich positiv. Hier gab es einen Anstieg von 11% auf knapp 3.400 Jungtiere. Die meisten Kegelrobben wurden im niederländischen Wattenmeer gezählt. Vor Schleswig-Holstein haben sich die Zahlen fast verdoppelt. Im niedersächsischen Teil des Wattenmeers und vor Helgoland haben sich die Zahlen allerdings leicht verringert. Jährliche Schwankungen in den Zahlen können durch Wetter, Störungen und andere Faktoren hervorgerufen werden. Die Fregatte Nordrhein-Westfalen kehrt diesen Samstag in ihren Heimathafen Wilhelmshaven zurück, das teilt die Bundeswehr mit. Zuvor war das Schiff im multinationalen Einsatzverband UNIFIL, United Nations Interim Force in Lebanon, vor der Küste des Libanon eingesetzt. Für Schiff und Besatzung war es der erste Auslandseinsatz. Ziel war es, die libanesischen Streitkräfte bei der Überwachung ihrer Seegrenze zu unterstützen und die Ausbildung der libanesischen Marine zu begleiten und zu fördern. Heute startet in Wilhelmshaven das Wochenende an der Jade. Unter dem Motto Kultur verbindet stehen in diesem Jahr rund 90 Live-Auftritte auf 6 Bühnen und dem ganzen Festareal auf dem Programm. Headliner sind in diesem Jahr die Söhne Mannheims, die am Samstag auf der Bühne am Südstrand spielen. Neben der Bundeswehr präsentiert sich in diesem Jahr auch zum ersten Mal das Wasserstraßen- und Schifffahrtsamt auf seinem Bauhof mit einem Tag der offenen Tür. Das Wochenende an der Jade entwickle sich jedes Jahr weiter und sei auch deshalb so prägend für die Stadt, sagt Heike Gorat von der Wilhelmshaven Touristik und Freizeit, die das Event organisiert.
2: Sowohl wirtschaftlich, aber auch emotional. Es ist unsere Identität und für uns als Wilhelmshavener ist es ja auch das und Wilhelmshavenerin ist es das Fest, was wir gerne feiern, wo wir zusammenkommen, wo wir tolle Momente erleben und deswegen ist es das wichtigste Fest mit für die Stadt.
1: Heute beginnt die Sanierung der Landesstraße L815 in Sande. Auf 2,6 Kilometern des Oldenburger Damms sollen Risse und Versackungen repariert werden, inklusive der Rad- und Fußwege. Die Kosten von rund 1,4 Millionen Euro übernimmt das Land Niedersachsen. Unter Einbeziehung des neuen Arbeitsschutzgesetzes dürfen die Arbeiten nur unter einer Vollsperrung stattfinden. Deshalb werden Umleitungen eingerichtet und die Strecke in Bauabschnitten saniert. Der erste Abschnitt ist zwischen dem Twisterkreisel und dem Sander Ei. Für Radfahrende und FußgängerInnen bleibt die Baustelle passierbar. Und soweit die Meldungen aus der Region. 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
3: Gerade ist es stark bewölkt bei aktuell 18 Grad hier in Wilhelmshaven. Heute bleibt es wechselhaft, sonnig und bewölkt. Vereinzelt kann es auch leichten Regen geben bei maximal 21 Grad. Dazu gibt es Wind aus westlicher Richtung. Der Deutsche Wetterdienst warnt außerdem vor Sturmböen. In der Nacht ist es dann klar im Himmel bei 17 Grad. Morgen mal Sonne, mal Wolken und zwischendurch immer mal wieder Regen. Bei Höchstwerten von 20 Grad. Und der Samstag sieht ganz ähnlich aus, dann aber etwas wärmer bei maximal 23 Grad. Das Bundesamt für Seeschifffahrt und Hydrographie meldet uns vor Hoogsiel das nächste Niedrigwasser um 21.31 Uhr und das nächste Hochwasser dann tief in der Nacht um 3.30 Uhr.
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3: Auf der A29 ist die Fahrbahn zwischen Varel-Bockhorn und Zetel in beiden Richtungen aufgrund von Sanierungsarbeiten auf jeweils nur einen Fahrstreifen verengt. Die B210 ist zwischen der Heglitzer Straße am Luftwaffenstützpunkt Wittmundhafen und der Stadt Wittmund in beiden Richtungen gesperrt. Die L815, der Oldenburger Damm in Sande, ist zwischen Salzengroden und der B210 in beiden Richtungen gesperrt. Grund ist eine Wanderbaustelle, eine Umleitung ist eingerichtet. Und in Esens ist die L8 Bahnhofstraße zwischen dem Schützenplatz und dem Bahnhofskreisel in beiden Richtungen aufgrund einer Baustelle vollgesperrt.
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3: Dort liegt mir nur einer vor, der steht im Landkreis Wittmund in Rebsold. achten Sie dort also besonders auf Ihre Geschwindigkeit. Wenn Sie einen Blitzer hier in der Region gesehen haben, dann dürfen Sie uns den gerne melden. Das geht unter der Radio Jade Hotline. Das ist die 044-2199-8585 oder einfach per Nachricht über Facebook oder Instagram, wo auch immer Sie unterwegs sind. Ich wünsche Ihnen eine gute und vor allem sichere Fahrt.

Die erste Hitzewelle in der Region ist vorbei. In dieser Zeit waren viele von ihnen im Wasser abkühlen. Der niedersächsische Landesbetrieb für Wasserwirtschaft, Küsten und Naturschutz warnt vor dem Abkühlen in Flüssen oder Seen. Denn auch wenn diese oft harmlos wirken, können diese gefährlich sein. Besonders warnt die NLWKN vor Wehranlagen, Schleusen, Sperrwerken, Hafenanlagen, Brücken und Bereichen, wo es Schiffsverkehr gibt. Auch unterirdische Wasserleitungen, auch Düker genannt, stellen ein Risiko dar. Denn viele unterschätzen die Strömung und ignorieren die Warnschilder. Es wird darum gebeten, dass Eltern ihre Aufsichtspflicht bei diesem Thema besonders ernst nehmen. Freibäder und überwachte Badestellen sind daher eine sichere Alternative zum Abkühlen

0: Suchterkrankungen gibt es in vielen Formen. Rauschgift, Alkohol, Tabak, Glücksspiel, die Liste ist lang. Davon betroffen sind nicht nur Erwachsene, auch Jugendliche können einer Sucht verfallen. Um ihnen zu helfen, gibt es eine Reha-Klinik in Ahlhorn im Kreis Oldenburg. Oder besser gesagt, es gab sie. Denn die Dietrich-Bonhoeffer-Klinik schließt nun endgültig ihre Pforten. Einzelheiten von Jan Bredel.
1: Als das Aus für die Dietrich-Bonhoeffer-Klinik angekündigt wurde, war der Aufschrei aus gutem Grund groß. Immerhin handelte es sich dabei um die größte Reha-Klinik für suchtkranke Jugendliche in ganz Deutschland. Mit insgesamt 60 Plätzen bot sie für junge Menschen zwischen 12 und 20 Jahren medizinische, therapeutische und pädagogische Hilfe, um ein dauerhaftes Leben ohne Drogen zu ermöglichen. Mit dem Wegfall dieser 60 Plätze verringert sich das Angebot in der gesamten Republik auf nur noch rund 30 Plätze. Der Grund war die Frage der Finanzierung. Zunächst befand sich die Dietrich-Bonhoeffer-Klinik in Trägerschaft der Diakonie. Nach Gesprächen mit Politik und Kostenträgern übernahm der Leiner-Stift die Trägerschaft. Eine Finanzierung sollte über die deutsche Rentenversicherung gestellt werden, stellte sich aber als unzureichend heraus. Nachdem auch der Drogenbeauftragte der Bundesregierung, Hendrik Streeck, sich für einen Erhalt der Ahlhorner Klinik ausgesprochen hatte, folgte doch die endgültige Absage. Die Reha-Einrichtung schloss zum 30. Juni. Am Tag darauf öffnete zwar ein neues Angebot, der Leiner Stift LEE, kurz für Leben, Entwickeln, Entfalten. Die beiden therapeutischen Wohngruppen bieten Platz für 22 Kinder und Jugendliche mit Suchterkrankungen zwischen 12 und 17 Jahren. Weniger Plätze und ein eingeschränkteres Altersspektrum also. Der kaufmännische Leiter der nun geschlossenen Klinik, Hilmar Weber, sagte dem NDR, es handle sich um keinen angemessenen Ersatz. Vieles werde trotzdem versucht zu kompensieren. Pflegerische und therapeutische Mitarbeitende seien übernommen worden. Was aber im Rahmen der Jugendhilfe nicht abgebildet werden könne, sei der medizinische Anteil. Hierfür und auch für die Kinder- und jugendpsychiatrische Begleitung laufen noch Gespräche mit der entsprechenden Abteilung des Klinikums Oldenburg. Jugendhilfe heißt auch, dass die Jugendämter für die Plätze bezahlen und nicht die deutsche Rentenversicherung. In Zukunft soll das Angebot der Wohngruppen noch weiter ausgebaut werden, wie Wolfgang Vorwerk, der Vorstandsvorsitzende des Leiner Stifts, sagte. Dafür gäbe es aber noch keinen konkreten Zeitplan.
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0: Um 16 Uhr mit Sönke Peters. Union und SPD haben sich auf Reformen zur Stärkung der Wirtschaft, des Arbeitsmarktes und des Sozialstaats verständigt. Bundeskanzler Merz sprach von einem guten Tag für Deutschland. Es seien mehr als 30 Maßnahmen geplant. Aus Berlin Isabel Karas.
1: Geplant sind unter anderem Steuerentlastungen für mittlere und geringe Einkommen. Nach Angaben von SPD-Chef Lars Klingbeil sollen Familien mit Kindern am stärksten profitieren. Spätestens 2028 soll erreicht werden, dass sie um bis zu 600 Euro im Jahr entlastet werden. Am Arbeitsmarkt sollen sachgrundlose Befristungen, also befristete Arbeitsverträge ohne konkreten Grund, künftig bis zu 48 Monate möglich sein. Zudem wird die telefonische Krankschreibung abgeschafft. Eine Arbeitsunfähigkeitsbescheinigung soll wieder ab dem ersten Krankheitstag erforderlich sein. Daneben bekräftigte Merz die Pläne der Koalition für die Reform der gesetzlichen Rente und der Krankenversicherung. Die Vorschläge zur Rente sollen noch in diesem Jahr gesetzlich umgesetzt werden. Die Gesundheitsreform soll bereits in der nächsten Woche im Bundestag und Bundesrat beschlossen werden.
0: Vor allem die geplante Verschärfung der Regeln für Krankschreibungen hat Kritik ausgelöst. Der Vorsitzende des Hausärzteverbands Blumenthal-Bayer nannte das Vorhaben absolut katastrophal. Die Koalition mache sich mit vollkommen faktenfreien Beschlüssen unglaubwürdig, sagte er dem Redaktionsnetzwerk Deutschland. Der Vorstandsvorsitzende der Kassenärztlichen Bundesvereinigung Gassen sprach in der Bild vom Gegenteil von Bürokratieabbau. In eh schon volle Praxen kämen dann noch mehr Menschen. Für den Vorsitzenden der Gewerkschaft Verdi, Wernicke, ist es ein Ausdruck grundsätzlicher Misstrauenskultur, wenn sich Beschäftigte vom ersten Tag an krank zum Arzt schleppen müssten. Internationale Ermittler sind gegen Online-Netzwerke von Männern vorgegangen, die ihre Partnerinnen betäuben und dann sexuell missbrauchen. Nach Angaben von Europol wurden fast 160 mutmaßliche Täter und Opfer identifiziert. Aus der NDR-Nachrichtenredaktion Laura Janke.
2: Die niederländische Polizei hat Europol zufolge 4 Verdächtige festgenommen. Die Aktion lief schon in der vergangenen Woche. Daraus haben sich nach Angaben der Ermittler mehr als 270 neue Spuren ergeben. Einzelheiten zu den mutmaßlichen Tätern sind noch nicht bekannt. Laut Europol handelt es sich meist um Männer, die ihre eigenen Partnerinnen missbrauchen und Aufnahmen davon ins Netz stellen oder in Chatgruppen verbreiten. Dort tauschen Täter sich demnach auch darüber aus und handeln mit Arznei- und Betäubungsmitteln. Vielen Opfern sei der sexuelle Übergriff nicht bewusst.
0: Die Bundesregierung hat die schweren russischen Luftangriffe auf Kiew und weite Teile der Ukraine scharf verurteilt. Die Angriffe zeigten, dass Putin nicht verhandlungsbereit sei, teilte das Auswärtige Amt mit. Kiews Bürgermeister Klitschko sprach von den schwersten Attacken seit Kriegsbeginn. Allein in Kiew kamen dabei laut Behörden 20 Menschen ums Leben. In der Nacht war die Hauptstadt das Ziel hunderter Drohnen und dutzender Raketen. Präsident Selenskyj

0: die Verbündeten gerichtet, die Lieferung von Flugabwehrsystemen habe lebenswichtige Priorität. Bei der Postbank haben sich Gewerkschaften und Arbeitgeber auf einen Tarifkompromiss geeinigt. Der neue Vertrag läuft nach Angaben beider Seiten 28 Monate und bringt den etwa 9000 Beschäftigten höhere Gehälter in zwei Stufen. Sie steigen sofort pauschal um 175 Euro monatlich und in einem zweiten Schritt zum Juli 2027 um 2,9%. Eine bereits laufende Urabstimmung über mögliche größere Streiks bei der Postbank hat die Gewerkschaft Verdi abgebrochen. Nach dem frühen WM-Aus der deutschen Fußballer hat es ein Krisengespräch gegeben. In der DFB-Zentrale in Frankfurt am Main haben sich die Spitzen des Verbandes mit Trainer Julian Nagelsmann zusammengesetzt. Aus dem ARD-WM-Team Tim Brockmeier.
1: Der Bundestrainer sollte sich vor DFB-Präsident Bernd Neuendorf, Sportdirektor Rudi Völler sowie Bundesliga-Präsident Hans-Joachim Watzke für das frühe WM-Aus rechtfertigen. Zudem soll es um einen möglichen Rücktritt als Bundestrainer gegangen sein. Nach Sportschau-Informationen soll Nagelsmann der Rücktritt nahegelegt worden sein. Die Entscheidung darüber wurde aber erstmal vertagt. Bis Mitte nächster Woche könnte sie fallen. Nagelsmanns Vertrag als Nationaltrainer läuft eigentlich noch bis nach der EM 2028. Jürgen Klopp gilt aktuell als heißester Kandidat für den Posten.
0: Das waren die Nachrichten.
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3: Gerade ist es stark bewölkt bei aktuell 18 Grad hier in Wilhelmshaven. Heute bleibt es wechselhaft sonnig und bewölkt. Vereinzelt kann es auch leichten Regen geben bei maximal 21 Grad. Dazu gibt es Wind aus westlicher Richtung. Der Deutsche Wetterdienst warnt außerdem vor Sturmböen. In der Nacht ist es dann klar am Himmel bei 17 Grad. Morgen mal Sonne, mal Wolken und zwischendurch immer mal wieder Regen. Bei Höchstwerten von 20 Grad. Und der Samstag sieht dann ganz ähnlich aus, dann aber etwas mehr wärmer bei maximal 23 Grad. Das Bundesamt für Seeschifffahrt und Hydrographie meldet uns vor Hochsee das nächste Niedrigwasser um 21.31 Uhr und das nächste Hochwasser danach tief in der Nacht um 3.30 Uhr.
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3: Auf der A29 ist die Fahrbahn zwischen Varel-Bockhorn und Zetel in beiden Richtungen aufgrund von Sanierungsarbeiten auf jeweils nur einen Fahrstreifen verengt. Die B210 ist zwischen der Heglitzer Straße am Luftwaffenstützpunkt Wittmundhafen und der Stadt Wittmund in beiden Richtungen gesperrt. Die L815, der Oldenburger Damm in Sande, ist zwischen Salzengroden und der B210 in beiden Richtungen gesperrt. Grund ist eine Wanderbaustelle. Eine Umleitung ist eingerichtet. Und in Esens ist die L8 Bahnhofsstraße zwischen dem Schützenplatz und dem Bahnhofskreisel in beiden Richtungen aufgrund einer Baustelle voll gesperrt. Wo auch immer Sie unterwegs sind, ich wünsche Ihnen eine gute und vor allem sichere Fahrt.
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3: Und damit herzlich willkommen hier zum Jade-Echo, schon zur mittlerweile letzten Stunde hier bei Radio Jade. Mein Name ist Mats Schadewald und Sie hören nun erstmal Musik. Hier ist Madness mit It Must Be Love.

Viele von ihnen waren sicher schon im Kino und kennen dort die klare Alterskennzeichnung durch die FSK, die auf einen Blick zeigt, welche Filme für welches Alter geeignet sind. Im Gegensatz dazu gibt es bei Büchern keine vergleichbare, eindeutige und verpflichtende Altersfreigabe. Dies sorgt bei Eltern teilweise für Unsicherheiten darüber, was für ihre Kinder geeignet ist und was nicht. Am deutlichsten wird das Problem bei Romanen. Diese wirken oft mit einem bunten Cover äußerlich harmlos, haben aber inhaltlich explizit erotische Szenen, die eher für Erwachsene gedacht sind. Warnhinweise gibt es nur bei Büchern mit Suizid, Selbstverletzung oder Essstörung. Verlage betonen dort, dass solche Hinweise nie vollständig sein können, da die Wahrnehmung von sogenannten Triggern individuell sehr unterschiedlich ist. In den Buchhandlungen wird oft auf Beratung oder interne Altersbewertungen gesetzt, um Eltern bei Schutz zu helfen. Im Onlinehandel gibt es aber noch keine richtige Lösung. Dort sind Inhalte meist frei zugänglich und unterliegen dort kaum Kontrollen. Es zeigt sich deutlich, dass die Verantwortung bei Eltern und Buchhandlungen liegen, auf den Inhalt aufmerksam zu machen.

Die Arbeiten an der neuen Brücke über den Emsjade-Kanal in Marienseel machen Fortschritte. Die Freigabe der Umgangsstraße rückt näher. Ende November soll die neue Fortifikationsbrücke über den Emsjade-Kanal Marienseel und Middelsfehr wieder verbinden. Die alte Brücke aus dem Jahr 1887 wurde im März des vergangenen Jahres ausgebaut. Seitdem ist die Durchfahrt vollgesperrt. Die neue Brücke ist etwa 10 Meter lang, 6,5 Meter breit und ganze 28 Tonnen schwer. Im Gegensatz zur alten Drehbrücke ist die neue eine sogenannte Klappbrücke. Für den Schiffsverkehr ist der Kanal noch bis zum 9. Juli gesperrt und dann kann wieder durch den Emsjade-Kanal geschippert werden. Okay.

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1: Um 16:30 mit Jan Bredul. Einen schönen guten Tag wünsche ich Ihnen. Das sind die Schlagzeilen. Lehrschwimmbecken in Altengroden soll saniert werden, Sicherheitskonzept für städtische Beschäftigte auf den Weg gebracht und Wochenende an der Jade in den Startlöchern. Das Leerschwimmbecken in Altengroden soll grundlegend saniert werden. Der Rat der Stadt Wilhelmshaven hat jetzt einstimmig beschlossen, dass eine Projektskizze zur Sanierung für das Förderprogramm kommunaler Sportstätten eingereicht wird. Das Schwimmbecken stammt aus den 1960er Jahren und weist laut Stadt inzwischen deutliche Mängel auf. Geplant ist eine umfassende Modernisierung mit energieeffizienter Technik. Auch ein Abriss mit anschließendem Neubau wird geprüft. Die Kosten werden auf 4 bis 5 Millionen Euro geschätzt. Die Stadt müsste davon ein Viertel übernehmen. Sollte die Förderung bewilligt werden, könnte die Umsetzung ab 2030 starten. Der Rat der Stadt Wilhelmshaven will Beschäftigte in der Stadtverwaltung künftig besser vor Gewalt und Bedrohungen schützen. Dazu wurde gestern ein Maßnahmenpaket auf den Weg gebracht. So soll eine verbindliche Grundsatzerklärung gegen Gewalt am Arbeitsplatz erstellt werden und klare Regeln, wie bei Übergriffen vorzugehen ist. Außerdem soll ein niedrigschwelliges Meldeportal eingerichtet werden, über das Vorfälle unkompliziert gemeldet werden können. Vorgesehen ist auch eine Sicherheitsprüfung aller städtischen Dienstgebäude, um individuelle Schutzkonzepte zu entwickeln. Die Fregatte Nordrhein-Westfalen kehrt diesen Samstag in ihren Heimathafen Wilhelmshaven zurück. Das teilt die Bundeswehr mit. Zuvor war das Schiff im multinationalen Einsatzverband UNIFIL, United Nations Interim Force in Lebanon, vor der Küste des Libanon eingesetzt. Für Schiff und Besatzung war es der erste Auslandseinsatz. Ziel war es, die libanesischen Streitkräfte bei der Überwachung ihrer Seegrenze zu unterstützen und die Ausbildung der libanesischen Marine zu begleiten und zu fördern. Heute startet in Wilhelmshaven das Wochenende an der Jade. Unter dem Motto Kultur verbindet stehen in diesem Jahr rund 90 Live-Auftritte auf 6 Bühnen und dem ganzen Festareal auf dem Programm. Headliner sind in diesem Jahr die Söhne Mannheims, die am Samstag auf der Bühne am Südstrand spielen. Neben der Bundeswehr präsentiert sich in diesem Jahr auch zum ersten Mal das Wasserstraßen- und Schifffahrtsamt auf seinem Bauhof mit einem Tag der offenen Tür. Das Wochenende an der Jade entwickle sich jedes Jahr weiter und sei auch deshalb so prägend für die Stadt, sagt Heike Gorath von der Wilhelmshaven Touristik und Freizeit, die das Event organisiert.
2: Sowohl wirtschaftlich, aber auch emotional. Es ist unsere Identität und für uns als Wilhelmshavener ist es ja auch das und Wilhelmshavenerin ist es das Fest, was wir gerne feiern, wo wir zusammenkommen, wo wir tolle Momente erleben und deswegen ist es das wichtigste Fest mit für die Stadt.
1: Heute beginnt die Sanierung der Landesstraße L815 in Sande. Auf 2,6 Kilometern des Oldenburger Damms sollen Risse und Versackungen repariert werden, inklusive der Rad- und Fußwege. Die Kosten von rund 1,4 Millionen Euro übernimmt das Land Niedersachsen. Unter Einbeziehung des neuen Arbeitsschutzgesetzes dürfen die Arbeiten nur unter einer Vollsperrung stattfinden. Deshalb werden Umleitungen eingerichtet und die Strecke in Bauabschnitten saniert. Der erste Abschnitt ist zwischen dem Twisterkreisel und dem Sander Ei. Für Radfahrende und FußgängerInnen bleibt die Baustelle passierbar. Und soweit die Meldungen aus der Region. 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
3: Gerade ist es stark bewölkt bei aktuell 19 Grad hier in Wilhelmshaven. Heute bleibt es wechselhaft sonnig und bewölkt. Vereinzelt kann es auch leichten Regen geben bei maximal 21 Grad. Dazu gibt es Wind aus westlicher Richtung. Der Deutsche Wetterdienst warnt außerdem vor Sturmböen. In der Nacht ist es dann klar am Himmel bei 17 Grad. Morgen mal Sonne, mal Wolken und zwischendurch immer mal wieder Regen bei Höchstwerten von 20 Grad. Und der Samstag sieht dann ganz ähnlich aus, dann aber etwas wärmer bei maximal 23 Grad. Das Bundesamt für Seeschifffahrt und Hydrographie meldet uns vor Hooksiel das nächste Niedrigwasser um 21.31 Uhr und das nächste Hochwasser dann um 3.30 Uhr in der Nacht.
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3: Auf der A29 ist die Fahrbahn zwischen Farel Bockhorn und Zetel in beiden Richtungen aufgrund von Sanierungsarbeiten auf jeweils nur einen Fahrstreifen verengt. Die B210 ist zwischen der Hilglitzer Straße am Luftwaffenstützpunkt Wittmundhafen und der Stadt Wittmund in beiden Richtungen gesperrt. Die L815, der Oldenburger Damm in Sande, ist zwischen Salzengroden und der B210 in beiden Richtungen gesperrt. Grund ist eine Wanderbaustelle, eine Umleitung ist eingerichtet. Und in Esens ist die L8 Bahnhofsstraße zwischen dem Schützenplatz und dem Bahnhofskreisel in beiden Richtungen aufgrund einer Baustelle voll gesperrt.
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3: Dort liegt mir nur einer vor, der steht im Landkreis Wittmund in Rebsold. Achten Sie dort also besonders auf Ihre Geschwindigkeit. Wenn Sie einen Blitzer hier in der Region gesehen haben, dann dürfen Sie uns den gerne melden. Das geht unter der Radio Jade Hotline. Das ist die 044-21-998585 oder einfach per Nachricht über Facebook oder Instagram. Ich wünsche Ihnen, wo auch immer Sie unterwegs sind, eine gute und vor allem sichere Fahrt.

Die 62. Runde von Jugend forscht ist unter dem Motto Wozu Zukunft findet eine Antwort gestartet. Ab sofort können sich Kinder und Jugendliche wieder online für Deutschlands bekannteste Nachwuchswettbewerb anmelden und eigene Forschungsprojekte aus dem MINT-Bereich umzusetzen. Teilnehmen können Schülerinnen und Schüler, Auszubildende sowie Studierende bis 21 Jahre. Jüngere müssen mindestens die 4. Klasse besuchen. Studierende dürfen sich höchstens im 1. Studienjahr befinden. Die Anmeldung ist bis zum 30. November 26 möglich. Das Projektthema kann dabei frei gewählt werden, solange es nach einem der 7 Fachgebiete zugeordnet werden kann. Nach der Anmeldung folgt im Januar 2027 die Einreichung einer schriftlichen Ausarbeitung. Ab Februar beginnen bundesweit die Regionalwettbewerbe. Anschließend folgen Landeswettbewerbe und das Bundesfinale im Mai 27. Insgesamt werden Geld- und Sachpreise im Wert von über 1 Million Euro vergeben.

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1: Anna nimmt ihren Holzklotz und einen Stift. Auf die eine Seite schreibt sie ihren Taufspruch. Gott ist die Liebe. Auf der anderen Seite des Holzes kommt ein bunter Fingerabdruck und ihr Name. Ein kleines persönliches Kunstwerk entsteht und davon gibt es am Ende des Tages 165 Stück. Holzstücke. So viele Menschen sind im Konfi-Camp in Wildflecken. Heute geht es los mit den Wildflecken-Camps der Wilhelmshavener Gemeinden. Die vielen Holzklötze werden in Ringen zusammengeklebt und Ring auf Ring entsteht so ein kleiner Turm. Dort obendrauf passt ganz genau eine Taufschale. In Wildflecken entstehen so jedes Jahr ganz persönliche Taufbecken. Jeder und jede ist ein Teil davon mit seinem gestalteten Holzklötzchen. Auch dieses Jahr werden wieder Kinder und Jugendliche in den Wildflecken-Camps getauft. Auf 938 Meter oben, auf dem Kreuzberg, dem Himmel, so nahe. Die Tauftürme mit den Taufschalen zeigen, wir gehören zusammen und du wirst hineingetauft in eine Gemeinschaft.
2: Rainer Klaus, Pastor der Hafenkirche. 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

Das war's für heute mit dem Jade Echo hier bei Radio Jade. Hier geht es gleich weiter mit dem Regionalmagazin direkt. Dort wird Sie mein Kollege Jan Bredol erwarten. Ich wünsche Ihnen noch einen schönen Donnerstagabend. Mein Name ist Matt Schadewald und Sie hören von Kathleen Edwards, Oi Man's War.

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1: Um 17 Uhr mit Sönke Peters. Die von der schwarz-roten Koalition geplanten schärferen Regeln für Krankschreibungen haben breite Proteste ausgelöst. Kritiker sprechen von Misstrauenskultur und befürchten überlastete Praxen. Aus der NDR-Nachrichtenredaktion Petra Mittermeier.
2: Es grenze an Irrsinn, abertausende Menschen in die Praxen zu jagen, heißt es zum Beispiel von der Kassenärztlichen Bundesvereinigung. Wer Huste oder eine Magen-Darm-Infektion habe, gehöre ins Bett und nicht in übervolle Praxen, sagte Verbandschef Gassen der Rheinischen Post. Der Gesundheitsexperte der Grünen, Dahmen, warf der Koalition vor, neue Bürokratie zu schaffen. Wertvolle ärztliche Kapazitäten würden für Bescheinigungen gebunden, anstatt die Hausarztpraxen zu entlasten und die Patienten besser zu steuern. Ein Koalitionsbeschluss sieht vor, dass Krankschreibungen künftig schon am ersten Tag vorliegen sollen. Außerdem will die Bundesregierung die Möglichkeit der telefonischen Krankschreibung abschaffen. Bundeskanzler Merz hatte die nach seinen Worten exorbitant gestiegene Zahl an Krankheitstagen kritisiert. Jeder Missbrauch müsse erschwert werden.
1: Überwiegend Zustimmung für einen Großteil der Pläne kommt aus der Wirtschaft. Die Bundesvereinigung der deutschen Arbeitgeberverbände lobte den Kurswechsel der Koalition. Hauptgeschäftsführer Kampeter bewertete die Entscheidungen zum Bürokratieabbau und zur Ausweitung der sachgrundlosen Befristung bei Neueinstellungen positiv. Er sagte dem Fernsehsender Phoenix, die Flexibilisierung des Arbeitsrechts könne damit auch in unsicheren Situationen Arbeitsplätze schaffen. Der Bundesverband der deutschen Industrie sieht in dem Paket ein positives Zeichen für den gemeinsamen Reformwillen und die Arbeitsfähigkeit der Koalition, vermisst aber einen kraftvollen Wachstumsimpuls. Internationalen Ermittlern ist ein Schlag gegen mutmaßliche Sexualstraftäter gelungen. Das teilte die europäische Polizeibehörde Europol mit. Im Visier waren demnach Online-Netzwerke von Männern, die ihre Partnerinnen betäubten und dann sexuell missbrauchten. Aufnahmen des Missbrauchs stellten die Täter anschließend ins Netz. Laut Europol gelang es den Ermittlern, mehr als 150 mutmaßliche Täter und Opfer zu identifizieren. In Deutschland waren das Bundeskriminalamt und das Hamburger LKA an den Ermittlungen beteiligt. Der Internetkonzern Google muss eine Rekordstrafe in Höhe von 4,1 Milliarden Euro zahlen. Das bestätigte der Europäische Gerichtshof. Bereits 2018 hatte die EU-Kommission eine Strafe gegen Google verhängt, weil es gegen Wettbewerbsregeln verstoßen hat. Daraufhin legte Google Einspruch ein. Aus Brüssel, Katrin Schmidt.
3: Dem EuGH zufolge wirft die Kommission dem Google-Konzern aber zu Recht vor, unter anderem Herstellern von Android-Smartphones und Mobilfunkanbietern in Europa illegale Beschränkungen auferlegt zu haben, um die Marktdominanz seiner Suchmaschine zu stärken. So bekamen Hersteller zum Beispiel nur Zugang zum Google Play Store, wenn sie die hauseigene Suchmaschine und den hauseigenen Browser Chrome vorinstallierten. Die Botschaft an Google und Co. sei nun klar, so die grüne Europaabgeordnete Gese. Wer seine Marktmacht missbraucht, um Konkurrenz aus dem Markt zu drängen, der zahlt dafür in Europa ein. Preis.
1: In Südfrankreich sind mehrere Waldbrände ausgebrochen. Nach Angaben der örtlichen Behörden standen zuletzt nördlich von Narbonne 900 Hektar in Flammen. Bis zu 800 Feuerwehrleute sind im Einsatz. Das Feuer konnte noch nicht eingedämmt werden. In der Nähe der Hafenstadt Marseille sind ebenfalls Waldbrände ausgebrochen. Die Feuerwehrleute konnten die Brände unter Kontrolle bringen, aber noch nicht löschen. Mehrere hundert Menschen mussten die Nacht in Notunterkünften verbringen. Die anhaltende Dürre und Hitze sowie heftige Winde erschwerten die Löscharbeit.

0: Nach dem frühen WM-Aus der deutschen Fußballer hat es ein Krisengespräch gegeben. In der DFB-Zentrale in Frankfurt am Main haben sich die Spitzen des Verbandes mit Trainer Julian Nagelsmann zusammengesetzt. Aus dem ARD-WM-Team Tim Brockmeier.
1: Der Bundestrainer sollte sich vor DFB-Präsident Bernd Neuendorf, Sportdirektor Rudi Völler sowie Bundesliga-Präsident Hans-Joachim Watzke für das frühe WM-Aus rechtfertigen. Zudem soll es um einen möglichen Rücktritt als Bundestrainer gegangen sein. Nach Sportschau-Informationen soll Nagelsmann der Rücktritt nahegelegt worden sein. Die Entscheidung darüber wurde aber erstmal vertagt. Bis Mitte nächster Woche könnte sie fallen. Nagelsmanns Vertrag als Nationaltrainer läuft eigentlich noch bis nach der EM 2028. Jürgen Klopp gilt aktuell als heißester Kandidat für den Posten.
0: Das waren die Nachrichten.
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3: Überwiegend bewölkt ist es aktuell hier in der Region bei Temperaturen von 19 Grad auf dem Festland. 18 Grad sind es nur auf der Insel Wangerooge und eher wechselhaft bedeckt. Mal sonnig wird es auch den Rest des Tages über. Vereinzelt kann auch leichter Regen dazwischen kommen. Dazu weht gerade frischer Wind aus westlicher Richtung. In der Nacht dann ist es klar am Himmel bei 17 Grad. Morgen mal Sonne, mal Wolken. Zwischendurch dann auch immer mal wieder Regen bei Höchstwerten von 20 Grad. Der Samstag sieht ganz ähnlich aus, dann aber ein bisschen wärmer, maximal 23 Grad am Sonnabend. Das Bundesamt für Seeschifffahrt und Hydrographie meldet uns vor Hooksiel das nächste Niedrigwasser für heute Abend um 21.31 Uhr und das nächste Hochwasser dann morgen sehr früh um 3.30 Uhr.
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3: Der Verkehrsservice bei Radio Jade. Auf der A29 ist die Fahrbahn zwischen Fahrl-Bockhorn und Zetel in beiden Richtungen aufgrund von Sanierungsarbeiten auf jeweils nur einen Fahrstreifen verengt. Die B210 ist zwischen der Heglitzer Straße am Luftwaffenstützpunkt Wittmundhafen und der Stadt Wittmund in beiden Richtungen gesperrt. Die L815, der Oldenburger Damm in Sande, ist zwischen Salzengroden und der B210 in beiden Richtungen gesperrt. Grund ist hier eine Wanderbaustelle, entsprechende Umleitungen sind eingerichtet. In Esens ist die L8, die Bahnhofstraße, zwischen dem Schützenplatz und dem Bahnhofskreisel in beiden Richtungen aufgrund einer Baustelle voll gesperrt. Und in Wilhelmshaven im Stadtgebiet, besonders rund um den großen Hafen, gibt es aufgrund des Wochenendes an der Jade aktuell Sperrungen. Nach Möglichkeit meiden Sie diesen Bereich. Weitere Meldungen vom Verkehr liegen gerade keine vor. Ich wünsche Ihnen eine gute und sichere Fahrt.
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3: 6:05. Heute ist Donnerstag, der 2. Juli und Sie hören direkt Ihr Regionalmagazin hier bei Radio Jade. Das bis 18 Uhr noch mit folgenden Themen. Es geht um die heutige offizielle Eröffnung der Fahrrad- und Fußwegbrücke in Potenburg in Wilhelmshaven. Dann geht es noch einmal um das endgültige Aus der Dietrich-Bonhoeffer-Klinik in Ahlhorn, die ja einen Großteil der Plätze für Jugendliche mit Suchterkrankungen geboten hatte. Da gibt es jetzt ein Nachfolgemodell. Dann geht es um die gestrige Ratssitzung in Wilhelmshaven natürlich auch einmal. Und es geht um Änderungen im Jagdgesetz in Niedersachsen. Diese Themen noch in der kommenden knappen Stunde. Erstmal aber Musik. David Bowie mit Ziggy Stardust. Mein Name ist Jan Bredul. Ich wünsche Ihnen einen schönen guten Tag. Moin.

0: Brian Adams und Melanie C. waren das mit When You're Gone. Es ist 13 Minuten nach 5. Angesichts des Klimawandels, der sich zuletzt auch in Mitteleuropa durch eine Hitzeglocke unangenehm bemerkbar machte, fällt auch jedem und jeder Einzelnen ein gewisses Maß an Verantwortung zu Emissionen und eine Verschlimmerung der Verhältnisse so gut wie möglich zu reduzieren. Der Umstieg vom Kraftwagen aufs Fahrrad ist da eine gute und leicht umsetzbare Möglichkeit. Gesetzt den Fall, dass es die entsprechende Infrastruktur dafür gibt. In Wilhelmshaven wurde heute ein wichtiger Baustein in dieser Hinsicht offiziell eröffnet. Mit Oberbürgermeister Carsten Feist habe ich über die Fahrrad- und Fußwegebrücke in Pothenburg und ihre Bedeutung gesprochen.
1: Das ist wichtig, weil es ein weiterer Lückenschluss ist. Ein Lückenschluss in der Ost-West-Verbindung rein in die Stadt Wilhelmshaven, aber auch raus. Das heißt, für diejenigen, die beruflich pendeln oder auch für unsere touristischen Gäste, ist es natürlich ein ganz wichtiger Anschluss. Man kann dann jetzt hier von dieser Brücke ja vom äußersten Westen, wo wir stehen, bis in den äußersten Osten mit dem Fahrrad absolut komfortabel fahren.
0: Radverkehr nimmt auch in Wilhelmshaven, aber sonst auch überall eine immer größere Rolle ein. Ist das in Wilhelmshaven auch deutlich zu spüren?
1: Ja, wir merken, dass natürlich alle Maßnahmen erstmal kritisch diskutiert werden, wenn sie in der Planung sind. Und das ist auch gut so, wenn sie dann aber realisiert sind. Dann haben sie eine Riesennutzung. Denken Sie an die Fahrradstraße Bremerstraße. Da hat es ja auch heftige Diskussionen gegeben. Und heute haben wir riesige Nutzungszahlen. Und das wird sich hier auch so ergeben. Wir sehen das ja schon in den letzten 2 Wochen, ohne dass die Brücke offiziell eröffnet war, wird sie intensiv von den fahrradfahrenden Menschen genutzt. Und übrigens nicht nur von denen, sondern auch von Joggern, von Spaziergängern. Ich glaube, die Akzeptanz ist riesig und wird auch dazu beitragen, dass immer mehr Menschen das Fahrrad nicht nur als Hobby und schönen Wetter Fortbewegungsmittel, sondern als echte Alternative zum Auto nutzen.
0: Sie hatten gerade die Planungsphase schon angesprochen. Wir haben gerade auch noch gehört, die Idee ist schon deutlich älter, 30 Jahre nämlich bald. Wie hat sich die Planungsphase selbst dann gestaltet?
1: Ja, die Planungsphase war tatsächlich dann ja, nachdem wir die politischen Entscheidungen getroffen haben, relativ einfach, was die politischen Prozesse angeht, dafür umso komplexer, was die technischen Prozesse angeht. Und da muss man sagen, haben natürlich die Kollegen in der Planung und in der Bauausführung Hervorragendes geleistet, weil es eben auch nur ein bestimmtes Zeitfenster gab, in dem gebaut werden konnte, um die 90% Fördermittel mitzunehmen. Und das war verdammt knapp. Und es hat gepasst und es hat übrigens auch von der Kostenplanung gepasst, um das gleich hinterherzuschieben.
0: Dann bleiben wir eben noch bei der Kostenplanung. 90% Förderung sind natürlich schon mal gut. Wie viel hat es insgesamt gekostet?
1: Also das gesamte Ensemble hier im Westen der Stadt mit allem drum und dran in dem Förderpaket waren ungefähr 4,1 Millionen Euro. Das reine Brückenbauwerk, was wir heute ja freigegeben haben, lag bei deutlich über 1 Million Euro. Förderquote insgesamt 90%.
0: Sie hatten gerade oben auf der Brücke angesprochen, dass das Radwegenetz natürlich nicht nur aus diesen Neubauten besteht, nicht nur aus dieser Brücke und den dazugehörigen Rampen, sondern dass es auch schon Radwege in Wilhelmshaven gibt, an denen auch noch einiges gemacht werden muss. Wie sind da die Planungen für die nächste Zeit?
1: Ja, wir haben ehrlicherweise in dem bestehenden Radwegenetz natürlich noch Strecken, die akut sanierungsbedürftig sind. Da setzen wir uns immer einmal im Jahr zusammen mit den Planern, aber auch mit der Politik und versuchen Prioritäten zu bilden. Und Prioritäten sind überall da, wo Strecken stark genutzt werden, zum Beispiel durch Schülerverkehre, durch Berufsverkehre oder weil sie touristische attraktive Stellen anbinden. Da setzen wir Prioritäten und die anderen Routen, die nicht so stark frequentiert sind, die fallen dann zeitlich immer mal ein bisschen nach hinten. Das führt zu Kritik, aber das ist eben in Zeiten knapper Kassen so, dass man mit Prioritäten arbeiten muss.
0: Im Radwegenetz der Stadt Wilhelmshaven soll auch in Zukunft weiter gearbeitet werden, nicht nur mit Neubauten, sondern auch mit Sanierungen der bestehenden Strukturen im Rahmen der finanziellen Möglichkeiten der Stadt, die bekanntlich nur mit einem angespannten Haushalt agieren kann. Ein Neubauprojekt, nämlich die Brücke über die Hochsieler Landstraße in Pothenburg, wurde heute offiziell eröffnet und bildet einen wichtigen Baustein in der Verbindung zwischen Ost und West.

0: Suchterkrankungen gibt es in vielen Formen. Rauschgift, Alkohol, Tabak, Glücksspiel, die Liste ist lang. Davon betroffen sind nicht nur Erwachsene, sondern auch Jugendliche können einer Sucht verfallen. Um ihnen zu helfen, gibt es eine Reha-Klinik in Ahorn im Kreis Oldenburg. Oder besser gesagt, es gab sie. Denn die Dietrich-Bonhoeffer-Klinik hat nun endgültig ihre Pforten geschlossen. Einzelheiten von Amelie Friedrichs.
1: Als das Aus für die Dietrich-Bonhoeffer-Klinik angekündigt wurde, war der Aufschrei aus gutem Grund groß. Immerhin handelt es sich dabei um die größte Reha-Klinik für suchtkranke Jugendliche in ganz Deutschland. Mit insgesamt 60 Plätzen bot sie für junge Menschen zwischen 12 und 20 Jahren medizinische, therapeutische und pädagogische Hilfe, um ein dauerhaftes Leben ohne Drogen zu ermöglichen. Mit dem Wegfall dieser 60 Plätze verringert sich das Angebot in der gesamten Republik auf nur noch rund 30 Plätze. Der Grund war die Frage der Finanzierung. Zunächst befand sich die Dietrich-Bonhoeffer-Klinik in Trägerschaft der Diakonie. Nach Gesprächen mit Politik und Kostenträgern übernahm der Leiner-Stift die Trägerschaft. Eine Finanzierung sollte über die deutsche Rentenversicherung gestellt werden, stellte sich aber als unzureichend heraus. Nachdem auch der Drogenbeauftragte der Bundesregierung Hendrik Streeck sich für einen Erhalt der Ahorner Klinik ausgesprochen hatte, folgte doch die endgültige Absage. Die Reha-Einrichtung schloss zum 30. Juni. Am Tag darauf öffnete ein neues Angebot, der Leiner-Stift LEE, kurz für Leben, Entwickeln, Entfalten. Die beiden therapeutischen Wohngruppen bieten Platz für 22 Kinder und Jugendliche mit Suchterkrankungen zwischen 12 und 17 Jahren. Weniger Plätze und ein eingeschränkteres Altersspektrum also. Der kaufmännische Leiter der nun geschlossenen Klinik, Hilmar Weber, sagte dem NDR, es handle sich um keinen angemessenen Ersatz. Vieles werde trotzdem versucht zu kompensieren, pflegerische und therapeutische Mitarbeitende seien übernommen worden. Was aber im Rahmen der Jugendhilfe nicht abgebildet werden könne, sei der medizinische Anteil. Hierfür und auch für die Kinder- und jugendpsychiatrische Begleitung laufen noch Gespräche mit der entsprechenden Abteilung des Klinikums Oldenburg. Jugendhilfe heißt auch, dass die Jugendämter für die Plätze bezahlen und nicht die deutsche Rentenversicherung. In Zukunft soll das Angebot der Wohngruppen noch weiter ausgebaut werden, wie Wolfgang Vorwerk, der Vorstandsvorsitzende des Leiner-Stifts, sagte. Dafür gebe es aber noch keinen konkreten Zeitplan.
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1: Um 17:30 mit Jan Bredul. Einen schönen guten Tag wünsche ich Ihnen. Das sind die Schlagzeilen. Leerschwimmbecken in Altengroden soll saniert werden. Kegelrobbenbestand im Wattenmeer wächst weiter. Und Wochenende an der Jade in den Startlöchern. Das Leerschwimmbecken in Altengroden soll grundlegend saniert werden. Der Rat der Stadt Wilhelmshaven hat jetzt einstimmig beschlossen, dass eine Projektskizze zur Sanierung für das Förderprogramm kommunaler Sportstätten eingereicht wird. Das Schwimmbecken stammt aus den 1960er Jahren und weist laut Stadt inzwischen deutliche Mängel auf. Geplant ist eine umfassende Modernisierung mit energieeffizienter Technik. Auch ein Abriss mit anschließendem Neubau wird geprüft. Die Kosten werden auf 4 bis 5 Millionen Euro geschätzt. Die Stadt müsste davon ein Viertel übernehmen. Sollte die Förderung bewilligt werden, könnte die Umsetzung ab 2030 starten. Der Bestand der Kegelrobben im Wattenmeer nimmt weiter zu. Das teilt das Wattenmeersekretariat Wilhelmshaven mit. Bei den Erhebungen in diesem Jahr zählten die Forschenden knapp 12.500 Kegelrobben, was einem Anstieg von 3,6% entspricht. Auch die Zahl der Jungtiere entwickelte sich positiv. Hier gab es einen Anstieg von 11% auf knapp 3.400 Jungtiere. Die meisten Kegelrobben wurden im niederländischen Wattenmeer gezählt. Vor Schleswig-Holstein haben sich die Zahlen fast verdoppelt. Im niedersächsischen Teil des Wattenmeers und vor Helgoland haben sich die Zahlen allerdings leicht verringert. Jährliche Schwankungen der Zahlen können durch Wetter, Störungen und andere Faktoren hervorgerufen werden. Die Fregatte Nordrhein-Westfalen kehrt diesen Samstag in ihren Heimathafen Wilhelmshaven zurück. Das teilt die Bundeswehr mit. Zuvor war das Schiff im multinationalen Einsatzverband UNIFIL, United Nations Interim Force in Lebanon, vor der Küste des Libanon eingesetzt. Für Schiff und Besatzung war es der erste Auslandseinsatz. Ziel war es, die libanesischen Streitkräfte bei der Überwachung ihrer Seegrenze zu unterstützen und die Ausbildung der libanesischen Marine zu begleiten und zu fördern. Heute beginnt in Wilhelmshaven das Wochenende an der Jade. Unter dem Motto Kultur verbindet stehen in diesem Jahr rund 90 Live-Auftritte auf 6 Bühnen und dem ganzen Festareal auf dem Programm. Headliner sind in diesem Jahr die Söhne Mannheims, die am Samstag auf der Bühne am Südstrand spielen. Neben der Bundeswehr präsentiert sich in diesem Jahr auch zum ersten Mal das Wasserstraßen- und Schifffahrtsamt auf seinem Bauhof mit einem Tag der offenen Tür. Das Wochenende an der Jade entwickle sich jedes Jahr weiter und sei auch deshalb so prägend für die Stadt, sagt Heike Gorath von der Wilhelmshaven Touristik und Freizeit, die das Event organisiert.
2: Sowohl wirtschaftlich, aber auch emotional. Es ist unsere Identität und für uns als Wilhelmshavener ist es ja auch das und Wilhelmshavenerin ist es das Fest, was wir gerne feiern, wo wir zusammenkommen, wo wir tolle Momente erleben und deswegen ist es das wichtigste Fest mit für die Stadt.
1: Heute hat die Sanierung der Landesstraße L815 in Sande begonnen. Auf 2,6 Kilometern des Oldenburger Damms sollen Risse und Versackungen repariert werden, inklusive der Rad- und Fußwege. Die Kosten von rund 1,4 Millionen Euro übernimmt das Land Niedersachsen. Unter Einbeziehung des neuen Arbeitsschutzgesetzes dürfen die Arbeiten nur unter einer Vollsperrung stattfinden. Deshalb werden Umleitungen eingerichtet und die Strecke in Bauabschnitten saniert. Der erste Abschnitt ist zwischen dem Twisterkreisel und dem Sander Ei. Für Radfahrende und FußgängerInnen bleibt die Baustelle passierbar. Und soweit die Meldungen aus der Region. 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
1: Überwiegend bewölkt ist es aktuell hier in der Region, das bei 19 Grad ganz überwiegend auf dem Festland. 18 Grad sind es in Neuharlingersiel, im Wangerland und auch auf der Insel Wangerooge werden aktuell 18 Grad gemessen. Und so wie jetzt bleibt es auch noch den restlichen Tag über. Vereinzelt kann dazu auch noch leichter Regen kommen. Es weht frischer Wind aus westlicher Richtung. In der Nacht gibt es klaren Himmel bei 17 Grad. Morgen dann mal Sonne, mal Wolken. Zwischendurch kann es auch dann mal wieder Regen geben bei Höchstwerten von 20 Grad. Und der Samstag, der sieht ganz ähnlich aus, aber mit etwas höheren Temperaturen. Maximal 23 Grad am Sonnabend. Das Bundesamt für Seeschifffahrt und Hydrographie meldet uns vor Hooksiel das nächste Niedrigwasser für heute Abend um 21.31 Uhr. Und das nächste Hochwasser gibt es dann morgen sehr früh um 3:30 Uhr.
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1: Der Verkehrsservice bei Radio Jade. Auf der Autobahn A29 ist die Fahrbahn zwischen Farel-Bockhorn und Zetel in beiden Richtungen aufgrund von Sanierungsarbeiten auf jeweils nur einen Fahrstreifen verengt. Die B210 ist zwischen der Heglitzer Straße am Luftwaffenstützpunkt Wittmundhafen und der Stadt Wittmund in beiden Richtungen gesperrt. Die L815, der Oldenburger Damm in Sande, ist zwischen Salzengroden und der B210 in beiden Richtungen gesperrt. Grund ist hier eine Wanderbaustelle, Umleitungen sind eingerichtet. In Esens ist die L8, die Bahnhofstraße, zwischen dem Schützenplatz und dem Bahnhofskreisel in beiden Richtungen aufgrund einer Baustelle voll gesperrt. Und in Wilhelmshaven gibt es für das Wochenende an der Jade einige Sperrungen, ganz besonders im Bereich des großen Hafens Nach Möglichkeit umfahren Sie diesen Bereich das Wochenende über. Weitere Meldungen vom Verkehr liegen aktuell nicht vor.
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1: Dafür kann ich Ihnen einen Blitzer vermelden für den heutigen Donnerstag. Der steht nämlich in Rebsold im Landkreis Wittmund und wurde uns gemeldet. Sollten Ihnen weitere Blitzer auffallen in der Region, können Sie uns immer gerne Bescheid geben. Telefonisch unter 04421 998585 oder Sie schreiben uns eine Nachricht bei Facebook oder bei Instagram und teilen uns dort mit, wo Sie noch Blitzer entdeckt haben. Wir geben das Ganze an dieser Stelle dann an die AutofahrerInnen weiter. Ihnen allen wünsche ich eine gute und vor allen Dingen sichere Fahrt. Kommen Sie gut ans Ziel. 5:05, hier ist direkt Ihr Regionalmagazin bei Radio Jade mit Musik von Mature, Cold, Cold, Heart.

0: The Love We Stole. Bears Den waren das hier im Regionalmagazin direkt bei Radio Ja. Das ist 17.43 Uhr. Gestern war der letzte Schultag in Niedersachsen vor den Ferien. Heute ist damit offiziell erster Ferientag. Der Rat der Stadt Wilhelmshaven ist aber noch nicht in der Sommerpause. Die Tagesordnung für die letzte Sitzung vor den Ferien war gestern so voll, dass sie unterbrochen werden musste und am 26. August fortgesetzt wird. Ein Thema, das den Rat gestern lange beschäftigt hat, war die Frage, wann und wie nach einer Nachfolge für den ersten Stadtrat Armin Schönfelder gesucht werden soll. Bente Höftein berichtet.
1: Armin Schönfelder scheidet zum 31. Juli als erster Stadtrat aus. Sein Dezernat, das Dezernat 2, bleibt unbesetzt. Er ist schon seit einiger Zeit aus gesundheitlichen Gründen nicht mehr im Rathaus. Seine Aufgaben haben sich die anderen drei Dezernatsleiter, also die verbleibenden Stadträte Thomas Bruns und Nixa Marusic, sowie Oberbürgermeister Carsten Feist aufgeteilt. Die Verwaltung hat dem Rat jetzt vorgeschlagen, die Leitung des Dezernats 2 mit den Fachbereichen Rechtsamt und Kommunalverfassungsangelegenheiten, Soziales, Jugendamt, Gesundheit, Jobcenter, Kulturbüro, Bildung und Sport, Stadtarchiv und der Stadtbibliothek, der VHS und der Musikschule, dem Ortsrand Sengwarden und der Wilhelmshaven Touristik und Freizeit erstmal nicht neu auszuschreiben. Die Begründung? Was in welches Dezernat fällt, das bestimmt der Rat. Und der wird im September neu gewählt. Wenn jetzt ausgeschrieben werde, sei gar nicht klar, für welche Bereiche genau gesucht werde, so die Verwaltung. Die Fraktion SPD, CDU und die Gruppen Gemeinsam Bund und FDP-FW sowie Ratsherr von den Berg hielten mit einem eigenen Antrag dagegen. Sie forderten die Verwaltung auf, so schnell wie möglich auszuschreiben, damit die Bewerbungen dann vorliegen, wenn der neue Rat sich konstituiert hat. Die Zuschnitte der Dezernate sei auch in der Vergangenheit in laufenden Amtsperioden immer wieder geändert worden. Die Befürchtung ist, dass eine spätere Ausschreibung für eine lange Phase ohne vollzählige Dezernenten sorgt. Immerhin wird es mit der Wahl eines neuen Oberbürgermeisters oder einer Oberbürgermeisterin ja auch einen Wechsel an der Spitze von Dezernat 1 geben. Ausdrücklich nicht soll nach einem neuen ersten Stadtrat gesucht werden. Die Leitung von Dezernat 2, wie auch immer das unter einem neuen Rat aussieht, soll nicht an die Stellvertretung des Oberbürgermeisters oder der Oberbürgermeisterin geknüpft sein. Damit könnten theoretisch auch Bruns oder Marusic neuer erster Stadtrat werden. Der Antrag der Verwaltung wurde mit 14 Ja-Stimmen und 25 Nein-Stimmen abgelehnt. Der Antrag aus dem Rat mit 31 Ja-Stimmen, 7 Nein-Stimmen und einer Enthaltung beschlossen. Der Oberbürgermeister hat jetzt angekündigt, möglichst schnell den Ausschreibungstext vorzubereiten, damit ein neuer Stadtrat oder eine neue Stadträtin gefunden werden kann.
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0: Musik von Alex the Astronaut. Split war das hier um jetzt genau 10 Minuten vor 6. Der Niedersächsische Landtag hat in seiner letzten Kabinettssitzung einige Gesetze geändert und angepasst. Eins mit wohl dem größten Diskussionspotenzial ist das Jagdgesetz. Grund für mögliche Debatten, das Wolfsmanagement, das darin festgeschrieben worden ist. Aber es gab an vielen Punkten etwas zu schrauben. Was sich alles geändert hat, fasst Amelie Friedrichs zusammen.
1: Grundsätzlich hat sich das Land Niedersachsen zum Ziel gesetzt, eine Vorreiterrolle im Bundesvergleich einzunehmen. Im neuen Jagdgesetz wurden jetzt einige Punkte festgeschrieben. Es solle mehr auf praxisgerechten Tierschutz geachtet, die Bürokratie abgebaut und die weitgerechte Jagd verbessert werden. Um die Jagd weitgerechter zu machen, wurde beschlossen, dass keine Hunde für die Baujagd mehr eingesetzt werden dürfen, weil diese Jagd ein zu hohes Verletzungs- und Verschüttungsrisiko für die Hunde und die bejagten Tiere darstelle. Der Einsatz von Totfanggeräten wird künftig verboten, einzig mit der Ausnahme von Eiabzugseisen gegen den Steinmarder im befriedeten Bezirk. Lebendfallen dürfen weiterhin verwendet werden, aber ab dem 1. April 2028 nur noch mit digitalen Meldern, um so die Zeit zu verkürzen, die die gefangenen Tiere in der Falle verbringen müssen. Ein weiterer Punkt, der klar geregelt werden soll, ist der Ablauf bei der Rehkitzrettung. Bereits jetzt haben LandwirtInnen nach dem geltenden Tierschutzgesetz sicherzustellen, dass vor der Bearbeitung von Grünland die landwirtschaftliche Fläche auf Wildtiere, wie zum Beispiel Rehkitze oder Hasen, abgesucht wird, um eben keine Tiere zu verletzen. Das geänderte Jagdgesetz befindet auch, dass Jagdgehege, die allein zum kommerziellen Bejagen von Tieren dienen, weder weitgerecht noch zeitgemäß seien. Fazit: Diese Gehege werden nach einer 5-jährigen Übergangsfrist geöffnet. In Zukunft wird eine Jägerprüfung erst nach einem abgeschlossenen Ausbildungslehrgang abgenommen. Bisher war es auch ohne eine Ausbildung möglich, den Schein zu erwerben. Der wahrscheinlich größte Punkt im geänderten Gesetz ist das Wolfsmanagement. Die Tierart Wolf unterliegt seit dem 2. April dem Bundesjagdrecht. Die Landesregierung will den Weidetierschutz stärken und auf Schadereignisse schnell, rechtssicher und unbürokratisch reagieren können. Mit gezielten Entnahmen, also Abschüssen. Der Weidetierschutz durch die gezielte Bejagung gilt als übergeordnetes Ziel. Der niedersächsische Beitrag zum günstigen Erhalt des Wolfes solle aber weiterhin gewährleistet bleiben. Um das aktive Wolfsmanagement gestalten zu können, sind mit der Änderung nicht mehr die Jagdbehörden des Landkreises zuständig, sondern die obere Jagdbehörde im Landwirtschaftsministerium. Die Entscheidung, das Wolfsmanagement auf Landesebene zu ziehen, finde im Schulterschluss mit anderen Ländern statt, betonte die niedersächsische Landwirtschaftsministerin Miriam Staute. Bei der Änderung wurden auch Wertungswidersprüche mit der Bundesgesetzgebung ausgeräumt, um so eine Rechtssicherheit und auch Klarheit bei dieser Thematik zu schaffen.
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Jonas Policewoman war das mit I Defy. Es ist 6:04 und damit ist direkt ihr Regionalmagazin auch so gut wie rum für den heutigen Donnerstag. Gleich gibt's hier noch Champs mit Savannah, dann die Nachrichten von NDR Info zur vollen Stunde und danach geht es hier auf der 87.8 weiter mit dem Bürgerfunk bei Radio Jade. Ich verabschiede mich schon mal von Ihnen. Mein Name ist Jan Bredul. Ich wünsche Ihnen noch einen schönen Donnerstagabend. Machen Sie es gut.

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1: Um 18 Uhr mit Beate Rüsapp. Die von der schwarz-roten Koalition geplanten schärferen Regeln für Krankschreibungen haben bereits Proteste ausgelöst. Kritiker sprechen von Misstrauenskultur und befürchten überlastete Praxen. Aus der NDR-Nachrichtenredaktion Petra Mittermeier.
2: Es grenze an Irrsinn, abertausende Menschen in die Praxen zu jagen, heißt es zum Beispiel von der Kassenärztlichen Bundesvereinigung. Wer Huste oder eine Magen-Darm-Infektion habe, gehöre ins Bett und nicht in übervolle Praxen, sagte Verbandschef Gassen der Rheinischen Post. Der Gesundheitsexperte der Grünen, Dahmen, warf der Koalition vor, neue Bürokratie zu schaffen. Wertvolle ärztliche Kapazitäten würden für Bescheinigungen gebunden, anstatt die Hausarztpraxen zu entlasten und die Patienten besser zu steuern. Ein Koalitionsbeschluss sieht vor, dass Krankschreibungen künftig schon am ersten Tag vorliegen sollen. Außerdem will die Bundesregierung die Möglichkeit der telefonischen Krankschreibung abschaffen. Bundeskanzler Merz hatte die nach seinen Worten exorbitant gestiegene Zahl an Krankheitstagen kritisiert. Jeder Missbrauch müsse erschwert werden.
1: Überwiegend Zustimmung für einen Großteil der Pläne kommt aus der Wirtschaft. Die Bundesvereinigung der deutschen Arbeitgeberverbände bewertete die Entscheidungen zum Bürokratieabbau und zur Ausweitung der sachgrundlosen Befristung bei Neueinstellungen positiv. Hauptgeschäftsführer Kampeter sagte dem Sender Phoenix, die Flexibilisierung des Arbeitsrechts könne damit auch in unsicheren Situationen Arbeitsplätze schaffen. Der Bundesverband der deutschen Industrie sieht in dem Paket ein positives Zeichen für den gemeinsamen Reformwillen und die Arbeitsfähigkeit der Koalition, vermisst aber einen kraftvollen Wachstumsimpuls. Volkswagen will offenbar auch sein Management verschlanken. Laut Bild soll es ab 2027 etwa ein Viertel weniger Posten auf dieser Ebene geben, statt weltweit 21.500 nur noch etwa 16.000. Auch soll die Vergütung stärker an die individuelle Leistung gekoppelt und Anreize für Einsparungen geschaffen werden. Für kommende Woche ist bei VW eine Aufsichtsratssitzung anberaumt, in der ein weitreichendes Sparprogramm auf der Tagesordnung steht. Mehrere Medien hatten berichtet, dass weltweit rund 100.000 Stellen abgebaut werden sollen. Ein internationales Netzwerk von Vergewaltigern haben Ermittler aus Deutschland, Großbritannien, den USA und 6 weiteren Ländern ausgehoben. Mehr als 150 Täter und Opfer sind identifiziert. Ausgangspunkt für die Ermittler war eine Recherche der NDR-Investigativsendung Steuerung F. Sie deckte auf, wie die Männer übers Internet ihren massenhaften Missbrauch organisierten. Aus London, Franziska Hoppen.
3: Die Nutzer feuerten sich dort gegenseitig an, teilten Tipps zu Betäubungsmitteln. Ihre Opfer kamen häufig aus dem engsten Umfeld, waren Ehefrauen, Schwestern, Töchter. Mit ihrer Recherche lösten die Investigativjournalistinnen eine internationale Ermittlungsoperation aus unter dem Namen Medusa, die nun erstmals im großen Stil gegen das Vergewaltigernetzwerk vorgegangen ist. Das teilten das Bundeskriminalamt und die britische National Crime Agency heute in London mit. Weltweit wurden bereits 156 Opfer und Täter identifiziert, 113 Ermittlungsverfahren ausgelöst, es kam zu 57 Festnahmen.
1: Eine Woche nach den schweren Erdbeben in Venezuela ist ein Mann gerettet worden. Nach Angaben von Einsatzkräften war der 43-Jährige in der Küstenstadt Caetalalamar unter Trümmern eingeschlossen. Seit den Erdbeben in Venezuela am vergangenen Mittwoch werden Zehntausende Menschen vermisst. Die Zahl der Toten ist bereits auf rund 2.300 Menschen gestiegen. Nach dem WM-Aus der deutschen Fußballnationalmannschaft hat es ein Krisentreffen beim DFB in Frankfurt am Main gegeben. Das Gespräch zwischen Bundestrainer Julian Nagelsmann und Spitzenfunktionären des Deutschen Fußballbundes dauerte etwa 3 Stunden. Aus dem ARD-WM-Team Maja Greff.
4: Laut Medienberichten soll Julian Nagelsmann dort der Rücktritt nahegelegt worden sein. Der DFB hält sich aber mit Informationen zum Krisentreffen in Frankfurt zurück. Weder die Sitzung selbst noch die inhaltlichen Details wurden bislang offiziell bestätigt. Julian Nagelsmann hatte noch in den USA gesagt, dass er als Bundestrainer weitermachen würde. Über seine Zukunft müssten andere entscheiden. Derweil gehen in den USA heute die 16. Finals weiter. Um 21 Uhr deutscher Zeit treffen Spanien und Österreich aufeinander. Danach stehen noch die Partien Portugal-Kroatien und Schweiz-Algerien.

0: Serien an.
1: Das waren die Nachrichten.
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3: Es gibt noch so ein paar Regengebiete, gerade über Norddeutschland. Die ziehen aber nach Süden, nach Südosten ab. Und dann in der Nacht wird es meist trocken sein. Nur vereinzelt Schauer bei 10 bis 16 Grad. Morgen der Freitag, dann auch zeitweise heiter, vereinzelt auch mit Schauern. Die Höchstwerte ziemlich ähnlich zu heute, 19 bis 23 Grad. Und im Grunde gehen wir auch so rein ins Wochenende, immer wieder mit Schauern, also weiterhin unbeständig. Die Temperaturen maximal 24 bis 26 Grad. NDR Info mit dem Verkehrsservice mit Stau und stockendem Verkehr ab einer Länge von 5 Kilometern. A1 Lübeck Richtung Bremen zwischen Hamburg-Billstedt und Stillhorn 5 Kilometer stockend. Die A1 Hamburg Richtung Osnabrück zwischen Bremer Kreuz und Arsten 6 Kilometer stockend vor der Baustelle. Die A7 Flensburg Richtung Hamburg zwischen Dreieck Hamburg Nordwest und Elbtunnel 6 Kilometer stockend. A7 Hannover Richtung Kassel zwischen Dreieck Salzgitter und Rüden 5 Kilometer Stau. Die A7 Hannover Richtung Flensburg zwischen Hamburg-Heimfeld und Elbtunnel, hier stockt es auf 5 Kilometer. Und die A11 Kreuz-Uckermark Richtung Stettin, die ist hier zwischen dem Grenzübergang Pommeln und Penkun wegen Bauarbeiten ja gesperrt. Es sind immer noch beide Richtungen betroffen und bis 20 Uhr, dann rechnen wir, dass die Autobahn hier erstmal wieder freigegeben wird. Haben Sie eine gute und sichere Fahrt. Im Studio für Sie Nina Zimmermann.
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4: Und damit darf ich Ihnen einen wunderschönen Donnerstagabend wünschen und Sie auch herzlich willkommen heißen hier im Bürgerfunkprogramm bei Radio Jade. Es ist jetzt 18.06 Uhr. Für die nächste Stunde habe ich noch einmal eine Tonspur für Sie, also jede Menge Musik. Danach kommt aber richtig Leben in die Bude für heute, nämlich Hans-Dieter Friedrichs-Watjes mit Friesenszene Backstage von 19 bis 22 Uhr. Also für den Rest des Abends. Jetzt aber erstmal Musik. Coasts und You legen los. Ich wünsche Ihnen ganz viel Spaß dabei. Mein Name ist Anton Steinmann.

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0: sollen künftig schon am ersten Tag vorliegen und die telefonische Krankschreibung soll nicht mehr möglich sein. Kritiker sprechen von Misstrauenskultur und befürchten überlastete Praxen. Aus der NDR-Nachrichtenredaktion Petra Mittermeier.
1: Es grenze an Irrsinn, abertausende Menschen in die Praxen zu jagen, heißt es zum Beispiel von der Kassenärztlichen Bundesvereinigung. Wer Huste oder eine Magen-Darm-Infektion habe, gehöre ins Bett und nicht in übervolle Praxen, sagte Verbandschef Gassen der Rheinischen Post. Der Gesundheitsexperte der Grünen, Dahmen, warf der Koalition vor, neue Bürokratie zu schaffen. Wertvolle ärztliche Kapazitäten würden für Bescheinigungen gebunden, anstatt die Hausarztpraxen zu entlasten und die Patienten besser zu steuern.
0: Volkswagen will offenbar auch sein Management verschlanken. Laut Bild soll es ab 2027 etwa ein Viertel weniger Posten auf dieser Ebene geben, statt weltweit 21.500 nur noch etwa 16.000. Auch soll die Vergütung stärker an die individuelle Leistung gekoppelt und Anreize für Einsparungen geschaffen werden. Für kommende Woche ist bei VW eine Aufsichtsratssitzung anberaumt, in der ein weitreichendes Sparprogramm auf der Tagesordnung steht. Mehrere Medien hatten berichtet, dass weltweit rund 100.000 Stellen abgebaut werden sollen. Der ukrainische Präsident Selenskyj hat Vergeltung für den massiven russischen Angriff auf Kiew angekündigt. Sein Land sei für einen gerechten Frieden, eine gerechte Beendigung des Krieges und solange es das nicht gebe, für gerechte Reaktionen, sagte er bei einem Besuch an einem der Einschlagsorte in der Hauptstadt. Bei den Attacken vergangene Nacht waren mehr als 20 Menschen ums Leben gekommen. Viele Wohnhäuser wurden zerstört. Die Gerüchte um das Aus von Julian Nagelsmann als Bundestrainer verdichtet sich. Heute gab es ein Krisentreffen in der DFB-Zentrale in Frankfurt. Aus dem ARD-WM-Team Maja Gref.
2: Das Treffen selbst wurde der Sportschau bestätigt, Inhalte aber nicht. Nach unseren Informationen soll Julian Nagelsmann dort aber von der DFB-Spitze ein Rücktritt von seinem Amt als Bundestrainer nahegelegt worden sein. Die Entscheidung darüber wurde aber erstmal vertagt und könnte Mitte nächster Woche verkündet werden. Und dann gucken wir noch schnell auf das, was bei der WM heute und in der Nacht passiert. Mit Favorit Spanien trifft um 21 Uhr auf Österreich. Dann spielen um 1 Uhr Ronaldo und Modric bzw. Portugal und Kroatien gegeneinander. Und die Schweiz trifft um 5 auf Algerien.
0: Das waren die Nachrichten.
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4: Heute Abend in der Nacht dann vor allem soll es erstmal trocken sein. Wir haben ja aktuell noch durchaus einige Regengebiete, aber die ziehen ab und dann kühlt es auch ab auf 10 bis 16 Grad. Morgen am Freitag zeitweise heiter, vereinzelt immer noch Schauer bei Höchstwerten zwischen 19 und 23 Grad, also ziemlich ähnlich zu heute. Und das Wochenende eher unbeständig, immer wieder gebietsweise Schauer, aber auch freundliche Phasen. Die Temperaturen in der absoluten Spitze, zum Beispiel am Samstag bei 26 Grad. In der Info mit dem Verkehrsservice mit Stau und stockendem Verkehr.

0: Ja, diese Musik klingt normalerweise erst um 20 Uhr und ein paar Minuten. Heute sind wir eine Stunde vorverlegt mit der Friesenszene Backstage hier bei Radio Jade. Und das hat gute Gründe, denn das Wochenende an der Jade steht vor der Tür. Gracie's Bash steht fürs kommende, also nicht dieses, sondern das nächste Wochenende auf dem Plan. Und die normalen Veranstaltungstipps haben wir natürlich auch noch. Und deshalb haben wir heute eine Stunde drangehängt. Und jetzt in der ersten Stunde, heute geht es um Gracie's Bash. Und ja, die Friesenszene Backstage-Ausgabe, was habe ich gesehen vorhin? 1405 sind wir, glaube ich, bei. Mein Name ist Hans-Dieter Friedrichs-Wartjes und Didel Klöver himself ist hier im Studio bei mir. Hallo Didel.
1: Hallo.
0: Schön, dass du da bist und ja, Gracie's Bash, ist das die 20. Ausgabe dieses Jahr, ist das richtig?
1: Ist 20 Jahre, also wir haben ja fast jedes Jahr irgendwie was zu feiern. Letztes Jahr war es Gracie's runder Geburtstag und dieses Jahr haben wir geguckt, 2006 sind wir damit angefangen, also 20 Jahre Bash.
0: Wahnsinn. Und habt ihr in den Corona-Zeiten auch immer irgendwie was Kleines gemacht dann in der...
1: Ja, wir haben einen Livestream gemacht. Einmal haben wir mit der Sofa Connection einen Livestream gemacht und einmal, und das zweite Mal auch mit geladenen Gästen irgendwie. Und das war gar nicht so schlecht. Das war ganz nett.
0: Das kann ich mir gut vorstellen, ja. 20 Jahre da... läuft das doch alles wahrscheinlich wie geschmiert, oder?
1: Sollte so sein. Es schmiert sich mal ein bisschen besser, aber es kommen wieder neue Stellen dazu, die man wieder schmieren muss. Mhm.

0: Also es ist immer wieder aufregend und ja, es ist ein Haufen Arbeit.
1: Das glaube ich gerne. Darüber reden wir sicherlich in der Sendung. Ihr habt wieder ein großartiges Programm zusammengestellt. Wollen wir erstmal eine kleine Musik hören? Ich habe Christopher Martin hier in der Liste mit Stormy Weather. Fing ja heute schon ein bisschen an. Ich hoffe, das wird am Wochenende dann deutlich besser.
0: Okay.
1: Dann hören wir mal rein.

0: Ja, Christopher Martin, Hauptact bei Gracie's Bash in diesem Jahr. Magst du ein bisschen was zu ihm erzählen?
1: Ja, ist ja nun ein großer, bekannter Sänger, ein junger Sänger. Der hat schon einiges gerissen in seiner Karriere. Er kommt nicht mit Band, weil die Band schon wieder abreisen musste aus Europa, aber er ist mit Sound System da.
0: Mhm.
1: Wird trotzdem eine sehr, sagen wir mal, intime Show auf der kleinen Bühne. Es ist ja im Reggae so, dass es nicht Playback ist, sondern es ist ja so eine Kultur, dass man Platten laufen lässt. Die B-Seite kennst du vielleicht, mhm. wo kein Gesang drauf ist.
0: Mhm.
1: Und die Sänger und DJs singen dann drüber. Und es ist immer noch ein Live-Act, den man feiern kann. Und ich glaube, es wird eine ganz tolle Show mit ihm.
0: Das heißt, auf der kleinen Bühne sagst du, ihr habt also zwei Bühnen im Garten?
1: Ja, wir haben ja schon länger zwei Bühnen. Wir haben unsere große Bühne, wo die Bands alle spielen. Und wir haben diese kleine muckelige Bühne. Die Bambusbühne, es ist, wie gesagt, ein sehr, sehr schöner Platz. Da haben wir im letzten Jahr, als wir zwei Tage gemacht haben, haben wir zum Beispiel Etana als Top-Act mit drauf auf der kleinen Bühne. Das war so ein persönliches Konzert, wo sie auch selbst gesagt hätte, also, sie waren selten so befreit auf der Bühne, weil es um nichts ging und du hast die Leute direkt vor dir. Und das hat man gemerkt, dass das eine tolle Sache war.
0: Mit wie vielen Leuten plant ihr das Ganze immer so? Also jetzt an Gästen, wie viele können bei euch in den Garten kommen?
1: Es sind immer so um die 1000, bisschen mehr oder so, je nachdem, wie es ist. Aber das können wir noch wuppen. Ich sag mal wuppen, weil wir haben irgendwann auch Grenzen und die wollen wir auch nicht überschreiten, weil es dann zu stressig für alle Mann wird.
0: Ja.
1: Und wir wollen es in diesem Rahmen halten, dass es immer noch ein familiäres Festival ist in unserem Garten, halt, wo man sich wohlfühlen kann, und das Feedback kriegen wir von den Leuten ja auch immer wieder, dass das in dieser Vibe halt da ist. Ne?
0: Ja, ich denke auch, 1000 ist so eine Größe, das ist noch überschaubar. Man trifft sogar noch Leute, die man vielleicht im letzten Jahr gesehen hat oder sowas. Und, ja, ich weiß nicht. Also diese ganzen großen Festivals sind...
1: Der Trend ist so, dass viele diese kleinen Festivals mögen, wenn es 1.000, 2.000, 3.000 Leute sind.
0: Ja.
1: Man hat den Überblick, man kann als hautnah erlebend, und es ist nicht so eine irgendwie so eine Nummer, sondern das ist halt ein bisschen was anderes. Und ich finde es schön, dass sich viele kleine Festivals etablieren und dass sie auch klein bleiben.
0: Mhm. Ja, ich glaube auch, dass das dann auch einigermaßen gesund ist, gerade wenn das so Leute nebenher machen mit einem Verein oder sowas, die dann, wo alle einmal im Jahr richtig mit anpacken müssen und so dann so ein kleines Festival auf die Beine stellen und nicht dieses richtig große, wo dann alles professionalisiert sein muss und was weiß ich, was für Auflagen dann von allen möglichen Seiten kommen, die kaum noch machbar sind.
1: Aber wir haben ja trotzdem, wir sind ja nun auch ein Verein und es ist ja kein kommerzielles Festival. Wir sind immer froh, wenn es sich trägt.
0: Ja.
1: Aber wir sind uns auch nicht so schade, Top-Acts zu holen, gute Acts zu holen. Wir haben immer super Nummern da. Das sind teilweise Leute, die wir als junge Leute da verehrt haben, das waren unsere Helden.
0: Ja, ja.
1: Und jetzt nach so und so vielen Jahren sind sie bei uns im Garten. Und das ist auch schön, dass wir uns das finanziell dann soweit leisten können oder so. Viele kennen wir auch. Wir kriegen da, wenn man persönlich bekannt ist mit Leuten und so, dann ist das alles ein bisschen einfacher. Aber es hat noch kein Musiker gesagt, dass es bei uns nicht gut war.
0: Mhm. Ja, das glaube ich gerne. Da spielt natürlich dann auch diese persönliche Verbundenheit, dieses man kennt sich schon über Jahre vielleicht, natürlich eine große Rolle. Und Gracie ist ja selber auch, oder ihr alle, macht die ganze Familie eigentlich Musik, die Kinder oder so?
1: Nicht die Familie, aber die sind alle involviert in Aktionen vom Festival, ob es ein Booking ist, ob es Vorbereitung ist oder so.
0: Ja.
1: Da muss jeder mit anpacken und jeder mitreißen. Ich habe viele Freunde, Helfer, die jetzt auch jetzt schon bei mir zu Hause sind und dort wohnen und essen und trinken und arbeiten. Aber ohne diese Leute geht's halt nicht.
0: Mhm.
1: Wir können nicht, das kann so ein kleines Festival nicht finanzieren. Das heißt, du bist angewiesen auf viele Helfer, die das toll finden und die sagen, ja, wir machen mit und sowas.
0: Mhm.
1: Und in dem Sinne kann ich mich da jetzt schon mal bedanken an diese Leute, dass sie immer wieder mitmachen.
0: Ja, klar, das trägt das natürlich dann auch mit und ja, ist, kann ich mir gut vorstellen, nötig, damit man sowas auf die Reihe kriegt. Das heißt, ihr seid jetzt schon im Garten am Rödeln.
1: Ja, sicher. Also es ist immer so zwei Wochen Vorbereitungszeit, bis wir dann alles auf links gedreht haben und das dann passt. Und dann in der nächsten Woche geht es nochmal richtig zur Sache, Aufbau und ja, das gehört halt dazu.
0: Okay, noch eine Musik. Ich habe hier als nächstes in meiner Liste, ich bin einfach so die eure Liste durchgegangen, Natalie Rice.
1: Ja, Natalie Rice ist eine tolle Künstlerin. Sie kommt aus Australien. Mhm. Wir haben sie schon vor längerer Zeit auf Jamaika persönlich kennengelernt. Und sie freut sich sehr, endlich bei uns mal aufzuschlagen. Und ich bin gespannt. Sie hat eine gute Energie.
0: Okay, Tomorrow heißt der Song.

0: Ja, das war Natalie Rice aus Australien und dieses Jahr bei Gracie Spech in Farellenbüschen. erstmal anders. Du sagst, ihr habt vor einiger Zeit einen Verein gegründet, der das
1: Genau.
0: Ganze organisiert und so, und ihr seid auch ein bisschen an Fördertöpfe rangekommen.
1: Ja, also wir haben den Verein Yard Kultur e.V. gegründet vor einigen Jahren, um das Ganze noch besser präsentieren zu können. Und wir haben Förderung gekriegt von der Initiative Musik, das geht vom Deutschen Bund aus. Schreiben immer eine Förderung raus. Die haben wir letztes Jahr bekommen und dieses Jahr auch. Wir hatten das Thema, dass wir die Frauen in der Reggae-Musik mehr präsentieren wollen. So hatten wir im letzten Jahr 60% Frauen-Acts und dass die ein bisschen mehr eine Plattform kriegen. Das hat sich gut gelohnt, weil die Bands, die da waren, die haben sich teilweise zusammengefunden und gehen zusammen auf Tour. Die haben viele Shows, also es hat sich schon, hat irgendwie gefruchtet auf jeden Fall. Und wir haben das in diesem Jahr fortgeführt und haben wieder eine kleine Förderung bekommen. Da sind wir sehr dankbar drüber, weil sonst wird es schwierig, so ein ganzes Ding zu finanzieren. Und wir haben das Thema weitergeführt mit den Frauen im Reggae. Und wir wollen versuchen, dass wir immer 50%, 50-50, dass wir also auch 50% Frauen-Acts haben auf den Bühnen, um denen die Plattform zu geben. Und das passt so.
0: Und durch eure Kontakte ist es auch nicht schwierig, die zu finden.
1: Ja, es gibt welche, aber viele sind natürlich auch schon ausgebucht oder so. Ne? Das ist ja auch so, dass man immer gucken muss, wer ist auf Tour oder so. Aber wir haben unseren Set zusammen und ich glaube, das ist eine ganz gute Zusammenstellung an Powerleuten und Powerfrauen, die da was reißen.
0: Gut, was wollte ich denn gerade noch fragen, als wir erstmal auf die Förderung kommt nachher wieder. Wenn ihr so im Vorfeld überlegt, wer soll alles kommen im nächsten Jahr oder macht ihr das schon langfristiger, dass ihr, was weiß ich, über 3, 4 Jahre plant und wer setzt sich dann zusammen und wie überlegt ihr sowas?
1: Ja, das geht meistens im Herbst irgendwie los. Oh ja, das wäre ja mal ein Act, den wir gerne haben möchten, aber wir müssen halt gucken, wer verfügbar ist und wer auf
0: Ja,
1: Tour in
0: klar.
1: Europa ist, weil wir können nicht einzelne Künstler aus
0: Nee.
1: Jamaika einfliegen, dazu haben wir nicht das Geld. Wir gucken, wer da ist und es gibt auch viele, die hier ansässig sind in Europa, die gut sind, die versuchen wir natürlich auch zu kriegen und denn es ist so ein Spiel, wer ist da, wer kann. Was kostet jeder?
0: Ja,
1: Ne,
0: klar.
1: was ist zu finanzieren? Und das ist so ein Dahintesten und das zieht sich meist bis in den März, April rein, wo wir sagen können, jo, jetzt haben wir es zusammen oder jetzt passt es, ne?
0: Und das Ganze findet statt, das müssen wir noch mal eben klarkriegen, am 11. Juli. Das
1: Am
0: ist der.
1: 11. Juli ist das Festival. Das ist dieses Jahr nur ein Tag Live-Musik. Aber wir machen am Freitag schon eine Soundsystem-Party. Das heißt, Gracie hat ja wieder Geburtstag. Wir feiern ja immer ihren Geburtstag. Das ist ja der Wäsch. Und wir feiern rein und so können Leute freikommen. Es kostet keinen Eintritt am Freitag. Wir machen eine Party. Es gibt jamaikanisches Essen, Drinks und all das, was man braucht. Manche Artists sind auch schon da. Die werden sich wahrscheinlich auch unter das Volk mischen. Und ich hoffe, dass das eine ganz illustre Party wird. Und am Samstag geht es dann mit der Live-Musik
0: Wie
1: los.
0: spät geht's los?
1: Die Türen sind um 4 Uhr auf, glaube ich. Ja, um 4 Uhr war das. Und mit der Musik, mit der Live-Musik geht es dann um 6,
0: Okay.
1: 6, halb 7 oder so los.
0: Also Samstag, 11. Juli in Farel-Rallenbüschen bei dir im
1: Dangaster
0: ehemaligen Zoo.
1: Straße 96. Das wird man finden.
0: Das wird man finden. Wahrscheinlich steht da auch alles voller Autos. Wie macht ihr das da? Habt ihr irgendwo eine Wiese oder so, wo?
1: Ja, da ist eine Wiese, die wir nutzen können, und da kann man dann auch campen und parken, so dass wir das irgendwie alles ein bisschen geordnet hinkriegen.
0: Gut, und da gibt es dann jede Menge Reggae-Musik. Karten im Vorverkauf sind wie zu bekommen?
1: Im Vorverkauf kann man über Adticket Karten noch bekommen oder wenn man in Farel ist, bei uns im Café, wir haben auch noch ein paar liegen. So ist der Weg.
0: So ist der Weg. Gut. Und natürlich, wie bei all den Veranstaltungen, die Veranstalter freuen sich immer, wenn der Vorverkauf oder die Karten im Vorverkauf gekauft werden, weil man dann einfach ein bisschen mehr Planungssicherheit hat und weiß, ja, für wie viele Leute man was ranschaffen muss.
1: Also es gibt noch Karten, Leute kauft, wenn kommt, das Wetter wird gut, laut Prognose. Es könnte zwei super Abende werden, also ran an ein Ticket, Karten genau kaufen.
0: Gracie's Bash, 20 Jahre am 11.07. in Farel-Rallenbüschen in der Dangaster Straße. Das sollte zu finden sein. Wir hatten gerade, als Musik lief, hattest du schon was von Roughhouse erzählt.
1: Ja, Roughhouse ist ein begnadeter Musiker und Sänger und Künstler. Also wir haben ihn jetzt auch erst kennengelernt persönlich. Er lebt in Dortmund jetzt und er hat ganz viele Produktionen gemacht für Gentleman, für Xavier Nadu und sowas. Er ist sehr, sehr umtriebig und er wird auch mit seiner Band bei uns spielen. Mhm. Und er spielt auch ein paar Songs mit Gracie, also Gracie wird bei ihm mitspielen, weil er auch was für sie produziert jetzt. Kann ich aber noch nicht verraten, beziehungsweise können wir noch nicht rauslassen. Es ist aber eine tolle Nummer und er ist ein großartiger Künstler. Er hat auch, das muss ich noch eben erzählen, vielleicht im nächsten Jahr, er hat eine Reggae-Metal-Band. Also Metal-Reggae, das ist sehr, sehr abgefahren, sehr viel Energie. Ich habe es gehört, er war auf Jamaika mit dieser Metal-Band oder Reggae-Metal-Band und die Leute sind alle tierisch abgegangen. Also vielleicht schaffen wir es im nächsten Jahr, ein bisschen andere Töne in den Garten zu kriegen. Aber ich verspreche, das ist schon eine tolle Nummer, die er da hingekriegt hat.
0: Okay, das klingt spannend und lässt ja dann auch darauf hoffen, demnächst dann nochmal wieder was auch von Gracie was Neues zu hören.
1: Jawohl, da sind wir bei.
0: Da seid ihr bei. Hier ist Roughhouse mit Where I'm From. Na, komm. Mag mich nicht.
2: Jetzt. 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

0: Ja, das war jetzt ein sehr ruhiges Stück. Das klang überhaupt nicht nach Metal Reggae oder sowas von Rough House, aber er macht also auch akustische Sachen
1: Ja,
0: und
1: er ist sehr umtriebig. Er hat ein tolles akustisches Album und ist ein sehr toller Songwriter auch. Ne? Das hat man auch gehört. Das ist sehr gute Texte. Hat jetzt ein Projekt in Jamaika gemacht über die Botschaft mit drei Schulen, wo er mit Schulklassen Songs aufgenommen hat. Und das geht jetzt um. Die wollen alle jetzt mit ihm Musik machen. Also das ist eine tolle Nummer, kann ich nur sagen.
0: Okay, klingt sehr spannend. Und du sagst, er arbeitet jetzt auch mit Gracie zusammen, hat da einiges oder die haben was produziert und das.
1: Ja, wir haben ein bisschen was vor. Wir haben schon einen Song gemacht, hat er schon gemacht. Und Gracie hat in ihrer Lyrics-Tasche mal rumgekramt und da haben wir was gefunden. Und das hat er gleich vertont und das war toll und da wird noch ein bisschen was kommen.
0: Okay, da freuen wir uns auch drauf und bis dahin. Und natürlich, es ist Gracies Geburtstag und da müssen wir sie natürlich auch ein bisschen zu Wort kommen lassen hier. Letztes Jahr, sagst du, hat sie das mit Dr. Ringling und einigen anderen zusammen gemacht.
1: Genau,
0: The
1: hat
0: Music
1: seine Nummer
0: from.
1: gemacht. Music from Jamaica.
0: Das hören wir jetzt dann auch nochmal hinterher.

0: Dr. Ringding mit Sister Gracie. The Music from Jamaica. Es gibt bei Gracie Special nicht nur Music from Jamaica, sondern ihr macht da auch immer entsprechend die Getränke und das ganze Catering und so. Nicht typisch festivalmäßig mit, was weiß ich, Bratwurst, Pommes und so was.
1: Eine Bratwurst kriegst du da auch, aber wir wollen natürlich ein bisschen jamaikanische Kochkunst vorführen. Da ist Gracie natürlich auch die Nummer eins in der Küche. Aber ehrlich gesagt, ich weiß nicht, wie sie das macht. In der Küche sein und auf der Bühne sein. Gleichzeitig haben wir alle irgendwie ein Fragezeichen, wie kriegst du das hin? Vollpower, gucken wir mal. Aber es ist, jeder weiß ja, was sie macht und jeder will das Essen probieren. Dann haben wir noch schöne Rumpunsche und sowas, was dazugehört. Mhm. Ne?
0: Das heißt, ebenso auch da ein bisschen anderes Flair.
1: Definitiv.
0: Definitiv. Was gibt es sonst noch so an Besonderheiten so bei diesem Festival? Kannst du da noch was aufzählen? Oder
1: ja, ich kann immer nur sagen, wie ich das sehe. Ich meine, ich kriege ja nicht so viel mit an so einem Tag, aber wenn man sieht, was für ein Spektrum an Publikum wir haben, das sind nicht nur die reinen Reggae-Fans, die da ankommen, ihre Fahnen wehen. Es sind alte Leute aus der Stadt, die es einfach mit feiern und da habe ich den höchsten Respekt vor, dass sie kommen und sagen, jo, das ist aber schön bei euch. Ne? Ja. Man kann sich ja überall hinsetzen, es ist im Garten, es gibt tolle, kleine, muckelige Plätze. Ne? Mhm. Und man kann es auch einfach nur entspannt sehen und viele Leute treffen sich und die sitzen auf der Bank und erzählen sich was den ganzen Abend und hören Musik dabei. Mhm. Ich glaube, das macht es eben aus, dass es eben so eine ganz bunte Reihe, eine ganz bunte Mischung am Publikum ist. Ne?
0: Entspannter Abend bei entspannter Musik und ein Treffpunkt für Leute, die sich sonst vielleicht auch nicht so oft sehen.
1: Ja, das habe ich auch schon oft gehört. Also den sehe ich immer nur einmal im Jahr da und dann freuen sie sich. Ne?
0: Ja.
1: Und wenn das Wetter dann noch mitspielt, dann kann man drei Kreuze machen. Hoffentlich ist das dieses Jahr so. Mhm.
0: Dieses Jahr habt ihr anders. Letztes Jahr waren es zwei Tage, wo ihr auch an zwei Tagen Live-Musik gemacht habt.
1: Genau, das war eben zur Besonderheit, dass Gracie genullt hat und das kam aber auch da zustande, weil Ethana, sie wollte unbedingt bei Gracies Geburtstag spielen, aber sie hatte am Samstag im Prinzip schon eine Show. Mhm. Und sagt, ich komme auf Freitag, wollt ihr nicht Freitag auch noch was? Das war so ein Ansatz und dann haben wir den Freitag voll nach angesetzt, damit sie bei uns spielen konnte. War sie froh und Gracie war super froh.
0: Ja.
1: Und es war ein ganz tolles Ding, aber es ist eine ganze Ecke Mehraufwand und das können wir nicht immer machen.
0: Nee, das muss ja auch nicht, aber dafür habt ihr dann dieses Jahr den kennenlernen.
1: Den entspannten Freitag, wo wir ein bisschen Musik hören können und ich hoffe, dass das dann auch
0: gut ist. Und wie ist das bei solchen Aktionen? Da muss man ja auch immer so ein bisschen gucken. Ihr seid da auch in der Wohngegend, in der Siedlung und so. Spielen die Nachbarn alle mit und sind die alle mit dabei oder wie läuft sowas?
1: Ja, das ist toi, toi, toi. Die Nachbarn haben alle mitgespielt bis jetzt. Viele sind da. Ja. Die freuen sich alle, dass bei uns im Dorf sowas stattfindet. Mhm. Andere bleiben zu Hause auf der Terrasse, hören es von Weitem,
0: ja.
1: Machen ihre eigene Party. Ich habe schon welche gehört, ja, wir waren immer zu Hause, wir haben letztes Mal zum ersten Mal direkt bei euch da. Wieso haben wir das nicht früher gemacht? So, solche Sprüche kamen auch. Aber für die Leute, die es nicht so mögen, habt ein bisschen Nachsehen mit uns. Es ist einmal im Jahr und man macht da 1000 Leute mit glücklich oder froh und dann kann man einmal auch die Fenster abends zumachen, denn ist das okay. Ansonsten sind natürlich alle irgendwie auch eingeladen, dazu kommen. Wir haben ein spezielles günstiges Ticket für die Rallenbüschener. Mhm. Das ist ja unser Dorf, das ist das Ralle-Ticket und das wird dann auch wahrgenommen und die freuen sich, dass sie einen kurzen Weg zum Festival haben. Ne?
0: Genau, und da dann vielleicht auch nochmal mit Nachbarn ins Gespräch kommen, das sonst auch, gar nicht so
1: das,
0: klappt.
1: Ja, auch das.
0: Ja, sehr schön. Du sagtest ab 16 Uhr ist Einlass, ab 18 Uhr etwa geht es irgendwann mit Musik los.
1: Es ist vorher schon Sound an, also man hat Zeit zu essen, was die meisten auch dann erstmal machen. Man kann sich in Ruhe erstmal hinsetzen, bevor die Live-Musik losgeht. Mhm.
0: Und Gracie hat dann in der Küche den Hut auf, sagst du, und zaubert irgendwelche...
1: Zaubert, ja. Irgendwie zaubert sie das.
0: Und
2: Du hast in der Küche keinen Zugang dann?
1: Nein, möchte ich auch nicht. Das überlasse ich auch noch nicht. Ich bin froh, wenn ich abends noch oder in der Nacht noch was abkriege am Essen. Mhm. Das ist manchmal nicht der Fall, was denn weg ist. Aber ansonsten ist die Küche in den Händen von Chrissy und ihrer Tochter und allen anderen, die damit helfen und mit anpacken.
2: Und das, da macht sie dann auch wirklich Mengen für 1000 Leute. Das
1: es ist nicht ohne. Ich sag nur, Leute, habt Respekt vor dieser Arbeit, ja. das hinzukriegen und dann nachher noch auf die Bühne zu gehen und so auszuschauen, als ob nichts gewesen wäre. Und das feiern die Leute natürlich dann auch nochmal. Ne?
2: Ja, aber da ist sie doch jetzt wahrscheinlich auch schon mit Vorbereitungen beschäftigt, oder?
1: Ja, die Vorarbeiten sind da. Man muss viel planen und so. Und nächste Woche geht es dann ans Eingemachte.
2: Sozusagen. Mit der Einkaufsliste los.
1: Ja, genau.
2: Oh Mann. Okay, du hast gerade schon erzählt, dass eben ein Schwerpunkt auch weibliche Reggae-Künstlerinnen sind und eine habe ich hier noch in der Liste, Italy, okay. Italy. Kannst du was dazu erzählen?
1: Italy ist eine ziemliche Powerfrau, die haben wir vor zig Jahren mal in Kingston kennengelernt und es passt ihr jetzt gerade. Sie hat für Shaggy bei einer Platte mit gesungen, Chor hat mit aufgenommen, das ist so ihr Ding und die ist sehr energiegeladen und es wird sehr interessant.
2: Okay, Love Coming habe ich hier.

0: Ja, Gracie's Bash am 11. Juli in Varel-Rheinbüschen. Diedel ist hier und erzählt uns alle möglichen Geschichten über dieses Festival, über Reggae, überhaupt. Ihr seid, hatten wir gerade drüber gesprochen, öfter natürlich in Jamaica, aber nicht so regelmäßig, wie sich das gerade anhörte, weil sie sagte, den haben wir da getroffen und die haben wir da in Kingston getroffen, ja, oder
1: es,
0: so.
1: Es ist ja so, Kingston ist ja der Melting Pot, da kommen sie alle her oder trifft man alles, da gibt es tausende von Studios und dies und das, da ist alles ganz eng beisammen.
0: Ja.
1: Das heißt, dass du tolle Leute kennenlernst oder auch viele Acts sehen kannst, ist da natürlich naheliegend.
0: Mhm. Ne? Ja.
1: Und wie gesagt, speziell im Februar, wenn der Reggae Month ist, dann gibt es ganz viele, viele Shows. Und da kann man sehr, sehr viel sehen. Also wenn jemand nach Jamaica will oder nach Kingsville fahrt im Februar hin, da habt ihr viel zu sehen.
0: Und das hattet ihr letztes Jahr?
1: Das hatten wir letztes Jahr das Vergnügen, das war voll mitzumachen, auch zu Bob Marleys 80. Geburtstag. Da war eine riesige Show im Park mit seinen Söhnen, mit Julian Marley und sowas. Das ist schon toll und man kann rein, man muss nicht zahlen. Also viele Konzerte sind ohne Eintritt und an jeder Ecke kleine Sachen, große Sachen, alles in der Nähe. Toller Monat.
0: Und da geht ihr dann natürlich auch mit ganz offenen Ohren wahrscheinlich durch die Gegend und lauscht, vielleicht könnte das irgendwann mal was für uns werden.
1: Das war im letzten Jahr so, da haben wir die Rising Sons kennengelernt, das sind drei junge Sänger, die im Stile der 60er Jahre Songs singen, also als Gesangstrio.
0: Mhm.
1: Und da sind wir ja total von den Socken gewesen. Und die hatten wir tatsächlich letztes Jahr beim Bash. Die haben 1, 2, 3 Shows hier in Europa gemacht. Und ist eine Akustikgeschichte. Und das hat sehr geflasht, weil die wirklich diese Tradition der Gesangstrios fortgeführt haben.
0: Mhm. Ja. Mal ganz was anderes, weil mir das gerade so in den Sinn kommt. Du bist ja schon auch selber als Musiker seit 50, 60, ja, 55 Jahren aktiv.
1: Ja, klar.
0: Immer so in dieser Richtung auch Musik gemacht oder hast du auch mal ganz andere Sachen gemacht?
1: Ja, wenn man jung ist, wenn man Teenie ist, also, dann hört man natürlich was anderes als junger Bursche habe ich die Purple gehört und sowas. Okay. Das war meine Band oder so. Und man kriegt ja mal mehr Input und dann waren es die deutschen Sachen. Dann kam die Neue Deutsche Welle oder New Wave. Das war, was uns geprägt hat. Police und solche Geschichten. Und über die Geschichte ist man in den Ska, in den neuen Ska gekommen und in den Reggae und sowas. Das war so ein nahtloser Übergang mit Musiken, die miteinander verbunden waren.
0: Mhm.
1: So, und dann irgendwann kriegt man den Reggae-Beat rein und den wird man nicht mehr los.
0: Mhm.
1: Und da bin ich dann drauf hängen geblieben, weil es auch noch so viel Input gab, auch aus der Vergangenheit, alte, aus den 60er Jahren, wie sich das entwickelt hat. Das war so ein Riesentopf an Musik, an Output aus Jamaika, was man sich alles noch reinhören konnte.
0: Ja,
1: und ich
0: habe
1: noch lange nicht alles gehört. Also man hat immer wieder neue Sachen und das, in Verbindung mit der Kultur und mit der Lebensweise ist es denn doch eine Sache, wo ich beigeblieben bin, ist ganz klar.
0: Und wie muss man sich das im Hause Klö hier vorstellen bei euch? In der Linde läuft da immer irgendwo Reggae-Musik?
1: Draußen sicherlich. Es ist bei uns immer irgendwo was an, ganz, ganz klar. Ne? Und wir haben natürlich auch ein bisschen. Ich meine, die halbe Familie ist jamaikanisch, so ist das klar, dass das natürlich auch einen Platz hier einnimmt in Rheinbüschen. Ne?
0: Ja,
1: und das
0: wissen
1: auch viele Leute. Im Winter die Sofa Connection und sowas, solche Sachen, solche Shows, die sind dann auch gut besucht. Und ja, das ist so immer anwesend, sagen wir mal.
0: Ja, ja. Und Sofa Connection, wo du das gerade ansprichst, das hat sich ja in den Jahren auch zu einem richtigen, kleinen Winter Festival, kann man eigentlich auch sagen, entwickelt.
1: Ja, es ist eine Wintershow, hat sich ja auch aus dem Wohnzimmer raus entwickelt, von den Sofas runter, eine halbakustische Show mit Songs, die wir einfach gerne spielen möchten und so hat sich ein eigener Stil entwickelt und da sind ja nur einige aus den deutschen Regelgrößen, da sind ja nur einige dabei und die auch immer mal zu Gast da sind oder wie auch immer.
0: Ne? Ja. Das findet aber dann im Winter auch
1: die. Im Winter, da wollen wir jetzt nicht drüber reden über den Winter.
0: Okay, wir sind noch im Sommer. Ja, okay. Gracie's Bash am 11. Juli und am 10. Juli schon mal zum Schnuppern in den Garten kommen. Und wir hören noch eine Musik. Wir müssen gleich nochmal eben einmal was schnell in Erfahrung bringen. Lisa, Moment, jetzt muss ich auch mal gucken. Danger, ne?
1: Lisa Danger.
0: Lisa Danger mit Reggae Beat haben wir hier noch.

0: Ja, Gracie Spash am 11. Juli, am Samstag. Wenn du jetzt so hier sitzt, Lidl, und überlegst, was muss noch alles passieren bis nächste Woche Samstag, kriegst du dann die Krise oder sagst du, es läuft schon?
1: Nein, es ist, ich habe noch was vor, aber im Prinzip haben wir einen Plan und es ist für mich immer, es muss trocken bleiben, es muss trocken bleiben, es muss trocken bleiben. Und wenn das trocken bleibt und wir haben einen guten Abend, dann wird das schon alles funktionieren. Bei Nässe wird es auch gut sein, aber es ist für eine Veranstaltung mal ein bisschen mehr Aufwand. Und jeder freut sich, wenn er ein Festival bei Sonnenschein hat, ganz klar. Und das hoffen wir dann auch. Da drücken wir die Daumen, dass das so ist und dass wir eine schöne Sommernacht kriegen.
0: Vieles könnte ich mir vorstellen, wenn man das jetzt schon 20 Jahre macht, auch wenn das am Anfang alles noch ein bisschen kleiner und überschaubarer vielleicht war. Vieles, ja, wie soll man das sagen? Automatisiert ist vielleicht zu groß gesagt, aber viele Abläufe oder sowas hat man eben schon so oft gemacht, wo man dann sagt, da müssen wir nicht mehr groß drüber reden,
1: Ja,
0: irgendwie
1: die
0: das.
1: pegeln sich ein, das kennt man alles. Aber es sind immer wieder ein bisschen eine neue Herausforderung und man darf nichts vergessen.
0: Ja, das
1: Das
0: ist
1: ist das
0: klar.
1: Ding.
0: Und es variiert wahrscheinlich auch jeweils mit den Künstlern, die auch dann vor Ort sind, weil die auch unterschiedliche Ansprüche an Anlage oder sonst was haben.
1: Das hat alles gepasst. Man muss sich mal ein bisschen. Ja, man muss sich darum kümmern, aber wir sind ein kleines Festival. Wir haben nicht, wir können nicht alle Ansprüche da erfüllen, aber da sind die Musiker auch so weit, sagen, ja, komm, wir wuppen das oder wir schaukeln das Ganze und es hat bis jetzt mal gepasst.
0: Gut, ihr habt neben den Künstlern, ich glaube, noch nicht gespielt, haben wir Toki, Die Flame und Ganja Man. Ist auch mit dabei, oder?
1: Ganjaman ist dabei, er führt durchs Programm, er ist
0: Ah.
1: unser Moderator in diesem
0: Aha.
1: Jahr, ob er nun am Freitag oder so schon mal was auch von seinen Songs macht, da müssen wir uns überraschen lassen, aber er wollte immer schon mal zu uns kommen und jetzt haben wir ihn da und er macht die Moderation. Toki ist auch vor Jahren mal bei uns gewesen, als er ganz jung war bei der Sofa Connection. Da haben wir so ein bisschen Kick gegeben, die Live-Geschichte. Der hat sich super entwickelt und macht sehr viele Songs, ist sehr viel in Jamaika und ist ein guter. Und der wird ein Akustik-Set mit seiner Freundin, glaube ich, oder so. Die singt und zu dritt und Percussionisten werden die das machen.
0: Und dann habe ich noch gesehen im Programm DJ King Kenny
1: King
0: oder?
1: Kenny ist derjenige, der sich um den Sound kümmert, der auflegt und eine gute Plattenselection wahrscheinlich mitbringt.
0: Gut, und gibt es sonst noch irgendwas, was wir noch nicht gesagt haben?
1: Ja, Die Flame kennen auch einige Leute aus der Hip-Hop-Szene,
0: Kennen
1: aber
0: ein.
1: Die Flame ist sehr Jamaika verbunden, das sind seine Wurzeln und er war schon mal bei uns vor ein paar Jahren, das war auch so sensationell, weil der ist auch witzig und der kann auch was und er macht einen guten Dancehall-Sound.
0: Da bin ich, muss ich jetzt gestehen, erwischst du mich auf dem falschen Fuß. Ich habe nämlich bei ihm einen Song rausgesucht, der relativ neu war und oder relativ neu ist. Und ich bin mir nicht ganz sicher, ob das nun wirklich so in die Reggae-Schiene vernünftig reinpasst.
1: Das hören wir doch rein.
0: Wir hören einfach ein Stückchen rein und dann spielen wir vielleicht tatsächlich ganz zum Schluss Toki noch
1: Ja,
0: mit einem Song.
1: wenn es passt, gerne.
0: Dann gucken wir hier nochmal, ob mit D-Flame, mit Flächenbrand, ob wir da weiterkommen.

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1: Ja, da gehen wir jetzt mal raus. Sowas wird er wahrscheinlich auf dem Abend nicht zum Besten geben.
2: Nein. Er ist ein guter Reggae-Sänger und DJ und da freuen wir uns drauf.
1: Ja, ist gut. Ich verspreche, dass ich mich nochmal durch sein Werk durchhöre und nächste Woche dann als Veranstaltungshinweis kommt ja nochmal Gracie's Bash auch zum Tragen, dass wir da dann nochmal die Flame nehmen. Die erste Stunde ist vorbei, Didl. Danke, dass du dich aufgemacht hast hierher.
2: Gerne.
1: Ich hoffe, dass ihr einen vollen Garten habt und schönes Wetter, dass das mitspielt und es wieder eine runde Angelegenheit wird.
2: Kauft eure Tickets, solange es sie gibt und wir sehen uns nächste Woche.
1: Genau, und wir hören hier jetzt nochmal in Toki rein mit, jetzt muss ich gucken, Humble Me heißt der Song. Und dann gibt's gleich die Nachrichten und danach hören wir uns weiter wieder mit einem Überblick über das Wochenende an der Jade-Programm.

0: Praxen zu entlasten und die Patienten besser zu steuern.
1: Volkswagen will offenbar auch sein Management verschlanken. Laut Bild soll es ab 2027 etwa ein Viertel weniger Posten auf dieser Ebene geben, statt weltweit 21.500 nur noch etwa 16.000. Auch soll die Vergütung stärker an die individuelle Leistung gekoppelt und Anreize für Einsparungen geschaffen werden. Für kommende Woche ist bei VW eine Aufsichtsratssitzung anberaumt, in der ein weitreichendes Sparprogramm auf der Tagesordnung steht. Mehrere Medien hatten berichtet, dass weltweit rund 100.000 Stellen abgebaut werden sollen. Der ukrainische Präsident Selenskyj hat Vergeltung für den massiven russischen Angriff auf Kiew angekündigt. Sein Land sei für einen gerechten Frieden, eine gerechte Beendigung des Krieges und solange es das nicht gebe, für gerechte Reaktionen, sagte er bei einem Besuch an einem der Einschlagsorte in der Hauptstadt. Bei den Attacken vergangene Nacht waren mehr als 20 Menschen ums Leben gekommen. Viele Wohnhäuser wurden zerstört. Die Gerüchte um das Aus von Julian Nagelsmann als Bundestrainer verdichtet sich. Heute gab es ein Krisentreffen in der DFB-Zentrale in Frankfurt. Aus dem ARD-WM-Team Maja Gräf.
2: Das Treffen selbst wurde der Sportschau bestätigt, Inhalte aber nicht. Nach unseren Informationen soll Julian Nagelsmann dort aber von der DFB-Spitze ein Rücktritt von seinem Amt als Bundestrainer nahegelegt worden sein. Die Entscheidung darüber wurde aber erstmal vertagt und könnte Mitte nächster Woche verkündet werden. Und dann gucken wir noch schnell auf das, was bei der WM heute und in der Nacht passiert. Mit Favorit Spanien trifft um 21 Uhr auf Österreich. Dann spielen um 1 Uhr Ronaldo und Modric bzw. Portugal und Kroatien gegeneinander. Und die Schweiz trifft um 5 auf Algerien.
1: Das waren die Nachrichten.
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4: Heute Abend in der Nacht dann vor allem soll es erstmal trocken sein. Wir haben ja aktuell noch durchaus einige Regengebiete, aber die ziehen ab und dann kühlt es auch ab auf 10 bis 16 Grad. Morgen am Freitag zeitweise heiter, vereinzelt immer noch Schauer bei Höchstwerten zwischen 19 und 23 Grad, also ziemlich ähnlich zu heute. Und das Wochenende eher unbeständig, immer wieder gebietsweise Schauer, aber auch freundliche Phasen. Die Temperaturen in der absoluten Spitze, zum Beispiel am Samstag bei 26 Grad. In der Info mit dem Verkehrsservice mit Stau und Stock.
5: Ja, und hier sind wir auch jetzt zur üblichen Tageszeit, 20 Uhr und 3,5 Minuten. Ihr hört die Friesenszene Backstage bei Radio Jade im Bürgerfunk und am Mikrofon Hans-Dieter Friedrichs-Watjes. Ja, und für heute haben wir uns in dieser Stunde vorgenommen, euch einmal einen kleinen Überblick über die musikalischen Perlen oder ja über die interessanten musikalischen Acts beim Wochenende an der Jade zu geben. Einen kleinen Überblick, was spielt wann oder wer spielt wann, wo, auf welcher Bühne. Das Wochenende an der Jade ist eben hier für Wilhelmshavener ja sowas wie ein Heimkommen wahrscheinlich, Leute treffen und dabei sicherlich auch das ein oder andere Musikprogramm mit abzudecken und aufzunehmen und vielleicht findet der eine oder die andere ja die neue Lieblingsband oder die neue Lieblingskünstlerin in diesem Programm. Heute Abend wir sind am Bunten Kai, heute ist Tom and the Coast jetzt schon am Spielen seit 19.30 Uhr etwa. Im Pumpwerkgarten kommt um 20.45 Uhr die Kilkenny Band zum Zuge und auf der Südstrandbühne, da haben jetzt wahrscheinlich gerade so in diesem Moment Skalinka die ersten Töne gezupft und geblasen und danach gibt es da noch Vize Udo und die Panikkomplizen. Das kommt ab 22 Uhr. Ja, Vize Udo ist klar, das ist eine Udo Lindenberg Tribute Band, aber aus Oldenburg sind eben jetzt gerade am Start Skalinka auf der Südstrandbühne und die habe ich hier nochmal mit dem Song Anjoranza einfach zur Einstimmung.

0: Ja, und diese Band, die könnt ihr heute Abend noch um 21.30 Uhr auf der Bunte Kai Bühne hören. Das war nämlich Weather the Storm aus Oldenburg oder aus dem Oldenburger Raum. Eine Viererband mit Ellen an Gesang und Piano, Kevin Gitarre, Gesang, Ole am Schlagzeug und Svea am Bass. Und ja, worum geht's? Es geht um erstmal selbstgeschriebene und eigenständig arrangierte Songs, die ihre Lieder erzählen lassen von Eindrücken aus dem Leben, der persönlichen Entwicklung, dem Wachsen an Herausforderungen und der Liebe. Das verpackt in eine musikalische Mischung aus Pop, Rock, ein bisschen Blues und Folk-Elemente sind auch mit dabei. Und das kann dann eine sanfte Akustikballade sein oder eine klassische von E-Gitarre getriebene Rocknummer, je nachdem. Und das alles könnt ihr, wenn ihr wollt, um 21.30 Uhr heute Abend auf der Bunter Kai Bühne live erleben und einfach euch dann ein Urteil bilden. Und eins habe ich eben noch vergessen, auf der Hafenbühne, da sind seit 19 Uhr die Blueberry Muffins am Start und auf der Irish Stage, da wechseln sich an allen vier Tagen Cathal Dolan und James Bauer ab und werden euch da mit Irish Tunes und sicherlich auch den ein oder anderen ganz bekannten Song verwöhnen. Zwei Sänger, die dort mit in erster Linie, glaube ich, mit Akustikgitarre unterwegs sind und an allen vier Tagen eben auf der Irish Stage zu finden sind. Ja, dann kommen wir zum morgigen Tag und der morgige Tag ist natürlich erstmal der Tag, oder wo man überhaupt eher auf die Südstrand, der morgige Tag startet mit auf der Bunter Kai Bühne mit Janine und Hendrik um 15.30 Uhr. Auf der Pumpwerkbühne, da geht es sogar schon um 14 Uhr los mit Badenfeuer. Danach ist dort McHollander um 15.30 Uhr, dann Tiersauer um 19 Uhr und eben um 21.30 Uhr die Habenichtse. Da kommen wir gleich noch zu, da kommen wir jetzt direkt zu, wenn ich da schon dabei bin, die Pumpwerkbühne. Da geht es die ganzen Tage eher so ein bisschen, wie soll ich sagen, shantyfolkig, vielleicht mit leichten Mittelalter-Anklängen und sowas los. Also das ist was für Leute, die wirklich Lust auf diese Art von Musik haben. Und da suche ich mir jetzt mal eben zwei raus, die wir machen können oder nehmen können. Tiersauer habe ich gerade schon angesprochen und die Habenichtse, das sind die, die am Abendmorgen dort auf der Pumpwerksbühne spielen. Bolly in the Alley und der Freiheit Poesie hier im Doppelpaket. Bitteschön.
1: Seemannslied?
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Ja, die Pumpwerkbühne ist mitten im Piratendorf und da geht es tatsächlich passend zum Ambiente. Gibt es eher folkige Rhythmen und Melodien, die zum Mitsingen einladen und feiern in Piratenmanier. Ja, und sie haben in der Tat ein bisschen mittelalterliche Stimmung und so die ganze Seefahrer- und Piraten-Mentalität spielt auch eine große Rolle auf der Bühne. Ich glaube, das ist so wirklich die Bühne für Fans einer bestimmten Richtung und die werden sich sicherlich im Pumpwerkdorf in den nächsten Tagen auch entsprechend wohlfühlen. Auf der Südstrandbühne, da gibt es morgen Abend ab 18.30 Uhr folgendes Programm. Da haben wir nämlich zum einen Freude, eine junge Band, drei Leute sind das. Danach gibt es dann Liedfett. Und schließlich noch die Music Monks. Zu Freude kann ich kurz sagen, Wiener Indie-Pop zwischen Weltschmerz und Euphorie, so heißt es hier in der Ankündigung, ehrlich, emotional und mitten aus dem Leben. Da hören wir gleich den Song Knutschen und Liedfett. Das ist einfach laut und lebendig. Deutschpop mit Punkherz und ganz viel Gefühl. So sagt das Infoblatt hier. Und von denen hören wir gleich auch noch eine Musik. Und die Music Monks, ja, das ist einfach Musik, unverwechselbarer Sound von Seed und Peter Fox mit voller Wucht auf die Südstrandbühne gebracht. Eine Band, also die das Werk von Seed und Peter Fox liebt und auf die Bühne bringt. Ich habe, wie schon gesagt, von Freude und Liedfett zwei Songs rausgesucht. Zunächst Freude mit Knutschen und dann gleich im Anschluss daran Liedfett mit Zu kurz.

Ja, soweit Liedfett und davor haben wir Freude gehört und das ist auf der Südstrandbühne am Freitagabend, also morgen Abend. Und auf der Bunter Kai-Bühne, da gibt es Deutschen, ja und nicht nur, eigentlich nicht nur Deutsch, aber überwiegend deutschen Indie-Pop. Da spielt zunächst die Singer-Songwriterin Lilly aus Hannover, kommt sie. Dann ist Laura Nahr am Start und schließlich noch Mile, ein US-Amerikaner, der aber, glaube ich, in Deutschland lebt und der beim ESC-Ausscheidungsverfahren hier für beim ARD-Vorentscheid, so halt heißt es zum ESC, schon einem Millionenpublikum bekannt geworden sein dürfte. Lilly startet um 8.45 Uhr, Laura Nahr um 20 Uhr und Mile dann um 21.30 Uhr und danach gibt es dann noch den DJ-Part ab 22.40 Uhr. Ich habe mich für Laura Nahr und Mile entschieden, hier jetzt zum Spielen, nämlich Laura Nahr mit Worst Day und Give Up the Ghost von Mile hören wir hier jetzt im Doppelpaket und die gibt's morgen Abend auf der Bunter Kai-Bühne.

Ja, soweit Mile mit Give Up the Ghost und davor gehört Laura Nahr, die beide zusammen mit Lilly auf der Bunter Kai-Bühne am Freitagabend spielen. Dann habe ich auf der Hafenbühne noch Matthias Jan Brungers um 17 Uhr am Freitag und Chiller Dunker Köster im Trio ab 19 Uhr auf der Hafenbühne und auf der Bundeswehrbühne im Arsenal. Da spielt am Freitagnachmittag, also morgen Mittag um 13.15 Uhr schon Rolf Burs, ich glaube, allseits bekannter Wilhelmshavener Musiker. Und am Nachmittag sind dort dann noch Night Shades mit, ich meine, Bluesrock und sowas zu hören. Das gibt's also dann am morgigen Freitag. Und am Samstag fange ich mal mit der Südstrandbühne an. Da gibt es ab 14.30 Uhr Drumbop. Da heißt es dann Trommeln, bis der Arzt kommt. Das Mitmach-Trommel-Event mit Gänsehautgarantie. So ist es angekündigt. Der Profi-Schlagzeuger Joachim Bründchen hat die verrückte Idee, Rudeltrommeln, also nicht Rudel singen, sondern Rudeltrommeln. Und das heißt, gemeinsam wird getrommelt. Drumbop heißt dieses Projekt, bringt Menschen zusammen und macht das Publikum zu einer großen Band und sorgt für pure Energie. Wer das erleben möchte, 14.30 Uhr auf der Südstrandbühne. Und dann am Abend geht's los mit meinem persönlichen Highlight für dieses Wochenende an der Jade, nämlich die wiedervereinigten Color Red entern um 19.30 Uhr die Südstrandbühne und spielen dort ein Set, bis sie dann um 21.15 Uhr von den Söhnen Mannheims abgelöst werden. Und The Color Red haben einen neuen Song schon rausgebracht. Das Album ist eigentlich auch schon mehr oder weniger fertig, kommt irgendwann im November. Vorgestern war es, Carsten Special hier bei Radio Jade gehört hat, von 94 bis heute, hat sicherlich das eine oder andere schon erfahren. The Color Red, The Man in the Big House, hier gleich der aktuell neue Song von denen, und danach gibt es dann eben auch das allgemein als Highlight angesehene Konzert von den Söhnen Mannheims, und dann, die kommen dann hinterher mit Sag mir wie lang, aber erstmal hier mein Highlight, The Color Red.

Ja, soweit die Söhne Mannheims und davor haben wir The Color Red gehört. Beide am Samstag auf der Südstrandbühne. Am Bunter Kai, da gibt's Soulman Akustik schon um 14.30 Uhr, dann um 18.45 Uhr Melrock, eine Band um die US-amerikanische Sängerin Mel Kay, die sich mit vier gestandenen Musikern aus Bremen zusammengetan haben, hat und sie spielen All American Rock Music, das heißt der ausgesuchte Titel großartiger amerikanischer Sängerinnen und Musikerinnen wie Joan Jett, Tina Turner, Alanis Morissette zum Beispiel, aber auch John Mellencamp, CCR, Neil Young, Tom Petty und Bob Seger kommen zum Zuge, das alles ab 18.45 und danach gibt es dann noch die Rockhouse Brothers mit Rock'n'Roll ab 21 Uhr auf der Bunter Kai Bühne und das könnte dann in etwa so klingen.

Ja, Rock'n'Roll mit den Rockhaus Brothers. Ähnliche Musik gibt es auch auf der Hafenbühne am Samstagabend. Da sind um 19 Uhr die Smashing Piccadillys live zu erleben. Und vorher am Nachmittag um 16:45 schon Sebastian Schmalz. Kupfergold und Katerfahrt, andersrum. Erst Katerfahrt um 19.30 Uhr und dann Kupfergold um 21.30 Uhr auf der Pumpwerkbühne am Samstag. Und auf der Bundeswehrbühne, da ist am Samstag eine ganze Menge los. Da geht es um 10.15 Uhr schon mit Alex Schiller los. Dann um 12.45 Uhr All My Favorite Colors. Fairmaster um 14.15 Uhr und um 16.30 Uhr. Da wird die Rockmaschine ausgepackt. Da spielen dann nämlich Still No Doubt auf der Bundeswehrbühne. Und die habe ich hier auch mit dabei. Lucky Star.

Ja, Still No Doubt mit Lucky Star auf der Bundeswehrbühne am Samstagnachmittag um 16.30 Uhr. Und am Sonntag ist auch auf der Bundeswehrbühne viel los. Geht wieder früh los, nämlich mit Sarah featuring Dead um 10.15 Uhr, dann Big Easy um 13.15 Uhr, Elvis Young um 14.45 Uhr und um 16 Uhr spielen sich die Detonators dann nochmal schon mal warm, denn die spielen abends auf der Südstrandbühne um 21.30 Uhr nochmal mit Friends zusammen. Das Duo Folkman um 11.30 Uhr auf der Pumpwerkbühne, McHollander nochmal um 15.30 Uhr und The Stokes um 16.30 Uhr. Am Sonntag, ja, und dann habe ich noch die Bühne Bunter Kai für euch für Sonntag. Da gibt es nachmittags um 15.30 Uhr das TS-Projekt. Dann kommt um 19 Uhr Dom Marlin, Phyllis Sophie und Band um 20.30 Uhr und Walking on Rivers aus dem Ruhrgebiet um 22 Uhr. Das sind nochmal drei Bands, die eben am Sonntagabend nochmal für Stimmung sorgen und für interessante Musik. Und alle drei habe ich hier gleich für euch. Ich muss mal einmal gucken. Ja, das sollte von der Zeit her auch einigermaßen hinhauen. Wir hören jetzt gleich erst Don Marlin mit Room at the Inn, danach Phyllis Sophie mit FOMO und OK City Sun von Walking on Rivers. Und das Ganze gleich im Dreierpaket und dann hören wir uns nach den Nachrichten von NDR Info um kurz nach 21 Uhr wieder und dann gibt es den üblichen Veranstaltungskram, viele Konzerthinweise für die nächsten 7 Tage und zwar alles außer Wochenende an der Jade. Also hier jetzt im Dreierpaket zunächst Dom Marlin mit Room at the Inn. Wir hören uns nachher wieder.

Okay, ich merke gerade, NDR Info bietet gerade uns keine Nachrichten um 21 Uhr. Das mit der, tut mir furchtbar leid, da läuft eine Live-Diskussionsrunde und es gibt eben keine Nachrichten. Und deshalb mache ich jetzt einfach mit der Friesenszene Backstage nahtlos weiter und komme zu den schon angekündigten Veranstaltungstipps, die ich für euch zusammengestellt habe für die nächsten 7 Tage. Und es geht mit dem morgigen Freitag los und ich raste da jetzt.

und Loops ein und bastelt daraus dann irgendwelche Klangskulpturen. Ab 18 Uhr könnt ihr in der Schmiede Live Lounge mit dabei sein. Und im Amadeus in Oldenburg, da gibt es morgen Abend ab 19 Uhr zwei Bands zu hören, nämlich zum einen von Grambusch aus Bremen und die machen den Support für ZSK, eine Institution, glaube ich, hier in deutschen Punk-Landen. 19 Uhr geht's los im Amadeus. Ich habe erstmal für euch ZSK mit Lieblingslieder und danach von Grambusch mit dem Song Noch lauter hier im Doppelpaket.

Ja, soweit ZSK und von Grambusch. Die sind im Amadeus in Oldenburg am morgigen Freitagabend. Honeybird spielen auf der Waldbühne in Sandkrug um 19 Uhr. Cats in the Bag, das ist Funk, Soul und Blues aus Bremen im Meisenfrei in Bremen. Und dann gibt es in Bremen natürlich immer noch die Breminale und da sind morgen Abend zum Beispiel Walking Up the Neighbors oder Elena Rose, Grenzkontrolle, Abstand, The Raccoons, Burnout, Ost-West und viele, viele andere. Ich hatte das letzte Woche schon gesagt, da lohnt es sich, die Reihe einfach oder das Programm in Ruhe nochmal durchzugucken. Zwei Termine außerhalb habe ich noch. Selig in der Music Hall in Worpswede und im Vera in Groningen sind die Hackensaw Boys live zu Gast. Aber ich habe zur Breminale für diesen Freitag dann zwei Bands oder zwei Künstler für euch rausgesucht, nämlich Elena Rose und The Raccoons. Und Elena Rose gibt's jetzt gleich mit Schönsein und danach The Raccoons mit Erstmal eine rauchen und das sind beides Bremer Bands.

Ja, das waren The Raccoons aus Bremen. Erstmal eine Rauchen bei der Breminale am Freitag. Am Samstag dann die vorhin schon gehörten von Grambusch. Da Vladivostok sind mit dabei. Greta, Remote Bondage, Streichelt, Frau Lehmann, Blitz, Shelley, Coral und viele andere mehr bei der Breminale in Bremen. Und ich habe für heute nochmal Vladivostok aus Bremen für euch mitgebracht mit dem Song Magnet.

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1: Ja, soweit Vladivostok. In Bremen am Samstagabend im Meißenfrei, da gibt es 90s und 2000er, also 90er und 2000er Cover-Rock-Songs mit der Band Black Sheep Burning. M&A Music spielen in der Konzertmuschel in Tossens um 19.30 Uhr am Samstagabend und die Nighthawks kommen in die Reihe Kultur hinterm Feld nach Dödling. Und Konzert hinterm Deich, so heißt es in Schweiburg-Jade in der Bäderstraße 74, da spielt nämlich am Samstagabend die Fareler oder relativ neue junge Fareler Punkband Mötte und Schwarze Segel hier aus Wilhelmshaven, Friesland sind auch mit dabei. Und von Schwarze Segel habe ich einen Song für euch, nämlich Meer.

Soweit Schwarze Segel mit ihrem Song Meer, und zwar nicht mit Doppel-E, sondern mit H geschrieben, habt ihr im Text gemerkt. Ein Konzert hinterm Deich in Stadtland Jade am Samstagabend zusammen mit der Fageler Punkband Mötte, und los geht's da um 19 Uhr. Thomas Kümper spielt in der Obernstraße in Varel am Samstagvormittag um 11 ein Straßenkonzert. Die Combo Rumba Gitane spielt im Hafen 55 in Vienna am Samstagabend um 19 Uhr. Ein Hutkonzert gibt es in Oldenburg im Gleispark ab 19 Uhr mit Feather and Greed. Und eine offene Bühne im Marktpavillon in Norden, und zwar am Samstagnachmittag schon um 15 Uhr. Und die Band Schlecht aus Ostfriesland mit AE geschrieben, die spielen im Crocodiles am Ihler Meer in Ihlo am Samstagabend ab 18 Uhr. Und von Schlecht habe ich hier auch eine Musik von ihrer CD. Das Stück heißt schlicht und einfach Scheiße.

Ja, soweit die Band Schlecht aus Ostfriesland, lange nicht mehr gehört, mit ihrem Song Scheiße. Die spielen im Crocodiles am Ila Meer in Ilo um 18 Uhr am Samstagabend. Ja, und einen habe ich noch. Im Rahmen des Kultursommers spielt auf dem Stephansplatz in Emden am Samstagabend die Singer-Songwriterin Stere Weldring, die kommt aus Amsterdam, Indie-Pop und Folk, los geht's da um 19 Uhr und die ist dann am Sonntag auch im Marktpavillon in Norden um 15 Uhr zu hören und ich meinte, ich hätte den Namen hier in meinen Unterlagen noch ein drittes Mal gesehen, aber da habe ich mich wohl vertan. Also Stere Weldring am Samstag in Emden ab 19 Uhr und am Sonntag auf dem oder im Marktpavillon in Norden um 15 Uhr. Und von Stere Weldring habe ich ein Lied rausgesucht und das gute Stück heißt The Best. Wie gesagt, sie kommt aus Amsterdam, Samstag in Emden, Sonntag in Norden.

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1: Soweit Sterre Weldring aus Amsterdam mit ihrem Indie-Pop-Folk auf dem Stephansplatz in Emden am Samstag um 19 Uhr und im Marktpavillon im Norden um 15 Uhr am Sonntag. Am Sonntag habe ich weiterhin für euch in der Kirche in Plaggenburg um 17 Uhr Sing Your Soul, das sind Beatles-Klassiker mit Akkordeon und Altsaxophon dargeboten. Das gibt es also in Plaggenburg in der Kirche am Sonntag um 17 Uhr. Stefan Keil spielt auf dem Marktplatz in Rauderfehn um 15 Uhr sein Neil Young Coverprogramm und ihm wird attestiert, dass er stellenweise wie das Original klingen soll. Stefan Keil in Rauderfehn. Hope spielen im Freibad in Borsum um 11 Uhr ein Vormittagskonzert und im Oldenburger Computermuseum, da gibt's um 15 Uhr die Reihe Stöpseln und Schrauben und das ist eine Open Jam mit Synthies, das heißt gemeinsames Musik machen, gemeinsames Jammen mit Synthies ab 15 Uhr Oldenburger Computermuseum. Und ich meine mich zu erinnern, dass man sich da vorher anmelden sollte. Also wenn ihr da Interesse habt, sucht mal einfach im Netz, werdet ihr sicherlich was finden. Im Hafen in Fedderwardersiel gibt es um 11 Uhr am Vormittag das Akkordeonorchester Nordseekrabben. Und ja, am Sonntag ist auch noch einmal Briminale. Ein paar Bands habe ich rausgesucht hier. Salem's Lot sind dabei. Mafil, Olafur, Mova, Ilce Vetto kommen nach Bremen, Hey Julie und eben viele andere mehr. Und Balkan Jazz und Tango gibt es im Kunz in Bremen am Sonntagabend ab 19 Uhr mit der Formation Chigan. Ja, Ilce Vetto habe ich gerade hervorgehoben, die habe ich hier auch in meiner Liste. Ilce Vetto in Bremen am Sonntag und hier sind sie mit Magst du.

Soweit Il Civetto, die sind bei der Breminale in Bremen. Und zwar am Sonntag, da habe ich jetzt die Zeit dummerweise nicht dazu geschrieben. Das gucke ich gleich nochmal schnell nach und gebe das dann nochmal hinterher. Am Montag, 6. Juli, nicht viel los. Die Big Band der Bundeswehr spielt ein Benefizkonzert auf dem Rathausmarkt in Oldenburg, abends um 20 Uhr. Und in der Lila Eule in Bremen, da gibt es ab 19 Uhr Blues, Psychedelic, Acid Rock und Folk Anteile mit den Black Mountain aus Kanada. Ich meine Toronto oder Vancouver. Ich meine Vancouver. Bin mir gerade nicht ganz sicher, gucke ich auch gleich nochmal nach. Black Mountain in der Lila Eule in Bremen am Montagabend. Und What's Your Conquest, so heißt der Song. Und hier sind Black Mountain.

Black Mountain in der Lila Eule in Bremen am Montagabend ab 19 Uhr. Sie kommen aus Vancouver. Ich habe das gerade noch mal nachgeguckt. Und Il Civetto, die spielen auf der Breminale am Sonntagabend um 21 Uhr auf der Radio Bremen Bühne. Das noch mal als Nachtrag. In der Schenke in Bremen um 19 Uhr am Dienstagabend Arrested Denial. In der Reihe Live hinterm Deich in Horomasil ab 19 Uhr, da gibt es Shanties mit den Liekedeler. Und im Speicher in Karolinsiel, da ist Gerrit Ackermann live zu erleben. Live am Deich, die Runde startet jetzt am Strand in Dornumersiel. Am Dienstag um 19 Uhr ist dort Helmut Bengen zu hören. Und am Strand in Norddeich, da spielen Rise Against the Spülmaschine. Und ich habe Rise Against the Spülmaschine am letzten Freitag beim Ballerina Festival gesehen. Ich hatte die bisher noch nicht live gesehen. Ich fand sie nur einfach von der Idee her, was sie da so machen, nämlich bekannte Songs mit neuen Texten versehen und ja, dadurch eben etwas eine neue Richtung dem Ganzen zu geben, fand ich immer schon genial. Und was die live da veranstalten, das ist einfach fantastisch. Die sind beide im, oder haben beide im ganz, ganz positiven Sinne voll einen am Helm. Die ziehen da eine Dreiviertelstunde lang ohne Pause, doch Hydration Break haben sie zwischendurch immer mal wieder kurz gemacht, ihr Programm durch, wechseln, man meint komplett, total spontan von einem Lied nochmal schnell in ein anderes, um dann wieder zu dem ersten zurückzukommen. Wunderbare Texte haben das Publikum wirklich, wirklich nach ganz kurzer Zeit im Griff und powern da durch mit einer Kraft und das eben mit zwei akustischen Gitarren und Stompbox. Es ist wirklich eine wahre Freude, die beiden live zu erleben und die sind danach dann auch komplett durch und ja, haben aber, glaube ich, wenn man das so sieht und erlebt, genauso viel Spaß auf der Bühne wie die Leute, die vor der Bühne stehen. Das zu Rise Against the Spülmaschine, wir hören sie gleich auch noch. Und dann noch ein paar Worte, weil wir gerade dabei sind, zum Ballerina Festival. Ein wunderschönes, kleines Festival mit so rund 1000 Leuten. Zwei Bühnen, eine sehr tolle Location, Bolzplatz umrahmt, begrenzt von hohen Bäumen, sodass man da tatsächlich auch noch bei, ich weiß nicht, letzten Freitag 34 Grad oder so tatsächlich ein bisschen Schatten findet. Und ja, sehr gut ausgestattet mit allem Möglichen, was man so essensmäßig und getränkemäßig auf so einem Festival haben möchte und total entspannt das Ganze. Wirklich sehr empfehlenswert. Es gibt schon Tickets fürs nächste Jahr und dann feiern die beim Ballerina ihr 10-jähriges Jubiläum und dehnen das Festival tatsächlich auf 2 Tage aus. Die machen am Freitag Festival, ich glaube, mit 5 Bands, ich weiß es jetzt gerade nicht genau, aber mit ein paar Bands, die schon wohl schon öfter auf dem Ballerina Festival, also mit guten Bekannten, dort gespielt haben und dann am Samstag wird eben richtig Geburtstag gefeiert mit neuen Bands, die dann so vorher noch nicht dabei waren. Das noch schon mal eben, Karten gibt es eben schon im Vorverkauf und wie wir vorhin auch schon bei Gracie's Bash gehört haben, es ist für die Veranstalter einfach auch wichtig, frühzeitig zu wissen, mit welchem mit wie vielen Leuten man rechnen kann, um eben die entsprechenden Vorbereitungen auch so zu treffen. Gut, das soll jetzt erstmal genügen. Wie gesagt, wunderbares Festival, Rise Against the Spülmaschine, immer ein Hingehen wert. Und ich habe sie hier jetzt mit einem Song aus ihrem Tourlaub-Album. Ihr kennt's mit Sicherheit. Bei ihnen heißt es Abgeguckt.

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Rise Against the Spülmaschine abgeguckt und so zahm, wie dieser Song auf Platte rüberkommt, ist das live bei weitem nicht. Also da hauen die dermaßen in die Saiten und toben auf der Bühne rum, dass es wirklich eine wahre Freude ist. Wer möchte am Dienstagabend am Strand in Norddeich? Am Mittwoch habe ich für euch im Bürgerpark Emsteg ab 19 Uhr die Band All Sounds in Garrel, und zwar in der Gaststätte Schallander gibt es ab 19 Uhr den ersten Garreler Kultursommer mit dem Akustikduo Bauer Hüfgen. In der Uni-Aula bietet der Fachbereich Musik, heißt das inzwischen nicht mehr, ist auch egal. Jedenfalls bieten die Studierenden dort Summer Sounds mit dem Pop- und Jazzchor, mit dem African, Cuban, Brazilian Jazz Ensemble und einem A Cappella Ensemble. Los geht's um 20 Uhr in der Uni-Aula der Karl-von-Ossietzky-Universität. Und im Oldenburger Computermuseum gibt es ab 18 Uhr Klangsynthese-Workshop, also neue Musik mit Synthes. Sowas Ähnliches hatten wir ja für den Sonntag, glaube ich, auch schon angekündigt. Da hieß es Stöpseln und Schrauben. Also Oldenburger Computermuseum ist da dann nochmal angesagt. 18 Uhr am Mittwoch. Thomas Kümper spielt bei Live zum Bier in der Pferdekraft in Jever um 19 Uhr und in der Reihe Live im Pumpwerkgarten am Mittwochabend. Da ist den Pumpwerkleuten für den kommenden Mittwoch was ganz Besonderes gelungen. Da kommen nämlich Torfrock in den Pumpwerkgarten. Und zu Torfrock muss man eigentlich nicht mehr viel erzählen. Ich habe deshalb auch ein altbekanntes Stück und ein tatsächlich auch sehr kurzes rausgesucht. Die Baggerlutenband.

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Ja, und das nächste Woche Mittwoch hier in den Pumpwerkgarten. Da fällt die Baggerlutenband dann ein. Los geht's da, glaube ich, immer um 18 Uhr. Also schon mal vormerken. Nächste Woche Donnerstag habe ich für euch auf der Galopprennbahn in Bremen oder der ehemaligen Galopprennbahn, ich weiß nicht, ob es da eine gibt noch, zumindest Mark Forster spielt dort live. Die Crackerjacks sind auf dem Marktplatz in Wildeshausen ab 18.30 Uhr live zu erleben. Thomas Kümper, am Mittwoch gerade gesagt, in der Pferdekraft in Jever, der ist am Donnerstag nächster Woche im Haustierpark in Werdum um 19.30 Uhr. Farel Live startet auf dem Neumarktplatz ab 19 Uhr mit Dirty Royals. In Shortens gibt es ab 18 Uhr den Unplugged Summer und da sind die Ems Riders live zu erleben. Und in Hoogsiel live hinterm Deich im Gästehausgarten um 19 Uhr die Band Honeybird und bei Live im Park im Schlosspark in Wittmund, da spielt um 19 Uhr am nächsten Donnerstag Jonas Mosebach, ein Oldenburger Musiker, der dort, glaube ich, mit Piano und Gesang am Werke ist. Und ich habe ein Stück von ihm rausgesucht, Everything I Wanted. Hier ist Jonas Mosebach.

Ja, soweit Jonas Mosebach, der ist in Wittmund im Schlosspark nächste Woche Donnerstag ab 19 Uhr zu hören. Ja, die Sendung Friesenszene Backstage nähert sich dem Ende. Nächste Woche gibt es hier False Lefty zu Gast, eine Band aus Oldenburg, ein Duo aus Oldenburg, die ich vor ein paar Wochen in Lockgarten in Jever gesehen habe und die total klasse waren. Das Gespräch oder die Stunde nehmen wir allerdings vorher auf, weil die mit kleiner Tochter unterwegs sind und abends das um 20 Uhr nicht einrichten können. Trotzdem senden wir es natürlich nächste Woche Donnerstag. False Lefty, die sind dann auch eine Woche später beim Kultursommer in Oldenburg mit dabei. Passt also so ganz gut. Und ja, das gibt's also nächste Woche. Morgen Abend ist hier im Bürgerfunk Blues and Roll mit Martin Opeldus zu hören. Mein Name ist Hans-Dieter Friedrich Sartjes. Ich sage tschüss, bedanke mich fürs Zuhören, wünsche euch viel Spaß beim Wochenende an der Jade oder bei irgendwelchen Live-Konzerten, die ihr besucht, und habe hier bis zu den NDR-Info-Nachrichten und dem Programm von NDR-Info, das wir gleich übernehmen, noch ein paar Takte False Lefty, damit ihr euch schon mal einstimmen könnt. The Cake, False Lefty. Bis dann.

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2: Um 22 Uhr mit Beate Rüsapp. Die Pläne der Bundesregierung zu Krankschreibungen haben viel Kritik ausgelöst. Laut Union und SPD soll künftig ein ärztliches Attest ab Tag 1 einer Krankmeldung vorgelegt werden und telefonische Krankschreibungen ganz wegfallen. Ärzte, Sozialverbände und Krankenkassen befürchten eine Überlastung durch weitere Patienten in den Praxen. Bundeskanzler Merz verteidigte das Vorhaben im ARD-Brennpunkt.
3: Wir kehren zu der Regelung zurück, die wir vor Corona hatten. Und gleichzeitig ist es den Betrieben überlassen, auch andere Regelungen zu vereinbaren. Aber das ist die gesetzliche Regelung, die wir vereinbart haben. Und das Ziel ist klar, wir müssen die hohen Krankenstände in Deutschland runterbringen. Und das ist unsere Antwort oder das ist unser Angebot.
2: Kurz vor dem NATO-Gipfel in Ankara hat US-Präsident Trump erneut gegen Deutschland und andere Verbündete ausgeteilt. Trump bezeichnete deren Beiträge für das Verteidigungsbündnis auf der Plattform Truth Social wörtlich als lächerlich. Zu Deutschland machte der US-Präsident keine konkreten Angaben. Er schrieb aber, dass Berlins Beiträge deutlich niedriger als die Londons und Roms seien. Wie Trump zu dieser Annahme kommt, blieb unklar. Aus dem NATO-Jahresbericht geht hervor, dass Deutschland 2025 bei den Verteidigungsausgaben an Position 2 lag. Verdi ruft in den laufenden Tarifverhandlungen im Handel erneut zu bundesweiten Warnstreiks auf. Morgen sollen laut der Gewerkschaft tausende Beschäftigte ihre Arbeit niederlegen. Welche Handelsunternehmen bestreikt werden, teilte Verdi nicht mit. In Dortmund, Berlin, Wiesbaden, Hannover, Oldenburg, Braunschweig und Hamburg sind demnach zentrale Kundgebungen geplant. Die Gewerkschaft fordert 7% mehr Lohn. Das Angebot

0: Tiefstwerte 17 bis 7 Grad. Morgen an den Alpen Regen, sonst oft trocken, Höchstwerte 18 bis 28 Grad, an den Küsten stürmisch. Am Samstag im Süden und in der Mitte heiter, im Norden wechselhaftes Schauerwetter 19 bis 30 Grad und am Sonntag Wolken und Schauer, einzelne Gewitter, von der Eifel bis nach Schwaben freundlich bei 19 bis 31 Grad. Es wird jetzt 22.03 Uhr.
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2: Wir starten mit der A1 Köln Richtung Dortmund zwischen Wuppertal-Ronsdorf und Kreuz Wuppertal-Nord. 3 Kilometer Stau. A1 Dortmund Richtung Köln zwischen Gevelsberg und Wuppertal-Langerfeld. 3 Kilometer stockender Verkehr. Wieder die A1 Köln Richtung Euskirchen zwischen Köln-Niehl und Köln-Bocklemünd. 3 Kilometer Stau. A5 Karlsruhe Richtung Frankfurt zwischen Karlsruhe-Nord und Bruchsal. 5 Kilometer Stau. Wieder A5 Frankfurt Richtung Kassel zwischen Homberg und Ohmtal-Dreieck. 2 Kilometer Stau. Die A12 Autobahn der Freiheit Frankfurt-Oder Richtung Berliner Ring ist zwischen Briesen und Fürstenwalde-West wegen Bauarbeiten bis ca. 5 Uhr früh gesperrt. Die A14 Magdeburg Richtung Dahlens-Warsleben ist zwischen Kreuz Magdeburg und Dahlens-Warsleben weiterhin gesperrt. Die A49 Kassel Richtung Gießen ist zwischen Baunatal-Mitte und Baunatal-Süd wegen Bergungsarbeiten gesperrt. Dadurch staut es sich aktuell. Die A71 Suhl Richtung Erfurt ist zwischen Suhl-Zeller-Mehlis und Oberhof wegen Tunnelwartungsarbeiten bis ca. 6 Uhr früh gesperrt. Und die A100 Stadtring Berlin-Wilmersdorf Richtung Wedding ist zwischen Hohenzollern-Damm und Messedamm-Süd wegen Bauarbeiten bis ca. 5 Uhr früh gesperrt.
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2: Aus dem Studio von NDR Info in Hamburg und mit Ben Wotzli. Schönen guten Abend. Es ist vollbracht, wird sich der eine oder andere Spitzenpolitiker der Regierungskoalition durchaus erleichtert gedacht haben, als er oder sie heute Morgen vor die Presse trat. Nach monatelangem Ringen haben sich die führenden Köpfe der schwarz-roten Koalition auf ein Reformpaket mit über 30 Maßnahmen verständigt. Der Druck war so groß, dass eine Einigung gelingt, dass es selbst das Gelingen der Einigung schon eine Nachricht ist. Und die Reaktion auf die Reform, die kam prompt. Für die einen ist es ein wichtiges Signal der Handlungsfähigkeit, für andere zu klein, zu hart oder an den falschen Stellen angesetzt. Nicole Markwald fasst den Tag zusammen.
3: So klingt ein zufriedener Bundeskanzler.
4: Wir haben ein ganzes Bündel von insgesamt über 30 Maßnahmen aus den Bereichen Wettbewerb, Sozialpolitik, Arbeitsmarkt und Bürokratierückbau beschlossen.
3: Zufrieden wirken auch die Parteivorsitzenden von SPD und CSU. Die rot-schwarze Koalition hat sich viel vorgenommen. Zum Beispiel unter Punkt 2, eine milliardenschwere Steuerentlastung für kleine und mittlere Einkommen. Finanzminister Lars Klingbeil, SPD, erklärt:
5: Das, was wir heute sagen können, ist, dass wir in der Kassenwirksamkeit, wenn sie denn voll erreicht ist im Jahr 2028, dass wir dann auf bis zu 600 Euro Entlastung für eine Familie mit 2 erwerbstätigen Eltern kommen werden.
3: Dafür soll die Reichensteuer erhöht werden. Der Grundfreibetrag soll im Zuge der geplanten Steuerreform steigen, also der Teil des Einkommens, der nicht besteuert wird, wie auch das Kindergeld und der Arbeitnehmerpauschbetrag. Die Grünen zeigen sich wenig beeindruckt. Parteichefin Franziska Brandner:
6: Es ist ein Sammelsurium ohne Ganzes, in weiten Teilen eine Mogelpackung und auf jeden Fall nicht auf der Höhe der Herausforderung.
3: Rainer Holznagel vom Bund der Steuerzahler spricht von einer großen Koalition und kleinen Plänen.
7: Wir haben keine Entlastung. Das wäre wirklich ein Hohn, diese Maßnahmen als Entlastung zu bezeichnen. Es ist mehr Pflicht als Kür und hier hat aber die Regierung noch alle Chancen. Das Parlament muss eingebunden werden, der Bundesrat. Da ist vielleicht noch viel offen.
3: Für viel Diskussionsstoff sorgt auch Punkt 11 im Reformpaket. Die telefonische Krankschreibung soll abgeschafft werden. Dazu Friedrich Merz:
4: Das ist eine harte Entscheidung, das wissen wir. Aber wir können uns diesen Wettbewerbsnachteil durch lange Abwesenheiten in den Unternehmen nicht länger leisten.
3: Ein ärztliches Attest schon am ersten Tag. Praxen befürchten Überlastung, längere Wartezeiten und mehr statt weniger Bürokratie. Der Vorstand der Kassenärztlichen Bundesvereinigung spricht von einer Zumutung, die an Unverschämtheit grenzt. Aber der Bundeskanzler betont, Ausnahmen von dieser Regel sind möglich, durch einzelvertragliche Vereinbarungen, Betriebsvereinbarungen oder Tarifverträge. Viel Raum nimmt auch das Thema Bürokratie.

0: ein, Punkte 25 bis 34. CSU-Chef Markus Söder mit einem Ausschnitt.
1: Doku-Pflichten werden massiv abgeschafft. Alles, was national abschaffbar ist, nehmen wir in die Hand. Genauso die Betriebsbeauftragtenpflicht, was viele Mittelständler genervt hat, wird fallen.
0: Tanja Gönner vom Bundesverband der deutschen Industrie nennt diese Vorschläge mutig.
2: Das kann wirklich ein wichtiges Signal in die Wirtschaft hinein sein. Aber es ist wichtig, das wird dort von den Ankündigungen in die konkrete Umsetzung kommen.
0: Trotzdem vermisst Gönner im Reformpaket einen kraftvollen Wachstumsimpuls. Deutschland wieder flott kriegen. So formulierte der Bundeskanzler das Ziel des Reformpakets. Der Härtetest folgt jetzt im Parlament, bevor die Maßnahmen ab Januar gelten sollen.
3: Ein Härtetest folgt also auf den nächsten. Der stellvertretende Vorsitzende der Unionsfraktion im Bundestag, Matthias Middelberg, hat im Vorfeld des Koalitionsausschusses noch einmal für eine Flexibilisierung der Arbeitszeit geworben. Also weg vom starren 8-Stunden-Tag hin zu mehr Spielraum für Unternehmen und Betriebe. Genau diese Flexibilisierung kommt jetzt aber vorerst nicht. Meine Kollegin Nina Zimmermann hat mit Matthias Middelberg gesprochen und ihn gefragt, warum nicht? Warum konnte sich die Union in diesem Punkt nicht durchsetzen?
4: Ich glaube, das Thema ist noch nicht völlig vom Tisch, aber der entscheidende Punkt ist, wir haben ja, was das Thema Arbeitsmarkt angeht, schon mehr Flexibilisierung erreicht. Vor allen Dingen auch jetzt, was die sachgrundlosen Befristungen angeht. Mhm. Die sind jetzt möglich bis zu 4 Jahre. Im Moment ist es nur bis zu 2 Jahre. Und da kann man natürlich in Betrieben, die jetzt sagen, ich habe zusätzliche Aufträge, ich will in dem und dem Bereich neue Produkte entwickeln, ausprobieren, die haben jetzt die Möglichkeit, zusätzliche Arbeitskräfte einzustellen, Arbeitsplätze zu schaffen, ohne dass sie zwingend dauerhaft daran gebunden sind. Und das macht die Betriebe flexibler und eröffnet gleichzeitig neue Chancen für neue Arbeitsplätze.
5: Und die Debatte um den 8-Stunden-Tag begegnet uns vielleicht später auch nochmal. Herr Middelberg, die Koalition hat geliefert, in mehreren Seiten niedergeschrieben, in über 30 Punkten. Aber das heißt jetzt nicht, dass alle zufrieden sind. Den einen geht das Paket nicht weit genug, den anderen geht es zu weit. Gehen wir doch mal ein paar Punkte durch. Der Bund der Steuerzahler zum Beispiel nennt das Paket eine Enttäuschung. Knapp 10 Milliarden Euro Entlastung seien viel zu wenig. Warum reicht das aus, um den Wirtschaftsstandort wirklich voranzubringen?
4: Ja, das alleine reicht nicht aus und das ist auch jetzt nicht der Kernpunkt dieses Reformpakets. Da sind andere Punkte, haben deutlich höheres Gewicht. Bei den steuerlichen, auch ich selbst mir mehr vorgestellt, aber das haben wir eben nicht ganz geschafft.
5: 10 Warum Milliarden eigentlich nicht? Sind,
4: weil man dann wahrscheinlich mehr hätte noch im Haushalt sparen müssen. Das ist aber für die Zukunft nicht ausgeschlossen. Den Weg sind wir jetzt angegangen, um den Haushalt für das nächste Jahr sicherzustellen. Also hier sind auch noch Türen offen, wo wir in Zukunft mehr Einsparungen im Haushalt noch leisten könnten, nach meiner Einschätzung. Und dann hätten wir auch mehr Möglichkeiten, noch steuerlich zu entlasten.
5: Genau, weil wenn man sich diese Rechnung anschaut, die die Koalitionsspitzen heute auch aufgemacht haben mit der vierköpfigen Familie, 60.000 Euro versteuertes Einkommen, das wäre dann eine Ersparnis von 600 Euro pro Jahr, klingt auch erstmal schön, sind aber de facto 50 Euro im Monat. Also das ist ja auch nicht so der Wurf, der das dann privat so anschiebt, oder?
4: Naja, die Bärbel Bas hatte angekündigt 500 Euro netto Einsparung, die haben wir jetzt sogar leicht übertroffen bei bestimmten Beteiligten, da sind wir deutlich drunter. Also ich will mich daran gar nicht festmachen. Aus meiner Sicht hätte es auch bei steuerlichen Entlastungen noch mehr sein können, aber den Spielraum werden wir uns in den nächsten Jahren erarbeiten müssen.
5: Vielleicht greifen wir uns noch einen Punkt raus. Die Reichensteuer soll früher greifen. Da gab es im Vorfeld schon Warnungen auch aus dem Bereich der Industrie und im Handel. Familienunternehmen warnen, dass dadurch viele Personenunternehmen belastet und Investitionen auch gebremst werden könnten. Ist diese Gegenfinanzierung nicht auch ein Risiko für das eigengesetzte Ziel?
4: Also ich finde diese Gegenfinanzierung nicht unproblematisch, weil die Reichensteuer trifft ja nicht irgendwie nur, ich sag mal, irgendwelche reichen Faulpelze, die man sich jetzt vielleicht so vorstellt und den ganzen Tag auf ihrem Geldsack sitzen und eine dicke Zigarre nuckeln. Das sind nicht die Gruppen, die betroffen sind, sondern die allermeisten, die betroffen sein werden von der Reichensteuer, sind Betriebe. Und diese Betriebe werden jetzt schon mehr belastet, aber sie werden auf der anderen Seite in diesem Gesamtpaket von Reformen belastet. Das betrifft etwa das Thema Krankschreibungen, das betrifft das Thema mehr Flexibilität am Arbeitsmarkt. Mhm. die Fristungen, die ausgedehnt werden. Das betrifft die Sonn- und Feiertagszuschläge. Das betrifft längere Öffnungszeiten für Bäckereien, Konditoreien. Also wir haben eine Menge Punkte drin, vor allen Dingen auch der ganze Abbau, der generelle Abbau bei Bürokratie, bei Berichtspflichten, wo wir die Unternehmen massiv entlasten werden. Und das, glaube ich, gleicht eine geringe Mehrbelastung für bestimmte Betriebe dann doch aus.
5: Man hört ja auch bei Ihnen, das eine oder andere hätten Sie sich anders gewünscht, aber man ist in der Koalition der Mitte, in der man ist. Was glauben Sie, wie das jetzt im Bundestag weitergeht mit dem einen oder anderen konkreten Gesetz? Man hat ja gemerkt, im Vorfeld ist viel ausverhandelt worden, die Schärper waren unterwegs, Jens Spahn, Ihr Fraktionschef zum Beispiel. Also steht da die Koalitionsmehrheit Stück für Stück bei jedem Gesetz ohne Wenn und Aber?
4: Ja, davon gehe ich jetzt aus, weil die Verhandlungen bis hierhin waren auch durchaus mühselig. Das kann man sagen. Und sie waren sehr aufwendig und intensiv. Aber gerade deshalb bin ich jetzt auch sehr gewiss, dass wir dieses Programm jetzt auch im Bundestag wirklich durchziehen werden. Und das sind ja nicht nur die Punkte Steuern, über die wir sprechen, sondern eben ganz viele Punkte der Bürokratieentlastung. Wir haben uns auch fest darauf verabredet jetzt, dass wir die Rentenreform, die eigentlich das größte Reformwerk darstellt und ein wirklich ganz umfassendes Reformwerk, einen echten Umbau, die werden wir bis Jahresende im Bundestag beschlossen haben, und auch die Reform der Gesundheitsversicherung. Beide Dinge entlasten übrigens auch die Arbeitnehmer und auch die Betriebe, weil wir damit den Rentenbeitrag stabil halten werden, den Beitrag zur Krankenversicherung, und wir haben auch fest verabredet, dass wir die Beiträge zur Arbeitslosenversicherung stabil halten werden. Das alles wird Arbeitnehmer und Betriebe deutlich entlasten.
3: Sagt der stellvertretende Vorsitzende der Unionsfraktion im Bundestag, Matthias Middelberg, zur Einigung der Koalition auf ein umfangreiches Reformpaket.

0: Es ist 22.15 Uhr.
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0: Wie ist die Stimmung im Land? Sicherlich wirkt das frühe WM-Aus der deutschen Fußballer noch nach, aber es gibt mehr und vielleicht auch noch Wichtigeres. Der neue ARD-Deutschland-Trend gibt Antworten. Er zeigt, wie zufrieden die Menschen mit der Bundesregierung sind, welche Sorgen sie nach der jüngsten Hitzewelle beschäftigen und wen sie derzeit wählen würden. Markus Sambale kennt die neueste Entwicklung. Die Befragung fand allerdings schon vor dem heutigen Tag statt und damit auch vor der Bekanntgabe des Reformpakets.
2: Die Bundesregierung setzt darauf, dass große Reformen wie die jetzt vorgestellten die Wende bringen. Für die Wirtschaft, aber auch für die Zufriedenheit mit der Politik. Wie sehr die Regierung unter Druck steht, das belegt der neue ARD-Deutschland-Trend. Der wurde kurz vor der Präsentation der jüngsten Reformpläne erhoben.
3: Die Frage der Zufriedenheit.
2: So schlecht wie Friedrich Merz stand noch kein Bundeskanzler da in den vergangenen fast 30 Jahren, seit es den ARD-Deutschland-Trend gibt. 84% der Befragten sind unzufrieden mit seiner politischen Arbeit. Nur noch 13% äußern sich positiv über den Kanzler. Auch die schwarz-rote Bundesregierung insgesamt bekommt weiter eine schlechte Beurteilung. 86% sind mit ihrer Arbeit nicht zufrieden. Auch die Anhänger von Union und SPD äußern sich mit deutlicher Mehrheit negativ.
3: Die Sonntagsfrage.
2: Die Krise, in der die Koalition steckt, spiegelt sich auch in der Sonntagsfrage wider. Wenn jetzt Bundestagswahl wäre, dann läge die AfD weiter klar vorn mit 27%. Die Union verliert leicht, kommt nur noch auf 22%. Die Grünen legen leicht zu und erreichen 15%. Die SPD rutscht leicht ab und kommt auf nur noch 12%. Sie liegt damit nur noch knapp vor der Linken, die auf 11% steigt.
3: Die Reformpläne.
2: Ob das jetzt präsentierte Reformpaket für Schwarz-Rot die erhoffte Trendwende bringt, das kann der ARD-Deutschland-Trend noch nicht abbilden. Was aber klar ist, die in der vergangenen Woche vorgestellten Rentenpläne lösen bei den Menschen skeptische Reaktionen aus. 52%, also etwas mehr als die Hälfte, glauben nicht, dass die Alterssicherung in Zukunft stabiler wird. Nur rund ein Drittel erwartet mehr Stabilität fürs Rentensystem. Eine Mehrheit von 57% glaubt auch nicht, dass die geplante Rentenreform für mehr Gerechtigkeit zwischen den Generationen sorgt. Große Zustimmung gibt es für den Plan, Selbstständige, Politiker und Firmenvorstände in die gesetzliche Rentenversicherung einzubeziehen. Auch die angedachte kapitalgedeckte Zusatzrente wird mehrheitlich begrüßt. Deutlich abgelehnt wird der Plan, die sogenannte Rente mit 63 abzuschaffen.
3: Der Klimaschutz.
2: Unter dem Eindruck der historischen Hitzewelle zeigen sich 66%, also zwei Drittel der Deutschen, besorgt, dass der Klimawandel unsere Lebensgrundlagen zerstört. 58% der Befragten finden, der Klimaschutz solle auch in Krisenzeiten nicht nachrangig werden. 36% halten dagegen Abstriche beim Klimaschutz für richtig. Vor allem Anhänger der Grünen und der Linken, aber auch Anhänger von SPD und Union wollen mehrheitlich, dass der Klimaschutz auch in Krisenzeiten nicht hinten angestellt wird. Nur bei den Anhängern der AfD gibt es eine deutliche Mehrheit von mehr als 70%, die sich für Abstriche beim Klimaschutz ausspricht. Groß sind die Erwartungen der Menschen im Land, dass die Politik mehr für den Hitzeschutz tut. Fast 90% verlangen mehr Geld für Investitionen, um Straßen, Bahnnetz, Schulen und Krankenhäuser besser auf Hitzephasen vorzubereiten.
0: Die Menschen im Land könnten also deutlich zufriedener sein, das zeigt der aktuelle Deutschlandtrend. Die Suche nach einem Endlager für hochradioaktiven Atommüll beschäftigt Politikexperten und Menschen schon lange und droht sogar zu einer Jahrhundertaufgabe zu werden. Zuletzt war von einem Standort erst im Jahr 2074 die Rede, das ist in 48 Jahren. Mit der Folge, dass der Müll deutlich länger in Zwischenlagern bleiben müsste. Bundesumweltminister Carsten Schneider will den Prozess jetzt aber beschleunigen. Sein Ministerium arbeitet an einem Gesetzentwurf, der eine Endlagerstandort bis 2050, also bereits in 24 Jahren, ermöglichen soll. Katharina Seiler berichtet.
4: Er wolle kein unrealistisches Datum nennen, trotzdem solle so schnell wie möglich ein Endlagerstandort gefunden werden. Schon allein mit Rücksicht auf die Menschen, die in der Nähe der Zwischenlager lebten, sagt Bundesumweltminister Carsten Schneider. Und seine Fachabteilung im Ministerium habe ihm gesagt, ein Endlagerstandort bis 2050 sei möglich.
5: Wir finden Beschleunigungselemente, die es möglich machen. den Standort festzulegen, wo das Endlager hinkommt, spätestens zum Jahre 2050. Das heißt 25 Jahre früher als derzeit. Immer noch ein langer Prozess.
4: Und dieses Datum, so Schneider, stehe jetzt auch im Gesetzentwurf. Ein Gesetzentwurf, der noch mit dem Kanzleramt und den anderen Ministerien abgestimmt werden muss, bevor er vom Kabinett beschlossen werden kann. Bundesumweltminister Schneider hofft auf einen Beschluss des Gesetzes bis Ende des Jahres. Das ist auch nötig, denn ab 2028 soll die nächste Phase der Endlagersuche beginnen, in der dann mögliche Endlagerstandorte erkundet werden. Und genau diese Erkundungsphase soll nach dem Gesetzentwurf verkürzt werden, erklärt der Bundesumweltminister.
5: Neueste wissenschaftliche Erkenntnisse, die wir genutzt haben, machen es möglich, dass wir verzichten können auf die dritte Möglichkeit der Erforschung, nämlich ein extra Bergwerk zu bauen in den möglichen Standorten. Das macht diese Zeitersparnis bei gleicher fundierter Analyse, wie tragfähig die Gesteinsschichten sind oder wie gut möglich dort die sichere Einlagerung ist.
4: Neue Bohrtechnologien sollen ein Bergwerk ersetzen. Eine schnellere Endlagersuche bedeutet für die Zwischenlager, sie müssen etwas weniger lange betrieben werden. Schnell ist in diesem Zusammenhang allerdings relativ. Kurt Radloff vom Zwischenlager Lubmin stellt sich immer noch auf einen jahrzehntelangen Betrieb seines Zwischenlagers ein. Auch wenn 2050 ein Standort für ein Endlager gefunden sein sollte.
6: In jedem Fall schließen sich da ja noch einige Jahrzehnte an, bis dann auch wirklich das Endlager verfügbar ist. Das muss hergerichtet werden, es müssen Anlagen drumherum errichtet werden, wo dann auch eine Umladung in Endlagerbehälter stattfinden kann, weil die Castor-Behälter, in denen jetzt der Kernbrennstoff sich befindet, sind ja nur für den Zeitraum für Zwischenlagerung und später auch Transport gebaut worden. Also das sind noch ein paar Bretter, die da zu bauen sind. Ja, deshalb richten wir uns als Betreiber darauf ein, dass wir von Zeitraum 2100 plus X ausgehend die Behälter hier noch bei uns am Standort sein werden.
4: Für Lubmin heißt das, man muss demnächst eine neue zusätzliche Zwischenlagerhalle bauen, die gestiegenen Sicherheitsanforderungen erfüllen kann. Und die müssen natürlich auch die anderen Zwischenlager erfüllen. Das heißt, sie brauchen neue Genehmigungen. Ein erster Verlängerungsantrag ist gerade für das Zwischenlager Gorleben gestellt worden. Mit dem Ziel, dass die 113 Castor-Behälter mit hochradioaktiven Abfällen noch bis 2054 dort aufbewahrt werden dürfen. Mindestens.
0: 1 Euro fürs stille Örtchen, aber nur 70 Cent zurück und der Bon ist auch noch schwer einlösbar. Die Rede ist von der Autobahntoilette und wenn der Gang zum WC schon Geld kostet, wie steht es dann um die Sauberkeit desselben? Die ARD-Verbraucherredaktion hat es getestet und dabei nicht nur aufs Preisschild geschaut, sondern auch unter die Klobrille. Mit Abklatschproben und Labortest wurde geprüft, wie hygienisch das kostspielige Geschäft an der Raststätte tatsächlich ist. Barbara Hill.
7: Wir sind von Köln nach Mainz gefahren, über die A3 und über die A61 und haben an 8 Raststätten gehalten. Und an diesen Sanifair-Toiletten haben wir diese Abklatschproben gemacht. Abklatschproben, das kann man sich wie so ein kleines rundes Stempelkissen vorstellen. Und da ist so ein Nährboden drauf. Und auf diesem Nährboden wachsen die ganzen Mikroorganismen. Und die bekommt man eben, indem man diesen Nährboden auf die Türklinke, auf den Toilettensitz oder eben auf den eigentlich berührungslosen Papierspender drückt. Und die Proben, die werden dann anschließend in ein zertifiziertes Labor gegeben und dort untersucht. Das Ergebnis war gemischt. Das Gute war, wir haben keine Fäkalbakterien gefunden. Also es geht keine direkte Gefahr von einer Magen-Darm-Erkrankung davon aus. Allerdings haben wir bei einem Viertel der Proben gesehen, dass die eine sehr hohe Keimbelastung haben. Und das kommt überall vor, wo viele Menschen Oberflächen anfassen. Und da sind die Abklatschplatten wirklich an ihre Grenzen gestoßen. Und hinter diesen Bakterien, da können sich eben schon Vertreter verbergen, die Menschen gerade mit einem geschwächten Immunsystem krank machen können. Wir haben Sanifair dazu angefragt und die haben darauf verwiesen, dass ihre Anlagen nach einem sehr hohen Standard gereinigt würden und ihre eigenen Untersuchungen hätten keine bedenkliche Keimbelastung festgestellt.
0: Die ARD-Verbraucherredaktion hat Autobahntoiletten unter die Lupe genommen.
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0: Und das ist jetzt ein harter Themenwechsel zur Fußball-WM, aber kriegen wir hin. Da steht nämlich gerade einer der Titelkandidaten auf dem Platz. Mehr dazu von Irina Kneep.
8: Ganz genau, es läuft das 16. Finale zwischen Spanien und Österreich. Etwas mehr als eine Stunde ist gespielt im WM-Stadion von Los Angeles im US-Bundesstaat Kalifornien. Ja, und die Spanier sind ja zumindest auf dem Papier klar in der Favoritenrolle. Der Europameister ist einer der Titelkandidaten. Ob man das jetzt auch auf dem Feld sieht und am Spielstand ablesen kann, das schildert uns jetzt Luise Kropf.
9: Spanien führt 1:0 gegen Österreich. Aktuell das Spiel unterbrochen, weil es einen Zusammenprall zwischen dem spanischen Keeper Unai Simon und Arnautovic, dem Mittelstürmer von Österreich, gab. Ist ein bisschen offensiv gewechselt worden bei den Österreichern in der zweiten Halbzeit. Das hat dahingehend dazu geführt, dass die Österreicher so ein bisschen gefährlicher in der Offensive geworden sind. Beste Chance hatte der eingewechselte Kalajdzic in der 61. Spielminute. Aber man muss schon unterm Strich sagen, während der Ball in Los Angeles immer noch nicht rollt, Spanien die haushoch überlegene Mannschaft. Spanien einer der ganz, ganz großen Favoriten auf den Weltmeistertitel. Sie sind Europameister geworden in Deutschland. Sie können jetzt Weltmeister werden bei der Weltmeisterschaft Kanada, USA und Mexiko. Aber dafür müssen sie natürlich erstmal das 16. Finale überstehen. Aktuell sieht es sehr gut aus für Spanien. 1:0 Führung für die Spanier gegen Österreich.
8: Luise Kropp war das mit der Partie Spanien gegen Österreich. Spanien also stand jetzt auf dem Weg in die Runde der letzten 16. An der Hürde ins Achtelfinale ist die deutsche Nationalmannschaft bekanntlich ja krachend gescheitert. Nach dem frühen WM-Aus des DFB-Teams geht es jetzt um Aufarbeitung und mögliche Konsequenzen. Tim Brockmeier berichtet.
10: Schneller als gedacht hat der DFB mit der Aufarbeitung der verpatzten WM begonnen. Rund 24 Stunden nach der Rückkehr nach Deutschland kamen die DFB-Spitze und Julian Nagelsmann in der Zentrale in Frankfurt zusammen. Der Bundestrainer sollte sich vor DFB-Präsident Bernd Neuendorf, Sportdirektor Rudi Völler sowie Bundesliga-Präsident Hans-Joachim Watzke für das frühe WM-Aus rechtfertigen. Zudem soll es um einen möglichen Rücktritt als Bundestrainer gegangen sein. Nach Sportschau-Informationen soll Nagelsmann der Rücktritt nahegelegt worden sein. Die Entscheidung darüber wurde aber erstmal vertagt. Bis Mitte nächster Woche könnte sie fallen. Nagelsmanns Vertrag als Nationaltrainer läuft eigentlich noch bis nach der EM 2028. Jürgen Klopp gilt aktuell als heißester Kandidat für den Posten.
8: Und wir schauen jetzt in den Londoner Stadtteil Wimbledon zum dritten Tennis-Grand-Slam-Turnier des Jahres. Dort sind die beiden Deutschen Alexander Zverev und Jan-Lennard Struff in die dritte Runde eingezogen. Ina Kast mit den Einzelheiten.
11: Der eine gewann mit viel Drama, der andere locker leicht. Zunächst war da Jan-Lennard Struff, dessen Match gegen Brandon Nakashima beim Stand von 2:2 Sätzen vom Vortag zu Ende gespielt werden musste. Und wie? Struff war im fünften Satz mit Break zurück, schaffte es noch in den Champions-Tiebreak, lag auch dort hinten und schaffte es aber mit seiner mutigen Spielweise doch noch in die dritte Runde, wo er nun auf Medvedev trifft. Auch Alexander Zverev hat die zweite Runde von Wimbledon überstanden, allerdings mit weniger Drama. Der French Open-Sieger hatte gegen Valentin Royer aus Frankreich kaum Probleme und siegte glatt in 3 Sätzen. Ausgeschieden ist dagegen Jannik Hanfmann gegen Karen Khachanov. Der Russe spielte konzentriert und souverän. Auf dem Center Court ist der frühere Wimbledon-Finalist Matteo Berrettini nach seinem Drittrundeneinzug frenetisch gefeiert worden. Hinter dem Italiener liegen viele Verletzungen. Früher am Tag hat auch Titelverteidiger Świątek im Schnelldurchlauf gegen Pliskova gewonnen.
8: Und Struff muss bereits morgen Nachmittag wieder ran. Zverev spielt erst am Samstag wieder.
0: Und Spanien führt 2:0, sehe ich gerade. Irina Gneep war das mit dem Sport. Vielen Dank.
8: Was für eine Überleitung. Danke.

0: Wir unterbrechen das Programm für eine wichtige Verkehrsmeldung. Achtung, Falschfahrer auf der A623 Saarbrücken-Friedrichsthal. Zwischen Saarbrücken-Ludwigsberg und Dreieck-Friedrichsthal kommt Ihnen ein Falschfahrer entgegen. Fahren Sie äußerst rechts und überholen Sie nicht. Auf der A623 Saarbrücken-Friedrichsthal zwischen Saarbrücken-Ludwigsberg und Dreieck-Friedrichsthal ist ein Falschfahrer unterwegs. Vorsicht in beiden Richtungen.
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2: Um 22.30 Uhr mit Beate Rüsapp. SPD-Chef Klingbeil hat davor gewarnt, die Einigung der Koalition auf zentrale Reformvorhaben kaputt zu reden. Klingbeil mahnte im ZDF wörtlich, sich nicht wieder in Klein-Klein-Debatten zu verlieren. Er verteidigte die Beschlüsse des Koalitionsausschusses zugleich als guten, ausgewogenen politischen Kompromiss. Der Finanzminister sprach von einem großen Paket, das das Land stärker machen und Wachstum sichern könne. Wenn Deutschland ein starkes Land bleiben solle, müssten jetzt Entscheidungen für die Zukunft getroffen werden, so Klingbeil. Der ukrainische Präsident Selenskyj hat Vergeltung für den massiven russischen Angriff auf Kiew angekündigt. Sein Land sei für einen gerechten Frieden, eine gerechte Beendigung des Krieges und solange es das nicht gebe, für gerechte Reaktionen, sagte er bei einem Besuch an einem der Einschlagsorte in der Hauptstadt. Bei den Attacken waren vergangene Nacht mehr als 20 Menschen ums Leben gekommen. Bei einer Explosion im Zentrum der syrischen Hauptstadt Damaskus sind nach staatlichen Angaben mindestens 9 Menschen getötet worden. Darunter sollen mehrere Anwälte sein. Zudem gäbe es 22 Verletzte. Laut Innenministerium detonierte der Sprengsatz in einem Café in der Nähe des Justizpalastes. Dort laufen seit mehreren Wochen Prozesse gegen Vertreter aus dem Apparat des gestürzten Machthabers Assad. Dabei stehen hochrangige Funktionäre vor Gericht, denen Gewalttaten im Auftrag der früheren Regierung vorgeworfen werden. Ein internationales Netzwerk von Vergewaltigern haben Ermittler aus Deutschland, Großbritannien, den USA und 6 weiteren Ländern ausgehoben. Mehr als 150 Täter und Opfer sind identifiziert. Ausgangspunkt für die Ermittler war eine Recherche der NDR-Investigativsendung Steuerung F. Sie deckte auf, wie die Männer übers Internet ihren massenhaften Missbrauch organisierten. Aus London, Franziska Hoppen.
3: Die Nutzer feuerten sich dort gegenseitig an, teilten Tipps zu Betäubungsmitteln. Ihre Opfer kamen häufig aus dem engsten Umfeld, waren Ehefrauen, Schwestern, Töchter. Mit ihrer Recherche lösten die Investigativjournalistinnen eine internationale Ermittlungsoperation aus unter dem Namen Medusa, die nun erstmals im großen Stil gegen das Vergewaltigernetzwerk vorgegangen ist. Das teilten das Bundeskriminalamt und die britische National Crime Agency heute in London mit. Weltweit wurden bereits 156 Opfer und Täter identifiziert, 113 Ermittlungsverfahren ausgelöst, es kam zu 57 Festnahmen.
2: Das Wetter in Deutschland. Nachts im Osten und Süden gebietsweise Regenfälle, sonst meist trocken, Tiefstwerte 17 bis 7 Grad. Morgen an den Alpen Regen, sonst oft trocken, Höchstwerte 18 bis 28 Grad. Am Samstag im Süden und in der Mitte heiter, im Norden wechselhaftes Schauerwetter, 19 bis 30 Grad. Es wird 22.03 Uhr.
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0: Beginnt mit einer Gefahrenmeldung. Achtung, Falschfahrer auf der A623 Saarbrücken-Friedrichsthal zwischen Saarbrücken-Ludwigsberg und Dreieck-Friedrichsthal. Kommt Ihnen ein Falschfahrer entgegen, fahren Sie bitte äußerst rechts und überholen Sie nicht. Die A1, Köln Richtung Euskirchen zwischen Köln-Niehl und Köln-Bocklemünd, 3 Kilometer Stau. Die A3, Nürnberg Richtung Passau, ist zwischen Rosenhof und Wörth an der Donau-Wiesent wegen Bergungsarbeiten gesperrt. A5, Karlsruhe Richtung Frankfurt zwischen Karlsruhe-Nord und Bruchsal, 5 Kilometer Stau. A9, München Richtung Nürnberg zwischen Langenbruck und Ingolstadt-Süd, 3 Kilometer Stau. Die A12 Autobahn der Freiheit, Frankfurt-Oder Richtung Berliner Ring, ist zwischen Briesen und Fürstenwalde-West wegen Bauarbeiten bis ca. 5 Uhr früh gesperrt. Die A14 Magdeburg Richtung Dahlen-Warsleben ist zwischen Kreuz Magdeburg und Dahlen-Warsleben weiterhin gesperrt. Die A49 Kassel Richtung Gießen ist zwischen Baunatal Mitte und Baunatal Süd wegen Bergungsarbeiten gesperrt. Dadurch staut es sich aktuell. Die A71 Suhl Richtung Erfurt ist zwischen Suhl, Zellamelis und Oberhof wegen Tunnelwartungsarbeiten bis ca. 6 Uhr früh gesperrt. Und die A100 Stadtring Berlin-Wilmersdorf Richtung Wedding ist zwischen Hohenzollern-Damm und Messedamm Süd wegen Bauarbeiten bis ca. 5 Uhr früh gesperrt.
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0: Am Mikrofon ist Ben Wotzny. Schön, dass Sie zuhören. Das Bundesverfassungsgericht hat ein Verbot bestätigt, bei dem es um den Schutz von Kindern vor sexualisierter Gewalt geht. Seit 2021 sind in Deutschland Sexpuppen mit kindlichem Erscheinungsbild verboten, also ihr Besitz, Kauf und Verkauf. Das Gericht sagt, dieses Verbot greift zwar in persönliche Rechte ein, aber dieser Eingriff ist gerechtfertigt, weil der Schutz von Kindern schwerer wiegt. Antonetta Stefani ordnet uns das ein.
4: Seit 2021 sind solche Sexpuppen in Deutschland verboten, die aussehen wie Kinder. Wer sie verkauft, herstellt oder bewirbt, aber auch schon wer sie nur besitzt, macht sich strafbar. Das Ziel der Strafvorschrift, Kinder vor sexueller Gewalt zu schützen. Denn, so die Annahme des Gesetzgebers, bei Personen, die sich mit solchen kindlichen Sexpuppen sexuell befriedigen, könnte die Hemmschwelle sinken. Vor allem die Hemmschwelle, echte Kinder sexuell zu missbrauchen. Für diese Annahme gibt es allerdings keine eindeutigen wissenschaftlichen Belege. Experten sind sich nicht einig, ob Sexpuppen wirklich die Gefahr für sexualisierte Gewalt an Kindern erhöhen. Deshalb wird das Gesetz kritisiert. Der Staat würde durch das Verbot unzulässig in den höchstpersönlichen Lebensbereich eingreifen. Er würde vorgeben, wie die eigene Sexualität im Privaten ausgelebt werden dürfe und wie nicht. So sah das auch Georg Kellmann und zog vor das Bundesverfassungsgericht. Das Verbot wollte er so nicht hinnehmen.
5: Begründet wurde es mit einem bislang nicht belegten »Es könnte«. Andererseits hat dieses Gesetz ganz konkrete und massive Auswirkungen auf die bisherigen Puppenbesitzer. Ich verstehe durchaus, dass viele Menschen den Gedanken an diese Puppen abstoßend finden. Die brauchen sich ja auch keine zu kaufen.
4: Ein schwieriges Thema, das Sexpuppenverbot. Das Gericht wies die Verfassungsbeschwerde von Kellmann zurück und bestätigte das Verbot von Sexpuppen mit kindlichen Zügen. Der Gedanke des Gesetzgebers, dass durch kindliche Sexpuppen die Hemmschwelle für Kindesmissbrauch abgesenkt würde, sei jedenfalls vertretbar, entschied das Gericht. Ebenso das Ziel zu verhindern, dass die Sexualisierung von Kindern in der Gesellschaft normalisiert werde. Doch ganz einig waren sich die Richter dabei nicht. 2 der 8 Richter stimmten gegen die Entscheidung. Ein Richter formulierte sogar eine abweichende Meinung zu dem Urteil. Er fand klare Worte, warum er gegen die Entscheidung gestimmt hat. Das Sexpuppenverbot sei für ihn reine Moralgesetzgebung ohne hinreichende rationale Grundlage, schreibt er in seinem Sondervotum. Denn die sexuelle Befriedigung mit einer Sexpuppe zu Hause gehöre zum unantastbaren Kernbereich des Privatlebens. Da dürfe der Staat nicht reinreden. Zwischen der Masturbation mit entsprechenden Puppen im Verborgenen und tatsächlichen Übergriffen auf Kinder liege eine Schwelle. Diese Schwelle werde von pädophilen Gewalttätern überschritten. In der Befriedigung selbst liege aber bei Nichttätern noch keine Auswirkung auf die Gesellschaft oder auf andere Rechtsgüter. Die Mehrheit des 2. Senats des Bundesverfassungsgerichts überzeugte das jedoch nicht. Sie stimmte dafür, dass das strafrechtliche Verbot von Sexpuppen mit kindlichem Erscheinungsbild verfassungsrechtlich zulässig ist.
1: Wirtschaft.
0: Zwar sind die Temperaturen draußen derzeit erträglicher, aber trotzdem wirkt die Hitzewelle noch nach, auch in der Wirtschaft. Landwirte müssen sich sputen, denn die Wärme lässt ihr Getreide mehrere Wochen früher reifen als sonst. Und angesichts der Folgen politischer Krisen, etwa am Persischen Golf und wegen des Klimawandels, zeigt sich die wirtschaftliche Lage der Landwirte zusätzlich angespannt. Nun wurde die Getreideerntesaison im brandenburgischen Großmachnow vom Bauernverband offiziell eröffnet. Johannes Frevel, der berichtet.
6: Auf einen warmen, trockenen Herbst folgten Frost- und milde Perioden im Winter. Jetzt lassen heiße Sommertage das Getreide deutlich früher als sonst reifen. Die Gerstenernte läuft deshalb bereits in vielen Regionen auf Hochtouren. Die Folgen des Klimawandels seien unmittelbar spürbar, sagte Bauernverbandspräsident Joachim Ruckwied bei der Vorstellung der Ernteprognose im brandenburgischen Großmachnow.
7: Die Witterungsbedingungen bis Mitte Juni waren ordentlich, sodass wir die Ernte mit einer gewissen Vorfreude gesehen haben. Und dann kam die Hitzeperiode mit Temperaturen um oder über 40 Grad Celsius. Getreide schaltet ab einer Temperatur über 27 Grad auf Selbsterhaltungsmodus. Es gibt dann Qualitätseinbußen und kleinere Körner. Das heißt am Ende weniger Ertrag vom Hektar.
6: Die vorzeitige Notreife setzt Bauern unter Zeitdruck. Teils wird deshalb auch nachts geerntet und gedroschen. Wegen einer guten Ernte auch in anderen Erzeugerländern bekommen Landwirte bei uns eher weniger Geld als im Vorjahr. Die Preise sinken. Es gebe ein echtes Margenproblem, betonte Ruckwied. Massiv gestiegene Kosten, etwa für Dünger und Diesel durch die Iran-Krise, führten zu geringeren Erträgen für die Getreideerzeuger.
7: Im Moment haben wir in der Landwirtschaft im Prinzip keine Margen mehr. Wir kämpfen ums Überleben. Zum einen werden unsere Preise beispielsweise für Getreide oder Raps am Weltmarkt gemacht. Und zum anderen leiden wir unter den stark gestiegenen Kosten. Die haben in den letzten Jahren um rund 30% zugenommen, was Energie, was Betriebsmittel, was Dünger anbelangt. Wir brauchen höhere Preise, um in die Zukunft gehen zu können.
6: Auf eine klare Ablehnung treffen Pläne der Bundesregierung beim Bauernverband, Minijobs wieder sozialversicherungspflichtig und damit teurer zu machen. Das treffe Landwirte besonders in den Erntemonaten, betonte Bauernverbandspräsident Joachim Ruckwied.
7: Bei Minijobbern habe ich eine klare Position. Das seitherige System hat sich für alle Wirtschaftsbereiche bewährt. Und ich habe kein Verständnis dafür, dass man ein bewährtes System in einer derart schwierigen Lage, wo die Unternehmen nicht nur in der Landwirtschaft, auch außerhalb der Landwirtschaft ums Überleben kämpfen, wie man so ein bewährtes System dann beenden will.
6: Deutschlands Landwirte sehen auch bei Obst und Gemüse einer durchwachsenen Ernteprognose entgegen. Noch sind die tatsächlichen Ernteergebnisse aber offen. Ab Mitte Juli wollen Landwirte ersten Raps, Weizen und Roggen ernten.
0: Vom brandenburgischen Großmachnow nun in die Landschaft Mittelfrankens. Sie ist geprägt von Steinbrüchen. Manche sind bereits aufgegeben und von der Natur zurückerobert, manche sind aber auch noch im Betrieb. Diese Landschaft hat eine sehr alte Geschichte. Schon die Römer haben Jura-Kalkstein in ihren Thermen am Limes verbaut. Und vor rund 200 Jahren herrschte regelrecht Goldgräberstimmung zwischen Pappenheim, Eichstätt und dem Donauries in Schwaben. Doch was wurde aus den Mondlandschaften der Steinbrüche vergangener Jahrhunderte? BR-Reporterin Ulrike Lefferts hat sich auf die Spurensuche begeben.
8: Der alte Steinbruch bei Mörnsheim ist inzwischen abgesperrt. Rostige Eisenschienen führen noch in ein tiefes Loch. Hier hat Emil Meyer seine Kindheit verbracht.
9: Ein Abenteuerspielplatz war das immer dann, also wenn nicht mehr gearbeitet worden ist dann.
8: Inzwischen ist er Rentner und Experte für die Geschichte der Jura-Kalksteinbrüche. Das bekanntere Solnhofen ist der Nachbarort. Aus einem Abfallcontainer konnte Emil Meyer vor einigen Jahren hunderte alte Fotos retten. Spektakuläre Aufnahmen von Steinwüsten, Brückenkonstruktionen, Kantinen für die Arbeiter.
0: Wir unterbrechen das Programm für eine wichtige Verkehrsmeldung. Achtung bitte in beiden Richtungen auf der A27 Bremen-Bremerhaven in Höhe Stotel werden Gegenstände auf die Fahrbahn geworfen. Achtung bitte in beiden Richtungen auf der A27 Bremen-Bremerhaven. In Höhe Stotel werden Gegenstände auf die Fahrbahn geworfen. Und im Programm geht's nun weiter mit den alten Steinbrüchen in Mittelfranken.
8: Man sieht tiefe Krater und hoch aufgeschüttete Schuttberge. Emil Meyer?
9: Hier oben ist ein Pferd. Man kann sich dann vorstellen, wie weit das der Weg von unten bis da oben war.
8: Seit Jahrhunderten schon bauen die Menschen hier Jura-Kalkstein ab, etwa als Fußbodenplatten für Klöster und Paläste. Ungefähr 100 Jahre lang war der Stein für Lithografiedruck weltweit gefragt. Das Besondere, der Solnhofener Stein besteht aus vielen Schichten. Wenn die brechen, entstehen dicke und dünne Steinplatten. Doch es gibt ein Problem, sagt Emil Meyer.
9: Am Solnhofer Stein habe ich ungefähr eine Ausbeute von 30%, wo gut ist, also was ich verarbeiten kann, und 70% ist Abfall, also Schutt halten.
8: Die wertvollen Platten befinden sich in etwa 20 Metern Tiefe. Alles oben drüber muss erstmal weggeschafft werden. Heute verarbeiten große Maschinen die weniger wertvollen Steine zu Split und Schotter. Die Jurasteine prägen auch die Architektur im Altmühltal. Architekt Michael Hayek.
10: So weit ein Ochsenkarren fahren konnte früher, solange wurde aus dem Material die Dächer, Lehm, Holz, alles, was in der Umgebung da war, wurde zum Bauen verwendet. Und so hat sich einfach der Baustil des Jurahauses rauskristallisiert.
8: Die sogenannten Jurahäuser gibt es nur hier in der Region, im Umkreis von vielleicht 50 Kilometern. Auf relativ flachen Dächern liegen die Jurasteinplatten in vielen Schichten übereinander.

0: Es ist 22.45 Uhr.
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0: Die Spitzen von CDU, CSU und SPD haben sich auf ein ganzes Bündel an Reformen geeinigt. Sie betreffen Steuern, das Gesundheitssystem und den Arbeitsmarkt. Das Ziel ist klar, Deutschland soll wieder aufholen und wirtschaftlich wachsen. Wie sehen die Maßnahmen konkret aus und welche Kritik gibt es bereits an den Plänen? Dazu hören wir jetzt einen Auszug aus dem Brennpunkt von 20.15 Uhr heute in der ARD.
2: Herzlich willkommen zu unserem Brennpunkt. Was war das heute Morgen in Berlin? Die große Reformagenda oder doch eher ein schmalerer Kompromiss? Die Antwort von ihm war eindeutig. Als coolen Reformkanzler präsentiert sich Friedrich Merz jedenfalls auf seinem Instagram-Account. Wir sprechen gleich mit ihm über das, was da heute vorgestellt wurde. Über geplante 10 Milliarden Euro Steuerentlastung, über Bürokratieabbau und warum man künftig ab Tag 1 einen Test braucht, wenn man krank ist. Für manche der Aufreger des Tages. Tina Handel.
3: Guten Tag. Als die Hausarztpraxen heute Morgen öffnen, kommt gerade die Nachricht aus Berlin. Hier könnte es bald noch voller werden. Keine telefonische Krankschreibung mehr und Attestpflicht ab dem ersten Tag. Diese Berliner Hausärztin sagt, die Politik vertraut uns nicht.
4: Das ist aus meiner Sicht ein absolut faktenfreies Misstrauensvotum gegen uns als hausärztliche Praxen, gegen unsere Sorgfaltspflicht bei der Attestierung der telefonischen Krankschreibung.
3: Die Medizinerin glaubt, am Ende könnte die Reform sogar nach hinten losgehen.
4: Ich könnte mir vorstellen, dass gerade diese Intervention wieder zu längeren Arbeitsunfähigkeitszeiten führen könnte, weil man sich eben immer denkt, naja, wenn ich immer ab dem ersten Tag kommen muss, dann nehme ich mir doch lieber gleich zwei.
3: In diesem Elektrounternehmen in Neuss hat man dagegen gute Erfahrungen. Für die 300 Mitarbeiter gilt jetzt schon Attest am ersten Krankheitstag. Für ihren Chef David Zülow, der auch CDU-Mitglied ist, ist das kein Misstrauen.
5: Die Mehrheit der Beschäftigten leidet genau unter diesen Kollegen, die sich manchmal zu einfach machen. Und insofern sorgt das am Ende für mehr Gerechtigkeit.
3: Mehr Gerechtigkeit oder mehr Bürokratie? Beides sagen Arbeitnehmer.
6: Ein Tag, zwei Tage extra in solchen organisatorischen Mehraufwand anzustrengen, halte ich nicht für notwendig. Ich vertraue auch den Kollegen.
7: Aber grundsätzlich gegen Leute, die sich vielleicht auch einfach mal so krank melden, könnte das schon ganz gut sein.
8: Es gibt ja wohl doch schon den einen oder anderen, der das halt ausnutzt und halt dann länger krank macht. Deswegen finde ich es eigentlich ganz gut mit dem ersten Tag.
3: Auch wenn das heißen könnte, hier wird die Schlange länger.
2: Und vor gut einer Stunde hatte ich Gelegenheit, mit dem Bundeskanzler über die heutigen Entscheidungen zu sprechen. Herr Bundeskanzler, fangen wir mit diesem ganz konkreten Thema mal an. Krankschreibung. Einige Ärztevertreter nennen das heute einen bürokratischen Super-GAU. Warum sagen Sie, das brauchen wir trotzdem?
9: Wir kehren zu der Regelung zurück, die wir vor Corona hatten. Und gleichzeitig ist es den Betrieben überlassen, auch andere Regelungen zu vereinbaren. Aber das ist die gesetzliche Regelung, die wir vereinbart haben. Und das Ziel ist klar, wir müssen die hohen Krankenstände in Deutschland runterbringen. Und das ist unsere Antwort oder das ist unser Angebot.
2: Aber werden die Leute dann nicht länger krankgeschrieben, wenn sie erstmal beim Arzt sind?
9: Das war vor Corona auch nicht so. Und noch einmal, wir kehren zurück zu dieser Regelung, die wir hatten. Und wir wollen einfach dafür sorgen, dass der Krankenstand runtergeht.
2: Schauen wir auf ein anderes Element dessen, was Sie heute präsentiert haben und was viele wahrscheinlich gern gehört haben. 600 Euro Entlastung bei der Einkommensteuer für eine Familie. Können Sie diesen Wert wirklich als Entlastung garantieren oder wird er durch andere Ausgaben auch wieder gleich aufgefressen?
9: Diese 600 Euro für eine durchschnittliche Familie, errechnet für eine Familie mit zwei Kindern und 60.000 Euro Einkommen im Jahr, ist ein Durchschnittswert. Den wollen wir erreichen. Wir haben im Koalitionsvertrag verabredet, kleine und mittlere Einkommen zu entlasten. Das machen wir mit diesem Vorschlag. Aber wir wissen natürlich auch, die Belastungen an anderer Stelle sind nach wie vor hoch. Die wollen wir alle in den Griff bekommen. Deswegen machen wir Reformen. Deswegen reformieren wir die gesetzliche Krankenversicherung. Deswegen werden wir eine umfassende Rentenreform machen. Deswegen bemühen wir uns, den Arbeitslosenversicherungsbeitrag nicht steigen zu lassen. Also wir sind ja an vielen Baustellen unterwegs, um die Kosten in den Griff zu bekommen.
2: Aber das heißt, auf 600 Euro sollte sich so eine Familie jetzt mal nicht einstellen?
9: Doch, bei der Steuer schon. Insgesamt bemühen wir uns darum, zum Beispiel die Sozialversicherungsbeiträge, die ja für die niedrigen Einkommen mit die höchste Belastung sind. Das sind über 40% auf den Arbeitslohn. Da müssen wir weiter reformieren und das machen wir.
2: Die Entlastung beträgt jetzt 10 Milliarden Euro. Im Vorfeld gab es auch ganz andere Zahlen, auch aus Ihrer Fraktion. 30 Milliarden, kein Problem. Der Finanzminister hat Werte von über 30 vorgestellt, 17. Am Ende kommen 10 raus. Warum war nicht mehr möglich?
9: Wir haben angespannte Staatsfinanzen und von mir haben Sie diese Zahlen nie gehört. Ich war da immer schon etwas vorsichtig und zurückhaltend. Wir haben das getan, was wir tun können, angesichts auch der Lage unserer Staatsfinanzen. Und solide Staatsfinanzen sind auch ein Wert an sich.
2: Wenn wir auf diese 10 Milliarden Entlastung gucken, das muss ja irgendwie finanziert werden. Wir wissen, 2,8 Milliarden kommen durch höhere Einnahmen aus der Reichensteuer. Wo kommt der Rest her?
9: Naja, also dieser Begriff Reichensteuer gefällt mir nicht. Das ist so ein politischer Jargon, der sich in den letzten Jahren eingeschliffen hat. Wir haben einen oberen Tarif, eine obere Proportionalzone. Da werden wir leicht anheben. Wir werden aber auch zum Beispiel bei der pauschalen Besteuerung der Minijobs die Besteuerung anheben. Die ist jetzt bei 2%, die gehen wir auf 5%.
2: Wie viel ist das in Euro?
9: Das werden nur ungefähr 1 Milliarde Euro sein, die wir zusätzlich an Steuereinnahmen haben. Wir werden von der KfW, aus der sehr gut ausgestatteten KfW, einen Gewinn von 500 Millionen Euro in den Bundeshaushalt übertragen. Wir werden die Handwerkerdienstleistungen etwas reduzieren in ihrer steuerlichen Abzugsfähigkeit. Also es ist eine Summe aus vielen einzelnen kleineren Beiträgen.
2: Aber das klingt auch alles nach kleineren Beiträgen und Gewinne aus der KfW kann man auch nicht jedes Jahr so abziehen. Nee. Besteht die Gefahr, dass durch dieses Modell die Schulden am Ende erhöht werden?
9: Das wollen wir nicht. Wir machen ja schon sehr viel Schulden für die Infrastruktur und auch für die Bundeswehr. Und wir werden jetzt in den nächsten Tagen, nächsten Stunden die Beratungen zum Haushalt 2027 abschließen. Und das Wichtigste ist, dass wir unsere Staatsverschuldung unter Kontrolle behalten. Da sind wir auch übrigens im europäischen Kontext nach wie vor gut. Aber wir wollen investieren, wir wollen die Bundeswehr weiter ausstatten. Und deswegen sind die Spielräume begrenzt.
2: Felix Clemens Fuß vom IFO-Institut in München sagt, die größte Schwäche des Pakets ist, dass Maßnahmen zur Senkung der Staatsausgaben fehlen, dass sie nicht genug sparen, obwohl gerade Sie das immer gefordert haben. Warum gelingt Ihnen das
9: nicht? Wir sparen und wir wollen ja in dieser Wahlperiode von 4 Jahren auch die Personalausgaben des Bundes um insgesamt 8% senken. Es ist das erste Mal, dass eine Bundesregierung in diesem Umfang auch in den eigenen Personalbestand geht. Wir sparen in allen Bundesministerien, wir sparen in allen Bundesbehörden, wir sparen über alle Etats hinweg. Wir werden jetzt auch noch einmal auf 2% erhöhen im nächsten Jahr für 2028. Also wir machen schon gewaltige Kraftanstrengungen bei den Staatsausgaben und die setzen wir fort.
2: Gerade der Union war immer ein flexiblerer Arbeitsmarkt wichtig. Wochenarbeitszeit zum Beispiel statt starrer 8-Stunden-Tag. Das kommt jetzt erstmal nicht. Haben Sie dieses Ziel aufgegeben?
9: Nein, wir haben das Ziel im Koalitionsvertrag verabredet und den ersten Teil davon setzen wir um, nämlich das Sonntagsarbeitsverbot, oder die Beschränkung am Sonntag für Bäckereien, Konditoreien, Bibliotheken heben wir auf. Das ist der erste Teil. Der zweite Teil mit dem Arbeitsgesetz soll im Herbst folgen. Darüber müssen wir noch ausführlich reden.
2: Letzte Frage, bitte um eine kurze Antwort. Sie haben heute so viele Maßnahmen vorgestellt, die letztlich die Wirtschaft ankurbeln sollen. Um wie viel? Haben Sie da eine Vorstellung von?
9: Das Wichtigste ist der wirklich umfassende Bürokratierückbau und eine umfassende Änderung des Datenschutzrechts. Das wird erhebliche Auswirkungen haben, positiv für die Wirtschaft und auch positiv für den gesamten Bereich des Sozialmissbrauchs. Den werden wir jetzt wirklich ganz ernsthaft unter Kontrolle
2: bringen. Wollen Sie in einem Jahr beim Wachstum stehen?
9: Ich möchte raus aus dieser Schwäche unserer Volkswirtschaft. Wir müssen das Potenzialwachstum erhöhen und ich möchte gerne, dass wir im nächsten Jahr wieder die 1 davor stehen haben.
2: Ganz herzlichen Dank für den Besuch bei uns. Danke, Herr Friedrich Merz.
9: Gerne.
2: Und wir bleiben beim Thema Wirtschaft, denn genau darum geht es ja im Kern bei allen Reformschritten. Wie kommt unsere Wirtschaft wieder in Schwung? Wie gelingt es, dass Unternehmen sagen, hier investieren wir, hier stellen wir Leute ein oder zumindest hier entlassen wir niemanden? Iris Seiram hat sich bei einem Unternehmer umgehört, ob Merz, Söder, Klingbeil und Baas der Wirtschaft heute geholfen haben.
10: Mir ist 18 Grad am 2.7. um 17:35 Uhr.
11: Bäckermeister Karl-Dietmar Plenz aus Schwante in Brandenburg. Regelmäßig muss er die Temperatur in seinen Kühlschränken kontrollieren. Dazu noch genaue Herkunftsdokumentationen der Lebensmittel. Insgesamt viel Bürokratie.
12: Wir deutschen Bäcker, wir sind Weltmeister im Brotbacken, aber wir sind nicht Weltmeister im Formulare ausfüllen. Und wir brauchen unsere Zeit, um Mehrwert zu schaffen, um das, was wir wirklich können.
11: Die Bundesregierung verspricht den Rückbau von Bürokratie. Berichts- und Dokumentationspflichten sollen weg oder nur mit einer entsprechenden Begründung beibehalten werden.
13: Bürokratieabbau, das ist richtig, das ist wichtig, das muss jetzt auch umgesetzt werden. Es wäre schon mal gut, wenn Europa sozusagen viel vorschreibt, aber Deutschland nicht noch einen draufsattelt.
11: Auch soll Bäckermeister Plenz künftig seine Arbeiter flexibler einsetzen dürfen an Sonntagen. Und befristete Verträge müssen nicht mehr auf 2 Jahre begrenzt bleiben.
14: Die Frist ist auf 4 Jahre verlängert worden. Damit ergeben sich gerade für kleinere und mittlere Unternehmen hohe Flexibilitätsgewinne im Einsatz neuer Beschäftigten.
11: Insgesamt positiv aus Arbeitgeberperspektive.
12: Ich verbinde damit eine Hoffnung, nicht nur für uns, sondern für unsere ganze Branche, dass es positive Impulse gibt. Und noch ist es so, dass man das nicht einschätzen kann, was das praktisch bedeutet.
11: Der Kühlschrankcheck könnte Karl-Dietmar Plenz allerdings erhalten bleiben. Regelungen, die auf EU-Recht basieren, sind von Reformplänen erstmal ausgeschlossen.
2: Und da wollen wir noch mal genauer hinschauen. War das jetzt ein guter Tag für den Wirtschaftsstandort Deutschland? Ich begrüße Christoph Ahlhaus vom Bundesverband Mittelständische Wirtschaft. Und ich sage es dazu, er ist CDU-Mitglied. Herzlich willkommen. Und ich begrüße Frank Wernicke von der Dienstleistungsgewerkschaft Verdi. Und ich sage es auch dazu, er ist SPD-Mitglied. Willkommen bei uns im Studio, Herr Ahlhaus. Ist das mit der heutigen Entscheidung der Wirtschaftsstandort Deutschland gerettet?
15: Gerettet sicherlich noch nicht, aber ich würde diesen Tag unter den Begriff endlich stellen. Endlich gibt es ein Signal, was aufhorchen lässt und was, glaube ich, allen zeigt, auch den Menschen, die mit eigenen mittelständischen Unternehmen, die mit eigenem Geld, eigenem Risiko hier den Wohlstand für andere erarbeiten, dass dieses Land reformfähig ist. Darauf haben wir lange gewartet, jetzt ist es da.
2: Herr Wernicke, auch Sie haben gesagt, Deutschland braucht Reformen, aber die müssen gerecht sein. Ist dieses Paket aus Ihrer Sicht gerecht?
16: Das Paket enthält Elemente, die positiv sind. Ich finde, die Steuerreform geht erstmal in die richtige Richtung. Die Entlastung könnte größer sein. Dafür hätte man sich aber auch trauen müssen, an die wirklich Wohlhabenden ranzugehen, zur Gegenfinanzierung, insbesondere an reiche Erben. Der Mut hat gefehlt. Das, was zum Arbeitsmarkt in diesem Paket steht, bringt kein Wachstum. Und das empfinden die Beschäftigten zu Recht in weiten Teilen als Schikane. Über die Krankschreibung ist schon gesprochen worden, aber aus meiner Sicht noch viel wichtiger das Thema Befristung. Es soll so sein, dass Beschäftigte 6-mal hintereinander befristet werden können. Das heißt 6-mal die Frage, behalte ich meinen Arbeitsplatz? Das über 48 Monate, insbesondere junge Menschen sind negativ betroffen.
0: Das war ein Auszug aus dem ARD-Brennpunkt mit Markus Preis über das Reformpaket der Bundesregierung.

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1: Ja, und da gehen wir jetzt gleich rein in die Schlussphase des 16. Finales zwischen Spanien und Österreich. 90 Minuten sind um, es läuft die 6. Minute der Nachspielzeit und die Spanier führen mittlerweile 3:0. Ich wage mich also nicht zu weit raus, diese Partie ist entschieden. Alle weiteren Details jetzt von Luise Kropf.
2: Jetzt im Ballwand. Das sind die letzten Augenblicke des 16. Finales zwischen Spanien und Österreich. Und in diesem Augenblick pfeift der schwedische Schiedsrichter Nürnberg dieses 16. Finale ab. Spanien gewinnt gegen Österreich 3:0. Eine Nachspielzeit von 7 Minuten in diesem Augenblick zu Ende gegangen. Und das war unterm Strich auch ein super verdienter Sieg. Zeigt natürlich nicht nur das Ergebnis 3:0, ist natürlich eine Hausnummer, sondern wenn man auch nochmal verdeutlicht, dass Spanien hätte mehr Tore schießen können im Spiel gegen die Österreicher, zeigt das einfach, wie verdient diese Mannschaft, einer der großen Favoriten, auf den Titel weitergekommen ist. Man muss aber auch sagen, auf der anderen Seite, Österreich hat richtig gekämpft. Die Tore sind zum Beispiel das zum 3:0 erst relativ spät gefallen. 89. Minute, das 2:0, 66. Und bis dahin hatten die Österreicher das eigentlich ganz okay gemacht gegen Spanien. Aber Spanien gewinnt 3:0 gegen Österreich im 16. Finale.
1: Das war Luise Kropf von der Partie 16. Finale Spanien gegen Österreich. Und damit sind die Spanier eine Runde weiter. Schon im Achtelfinale dieser XXL-WM. Österreich ist ausgeschieden.

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1: Um 23 Uhr mit Beate Rüsopp. Bundeskanzler Merz hat die geplanten Änderungen bei Krankschreibungen gegen Kritik verteidigt. Im ARD-Brennpunkt sagte er, die Regelung helfe, die hohen Krankheitsstände in Deutschland zu senken. Aus Berlin Dietrich Karl Meurer.
2: Die Regelung knüpfe an die Zeit vor der Corona-Pandemie. Merz erläutert, Unternehmen könnten davon aber abweichen und eigene Vereinbarungen treffen. Für die Wirtschaft plant die Bundesregierung unter anderem weniger Bürokratie und Änderungen im Datenschutzrecht. Merz erwartet davon deutliche Vorteile für Unternehmen. Für das kommende Jahr strebt er wieder ein Wirtschaftswachstum von mehr als 1% an. Zudem kündigt Merz für den Herbst weitere Gespräche über eine Reform des Arbeitszeitrechts an.
1: Kurz vor dem NATO-Gipfel in Ankara hat US-Präsident Trump erneut gegen Deutschland und andere Verbündete ausgeteilt. Trump bezeichnete deren Beiträge für das Verteidigungsbündnis auf der Plattform Truth Social wörtlich als lächerlich. Zu Deutschland machte der US-Präsident keine konkreten Angaben. Er schrieb aber, dass Berlins Beiträge deutlich niedriger als die Londons und Roms seien. Wie Trump zu dieser Annahme kommt, blieb unklar. Aus dem NATO-Jahresbericht geht hervor, dass Deutschland 2025 bei den Verteidigungsausgaben an Position 2 lag. Verdi ruft in den laufenden Tarifverhandlungen im Handel erneut zu bundesweiten Warnstreiks auf. Morgen sollen laut der Gewerkschaft tausende Beschäftigte ihre Arbeit niederlegen. Welche Handelsunternehmen bestreikt werden, teilte Verdi nicht mit. In Dortmund, Berlin, Wiesbaden, Hannover, Oldenburg, Braunschweig und Hamburg sind demnach zentrale Kundgebungen geplant. Die Gewerkschaft fordert 7% mehr Lohn. Das Angebot der Arbeitgeber sieht ab November ein Plus von 2,4% vor und von August kommenden Jahres an weitere 2%. Das Aus für Julian Nagelsmann als Bundestrainer nimmt offenbar Formen an. Nach ARD-Informationen gab es ein Treffen.
3: Wir unterbrechen die Nachrichten für eine wichtige Verkehrsmeldung. Achtung, Falschfahrer auf der A4 Köln. Aachen zwischen Kreuzkerpen und Langerwehe kommt Ihnen ein Falschfahrer entgegen. Fahren Sie äußerst rechts und überholen Sie nicht auf der A4 Köln-Aachen zwischen Kreuzkerpen und Langerwehe ist ein Falschfahrer unterwegs. Vorsicht in beiden Richtungen.
1: Der amtierende Europameister gewann mit 3:0 gegen Österreich.

0: Straßen zwischen Kreuzkerpen und Langerwehe kommt Ihnen ein Falschfahrer entgegen. Fahren Sie bitte äußerst rechts und überholen Sie nicht. Entwarnung gibt es hingegen auf der A623 Saarbrücken-Friedrichsthal. Kein Falschfahrer mehr zwischen Saarbrücken-Ludwigsberg und Dreieck-Friedrichsthal. Die A1 Köln Richtung Euskirchen zwischen Köln-Niehl und Köln-Bocklemünd, 3 Kilometer Stau. Die A3 Nürnberg Richtung Passau ist zwischen Rosenhof und Wörth an der Donau-Wiesent wegen Bergungsarbeiten gesperrt. A5 Karlsruhe Richtung Frankfurt zwischen Karlsruhe-Nord und Bruchsal, 5 Kilometer Stau. A7 Hannover Richtung Kassel zwischen Nörten-Hardenberg und Göttingen, 3 Kilometer Stau. Die A9 München Richtung Nürnberg zwischen Langenbruck und Ingolstadt Süd, 3 Kilometer Stau. Die A12 Autobahn der Freiheit Frankfurt-Oder Richtung Berliner Ring ist zwischen Briesen und Fürstenwalde West wegen Bauarbeiten bis ca. 5 Uhr früh noch gesperrt. Die A14 Magdeburg Richtung Dahlen-Warsleben ist zwischen Kreuz Magdeburg und Dahlen-Warsleben weiterhin gesperrt. Die A49 Kassel Richtung Gießen ist zwischen Baunatal-Mitte und Baunatal-Süd nach einem Unfall gesperrt. Die A71 Suhl Richtung Erfurt ist zwischen Suhl-Zellermelis und Oberhof wegen Tunnelwartungsarbeiten bis ca. 6 Uhr früh gesperrt. Und die A100 Stadtring Berlin-Wilmersdorf Richtung Wedding ist zwischen Hohenzollern-Damm und Messedamm-Süd wegen Bauarbeiten bis ca. 5 Uhr früh gesperrt.
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0: Von NDR Info in Hamburg. Mein Name ist Ben Wotzny. Hallo. Und sie bewegt sich doch, die Regierungskoalition. CDU, SPD und CSU haben sich auf ein Reformpaket geeinigt. Oder ist es am Ende nur ein Päckchen? Die vier Verhandler jedenfalls sind zufrieden. Die Parteichefs Merz und Söder, Baas und Klingbeil präsentierten, oder um im Bild zu bleiben, lieferten ihr Reformpaket am Vormittag. Kirsten Gierschig war dabei.
2: Recht ausgeruht wirken die Vertreter von Union und SPD im Kanzlergarten. Es half wohl, dass die Verhandlungen noch deutlich vor Mitternacht endeten. Bundeskanzler Friedrich Merz spricht von einem guten Tag für Deutschland und kündigt mehr als 30 Maßnahmen an, mit denen Wirtschaft, Arbeitsmarkt und Sozialstaat gestärkt werden sollen. Das Reformpaket solle Lust auf Zukunft machen, sagt der Bundeskanzler.
3: Deutschland wird Schutz geben, aber nicht fesseln. Deutschland wird mutig sein, aber nicht übermütig. Deutschland wird allen Bürgerinnen und Bürgern einen Spielraum geben für ihre persönliche Lebensentwicklung und ihre Freiheit. Für all das haben wir gestern eine gute gemeinsame Grundlage gelegt in dieser Koalition.
2: Geplant sind unter anderem Steuerentlastungen, die vor allem Familien mit Kindern zugutekommen sollen. Spätestens 2028 sollen sie um bis zu 600 Euro im Jahr entlastet werden, sagt SPD-Chef und Finanzminister Lars Klingbeil. Zur Gegenfinanzierung?
4: Die Spitzeneinkommen am obersten Ende werden einen größeren Beitrag leisten. Das ist eine Frage der Fairness. Die Reichensteuer wird künftig mit 45% ab einem zu versteuernden Einkommen von 250.000 Euro gelten. Und wir führen eine weitere Stufe ab 280.000, ein höherer Reichensteuersatz von 47% ein.
2: Bei den Reformen am Arbeitsmarkt sollen ohne konkreten Grund befristete Arbeitsverträge künftig für bis zu 48 Monate zulässig sein. Zudem wird die telefonische Krankschreibung abgeschafft und Arbeitnehmer müssen ab dem ersten Krankheitstag ein Attest vorlegen. Arbeitsministerin Bärbel Baas, SPD, kündigt zudem härtere Maßnahmen gegen Sozialbetrug an.
5: Wir werden das Thema Sozialleistungsmissbrauch jetzt konzentriert angehen. Es wird im Juli im Kabinett noch einen Aktionsplan dazu geben, den wir auf den Weg bringen.
2: Im Bereich des Wohnens will die Koalition eine eigene Wohnungsbaugesellschaft gründen. Sie reagiert aber auch auf Debatten, vor allem in Berlin, zur Enteignung privater Wohnungsbaugesellschaften. CSU-Chef Söder kündigt an.
6: Wir machen jetzt ein Bundesgesetz, das solche Landesverstaatlichungen nicht möglich machen. Das ist ein gutes Signal.
2: Die Koalition ist sich zudem einig. Die bisher schon bekannten Pläne für eine Rentenreform sollen bis Ende des Jahres gesetzlich umgesetzt werden. Die Gesundheitsreform soll bereits in der nächsten Woche in Bundestag und Bundesrat beschlossen werden.
0: Die Reformen der Regierungskoalition haben auch einen Namen: Programm für Aufschwung und Beschäftigung. 34 Maßnahmen sind es insgesamt, einige Punkte daraus. Eine Reform der Einkommensteuer zum 1. Januar 2027. Sehr gut bezahlte Jobs können leichter gekündigt werden. Befristete Arbeitsverhältnisse können weiter als bisher verlängert werden. HR-Info-Moderator Werner Schliericke hat dazu mit Martin

0: Martin Werding gesprochen, Wirtschaftswissenschaftler und einer der 5 sogenannten Wirtschaftsweisen. Seine Frage: Von Arbeitgebern kommt Beifall, von Gewerkschaft Kritik. Deutet das darauf hin, wer hier die Gewinner und wer die Verlierer sind?
1: Also alle Beschlüsse, die man zurzeit so fassen kann, um im Bereich Arbeit und Soziales voranzukommen, haben gewisse harte Seiten und sind dann idealerweise trotzdem auch gut. Und das heißt also, wenn alle sich irgendwie so ein Stück weit belastet fühlen, dann ist das wahrscheinlich das Beste, was man erwarten kann. Was heute ja eine Rolle spielt, ist im Bereich Arbeitsmarkt, Krankschreibung und so, das sind Wünsche der Arbeitgeber. Beim Thema Rente haben sie die Kröte offenbar dann schon beinahe geschluckt, dass die Beitragssätze für sie natürlich deutlich ansteigen.
2: Wenn die Arbeitgeber sagen, hier werden Fesseln gelöst, also sinngemäß, heißt das, hier ist tatsächlich die Basis gelegt für einen Aufschwung in Deutschland?
1: Man muss das sicherlich im Einzelnen nochmal bewerten. Also die Frage, ob man ab dem ersten Tag eine Krankschreibung braucht, ist wahrscheinlich nicht ganz entscheidend für den Aufschwung. Diese Befristungsmöglichkeiten, die es jetzt gibt, da müssen Unternehmen klug mit umgehen, weil sie natürlich junge Leute auch integrieren sollten. Die sind ja knapp am Arbeitsmarkt. Also in der tatsächlichen Praxis sind das kleinere Beiträge, aber insgesamt ist es tatsächlich so, wir werden ein bisschen flexibler.
2: Wenn man jetzt die Rentenvorschläge noch sieht, die Reformvorschläge, etwa die Rente mit 63 abzuschaffen, ist das ein Punkt, der in Richtung Arbeitgeber geht, dass die wirklich sagen, wir haben jetzt endlich mal das Fachkräfteproblem angegangen auf dieser Ebene?
1: Da geht es um wesentlich mehr als nur die Arbeitgeber. Es geht tatsächlich darum, dass wir mit dieser Regelung jetzt 12 Jahre lang erfahrene Fachkräfte, die auch gut eingearbeitet waren, die im Regelfall gesund und fit waren, verloren haben auf eine Art und Weise, wo ein Arbeitgeber tatsächlich gar nicht gegen verhandeln kann. Nicht, wenn die dann abschlagsfrei in Rente gehen und nicht, wie es normal wäre, Abschläge vermeiden könnten, indem sie weiterarbeiten. Das ist schwierig und genau darum hat die Rentenkommission da zum Beispiel gesagt, das sind keine Härtefälle, diese Regelung kann weg.
2: Die Entlastung der Familien, wenn wir auf die mal schauen, mit 2 Kindern, das liegt so bei etwa 600 Euro im Jahr, sagen die Berechnungen. Ja. Und wird aber auch nur erreicht durch Änderungen etwa beim Kindergeld und Kinderfreibetrag, also Regelungen, die ohnehin gekommen wären. Ist das nun der große Wurf bei den Steuern, den die Koalition ja durchaus immer wieder angekündigt hat für die Mitte der Gesellschaft?
1: Das ist tatsächlich noch nicht das, was man sich eigentlich vorstellen würde. Man muss aber auch sehen, wie entsetzlich eng die Restriktionen für den Bundeshaushalt zurzeit sind. Und Einkommensteuer, das betrifft ja dann immer auch die Länder und die Kommunen. Das heißt also, hier hat man mit den verfügbaren Spielräumen etwas gemacht, was einigermaßen zielgenau wirklich die Einkommensmitte entlasten würde, wenn es so kommt. Und tatsächlich bei Höherverdienenden dann das ja auch wieder reinholt.
2: Ja, beim Spitzensteuersatz, da tut sich ja relativ wenig. Bei der Reichensteuer dagegen schon. Hat hier der Mut vielleicht gefehlt, wenn ich Sie da zu einer Stellungnahme nötigen darf, der Mut gefehlt von ganz oben bis in die Mitte oder nach unten umzuverteilen?
1: Also erstmal, die Reichensteuer trifft ja tatsächlich Leute, die jenseits der normalen Vorstellungswelt von Arbeitnehmern verdienen. Klar, gibt es da auch ein paar von, die werden jetzt stärker belastet. Beim Spitzensteuersatz ist es so, der wird ja bisher wirklich wirksam bei Einkommen, die eigentlich zur oberen Einkommensmitte gehören. Das war traditionell ganz anders. Da musste man wirklich absoluter Spitzenverdiener sein, um die Spitzensteuersätze zu erreichen. Wenn sich daran jetzt an der Höhe des Steuersatzes nichts tut und dann die Belastung ein bisschen verschoben wird, das ist, gegeben eben die engen finanziellen Spielräume, tatsächlich das Beste, was man rausholen konnte, nehme ich an.
2: Wenn wir das große Ganze in den Blick nehmen, dass Deutschland ja Schwierigkeiten hat, vieles zu erwirtschaften, was umverteilt werden soll. Mit anderen Worten, wenn man etwas ausgeben will im sozialen Bereich, muss es irgendwo erwirtschaftet werden. Was würde Ihnen da fehlen, um dieses System am Leben zu erhalten und stabil zu halten? Was müsste kommen?
1: Also was uns zurzeit am allermeisten fehlt, ist im Grunde Innovationskraft und Dynamik in der privaten Wirtschaft. Nicht der Staat kann ja Wachstum im Grunde nie selber hervorrufen. Er kann Rahmenbedingungen schaffen, die besser oder weniger gut sind dafür. Aber die Wettbewerbsfähigkeitsprobleme, die wir international haben, da ist tatsächlich Konkurrenz durch chinesische Unternehmen mit unterbewerteter Währung und mit Subventionen und so nicht ganz fair. Aber auch im Technologiebereich haben unsere Unternehmen einfach zuletzt nicht ihre Spitzenstellung halten können. Von daher muss eigentlich vor allem neuer Schwung kommen.
2: Das heißt, das, was jetzt beschlossen worden ist, das betrifft wirklich exklusiv den Bereich Soziales, Rente und hat eigentlich mit den Themenfeldern, den Schwierigkeiten, die Sie jetzt skizziert haben, relativ wenig zu tun.
1: Kann man so nicht sagen. Alles trägt irgendwie bei. Natürlich müssen auch die Arbeitnehmerinnen und Arbeitnehmer jetzt über eine Besteuerung, die ja eben nicht dann den Mittelstand schon mit Spitzensteuersätzen belegt, und über Sozialabgaben, die zuletzt stark gestiegen sind und durch die Reformen nicht wirklich eingedämmt werden können, wobei ein Teil dann aber eben wirklich in eigene Altersvorsorge geht. Das ist bei der Rentenreform, die jetzt in Vorbereitung ist, ja so der gute Teil der Nachricht für die Arbeitnehmerinnen und Arbeitnehmer. Sie zahlen mehr für sich selbst, für ihre eigene Altersvorsorge. Also auch alle diese Bedingungen sind wichtig, denn Unternehmen können natürlich auch nur so innovativ sein, wie ihre Mitarbeiterinnen und Mitarbeiter motiviert sind. Aber in der Tat, so der große Wachstumsdurchbruch, der muss noch auf anderer Ebene und gar nicht nur vom Staat kommen.
0: Sagt Martin Werding, Wirtschaftswissenschaftler und einer der 5 Wirtschaftsweisen.
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0: Es ist 23.15 Uhr.
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0: Google ist aus dem Leben sehr vieler Menschen nicht mehr wegzudenken. Das Wort googeln, also das Bedienen einer Online-Suchmaschine, hat es sogar in den allgemeinen Sprachgebrauch geschafft, obwohl es zahlreiche solcher Suchmaschinen gibt. Google ist einfach eine Erfolgsgeschichte. Jetzt aber ist der Konzern vor dem Europäischen Gerichtshof gescheitert. Google muss der EU eine Milliardenstrafe zahlen, konkret 4,1 Milliarden Euro. Es geht um Android-Handys und um die Frage, wie frei Nutzerinnen und Nutzer dort wirklich wählen könnten. Nach Ansicht der EU-Kommission hat der Konzern seine Marktmacht missbraucht, indem es über Verträge und Vorinstallationen dafür sorgte, dass die Google-Suche und der Browser Chrome bevorzugt auf den Geräten landeten. Aus Brüssel berichtet Jean-Marie Magro.
2: Es wäre zu viel gesagt, dass die Verantwortlichen der EU-Kommission Freude oder Genugtuung verspüren. Zumindest lässt sich der zuständige Sprecher diese Gefühle nicht anmerken. Die Kommission nimmt das Urteil des Europäischen Gerichtshofs vom heutigen Vormittag zur Kenntnis, mit dem die Berufung von Google gegen das Urteil des Gerichts vom September 2022 in vollem Umfang zurückgewiesen wird. Schon vor 8 Jahren hatte die EU eine Strafe über 4,3 Milliarden Euro gegen den Suchmaschinenanbieter aus dem Silicon Valley verhängt. Die höchste aller Zeiten. Der Vorwurf? Hersteller, die auf Android-Geräten Google-Dienste einbinden wollten, mussten immer gleich ein ganzes Paket aus Google-Apps installieren. Darunter den Browser Chrome und die Google-Suche. Google stelle so seine Marktmacht auf Android-Geräten sicher. Nach einigen Jahren der Rechtsstreitigkeiten bestätigte das Gericht in Luxemburg nun, dass Google Herstellern von Android-Smartphones und Mobilfunkanbietern illegale Beschränkungen auferlegt habe. Die Höhe der Strafe liegt nun bei 4,1 Milliarden Euro, also 200 Millionen Euro weniger als ursprünglich. Markus Ferber, CSU-Abgeordneter im Europaparlament.
3: Google hat mit seinem Betriebssystem Android eine marktbeherrschende Stellung und hat diese zu Lasten der Kunden und der Verbraucher ausgenutzt. Mit der Vorschrift, bestimmte Applikationen verpflichtend mit aufzunehmen, hat sie den freien Binnenmarkt behindert. Insofern ist die Strafe angemessen.
2: Dem widerspricht Google ausdrücklich. Nach der Entscheidung aus Luxemburg teilte das Unternehmen mit, das Urteil trage den erheblichen Investitionen nicht ausreichend Rechnung, mit denen Google sicherstelle, dass Android offen, interoperabel und kostenlos bleibe. Android, heißt es in dem Schreiben, böte allen mehr Auswahl und unterstütze Tausende von Unternehmen. Die grünen Digitalpolitikerin im Europaparlament, Alexandra Gese, widerspricht.
4: Dieses Urteil ist starker Rückenwind für Europa. Es ermutigt die Europäische Kommission, Wettbewerbsrecht konsequent durchzusetzen. Das ist dringend nötig, um den freien Wettbewerb wiederherzustellen und europäische Souveränität zu ermöglichen.
2: Es ist bei weitem nicht die erste Strafe für Google in Europa. Wettbewerbshüter der EU-Kommission überziehen den Suchmaschinenanbieter immer wieder mit hohen Strafen. Bisher hat das dem Konzern nicht groß geschadet. Über das zusätzliche Geld freut sich der Finanzpolitiker Markus Ferber trotzdem.
3: Die Einnahmen fließen in den Haushalt der Europäischen Union und entlasten damit die Mitgliedstaaten bei den Beitragszahlungen. Alleine für Deutschland bedeutet dies eine Entlastung von 1 Milliarde Euro in diesem Jahr.
2: Allerdings beschäftigt die Brüsseler Europapolitiker eine Frage. Wie sollte die EU reagieren, wenn sich der Mann im Weißen Haus zu Wort meldet und nach dieser Strafe mal wieder mit höheren Zöllen droht? Der SPD-Europaabgeordnete und Handelsausschussvorsitzende Bernd Lange.
5: Wir sind klar, wir haben in unserer Umsetzung des Schottland-Deals mit den USA ein Sicherheitsnetz eingebaut. Zum einen würden wir sofort unsere Gesetzgebung wieder auf Null setzen. Das heißt, die alten Zölle gegenüber amerikanischen Produkten würden wieder erhoben werden.
2: Und zum anderen hätte die EU immer noch, falls es Trump wirklich darauf anlegen wollte, das Anti-Zwangsmaßnahmen-Instrument zur Verfügung, umgangssprachlich auch die Handelsbazooka genannt. Die war, so sind sich einige Europaabgeordnete sicher, einer der Gründe, weshalb der US-Präsident zu Beginn des Jahres doch die Finger von Grönland ließ.
0: In der Ukraine hat Russland in der vergangenen Nacht einen der schwersten Luftangriffe der vergangenen Monate geflogen. Wohnhäuser wurden zerstört, zahlreiche Menschen kamen ums Leben, viele weitere wurden verletzt. Ziel war auch die Hauptstadt Kiew, wieder einmal. Dazu unsere Korrespondentin in der Ukraine, Rebecca Barth. Meine NDR-Kollegin Nina Zimmermann hat sie gefragt, wie groß ist das Ausmaß dieser Angriffe, was genau wurde beschossen und zerbombt?
6: Der Kiewer Bürgermeister Vitali Klitschko hat tatsächlich von dem größten Angriff auf die ukrainische Hauptstadt seit Beginn der russischen Vollinvasion 2022 gesprochen. Andere Experten schätzen das etwas anders ein, aber es ist offenbar mit einer der größten Luftangriffe auf Kiew gewesen. Hunderte Drohnen sind dabei eingesetzt worden, Dutzende unterschiedliche Raketen und Marschflugkörper. Und hier in Kiew erleben wir vor allem Schäden an Wohngebäuden. Da gab es offenbar direkte Treffer und das führt dann häufig eben dazu, dass mehrstöckige Wohngebäude zumindest teilweise in sich zusammenbrechen. Zum aktuellen Zeitpunkt berichten die Behörden von mehr als 20 getöteten Zivilistinnen und Zivilisten hier in Kiew. Wir gehen aber davon aus, dass sich diese Zahl auch noch ändern könnte.
7: Wie überraschend kam das für die Menschen, auch für euch zum Beispiel in Kiew? Oder hat man damit auch gerechnet, konnte sich dementsprechend auch noch vorbereiten, in Sicherheit bringen?
6: Ja, dieser Angriff hat sich etwas abgezeichnet. Die ukrainischen Geheimdienste haben gewarnt und auch gestern Abend hat Präsident Zelensky gewarnt und die Menschen dazu aufgerufen, sich wirklich in Schutzräume zu begeben. Und so haben es auch Zehntausende hier gemacht, in Kiew, aber auch in Kharkiv, in anderen großen Städten der Ukraine, haben schon am Abend Schutz in den ja doch sehr tief liegenden Metrostationen des Landes gesucht. Aber auch da ist nicht Platz für alle und nicht jeder hat bei sich zu Hause in der Nähe einen Schutzraum, einen Bombenschutzkeller. Viele Menschen bleiben eben dann doch zu Hause und es führt dann leider immer wieder dazu, dass die Menschen im Schlaf getötet werden.
7: Ist diese Eskalation vor allem auch eine Reaktion auf die ukrainischen Angriffe tief im russischen Hinterland?
6: Nein, das glaube ich nicht, denn wir erleben ja, dass diese massiven kombinierten Luftangriffe seit 2022 auf die Ukraine geflogen werden, immer auch gezielt auf Energieinfrastruktur. Immer wieder kommt es dabei zu zivilen Toten, zivilen Verletzten und meiner Ansicht nach ist das ein ja nicht ungewöhnlicher Schritt in der allgemeinen russischen Taktik, auch die Menschen mürbe zu machen.
7: Kann das ukrainische Militär solche Großangriffe noch effektiv abwehren? Weil jede Patriot-Rakete, die mitunter ja auch benutzt wird, das ist immens viel Geld, sehr teuer. Allein in so einer Nacht braucht wahrscheinlich die Luftabwehr davon Dutzende.
6: Ja, und genau diese Patriot-Raketen sind eben das große Problem. Da ist man abhängig von den Amerikanern, denn es ist ein amerikanisches System. Man kann versuchen, und die Ukraine versucht, es wird auch getan, über Partner, europäische Partnerländer, diese amerikanischen Systeme oder Munition dafür zu kaufen. Aber man wird diese Abhängigkeit nicht ganz los. Dieses System ist sehr effektiv gegen die ballistischen Raketen. Und das haben wir auch in dieser Nacht gesehen. Drohnen kann man sehr effektiv abwehren, aber viele von diesen ballistischen Raketen, da hat man doch große Probleme und auch die Luftstreitkräfte haben über einen Sprecher mitteilen lassen, dass der Mangel an diesen Patriot-Raketen doch sehr groß ist.
0: Rebecca Barth aus dem ARD-Studio Kiew zu den massiven russischen Angriffen auf die Ukraine.

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1: Spanien hat sich keine Blöße gegeben. Im WM-16-Finale gegen Österreich war der Europameister das klar bessere Team, gewann im WM-Stadion von Los Angeles verdient mit 3:0. Mikel Oyarzabal brachte die Spanier nach einer guten halben Stunde in Führung. Nach dem Seitenwechsel erhöhte Pedro Porro, ehe wieder Oyarzabal in der 89. Spielminute alles klar machte.
2: Aber Spanien jetzt im 16er, Achtung, das 3:0! Oyarzabal mit dem 3:0 für die Spanier. Das ist natürlich, war schon vorher klar, die Entscheidung. Spanien auf dem Weg mit großen, langen Schritten in das Achtelfinale und auch darüber hinaus, um ehrlich zu sein.
1: Findet unsere Reporterin Luise Kropf. Spanien also für die Runde der besten 16 qualifiziert. Anders als die deutsche Nationalmannschaft, die ja bekanntlich krachend an der Hürde fürs Achtelfinale gescheitert ist. Nach dem frühen WM-Aus des DFB-Teams geht es jetzt um Aufarbeitung und mögliche Konsequenzen. Tim Brockmeier berichtet.
3: Schneller als gedacht hat der DFB mit der Aufarbeitung der verpatzten WM begonnen. Rund 24 Stunden nach der Rückkehr nach Deutschland kamen die DFB-Spitze und Julian Nagelsmann in der Zentrale in Frankfurt zusammen. Der Bundestrainer sollte sich vor DFB-Präsident Bernd Neuendorf, Sportdirektor Rudi Völler sowie Bundesliga-Präsident Hans-Joachim Watzke für das frühe WM-Aus rechtfertigen. Zudem soll es um einen möglichen Rücktritt als Bundestrainer gegangen sein. Nach Sportschau-Informationen soll Nagelsmann der Rücktritt nahegelegt worden sein. Die Entscheidung darüber wurde aber erstmal vertagt. Bis Mitte nächster Woche könnte sie fallen. Nagelsmanns Vertrag als Nationaltrainer läuft eigentlich noch bis nach der EM 2028. Jürgen Klopp gilt aktuell als heißester Kandidat für den Posten.
1: Und wir schauen jetzt in den Londoner Stadtteil Wimbledon zum dritten Tennis-Grand-Slam-Turnier des Jahres. Dort sind French-Open-Sieger Alexander Zverev und Jan-Lennard Struff in die dritte Runde eingezogen. Ina Kast mit den Einzelheiten.
4: Der eine gewann mit viel Drama, der andere locker leicht. Zunächst war da Jan-Lennard Struff, dessen Match gegen Brandon Nakashima beim Stand von 2:2 Sätzen vom Vortag zu Ende gespielt werden musste. Und wie? Struff war im fünften Satz mit Break zurück, schaffte es noch in den Champions-Tiebreak, lag auch dort hinten und schaffte es aber mit seiner mutigen Spielweise doch noch in die dritte Runde, wo er nun auf Medvedev trifft. Auch Alexander Zverev hat die zweite Runde von Wimbledon überstanden, allerdings mit weniger Drama. Der French Open-Sieger hatte gegen Valentin Royer aus Frankreich kaum Probleme und siegte glatt in 3 Sätzen. Ausgeschieden ist dagegen Jannik Hanfmann gegen Karen Khachanov. Der Russe spielte konzentriert und souverän. Auf dem Center Court ist der frühere Wimbledon-Finalist Matteo Berrettini nach seinem Drittrundeneinzug frenetisch gefeiert worden. Hinter dem Italiener liegen viele Verletzungen. Früher am Tag hat auch Titelverteidiger Świątek im Schnelldurchlauf gegen Pliskova gewonnen.
1: Und Struff muss bereits morgen Nachmittag wieder ran. Zverev spielt erst am Samstag wieder. Dann beginnt auch das nächste sportliche Highlight in diesem Sommer, die Tour de France. Rund 3.300 Kilometer, 21 Etappen, 184 Radrennfahrer. Das sind die Eckdaten. Der große Favorit auf den Gesamtsieg ist wieder einmal der slowenische Radstar Tadej Pogacar. Ein Mitfavorit auf die Podiumsränge ist auch der deutsche Florian Lipowitz.
5: Ja, ich mache mir nicht allzu große Erwartungen mal am Start. Ich will Tag für Tag schauen. Ich glaube, letztes Jahr hat es auch ganz gut funktioniert. Und dann müssen wir einfach schauen, was dann auch in der dritten Woche passiert, weil ich denke, da wird es definitiv, wird sich die Tour entscheiden.
1: Also der Gesamtdritte des Vorjahres stapelt erst einmal tief. Los geht's am ersten Wochenende mit einem Mannschaftszeitfahren in Barcelona.
6: Das war der Sport mit Irina Gneb.
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1: Um 23.30 Uhr mit Wolfgang Berger. Die Spitzen der Regierungskoalition haben ihre Reformpläne gegen Kritik verteidigt. Ärztegewerkschaften und Opposition hatten sich unzufrieden gezeigt wegen schärferer Regeln für Krankschreibungen im Job. Aus der Nachrichtenredaktion Tabia Tschöpe.
2: Keine Krankschreibung mehr per Telefon und Attestpflicht ab Tag 1. Das hält Bundeskanzler Merz für nötig, um hohe Krankenstände zu senken. Der ARD sagte er, damit knüpfe die Bundesregierung an die Zeit vor Corona an. Unternehmen hätten außerdem die Möglichkeit, eigene Regelungen zu treffen. Vizekanzler Klingbeil warnte davor, sich in Klein-Klein-Debatten zu verlieren. Bei NTV betonte er, dass die Regierung bei der Umsetzung praktikable Lösungen anstrebe. Ziel sei, das Ganze so hinzubekommen, dass niemand, der krank sei, direkt zum Arzt gehen müsse. Ärzte und Gewerkschaften befürchten durch die neuen Pläne überfüllte Praxen und einen hohen bürokratischen Aufwand.
1: Ein internationales Netzwerk von Vergewaltigern haben Ermittler aus Deutschland, Großbritannien, den USA und 6 weiteren Ländern ausgehoben. Mehr als 150 Täter und Opfer sind identifiziert. Ausgangspunkt für die Ermittler war eine Recherche der NDR-Investigativsendung Steuerung F. Sie deckte auf, wie die Männer übers Internet ihren massenhaften Missbrauch organisierten. Aus London, Franziska Hoppen.
3: Die Nutzer feuerten sich dort gegenseitig an, teilten Tipps zu Betäubungsmitteln. Ihre Opfer kamen häufig aus dem engsten Umfeld, waren Ehefrauen, Schwestern, Töchter. Mit ihrer Recherche lösten die Investigativjournalistinnen eine internationale Ermittlungsoperation aus unter dem Namen Medusa, die nun erstmals im großen Stil gegen das Vergewaltigernetzwerk vorgegangen ist. Das teilten das Bundeskriminalamt und die britische National Crime Agency heute in London mit. Weltweit wurden bereits 156 Opfer und Täter identifiziert, 113 Ermittlungsverfahren ausgelöst, es kam zu 57 Festnahmen.
1: Bei einer Explosion im Zentrum der syrischen Hauptstadt Damaskus sind nach staatlichen Angaben mindestens 9 Menschen getötet worden. Darunter sollen mehrere Anwälte sein, zudem gäbe es 22 Verletzte. Laut Innenministerium detonierte der Sprengsatz in einem Café in der Nähe des Justizpalastes. Dort laufen seit mehreren Wochen Prozesse gegen Vertreter aus dem Apparat des gestürzten Machthabers Assad. Dabei stehen hochrangige Funktionäre vor Gericht, denen Gewalttaten im Auftrag der früheren Regierung vorgeworfen werden. Das Wetter in Deutschland. Nachts im Osten und Süden gebietsweise Regenfälle, sonst meist trocken, Tiefstwerte 17 bis 7 Grad. Morgen an den Alpen Regen, sonst oft trocken, Höchstwerte 18 bis 28 Grad, an den Küsten stürmisch. Am Samstag im Süden und in der Mitte heiter, im Norden wechselhaftes Schauerwetter 19 bis 30 Grad, am Sonntag Wolken und Schauer, einzelne Gewitter, von der Eifel bis nach Schwaben freundlich bei 19 bis 31 Grad. Das waren die Nachrichten.
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4: Entwarnung auf der A4 Köln-Aachen. Kein Falschfahrer mehr zwischen Kreuzkerpen und Langerwehe. Eine Gefahreninformation für Niedersachsen. In Backede kommt es zu einem Brand. Schließen Sie die Fenster und Türen und schalten Sie die Lüftungen und Klimaanlagen ab. A1 Köln Richtung Euskirchen zwischen Köln-Niel und Köln-Bocklemünd. 3 Kilometer Stau. Die A3 in Nürnberg Richtung Passau ist zwischen Rosenhof und Wörth an der Donau-Wiesen wegen Bergungsarbeiten gesperrt. A5 Karlsruhe Richtung Frankfurt zwischen Karlsruhe-Nord und Bruchsal 5 Kilometer Stau. A9 München Richtung Nürnberg zwischen Langenbruck und Ingolstadt-Süd 3 Kilometer Stau. Die A12 Autobahn der Freiheit Frankfurt-Oder Richtung Berliner Ring ist zwischen Briesen und Fürstenwalde-West immer noch wegen Bauarbeiten und das noch bis ca. 5 Uhr früh gesperrt. Die A14 Magdeburg Richtung Dahlen-Warsleben ist zwischen Kreuz Magdeburg und Dahlen-Warsleben weiterhin gesperrt. Die A71 Suhl Richtung Erfurt ist zwischen Suhl-Zellamelis und Oberhof wegen Tunnelwartungsarbeiten bis ca. 6 Uhr früh gesperrt. Und die A100 Stadtring Berlin-Wilmersdorf Richtung Wedding ist zwischen Hohenzollern-Damm und Messedamm-Süd wegen Bauarbeiten bis ca. 5 Uhr früh gesperrt.
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4: Heute mit Ben Wozny im Studio. Schön, dass Sie dabei sind. Genau 6 Monate ist es her, als die Vereinigten Staaten in einer beispiellosen Operation Venezuelas Langzeitmachthaber Nicolas Maduro und seine Frau entführt und außer Landes gebracht haben. Danach hat dessen Vizepräsidentin Delcy Rodríguez die Regierung übergangsweise übernommen. Die USA, von Venezuela viele Jahre als imperialistischer Feind betrachtet, wurde zwangsweise neuer Freund. Es wurden Sanktionen gelockert, politische Gefangene freigelassen und Proteste wieder zugelassen. Alles wirkte wie ein politischer und wirtschaftlicher Neuanfang, bis am 24. Juni die schwersten Erdbeben seit Jahrzehnten Venezuela erschütterten. Die Katastrophe legte schonungslos die Schwächen des Staates offen. Jenny Barke berichtet über ein Land, das nach 6 Monaten zum zweiten Mal eine Zeitenwende erlebt.
5: Rettungskräfte stehen auf einem Trümmerhaufen. Sie ziehen eine erschöpfte Frau unter dem Geröll hervor. Sie lebt. Wie heißen Sie? Diomaris Mata. Die junge Frau wird von Freiwilligen weggetragen. Dann bittet ein Mann mit einem Megafon um Ruhe. Damit man unter dem zusammengefallenen Gebäude mögliche Hilferufe hören kann. In nur 39 Sekunden haben 2 Erdbeben das zunichte gemacht, woran Venezuela seit Monaten geglaubt hat. Die Hoffnung auf einen Neuanfang. Das Erdbeben werde für die Regierung zum Stresstest, sagt Phil Ganzen von der Crisis Group Venezuela.
6: Diese Katastrophe legt die mangelnde Leistungsfähigkeit offen, die Improvisation und Korruption. Ein Staat, der vorgegeben hat, alles im Griff zu haben, dabei mangelt es an allem, vor allem an Führung und Koordination.
5: Dabei hatte Interimspräsidentin Delcy Rodríguez zeigen wollen, wie offen ihr Land ist. Nach der Festnahme des Langzeitmachthabers Nicolás Maduro hat sie eine politische und wirtschaftliche Kehrtwende hingelegt, kündigte die Freilassung politischer Gefangene an, hat Maduro treue Minister entmachtet, eigene Vertraute eingesetzt. Den mächtigen Verteidigungsminister degradierte sie zum Landwirtschaftsminister. Für die Katastrophe war das Regime nicht gewappnet. Die Wut der Bevölkerung ist groß, die eigene Regierung habe zu spät, zu unkoordiniert und vielerorts schlicht nicht ausreichend auf die Erdbeben reagiert. Bei einem Besuch in einem besonders verwüsteten Viertel in Caracas wird Delcy Rodríguez ausgebuht. Raus, raus, rufen sie.
7: Sie machen aus der Tragödie eine politische Kampagne. Unsere Kinder helfen seit 3 Tagen als Freiwillige. Und ihr habt sie weggeschickt? Warum? Nur damit niemand sieht, dass die Regierung gar nichts für das Volk macht.
5: Zehntausende sind nach den Beben obdachlos. Schon jetzt leben 70% der Bevölkerung in Armut. Zum Vergleich, der Mindestlohn liegt mit Bonuszahlungen aktuell bei 240 US-Dollar monatlich. Ein Stück Butter, 200 Gramm, kostet im Supermarkt gerade 9 US-Dollar. Vor den Erdbeben hofften viele, dass der Aufschwung kommt. Jetzt, da sich Venezuela für Investoren geöffnet hat. Etwa 100 Milliarden US-Dollar müsste man laut US-Analysten investieren, um die maroden Förderanlagen zu reparieren. Anfang des Jahres sah Venezuelas Regierung Investitionen von 1,4 Milliarden US-Dollar für 2026 voraus. 70 mal so viele Investitionen bräuchte es also noch.
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4: Der globale Halbleitermarkt boomt und steuert auf ein Rekordvolumen zu, angetrieben von massivem Ausbau der KI-Infrastruktur, Rechenzentren und Cloud-Diensten. Passend dazu hat der Halbleiterkonzern Infineon heute Vormittag eine neue Produktionsstätte in Dresden eröffnet. Sie soll zentraler Baustein für wichtige Zukunftstechnologien liefern und Europa damit zugleich bei der Mikrochip-Produktion unabhängiger machen. Das Unternehmen hat nach eigenen Angaben rund 5 Milliarden Euro in das Werk investiert. Daniel Schrödel berichtet.
8: Der deutsche Halbleiterriese Infineon hat seinen Neubau 3 Monate früher fertiggestellt als geplant. Für Vorstandschef Jochen Hanebeck geht von der bislang größten Einzelinvestition des Unternehmens ein Impuls für Deutschland und Europa aus.
9: Mit dieser hochmodernen Fertigung werden wir auch künftig die Dekarbonisierung und die Digitalisierung weiter vorantreiben. Hier fertigen wir Produkte, die den Ausbau erneuerbarer Energien, Fahrzeuge der Zukunft ermöglichen, sauberer, sicherer, smarter und KI-Rechenzentren zum Laufen bringen.
8: Produziert werden in der neuen Fabrik sogenannte Leistungshalbleiter. Dafür nimmt Infineon aus der eigenen Tasche rund 4 Milliarden Euro in die Hand. Knapp 1 Milliarde Euro staatliche Fördergelder kommen dazu. Für Bundesdigitalminister Carsten Wildberger, CDU, der Kanzler Merz aus Termingründen in Dresden vertritt, ist das Geld gut angelegt.
10: Was hier produziert wird, macht andere Zukunftstechnologien, inklusive der KI, Mobilität, Energie eben erst möglich. Souverän ist eben nur der, wer die entscheidenden Technologien versteht, beherrscht und auch selbst skalieren kann. Genau darum geht es in diesen Zeiten, um die Handlungsfähigkeit des Standorts Deutschland.
8: Bislang kommen die Chips überwiegend aus Asien. Die EU will aufholen und setzt großzügig subventioniert auf eigene Produktion. Dresden spielt dabei in Europa eine zentrale Rolle. Bereits 85.000 Beschäftigte arbeiten im Freistaat in der Mikroelektronikbranche. Sachsens Ministerpräsident Michael Kretschmer spricht von einem weiteren Meilenstein für den Standort.
11: Und Infineon hat sich entschieden für diese Investitionen vor 3 Jahren, weil sie gesagt haben, das ist der beste Standort für Mikroelektronik. Wenn man sich anschaut, 5 Milliarden Euro bei einem Gesamtumsatz im vergangenen Jahr von 15 Milliarden, das ist eine irre Investitionssumme.
8: Rund 1.000 neue Jobs entstehen allein in dieser Fabrik. Heißt, jeder neue Arbeitsplatz hier wird mit rund 1 Million Euro Steuergeld gefördert. Ökonomen bezweifeln mitunter, dass Milliardenhilfen für Neuansiedlungen nötig sind, weil der Chipmarkt ohnehin wächst. Infineon-Vorstandschef Hanebeck hält dagegen.
12: Ich glaube, die Vergleiche hier pro Mitarbeiter springen zu kurz, weil auf der einen Seite schaffen wir viele, viele Arbeitsplätze hier auch im Ökosystem, also nicht nur bei Infineon. Und zum anderen muss man realisieren, dass die Halbleiterindustrie zu einer der kapitalintensivsten Industrien in der Welt gehört, vor allen Dingen in der Größe.
8: Fest steht, mit der neuen Fabrik verdoppelt Infineon seine Produktionskapazitäten in Dresden. Und die Chipindustrie in Sachsen wächst weiter. Schon im nächsten Jahr will das Joint Venture ESMC die nächste große Chipfabrik eröffnen. 2028 plant GlobalFoundries dann noch eine weitere Werkseröffnung in Dresden.
4: Daniel Schrödel über den boomenden Halbleitermarkt.
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4: Den Klimawandel haben wir ganz schön zu spüren bekommen bei der Extremhitze der vergangenen Woche und dem anschließenden Starkregen in manchen Regionen danach. Solche Extremwetterphänomene kommen nach Einschätzung von Meteorologen wohl immer häufiger vor und sie stellen Landwirte vor große Herausforderungen, vor allem im Ackerbau. Sie müssen mit langen Trockenperioden, Starkregenereignissen und hohen Temperaturen zurechtkommen. Aber wie darauf reagieren? Im bayerischen Mittelfranken hat sich ein Bündnis gegründet, das versuchen will, Antworten auf diese Frage zu finden. Vera Held stellt es in ihrer Deutschland-Reportage vor.
13: Leichter Nieselregen prasselt auf den Maisacker von Thorsten Sturm aus dem fränkischen Obernzenn. Seit Wochen der erste Regen. Das Frühjahr war, wie auch schon im Jahr zuvor, sehr trocken.
14: Wir haben jetzt eigentlich Niederschlag bekommen, letzte Woche 40 Liter. Aber zuvor haben wir so wenig Niederschlag gekriegt, wie seit Jahrzehnten eigentlich, nicht mehr, muss man sagen. Also wir haben irgendwo 30 Liter im April gekriegt, 19 im März und im Mai auch noch mal, ich glaube, 32. Also sehr, sehr wenig. Und jetzt haben wir da viel Wasser bekommen. Für manche Bestände war es zu spät, muss man auch sagen. Also das ist immer eine Verschiebung. Entweder regnet es total viel oder es regnet einmal gar nichts.
13: Trockenheit oder Starkregenereignisse, das stellt die Landwirte vor große Herausforderungen. Wie sollen sie ihren Boden bearbeiten, dass trotz dieser Wetterextreme genug wächst? Wie können sie das Wasser in der Fläche halten und ihren Boden vor Erosion bei Starkregenereignissen schützen? An der Oberen Altmühl in Mittelfranken soll bei diesen Fragen ein neues Bündnis helfen. Heimat, Boden, Wasser heißt es. Der Bayerische Bauernverband, kurz BBV, arbeitet dabei mit verschiedenen staatlichen Institutionen zusammen, erklärt Ottmar Braun, Direktor des BBV-Bezirksverbands Mittelfranken.
15: Das ist eine Gemeinschaftsaufgabe, die wir auch zusammen, und das ist auch eine Besonderheit, zusammen mit dem Wasserwirtschaftsamt in Ansbach, mit dem Amt für ländliche Entwicklung in Mittelfranken und dem Amt für Ernährung, Landwirtschaft und Forsten in Ansbach gemeinsam bearbeiten, gemeinsam nach Lösungen suchen, auf Augenhöhe miteinander arbeiten und eben im Sinne der gemeinsamen Ziele das voranbringen wollen.
13: Lösungen suchen und auch voneinander lernen. Das will auch der 39 Jahre alte Landwirt Thorsten Sturm aus Obernzenn. Er hat auf seinem Bauernhof mehrere Standbeine. Biogas, Mastschweine und Ackerbau. Der junge Mann mit den dunklen Haaren steht auf einem seiner Äcker und kontrolliert die etwa 40 cm hohen Maispflanzen. Sie entwickeln sich trotz der Frühjahrstrockenheit gut. Sturm versucht auf seinen insgesamt 350 Hektar Ackerland neue Wege zu gehen, um den veränderten Klimabedingungen zu begegnen. Unter anderem mit dem Versuch, Humus aufzubauen.
14: Der Humus ist eine ganz entscheidende Rolle im Ackerbau und auch wie im Hausgarten bei den normalen Leuten. Ne? Die kaufen ja immer Pflanzerde, dass alles schön gedeiht und wächst. Und genauso ist es auf dem Acker. Der Humus speichert Wasser, der Humus gibt es Wärme hat, geben die Bakterien und was da drin arbeiten, Stickstoff, Phosphor, Nährstoffe frei. Buffert auch mal über eine Trockenperiode mit Nährstoffen.
13: Humus wirkt im Boden wie ein Schwamm. Er speichert Wasser und Nährstoffe. Doch mehr Humus auf den Acker zu bekommen, ist nicht einfach, erklärt Thorsten Sturm. Durch die Trockenheit und Hitze wird Humus abgebaut. Der Boden verliert an Qualität.
14: Mit unserer aktuellen Situation, dass wir extrem viel Sonneneinstrahlung haben, extrem viele heiße Tage, ist es eigentlich eher ein Kampf zu sagen, nicht, dass ich den Humus steichern will, sondern dass ich ihn vielleicht nur noch erhalten möchte und verhindern möchte, dass wir Humusabbau haben. Weil wenn die Sonne auf dem blanken Boden im Sommer runterbrennt, da geht einfach Humus verloren.
13: Die Idee ist es, den Boden so wenig wie möglich zu bearbeiten. Thorsten Sturm zeigt auf eine Wiese neben seinem Maisacker. Solches Grünland, also Wiesen und Weiden, sind sein Vorbild für den Humusaufbau.
14: Früher, wenn mal ein Grünland umgebrochen worden ist, ne, unser Neber ein schlechter Acker war, das Grünland war immer viel humoser. Und was ist auf dem Grünland anders gewesen? Das ist eigentlich nie eine Bodenbearbeitung gemacht worden und es war ständig grün. Und dasselbe probieren wir eigentlich ein wenig am Acker. Ne? Man versucht eigentlich immer, was Grünes drauf zu haben und ein wenig weniger Bodenbearbeitung zu machen.
13: Das bedeutet, nach der Ernte wachsen Zwischenfrüchte, etwa Leguminosen wie Ackerbohnen oder Klee oder Mischungen aus verschiedenen Pflanzenarten, idealerweise in Direktsaat. Dabei säen Landwirte die Samen direkt auf den Boden, ohne den Acker vorher zu pflügen oder zu grubbern. So bleibt der Boden möglichst ungestört. Jeder Eingriff in den Boden, der vermieden werden kann, sei wichtig, meint Landwirt Thorsten Sturm. Darum will er auch die Art des Maisanbaus verändern.
14: Hier haben wir jemanden versucht, da haben wir streifenweise gelockert. Das heißt, nur da, wo der Mais dann abgelegt wird, haben wir jetzt irgendwo Anfang März mit einem speziellen Gerät und einem GPS-Empfänger auf dem Gerät haben wir gelockert, die Spuren genau aufgezeichnet, wo gelockert worden ist und dann die Daten davon wieder auf den Schlepper übertragen und auch wieder genau mit GPS auf diese gelockerte Spur gesät. Und der Mais präsentiert sich aktuell sehr schön.
13: Der Mais, den er auf seinen Versuchsflächen mit der sogenannten Strip-Till-Methode gepflanzt hat, wachse genauso wie der auf seinen anderen Maisanbauflächen, dort, wo er noch konventionell mit mehr Bodenbearbeitung anbaut. Ein abschließendes Fazit will der Landwirt aber erst nach der Ernte ziehen. Dass mit dieser neuen Art des Anbaus auch große Teile der Zwischenfrucht auf dem Acker bleiben, hat aus Sicht des Bauernverbandes einen weiteren Vorteil. Es gibt weniger Bodenerosion. Denn gerade trockene, offene Ackerflächen sind bei Starkregenereignissen ein Problem, sagt Ottmar Braun vom BBV.
15: Dann fließt eben nicht nur das Wasser in den Fluss, sondern da wird dann auch eben wertvoller Boden mitgenommen, Bodenerosion. Das gilt es zu verhindern. Es werden Nährstoffe mit weggeschwemmt, die eigentlich im Gewässer ja nichts zu suchen haben, sondern die Nährstoffe sollen dem Pflanzenwachstum dienen und am Ende wieder der Nahrungsmittelversorgung.
13: Zudem verschlemmt der Ackerboden die Flüsse und bedroht damit den Lebensraum von Kleinstlebewesen im Wasser. Auch nahegelegene Seen sind betroffen. Die Nährstoffe, die aus der Düngung stammen, begünstigen das Blaualgenwachstum, etwa im Altmühlsee im fränkischen Seenland. Im Bündnis Heimat, Boden, Wasser sollen Ansätze und Arbeitsmethoden erarbeitet werden, mit dem Ziel, dass am Ende alle davon profitieren, sagt Thomas Keller, Leiter des Wasserwirtschaftsamtes Ansbach und einer der Bündnispartner.
16: Es bringt A, dem Grundwasser was, es bringt der Pflanzenproduktion was, weil wir das Wasser in der Fläche halten. Wenn ich das Wasser auf der Fläche halte, Wasserrückhalt ist gleich auch Nährstoffrückhalt, weil der Boden mit dem wertvollen Dünger und dem Humus nicht aberodiert wird ins Gewässer. Und jetzt sind wir bei der Alme schon oder bei den Zuflussgewässern. Wenn der Boden auf der Fläche bleibt, da gehört er hin, Lebensgrundlage für den Landwirt. Uns tut er in der Altmühl und fortwährend dann im Altmühlsee eben weh, weil es da eigentlich nichts verloren hat.
13: Das Wasser und damit den Boden in der Fläche zu halten, wird in Zukunft entscheidend sein, ist Thomas Keller vom Wasserwirtschaftsamt Ansbach überzeugt.
16: Die Kunst der Stunde wäre es eben, ein Wassermanagement zu betreiben, dass in diesen Trockenphasen wir überleben können, auch die landwirtschaftliche Produktion durch das gespeicherte zu viel aus dem Frühjahr beispielsweise. Und da haben die Landwirte schon einen Schlüssel zum Erfolg in der Hand, nämlich durch die Bewirtschaftung des Bodens. Gezielt Humus aufbauen, Zwischenfrüchte, dass sich der Boden nicht so aufheizt. Zwischenfruchtanbau, da gibt es viele, viele Tools, die sie ziehen können.
13: Dafür müssen die Landwirte aber in neue Maschinen investieren. Die kosten oft mehrere Tausend oder 10.000 Euro. Und pauschale Lösungen gibt es nicht. Je nach Bodenbeschaffenheit oder Witterung sind verschiedene Ansätze nötig. Zurück auf dem Maisacker bei Thorsten Sturm. Auf seinen Flächen reagiert er flexibel, auf Wetter und Pflanzenwachstum.
14: Man verfolgt ein gewisses System, aber man muss dann auch rechtzeitig mal die Bremse reinziehen und sagen, das wird nichts mehr. Wir müssen jetzt halt pflügen oder wir müssen jetzt in Gruppe raus, dass da noch ein richtiger Bestand wachsen kann. Ne? Also nicht so festklammern an den einen System bis ans Ende und dann hat man keinen Ertrag. Ich meine, wir leben von dem, was aufwächst, ne? Nicht vom Regenwürmern suche immer. Ne? Das muss auch unterm Strich alles passen.
13: Aber wie es bis jetzt aussieht, kann der Landwirt durch die neue bodenschonende Arbeitsweise auch sparen. Weniger Bodenbearbeitung bedeutet auch weniger Zeit und Geldeinsatz.
14: In dem Fall haben wir uns ja da mindestens 4 bis 5 Bodenbearbeitungsgänge gespart. Und der Maisbestand sieht Stand heute, optisch steht er überhaupt den anderen Bestand nichts nach. Wir wollen abwarten, wie die Ergebnisse im Herbst werden. Wir fahren alles über die Waage oder dreschen auch die Bestände. Und dann können wir nur richtig vergleichen. Aber aktuell haben wir uns definitiv am Hektar 150 bis 200 Euro Bodenbearbeitung gespart.
13: Das und die Aussicht auf einen klimaresistenteren Boden kann Anreiz für die Landwirte sein, sich die Erkenntnisse des Bündnisses Heimat, Boden, Wasser anzusehen. Und auch, weil die Zeit drängt. Ottmar Braun vom Bauernverband.
15: Man kann und braucht nicht warten, bis die Politik sich endlich in diese Richtung bewegt und Dinge auf den Weg bringt. Das dauert leider alles viel zu lange mit Blick eben auf den Klimawandel, auf die Probleme und Herausforderungen unserer Zeit. Und deswegen ist es schon ein Musterbeispiel, das durchaus nachahmenswert sein kann für andere Regionen in Bayern.
13: Über sogenannte Bodenschutztage will das Bündnis Heimat, Boden, Wasser seine Erkenntnisse den Landwirten an der oberen Altmühl weitergeben und ihnen zeigen, wie sie ihre Böden so bewirtschaften können, dass sie Wasser speichern, Erosion verhindern und trotzdem wirtschaftlich arbeiten können. Ansätze, die, wenn sie funktionieren, weit über Mittelfranken hinaus Vorbild sein könnten.
4: Stadtlandmensch, die Deutschland-Reportage heute von Vera Held aus Mittelfranken.
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4: Ein emotionales Drama über Mut und Menschlichkeit. Dieser Satz verrät, jetzt geht es um einen Kinofilm. Kurze Zusammenfassung. Aus einer spontanen Hilfsbereitschaft wird eine der ungewöhnlichsten Rettungsaktionen der vergangenen Jahre. Junge Freiwillige gründen eine Initiative, kaufen ein Schiff und fahren ins Mittelmeer, um Menschen aus Seenot zu retten. Der Film 23.000 Leben erzählt diese wahre Geschichte jetzt auf der Leinwand. Anna Wollner hat den Film bereits gesehen.
17: Im Sommer 2015 erreichten Hunderttausende Geflüchtete Deutschland und Europa. Sie flohen vor Krieg und Gewalt, suchten Schutz oder eine bessere Zukunft.
18: Es ist eine Geschichte, die noch keine 10 Jahre zurückliegt und trotzdem wirkt, als stamme sie aus einer anderen Zeit. Eine Zeit, in der in Deutschland nicht nur über Flucht diskutiert wurde, sondern viele Menschen ganz konkret helfen wollten. Genau dort setzt Markus Gollers Film 23.000 Leben an. Im Mittelpunkt steht Lukas, gespielt von Louis Hofmann. Er arbeitet in einem Supermarkt, engagiert sich zunächst ehrenamtlich für Geflüchtete und kommt irgendwann an einen Punkt, an dem ihm das nicht mehr reicht.
19: Ich meine, da sind teilweise über 100 Menschen auf so einem Schlauchboot oder sogar über 1000 Leute in einem alten Holzboot. Die haben keine Rettungswesten, das heißt, wenn die kentern, dann ertrinken die, weil niemand da ist, der sie retten kann. Und ich frage mich, ob es nicht möglich wäre, ein Schiff zu kaufen, um den Menschen da unten zu helfen.
20: Ein Schiff kaufen?
19: Ja, das geht. Im Internet gibt's ganz viele.
18: Gemeinsam mit anderen jungen Menschen gründet er eine Initiative, sammelt Geld und kauft schließlich ein Schiff, um Menschen auf dem Mittelmeer zu retten. Als Louis Hofmann das Rollenangebot bekam, hat er keine Sekunde gezögert.
21: Ich war 18 damals, 2015, wo es den großen Schub von Geflüchteten, die große Fluchtwelle sozusagen gab, wie sie damals genannt wurde. Und irgendwie das Gefühl der Solidarität und der Verantwortung, die wir wieder übernehmen müssen. Und eigentlich hat sich aber nichts verändert an den Menschen, die immer noch flüchten müssen, weil sie verfolgt werden oder weil sie eben kein sicheres Zuhause mehr haben. Und deswegen war ziemlich schnell für mich klar, ich muss damit machen.
18: 23.000 Leben erzählt nicht die Geschichte großer Heldinnen und Helden. Der Film zeigt vielmehr, wie aus einer Idee eine Bewegung wird. Wie junge Menschen lernen, Spendenkampagnen zu organisieren, Unterstützer zu finden und gegen politische Widerstände anzukämpfen. Die Dynamik innerhalb der Gruppe, die Mischung aus Idealismus, Überforderung und Euphorie, wirkt glaubwürdig und wird von Louis Hofmann, Maler Emde, Frederik Lau und Katharina Stark überzeugend getragen. Sobald das Schiff schließlich in See sticht, verändert sich auch der Film. Die Kamera rückt näher an die Figuren heran. Die Bilder werden unruhiger, die Situation existenzieller. Die Rettungsszenen entwickeln eine enorme Wucht. Überfüllte Schlauchboote, Menschen im Wasser, Chaos an Deck. Das Filmteam ist von ehemaligen Mitgliedern des echten Schiffes der Juventa beraten worden. Deshalb wirkt der Film erschütternd und berührend zugleich.
21: Also eine Situation, die ich nicht vergessen werde, ist die erste Rettung, die wir gedreht haben, wo bei den ersten zwei Takes auf jeden Fall es so wenig mit Fiktion zu tun hatte, sondern es ging wirklich darum, dass ich als Louis mit dem Schlauchboot dem Menschen nicht zu nahe komme, dass ich achte, dass es allen gut geht. Ich hatte vielmehr plötzlich wirklich die Position von Lukas und das hat mich einfach danach zerrissen, dass der Moment dann auch mit dem Cut vorbei war, das in der Realität natürlich nicht so ist. Da hatte ich das erste Mal so ein annähernes Gefühl dafür, wie das eben wirklich bei den Rettungen, wie belastend das physisch als auch emotional ist.
18: 23.000 Leben ist ambitioniert, streckenweise überambitioniert. Aber in Zeiten, in denen die Diskussion über Flucht häufig abstrakt geführt wird, erinnert dieser Film daran, dass hinter jeder Zahl ein Mensch steht. In diesem Fall aber macht die Dringlichkeit des Themas jedes filmische Pathos wett.
4: Der Film 23.000 Leben läuft ab morgen in unseren Kinos und dann in zwei Wochen auch bei Netflix.
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4: Die schwarz-rote Koalition hat sich auf eine Reform der Einkommensteuer geeinigt. Auch bei Bürokratie und Krankschreibung soll sich etwas ändern. Unsere Gastkommentatorin, die Chefreporterin Politik beim Stern, Miriam Holstein, ist nicht restlos überzeugt.
2: Ein englisches Sprichwort lautet: The proof of the pudding is in the eating. Frei übersetzt: Wie gut ein Pudding ist, zeigt sich erst beim Probieren. Was die Regierung nach nur wenigen Stunden Koalitionsausschuss vorgelegt hat, wirkt auf den ersten Blick wie ein Dessert mit einigen guten Zutaten. Der Abbau von Berichtspflichten kann Unternehmen tatsächlich entlasten. Auch die Flexibilisierung des Arbeitsmarkts und der Ausbau digitaler Infrastruktur setzen richtige Impulse für mehr Wachstum. Bei der Steuerreform lohnt jedoch der genauere Blick. Ein großer Teil der versprochenen rund 10 Milliarden Euro Entlastung besteht aus der Anpassung an die Inflation und dem Ausgleich der kalten Progression. Echte zusätzliche Entlastungen fallen deutlich kleiner aus. Entscheidend ist am Ende immer der Gesamtgeschmack. Für diese Regierung steht der Puddingtest noch aus.
4: Etwas optimistischer als unsere Gastautorin Miriam Holstein vom Stern sieht es Marc Schieritz von der Zeit. Er sagt im Was-Jetzt-Podcast:
3: Da sind wirklich Maßnahmen dabei, die das Potenzial haben, mittelfristig Deutschland voranzubringen. Also da denke ich vor allem an den Bürokratieabbau. Das sind ganz wichtige Dinge. Die sind jetzt nicht so schlagzeilenträchtig, aber Genehmigungsverfahren, diese Dinge halten wirklich Unternehmen auf. Ich würde auch sagen, dass die Flexibilisierung des Arbeitsmarkts jetzt kurzfristig in der jetzigen Lage hilft. Ich würde auch sagen, dass die Steuerreform im Prinzip auch wichtige Elemente hat. Also es wird jetzt nicht die Welt verändern. Ja, das heißt nicht, dass der Aufschwung morgen da ist, aber das ist schon ein Paket, das viele sinnvolle Ansätze hat und ich würde sagen, in die richtige Richtung geht.
4: Marc Schieritz von der Zeit. Heftige Kritik kommt vor allem an den schärferen Regeln bei der Krankschreibung. Schon ab dem ersten Krankheitstag soll ein Attest Pflicht werden. Die telefonische Krankschreibung soll wegfallen. Dazu schreibt die Rhein-Neckar-Zeitung aus Heidelberg:
22: So viel zum Anspruch, das Land zu entbürokratisieren, auf Pragmatismus zu setzen, Optimismus zu verbreiten. Die Beschlüsse zur Krankschreibung tun genau das Gegenteil. Den Arztpraxen, die verständlicherweise Sturm laufen, bescheren sie unnötige Arbeit und Infektionsrisiken. Den Patienten sowieso. Die Wirtschaft ankurbeln werden sie nicht. Aber Friedrich Merz hängt an der Fiktion, dass die telefonische Krankschreibung den Krankenstand erhöhe, wofür es keinen stichhaltigen Nachweis gibt. Sie war eine pragmatische Lösung, die zugegeben auf Vertrauen in die Ärzte und deren Kenntnis ihrer Patienten setzt. Der Kanzler, der die Bürger grundsätzlich für arbeitsscheue Drückeberger zu halten scheint, kann es nicht aufbringen.
4: Das waren die Standpunkte. Zusammengestellt hat sie heute Johannes Zuber.

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1: Um 0 Uhr mit Wolfgang Berger. Bundeskanzler Merz hat die geplanten Änderungen bei Krankschreibungen gegen Kritik verteidigt. Im ARD-Brennpunkt sagte er, die Regelung helfe, die hohen Krankheitsstände in Deutschland zu senken. Aus Berlin Dietrich Karl Meurer.
2: Die Regelung knüpfe an die Zeit vor der Corona-Pandemie. Merz erläutert, Unternehmen könnten davon aber abweichen und eigene Vereinbarungen treffen. Für die Wirtschaft plant die Bundesregierung unter anderem weniger Bürokratie und Änderungen im Datenschutzrecht. Merz erwartet davon deutliche Vorteile für Unternehmen. Für das kommende Jahr strebt er wieder ein Wirtschaftswachstum von mehr als 1% an. Zudem kündigt Merz für den Herbst weitere Gespräche über eine Reform des Arbeitszeitrechts an.
1: Kurz vor dem NATO-Gipfel in Ankara hat US-Präsident Trump erneut gegen Deutschland und andere Verbündete ausgeteilt. Trump bezeichnete deren Beiträge für das Verteidigungsbündnis auf der Plattform Truth Social wörtlich als lächerlich. Zu Deutschland schrieb der US-Präsident, dass Berlins Beiträge deutlich niedriger als die Londons und Roms seien. Wie Trump zu dieser Annahme kommt, blieb unklar. Aus dem NATO-Jahresbericht geht hervor, dass Deutschland 2025 bei den Verteidigungsausgaben an Position 2 lag. Verdi ruft in den laufenden Tarifverhandlungen im Handel erneut zu bundesweiten Warnstreiks auf. Morgen sollen laut der Gewerkschaft tausende Beschäftigte ihre Arbeit niederlegen. Welche Handelsunternehmen bestreikt werden, teilte Verdi nicht mit. Die Gewerkschaft fordert 7% mehr Lohn. Das Angebot der Arbeitgeber sieht ab November ein Plus von 2,4% vor und von August an weitere 2%. Spanien steht im Achtelfinale der Fußball-Weltmeisterschaft. Die Spanier haben ihr 16. Finale gegen Österreich mit 3:0 gewonnen. Aus dem ARD-WM-Team Hendrik Lückhoff.
3: Österreich wehrte sich nach Kräften, aber die Spanier waren einfach zu stark und hatten zahlreiche gute Torchancen. Drei davon nutzten sie. Zweimal Oyarzabal und Pedro Porro trafen für die Iberer. Mit dem hochverdienten Sieg ziehen sie ins Achtelfinale ein. Da geht's entweder gegen Kroatien oder Portugal. Die beiden treffen ab 1 Uhr deutscher Zeit aufeinander. Ab 5 Uhr gibt's dann das Duell Schweiz gegen Algerien. Nach dem frühen Aus der deutschen Mannschaft bei der WM hat es in der DFB-Zentrale in Frankfurt am Main ein Krisentreffen gegeben. Nach Sportschau Informationen hat die DFB-Spitze dabei Bundestrainer Julian Nagelsmann den Rücktritt nahegelegt. Eine Entscheidung fiel nicht.
1: Das waren die Nachrichten. Das Wetter in Deutschland. Im Osten und Süden gebietsweise Regenfälle, sonst meist trocken. Tiefstwerte 17 bis 7 Grad. Tagsüber an den Alpen Regen, sonst oft trocken. Höchstwerte 18 bis 28 Grad, an den Küsten stürmisch. Am Samstag im Süden und in der Mitte heiter, im Norden wechselhaftes Schauerwetter, 19 bis 30 Grad. Am Sonntag Wolken und Schauer, einzelne Gewitter, von der Eifel bis nach Schwaben freundlich, 19 bis 31 Grad. Es ist 0:03 Uhr.
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4: Mit einer Entwarnung auf der A4 Köln-Aachen, kein Falschfahrer mehr zwischen Kreuz

0: 71. Suhl Richtung Erfurt ist zwischen Suhl-Zellamelis und Oberhof wegen Tunnelwartungsarbeiten bis ca. 6 Uhr früh gesperrt. Die A100 Stadtring Berlin-Wilmersdorf Richtung Wedding ist zwischen Hohenzollerndamm und Messedamm Süd wegen Bauarbeiten bis ca. 5 Uhr früh gesperrt. Und auf der A661 Bad Homburg-Egelsbach zwischen Frankfurt am Main-Heddernheim und Eckenheim kommt es zu Sichtbehinderungen durch Rauch.
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0: Aus dem Studio von NDR Info in Hamburg und mit Ben Wotzny. Schön, dass Sie dabei sind. Es ist vollbracht, wird sich der eine oder andere Spitzenpolitiker der Regierungskoalition durchaus erleichtert gedacht haben, als er oder sie heute Morgen vor die Presse trat. Nach monatelangem Ringen haben sich die führenden Köpfe der schwarz-roten Koalition auf ein Reformpaket mit über 30 Maßnahmen verständigt. Der Druck war so groß, dass eine Einigung gelingt, dass selbst das Gelingen der Einigung schon eine Nachricht ist. Und die Reaktionen auf die Reformen kamen prompt. Für die einen ist es ein wichtiges Signal der Handlungsfähigkeit, für andere zu klein, zu hart oder an den falschen Stellen angesetzt. Nicole Markwald fasst den Tag zusammen.
2: So klingt ein zufriedener Bundeskanzler.
3: Wir haben ein ganzes Bündel von insgesamt über 30 Maßnahmen aus den Bereichen Wettbewerb, Sozialpolitik, Arbeitsmarkt und Bürokratierückbau beschlossen.
2: Zufrieden wirken auch die Parteivorsitzenden von SPD und CSU. Die rot-schwarze Koalition hat sich viel vorgenommen. Zum Beispiel unter Punkt 2, eine milliardenschwere Steuerentlastung für kleine und mittlere Einkommen. Finanzminister Lars Klingbeil, SPD, erklärt:
4: Das, was wir heute sagen können, ist, dass wir in der Kassenwirksamkeit, wenn sie denn voll erreicht ist im Jahr 2028, dass wir dann auf bis zu 600 Euro Entlastung für eine Familie mit zwei erwerbstätigen Eltern kommen werden.
2: Dafür soll die Reichensteuer erhöht werden. Der Grundfreibetrag soll im Zuge der geplanten Steuerreform steigen, also der Teil des Einkommens, der nicht besteuert wird, wie auch das Kindergeld und der Arbeitnehmerpauschbetrag. Die Grünen zeigen sich wenig beeindruckt. Parteichefin Franziska Brandner:
5: Es ist ein Sammelsurium ohne Ganzes, in weiten Teilen eine Mogelpackung und auf jeden Fall nicht auf der Höhe der Herausforderung.
2: Rainer Holznagel vom Bund der Steuerzahler spricht von einer großen Koalition und kleinen Plänen.
6: Wir haben keine Entlastung. Das wäre wirklich ein Hohn, diese Maßnahmen als Entlastung zu bezeichnen. Es ist mehr Pflicht als Kür und hier hat aber die Regierung noch alle Chancen. Das Parlament muss eingebunden werden, der Bundesrat. Da ist vielleicht noch viel offen.
2: Für viel Diskussion Stoff sorgt auch Punkt 11 im Reformpaket. Die telefonische Krankschreibung soll abgeschafft werden. Dazu Friedrich Merz:
3: Das ist eine harte Entscheidung, das wissen wir. Aber wir können uns diesen Wettbewerbsnachteil durch lange Abwesenheiten in den Unternehmen nicht länger leisten.
2: Ein ärztliches Attest schon am ersten Tag. Praxen befürchten Überlastung, längere Wartezeiten und mehr statt weniger Bürokratie. Der Vorstand der Kassenärztlichen Bundesvereinigung spricht von einer Zumutung, die an Unverschämtheit grenzt. Aber der Bundeskanzler betont, Ausnahmen von dieser Regel sind möglich, durch einzelvertragliche Vereinbarungen, Betriebsvereinbarungen oder Tarifverträge. Viel Raum nimmt auch das Thema Bürokratierückbau ein. Punkte 25 bis 34. CSU-Chef Markus Söder mit einem Ausschnitt:
7: Dokupflichten werden massiv abgeschafft. Alles, was national abschaffbar ist, nehmen wir in die Hand. Genauso die Betriebsbeauftragtenpflicht, was viele Mittelständler genervt hat, wird fallen.
2: Tanja Gönner vom Bundesverband der deutschen Industrie nennt diese Vorschläge mutig.
8: Das kann wirklich ein wichtiges Signal in die Wirtschaft hinein sein. Aber es ist wichtig, das wird dort von den Ankündigungen in die konkrete Umsetzung kommen.
2: Trotzdem vermisst Gönner im Reformpaket einen kraftvollen Wachstumsimpuls. Deutschland wieder flott kriegen. So formulierte der Bundeskanzler das Ziel des Reformpakets. Der Härtetest folgt jetzt im Parlament, bevor die Maßnahmen ab Januar gelten sollen.
0: Ein Härtetest folgt also auf den nächsten. Der stellvertretende Vorsitzende der Unionsfraktion im Bundestag, Matthias Middelberg, hat im Vorfeld des Koalitionsausschusses noch einmal für eine Flexibilisierung der Arbeitszeit geworben. Also weg vom starren 8-Stunden-Tag hin zu mehr Spielraum für Unternehmen und Betriebe. Genau diese Flexibilisierung kommt jetzt aber nicht. Meine NDR-Kollegin Nina Zimmermann hat mit Matthias Middelberg gesprochen und ihn gefragt, warum nicht? Warum konnten sich die Union zu diesem Punkt nicht durchsetzen?
9: Ich glaube, das Thema ist noch nicht völlig vom

0: Tisch, aber der entscheidende Punkt ist, wir haben ja, was das Thema Arbeitsmarkt angeht, schon mehr Flexibilisierung erreicht. Vor allen Dingen auch jetzt, was die sachgrundlosen Befristungen angeht. Mhm. Die sind jetzt möglich bis zu 4 Jahre. Im Moment ist es nur bis zu 2 Jahre. Und da kann man natürlich in Betrieben, die jetzt sagen, ich habe zusätzliche Aufträge, ich will in dem und dem Bereich neue Produkte entwickeln, ausprobieren, die haben jetzt die Möglichkeit, zusätzliche Arbeitskräfte einzustellen, Arbeitsplätze zu schaffen, ohne dass sie zwingend dauerhaft daran gebunden sind. Und das macht die Betriebe flexibler und eröffnet gleichzeitig neue Chancen für neue Arbeitsplätze.
1: Und die Debatte um den 8-Stunden-Tag begegnet uns vielleicht später auch nochmal. Herr Mittelberg, die Koalition hat geliefert, in mehreren Seiten niedergeschrieben, in über 30 Punkten. Aber das heißt jetzt nicht, dass alle zufrieden sind. Den einen geht das Paket nicht weit genug, den anderen geht es zu weit. Gehen wir doch mal ein paar Punkte durch. Der Bund der Steuerzahler zum Beispiel nennt das Paket eine Enttäuschung. Knapp 10 Milliarden Euro Entlastung seien viel zu wenig. Warum reicht das aus, um den Wirtschaftsstandort wirklich voranzubringen?
0: Ja, das alleine reicht nicht aus und das ist auch jetzt nicht der Kernpunkt dieses Reformpakets. Da sind andere Punkte, haben deutlich höheres Gewicht. Bei den steuerlichen, auch ich selbst mir mehr vorgestellt, aber das haben wir eben nicht ganz geschafft.
1: 10 Warum Milliarden eigentlich nicht? Sind,
0: weil man dann wahrscheinlich mehr hätte noch im Haushalt sparen müssen. Das ist aber für die Zukunft nicht ausgeschlossen. Den Weg sind wir jetzt angegangen, um den Haushalt für das nächste Jahr sicherzustellen. Also hier sind auch noch Türen offen, wo wir in Zukunft mehr Einsparungen im Haushalt noch leisten könnten, nach meiner Einschätzung. Und dann hätten wir auch mehr Möglichkeiten, noch steuerlich zu entlasten.
1: Genau, weil wenn man sich diese Rechnung anschaut, die die Koalitionsspitzen heute auch aufgemacht haben mit der vierköpfigen Familie, 60.000 Euro versteuerndes Einkommen, das wäre dann eine Ersparnis von 600 Euro pro Jahr, klingt auch erstmal schön, sind aber de facto 50 Euro im Monat. Also das ist ja auch nicht so der Wurf, der das dann privat so anschiebt, oder?
0: Naja, die Bärbel Bas hatte angekündigt 500 Euro Nettoeinsparung, die haben wir jetzt sogar leicht übertroffen bei bestimmten Beteiligten, da sind wir deutlich drunter. Also ich will mich daran gar nicht festmachen. Aus meiner Sicht hätte es auch bei steuerlichen Entlastungen noch mehr sein können, aber den Spielraum werden wir uns in den nächsten Jahren erarbeiten müssen.
1: Vielleicht greifen wir uns noch einen Punkt raus. Die Reichensteuer soll früher greifen. Da gab es im Vorfeld schon Warnungen auch aus dem Bereich der Industrie und im Handel. Familienunternehmen warnen, dass dadurch viele Personenunternehmen belastet und Investitionen auch gebremst werden könnten. Ist diese Gegenfinanzierung nicht auch ein Risiko für das eigengesetzte Ziel?
0: Also ich finde diese Gegenfinanzierung nicht unproblematisch, weil die Reichensteuer trifft ja nicht irgendwie nur, ich sag mal, irgendwelche reichen Faulpelze, die man sich jetzt vielleicht so vorstellt und die den ganzen Tag auf ihrem Geldsack sitzen und eine dicke Zigarre nuckeln. Das sind nicht die Gruppen, die betroffen sind, sondern die allermeisten, die betroffen sein werden von der Reichensteuer, sind Betriebe. Und diese Betriebe werden jetzt schon mehr belastet, aber sie werden auf der anderen Seite in diesem Gesamtpaket von Reformen belastet. Das betrifft etwa das Thema Krankschreibungen, das betrifft das Thema mehr Flexibilität am Arbeitsmarkt, die Fristungen, die ausgedehnt werden, das betrifft die Sonn- und Feiertagszuschläge, das betrifft längere Öffnungszeiten für Bäckereien, Konditoreien. Also wir haben eine Menge Punkte drin, vor allen Dingen auch der ganze Abbau, der generelle Abbau bei Bürokratie, bei Berichtspflichten, wo wir die Unternehmen massiv entlasten werden. Und das, glaube ich, gleicht eine geringe Mehrbelastung für bestimmte Betriebe dann doch aus.
1: Man hört ja auch bei Ihnen, das eine oder andere hätten Sie sich anders gewünscht, aber man ist in der Koalition der Mitte, in der man ist. Was glauben Sie, wie das jetzt im Bundestag weitergeht mit dem einen oder anderen konkreten Gesetz? Man hat ja gemerkt, im Vorfeld ist viel ausverhandelt worden, die Schärper waren unterwegs, Jens Spahn, Ihr Fraktionschef zum Beispiel. Also steht da die Koalitionsmehrheit Stück für Stück bei jedem Gesetz ohne Wenn und Aber?
0: Ja, davon gehe ich jetzt aus, weil die Verhandlungen bis hierhin waren auch durchaus mühselig. Das kann man sagen. Und sie waren sehr aufwendig und intensiv. Aber gerade deshalb bin ich jetzt auch sehr gewiss, dass wir dieses Programm jetzt auch im Bundestag wirklich durchziehen werden. Und das sind ja nicht nur die Punkte Steuern, über die wir sprechen, sondern eben ganz viele Punkte der Bürokratieentlastung. Wir haben uns auch fest darauf verabredet jetzt, dass wir die Rentenreform, die eigentlich das größte Reformwerk darstellt und ein wirklich ganz umfassendes Reformwerk, einen echten Umbauthemes, die werden wir bis Jahresende im Bundestag beschlossen haben. Und auch die Reform der Gesundheitsversicherung. Beide Dinge entlasten übrigens auch die Arbeitnehmer und auch die Betriebe, weil wir damit den Rentenbeitrag stabil halten werden, den Beitrag zur Krankenversicherung. Und wir haben auch fest verabredet, dass wir die Beiträge zur Arbeitslosenversicherung stabil halten werden. Das alles wird Arbeitnehmer und Betriebe deutlich entlasten.
2: Sagt der stellvertretende Vorsitzende der Unionsfraktion im Bundestag, Matthias Middelberg, zur Einigung der Koalition auf ein umfangreiches Reformpaket. Es gehört zur Demokratie, dass Reformen kontrovers diskutiert werden und auch unterschiedlich bewertet. Die Meinung von Sabine Henkel aus dem ARD-Hauptstadtstudio zur Einigung der Koalition auf das umfangreiche Reformpaket klingt so.
3: Die Meinung. Na also, es geht doch. Diese Koalition ist tatsächlich handlungsfähig. Union und SPD haben sich zusammengerauft und es allen gezeigt. Wir können etwas schaffen. Ist jetzt alles gut? Nein, natürlich nicht, denn all das, was Merz und Co. aufgeschrieben haben, muss ja noch umgesetzt werden und die Kritiker stehen schon vor der Tür. Aber ein Anfang, der ist gemacht. Ein Anfang vor allem für die Wirtschaft, um Wettbewerbsfähigkeit zu stärken. Bürokratie weg, flexible Arbeitsverträge her, auch wenn das nicht jedem schmeckt. Aber befristete Verträge sind besser als keine Verträge. Und dann finanzielle Entlastungen. Es wird sie geben. Zwar anders als zunächst gedacht, aber ja. Für eine große Steuerreform hat es leider nicht gereicht. Aber dennoch hat die Koalition einen Weg gefunden, sich auf Familien konzentriert, gibt denen mehr Kindergeld und erhöht den Kinderfreibetrag. Lösungsorientiert nennt sich das. Und so wie hier finden sich auch auf anderen Ebenen Kompromisse. Ein Beispiel, die Krankschreibung vom ersten Tag an. Das wollten CDU und CSU, die SPD war dagegen, hat daher rein verhandelt, dass die Tarifpartner weiterhin Krankentage ohne gelben Schein vereinbaren können. Oder hier, die Reichensteuer geht rauf. Das wollte die SPD, dafür bekommt die Union den lockeren Kündigungsschutz für Gutverdiener. So kann eine Koalition funktionieren, wenn jeder seine Punkte setzen kann. Und ja, man kann das alles im Einzelnen verteufeln, verfluchen und verdammen. Aber was bringt das? Können wir in Deutschland Meckerland nicht einmal innehalten und uns bewusst machen, dass es so wie bisher nicht weitergehen kann? Dass es große Veränderungen braucht, damit das Land zukunftsfest wird und dass das nicht ohne Einschnitte geht für jeden Einzelnen? Wer das nicht sieht, hat die Zeichen der Zeit leider nicht erkannt.
2: Ein Kommentar von Sabine Henkel. Es ist jetzt 0.16 Uhr.
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2: Wie ist die Stimmung im Land? Sicherlich wirkt das frühe WM aus der deutschen Fußballer noch nach, aber es gibt vielleicht auch Wichtigeres. Der neue ARD-Deutschland-Trend gibt Antworten. Er zeigt, wie zufrieden die Menschen mit der Bundesregierung sind, welche Sorgen sie nach der jüngsten Hitzewelle beschäftigen und wen sie derzeit wählen würden. Markus Sambale kennt die neueste Entwicklung. Die Befragungen fanden allerdings vor dem heutigen Tag statt und damit auch vor der Bekanntgabe des Reformpakets.
5: Die Bundesregierung setzt darauf, dass große Reformen wie die jetzt vorgestellten die Wende bringen. Für die Wirtschaft, aber auch für die Zufriedenheit mit der Politik. Wie sehr die Regierung unter Druck steht, das belegt der neue ARD-Deutschland-Trend. Der wurde kurz vor der Präsentation der jüngsten Reformpläne erhoben.
6: Die Frage der Zufriedenheit.
5: So schlecht wie Friedrich Merz stand noch kein Bundeskanzler da in den vergangenen fast 30 Jahren, seit es den ARD-Deutschland-Trend gibt. 84% der Befragten sind unzufrieden mit seiner politischen Arbeit. Nur noch 13% äußern sich positiv über den Kanzler. Auch die schwarz-rote Bundesregierung insgesamt bekommt weiter eine schlechte Beurteilung. 86% sind mit ihrer Arbeit nicht zufrieden. Auch die Anhänger von Union und SPD äußern sich mit deutlicher Mehrheit negativ.
6: Die Sonntagsfrage.
5: Die Krise, in der die Koalition steckt, spiegelt sich auch in der Sonntagsfrage wider. Wenn jetzt Bundestagswahl wäre, dann läge die AfD weiter klar vorn mit 27%. Die Union verliert leicht, kommt nur noch auf 22%. Die Grünen legen leicht zu und erreichen 15%. Die SPD rutscht leicht ab und kommt auf nur noch 12%. Sie liegt damit nur noch knapp vor der Linken, die auf 11% steigt.
6: die Reformpläne.
5: Ob das jetzt präsentierte Reformpaket für Schwarz-Rot die erhoffte Trendwende bringt, das kann der ARD-Deutschland-Trend noch nicht abbilden. Was aber klar ist, die in der vergangenen Woche vorgestellten Rentenpläne lösen bei den Menschen skeptische Reaktionen aus. 52%, also etwas mehr als die Hälfte, glauben nicht, dass die Alterssicherung in Zukunft stabiler wird. Nur rund ein Drittel erwartet mehr Stabilität fürs Rentensystem. Eine Mehrheit von 57% glaubt auch nicht, dass die geplante Rentenreform für mehr Gerechtigkeit zwischen den Generationen sorgt. Große Zustimmung gibt es für den Plan, Selbstständige, Politiker und Firmenvorstände in die gesetzliche Rentenversicherung einzubeziehen. Auch die angedachte kapitalgedeckte Zusatzrente wird mehrheitlich begrüßt. Deutlich abgelehnt wird der Plan, die sogenannte Rente mit 63 abzuschaffen.
6: Der Klimaschutz.
5: Unter dem Eindruck der historischen Hitzewelle zeigen sich 66%, also zwei Drittel der Deutschen, besorgt, dass der Klimawandel unsere Lebensgrundlagen zerstört. 58% der Befragten finden, der Klimaschutz solle auch in Krisenzeiten nicht nachrangig werden. 36% halten dagegen Abstriche beim Klimaschutz für richtig. Vor allem Anhänger der Grünen und der Linken, aber auch Anhänger von SPD und Union wollen mehrheitlich, dass der Klimaschutz auch in Krisenzeiten nicht hinten angestellt wird. Nur bei den Anhängern der AfD gibt es eine deutliche Mehrheit von mehr als 70%, die sich für Abstriche beim Klimaschutz ausspricht. Groß sind die Erwartungen der Menschen im Land, dass die Politik mehr für den Hitzeschutz tut. Fast 90% verlangen mehr Geld für Investitionen, um Straßen, Bahnnetz, Schulen und Krankenhäuser besser auf Hitzephasen vorzubereiten.
2: Die Menschen im Land könnten also deutlich zufriedener sein, das zeigt der aktuelle Deutschlandtrend. Die Suche nach einem Endlager für hochradioaktiven Atommüll beschäftigt Politik, Experten und Menschen schon lange und droht sogar zu einer Jahrhundertaufgabe zu werden. Zuletzt war von einem Standort erst im Jahr 2074 die Rede. Das ist in 48 Jahren. Mit der Folge, dass der Müll deutlich länger in Zwischenlagern bleiben müsste. Bundesumweltminister Carsten Schneider will den Prozess jetzt aber beschleunigen. Sein Ministerium arbeitet an einem Gesetzentwurf, der einen Endlagerstandort bis 2050, also bereits in 24 Jahren, ermöglichen soll. Katharina Seiler berichtet.
7: Er wolle kein unrealistisches Datum nennen, trotzdem solle so schnell wie möglich ein Endlagerstandort gefunden werden. Schon allein mit Rücksicht auf die Menschen, die in der Nähe der Zwischenlager lebten, sagt Bundesumweltminister Carsten Schneider. Und seine Fachabteilung im Ministerium habe ihm gesagt, ein Endlagerstandort bis 2050 sei möglich.
8: Wir finden Beschleunigungselemente, die es möglich machen, den Standort festzulegen, wo das Endlager hinkommt. Spätestens zum Jahre 2050, das heißt 25 Jahre früher als derzeit, immer noch ein langer Prozess.
7: Und dieses Datum, so Schneider, stehe jetzt auch im Gesetzentwurf. Ein Gesetzentwurf, der noch mit dem Kanzleramt und den anderen Ministerien abgestimmt werden muss, bevor er vom Kabinett beschlossen werden kann. Bundesumweltminister Schneider hofft auf einen Beschluss des Gesetzes bis Ende des Jahres. Das ist auch nötig, denn ab 2028 soll die nächste Phase der Endlagersuche beginnen, in der dann mögliche Endlagerstandorte erkundet werden. Und genau diese Erkundungsphase soll nach dem Gesetzentwurf verkürzt werden, erklärt der Bundesumweltminister.
8: Neueste wissenschaftliche Erkenntnisse, die wir genutzt haben, machen es möglich, dass wir verzichten können auf die dritte Möglichkeit der Erforschung, nämlich ein extra Bergwerk zu bauen, den möglichen Standorten. Das macht diese Zeitersparnis bei gleicher fundierter Analyse, wie tragfähig die Gesteinsschichten sind oder wie gut möglich dort die sichere Einlagerung ist.
7: Neue Bohrtechnologien sollen ein Bergwerk ersetzen. Eine schnellere Endlagersuche bedeutet für die Zwischenlager, sie müssen etwas weniger lange betrieben werden. Schnell ist in diesem Zusammenhang allerdings relativ. Kurt Radloff vom Zwischenlager Lubmin stellt sich immer noch auf einen jahrzehntelangen Betrieb seines Zwischenlagers ein, auch wenn 2050 ein Standort für ein Endlager gefunden sein sollte.
9: In jedem Fall schließen sich da ja noch einige Jahrzehnte an, bis dann auch wirklich das Endlager verfügbar ist. Das muss hergerichtet werden, es müssen Anlagen drumherum errichtet werden, wo dann auch eine Umladung in Endlagerbehälter stattfinden kann, weil die Castor-Behälter, in denen jetzt der Kernbrennstoff sich befindet, sind ja nur für den Zeitraum für Zwischenlagerung und später auch Transport gebaut worden. Also das sind noch ein paar Bretter, die da zu bauen sind. Ja, deshalb richten wir uns als Betreiber darauf ein, dass wir von Zeitraum 2100 plus X ausgehend die Behälter hier noch bei uns am Standort sein werden.
7: Für Lubmin heißt das, man muss demnächst eine neue zusätzliche Zwischenlagerhalle bauen, die die gestiegenen Sicherheitsanforderungen erfüllen kann. Und die müssen natürlich auch die anderen Zwischenlager erfüllen. Das heißt, sie brauchen neue Genehmigungen. Ein erster Verlängerungsantrag ist gerade für das Zwischenlager Gorleben gestellt worden. Mit dem Ziel, dass die 113 Castor-Behälter mit hochradioaktiven Abfällen noch bis 2054 dort aufbewahrt werden dürfen. Mindestens.
2: Vom Endlager zu unserem nächsten Thema ist es nur ein kurzer Sprung. 1 Euro fürs stille Örtchen, aber nur 70 Cent zurück und der Bon ist auch noch schwer einlösbar. Die Rede ist von der Autobahntoilette und wenn der Gang zum WC schon Geld kostet, wie steht es dann um die Sauberkeit derselben? Die ARD-Verbraucherredaktion hat es getestet und dabei nicht nur aufs Preisschild geschaut, sondern auch unter die Klobrille. Mit Abklatschproben und Labortests wurde geprüft, wie hygienisch das kostspielige Geschäft an der Raststätte tatsächlich ist. Barbara Hirl.
10: Wir sind von Köln nach Mainz gefahren, über die A3 und über die A61 und haben an 8 Raststätten gehalten. Und an diesen Sanifair-Toiletten haben wir diese Abklatschproben gemacht. Abklatschproben, das kann man sich wie so ein kleines rundes Stempelkissen vorstellen. Und da ist so ein Nährboden drauf. Und auf diesem Nährboden wachsen die ganzen Mikroorganismen. Und die bekommt man eben, indem man diesen Nährboden auf die Türklinke, auf den Toilettensitz oder eben auf den eigentlich berührungslosen Papierspender drückt. Und die Proben, die werden dann anschließend in ein zertifiziertes Labor gegeben und dort untersucht. Das Ergebnis war gemischt. Das Gute war, wir haben keine Fäkalbakterien gefunden. Also es geht keine direkte Gefahr von einer Magen-Darm-Erkrankung davon aus. Allerdings haben wir bei einem Viertel der Proben gesehen, dass die eine sehr hohe Keimbelastung haben. Und das kommt überall vor, wo viele Menschen Oberflächen anfassen. Und da sind die Abklatschplatten wirklich an ihre Grenzen gestoßen. Und hinter diesen Bakterien, da können sich eben schon Vertreter verbergen, die Menschen gerade mit einem geschwächten Immunsystem krank machen können. Wir haben Sanifair dazu angefragt und die haben darauf verwiesen, dass ihre Anlagen nach einem sehr hohen Standard gereinigt würden und ihre eigenen Untersuchungen hätten keine bedenkliche Keimbelastung festgestellt.
2: Die ARD-Verbraucherredaktion hat Autobahntoiletten unter die Lupe genommen.
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2: Spanien ist ins Achtelfinale eingezogen. Im Duell mit Österreich hatte der WM-Mitfavorit keine Probleme, Florian Neuhaus.
11: Mit 3:0 gewann die Mannschaft um Superstar Lamine Yamal und ließ den Österreichern dabei kaum eine Chance. André Siems mit den Einzelheiten.
12: Die Zahlen haben es deutlich aufgezeigt. Spanien war wieder mal eine glatte 1. 22:5 Torschüsse, 62% Spielanteile für die Spanier, 90% angekommene Pässe und fast 60% gewonnene Zweikämpfe. Die Mannschaft von Trainer Luis de la Fuente hat Österreich über das ganze Spiel dominiert und hätte locker höher gewinnen können. Oyarzabal hat zweimal getroffen, Pedro Porro einmal. Vor allen Dingen in der ersten Halbzeit haben sich die Österreicher sehr schwer getan und waren viel zu weit weg von den Gegenspielern. Im zweiten Durchgang hat sich das Team von Ralf Rangnick zwar mehr zugetraut, aber nach vorne ging einfach zu wenig. Mit 3:0 gewinnt also Spanien und steht verdient im Achtelfinale.
11: Der Europameister von 2024 ist außerdem im gesamten Turnierverlauf weiter ohne Gegentor. Man kann also mit Fug und Recht sagen, dass die Spanier ihrer Favoritenrolle nach dem holprigen Start gegen Kap Verde mittlerweile gerecht werden. Wie das WM-Turnier für die deutsche Mannschaft ausgegangen ist, ist hinlänglich bekannt. Überraschend schnell ist Bundestrainer Julian Nagelsmann jetzt nach Sportschau-Informationen in die DFB-Zentrale bestellt worden, um dort Rede und Antwort zu stehen. Frage an unseren Nationalmannschaftsreporter Tim Brockmeier. Was ist da passiert?
13: Julian Nagelsmann musste zum Rapport vor der DFB-Spitze. Das waren in dem Fall Präsident Bernd Neuendorf, Sportdirektor Rudi Völler und Bundesliga-Präsident Hans-Joachim Watzke. Und Nagelsmann musste sich für die verpatzte WM rechtfertigen. Es gab eine rund 3-stündige Aussprache und da ging es natürlich um das Sportliche, aber auch um Fragen wie die vielen Family-and-Friends-Besuche im DFB-Teamquartier. Und nicht zuletzt ging es auch um einen Rücktritt, der Nagelsmann wohl nahegelegt wurde. Er war dazu aber nach Sportschau-Informationen nicht direkt bereit. Eine Entscheidung wurde also erstmal vertagt, aber der DFB hat Interesse an einer schnellen Lösung. Schon bis Mitte nächster Woche könnte es da Klarheit geben. Nagelsmanns Vertrag als Bundestrainer läuft ja eigentlich noch bis nach der EM 2028 und Jürgen Klopp mittlerweile wissen es ja wahrscheinlich alle, gilt aktuell als heißester Kandidat für den Posten.
11: Da ist das letzte Wort also noch nicht gesprochen. Und auch beim Grand-Slam-Turnier der Tennisprofis in Wimbledon geht es aus deutscher Sicht weiter. Jannik Hanfmann unterlag zwar dem Russen Khachanov glatt in 3 Sätzen, da war aber auch der 5-Satz-Krimi mit Happy End von Jan-Lennard Struff.
14: Klar, es ist natürlich spannend gewesen und klar war es ein brutaler Fight.
11: Der Warsteiner lag gegen den US-Amerikaner Nakashima im 4. Satz und auch im Match-Tiebreak hinten. Doch am Ende siegte Struff. Und dann war da auch noch Alexander Zverev. Der Hamburger zog im Schnelldurchgang in die 3. Runde ein. Ina Kast berichtet.
15: Das war ganz schön dominant. Das Match gegen den Franzosen Valentin Rouillet war für Zverev wie ein schöner Spaziergang bei Sommerwetter, soll heißen. Es war ein relativ entspannter Nachmittag für den Weltranglisten-Dritten. Den 1. Satz gewann Zverev nach einer halben Stunde mit 6:1. Gleich zum Auftakt des 2. und auch des 3. Satzes folgte wieder ein frühes Break für den Deutschen. Rouillet spielte insgesamt zu passiv. Der Franzose konnte dem French Open-Sieger nur gegen Ende des 2. Satzes ein bisschen gefährlich werden. Da hatte Rouillet auf einmal 2 Breakbälle und nutzte seine Chance. Im Tiebreak aber hatte Zverev wieder alles im Griff. Am Samstag geht es in der 3. Runde weiter für Zverev, der es dann mit Marcus Giron aus den USA zu tun bekommt. Das Duell gab es vor 2 Jahren in der 2. Runde von Wimbledon schon einmal. Damals setzte sich Zverev glatt in 3 Sätzen gegen Giron durch.
11: Und auch der Gegner von Struff steht schon fest. Der 36-Jährige trifft auf den Russen Medvedev.
2: Das war der Sport von und mit Florian Neuhaus.
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16: Um 0.30 Uhr mit Wolfgang Berger. Die Pläne der Bundesregierung zu Krankschreibungen haben viel Kritik ausgelöst. Laut Union und SPD sollen künftig ein ärztliches Attest ab Tag 1 einer Krankmeldung vorgelegt werden und telefonische Krankschreibungen ganz wegfallen. Ärzte, Sozialverbände und Krankenkassen befürchten eine Überlastung durch weitere Patienten in den Praxen. Bundeskanzler Merz verteidigte das Vorhaben im ARD-Brennpunkt.
17: Wir kehren zu der Regelung zurück, die wir vor Corona hatten. Und gleichzeitig ist es den Betrieben überlassen, auch andere Regelungen zu vereinbaren. Aber das ist die gesetzliche Regelung, die wir vereinbart haben. Und das Ziel ist klar, wir müssen die hohen Krankenstände in Deutschland runterbringen. Und das ist unsere Antwort oder das ist unser Angebot.
16: Bundeskanzler Merz in der ARD. Ein internationales Netzwerk von Vergewaltigern haben Ermittler aus Deutschland, Großbritannien, den USA und 6 weiteren Ländern ausgehoben. Mehr als 150 Täter und Opfer sind identifiziert. Ausgangspunkt für die Ermittler war eine Recherche der NDR-Investigativsendung Steuerung F. Sie deckte auf, wie die Männer übers Internet ihren massenhaften Missbrauch organisierten. Aus London, Franziska Hoppen.
18: Die Nutzer feuerten sich dort gegenseitig an, teilten Tipps zu Betäubungsmitteln. Ihre Opfer kamen häufig aus dem engsten Umfeld, waren Ehefrauen, Schwestern, Töchter. Mit ihrer Recherche lösten die Investigativjournalistinnen eine internationale Ermittlungsoperation aus unter dem Namen Medusa, die nun erstmals im großen Stil gegen das Vergewaltigernetzwerk vorgegangen ist. Das teilten das Bundeskriminalamt und die britische National Crime Agency heute in London mit. Weltweit wurden bereits 156 Opfer und Täter identifiziert, 113 Ermittlungsverfahren ausgelöst, es kam zu 57 Festnahmen.
16: Bei einer Explosion in einem Café in der syrischen Hauptstadt Damaskus sind mindestens 9 Menschen ums Leben gekommen. Etwa 20 weitere wurden laut Gesundheitsministerium vor Ort verletzt. Syrischen Medienberichten zufolge wurde die Explosion von einem Sprengsatz verursacht. Sicherheitskräfte regelten die Umgebung ab. In der Nähe befindet sich der Justizpalast. Der Hantavirus-Ausbruch ist aus Sicht der Weltgesundheitsorganisation beendet. Seit Ende Mai seien keine neuen Fälle im Zusammenhang mit dem Kreuzfahrtschiff Hondius mehr aufgetreten, sagte WHO-Chef Tedros in Genf. Laut der Organisation wurden mehr als 650 Kontaktpersonen in etwa 30 Ländern identifiziert. Nun sei die letzte von ihnen negativ auf das Virus getestet worden. Das Wetter in Deutschland. Im Osten und Süden gebietsweise Regenfälle, sonst meist trocken, Tiefstwerte 17 bis 7 Grad. Tagsüber an den Alpen Regen, sonst oft trocken, Höchstwerte 18 bis 28 Grad, an den Küsten stürmisch. Am Samstag im Süden und in der Mitte heiter, im Norden wechselhaftes Schauerwetter 19 bis 30 Grad. Am Sonntag Wolken und Schauer, einzelne Gewitter von der Eifel bis nach Schwaben.
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2: Aktuell mit 8 Meldungen. Die A3 in Nürnberg Richtung Passau ist zwischen Rosenhof und Wörth an der Donau-Wiesent wegen Bergungsarbeiten gesperrt. A5 Karlsruhe Richtung Frankfurt zwischen Karlsruhe-Nord und Bruchsal, 5 Kilometer Stau. Die A8 München Richtung Stuttgart ist zwischen Ulm-West und Märklingen nach einem Unfall gesperrt. Die A12 Autobahn der Freiheit Frankfurt-Oder Richtung Berliner Ring ist zwischen Briesen und Fürstenwalde-West wegen Bauarbeiten bis 5 Uhr gesperrt. Die A14 Magdeburg Richtung Dahlen-Warsleben ist zwischen Kreuz Magdeburg und Dahlen-Warsleben weiterhin gesperrt. Die A71 Suhl Richtung Erfurt ist zwischen Suhl-Zellameles und Oberhof wegen Tunnelwartungsarbeiten bis ca. 6 Uhr früh gesperrt. Die A100 Stadtring Berlin-Wilmersdorf Richtung Wedding ist zwischen Hohenzollern-Damm und Messedamm Süd wegen Bauarbeiten bis ca. 5 Uhr gesperrt. Und Kiel, die B76 Richtung Schleswig ist zwischen Eckernförder Straße und Holsteinstadion wegen eines Schwertransports gesperrt.
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2: Mit Ben Wotzny, schön, dass Sie zuhören. Das Bundesverfassungsgericht hat ein Verbot bestätigt, bei dem es um den Schutz von Kindern vor sexualisierter Gewalt geht. Seit 2021 sind in Deutschland Sexpuppen mit kindlichem Erscheinungsbild verboten, also ihr Besitz, Kauf und Verkauf. Das Gericht sagt, dieses Verbot greift zwar in persönliche Rechte ein, aber dieser Eingriff ist gerechtfertigt, weil der Schutz von Kindern schwerer wiegt. Antonetta Stefani ordnet das ein.
19: Seit 2021 sind solche Sexpuppen in Deutschland verboten, die aussehen wie Kinder. Wer sie verkauft, herstellt oder bewirbt, aber auch schon wer sie nur besitzt, macht sich strafbar. Das Ziel der Strafvorschrift, Kinder vor sexueller Gewalt zu schützen. Denn, so die Annahme des Gesetzgebers, bei Personen, die sich mit solchen kindlichen Sexpuppen sexuell befriedigen, könnte die Hemmschwelle sinken. Vor allem die Hemmschwelle, echte Kinder sexuell zu missbrauchen. Für diese Annahme gibt es allerdings keine eindeutigen wissenschaftlichen Belege. Experten sind sich nicht einig, ob Sexpuppen wirklich die Gefahr für sexualisierte Gewalt an Kindern erhöhen. Deshalb wird das Gesetz kritisiert. Der Staat würde durch das Verbot unzulässig in den höchstpersönlichen Lebensbereich eingreifen. Er würde vorgeben, wie die eigene Sexualität im Privaten ausgelebt werden dürfe und wie nicht. So sah das auch Georg Kellmann und zog vor das Bundesverfassungsgericht. Das Verbot wollte er so nicht hinnehmen.
20: Begründet wurde es mit einem bislang nicht belegten "es könnte". Andererseits hat dieses Gesetz ganz konkrete und massive Auswirkungen auf die bisherigen Puppenbesitzer. Ich verstehe durchaus, dass viele Menschen den Gedanken an diese Puppen abstoßend finden. Die brauchen sich ja auch keine zu kaufen.
19: Ein schwieriges Thema, das Sexpuppenverbot. Das Gericht wies die Verfassungsbeschwerde von Kellmann zurück und bestätigte das Verbot von Sexpuppen mit kindlichen Zügen. Der Gedanke des Gesetzgebers, dass durch kindliche Sexpuppen die Hemmschwelle für Kindesmissbrauch abgesenkt würde, sei jedenfalls vertretbar, entschied das Gericht. Ebenso das Ziel, zu verhindern, dass die Sexualisierung von Kindern in der Gesellschaft normalisiert werde. Doch ganz einig waren sich die Richter dabei nicht. Zwei der 8 Richter stimmten gegen die Entscheidung. Ein Richter formulierte sogar eine abweichende Meinung zu dem Urteil. Er fand klare Worte, warum er gegen die Entscheidung gestimmt hat. Das Sexpuppenverbot sei für ihn reine Moralgesetzgebung ohne hinreichende rationale Grundlage, schreibt er in seinem Sondervotum. Denn die sexuelle Befriedigung mit einer Sexpuppe zu Hause gehöre zum unantastbaren Kernbereich des Privatlebens. Da dürfe der Staat nicht reinreden. Zwischen der Masturbation mit entsprechenden Puppen im Verborgenen und tatsächlichen Übergriffen auf Kinder liege eine Schwelle. Diese Schwelle werde von pädophilen Gewalttätern überschritten. In der Befriedigung selbst liege aber bei Nichttätern noch keine Auswirkung auf die Gesellschaft oder auf andere Rechtsgüter. Dieses Verhalten sei rein privat und für die vom Gesetzgeber gesehenen Gefahren, dass sich diese Form der sexuellen Befriedigung aus den eigenen vier Wänden hinaus auf echte Kinder verlagern würde, dafür gäbe es keine ausreichenden wissenschaftlichen Belege. Die Mehrheit des 2. Senats des Bundesverfassungsgerichts überzeugte das jedoch nicht. Sie stimmte dafür, dass das strafrechtliche Verbot von Sexpuppen mit kindlichem Erscheinungsbild verfassungsrechtlich zulässig ist.
4: Wirtschaft.
2: Zwar sind die Temperaturen draußen derzeit erträglicher, aber trotzdem wirkt die Hitzewelle noch nach, auch in der Wirtschaft. Landwirte müssen sich sputen, denn die Wärme lässt ihr Getreide mehrere Wochen früher reifen als sonst. Und angesichts der Folgen politischer Krisen, etwa am Persischen Golf, und wegen des Klimawandels zeigt sich die wirtschaftliche Lage der Landwirte zusätzlich angespannt. Nun wurde die Getreideerntesaison im brandenburgischen Großmachnow vom Bauernverband offiziell eröffnet. Johannes Frevel berichtet.
1: Auf einen warmen, trockenen Herbst folgten Frost- und milde Perioden im Winter. Jetzt lassen heiße Sommertage das Getreide deutlich früher als sonst reifen. Die Gerstenernte läuft deshalb bereits in vielen Regionen auf Hochtouren. Die Folgen des Klimawandels seien unmittelbar spürbar, sagte Bauernverbandspräsident Joachim Ruckwied bei der Vorstellung der Ernteprognose im brandenburgischen Großmachnow.
21: Die Witterungsbedingungen bis Mitte Juni waren ordentlich, sodass wir die Ernte mit einer gewissen Vorfreude gesehen haben. Und dann kam die Hitzeperiode mit Temperaturen um oder über 40 Grad Celsius. Getreide schaltet ab einer Temperatur über 27 Grad auf Selbsterhaltungsmodus. Es gibt dann Qualitätseinbußen und kleinere Körner, das heißt am Ende weniger Ertrag vom Hektar.
1: Die vorzeitige Notreife setzt Bauern unter Zeitdruck. Teils wird deshalb auch nachts geerntet und gedroschen. Wegen einer guten Ernte auch in anderen Erzeugerländern bekommen Landwirte bei uns eher weniger Geld als im Vorjahr. Die Preise sinken. Es gebe ein echtes Margenproblem, betonte Ruckwied. Massiv gestiegene Kosten, etwa für Dünger und Diesel durch die Iran-Krise, führten zu geringeren Erträgen für die Getreideerzeuger.
21: Im Moment haben wir in der Landwirtschaft im Prinzip keine Margen mehr. Wir kämpfen ums Überleben. Zum einen werden unsere Preise beispielsweise für Getreide oder Raps am Weltmarkt gemacht. Und zum anderen leiden wir unter den stark gestiegenen Kosten. Die haben in den letzten Jahren um rund 30% zugenommen, was Energie, was Betriebsmittel, was Dünger anbelangt. Wir brauchen höhere Preise, um in die Zukunft gehen zu können.
1: Auf eine klare Ablehnung treffen Pläne der Bundesregierung beim Bauernverband, Minijobs wieder sozialversicherungspflichtig und damit teurer zu machen. Das treffe Landwirte besonders in den Erntemonaten, betonte Bauernverbandspräsident Joachim Ruckwied.
21: Bei Minijobbern habe ich eine klare Position. Das seitherige System hat sich für alle Wirtschaftsbereiche bewährt. Und ich habe kein Verständnis dafür, dass man ein bewährtes System in einer derart schwierigen Lage, wo die Unternehmen nicht nur in der Landwirtschaft, auch außerhalb der Landwirtschaft ums Überleben kämpfen, wie man so ein bewährtes System dann beenden will.
1: Deutschlands Landwirte sehen auch bei Obst und Gemüse einer durchwachsenen Ernteprognose entgegen. Noch sind die tatsächlichen Ernteergebnisse aber offen. Ab Mitte Juli wollen Landwirte ersten Raps, Weizen und Roggen ernten.
2: Ein Beitrag von Johannes Frevel. Ist das politische Klima für mehr Klimaschutz besser, als Politikerinnen und Politiker glauben? Und zögern sie deshalb mit politischen Zumutungen, um die Wähler nicht zu überfordern oder zu verschrecken? Das jedenfalls legt eine Studie der Ruhr-Universität Bochum und der Leuphana-Universität Lüneburg nahe. Klimapolitik mit ambitionierten Zielen erscheint den Entscheidern also politisch riskanter, als sie es tatsächlich wäre. Frank Bäumer aus der ARD-Klimaredaktion.
22: Schätzen Sie mal, wie groß ist der Anteil in der deutschen Bevölkerung, der bereit ist, freiwillig 1% seines Einkommens für den Klimaschutz zu geben? Genau diese Frage haben die Wissenschaftler Wilhelm Hofmann von der Ruhr-Universität Bochum und Timo Sewinscher von der Leuphana-Universität Lüneburg in Umfragen deutschen Politikern, aber auch Bürgern gestellt. Das Ergebnis? 48% wären dazu bereit. Wenn Sie jetzt weniger geschätzt haben, dann gehören Sie zur Mehrheit. Denn die Forscher haben bei solchen Fragen, vor allem bei Politikerinnen und Politikern, eine enorme Diskrepanz zwischen angenommener und tatsächlicher Zustimmung für Klimaschutzmaßnahmen festgestellt, berichtet der Psychologe und Studienautor Timo Sewinscher.
23: Wir haben herausgefunden, dass die politischen Entscheidungsträger systematisch unterschätzten, wie sehr die Bevölkerung wirksame Klimaschutzmaßnahmen unterstützt. Und zwar ist dabei die Unterschätzung dort am größten, insbesondere für die allerwirksamsten Maßnahmen.
22: Sprich für Extraabgaben und auch für härtere Gesetze. Tatsächlich schätzten Politiker im Durchschnitt, dass lediglich 18% der Menschen in Deutschland 1% ihres Einkommens für Klimaschutz opfern würden. Dabei waren es fast die Hälfte. Auch Bürger ohne politisches Amt verschätzten sich bei allen Fragen gründlich, wenn auch nicht so stark wie die Volksvertreter. Überraschend für die Forscher, Fehleinschätzungen bei den rund 1600 befragten Politikern waren bei allen Parteien ähnlich groß. Lediglich Politiker der AfD unterschätzten die Zustimmung mit deutlichem Abstand. Allerdings sind bei dieser Partei die Daten nicht repräsentativ. Zu wenige Mitglieder der AfD waren bereit, an der Umfrage teilzunehmen. Grundsätzlich konnten die Forscher bei der Befragung Abweichungen zwischen der vermuteten und der tatsächlichen Bereitschaft zum Klimaschutz durchaus erwarten. Denn unter Sozialpsychologen ist das Phänomen der sogenannten pluralistischen Ignoranz schon lange bekannt. Timo Sewinscher.
0: Pluralistische Ignoranz, das ist ein kollektives Phänomen, dass die Mehrheit in einer Gruppe, in der Bevölkerung, denkt, dass die Mehrheit eigentlich was anderes denkt, als sie denkt. So, kennt man so vielleicht aus dem Unterricht, wenn der Lehrer jetzt fragt, hat noch irgendjemand eine Frage, dann gucken alle und sehen so, auch keiner meldet sich und dann denken eben alle, ach, keiner hat eine Frage, also gibt es keine Fragen, also stelle ich jetzt lieber auch keine Frage. Und das ist eine Fehlwahrnehmung, weil alle so denken und das verhindert dann in diesem Fall, dass eine Frage gestellt wird.
22: Wie stark diese pluralistische Ignoranz bei Klimafragen in der Bevölkerung verbreitet ist, hat beide Wissenschaftler überrascht. Über die Ursachen kann man nur spekulieren. Laut einer aktuellen Studie des Forschungsinstituts Gesellschaftlicher Zusammenhalt liegt der Anteil der deutschen Bevölkerung, die den Klimawandel als wenig gefährlich ansehen und die Klimaschutzmaßnahmen tendenziell ablehnen, bei gerade mal 8%. Doch diese Minderheit ist oft lauter und aggressiver als die große Mehrheit derer, die den wissenschaftlich längst bewiesenen, menschengemachten Klimawandel und seine Folgen nicht leugnen. Möglicherweise ist diese Fehlwahrnehmung auch ein Grund dafür, dass Klimaschutzmaßnahmen in der Politik so sehr in den Hintergrund gerückt sind, so Timur Sewinscher.
0: In Demokratien orientieren sich die Politiker ja daran, was sie denken, was die Wähler denken. Und wenn diese Wahrnehmung aber systematisch verzerrt ist, dann kann das eben ein Hindernis dafür sein, solche Maßnahmen auch umzusetzen.
22: Die laute Minderheit vertritt nicht die gefühlte Meinung der Mehrheit der Bevölkerung. Das hat die Studie gezeigt. Sie kann Mut machen, wichtige Maßnahmen politisch durchzusetzen.
2: Es ist 0:45 Uhr.
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2: Es wuchert und wuchert seit einigen Jahren ungewollt auf deutschen Äckern. Das Erdmandelgras. Klingt aufs erste Hören eigentlich ganz gut, nur sind es leider nicht die Erdmandeln, die auch dem Menschen gut schmecken und in Spanien sogar angebaut werden. Das Erdmandelgras ist eine invasive Pflanze und gegen sie kommt derzeit kein chemisches Vernichtungsmittel an. Aber Schweinen scheint sie gut zu bekommen. Deshalb hat die Universität Vechta nun das Forschungsprojekt Mandelschwein gestartet. 9 Tiere sollen auf einem Versuchsfeld in Bösel darauf trainiert werden, das Erdmandelgras zu fressen. Das Projekt gilt als Hoffnungsträger für viele Landwirte, die Kartoffeln, Rüben, Getreide und Mais anbauen. Nadja Jakub berichtet.
3: Dass es ihnen schmeckt, steht jetzt schon fest. Seit einer Woche leben die Schweine auf dem Versuchsfeld und haben das einst grüne Maisfeld, das vom unerwünschten Erdmandelgras überwuchert war, in einen erdigen Acker verwandelt. Doch damit ist ihre Arbeit noch nicht getan. Die Tiere sollen in die Tiefe wühlen und die Erdmandeln finden. Das wünscht sich Isabel Hennig-Pauker von der Tierärztlichen Hochschule Hannover.
5: Die wühlen halt relativ oberflächlich noch, wenn man sich das so anguckt. Und die müssen erst auf den Geschmack kommen, dass sie in die tieferen Erdschichten vorgehen.
3: Denn das Erdmandelgras wurzelt etwa 40 cm tief und bildet knollenartige Wurzeln, auf die die Schweine hier geschmacklich trainiert werden sollen. Dafür graben die Wissenschaftler vorerst die Erde selber für die Schweine um.
5: Wenn wir das jetzt ein bisschen aufgraben und die frische Erde nach oben holen, dann animieren wir sie vielleicht für die nächsten Tage mehr zum Wühlen, dass sie auch tiefer gehen.
3: Erste Versuche gab es bereits in der Schweiz. Das feine Riechorgan der Tiere ist perfekt geeignet zum Finden von essbaren Dingen unter der Erdoberfläche. Ähnlich wie bei Trüffelschweinen, sagt Freilandschweinezüchter Johannes Erchinger, der das Projekt der Uni Vechta mit seinem Fachwissen unterstützt.
6: Die können 500 Mal so gut riechen, wie wir das können. Und wenn die auf den Geschmack dieser Erdmandeln kommen, werden die auf jeden Fall auch riechen, dass da was in der Erde ist. Das ist das Training hier, das wir mit Erdmandeln trainieren müssen. Und wenn sie darauf trainiert sind, dann werden sie hier auch jede Erdmandel finden. Da bin ich mir ziemlich sicher.
3: Lange hat es gedauert, bis die Uni ihr Versuchsprojekt hier starten konnte. Seuchengefahr und die Angst vor Kontakt mit Wildschweinen mussten ausgeschlossen werden. Und die richtigen Schweine mussten ausgewählt werden, sagt Züchter Erchinger.
6: Anfangs war geplant, das mit den ganz jungen Tieren zu machen. Nein, junge Tiere, die haben noch nicht diesen Nackenmuskel, um in die Tiefe der Erde zu wühlen. Man braucht ältere Tiere. Und darum haben wir hier alte Sauen genommen, damit wir von vornherein das richtige Tiermaterial auf der Fläche haben, die die Kraft und die Power haben, die Erde umzudrehen.
3: Die Schweine, sollte der Versuch funktionieren, wären nur ein, wenn auch radikales Mittel gegen das Erdmandelgras. Denn der Acker müsste vom Landwirt für den totalen Kahlschlag als Anbaufläche vorerst aufgegeben werden. Aber an manchen Orten, so wie hier, wo das Gras die jungen Maispflanzen derart überwuchert, bleibt schon jetzt keine andere Möglichkeit mehr. Glyphosat ist gegen das Erdmandelgras nutzlos. An Pestiziden gibt es nur ein Mittel, Permit. Und das ist ab dem kommenden Jahr nicht mehr zugelassen. Seit Jahren sucht der Forschungsverbund Trafo Agrar unter dem Dach der Universität Vechta nach einem Gegenmittel für das wuchernde Erdmandelgras. Allein in Niedersachsen seien bereits 250.000 Hektar landwirtschaftliche Nutzfläche betroffen, sagt Leiterin des Instituts Barbara Grabkowski.
7: Wir haben die Problematik, dass das Erdmandelgras in Konkurrenz zu diesen anderen Ackerkulturen geht und wir dann Ernteverluste für über 40% und mehr haben. Und das ist natürlich ein großer ökonomischer Schaden für die landwirtschaftlichen Betriebe.
3: Betroffen sind nicht nur Maisfelder, auch Kartoffel-, Rüben- und Getreideernten sind bedroht. Deshalb setzen die Wissenschaftler nun alle Hoffnung in die sogenannten Mandelschweine. Anders als bei Trüffelschweinen sollen sie die Mandeln aber nicht nur finden, sondern auch auffressen und am besten vollständig verdauen. Hier liegt tatsächlich noch ein Knackpunkt. Sind die Mandeln noch keimfähig, wenn sie wieder ausgeschieden werden? Erste Kotproben zeigen zwar immerhin, dass viele Mandeln angeknackt und damit unschädlich sind, aber nicht alle. Wie erfolgreich das Mandelschwein am Ende also sein wird, wird sich erst nach längerer Beobachtungs- und Trainingszeit beurteilen lassen.
2: Nadja Jakob war das über Schweine, die im Oldenburger Münsterland das lästige Erdmandelgras verzehren sollen.
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2: Ronja von Rönne wurde früh zur literarischen Hoffnungsträgerin einer ganzen Generation. Sie polarisierte mit Essays, schrieb offen über Depressionen und ADHS und machte Persönliches immer wieder zum Ausgangspunkt ihrer Literatur. Jetzt erscheint ihr neuer Roman Alles Liebe, der die Grenzen zwischen Wahrheit und Wirklichkeit verschwimmen lässt, findet Britta Schmeiß.
8: Dieser Roman ist voller trauriger Gestalten, kaputter, verzweifelter, erbärmlicher, in dieser Welt verlorener Existenzen. Was sie eint, sie alle schaffen ihre eigenen Realitäten, flüchten sich in Illusionen, um bestehen zu können. Aus Schmerz, aus Enttäuschung, aus Narzissmus oder aus reiner Geltungssucht. Da ist zum Beispiel die 13-14-jährige Laura. Sie erkennt früh, dass, wer eine Geschichte zu erzählen hat, die andere hören wollen, Anerkennung erlangt.
9: Schon in der 7. Klasse war mir klar, dass man ohne Drama niemand war. Dass Aufmerksamkeit eine Währung ist, die man sich verdienen muss. Und jetzt hatte ich das perfekte Drama. Eine todkranke beste Freundin.
8: Denn Lauras Freundin Miriam hat Krebs. Als die nicht mehr die Schule besuchen kann, nimmt Laura nach und nach ihre Rolle ein. Als Klassensprecherin, als die, die zu Geburtstagen eingeladen wird und im Unterricht als erstes ins Team gewählt wird. Und sie wird zum Bindeglied zwischen der Klasse und Miriam. Als die Krankheit nicht mehr genug Drama hergibt, erfindet sie eines. Bis sich Laura ganz neu erfinden muss. Und da ist Barbara, von ihrem Mann verlassen, als der die Krebserkrankung der gemeinsamen Tochter Clara nicht mehr erträgt. In einer Selbsthilfegruppe findet sie Trost.
9: In der Gruppe schwiegen jetzt alle, wenn Barbara davon erzählte, wie schlecht es Clara ging. Sie empfand das Mitgefühl der anderen als tröstend. Es war ein respektvolles Schweigen, kein desinteressiertes. Und so erzählte sie immer mehr.
8: Die Erlösung für Barbara aber kommt mit einer Küchenmaschine, die alles kann und die vor allem mit zahlreichen Hochglanzkatalogen von Versandhäusern in ihr Leben tritt.
9: Barbara blätterte sich Tag für Tag und Seite für Seite weiter durch anderer Leute Leben. Irgendwann hatte sie damit begonnen, den Models Namen zu geben. Den Vater hatte sie aus einer Laune heraus Rolf getauft. Ein grundsolider Name für einen gefestigten Familienmenschen.
8: Dessen Katalogfotos nicht nur irgendwann die Wände ihres Hauses tapezieren und Fotoalben mit Aufschriften wie unsere Reiseerinnerungen füllen, sondern in ihrem Kopf und ihren Geschichten zu ihrem realen Partner wird, wie sie ihrer Freundin Astrid immer ausführlicher erzählt.
9: Anfangs blieb es bei harmlosen Anekdoten. Aber als sie nach der Sauna auf ein Glas Sekt in die Bar aufbrachen, vertraute sie ihr immer intimere Details an.
8: Ronja von Rönne erzählt von all diesen Leben mit einer gewissen emotionalen Distanz. Sie beschreibt, ohne zu bewerten. Jeder dieser Figuren widmet sie ein Kapitel, das sie jeweils schlicht mit deren Namen überschreibt. Da ist noch Heike, eine ambitionierte Lehrerin, die mit ihrem gutmütigen, aber langweiligen und irgendwann illoyalen Mann in dessen Elternhaus und zu der Schwiegermutter zieht. Deren subtiler Tyrannei entkommt sie über 30 Jahre nicht. Und da ist Fedor.
9: Fedor, der eigentlich anders hieß, hatte sich an der Universität einen neuen Namen gegeben. Für einen Neustart.
8: Im letzten Kapitel führt von Rönne all diese Leben aus unterschiedlichen Jahrzehnten irgendwie zusammen. Mal sehr deutlich, mal wie am Rande notiert. Das wirkt arg konstruiert und schafft vor allem Trostlosigkeit. Denn egal in welche Illusion diese Menschen flüchten, welche Realitäten sie sich schaffen, glücklich werden sie nicht.
2: Ronja von Rönnes neuer Roman heißt Alles Liebe, hat 240 Seiten und kostet 23 Euro.
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2: Die schwarz-rote Koalition hat sich auf eine Reform der Einkommenssteuer geeinigt. Auch bei Bürokratie und Krankschreibung soll sich etwas ändern. Unsere Gastkommentatorin, die Chefreporterin Politik beim Stern, Miriam Holstein, ist nicht restlos überzeugt.
10: Ein englisches Sprichwort lautet: The proof of the pudding is in the eating. Frei übersetzt: Wie gut ein Pudding ist, zeigt sich erst beim Probieren. Was die Regierung nach nur wenigen Stunden Koalitionsausschuss vorgelegt hat, wirkt auf den ersten Blick wie ein Dessert mit einigen guten Zutaten. Der Abbau von Berichtspflichten kann Unternehmen tatsächlich entlasten. Auch die Flexibilisierung des Arbeitsmarkts und der Ausbau digitaler Infrastruktur setzen richtige Impulse für mehr Wachstum. Bei der Steuerreform lohnt jedoch der genauere Blick. Ein großer Teil der versprochenen rund 10 Milliarden Euro Entlastung besteht aus der Anpassung an die Inflation und dem Ausgleich der kalten Progression. Echte zusätzliche Entlastungen fallen deutlich kleiner aus. Entscheidend ist am Ende immer der Gesamtgeschmack. Für diese Regierung steht der Puddingtest noch aus.
2: Etwas optimistischer als unsere Gastautorin Miriam Holstein vom Stern sieht es Marc Schieritz von der Zeit. Er sagt im Was-Jetzt-Podcast:
12: Da sind wirklich Maßnahmen dabei, die das Potenzial haben, mittelfristig Deutschland voranzubringen. Also da denke ich vor allem an den Bürokratieabbau. Das sind ganz wichtige Dinge. Die sind jetzt nicht so schlagzeilenträchtig, aber Genehmigungsverfahren, diese Dinge halten wirklich Unternehmen auf. Ich würde auch sagen, dass die Flexibilisierung des Arbeitsmarkts jetzt kurzfristig in der jetzigen Lage hilft. Ich würde auch sagen, dass die Steuerreform im Prinzip auch wichtige Elemente hat. Also das wird jetzt nicht die Welt verändern. Ja, das heißt nicht, dass der Aufschwung morgen da ist, aber das ist schon ein Paket, das viele sinnvolle Ansätze hat und ich würde sagen, in die richtige Richtung geht.
2: Marc Schieritz von der Zeit. Einige Medien loben die neu gefundene Kompromissbereitschaft der Koalitionäre, darunter der Kölner Stadtanzeiger und die Bild. Für Roland Nelles vom Spiegel ist vor allem wichtig, dass die beschlossenen Maßnahmen jetzt auch umgesetzt werden.
13: Natürlich kann man sich immer vorstellen, dass man mehr rausholt. Zum Beispiel bei der Steuerreform, da hätte die Koalition sicherlich sich mehr trauen können. Aber in der Summe all dieser Vorhaben, glaube ich, ist es schon ein wichtiger Schritt. Endlich wird mal das Fenster aufgemacht in Deutschland. Es kommt frische Luft rein. Und jetzt kommt es aber auch darauf an, dass die Koalition das wirklich umsetzt, was sie sich da vorgenommen hat. Es gibt noch viele Widerstände. Es wird sicherlich viel Kritik geben an Einzelmaßnahmen, die hier geplant sind. Und da müssen die Koalitionäre zusammenbleiben, um das dann auch wirklich durchzutragen, damit nicht hinterher alles wieder zerredet wird. Darauf kommt es jetzt an.
2: Sagt Roland Nelles vom Spiegel. Heftige Kritik kommt vor allem an den schärferen Regeln bei der Krankschreibung. Schon ab dem ersten Krankheitstag soll ein Attest Pflicht werden. Die telefonische Krankschreibung soll wegfallen. Dazu schreibt die Rhein-Neckar-Zeitung aus Heidelberg:
14: So viel zum Anspruch, das Land zu entbürokratisieren, auf Pragmatismus zu setzen, Optimismus zu verbreiten. Die Beschlüsse zur Krankschreibung tun genau das Gegenteil. Den Arztpraxen, die verständlicherweise Sturm laufen, bescheren sie unnötige Arbeit und Infektionsrisiken. Den Patienten sowieso. Die Wirtschaft ankurbeln werden sie nicht. Aber Friedrich Merz hängt an der Fiktion, dass die telefonische Krankschreibung den Krankenstand erhöhe, wofür es keinen stichhaltigen Nachweis gibt. Sie war eine pragmatische Lösung, die zugegeben auf Vertrauen in die Ärzte und deren Kenntnis ihrer Patienten setzt. Der Kanzler, der die Bürger grundsätzlich für arbeitsscheue Drückeberger zu halten scheint, kann es nicht aufbringen.
2: Das waren die Standpunkte. Zusammengestellt hat sie heute Johannes Zuber. Und das war der erste Teil der ARD-Infonacht. Ben Wotzny verabschiedet sich gleich am Mikrofon. Später übernimmt hier Detlef Karg. Vorher aber
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2: Ja, was haben wir heute schon erlebt? Spanien gegen Österreich. Die Spanier sind weiter. Österreich ist ausgeschieden. Und jetzt gehen wir gleich live rein ins Spiel. Portugal gegen Spanien, also ein Duell der Superstars. Ronaldo gegen Modric. Ihre Kommentatoren der Partie sind Jan Wochner und Florian Winkler. Portugal gegen Spanien.
11: Modric gegen Ronaldo oder auch der allerletzte Tanz von Toronto. Willkommen zum 16. Finale. Portugal gegen Kroatien. Zwei Fußballgrößen und zwei in einem doch sehr hohen Alter. Nämlich Cristiano Ronaldo, der Kapitän der Portugiesen, absoluter Weltstar. 41 Jahre gegen Luka Modric, ebenfalls Weltstar, mittlerweile bei der AC Milan. 40 Jahre und in Sachen Cristiano Ronaldo, mein lieber Jan Wochner, haben wir sogar jetzt vor diesem Anpfiff, dieses 16. Das ist schon eine richtige Breaking News.
15: Ja, seine Schwester hat ausgeplaudert, das wird seine letzte WM und ganz generell werden seine letzten Auftritte im Nationaltrikot wohl werden, zumindest laut seiner Schwester. Womöglich erleben wir heute das letzte Spiel von Cristiano Ronaldo im Trikot Portugals. Der Ball liegt auf dem Anstoßpunkt, alles bereitet für dieses von den Namen nachher und vom Leistungsvermögen her super ausgeglichene 16. Finale. Die Kroaten ganz in Blau gekleidet haben angestoßen. Die Portugiesen spielen in Weiß mit grünen Applikationen auf dem Trikot. Laufen die Kroaten ein erstes Mal an und erzwingen einen Einwurf. Das Ganze in Toronto. Flo, du hast eben gesagt, letztes Spiel womöglich für einen dieser Größen hier, für Modric oder Cristiano Ronaldo. Es ist auf jeden Fall das letzte Spiel in Toronto bei dieser WM. Das Stadion ausverkauft und 45.000 sind frohe Erwartung wie auch.
11: Ja, bestes Wetter, 19 Uhr Ortszeit und das ganze Stadion ja sehr luftig auch gebaut. Nicht das allergrößte, aber ultra beliebt auch bei den Spielern, weil Rasen top, Atmosphäre immer top da in Toronto. Und eben, ja, durch diese Bauweise hat man auch trotzdem immer ein bisschen Wind um die Nase. Eine Minute rum, Portugal in Ballbesitz, in, Andian hat es schon gesagt, diesen weißen Trikots, grüne Applikation, legt raus auf die rechte Seite. João Cancelo, übrigens nur zwei neue in der Elf von Trainer Roberto Martinez. Rafael Leao, der hat ein Startelf-Debüt bei dieser WM, und João Neves. Aber erstmal geht es über die rechte Außenseite. Pedro Neto vom FC Chelsea, fast schon auf der Höhe des 16ers der Kroaten. Es wird so sein, dass die Portugiesen viel den Ball haben werden. Die Kroaten ja eher so ein bisschen mit Kontrolle, geduldiger Spielaufbau, gehen wenig ins Risiko, bringen jetzt aber erstmal mit ein bisschen Tempo den Ball über die linke Seite nach vorne über Marin Pongracic, legt aber zurück Richtung Mittellinie auf den Kollegen, auf Martin Baturina. Und dann ist es Luka Modric in der eigenen Hälfte, der kleine Zauberer, lange, lange bei Real Madrid gewesen, große Erfolge dort gefeiert, mehrfacher Champions League-Sieger dort geworden, eine absolute Ära dort geprägt. Mittlerweile lässt das ein bisschen in der Serie A ruhiger angehen, wenn man das überhaupt so sagen darf, eben in Mailand und dann dort in der Serie A. Er will eben noch nicht aufhören, aber klar ist auch, Jan, wenn es heute bei der Weltmeisterschaft für ihn zu Ende geht, auch da kann man davon ausgehen, dass er vielleicht dann sagt, so, das war's auch, vielen Dank bei der kroatischen Nationalmannschaft.
15: Ja, spricht natürlich viel dafür. Ball ist ins Seitenhaus gerutscht, gibt Einwurf für die Kroaten über den einzigen Bundesligaspieler hier auf dem Platz. Das ist Josip Stanisic von den Bayern, Rechtsverteidiger. Und die Kroaten im Vorwärtsgang, denn der Ball ist schon rübergewandert. Auf die linke Seite wird in die Mitte gespielt, erster Abschluss. Abschlüsschen aus der Zentrale, wurde mir abgezogen, aber den Ball nicht richtig erwischt, deswegen rollt er dann aufs Tor. Diogo Costa geht zu Boden, hat ihn komplett sicher, es bleibt beim 0:0. Auf dem Rasen viel Licht- und Schattenspiel, also Sonne strahlt schon rein in dieses Stadion, aber steht auch schon einigermaßen tief, sodass vor allem weite Teile der kroatischen Hälfte eben im Schatten liegen. Und dort steht auch Cristiano Ronaldo aktuell, hat noch nicht einmal den Ball gehabt. Bruno Fernandes steht dort ebenfalls weit vorne, aktuell in vorderster Front bei den Portugiesen, die den Ball auf die rechte Seite gespielt haben. Hat eben mal in Richtung Trainerbank gewunken, kann nicht erklären, was er dort signalisieren wollte. Auf jeden Fall lauert er da in der Zentrale, Cristiano Ronaldo in halbrechter Position. Es geht aber über links, über Rafael Leão. Schöner Steilpass, dann Fernandes, Schuss gehalten, Nachschuss, abgewehrt. Die Kroaten kriegen den Ball raus. Nochmal, Vitinha, nachgesetzt, wieder sein Schuss abgeblockt. Und dann ist der Ball auf der rechten Seite.

0: Spielaufbau komplett zu hindern. Es gelingt immer wieder. Zweite Bälle für die Portugiesen. Jetzt über João Neves, geht mal wieder über sich den zurückfallenden Ronaldo, der sich auch mal ein bisschen einbringt ins Spiel. Und jetzt geht es über die linke Seite. Leão, der diesen Superball da eben eingelaufen hat und dann den Pass rein in den Fünfer. Wieder ist es der Mann mit den Rasterzöpfen. Versucht da Nuno Mendes zu schicken, aber der passt dann doch zu steil, geht ins Tor aus. Abstoß für die Kroaten, 5 Minuten gleich gespielt und die müssen sich erstmal kurz schütteln. Das war super. Mendes auf Leão und dann in den Rückraum rein. Erstmal Fernandes mit dem Doppelwumms sozusagen. Da hatten die Kroaten sich mit allem reingeworfen, was irgendwie noch geht, um dieses Tor zu werden. Und allen voran der klasse Keeper der Kroaten, Dominik Livakovic. Der hat ein super Turnier bisher gespielt und die Kroaten, die jetzt spielerisch nicht so wirklich in der Gruppe überzeugt haben, oft vor diversen Rückständen oder Ausgleichen verhindert und zurückbewahrt. Keine Frage, jetzt ein Ballgewinn, dachte man zumindest bei den Portugiesen. Im Mittelkreis, João Neves wird gefoult, aber von Petar Žužić von Inter Mailand abgepfiffen. Das Ganze von Espen Eskas, dem Schiedsrichter aus Norwegen.
1: Schon interessant, beide Mannschaften, finde ich, in der Gruppenphase mit wenig überzeugenden Auftritten. Haben es letztlich beide aber dann doch relativ souverän in diese K.O.-Phase geschafft. Und deswegen ist es auch schwer, einen Favoriten auszumachen. Die Portugiesen sicherlich individuell etwas stärker besetzt. Das kann man schon sagen. Das ist ja eine Ansammlung von Superstars bei den Portugiesen, die wiederkommen über die linke Seite, über Rafael Leão von der AC Milan. Flanke in die Mitte in Richtung Fernandes. Ball steigt dann hoch und senkt sich fast ins Tor. Livakovic hat Probleme, denn er schaut voll in die Sonne. Und diese Kopfballabwehr eines Teamkollegen steigt hoch in die Luft und hätte sich ins Tor reingesenkt. Das war durchaus gefährlich. Livakovic geht am Ende mit der Faust hin und kann den Ball klären. Ich bin mir ziemlich sicher, dass der ins Tor geflogen wäre und reingefallen wäre. Trifft es besser. Gibt 10 Applaus von Bruno Fernandes für den Kollegen Rafael Leão. 9er Startelf. Und direkt mit richtig Dampf schon die zweite gute Aktion von ihm. Ecke kurz ausgeführt, dann in die Mitte gegeben. Zweiter Ball bei den Portugiesen, Direktabnahme übers Tor. João Cancelo, der Mann von Barça, Außenverteidiger. Frisur ist dank ordentlich Geleinsatz perfekt gelegt auf beiden Seiten. Schöner Mittelscheitel und dann nach links und rechts die schwarzen Haare weg. Anfangsphase geht ganz klar an die Portugiesen, aber... Und das finde ich auch ganz interessant, das muss nichts heißen, denn Kroatien ist dafür bekannt, sich auch gerne mal so ein bisschen zurückzulehnen, was das Spiel angeht und dann in den entscheidenden Momenten ganz eiskalt und vor allem für viele völlig überraschend zuzuschlagen.
0: Ja, das zeigt diese mentale Stärke auch dieser Truppe aus. Wahnsinnig eingespielt, sehr erfahren, hart Turnier erprobt. Jetzt Ballgewinn von Kovacic in der Zentrale, legt erstmal raus auf den rechten Flügel und dann sprintet Žužić dahinterher, kommt aber nicht mehr ran, Ball geht in Seiten aus. Also, es ist eine intensive Anfangsphase, gefällt uns allen voran natürlich durch die Portugiesen, die viel Druck machen. Und was mir auch sehr gut gefällt wieder, Toronto ist Stimmungsbarometer 1000 da oben. Absolut am Limit, gefällt mir sehr gut, natürlich prall gefüllt mit kroatischen und portugiesischen Fans. Sobald es nach vorne geht, hebt sich die Stimmung mal richtig bis unter das nicht vorhandene Dach. Jetzt die Portugiesen in der Zentrale, gute Ballannahme da von Bruno Fernandes, versucht da auf die rechte Seite zu legen, aber der Ball kommt sogar an zu Pedro Neto, weil nicht gut verteidigt von Perisic. Neto mit dem linken Fuß chippt in den Fünfer und da steht Cristiano Ronaldo, würde gerne zum Kopfball hochgehen. Hat er auch gemacht, aber da steht eben auch Dominik Livakovic und verhindert hier, dass der portugiesische Superstar und Kapitän den Ball irgendwie gefährlich aufs Tor bringt. Aber wie Perisic da nachlässig diese, ja nicht fest und zielstrebig oder hart getretene Flanke von Fernandes Richtung Neto da nicht verteidigen konnte, das zeigt schon sehr viel aus. Und wenn wir ja mal die Wiederholung sehen, ich glaube, da war wirklich gar keiner dran. Weder Ronaldo noch Livakovic, noch der Verteidiger Sutalo. Dementsprechend ist ja diese Flanke ins Leere gegangen und Neto kann es nicht fassen. Aber nächstes kleines Mini-Highlight offensiver Art der Portugiesen und knapp 9 Minuten gespielt, Jan. Die machen ordentlich Dampf.
1: Und bislang fast ohne Cristiano Ronaldo. Jetzt gerade war er zumindest in der Nähe des Balles. Jetzt attackierte auch mal die Kroaten, die ganz hinten tief in der eigenen Hälfte aufbauen. Mit Problemen. Leão fast dazwischen. Ronaldo zweimal am Ball gewesen. Für alle, auch jetzt, die uns zuhören, glaube ich, gut vernehmbar. Denn da gab es jeweils direkt das Pfeifkonzert von den kroatischen Fans. Also den Namen müssen wir vielleicht gar nicht heute aussprechen. Kann jeder von
0: das
1: euch
0: akustische dann auch, Signal kommt sofort.
1: Ja, richtig, genau. Direkt mithören und sofort identifizieren.

0: jetzt gerade lungert er wie üblich fast teilnahmslos Höhe Mittellinie rum, während alle anderen Teamkollegen tief in der eigenen Hälfte die Kroaten erwarten. Die bauen im Bummeltempo auf, noch in der eigenen Hälfte, halbrechte Position. Dann zu Pongracic gespielt, der steht im Anstoßkreis. Ja, lässt den Ball einmal komplett ruhen, spielt dann in die Halbrechte und dann geht's raus auf die rechte Seite über Vlasic. Der flankt in die Mitte, Kopfball der Kroaten übers Tor. Erneut war es Budimir, der hat auch schon den ersten Torschuss abgegeben. Diesmal ein Kopfball weit über die Querlatte, das Ganze vor den Augen von Davor Šuka, der kroatischen Sturmlegende. Der hätte auch was anzufangen gewusst mit einer Flanke wie der gerade, vielleicht den Ball sogar besser aufs Tor gebracht. Hat ja auch ganz gerne mal gegen die deutsche Mannschaft getroffen, Davor Šuka. Mittlerweile muss man schon sagen, und das ist auch völlig in Ordnung, ergrautes Haupthaar, trotzdem schaut sehr, sehr glücklich aus beim Blick auf dieses Spielfeld und sieht, wie Rafa Leão über die linke Seite für die Portugiesen andribbelt. Ein Aktivposten, aber die Kroaten sind dazwischen mit einem Foulspiel.
1: Und zwar einem ziemlich deftigen, und das Ganze so 20, 22 Meter halb links vor dem eigenen Tor. Gibt große Diskussionen. Ich könnte mir vorstellen, dass Espen Eskas, der norwegische Keeper, da sagt, wow, da hat er ordentlich zugelangt gegen Nuno Mendes, der Mateo Kovacic. In dem Fall könnte ich mir sogar vorstellen, dass da vielleicht nochmal über eine gelbe Karte nachgedacht wird. Richtig ran, aber ich glaube, er belässt bei einer Ermahnung. Heißt aber, gute Freistoßposition für diese beiden Zauberzwerge von Paris Saint-Germain, Vitinha oder João Neves. Auch natürlich eine Position für den Allstar, für Cristiano Ronaldo. Was haben wir über den schon diskutiert im Laufe dieser Weltmeisterschaft? Was bringt er dieser portugiesischen Mannschaft? Wie viel Impact, wie man so schön sagt, hat er noch? Er lungert, wie Jan schon gesagt hat, oft da vorne rum. Hat aber schon zwei Treffer beigesteuert, klar, bei den Portugiesen, bei diesem 5:0-Sieg
0: gegen Usbekistan. Erinner dich an die Vorrunde. Da stand CR7 auch mal und hat das Ausführen angetäuscht. Am Ende hat er überlassen für Mendes. Und der hat dann völlig überraschend den Freistoß schnell ausgeführt und direkt ins Tor getroffen. Vielleicht gibt es das jetzt auch wenn die Distanz eine andere war als bei diesem Freistoßtreffer in der Vorrunde.
1: Definitiv auch eine absolut berechtigte Variante und ein Hinweis von dir, Jan, weil natürlich die Portugiesen haben mit allen Wassern gewaschen. Ronaldo läuft an. Ronaldo mit dem rechten Huf. Boah, der einen in der Mauer, aber richtig niedergestreckt. Und es klingeln die römischen Glocken, habe ich das Gefühl, bei Marin Pongracic. Also der hält sich alles im zentralen Bereich. Das war richtig fies. Voll abgezogen von Ronaldo. Geduckt noch im letzten Moment von Fernandes und wirklich mit dem Gebächt weggeblockt. Also eher unfreiwillig, aber er hat es dann durchgezogen, der Marin Pongracic. Und das dröhnt im Körper einmal richtig durch. Ronaldo ärgert sich eher, dass er den nicht richtig aufs Tor gebracht hat. Aber die Kroaten verhindern mit allem, was sie haben. Und das unterstreichen wir nochmal. Marin Pongracic kann übrigens weitermachen. 13. Minute, aber immer noch so leicht verzerrtes Gesicht. Dass der Schmerz, Jan, der war noch auf jeden Fall, ist immer noch spürbar.
0: Ja, also zumindest alle Männer, die uns zuhören, können das, glaube ich, ganz gut nachempfinden. 0-0 steht's. 13 Minuten um. Portugal gegen Kroatien. CR7. Cristiano Ronaldo übrigens noch ohne WM-Tor jemals in einem K.O.-Spiel. Vielleicht ja heute. Rafa Leão dribbelt schon wieder los auf der linken Seite. Also der hat ja Hummeln im Po. Der ist daueraktiv dort auf dem linken Flügel. Flanke allerdings war nicht gut. Dann die Kroaten nachgesetzt über Perisic. Nahe der Auslinie wird behakt vom Gegenspieler, holt einen Freistoß raus. Für die Blauen, für die Kroaten. Das Ganze in Toronto. Flo hat schon angesprochen, Stadion ist top. Dieser Hybridrasen sieht wirklich aus wie feinster Teppich. Und das Wetter spielt auch mit. Ist übrigens knackig warm, 32 Grad hat es in Toronto. 45.000 sind da, Stadion ist voll. Und höchstwahrscheinlich sind die Portugiesen in der Überzahl, denn Toronto hat sogar einen portugiesischen Stadtteil. Little Portugal gibt's. Das ist tatsächlich ein ganzer Straßenzug, fest in portugiesischer Hand. Da werden auch oft Straßenfeste mit Hunderttausenden Besuchern gefeiert. Also portugiesisch ist,
1: können die feiern. Die können ja richtig feiern.
0: Ist in dieser kanadischen Stadt auf jeden Fall fest verankert. Jetzt kommen aber die Kroaten. Langer diagonaler Ball aus dem Mittelfeld. Der Versuch von Modric, dort rechts außen einen Mitspieler in Szene zu setzen, misslingt. Blažić war gestartet, aber den erreicht er nicht. Also halten wir fest, sowohl Modric als auch Cristiano Ronaldo noch ohne den großen Einfluss. Viertelstunde um, keine Tore, 0-0, aber schwungvoll finde ich schon.
1: Absolut, absolut. Es ist Tempo drin, es ist Intensität drin, also keine Frage bei dieser Partie in diesem 16. Finale dieser Weltmeisterschaft. Der Sieger trifft ja auf Spanien, also wird die nächste große Hürde dann im Achtelfinale da warten, aber soweit sind wir natürlich noch lange nicht. Mehr Offensivgeist und mehr klarere Linie, zumindest bei den Portugiesen mit dieser Doppel-Top-Chance von Bruno Fernandes vor wenigen Minuten. Die Kroaten, ja, dauert mir noch ein bisschen zu viel, das Ganze im Spiel nach vorne. Zu statisch, hatten wir erwartet. Oft mit der letzte Pass, der da nicht ankommt. Jetzt eine Klärungsaktion eher von Pongracic ins Tor aus. Heißt Eckball für die Portugiesen. 16. Minute läuft. Jan hat es gesagt, viele, viele portugiesische Fans sind da. Die rufen Nuno, Nuno. Und Nuno Mendes läuft auch jetzt zum Eckball. Von der rechten Seite wird er gleich mit dem linken Fuß schlank reinbringen, ob in den Fünfer. Livakovic, immer wieder bemerkenswert, der muss die Hand vor die Augen halten oder vors Gesicht halten, weil die Sonne einfach ganz fies steht und ihn blendet. Jetzt kommt der Eckball, richtig fest reingetrieben, Kopfballmöglichkeit aus 5 Metern. Drüber gewuchtet, aber das war schon ein richtiges Ding von Vega, Renato Vega vom FC Villarreal. Guckt mal kurz nach oben, denkt sich so, Mensch, Mensch, der hätte doch mal ein bisschen mehr Beistand zukommen können. Schön eingelaufen von ihm und dann aus 5 Metern mit voller Wucht knapp drüber, knapper halber Meter würde ich mal so schätzen. Der Wuschelkopf da, nicht die ganz große Präzision. Livakovic atmet da durch. Nächster Ab-

0: spricht dafür, dass ihre Nationalmannschaftskarriere nach dem Spiel endet, wenn sie denn als Verlierer vom Platz gehen. Und das wird einer auf jeden Fall sein. Ball segelt in Seiten aus und da jetzt 20 Minuten um sind, können wir schon mal so ein bisschen den Blick nach vorne richten, denn gleich wird es auf jeden Fall emotional. Die 21. Minute bricht gleich an, oder wir sind in der 21. Minute, aber ab der 21. Minute planen die portugiesischen Fans tatsächlich ein emotionales Gedenken, denn einer ist hier heute nicht auf dem Rasen, Diogo Jota, heute sein erster Todestag, er ist vor einem Jahr exakt auf den Tag genau verunglückt, Autounfall. Und natürlich beschäftigt das die portugiesische Nationalmannschaft, die Spieler, natürlich auch die Fans, auch den Trainer Roberto Martinez bis heute. Deswegen wird es gleich ein Gedenken geben. Wir erwarten weiße Luftballons bei den portugiesischen Fans und das Gedenken auf diese Weise für einen, der viel zu früh von uns gegangen ist.
1: Ganz genau, der immer noch aber in den Herzen der portugiesischen Profis ist, auch bei den Fans natürlich. Die Eltern waren beim Eröffnungsspiel dabei. Ganz emotionaler Moment, der gleich kommen wird. Aber erstmal Ballbesitz für die Portugiesen in der Hälfte der Kroaten. Und jetzt geht's durch die Zentrale rechts raus auf den Flügel, auf Pedro Neto, legt den Ball auf den linken Fuß, will aber nicht reinflanken, nimmt die Unterstützung von Joao Cancelo. Der versucht es im 1 gegen 1 dagegen Perisic, legt den Ball auf den linken Fuß, aber der kommt nicht gut an. Und dann ist es Modric. Und der Ball, meine ich, wäre aber schon hinter der Torauslinie gewesen. Und das hätte eigentlich Eckball geben müssen, war wohl aber nicht vollumfänglich, wie es schon schön heißt. Heißt Ballbesitz weiter für die Portugiesen. Klärungsversuch wird gezählt. Wir haben jetzt über die 21. Minute, können leider noch nicht die weißen Luftballons der portugiesischen Fans dort erkennen. Aber Ballbesitz für die Portugiesen. Klar erkennbar. Über Cancelo, über Pedro Neto. Wieder mit dem starken linken Fuß. Zieht ein bisschen auf. Lässt erstmal Perisic ins Leere laufen. Aber dann der Flachpass zurück auf Ruben Dias mit nach vorne gehalten. Also die Portugiesen setzen sich jetzt rund um den 16er der Kroaten richtig fest. Jetzt Rafael Leão will ins 1 gegen 1. Bleibt aber hängen an Janisic. Und jetzt könnte der Pass nach vorne kommen, da wartet Ante Budimir, aber sofort sind die Portugiesen wieder in der Defensive komplett und stabil und verteidigen es erstmal weg.
0: Für alle, die sich fragen, wieso faseln die ganze Zeit da was von der 21. Minute, ja, das war die Rückennummer von Diogo Jota, das der Hintergrund, aber bislang ist das eine Aktion, die uns noch nicht sichtbar gezeigt wurde und eingespielt wurde. Stattdessen kommt Portugal offensiv und fußballerisch über die linke Seite. Erneut schönes technisches Kabinettstückchen von Rafa Leão, der den Ball mit der Brust annimmt, dann mit der Hacke weiterlegt. Dann kommt die Flanke von Mendes, gefährlich! Marin Pongracic geht einmal parterre. Das ist der kroatische Innenverteidiger. Hat ja mal in der Bundesliga gespielt, in Wolfsburg oder in Dortmund. Mittlerweile in Florenz gelandet und hier aber unter Volldruck, weil in seinem Rücken ein Portugiese einschussbereit vor das Tor läuft. Also taucht Pongracic ab, knapp über der Grasnarbe, mit dem Kopf zur Stelle, klärt den Ball knapp neben den Pfosten. Und so gibt es die nächste Ecke für Portugal. Wieder von der rechten Seite, wieder ein Fall für den Champions-League-Sieger, für Nuno Mendes. Viele sagen, der beste Linksverteidiger der Welt, finde ich auch. Seine Hereingabe gefährlich und erneut steigt der Ball hoch, diesmal über die Querlatte. Es war ein Portugiese zuletzt dran, hat den Ball nicht richtig erwischt, aber der nächste Abschluss. Und jetzt haben wir Trinkpause. Ich finde, bei 32 Grad verdient. Kann man das mal machen.
1: Kann man das mal machen. Manchmal fragt man sich ja schon, gerade in den geschlossenen Stadien, wie beispielsweise in Houston, da sind es 22 Grad, also eigentlich ja bestes Fußballwetter, müssen ja wir beide als Freizeitkicker ja da nur zu nichts sagen. Das steckst du locker weg normalerweise und da gibt es auch die Trinkpause. Die ist so ein bisschen fragwürdig. Dementsprechend, ja, hier definitiv, ja, das gesagt, verdient und auch notwendig, dass du da bei dir bleibst. Klar ist, dass die Portugiesen definitiv diese Anfangsphase, diese erste Hälfte der ersten Hälfte sozusagen dominiert haben, klar nach vorne gespielt haben, sich Chancen rausgearbeitet haben, auch durch die Standards, vor allem durch die Eckbälle, diese sehr hart und scharf getretenen von Nuno Mendes, sehr gefährlich, zumindest vor das Tor von Dominik Livakovic gekommen sind. Roberto Martinez schnappt sich jetzt gerade mal Ruben Dias und Vitinha und redet intensivst auf sie ein, während aber Zlatko Dalic, Kroatiens Trainer, erstmal alle vor sich versammelt, wie so ein Lehrer die Schulklasse und sagt, er will jetzt gleich nochmal zu allen sprechen. Hört mir bitte mal ganz kurz zu. nachdem ihr euch an der Getränkeflasche gelabt habt. Und ich habe noch ein paar Anweisungen. Und weiter Martinez, ganz intensiv. Ruben Dias und Vitinha, die kriegen auf jeden Fall nochmal die Taktikkeule in die Ohren gehauen.
2: Ja, schön auf dem Tablet und dann werden die Informationen dort fast ja, in Staccato verbal ins Ohr gefeuert. Ich finde ja, also Portugal klar besser, aber Kroatien irgendwie in typischer Manier lauert da, ist die ganze Zeit online und mittendrin im Spiel, verteidigt auch sehr brauchbar. Alles bislang ohne Gegentreffer überstanden. Und wir wissen ja, wie die Kroaten so sind. Ne? Also spielerisch wirkt das dann nicht immer so sattelfest, aber ergebnistechnisch ist Kroatien einfach eine Ergebnismaschine. Und vor allem eben bei den großen Turnieren 2018 im WM-Finale gestanden gegen die Franzosen. 2022 wieder ins Halbfinale. Erst dann am späteren Weltmeister Argentinien gescheitert. Also das zeigt ja diese große Qualität, die diese Mannschaft hat. Sie braucht nicht viel, macht aus wenig einfach unglaublich. Also eine Menge Positives. Ja. Und es braucht meist nur einen oder zwei Momente im Spiel, den die Kroaten dann für sich nutzen. Auch in Partien ganz ähnlich wie dieser. Deswegen bin ich so ein bisschen vorsichtig. Normalerweise würde ich sagen, boah, das ist ein klasse Auftritt der Portugiesen. Sieht alles nach einem portugiesischen Sieg aus. Aber bei den Kroaten bin ich immer vorsichtig.
1: Musst du sein. Die sind absolut ruhig in Drucksituationen. Die lassen sich da auch wenig locken oder stressen vor allen Dingen nicht. Luka Modric immer wieder, auch wenn die da defensiv dauerbeschäftigt werden, völlig egal. Das wird erstmal, es geht erstmal nur ums, um Phasen zu überstehen. Und das ist dann so mit einem Ball von der kleinen Zaubermaster aus dem Mittelfeld, Luka Modric, könnte sich das schon erledigt haben. Da hast du dann vorne mit Budimir einen, der weiß, wo die Kiste steht. Baturina hat schon getroffen. Also mit einer gewissen Effizienz haben die sich ja auch diese Punkte in der Gruppenphase geholt. 2-4 zum Auftakt gegen die Elena, während es jetzt weitergeht mit Ballbesitz Kroatien. Dann ein 1-0 gegen Panama und 2-1 gegen Ghana. Also weder vom Namen noch von den Ergebnissen, du sagst, jawohl, absolut klar, in der Gruppe, die sich die Punkte gezogen. Also das war schon auch wieder Stückwerk bei den Kroaten, die aber jetzt erstmal den Ball haben. Von Sucic, zentrale Position, wird von zwei Portugiesen bearbeitet, die können erstmal gehen, aber nachgesetzt. Dann über die linke Seite, Baturina an der Strafraumgrenze, links raus auf Perisic, der ist mit aufgerückt, bringt jetzt den Ball rein in den 16er. Aber zu unplatziert und überhaupt nicht zielgerichtet Richtung Teamkollegen, die konnten Portugiesen klären. Erstmal einfach nur raus in die Hälfte rein der Kroaten, die jetzt wieder den Ball haben und vielleicht sich von Slatko Dalic doch den einen oder anderen Tipp abgeholt haben. Und der passt, denn sie haben schon wieder den nächsten Angriff, den sie starten können, über die rechte Seite, über Vlažić. Wird erstmal verfolgt da von Vega im Zweikampf, muss erstmal weit, weit abdrehen, zurückspielen, fast Richtung Mittellinie. Also wieder der Neuaufbau, das haben die Portugiesen ganz gut gemacht mit diesem Druck und der Ball ist jetzt in der portugiesischen Hälfte bei Pongracic.
2: Und eben gab es das Raunen bei der tollen Körpertäuschung des ehemaligen Weltfußballers Luka Modric. Zwei Gegenspieler im Rücken, wird von beiden verfolgt, täuscht nach links an, geht nach rechts weg, verschafft sich selber Raum und Zeit und leitet so den Angriff ein. Also da hat er nochmal gezeigt, was er kann, geht jetzt in fast letzte Position Modric, während die Kroaten sich so ein bisschen zurückgewirtschaftet haben. Jetzt spielen sie auch Modric an. Der steht im linken Halbfeld, in der eigenen Hälfte wohlgemerkt. Passt dann ganz zurück zu Pongracic, weil die Portugiesen rausschieben. Langer Ball der Kroaten, der rutscht durch. Auf der rechten Seite hat Vlažić viel Platz, ist schon im Strafraum drin. Spitzer Winkel, abseits. Hat gedauert. Aber da werden sie ein Signal bekommen haben. Ansonsten hätten sie diesen Angriff nicht weggewunken. Espen Eskas und sein Team, da wird die halbautomatische Abseitserkennung irgendwie eingegriffen haben. Ist uns eben auch auf unserem Kontrollbildschirm nochmal eingeblendet worden. Also ich habe da keinen Abseits gesehen, war für mich irgendwie gleiche Höhe. Aber sei es drum, auf jeden Fall diese Chance weg. Aber so kann es gehen für die Kroaten. Das war aus der eigenen Hälfte ein Ball und dann Hackengas auf der rechten Seite mit viel Tempo nach vorne.
1: Und das glaube ich zumindest, mich jetzt schon mal etwas früh da rauszulegen aus dem Fenster. Aber wieder mal hat die Trinkpause im Spielfluss zerrupft. Unterbrochen und hat jetzt in dem Falle, finde ich, den Portugiesen nicht ganz gut getan. Also jetzt, wir sind da erst 3-4 Minuten nach dieser Hydration Break. Wenn die Portugiesen mal kommen, über die rechte Seite, Cancelo bringt den Ball mit links rein und die Schusschance und der Kopfball fast von Ronaldo. Strafen mich also doch Lügen. während die ersten Minuten nach der Trinkpause den Kroaten gehören. Auf einmal wieder über die rechte Seite, mal wieder mit ganz viel Platz für Joao Cancelo. Den hatten sie komplett vergessen da auf dem rechten Flügel. Also Perisic, ja, diesmal ja Linksverteidiger. Also der macht da für mich bislang keinen richtig guten und stabilen Eindruck, wenn ich ehrlich bin. Der ehemalige Profi von den Bayern und vom VfL Wolfsburg, mittlerweile beim PSV Eindhoven. Aber Ronaldo verpasst da im Fünfer ganz, ganz knapp. Wenn er den irgendwie aufs Tor bringt, egal mit welchem regelkonformen Körperteil, dann ist das brandgefährlich für die Kroaten. Halbe Stunde rum und Kroatien den Ballbesitz mit dem langen Ball Richtung Budimir. Der soll den gerne festmachen, verlängert ihn aber in den Fuß von Ruben Dias. Und dann geht es über die linke Seite erstmal Neuaufbau. Über Leao macht das super mit einem Aussteiger und Übersteiger in Kombination. Und dann wird er rausgeklärt, gestoppt von Vlasic. Einwurf für die Portugiesen.
2: 0:0. Halbe Stunde exakt gespielt in Toronto zwischen Portugal und Kroatien. Noch keine Tore in diesem 16-Finale. Der Sieger, wie angesprochen, trifft auf die Spanier dann im Achtelfinale. Portugal mit mehr Offensivdrang. Und Cristiano Ronaldo, er war schon der zweite Ball, den er per Kopf knapp verpasst hat. Also er nähert sich an. Vielleicht fällt ja heute sein erstes Tor, das er in einer K.O.-Phase bei einer Fußball-Weltmeisterschaft erzielt. Das als portugiesischer WM-Rekordtorschütze. Allesamt Tore in der Vorrunde. Muss man auch erstmal hinbekommen mit seinen 10 Treffern. Lauert jetzt schon wieder in der Mitte, bewegt sich in Richtung 16er Kante, während die Portugiesen über halb rechts nach vorne kommen. Dann nochmal zurückspielen bis zu Renato Vega, der steht im Anstoßkreis auf halb links, zu Vitinha, ebenfalls von Paris Saint-Germain. 3 Champions-League-Gewinner von PSG in der Startelf der Portugiesen. Rausgespielt auf die rechte Seite zu João Neves, wieder zu Vitinha, der steht fast wie so ein Libero auf Höhe der Mittellinie, hat alle Spieler bis auf seinen eigenen Keeper vor sich und scannt das Feld nach dem offenen Raum. Wo ist er? Ja, nicht im rechten Halbfeld. Da hat nämlich Modric den Ball für Kroatien stibitzt. Und dann spielen die Kroaten etwas planlos. Nach vorne für Cristiano Ronaldo ist es übrigens die Rückkehr nach Toronto. Er war schon mal 2009 da, damals Freundschaftsspiel mit Real Madrid. Cristiano Ronaldo trug noch Stachelfrisur. Die ganze Stadt war in Aufruhr. Damals war es der Prime CR7. Cristiano Ronaldo auf der Höhe seiner Schaffenskraft. Absoluter Weltstar, das ist er bis heute. Und auch heute hat er noch hunderte Fans an das portugiesische Teamhotel gelockt. Und die Portugiesen, die kommen.
1: Die kommen über die linke Seite. Wieder geht viel über die Außen. Rafael Leao, Höhe 16er. Ball am rechten Fuß, legt zurück auf Vitinha. Das ist der Mann, der die meisten Ballkontakte bei den Portugiesen hat. Ist der absolute Dirigent. Pass- und Zweikampfquote kannst du wirklich sehen lassen. Jetzt der lange Pass in den 16er rein. Die Kroaten können sich rausverteidigen. Nuno Mendes wieder mit dabei. Der Bulldozer holt sich die Kugel an der Strafraumkante wieder auf der linken Seite. Flachpass rein. Und dann ist Livakovic da. Nochmal die Portugiesen. Über links, über Bruno Fernandes und immer wieder Dominik Livakovic, der diesen Blick hat, darf doch nicht wahr sein. Wie verteidigt denn ihr da vorne überhaupt? 33. Minute. Erst Flachpass, der war so leicht abgefälscht. Ging dann lieber direkt aufs Tor. Livakovic in seinem pinken Dress sofort am Boden. Verhindert hier die nächste Topchance der Kroaten. Also in Kroatiens Strafraum ist wieder richtig Party angesagt. Und eine, auf denen die Kroaten nicht so gerne Gast sind. Eckball von der linken Seite. Leao dirigiert alles rund um den 16er und im 16er. Kurz ausgeführt die Ecke. Direkt auf Fernandes. Der legt zurück auf Nuno Mendes in der Zentrale. Er hat einen starken linken Fuß, wird aber erstmal abgehalten. Er versucht das eben mit der rechten Seite. Trifft einen Kroaten. Was ist das für ein Fund? Jetzt müssen Sie aufpassen. Die Portugiesen. Kontermöglichkeit für die Kroaten über Baturina. Und dann alles fair, sagt Espen Eskas. Portugal blitzschnell wieder hinter Ball und beim Gegner. Und das Raunen im Stadion sagt alles. Die Kroaten wollen es faul sehen. Und die portugiesischen Fans, die sagen, was für ein Zweikampf. 34. Minute rum. Es ist temporeich, es ist intensiv und es ist, Jan, auch richtig unterhaltsam.
2: Ja, macht Spaß. Und die Portugiesen schrauben und werkeln am 1-0. Einer, der mir richtig gut gefällt, ist Vitinha im Mittelfeld der Portugiesen. Ich habe eben mal nachgeschaut. Pass- und Zweikampfquote liegen beide bei 100% nach mehr als einer halben Stunde. Und das gegen diese zweikampfstarken und wirklich auch manchmal eklig verteidigenden
0: Kroaten. Also das ist schon eine Kunst. Vitinha, einer der weltbesten Mittelfeldspieler. Und das sicherlich auch der Schlüssel. Wer behält die Oberhand im Mittelfeld? Ist es Modric mit seinen Weggefährten oder dann eben doch dieses Power-Mittelfeld der Portugiesen mit Neves, mit Vitinha, mit Fernandes? Bislang Vorteil Portugal, ganz klar. Aber 0-0 weiterhin der Spielstand. 35. Minute läuft, Modric passt durch die eigene Hälfte und dann läuft der Ball mal richtig gut bei den Kroaten. Jetzt ist Platz da. Außenriss, Pass in die Mitte, Nuno Mendes dazwischen. Und sofort geht es wieder ab in die andere Richtung. Mendes eröffnet auf die linke Seite, sucht Leao, gelingt nicht. Zweiter Ball bei den Portugiesen über Cristiano Ronaldo. Legt links raus auf Leao, dann geht es wieder zurück zu die Mittellinie. Denn alle Kroaten wieder hinterm Ball, alle Feldspieler in der Hälfte der Kroaten. Und Vitinha erneut als Dirigent, als Ballverteiler, hat den Ball einmal kurz auf halb links gespielt, bekommt den Ball sofort wieder zurück, wird ein bisschen abgetrieben, rein geht's in die eigene Hälfte. Trotzdem, Eindruck verfestigt sich. Portugal mit 8:3 Torschüssen ist tonangebend. Kroatien lauert weiter und irgendwie bleibt es dabei. Es ist ein Fußballspiel, was von Beginn an gefühlt auf Messerschneide steht.
1: Ja, es ist unheimlich Spannung drin, weil du immer das Gefühl hast, die Kroaten, die zwar sehr viel in der Defensive zu tun haben und beschäftigt werden von den Portugiesen, die natürlich sehr viel den Ball haben, über diese beiden, vor allem oder Dreier, die du da genannt hast im Mittelfeld. Das ist auch das, was Zlatko Dalic gesagt hat. Der Schlüssel ist der Kampf um das Mittelfeld in dieser Partie und aktuell geht der Schlüssel an die Portugiesen. Jetzt mit Ronaldo, 25, 30 Meter weg zentral vom Tor, aber erstmal den Rückpass anmelden und jetzt das Foulspiel an Fernandes, da in der Zentrale, tief in der Hälfte, Sučić, der Übeltäter, in Anführungszeichen, will es gar nicht wahrhaben, dass er da von Espen Eskas ermahnt wird. Freistoß also für die Portugiesen, die weiter absolut klar den Weg nach vorne suchen, immer wieder, die merken jetzt mal ihr Tempo oder ihre PS auf die Wiese kriegen, über Leao oder auch über Cancelo und Neto. Das sieht gut aus, bislang aber noch ohne Ertrag bei den Portugiesen.
0: Hast du das gesehen? Ist mir jetzt schon mehrfach aufgefallen. Sag ich dir gleich. Erstmal schauen wir, was die Portugiesen durch diesen schnell ausgeführten Freistoß zustande bringen. Flache Reingabe in die Mitte. Erneut Livakovic. Hat der da gerumpelt?
1: Ja, als er glaub, irgendwas war mit seinem linken Bein oder Knie.
0: Ist am Rasen hängen geblieben. Ne? Was mir auf jeden Fall immer wieder auffällt, hier ist mächtig Flugbetrieb auf dem Rasen. Das sind total viele kleine Mückenfliegen. Irgendso. Ja, Fluginsekten.
1: Körperchen.
0: Ja, also kleine, die da alle über diesen Hybridrasen hinwegschweben, sieht man immer dann, wenn die Sonne strahlt und sich das Sonnenlicht so ein bisschen bricht. Mhm. Also das schon. Also Modric hat eben auch mehrfach so vom Gesicht gebetet.
1: Den Wischer.
0: Ist jetzt nicht so wie bei der EM 2016, als vor dem Finale wegen Terrorgefahr eine Nacht lang das Licht im Stade de France brannte und am nächsten Abend, als dann alle fürs Finale ins Stadion kamen, ja, von Hunderttausenden von Fliegetieren empfangen worden sind. Also ganz so schlimm ist nicht, aber hier ist auch eine Menge Flugbetrieb dicht über dem Rasen. Hat noch keinen Einfluss aufs Spiel, aber fällt mir eben auf, wollte ich auch mal machen.
1: Ja, man kann auch tierisch nerven, dass du ständig tierisch, irgendwie ja, entweder die im Auge hast, in der Nase hast, im Mund hast, bei irgendwie beim Laufen gestört wirst und genervt wirst. Das beobachten wir auf jeden Fall weiter.
0: Kaugummi mit Fleischbeilage.
1: Die Adleraugen des Jan Rochner helfen uns dabei. Über die rechte Seite geht es wieder, über Pedro Neto in der Hälfte schon der Kroaten. Und Ballbesitz am linken Fuß, eng klebend, zieht ein bisschen in die Mitte. Nimmt jetzt Vitinha mit, den haben wir schon ausreichend gewürdigt. Dieser kleine Zauberer von Paris Saint-Germain, Nuno Mendes, macht erstmal die Stopptaste rein in den Angriff. Jetzt ist es Vega, der in der Zentrale den Ball hat, 30 Meter Torentfernung, legt wieder zurück auf Ruben Dias, rechts auf den Flügel, auf den immer wieder sehr nach vorne geeilten und beeilten Joao Cancelo. Meister geworden mit Barcelona, wieder zurück jetzt erstmal in Saudi-Arabien, mal gucken, wo er in der nächsten Saison dann landet. Zweikampf da mit Bruno Fernandes. Und Josip Stanisic von dem Bayern-Profi noch gar nicht so viel gesehen bislang. Da in der Viererkette der Kroaten. Nächste Ecke, 40. Minute hier in Toronto. Es ist heiß, es ist 7:30, 20 vor 8 Uhr. In dem Falle abends. Die Sonne geht langsam unter. Livakovic, der Keeper, Schaut immer so ein bisschen wehleidig, hat zumindest keine Sonne mehr im Gesicht. Diesmal nachher nicht Nuno Mendes, sondern Bruno Fernandes von der linken Seite. Schaut einmal, schaut zweimal. Rechter Arm geht hoch. Vollversammlung im Fünfer bei den Kroaten mit ganz viel portugiesischer Besetzung. Und dann geht aber dieser Kopfball, ich glaube, es war eine Klärung, ja, der Kroaten, wieder ins Tor aus. Dann diesmal Eckball von der anderen Seite. Und ich könnte mir vorstellen, dass sich da der Mann von Paris Saint-Germain wieder bereit macht. Nuno Mendes mit seinem krachenden linken Fuß wieder den Ball gleich reinbringen. Beste Laune bei den portugiesischen Fans, aber auch bei den Kroaten. Die wissen, hier ist das noch nicht vorbei. 5 Minuten noch offiziell plus Nachspielzeit. Ah, Rafael Leão. Jetzt dürfen wir alle anderen machen. Machen die Kurzversion über die linke Seite. Über Neto jetzt der Ball in der Zentrale. Cancelo. Cancelo wird ein bisschen links rausgetrieben. Jetzt ist Mendes da. Flanke kommt rein und rausgeköpft. Und Perisic erstmal bereinigt das Ganze in der 41. Minute.
2: Weiter 0:0. Noch ein paar Minuten bis zur Pause. Wird ja mit Sicherheit mindestens 3 Minuten Nachspielzeit geben. Also haben wir noch ein bisschen fußballerisches Holz vor uns, das durchsägt und durchbohrt werden will. Gefährliche Eröffnung jetzt der Kroaten. Einmal längs an der Stirnseite des 16ers, halb hoch entlang gespielt. Aber wenn da einer dazwischen spritzt, dann ist aber richtig problematisch vom eigenen Tor. So alles gut gegangen. Neuaufbau über Pongracic im eigenen 16er. Der dribbelt da durch den Fünfer, als wäre es nichts. Bedrängt von 2 Portugiesen. Spielt ganz entspannt rechts raus. Und dann ist mal ein bisschen Platz da. Fast schon auf Höhe der Mittellinie. In die Zentrale geht's über Baturina. Raus auf die rechte Seite. Da ist mal der Stanisic aufgerückt. Flo Winkler hat ihn gefordert. Sofort ist er da. Der winkt jetzt auch ganz wild, aber es geht über die linke Seite, über Perisic, nichts über Stanisic. Der steht auf der rechten Seite, geht jetzt in die zentrale Flanke, kommt nicht. Klasse verteidigt von Pedro Neto, aber wunderbar den Ball im Spiel gehalten von Perisic mit der Hacke. Also auch lässig. Ich finde, fußballerische Qualität ist voll da in diesem Spiel. Nächster Anlauf der Kroaten, gibt kein Fall.
1: Ja, und kurz vor der Strafraumgrenze. Jetzt haben die Portugiesen mal ein bisschen Platz. Jetzt behindern sich Ronaldo und Leão auf der linken Seite so ein bisschen gegenseitig und müssen da das Tempo rausnehmen. Da war jetzt mehr drin. Da stand der Kapitän der Portugiesen klassisch im Weg von Rafael Leão, der Tempo aufnehmen wollte und dann gegen seinen eigenen Kapitän läuft. Das ist natürlich maximal ärgerlich, weil es war mal ein bisschen Platz, weil die Kroaten ausnahmsweise mal aufgerückt haben, der den Ball kurz vom Strafraum da verloren bei den Portugiesen. Alles regelkonform nach dem Geschmack von Espen Eskas, dem Schiedsrichter, und dann Ausschwärmen relativ gestoppt vom eigenen Kapitän. Vitinha wieder mit dem Ball im Mittelkreis und macht so eine Geste, so ey, weiter nach vorne, los geht's, bleibt da nicht so starr stehen. Bewegt euch, das macht ihr jetzt auf dem linken Flügel. Wieder Rafael Leão, immer noch bei der AC Milan. Oh, wer packt da sogar mal ein bisschen die Kriegskiste auf und mit so einem kleinen Scherensprüngchen am Boden gibt er dann mit dem mit der Innenseite den Ball weiter und will den Pass verstarten. Jetzt ist aber der Pass in die Hose gegangen, ich glaube von Fernandes war es, und jetzt versucht Kroatien aufzubauen, wird niedergerungen am Mittelkreis. Weiter geht's aber über den schnellen Mateo Kovacic. 20 Meter Torentfernung, fast zentral, wird überhaupt nicht angegriffen. Legt den Ball links raus auf Martin Baturina. Der ist auf Höhe des 16ers, Flanke mit dem rechten Fuß. Aber das ist alles zu stumpf, was da in den Strafraum der Portugiesen fliegt. Und die können das erstmal wieder rausverteidigen. Nächster Anlauf, vielleicht jetzt mal mit ein bisschen Platz über Neves. Aber erstmal wieder das Tempo rausgenommen über die eigene Hälfte oder in der eigenen Hälfte. Mal wieder den Startknopf finden.
2: Zentral offensiv, da fehlt bisweilen einer bei den Portugiesen. Das ist da, wo Cristiano Ronaldo eigentlich positioniert sein sollte als etatmäßiger und ja, Mittelstürmer, der er nun mal ist in dieser Formation. Aber wie von dir eben schon skizziert, treibt er sich häufig im Mittelfeld auf. Das ist auch der große Kritikpunkt. Seine Heatmap ist im Netz stark diskutiert worden. Heatmap, ja, diese grafische Aufarbeitung, in welchen Bereichen sich ein Spieler während des Spiels dann eben rumtreibt und auf dem Feld befindet. Und ja, bei sehr, sehr starken Spielern, vor allem laufstarken Spielern, ist dann ein roter Bereich beispielsweise rund um den Mittelkreis bei Mittelfeldspielern mit Ausläufern zu welcher Seite auch immer. Bei Cristiano Ronaldo war es in der Gruppenphase bisweilen ein roter Punkt im linken Halbfeld offensiv. Ein Klecks, ja. Nicht das, was man eigentlich von ihm erwartet und was zu seiner Position passen würde. Jetzt bekommt er den Ball nicht von Vitinha. Das war der erste Fehlpass von Vitinha in diesem Spiel. Der war auch kompliziert. durch zwei durch zu Ronaldo war der Versuch. Aber es ist nochmal gut gegangen. Die Portugiesen haben im schnellen Gegenpressing sich den Ball schon wieder zurückerobert. 45. Minute läuft. Die Portugiesen haben den Ball zurückgespielt. Zlatko Dalic, der kroatische Coach, bedeutet seiner Mannschaft nochmal ein bisschen hinten rauszurücken, nicht ganz so tief zu stehen. Denn das kann dann irgendwann auch gefährlich werden, weil die Wege tatsächlich auch noch weiter werden. Wenn du tief stehst, musst du natürlich immer weiter verschieben, rechts raus, links raus, weil die Portugiesen den Ball immer wieder von einer einen Seite auf die andere transportieren. Jetzt zu Leao, nahe der linken Eckfahne, zurückgespielt, Fehlpass und die Kroaten sind dazwischen. Mendes muss nachsetzen, wird auch gefoult. Freistoß für Portugal, Höhe der Mittellinie, 4 Minuten gibt's obendrauf.
1: Und weil wir eingangs ja immer über das große Duell Cristiano Ronaldo gegen Luka Modric gesprochen haben, es ist alles noch sehr, sehr unauffällig. 16 Mal am Ball Ronaldo, 15 Mal Luka Modric. Also die sind noch weit davon entfernt, irgendwelche Akzente hier zu setzen. Aber, und das sind, deshalb sind sie einfach noch so gefragt, die Kapitäne, sie sind aber in der Lage, mit einer Aktion Spiele zu entscheiden oder ihre Mannschaft zumindest mal in Führung zu bringen. Und das versuchen die Portugiesen jetzt mal wieder. Über die rechte Seite, Pedro Neto hat viel Platz. Jetzt erst Perisic im Zweikampf, Höhe 16er Neto. Mit der linken Klebe geht's in den Fünfer, rausgeköpft. Nachschusschance, Leao. Am Knick des Fünfers, linke Seite, aber viel zu überhastet. Von Mann mit den Rasterzöpfen aus Mailand, Rafael Leao kommt so ein bisschen in Seitlage und dann geht der Ball deutlich drüber, weil die Abwehraktion da von Stanisic nicht ganz optimal gelaufen ist. Eher so ein bisschen wild und Hauptsache weg, aber wohin? Ja, das hat er auch nicht mehr so richtig im Blick gehabt, aber Glück gehabt, dass dann Leao da viel zu wild rangestürmt kam und den Ball dann eben über das Tor gedroschen hat. 1,5 Minuten sind rum dieser 4-minütigen Nachspielzeit. Nochmal der Versuch der Kroaten für Entlastung zu sorgen. Ruben Dias im Laufduell da gegen Budimir. Dann kriegt er den Schubser vom 1,90-Stürmer da in der Sturmzentrale und Freistoß für Portugal. Mal gespannt, ob es doch nochmal kurz vor dem Pausenpfiff, Jan, so eine richtige Knalleraktion gibt.
2: Ja, also die top, mega, super, krass, heftig Chance hatten wir nicht in der ersten Hälfte. Am ehesten noch das Ding von Bruno Fernandes in der Anfangsphase, als er gleich zweimal abzog. Einmal dann an Livakovic scheiterte und dann im Nachschuss einen kroatischen Abwehrspieler traf. Das war, würde ich sagen, die Top-Chance in diesem Spiel. Ansonsten viele Kann-Chancen, wo du so sagst, ja, da kann eigentlich auch ein Tor draus entstehen, aber ist es nicht. Und die auch eigentlich allesamt für die Portugiesen nach Flanken meist in Richtung Cristiano Ronaldo geschlagen. Jetzt 2,5 Minuten der 4 Minuten rum. Die Portugiesen stehen schon bereit in Erwartung eines kroatischen Einwurfs. Der kommt lang, titscht einmal auf. Dann ist ein Kroate zu Boden gestoßen worden, Wladimir. Und so gibt es Freistoß. Wieder Ruben Dias, der Übeltäter, der schon gelb gesehen hat. Diesmal hat er die Arme auf die Schultern von hinten von Wladimir gelegt, wäre jetzt die galante Formulierung. Gestützt wäre vielleicht so der vorsichtige Tatbestand. Und gehämmert wäre dann vielleicht das, was die Kroaten am ehesten sehen würden. Flo Winkler hat so leicht mal hier ins Mikrofon gelächelt. Denn, also wie der Ruben Dias sich die Hose hochgezogen hat und die Oberschenkel präsentiert, ist entweder Angeberpose, ja, weil er häufig irgendwie im Fitnessstudio den Legday nicht ausgelassen hat oder weil er keine Ahnung von Style hat.
1: Genau, oder einfach absoluter Wunsch, mehr Feinripp zu tragen und zwar die Boxer-Briefs mit Eingriff bei Ruben Dias. Also so hat er die Hose hochgesetzt, das wäre ja fast schon verboten von der FIFA. Jetzt aber erstmal die Kroaten haben ein bisschen Platz in der Zentrale, aber wie sie das wieder herspielen? In dem Fall von Sucic. Das ist zu fahrlässig. Neuer Aufbau aber von Kovacic. Halblinke Position, 40 Meter weg, nimmt Modric mit. Der ist ein bisschen blass geblieben. Letzten 15 Sekunden laufen der Nachspielzeit. Wieder ist Kovacic am Ball, aber muss abdrehen. Wird verfolgt, intensiv verfolgt von Bruno Fernandes. Und der ist mittlerweile in die eigene Hälfte getrieben worden, der Mateo Kovacic von Manchester City. Aber sie versuchen es jetzt nochmal, die Kroaten, mit viel mühsam auf die linke Seite gespielt von Luka Modric auf Perisic und dann hat Espen Eskas genug gesehen. 4 Minuten 10 ist auch absolut okay. Stirnband von Modric, der gut geschwitzt ist, natürlich bei diesen Temperaturen. Und die nassen Haare einmal so durchschüttelt wie so ein ganz nasser Hund. Genervter Blick von Bruno Fernandes. Jans hat gesagt, in der Anfangsphase hätte er das Ding machen können. Und wir machen jetzt erstmal die erste Halbzeit. Finde ich zu, lieber Jan. Knappes Ding.
2: Aber wir sind natürlich pünktlich zurück zur Halbzeit 2 in Toronto. Zwischen Portugal und Kroatien steht es zur Pause in diesem 16. Finale noch 0-0.
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4: Aus dem Studio von NDR Info in Hamburg heute mit Detlef Karg und in etwas veränderter Form. Sie haben es vielleicht schon gehört. Wir übertragen heute das WM-Spiel Portugal-Kroatien in voller Länge. Jetzt ist Halbzeitpause und wir haben Informationen in Kürze für Sie vorbereitet. Und da geht es natürlich um das Thema des gestrigen Tages, das sogenannte Reformpaket der Bundesregierung. Bei genauerem Hinsehen wird aber auch klar, es ist kein großer Wurf, vielleicht eher ein Päckchen, wie manche sagen. Oder was haben Sie als mittlerer Einkommensbezieher denn so vor mit 50 Euro Steuerersparnis im Monat? Das kann ja eigentlich nur ein Inflationsausgleich sein. Wichtige Bausteine, die zuvor genannt wurden, wie etwa die Flexibilisierung der Wochenarbeitszeit, kamen nicht. Aber warum eigentlich nicht 40 Stunden in 4 Tagen arbeiten und dann 3 Tage frei haben? Für manche wäre das attraktiv. Aber diese Frage kann derzeit wohl nur die SPD beantworten. Nicole Markwald fasst den gestrigen Tag im Kanzleramt zusammen.
5: So klingt ein zufriedener Bundeskanzler.
6: Wir haben ein ganzes Bündel von insgesamt über 30 Maßnahmen aus den Bereichen Wettbewerb, Sozialpolitik, Arbeitsmarkt und Bürokratierückbau beschlossen.
5: Zufrieden wirken auch die Parteivorsitzenden von SPD und CSU. Die rot-schwarze Koalition hat sich viel vorgenommen. Zum Beispiel unter Punkt 2, eine milliardenschwere Steuerentlastung für kleine und mittlere Einkommen. Finanzminister Lars Klingbeil, SPD, erklärt:
7: Das, was wir heute sagen können, ist, dass wir in der Kassenwirksamkeit, wenn sie denn voll erreicht ist im Jahr 2028, dass wir dann auf bis zu 600 Euro Entlastung für eine Familie mit 2 erwerbstätigen Eltern kommen werden.
5: Dafür soll die Reichensteuer erhöht werden. Der Grundfreibetrag soll im Zuge der geplanten Steuerreform steigen, also der Teil des Einkommens, der nicht besteuert wird, wie auch das Kindergeld und der Arbeitnehmerpauschbetrag. Die Grünen zeigen sich wenig beeindruckt. Parteichefin Franziska Brandner:
8: Es ist ein Sammelsurium ohne Ganzes, in weiten Teilen eine Mogelpackung und auf jeden Fall nicht auf der Höhe der Herausforderung.
5: Rainer Holznagel vom Bund der Steuerzahler spricht von einer großen Koalition und kleinen Plänen.
9: Wir haben keine Entlastung. Das wäre wirklich ein Hohn, diese Maßnahmen als Entlastung zu bezeichnen. Es ist mehr Pflicht als Kür und hier hat aber die Regierung noch alle Chancen. Das Parlament muss eingebunden werden, der Bundesrat. Da ist vielleicht noch viel offen.
5: Für viel Diskussionsstoff sorgt auch Punkt 11 im Reformpaket. Die telefonische Krankschreibung soll abgeschafft werden. Dazu Friedrich Merz:
6: Das ist eine harte Entscheidung, das wissen wir. Aber wir können uns diesen Wettbewerbsnachteil durch lange Abwesenheiten in den Unternehmen nicht länger leisten.
5: Ein ärztliches Attest schon am ersten Tag. Praxen befürchten Überlastung, längere Wartezeiten und mehr statt weniger Bürokratie. Der Vorstand der Kassenärztlichen Bundesvereinigung spricht von einer Zumutung, die an Unverschämtheit grenzt. Aber der Bundeskanzler betont, Ausnahmen von dieser Regel sind möglich, durch einzelvertragliche Vereinbarungen, Betriebsvereinbarungen oder Tarifverträge. Viel Raum nimmt auch das Thema Bürokratierückbau ein. Punkte 25 bis 34. CSU-Chef Markus Söder mit einem Ausschnitt:
10: Dokupflichten werden massiv abgeschafft. Alles, was national abschaffbar ist, nehmen wir in die Hand. Genauso die Betriebsbeauftragtenpflicht, was viele Mittelständler genervt hat, wird fallen.
5: Tanja Gönner vom Bundesverband der deutschen Industrie nennt diese Vorschläge mutig.
11: Das kann wirklich ein wichtiges Signal in die Wirtschaft hinein sein. Aber es ist wichtig, das wird dort von den Ankündigungen in die konkrete Umsetzung kommen.
5: Trotzdem vermisst Gönner im Reformpaket einen kraftvollen Wachstumsimpuls. Deutschland wieder flott kriegen. So formulierte der Bundeskanzler das Ziel des Reformpakets. Der Härtetest folgt jetzt im Parlament, bevor die Maßnahmen ab Januar gelten sollen.
4: Nicole Markwald informierte.
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4: Und es gehört natürlich zur Demokratie, dass solche Reformen kontrovers diskutiert und bewertet werden. Die Meinung von Sabine Henkel aus dem ARD-Hauptstadtstudio.
12: Na also, es geht doch. Diese Koalition ist tatsächlich handlungsfähig. Union und SPD haben sich zusammengerauft und es allen gezeigt. Wir können etwas schaffen. Ist jetzt alles gut? Nein, natürlich nicht, denn all das, was Merz und Co. aufgeschrieben haben, muss ja noch umgesetzt werden und die Kritiker stehen schon vor der Tür. Aber ein Anfang, der ist gemacht. Ein Anfang vor allem für die Wirtschaft, um Wettbewerbsfähigkeit zu stärken. Bürokratie weg, flexible Arbeitsverträge her, auch wenn das nicht jedem schmeckt. Aber befristete Verträge sind besser als keine Verträge. Und dann finanzielle Entlastungen. Es wird sie geben. Zwar anders als zunächst gedacht, aber ja. Für eine große Steuerreform hat es leider nicht gereicht. Aber dennoch hat die Koalition einen Weg gefunden, sich auf Familien konzentriert, gibt denen mehr Kindergeld und erhöht den Kinderfreibetrag. Lösungsorientiert nennt sich das. Und so wie hier finden sich auch auf anderen Ebenen Kompromisse. Ein Beispiel, die Krankschreibung vom ersten Tag an. Das wollten CDU und CSU, die SPD war dagegen, hat daher reinverhandelt, dass die Tarifpartner weiterhin Krankentage ohne gelben Schein vereinbaren können. Oder hier, die Reichensteuer geht rauf. Das wollte die SPD, dafür bekommt die Union den lockeren Kündigungsschutz für Gutverdiener. So kann eine Koalition funktionieren, wenn jeder seine Punkte setzen kann. Und ja, man kann das alles im Einzelnen verteufeln, verfluchen und verdammen. Aber was bringt das? Können wir in Deutschland Meckerland nicht einmal innehalten und uns bewusst machen, dass es so wie bisher nicht weitergehen kann? Dass es große Veränderungen braucht, damit das Land zukunftsfest wird und dass das nicht ohne Einschnitte geht für jeden Einzelnen? Wer das nicht sieht, hat die Zeichen der Zeit leider nicht erkannt.
4: Das war die Meinung von Sabine Henkel. Und damit kommen wir zur Stimmung in Deutschland. Vielleicht wirkt das frühe WM aus der deutschen Fußballer etwas nach. Aber natürlich gibt es, wir haben es gerade gehört, wichtigere Themen. Der neue ARD-Deutschland-Trend gibt darauf wie gewohnt Antworten. Er zeigt, wie zufrieden die Menschen mit der Bundesregierung sind und welche Sorgen sie haben. Markus Sambale kennt diese Entwicklung. Die Befragungen fanden aber vor dem gestrigen Tag statt und damit auch vor der Bekanntgabe des sogenannten Reformpakets.
13: Die Bundesregierung setzt darauf, dass große Reformen wie die jetzt vorgestellten die Wende bringen. Für die Wirtschaft, aber auch für die Zufriedenheit mit der Politik. Wie sehr die Regierung unter Druck steht, das belegt der neue ARD-Deutschland-Trend. Der wurde kurz vor der Präsentation der jüngsten Reformpläne erhoben.
14: Die Frage der Zufriedenheit.
13: So schlecht wie Friedrich Merz stand noch kein Bundeskanzler da in den vergangenen fast 30 Jahren, seit es den ARD-Deutschland-Trend gibt. 84% der Befragten sind unzufrieden mit seiner politischen Arbeit. Nur noch 13% äußern sich positiv über den Kanzler. Auch die schwarz-rote Bundesregierung insgesamt bekommt weiter eine schlechte Beurteilung. 86% sind mit ihrer Arbeit nicht zufrieden. Auch die Anhänger von Union und SPD äußern sich mit deutlicher Mehrheit negativ.
14: Die Sonntagsfrage.
13: Die Krise, in der die Koalition steckt, spiegelt sich auch in der Sonntagsfrage wider. Wenn jetzt Bundestagswahl wäre, dann läge die AfD weiter klar vorn mit 27%. Die Union verliert leicht, kommt nur noch auf 22%. Die Grünen legen leicht zu und erreichen 15%. Die SPD rutscht leicht ab und kommt auf nur noch 12%. Sie liegt damit nur noch knapp vor der Linken, die auf 11% steigt.
14: Die Reformpläne.
13: Ob das jetzt präsentierte Reformpaket für Schwarz-Rot die erhoffte Trendwende bringt, das kann der ARD-Deutschland-Trend noch nicht abbilden. Was aber klar ist, die in der vergangenen Woche vorgestellten Rentenpläne lösen bei den Menschen skeptische Reaktionen aus. 52%, also etwas mehr als die Hälfte, glauben nicht, dass die Alterssicherung in Zukunft stabiler wird. Nur rund ein Drittel erwartet mehr Stabilität fürs Rentensystem. Eine Mehrheit von 57% glaubt auch nicht, dass die geplante Rentenreform für mehr Gerechtigkeit zwischen den Generationen sorgt. Große Zustimmung gibt es für den Plan, Selbstständige, Politiker und Firmenvorstände in die gesetzliche Rentenversicherung einzubeziehen. Auch die angedachte kapitalgedeckte Zusatzrente wird mehrheitlich begrüßt. Deutlich abgelehnt wird der Plan, die sogenannte Rente mit 63 abzuschaffen.
14: Der Klimaschutz.
13: Unter dem Eindruck der historischen Hitzewelle zeigen sich 66%, also 2/3 der Deutschen, besorgt, dass der Klimawandel unsere Lebensgrundlagen zerstört. 58% der Befragten finden, der Klimaschutz solle auch in Krisenzeiten nicht nachrangig werden. 36% halten dagegen Abstriche beim Klimaschutz für richtig. Vor allem Anhänger der Grünen und der Linken, aber auch Anhänger von SPD und Union wollen mehrheitlich, dass der Klimaschutz auch in Krisenzeiten nicht hinten angestellt wird. Nur bei den Anhängern der AfD gibt es eine deutliche Mehrheit von mehr als 70%, die sich für Abstriche beim Klimaschutz ausspricht. Groß sind die Erwartungen der Menschen im Land, dass die Politik mehr für den Hitzeschutz tut. Fast 90% verlangen mehr Geld für Investitionen, um Straßen, Bahnnetz, Schulen und Krankenhäuser besser auf Hitzephasen vorzubereiten.
4: Der aktuelle Deutschland-Trend, Markus Sambale hat ihn für uns zusammengefasst. Wir kommen zu einem ganz anderen Thema. Wir kennen verstörende Bilder aus Chatgruppen, die reportiert werden, bewusstlose, oft unbekleidete Frauen. Nutzer aus der ganzen Welt, auch aus Deutschland, tauschen sich darüber aus, wie diese Frauen betäubt, missbraucht, vergewaltigt werden können. Gegen dieses Netzwerk ging nun eine internationale Ermittlungsoperation vor, die in London erste Ergebnisse vorgestellt hat. Auch deutsche Behörden waren beteiligt. Ein Rechercheteam des NDR hatte mit seinen Recherchen die Ermittlungen ausgelöst. Aus London berichtet Franziska Hoppen.
15: Operation Medusa, das steht für eine internationale Ermittlungsorganisation, die gegen ein weltweit organisiertes Vergewaltigernetzwerk vorgeht. Ein Online-Netzwerk von Männern. Das Besondere, erstmals geschieht das gezielt. Federführend sind deutsche und britische Behörden. Dazu Markus Kotz, Leiter der Abteilung Schwere und organisierte Kriminalität vom Bundeskriminalamt.
16: Also die Operation Medusa läuft ja bereits seit April 2026. In dieser Zeit gab es bereits über 50 Festnahmen. Es wurden über 100 Ermittlungsverfahren eingeleitet. Mit den jetzigen Aktionen, die jetzt ganz aktuell stattgefunden haben, haben wir nochmal erneut über 150 Personen identifiziert. Wir haben über 270 neue Ermittlungsansätze geschaffen.
15: Weitere Einzelheiten über Täter und Opfer nannten die Behörden bei ihrer Pressekonferenz in London mit Hinweis auf die laufenden Ermittlungen nicht. Angestoßen hatten die Polizeiarbeiten zwei deutsche Investigativjournalistinnen vom NDR schon 2024. Für den YouTube-Kanal Steuerung F drehten die beiden mehrere Dokumentarfilme zum Thema. Darin sind verstörende Videos, Fotos und Kommentare aus Chatgruppen zu sehen, die offenbar sexuelle Übergriffe an bewusstlosen Frauen zeigen, so wie hier.
17: Es beginnt alles mit einem kleinen Glas Wodka und endet mit ein paar Schlaftabletten und Vaseline auf ihrem So ist es jede Woche. Sie ist jetzt sturzbesoffen und auf ein paar Schlafmedis. Ich sollte hoffentlich bald ein bisschen Spaß haben.
18: Wow, fantastisch. Wie sieht sie aus?
15: Die Nutzer tauschten sich aus, wie sie Frauen am besten betäuben können, luden Videos der Taten hoch und feuerten sich gegenseitig an. Die Opfer kamen häufig aus dem engsten Umfeld, sagt eine der beiden Autorinnen, Isabel Strö.
19: Man kennt ja die klassischen K.O.-Tropfen im Club zum Beispiel, aber hier ist quasi das Opfer zum Beispiel die Frau, die Mutter, die Tochter, die Schwester.
15: Auch auf Pornoseiten stießen die Journalistinnen auf Videos. Über Jahre hatte sich ein regelrechtes Vergewaltiger-Netzwerk organisiert. Das Ausmaß deutlich größer als erwartet.
19: Es gab Videos auf Pornoseiten, die mehrere Millionen Aufrufe hatten. Eine der Gruppen hatte über 70.000 Mitglieder, die wir da gefunden haben, die wir uns eingeschleust haben. Also wirklich riesige Dimension.
15: Seit 2023 gingen die beiden Journalistinnen immer wieder mit ihren Recherchen auf die Behörden zu. Doch Ermittlungen liefen nur schleppend. Die ersten Erfolge der Operation Medusa begrüßen die beiden nun, sagt Isabel Bär.
20: Das ist jetzt aber das erste Mal, dass es wirklich organisiert dagegen vorgegangen wird von mehreren Ländern, die sich zusammengetan haben in dieser Operation Medusa, um eben dieses Netzwerk wirklich auch gezielt gemeinsam zu bekämpfen.
15: Auch in Deutschland gäbe es schwere Fälle, sagt noch einmal Markus Kotz vom BKA, auch wenn er konkrete Zahlen nicht nennen könne.
16: Je stärker wir in dieses Phänomen einsteigen, auch im Verbund mit unseren internationalen Partnern, sehen wir ein immer größeres Ausmaß in diesem Phänomen. Insofern ist es ein wirklich bedeutsames Phänomen. Wir sehen steigende Zahlen.
15: Neben Deutschland und Großbritannien sind etwa auch Frankreich, Spanien, die Niederlande und die USA an den Ermittlungen beteiligt. Laut Bundeskriminalamt soll nun auch die Öffentlichkeit über diese Form der sexuellen Gewalt informiert werden. Für ihre mittlerweile vierte Doku zu der Recherche werden die beiden beiden Investigativjournalistinnen weiter am Ball bleiben.
4: Bestürzende und auch abstoßende Informationen. Das war Franziska Hoppen mit ihrem Beitrag. Und wir kommen damit zu einem doch etwas erfreulicheren Thema. Wir schalten wieder zurück zu unseren Reportern zum Spiel Portugal-Kroatien. Ihre Reporter sind Jan Wochner und Florian Winkler.
1: Wieder sein für die Mannschaft von Roberto Martinez. Toronto macht sich bereit für die zweiten 45 Minuten bei angenehmen 30 Grad um kurz nach 8 Uhr abends Ortszeit. Also angenehm natürlich paraphrasiert. Cristiano Ronaldo noch mit